0: Hallo und herzlich willkommen, liebe Zuschauerinnen und Zuschauer bei Punktum, Ihrem regionalen Fernsehprogramm am heutigen Mittwoch. Angesichts weit da steigender Kraftstoffpreise fordert die Handwerkskammer Halle eine schnelle Entlastung. Die Mehrzahl der Betriebe ist auf Fahrzeuge angewiesen, um zum Kunden oder zur Baustelle zu fahren. Die hohen Preise für Diesel und Benzin treiben die Kosten im Handwerk nach oben. Jede Maßnahme, die die Belastung der Betriebe schnell verringert, ist willkommen, erklärt Thomas Keindorf, Präsident der Handwerkskammer Halle. Er schlug vor, den Steueranteil für Kraftstoffe zu senken, um wenigstens einen kleinen Teil des jüngsten Preisanstieges zu kompensieren. Keindorf weiter. Im gegenwärtigen konjunkturellen Umfeld können die meisten Handwerksbetriebe den Energiekostenanstieg nicht auffangen. Ja, und wie den Handwerksbetrieben geht's allen anderen, möchte man hinzufügen. Die Lutherstadt Eisleben sucht engagierte Bürgerinnen und Bürger für eine Ehrung am 5. Dezember zum Tag des Ehrenamtes. Sie helfen, ohne gefragt zu werden. Sie packen an, wenn Unterstützung gebraucht wird. Sie schenken Zeit, Ideen, Herzblut. Ehrenamtliches Engagement hat viele Gesichter. Ob im Sportverein, in der Kultur, im sozialen Bereich, Natur, Umweltschutz, Kinder, Jugendarbeit oder in einem der vielen Vereine und Initiativen. Ehrenamtliche leisten jeden Tag wertvolle Beiträge für das Miteinander. Dafür möchte die Lutherstadt Eisleben herzlich Danke sagen. Sie sucht ja insbesondere engagierte Bürgerinnen und Bürger, die sich beispielsweise im karitativen und sozialen Bereich, Kultur und Kirche, Natur, Tier, Umweltschutz, in der Kinder- und Jugendarbeit, Migrationsarbeit, in Sportvereinen und Selbsthilfegruppen und in gemeinnützigen Vereinen und Initiativen oder in anderen Bereichen für die Gemeinschaft einsetzen. Auch ein außergewöhnliches Projekt, eine besondere zeitlich begrenzte ehrenamtliche Leistung oder ein Engagement, das über die Stadtgrenzen hinaus zum positiven Ansehen der Lutherstadt Eisleben beiträgt, kann Anlass für eine Ehrung sein. Für den Vorschlag werden folgende Angaben benötigt: Name, Anschrift, Telefonnummer, der bzw. des Vorschlagenden und natürlich auch der vorgeschlagenen Person, Dauerart und kurze Beschreibung des ehrenamtlichen Engagements in der Lutherstadt Eisleben oder ihren Ortschaften. Besondere Leistungen oder Projekte, die mit dem Engagement verbunden sind. Dabei ist zu beachten, das Engagement sollte mindestens 2 Jahre rückwirkend ab dem Einreichungsdatum ausgeübt worden sein. Die Tätigkeit muss in der Lutherstadt Eisleben oder ihren Ortschaften ausgeübt worden sein. Auch Personen, die selbst nicht in der Lutherstadt Eisleben wohnen, können vorgeschlagen werden. Kommunalpolitikerinnen und Kommunalpolitiker sind von dieser Ehrung ausgeschlossen. Pro Person bzw. Institution können höchstens 2 Vorschläge eingereicht werden. Und diese bis zum 7. November bitte schriftlich an die Stadtverwaltung der Lutherstadt Eisleben, Stabsstelle Kultur, Öffentlichkeitsarbeit, Jugend, Streetwork, Städtepartnerschaftsbeauftragte. Ja, die Adresse und nochmal die E-Mail-Nummer haben wir eingeblendet. Unter dem Titel Es wird spät wird ein neues Format im Theater Eisleben etabliert. Was lange nur auf den großen Bühnen und Bildschirmen dieser Welt zu Hause war, kommt endlich in die Lutherstadt. Die erste Late Night in Eisleben findet am Freitag, den 25. September um 20 Uhr auf der Foyerbühne statt. Zu Gast in der Auftaktausgabe sind Ada Lühr, neues Ensemblemitglied am Theater Eisleben, und Carsten Staub, Bürgermeister der Lutherstadt Eisleben.
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0: Am 18. September wird der 505. Eisleber-Wiesenmarkt seine Pforten öffnen. Schon 3 Tage vorher gab es einen exklusiven Rundgang für die Presse über das Festgelände. Dabei war es möglich, einen Blick hinter die Kulissen so mancher Attraktion zu werfen. Wie zum Beispiel der größten transportablen zweistöckigen Geisterbahn Fahrt zur Hölle von Fellerhoff und Söhne. Aber auch der Aufbau des Festzeltes, das eine Kapazität von 800 Sitzplätzen, 400 Stehplätzen und im Außenbereich noch für weitere 500 Gäste Platz bietet, konnte in Augenschein genommen werden. Schon seit über 30 Jahren dabei, Raschs Puppentheatercafé. Auch dieser Betrieb blickt auf eine lange Tradition zurück. Inzwischen ist schon die 5. Generation mit dabei. Die Kombination Kaffee, Kuchen und kurze Puppentheaterstücke für die Kleinen kommt seit Jahrzehnten an. Das waren nur einige Attraktionen auf dem rund 80.000 Quadratmeter großen Gelände mit mehr als 300 Geschäften und Betrieben. Was die Besucher alles erwarten können, verriet der Leiter des Eigenbetriebs Märkte der Lutherstadt Eisleben, Sigmund Michalski.
1: Naja, das besondere Spektakel hier auf der Wiese ist eigentlich die Größe. Kombiniert mit den 50 Fahrgeschäften eine ganze Menge an kulinarischen Spezialitäten. Wir errichten hier ja eine Stadt in der Stadt Lutherstadt Eisleben auf 80.000 Quadratmetern. Das ergibt eine Vergnügungsmeile von 4 Kilometern und da ist alles dabei. Wir haben dieses Jahr die besten Geschäfte, die so auf dem Markt zu geben gibt, in der Schaustellerbranche. Vom Propeller über großen Kettenflieger, eine klassische Achterbahn, eine Wildwasserbahn, eine Geisterbahn, ein Geisterhaus, viele Belustigungsanlagen und sehr viele spektakuläre auch Überschlaggeschäfte oder auch Nicht-Überschlaggeschäfte. Wir müssen ja an alles denken. Das sind so wie die Kleinen von 3 Jahren bis die Älteren bis 99 Jahre, dass jeder auch hier auf seine Kosten kommt. Dazu war es notwendig, ein Jahr dran zu basteln und zu bauen, mit Sicherheitskonzepten. Wir sind gebrieft, wir sind aufs Beste eingestellt, wie ich finde. Ich meine, eine hundertprozentige Sicherheit gibt es nirgendwo, aber 80% können wir schon erreichen. Ich meine, eigentlich sage ich immer, wir sind hier sicherer als im Alltag, wo, was weiß ich, an einer vollen Bushaltestelle jemand reinfahren könnte, gibt es auch keine Betonsperren. Wir sind hier abgesichert. Soweit es geht, wie wir die Sicherheit gewährleisten können. Polizei ist gebrieft, Feuerwehr, Sanitätsdienst. Wir haben mehrere Beratungen hinter uns, haben uns da auch entsprechend aufgestellt und sind guter Dinge, dass wir eine friedliche Wiese, was wir hoffen, erleben können.
2: Nach gut 2 Jahren Bauzeit ist es geschafft. In der Lutherstadt Eisleben wurde am 15. September die Bahnhofstraße feierlich für den Verkehr freigegeben. Seit dem Baustart im August 2024 wurde der rund 370 Meter lange Abschnitt komplett umgestaltet. Unter und über der Erde floss hier ein Millionenprojekt zusammen. Insgesamt rund 3,36 Millionen Euro haben die Stadt, die Stadtwerke, die Telekom und der Abwasserzweckverband gemeinsam investiert. Gut 1,8 Millionen Euro davon kamen als Städtebauförderung vom Bund und vom Land Sachsen-Anhalt.
3: Wir haben im Vorfeld, das ist Ihnen vielleicht auch bewusst, bevor wir die 2 Jahre Bauzeit begonnen haben, hier intensive Untersuchungen, da es sehr herausfordernd war, hier die Leitungsführung. Wie können die Leitungen dann hier liegen, dass jeder seinen Platz findet? Das betrifft Regenwasser, das betrifft natürlich Strom, Breitband, sämtliche Medien, die in eine Straße gehören. Bei grundhaftem Ausbau haben wir hier im Vorfeld uns ein Bild verschafft, wie war die Bestandsaufnahme, wie können wir das trasieren und haben dann im August 2024, Sie werden sich erinnern, hier diese Baumaßnahme gestartet. Bereits vor knapp 3 Wochen konnten wir hier am 28. August an dem Freitag um 10 Uhr den Kreisverkehr hier unten Hallesche Straße, Ecke Bahnhofstraße in Betrieb nehmen. Das Ganze war nötig gewesen, da wir hier natürlich mit der Verkehrsführung in 2 Richtungen dort auch andere Ausfahr- und Einfahrsituationen hier in die Bahnhofstraße

0: respektive Hallische Straße haben. Da möchte ich an dieser Stelle mich schon mal ganz herzlich bei den Stadträten bedanken, die auch hier diese Baumaßnahmen, nicht nur die Bahnhofstraße, sondern insbesondere auch den Kreisverkehr in sehr kurzer Zeit auch mit begleitet haben, mit genehmigt haben, und somit können wir heute das Gesamtprojekt dann hier auch fertigstellen. Wir haben hier natürlich die Herausforderung an modernste Infrastruktur, an Aufnahme aller Verkehrsteilnehmer, die hier auf der Straße fahren. Das sind die Fußgänger, das sind die Fahrräder, aber natürlich auch die Fahrzeuge hier berücksichtigt. Wir haben hier auf 370 Metern Straße das Ganze neu gestaltet, neue Fußwege, Straßenbeleuchtung, wie gesagt, die Medienverlegung. Das waren sehr herausfordernde 2 Jahre. Ich weiß auch, und das will ich explizit sagen, liebe Anwohnerinnen und Anwohner, das waren herausfordernde Jahre für Sie. Das ist uns nicht verhehlt geblieben. Da bedanke ich mich an dieser Stelle schon mal für Ihr Verständnis. So ist das, wenn man grundhaft saniert, wenn dann alles fertig ist. Soll das aber nicht vergessen sein. Da nochmal meinen herzlichen Dank.
1: Ich habe gelernt, wenn viele kommen, dann nicht nur, weil sie sich freuen, dass man endlich fertig ist, sondern auch, weil das Verkehrsprojekt eine entsprechende Bedeutung hat. Und klar, wir sind hier mitten im Ort. Ich kann mir ungefähr vorstellen, was es auch für die Anwohner bedeutet hat, halt eben die Bauphase mitzumachen. Aber ich finde, zumindest durch pures Anstarren, es lohnt sich. Und wenn das mit dem Zweirichtungsverkehr dann auch entsprechend funktioniert und auch ich sag mal, die Verkehrslast sich im Rahmen hält, ist es, glaube ich, definitiv ein Gewinn. Ich möchte aber der Stadt insgesamt auch einfach mal gratulieren. Denn Eisleben kann Städte bauen. In dem Fall in der Straße, aber auch wenn wir durch den Ort gehen, sehr, sehr viel im Hochbau. Und das ist etwas, was Eisleben auszeichnet, ist auch nicht ganz so trivial. Das muss man wirklich können, und Eisleben kann das. Was aber auch viele Kommunen in Sachsen-Anhalt auszeichnet, dass wir in der Lage sind, die Städtebaumittel, hier sind es insgesamt in den letzten 5 Jahren, ich glaube, etwa 13 Millionen gewesen. Das ist schon eine ordentliche Hausnummer, die hier vom Land entsprechend umgesetzt worden ist. Und wenn man davon ausgeht, dass es in der Regel dann ein Dreifaches an Investitionen mit sich bringt, wissen wir auch, was das vor Ort bedeutet. Und ich finde, gerade wenn man in Eisleben unterwegs ist, ja, man sieht auch immer noch etwas, wo man denkt, da könnte man auch noch was machen. Und ich ahne, dass die Stadt da auch noch eine ganze Menge Pläne hat. Aber ich glaube, man sieht auch, was sich alles getan hat. Und in dem Sinne weiß ich, jeden Euro Städtebaumittel hier auch gut aufgehoben. Hoffe, dass Sie so weitermachen, natürlich im Interesse der Bürgerinnen und Bürger, die dann zu den nächsten Eröffnungen, zu den nächsten Freigaben, aber vielleicht auch zu über Grundsteinlegungen oder Spatenstichen oder auch kommen und die Projekte entsprechend begleiten. Denn das hilft auch immer. Dieses klare Signal, dass man zu einem Projekt im eigenen Ort steht, dass man das unterstützt als Bürgerinnen und Bürger, das macht es dann auch leichter, öffentliche Mittel dafür zur Verfügung zu stellen. Denn das sind alles dann letztendlich doch Steuergelder, die wir alle entsprechend auch erarbeiten und die dann über das Land und den Bund zur Verfügung gestellt werden.
2: Und dann der symbolische Banddurchschnitt.
0: Auf allzeit gute Fahrt. Herzlichen Dank für die Bahnhofstraße.
2: Für Speis und Trank sorgten die Kameradinnen und Kameraden der Freiwilligen Feuerwehr Eisleben. Die Autofahrer müssen sich nun ein wenig umgewöhnen. Die Bahnhofstraße ist ab sofort für den Zweirichtungsverkehr vorgesehen. Die Anbindung an die Hallische Straße regelt der erst vor kurzem eingeweihte neue Kreisverkehr, der auch für mehr Sicherheit sorgen soll. Doch nicht nur die Autos haben hier mehr Platz, es wurden neue Gehwege, Parkplätze und spezielle Randschutzstreifen angelegt, neue Abwasserkanäle, Gas- und Stromleitungen sowie moderne Glasfaserkabel wurden außerdem verlegt. Und für ein besseres Klima vor Ort sollen noch 18 Säulenhainbuchen gepflanzt werden.
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0: und viele mehr. 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Gestaltet vom Mitteldeutschen Kammerorchester, Kirchenmusikdirektor Thomas Ennbach an der Orgel unter der Leitung von Kirchenmusikdirektor Dietrich Ehrenwert.
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2: Der DAX notierte am Mittwochvormittag bei 25.475,57 Punkten. Der TecDAX bei 3.986,13 Zählern und der Euro war 1,1548 wert.
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2: In der Nacht zum Donnerstag ist es teils stark, teils gering bewölkt. Schauer fallen kaum noch. Die Tiefstwerte sinken auf 8 bis 12 Grad, der Wind weht schwach aus Südwest bis West. Am Donnerstag ist es wolkig, teils stark bewölkt und trocken. Die Tageshöchstwerte erreichen 18 bis 21 Grad, der Wind weht mäßig, teils rechtbügig aus Südwest. In der Nacht zum Freitag verdichtet sich die Bewölkung und nachfolgend setzt etwas Regen ein. Die Tiefstwerte sinken auf 9 bis 12 Grad, der Wind weht schwach aus Südwest. Am Freitag ist es wechselnd bis stark bewölkt, örtlich fallen Schauer. Im Tagesverlauf lassen die Niederschläge nach und es gibt größere Auflockerungen. Die Höchstwerte erreichen 15 bis 20 Grad, der Wind weht schwach bis mäßig aus Südwest. In der Nacht zum Samstag ist es wolkig, teils gering bewölkt und niederschlagsfrei. Die Tiefstwerte sinken auf 11 bis 8 Grad, der Wind weht schwach aus Südwest. Am Samstag ist es wechselnd bis stark bewölkt mit einer geringen Schauerneigung. Die Höchstwerte erreichen 19 bis 22 Grad, der Wind weht mäßig, teils starkböig aus Südwest.
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2: Um 11 Uhr waren es 16 Grad, die Luftfeuchtigkeit betrug 61% und der Luftdruck 1013 Hektopascal.
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die Medewa Wasserversorgungsgesellschaft in Mitteldeutschland MbH und die OEWA Wasser und Abwasser GmbH luden am Abend des 16. Oktober in das Rathaus nach Querfurt ein. Der Grund dafür war die Eröffnung der Fotowanderausstellung Wasser, ein faszinierendes Element.

0: Nach der musikalischen Begrüßung durch das Streicherensemble der Musikschule Querfurt sprach das Stadtoberhaupt Peter Kunert zu den Anwesenden.
1: Wasser, ein faszinierendes Element. Das wissen wir, aber unter diesem Motto hat Mideva und Ueba einen Aufruf in die Welt gesandt. Am 22. März, am Tag des Wassers, beteiligen Sie sich an einem Fotowettbewerb zu diesem Thema Wasser, ein faszinierendes Element. Der Ruf wurde gehört. 570-fach. 570 Hobbyfotografen, ich denke, es waren auch ein paar Profis dabei, haben teilgenommen in Deutschland, in Österreich, in der Schweiz und sogar in Weißrussland. Die Ergebnisse, die die Jury als die Essenz herauskristallisiert hat, die ist hier präsentiert. Im Festsaal des Rathauses, aber auch im Foyer und auf den Stufen, die hier hoch in diesen Saal führen. Es sind 15 Preisträger. Warum sind das 15? Ueba und Mideva feiern in diesem Jahr 15 Jahre ihrer Zusammenarbeit. Und deshalb hat man nochmal einen draufgelegt und sagt, wir nehmen nochmal 15 aus der Region, also 215.
0: Auch der Geschäftsführer der Mideva, Uwe Stürzner, ergriff das Wort.
2: Ich möchte Sie im Namen der Ueba Mideva recht herzlich hier in diesem tollen Rathaus zu Querfurt anlässlich unserer heutigen Eröffnung, unserer Fotoausstellung des Wettbewerbes Faszination Wasser begrüßen. Faszination Wasser hat, denke ich, jeder in irgendeiner Form schon in seinem Leben erlebt, in unterschiedlicher Form. Herr Kunert hat mir natürlich meine maßgeblichen Dinge vorweggezogen, weil Antoine Saint-Exupéry, eine bessere Definition für Wasser kann man meines Erachtens nicht bringen. Aber diese Vielfalt des Wassers lässt natürlich auch ein Stück für mich noch übrig. Es ist nicht so, dass er alles verbraucht hat. Weil diese Vielfalt ist kaum fassbar. Wir haben Wasser, weich und hart. Sie in Querfurt haben das eher weich. Es kann schön sein, es kann sehr hart sein. Aber auch die Verpackung des Wassers ist ja hochinteressant. In der Wolke, im Untergrund, aber auch in uns Menschen. Auch wir sind über 2/3 Wasser. Und auch die Schönheit und das Erleben rund ums Wasser, nicht nur weil es unser wichtigstes Lebensmittel ist, sondern auch für Physiker und Chemiker. Dipolcharakter, wer hat das noch? Oder die zwei Hs stehen zum O in 105 Grad zueinander. Welches Element hat das noch zu bieten? Oder auch diese Dinge, wie man mit Wasser umgehen kann, für was man es nutzen kann, für was es wichtig ist. Wir erleben es in Urlaub, aber auch in Katastrophen. Diese Vielfalt macht einfach das Wasser aus, dass es anders ist, wie vieles andere. Und deswegen ist es, wenn man bei der Wasserwirtschaft arbeiten darf, kein Beruf, sondern eine Berufung. Es ist wie so ein Ehrenamt, was gut bezahlt wird und deswegen ist es immer schön, Wasserwirtschaft zu machen.
0: Nun wurden einige Gewinner des offenen Fotowettbewerbs ausgezeichnet. Den ersten Platz bei diesem holte sich Sabine Kalweit aus Ruderstadt mit einem Bild von Bienen, die an der Vogeltränke in ihren Garten saßen. Und beim Mitarbeiterwettbewerb erreichte Thomas Baumgart von der Mideva mit einem Bild vom Merseburger Schloss den 12. Platz. Die 15 besten Werke des Online-Fotowettbewerbs, gekürt durch eine Fachjury, gehen nun zusammen mit den 15 besten schönsten Bildern des Mitarbeiterwettbewerbes bis Ende 2015 auf Wanderschaft. Sehen Sie nun noch ein paar Impressionen der Fotoausstellung Wasser, ein faszinierendes Element.

Vom 8. bis 10. September war Stadtfest in Hettstedt. Traditionell eröffnete Bürgermeister Jürgen Lautenfeld das bunte Treiben mit einem Fassbieranstich. Schon vorher präsentierte sich unter anderem die Tanzgruppe des Schützenhauses.

0: Aber dann war es soweit. Bürgermeister Lautenfeld begrüßte die Hettstädter und Gäste zum diesjährigen Stadtfest und schritt dann zugleich zur Tat.
1: Nummer 1!
2: Wunderbar!
1: Gut. Wunderbar! Dieser Applaus! Und jetzt gibt's natürlich.
0: Tatkräftig unterstützt von der Zwiebelkönigin Sabine Enke, die sich über mangelndes Interesse am Freibier nicht beklagen konnte. Vom Babyflug für die ganz Kleinen bis zu den unterschiedlichsten Speise- und Getränkeangeboten war Marial um den Markt der Wipperstadt

Neben dem Bühnenprogramm war für viele Besucher des Stadtfestes auch Gelegenheit, einfach nur über den Markt zu schlendern und ins Gespräch zu kommen. Und so manches ungewöhnliche Angebot wurde auch unterbreitet. Natürlich war es immer wieder das Geschehen auf der Bühne, was die Aufmerksamkeit der Besucher auf sich zog. Wie hier der Auftritt von Forever Young. Und viele Besucher werden sich das gesungene Comeback für das nächste Jahr wünschen.

0: Am 9. September wurde auf dem Gut Welfesholz die Gedenkstätte zur Schlacht am Welfesholz eröffnet. Außerdem gab es ein Symposium zu diesem herausragenden historischen Ereignis. Auch wurde ein mittelalterlicher Jahrmarkt abgehalten. Wir sprachen mit Dr. Lauenroth, dem stellvertretenden Vorsitzenden des Vereines Schlacht am Welfesholz e.V.
1: Ja, heute findet ein Symposium statt. Gemeinsam mit dem Landesheimatbund hat der Förderverein Schlacht am Welfesholz dieses Symposium einberufen. Gleichzeitig wird eine kleine Eröffnung stattfinden an der Memorialstätte, um an die historische Schlacht 1115 zu erinnern. Und morgen ist dann noch eine Wanderung über das Schlachtfeld bis hin zum löchrigen Stein vorbereitet.
2: Ja, hinter uns ist ein kleines Museum aufgebaut, wie es man nennt. Was ist da alles zu sehen?
1: Ja, Museum ist ein Unwort, weil es da nämlich keine Fördermittel gibt. Das ist eine Memorialstätte. Das heißt, hier ist zu sehen ein Diorama, das die Schlacht mit Zinnfiguren darstellt. Dann sind viele Leihgaben des Städtischen Museums Alsen hier verankert. Einige Gemälde, um die Schlacht darzustellen und noch viele andere interessante Dinge. Wir müssen daran erinnern, dass ja hier eigentlich mal eine Wallfahrtsstätte war, die dem Jodude, dem heiligen Jodude, gewidmet war, einem sächsischen Heiligen. Und immer an diesem Tag fand dann ein Jahrmarkt statt. Und das will an sich der Förderverein auch wieder beleben, sodass hier faktisch ein reges Treiben mit Rittern und vielen ländlichen Produkten den Leuten was bieten soll.
2: Also soll in Zukunft jährlich hier ein Jahrmarkt stattfinden?
1: Es wird angestrebt, es wird sich zeigen, ob wir das finanziell durchstehen.
2: Wie sieht es aus mit dieser Memorialstätte? Wann ist die zu besichtigen?
1: Die ist, normalerweise jeden Tag zu besichtigen oder durch auf Voranmeldung.
2: Bei der Gemeinde?
1: Bei der Gemeinde, beim ersten Vorsitzenden, Herrn von Stromberg.
0: Drinnen dann begann das Symposium über die Schlacht am Welfesholz vom Jahre 1115 und ihre Bedeutung, die der Ausgang jenes Treffens zwischen Sachsen und Kaisertreuen für die Verhinderung der Entwicklung eines deutschen Zentralstaates hatte. Währenddessen rundete draußen diesen gelungenen heimatgeschichtlichen Tag ein buntes Jahrmarkttreiben ab. Mit dabei auch das Ritterlager des Thüringer Ritterordens Ritter des Löwen, die ihre Treffsicherheit demonstrierten.

0: Schüler der Musikschule Mansfelder Land begrüßten die Besucher der Eröffnungsveranstaltung zum Tag des offenen Denkmals auf dem Campo Santo in Eisleben musikalisch. Dann ergriff Bürgermeisterin Frau Fischer das Wort.
1: Ich begrüße Sie auf das Herzlichste zum Tag des offenen

0: Denkmals, der heute zum 14. Mal bundesweit stattfindet. Seinen Ursprung hat der Tag des offenen Denkmals in Frankreich. Dort wurde er zum ersten Mal 1984 mit großem Erfolg veranstaltet. Und ich begrüße ganz herzlich aus unserer Partnerstadt Reims eine Delegation, die 3 Tage in der Lutherstadt Eisleben weilt, um das 45-jährige Partnerschaftsjubiläum, welches im Jahr 2007 stattfindet, gemeinsam mit uns und Abgeordneten vorzubereiten. Unsere städtische Eröffnungsveranstaltung findet hier auf dem Camposanto, dem alten Friedhof, statt. Dieser 1533 nach italienischem Vorbild angelegte Begräbnisplatz ist ein herausragendes Denkmal in der Lutherstadt Eisleben. In diesem Jahr wollen wir ihn als wichtigsten städtischen Grünbereich in den Blickpunkt rücken.
1: Frau Fischer wies auch auf die vielen Höhepunkte, die an diesem Tag allein in der Lutherstadt zu besichtigen waren, hin. Sie pflanzte auch gemeinsam mit Mitarbeitern der Rosen GmbH aus Sangerhausen auf dem Klosterplatz eine Rose. Ebenso wurden am Tag des Denkmals weitere Rosen im Stadtgebiet gepflanzt.
2: Zu einem richtigen Schmuckstück mitten im Hetscheter Stadtzentrum hat sich die alte Druckerei Heise gemausert. Nicht von ungefähr daher die Entscheidung des Hetscheter Bürgermeisters, den diesjährigen Tag des offenen Denkmals hier zu eröffnen. An seiner Seite Frau Hohenbaum-Hornschuch, Erbin der alten Druckerei.
3: Denn wir haben ja von Anfang an das mit erkämpft. Denn ich kann mich da noch erinnern, als wir in ihrer Stube dort saßen, zu dritt, und haben dann die Verhandlungen dann geführt, um einen Vertrag dann zu erarbeiten, beziehungsweise was gesichert werden muss. Und ich mich heute an dieser Stelle dann sagen, schön, was wir so geschaffen haben. Jetzt ich nicht allein, dann komme ich nämlich gleich die Nächsten, die ich dann begrüßen möchte. Das sind die Mitglieder des Vereins, denen ich sehr herzlich danken möchte, denn hier steckt Arbeit drin. Als wir nämlich das erste Mal dann hier das besichtigt hatten und ich mich an diese Treppe erinnere, die heute so wunderschön aussieht, ist ja im Original dann wieder so hergestellt worden, da könnte man ja kaum hochgehen. Beziehungsweise die oben noch drinnen wohnten, da hatte man ja Angst, dass die Waschmaschinen, die drüber standen, gleich durch die Decke dann runterfällt. Und deswegen ist also auch hier dem Verein dann zu danken an dieser Stelle, denn mit wenig Geld, mit Sponsoren ist es ja nur möglich, dass wir heute in diesen Räumen dann so stehen können, wie es hier ist. Mein Dank an die Bevölkerung, die ja dann da ist, denn sie sind ja ganz treue Begleiter dann in dieser Hinsicht. Wenn man hier also so steht, dann habe ich gesagt, dann ist das mal was für mich, wo ich mal was anderes machen darf an dieser Stelle. Nicht nur um Geld reden oder um Haushalt oder solche Dinge, sondern wo man hier auch mal stolz sein kann, was in unserer Stadt dann geschaffen wurde, was man auch nach außen tragen kann.
2: Auch Friedel Hohenbaum-Hornschuch ergriff das Wort und schilderte bewegt noch einmal den Werdegang der 1889 von Ernst Freiberg gegründeten Druckerei. Ihr Großvater Wilhelm hatte den Betrieb später übernommen. Mit einer kurzen Unterbrechung während des Zweiten Weltkrieges arbeitete die Druckerei bis 1990. 2001 gründete sich dann der Verein zur Erhaltung der alten Druckerei, einem einmaligen Industriedenkmal, da alle Maschinen und Einrichtungsgegenstände noch wie am letzten Arbeitstag vorhanden waren. Frau Hornschuch bedankte sich auch bei allen Beteiligten, insbesondere jedoch bei den Jugendlichen vom Jugendstarterhof, die den größten und schwersten Teil der Arbeit geleistet hatten. Im Anschluss an die offizielle Eröffnung hatten die zahlreichen interessierten Gäste die Möglichkeit, Einblick in die Arbeit einer Druckerei wie vor 100 Jahren zu nehmen. Einige in mühevoller Kleinarbeit reparierten und restaurierten Maschinen wurden dazu sogar in Gang gesetzt. Unter den Gästen war auch Frau Bilgenroth aus Hettstedt. Sie hat eine ganz besondere Beziehung zur Druckerei Heise. Das dokumentierte sie auch auf einigen Fotos.
4: Als Kind. Ich kenne die Druckerei schon als Kind, weil mein Vater hier gearbeitet hat, bis auf wenige Unterbrechungen, kurz nach dem Krieg. Und die ersten Kriegsjahre war er eingezogen. Aber sonst hat er also bis 1970 ununterbrochen hier gearbeitet.
5: Und was sagen Sie jetzt dazu?
4: Das ist wunderschön, was aus der Bruchbude, es war ja mehr oder weniger eine Bruchbude, nachher geworden ist. Der hat, ich sag mal, Vati war mit Leib und Seele hier Drucker. Der hat hier gelernt und ist also immer hier in den Betrieb gewesen. Ja.
2: An einem Drucktiegel aus dem Jahr 1909 legte Bürgermeister Jürgen Lautenfeld schließlich selbst Hand an. Er druckte Erinnerungsurkunden an den Tag des offenen Denkmals 2006 für alle Besucher. Kurz darauf konnte er liebe Gäste begrüßen, den Vorwärtschor und die Sängervereinigung Bergkamen-Rünte, die auch ein Ständchen gaben.

Am Tag des offenen Denkmals wurde auch anlässlich des 470-jährigen Bestehens des Rathauses in Eisleben ein Fest gefeiert. Den Auftakt machte das Mansfelder Pionierbataillon mit einem Kanonenschuss. Sodann konnten die Besucher eine Bergparade vom Knappenbrunnen zum Marktplatz, angeführt von den originalen Mansfelder Musikanten, erleben.

Mit dabei, neben den Musikanten, der Mansfelder Berg- und Hüttenverein Eisleben. Außerdem der Traditionsverein der Eislebener Bergschule und natürlich das Mansfelder Bionierbataillon Hellbra.

0: Bürgermeisterin Frau Fischer begrüßte die vielen Gäste, bevor gemeinsam Glück auf gesungen wurde.
1: 470 Jahre Rathaus. Im Jahre 1536 wurde unser Rathaus in Eisleben baulich fertiggestellt. Und wir wollen natürlich die Geschichte der Stadt neu beleben. Und die Neubelebung wollen wir heute mit einer Medaille und mit einem König vornehmen.

Ein buntes Programm erwartete die Anwesenden, wie hier ein bergmännischer Häckeltanz, dargeboten vom Tanzstudio Eisleben. Als Höhepunkt ist an diesem Tag auch der Knoblauchkönig gekrönt worden. Auch das wunderschöne Wetter trug zum Gelingen dieses Rathausfestes bei.

0: Die Handarbeitslehrerin Barbara Papke aus Sandersleben hat schon vielen Frauen im Landkreis das Stricken, Häkeln oder Sticken beigebracht. Am schönsten gefällt es ihr aber immer wieder im Hettstedter Zuckerhut. In den nächsten Wochen sind dort diverse Kurse geplant.
1: Ja, also im Oktober nachher ist von meinen Frauen, die schon öfter im Kurs waren, an sich die Anregung gekommen, werden Handschuhe gestrickt, obwohl da auch das Thema Strümpfe mit der neuen Ferse wie immer aktuell ist. Und anschließend nachher wird mal eine besondere Art von Topflappen gehäkelt. Auch das ist immer so der große Renner. Und dann kommt nachher diese irische Häkelei. Das ist sozusagen für Weihnachten, dass man da Kleinigkeiten arbeitet.
2: Was bedeutet denn irische Häkelei? Wird da mit grünem Garn gehäkelt oder wie sieht das aus?
1: Das ist eigentlich weniger auf die Farbe grün, obwohl Irland ja die grüne Insel ist. Aber das ist, sag ich mal, eine Art des Häkelns, die eben in Klöstern in Irland entwickelt wurde. Und es wird da eben um einen Faden begonnen zu häkeln, nicht wie bei uns eigentlich üblich mit einer Luftmaschenkette. Und man macht da viele Figuren.
2: Mhm. Und wo wenden Sie das an? Jetzt bei Gardinen oder bei Tischdecken?
1: Kann man sowohl als auch. Aber wie ich schon sagte, man kann zum Beispiel etwas ausarbeiten wie eine Weintraube mit Blättern. Es sind eben eigentlich immer Figuren, die dann mehr zusammengesetzt werden und ist eben eine sehr interessante Art.
0: Am Dienstagabend ging es jedoch erst einmal um die selbst gehäkelte Gardine. An verschiedenen Mustern erklärte Frau Papke die zahlreichen Variationsmöglichkeiten. Das entsprechende Material vom Garn bis zur Nadel hatte sie für ihre Kundinnen gleich mitgebracht. In zwei lehrreichen Stunden gab sie ihren Schülerinnen auch so manchen persönlichen Kniff mit auf den Weg. Fazit: Für alle Handarbeitsinteressierten ist die Wollschmiede Barbara Papke eine super Adresse.
3: Das Projekt Alterer Zukunft Mansfelder Land hat in Zusammenarbeit mit dem Wochenspiegel einen Gutschein gesponsert, Rendezvous der Sinne, für zwei Personen. Es war ein Preisrätsel, Sommerrätsel im Sommer und wir haben hier einen zweiten Preis, Rendezvous der Sinne, für zwei Personen in den schönen Südharz gesponsert.
4: Und dann erhielt Familie Koffier ihre Reise.
3: Herr Koffier, ich gratuliere Ihnen recht herzlich zum Gewinn eines Gutscheines Rendezvous der Sinne für zwei Personen, eine Reise in den schönen Südharz nach Neustadt bei Nordhausen, gesponsert von dem Projekt Alter an Zukunft. Gratuliere Ihnen recht herzlich.
5: Dankeschön.
3: Gratuliere Ihnen recht herzlich. Ich übergebe Ihnen diesen Gutschein. Ich hoffe, Sie können darf ein schönes Wochenende verbringen und sich erholen.
5: Ja, vielen Dank und ich möchte auch mich recht herzlich bei Ihnen bedanken für den schönen Preis. Es ist das erste Mal, dass ich etwas gewonnen habe und ich freue mich wirklich sehr, mit meinem Mann ein schönes Wochenende verbringen zu können.

0: Ja, liebe Zuschauer, wir sind hier im Herzwald und auf der Suche nach dem Nainhorn. 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

0: Hallo und herzlich willkommen, liebe Zuschauerinnen und Zuschauer bei Punktum, Ihrem regionalen Fernsehprogramm am heutigen Mittwoch. Angesichts weit da steigender Kraftstoffpreise fordert die Handwerkskammer Halle eine schnelle Entlastung. Die Mehrzahl der Betriebe ist auf Fahrzeuge angewiesen, um zum Kunden oder zur Baustelle zu fahren. Die hohen Preise für Diesel und Benzin treiben die Kosten im Handwerk nach oben. Jede Maßnahme, die die Belastung der Betriebe schnell verringert, ist willkommen, erklärt Thomas Keindorf, Präsident der Handwerkskammer Halle. Er schlug vor, den Steueranteil für Kraftstoffe zu senken, um wenigstens einen kleinen Teil des jüngsten Preisanstieges zu kompensieren. Keindorf weiter. Im gegenwärtigen konjunkturellen Umfeld können die meisten Handwerksbetriebe den Energiekostenanstieg nicht auffangen. Ja, und wie den Handwerksbetrieben geht's allen anderen, möchte man hinzufügen. Die Lutherstadt Eisleben sucht engagierte Bürgerinnen und Bürger für eine Ehrung am 5. Dezember zum Tag des Ehrenamtes. Sie helfen, ohne gefragt zu werden. Sie packen an, wenn Unterstützung gebraucht wird. Sie schenken Zeit, Ideen, Herzblut. Ehrenamtliches Engagement hat viele Gesichter. Ob im Sportverein, in der Kultur, im sozialen Bereich, Natur, Umweltschutz, Kinder, Jugendarbeit oder in einem der vielen Vereine und Initiativen. Ehrenamtliche leisten jeden Tag wertvolle Beiträge für das Miteinander. Dafür möchte die Lutherstadt Eisleben herzlich Danke sagen. Gesucht werden insbesondere engagierte Bürgerinnen und Bürger, die sich beispielsweise im karitativen und sozialen Bereich, Kultur und Kirche, Natur, Tier, Umweltschutz, in der Kinder- und Jugendarbeit, Migrationsarbeit, in Sportvereinen und Selbsthilfegruppen und in gemeinnützigen Vereinen und Initiativen oder in anderen Bereichen für die Gemeinschaft einsetzen. Auch ein außergewöhnliches Projekt, eine besondere zeitlich begrenzte ehrenamtliche Leistung oder ein Engagement, das über die Stadtgrenzen hinaus zum positiven Ansehen der Lutherstadt Eisleben beiträgt, kann Anlass für eine Ehrung sein. Für den Vorschlag werden folgende Angaben benötigt: Name, Anschrift, Telefonnummer der bzw. des Vorschlagenden, natürlich auch der vorgeschlagenen Person, Dauerart und kurze Beschreibung des ehrenamtlichen Engagements in der Lutherstadt Eisleben oder ihren Ortschaften. Besondere Leistungen oder Projekte, die mit dem Engagement verbunden sind. Dabei ist zu beachten, das Engagement sollte mindestens 2 Jahre rückwirkend ab dem Einreichungsdatum ausgeübt worden sein. Die Tätigkeit muss in der Lutherstadt Eisleben oder ihren Ortschaften ausgeübt worden sein. Auch Personen, die selbst nicht in der Lutherstadt Eisleben wohnen, können vorgeschlagen werden. Kommunalpolitikerinnen und Kommunalpolitiker sind von dieser Ehrung ausgeschlossen. Pro Person bzw. Institution können höchstens 2 Vorschläge eingereicht werden. Und diese bis zum 7. November bitte schriftlich an die Stadtverwaltung der Lutherstadt Eisleben, Stabsstelle Kultur, Öffentlichkeitsarbeit, Jugend, Streetwork, Städtepartnerschaftsbeauftragte. Ja, die Adresse und nochmal die E-Mail-Nummer haben wir eingeblendet. Unter dem Titel Es wird spät wird ein neues Format im Theater Eisleben etabliert. Was lange nur auf den großen Bühnen und Bildschirmen dieser Welt zu Hause war, kommt endlich in die Lutherstadt. Die erste Late Night in Eisleben findet am Freitag, den 25. September um 20 Uhr auf der Foyerbühne statt. Zu Gast in der Auftaktausgabe sind Ada Lühr, neues Ensemblemitglied am Theater Eisleben, und Carsten Staub, Bürgermeister der Lutherstadt Eisleben.
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0: Am 18. September wird der 505. Eisleber Wiesenmarkt seine Pforten öffnen. Schon 3 Tage vorher gab es einen exklusiven Rundgang für die Presse über das Festgelände. Dabei war es möglich, einen Blick hinter die Kulissen so mancher Attraktion zu werfen. Wie zum Beispiel der größten transportablen zweistöckigen Geisterbahn Fahrt zur Hölle von Fellerhoff und Söhne. Aber auch der Aufbau des Festzeltes, das eine Kapazität von 800 Sitzplätzen, 400 Stehplätzen und im Außenbereich noch für weitere 500 Gäste Platz bietet, konnte in Augenschein genommen werden. Schon seit über 30 Jahren dabei, Raschs Puppentheatercafé. Auch dieser Betrieb blickt auf eine lange Tradition zurück. Inzwischen ist schon die 5. Generation mit dabei. Die Kombination Kaffee, Kuchen und kurze Puppentheaterstücke für die Kleinen kommt seit Jahrzehnten an. Das waren nur einige Attraktionen auf dem rund 80.000 Quadratmeter großen Gelände mit mehr als 300 Geschäften und Betrieben. Was die Besucher alles erwarten können, verriet der Leiter des Eigenbetriebsmärkte der Lutherstadt Eisleben, Sigmund Michalski.
1: Naja, das besondere Spektakel hier auf der Wiese ist eigentlich die Größe. Kombiniert mit den 50 Fahrgeschäften, eine ganze Menge an kulinarischen Spezialitäten. Wir errichten hier ja eine Stadt in der Stadt Lutherstadt Eisleben auf 80.000 Quadratmetern. Das ergibt eine Vergnügungsmeile von 4 Kilometern und da ist alles dabei. Wir haben dieses Jahr die besten Geschäfte, die es so auf dem Markt zu geben gibt in der Schaustellerbranche. Vom Propeller über großen Kettenflieger, eine klassische Achterbahn, eine Wildwasserbahn, eine Geisterbahn, ein Geisterhaus, viele Belustigungsanlagen und sehr viele spektakuläre auch Überschlaggeschäfte oder auch Nicht-Überschlaggeschäfte. Wir müssen ja an alles denken. Das sind so wie die Kleinen von 3 Jahren bis die Älteren bis 99 Jahre, dass jeder auch hier auf seine Kosten kommt. Dazu war es notwendig, ein Jahr dran zu basteln und zu bauen, mit Sicherheitskonzepten. Wir sind gebrieft, wir sind aufs Beste eingestellt, wie ich finde. Ich meine, eine 100%ige Sicherheit gibt es nirgendwo, aber 80% können wir schon erreichen. Ich meine, eigentlich sage ich immer, wir sind hier sicherer als im Alltag, wo, was weiß ich, einer vollen Bushaltestelle jemand reinfahren kann, da gibt es auch keine Betonsperren. Wir sind hier abgesichert, soweit es geht, wie wir die Sicherheit gewährleisten können. Polizei ist gebrieft, Feuerwehr, Sanitätsdienst. Wir haben mehrere Beratungen hinter uns, haben uns da auch entsprechend aufgestellt und sind guter Dinge, dass wir eine friedliche Wiese, was wir hoffen, erleben können.
2: Nach gut 2 Jahren Bauzeit ist es geschafft. In der Lutherstadt Eisleben wurde am 15. September die Bahnhofstraße feierlich für den Verkehr freigegeben. Seit dem Baustart im August 2024 wurde der rund 370 Meter lange Abschnitt komplett umgestaltet. Unter und über der Erde floss hier ein Millionenprojekt zusammen. Insgesamt rund 3,36 Millionen Euro haben die Stadt, die Stadtwerke, die Telekom und der Abwasserzweckverband gemeinsam investiert. Gut 1,8 Millionen Euro davon kamen als Städtebauförderung vom Bund und vom Land Sachsen-Anhalt.

0: wir haben im Vorfeld, das ist Ihnen vielleicht auch bewusst, bevor wir die 2 Jahre Bauzeit begonnen haben, hier intensive Untersuchungen, da es sehr herausfordernd war, hier die Leitungsführung, wie können die Leitungen dann hier liegen, dass jeder seinen Platz findet. Das betrifft Regenwasser, das betrifft natürlich Strom, Breitband, sämtliche Medien, die in eine Straße gehören. Bei grundhaftem Ausbau haben wir hier im Vorfeld uns ein Bild verschafft, wie war die Bestandsaufnahme, wie können wir das trasieren, und haben dann im August 2024, Sie werden sich erinnern, hier diese Baumaßnahme gestartet. Bereits vor knapp 3 Wochen konnten wir hier am 28. August an dem Freitag um 10 Uhr den Kreisverkehr hier unten Hallesche Straße, Ecke Bahnhofstraße in Betrieb nehmen. Das Ganze war nötig gewesen, da wir hier natürlich mit der Verkehrsführung in 2 Richtungen dort auch andere Ausfahr- und Einfahrsituationen hier in die Bahnhofstraße respektive Hallesche Straße haben. Da möchte ich an dieser Stelle mich schon mal ganz herzlich bei den Stadträten bedanken, die auch hier diese Baumaßnahmen, nicht nur die Bahnhofstraße, sondern insbesondere auch den Kreisverkehr in sehr kurzer Zeit auch mit begleitet haben, mit genehmigt haben, und somit können wir heute das Gesamtprojekt dann hier auch fertigstellen. Wir haben hier natürlich die Herausforderung an modernste Infrastruktur, an Aufnahme aller Verkehrsteilnehmer, die hier auf der Straße fahren. Das sind die Fußgänger, das sind die Fahrräder, aber natürlich auch die Fahrzeuge hier berücksichtigt. Wir haben hier auf 370 Metern Straße das Ganze neu gestaltet, neue Fußwege, Straßenbeleuchtung, wie gesagt, die Medienverlegung. Das waren sehr herausfordernde 2 Jahre. Ich weiß auch, und das will ich explizit sagen, liebe Anwohnerinnen und Anwohner, das waren herausfordernde Jahre für Sie. Das ist uns nicht verhehlt geblieben. Da bedanke ich mich an dieser Stelle schon mal für Ihr Verständnis. So ist das, wenn man grundhaft saniert. Wenn dann alles fertig ist, soll das aber nicht vergessen sein. Da nochmal meinen herzlichen Dank.
1: Ich habe gelernt, wenn viele kommen, dann nicht nur, weil sie sich freuen, dass man endlich fertig ist, sondern auch, weil das Verkehrsprojekt eine entsprechende Bedeutung hat. Und klar, wir sind hier mitten im Ort. Ich kann mir ungefähr vorstellen, was es auch für die Anwohner bedeutet hat, halt eben die Bauphase mitzumachen. Aber ich finde, zumindest durch pures Anstarren, es lohnt sich. Und wenn das mit dem Zweirichtungsverkehr dann auch entsprechend funktioniert und auch ich sag mal, die Verkehrslast sich im Rahmen hält, ist es, glaube ich, definitiv ein Gewinn. Ich möchte aber der Stadt insgesamt auch einfach mal gratulieren. Denn Eisleben kann Städte bauen. In dem Fall in der Straße, aber auch wenn wir durch den Ort gehen, sehr, sehr viel im Hochbau. Und das ist etwas, was Eisleben auszeichnet, ist auch nicht ganz so trivial. Das muss man wirklich können, und Eisleben kann das. Was aber auch viele Kommunen in Sachsen-Anhalt auszeichnet, dass wir in der Lage sind, die Städtebaumittel, hier sind es insgesamt in den letzten 5 Jahren, ich glaube, etwa 13 Millionen gewesen. Das ist schon eine ordentliche Hausnummer, die hier vom Land entsprechend umgesetzt worden ist. Und wenn man davon ausgeht, dass es in der Regel dann ein Dreifaches an Investitionen mit sich bringt, wissen wir auch, was das vor Ort bedeutet. Und ich finde, gerade wenn man in Eisleben unterwegs ist, ja, man sieht auch immer noch etwas, wo man denkt, da könnte man auch noch was machen. Und ich ahne, dass die Stadt da auch noch eine ganze Menge Pläne hat. Aber ich glaube, man sieht auch, was sich alles getan hat. Und in dem Sinne weiß ich, jeden Euro Städtebaumittel hier auch gut aufgehoben. Hoffe, dass Sie so weitermachen, natürlich im Interesse der Bürgerinnen und Bürger, die dann zu den nächsten Eröffnungen, zu den nächsten Freigaben, aber vielleicht auch zu über Grundsteinlegungen oder Spatenstichen oder auch kommen und die Projekte entsprechend begleiten. Denn das hilft auch immer. Dieses klare Signal, dass man zu einem Projekt im eigenen Ort steht, dass man das unterstützt als Bürgerinnen und Bürger, das macht es dann auch leichter, öffentliche Mittel dafür zur Verfügung zu stellen. Denn das sind alles dann letztendlich doch Steuergelder, die wir alle entsprechend auch erarbeiten und die dann über das Land und den Bund zur Verfügung gestellt werden.
2: Und dann der symbolische Banddurchschnitt.
0: Auf allzeit gute Fahrt. Herzlichen Dank für die Bahnhofstraße.
2: Für Speis und Trank sorgten die Kameradinnen und Kameraden der Freiwilligen Feuerwehr Eisleben. Die Autofahrer müssen sich nun ein wenig umgewöhnen. Die Bahnhofstraße ist ab sofort für den Zweirichtungsverkehr vorgesehen. Die Anbindung an die Hallesche Straße regelt der erst vor kurzem eingeweihte neue Kreisverkehr, der auch für mehr Sicherheit sorgen soll. Doch nicht nur die Autos haben hier mehr Platz. Es wurden neue Gehwege, Parkplätze und spezielle Randschutzstreifen angelegt. Neue Abwasserkanäle, Gas- und Stromleitungen –

0: wie moderne Glasfaserkabel wurden außerdem verlegt. Und für ein besseres Klima vor Ort sollen noch 18 Säulenhainbuchen gepflanzt werden.
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3: Am 10. Oktober ab 15 Uhr findet wieder Herbstzauber auf dem Schmidtschacht Helbra statt. Mit Blasmusik, kleinem Bergaufzug, Grillen, Lagerfeuer, Feuerwerk und vielem mehr. Am Reformationstag finden von 15 bis 20 Uhr drei hochrangige Konzerte in der St. Andreaskirche statt. Gestaltet vom Mitteldeutschen Kammerorchester, Kirchenmusikdirektor Thomas Ennbach an der Orgel unter der Leitung von Kirchenmusikdirektor Dietrich Ehrenwert.
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0: Der DAX notierte am Mittwochvormittag bei 25.475,57 Punkten. Der TecDAX bei 3.986,13 Zählern und der Euro war 1 US-Dollar 15,48 wert.
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0: In der Nacht zum Donnerstag ist es teils stark, teils gering bewölkt. Schauer fallen kaum noch. Die Tiefstwerte sinken auf 8 bis 12 Grad, der Wind weht schwach aus Südwest bis West. Am Donnerstag ist es wolkig, teils stark bewölkt und trocken. Die Tageshöchstwerte erreichen 18 bis 21 Grad, der Wind weht mäßig, teils rechtböig aus Südwest. In der Nacht zum Freitag verdichtet sich die Bewölkung und nachfolgend setzt etwas Regen ein. Die Tiefstwerte sinken auf 9 bis 12 Grad, der Wind weht schwach aus Südwest. Am Freitag ist es wechselnd bis stark bewölkt, örtlich fallen Schauer. Im Tagesverlauf lassen die Niederschläge nach und es gibt größere Auflockerungen. Die Höchstwerte erreichen 15 bis 20 Grad, der Wind weht schwach bis mäßig aus Südwest. In der Nacht zum Samstag ist es wolkig, teils gering bewölkt und niederschlagsfrei. Die Tiefstwerte sinken auf 11 bis 8 Grad, der Wind weht schwach aus Südwest. Am Samstag ist es wechselnd bis stark bewölkt mit einer geringen Schauerneigung. Die Höchstwerte erreichen 19 bis 22 Grad, der Wind weht mäßig, teils starkböig aus Südwest.
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0: Um 11 Uhr waren es 16 Grad, die Luftfeuchtigkeit betrug 61% und der Luftdruck 1013 Hektopascal.
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die Medewa Wasserversorgungsgesellschaft in Mitteldeutschland MbH und die OEWA Wasser- und Abwasser GmbH luden am Abend des 16. Oktober in das Rathaus nach Querfurt ein. Der Grund dafür war die Eröffnung der Fotowanderausstellung Wasser, ein faszinierendes Element.

0: Nach der musikalischen Begrüßung durch das Streicherensemble der Musikschule Querfurt sprach das Stadtoberhaupt Peter Kunert zu den Anwesenden.
1: Wasser, ein faszinierendes Element. Das wissen wir, aber unter diesem Motto hat Mideva und Ueba einen Aufruf in die Welt gesandt. Am 22. März, am Tag des Wassers, beteiligen Sie sich an einem Fotowettbewerb zu diesem Thema Wasser, ein faszinierendes Element. Der Ruf wurde gehört. 570-fach. 570 Hobbyfotografen, ich denke, es waren auch ein paar Profis dabei, haben teilgenommen in Deutschland, in Österreich, in der Schweiz und sogar in Weißrussland. Die Ergebnisse, die die Jury als die Essenz herauskristallisiert hat, die ist hier präsentiert. Im Festsaal des Rathauses, aber auch im Foyer und auf den Stufen, die hier hoch in diesen Saal führen. Es sind 15 Preisträger. Warum sind das 15? Ueba und Mideva feiern in diesem Jahr 15 Jahre ihrer Zusammenarbeit. Und deshalb hat man nochmal einen draufgelegt und sagt, wir nehmen nochmal 15 aus der Region, also 2 nach 15.
0: Auch der Geschäftsführer der Mideva, Uwe Stürzner, ergriff das Wort.
2: Ich möchte Sie im Namen der Ueba Mideva recht herzlich hier in diesem tollen Rathaus zu Querfurt anlässlich unserer heutigen Eröffnung, unserer Fotoausstellung des Wettbewerbes Faszination Wasser begrüßen. Faszination Wasser hat, denke ich, jeder in irgendeiner Form schon in seinem Leben erlebt, in unterschiedlicher Form. Herr Kunert hat mir natürlich meine maßgeblichen Dinge vorweggezogen, weil Antoine Saint-Exupéry, eine bessere Definition für Wasser kann man meines Erachtens nicht bringen.

0: Aber diese Vielfalt des Wassers lässt natürlich auch ein Stück für mich noch übrig. Es ist nicht so, dass alles verbraucht wird. Weil diese Vielfalt ist kaum fassbar. Wir haben Wasser, weich und hart. Sie im Querfurt haben das eher weich. Es kann schön sein, es kann sehr hart sein. Aber auch die Verpackung des Wassers ist ja hochinteressant. In der Wolke, im Untergrund, aber auch in uns Menschen. Auch wir sind über 2/3 Wasser. Und auch die Schönheit und das Erleben rund ums Wasser, nicht nur weil es unser wichtigstes Lebensmittel ist, sondern auch für Physiker und Chemiker, die Bohlcharakter, wer hat das noch? Oder die zwei Hs stehen zum O in 105 Grad zueinander, welches Element hat das noch zu bieten? Oder auch diese Dinge, wie man mit Wasser umgehen kann, für was man es nutzen kann, für was es wichtig ist. Wir erleben es in Urlaub, aber auch in Katastrophen. Diese Vielfalt macht einfach das Wasser aus, dass es anders ist, wie vieles andere. Und deswegen ist es, wenn man bei der Wasserwirtschaft arbeiten darf, kein Beruf, sondern eine Berufung. Es ist wie so ein Ehrenamt, was gut bezahlt wird, und deswegen ist es immer schön, Wasserwirtschaft zu sein.
1: Nun wurden einige Gewinner des offenen Fotowettbewerbs ausgezeichnet. Den ersten Platz bei diesem holte sich Sabine Kalweit aus Ruderstadt mit einem Bild von Bienen, die an der Vorgetränke in ihren Garten saßen. Und beim Mitarbeiterwettbewerb erreichte Thomas Baumgart von der Medeva mit einem Bild vom Merseburger Schloss den 12. Platz. Die 15 besten Werke des Online-Fotowettbewerbs, gekürt durch eine Fachjury, gehen nun zusammen mit den 15 besten schönsten Bildern des Mitarbeiterwettbewerbes bis Ende 2015 auf Wanderschaft. Sehen Sie nun noch ein paar Impressionen der Fotoausstellung Wasser, ein faszinierendes Element.

Vom 8. bis 10. September war Stadtfest in Hettstedt. Traditionell eröffnete Bürgermeister Jürgen Lautenfeld das bunte Treiben mit einem Fassbieranstich. Schon vorher präsentierte sich unter anderem die Tanzgruppe des Schützenhauses.

0: Aber dann war es soweit. Bürgermeister Lautenfeld begrüßte die Hettstädter und Gäste zum diesjährigen Stadtfest und schritt dann sogleich zur Tat.
1: Nummer 1!
2: Wunderbar!
0: Tatkräftig unterstützt von der Zwiebelkönigin Sabine Enke, die sich über mangelndes Interesse am Freibier nicht beklagen konnte. Vom Babyflug für die ganz Kleinen bis zu den unterschiedlichsten Speise- und Getränkeangeboten war Marial um den Markt der Wipperstadt zum Stadtfest für jeden etwas geboten. Genauso auch kulturell auf der Bühne, wie hier ein kleiner Ausschnitt aus dem Auftritt des Rock'n'Roll-Orchesters Magdeburg.

0: Am 9. September wurde auf dem Gut Welfesholz die Gedenkstätte zur Schlacht am Welfesholz eröffnet. Außerdem gab es ein Symposium zu diesem herausragenden historischen Ereignis. Auch wurde ein mittelalterlicher Jahrmarkt abgehalten. Wir sprachen mit Dr. Lauenroth, dem stellvertretenden Vorsitzenden des Vereines Schlacht am Welfesholz e.V.
1: Ja, heute findet ein Symposium statt. Gemeinsam mit dem Landesheimatbund hat der Förderverein Schlacht am Welfesholz dieses Symposium einberufen. Gleichzeitig wird eine kleine Eröffnung stattfinden einer Memorialstätte, um an die historische Schlacht 1115 zu erinnern. Und morgen ist dann noch eine Wanderung über das Schlachtfeld bis hin zum löchrigen Stein vorbereitet.
2: Ja, hinter uns ist ein kleines Museum aufgebaut, wie es man nennt. Was ist da alles zu sehen?
1: Ja, Museum ist ein Unwort, weil es da nämlich keine Fördermittel gibt. Das ist eine Memorialstätte. Das heißt, hier ist zu sehen ein Diorama, das die Schlacht mit Zinnfiguren darstellt. Dann sind viele Leihgaben des Städtischen Museums Eisseen hier verankert. Einige Gemälde, um die Schlacht darzustellen und noch viele andere interessante Dinge. Wir müssen daran erinnern, dass ja hier eigentlich mal eine Wallfahrtsstätte war, die dem Jodude, dem heiligen Jodude, gewidmet war, einem sächsischen Heiligen. Und immer an diesem Tag fand dann ein Jahrmarkt statt. Und das will an sich der Förderverein auch wieder beleben, sodass hier faktisch ein reges Treiben mit Rittern und vielen ländlichen Produkten den Leuten was bieten soll.
2: Also soll in Zukunft jährlich ein Jahrmarkt stattfinden?
1: Es wird angestrebt, es wird sich zeigen, ob wir das finanziell durchstehen.
2: Wie sieht es aus mit dieser Memorialstätte? Wann ist die zu besichtigen?
1: Die ist, sagen wir mal, normalerweise jeden Tag zu besichtigen oder durch auf Voranmeldung.
2: Bei der Gemeinde?
1: Bei der Gemeinde, beim ersten Vorsitzenden, Herrn von Stromberg.
0: Drinnen dann begann das Symposium über die Schlacht am Welfesholz vom Jahre 1115 und ihre Bedeutung, die der Ausgang jenes Treffens zwischen Sachsen und Kaisertreuen für die Verhinderung der Entwicklung eines deutschen Zentralstaates hatte. Währenddessen rundete draußen diesen gelungenen heimatgeschichtlichen Tag ein buntes Jahrmarkttreiben ab. Mit dabei auch das Ritterlager des Thüringer Ritterordens Ritter des Löwen, die ihre Treffsicherheit demonstrierten.

0: Schüler der Musikschule Mansfelder Land begrüßten die Besucher der Eröffnungsveranstaltung zum Tag des offenen Denkmals auf dem Campus Santo in Eisleben musikalisch. Dann ergriff Bürgermeisterin Frau Fischer das Wort.
1: Ich begrüße Sie auf das Herzlichste zum Tag des offenen Denkmals, der heute zum 14. Mal bundesweit stattfindet. Seinen Ursprung hat der Tag des offenen Denkmals in Frankreich. Dort wurde er zum ersten Mal 1984 mit großem Erfolg veranstaltet. Und ich begrüße ganz herzlich aus unserer Partnerstadt Reims eine Delegation, die 3 Tage in der Lutherstadt Eisleben weilt, um das 45-jährige Partnerschaftsjubiläum, welches im Jahr 2007 stattfindet, gemeinsam mit uns und Abgeordneten vorzubereiten. Unsere städtische

0: Eröffnungsveranstaltung findet hier auf dem Camposanto, dem alten Friedhof, statt. Dieser 1533 nach italienischem Vorbild angelegte Begräbnisplatz ist ein herausragendes Denkmal in der Lutherstadt Eisleben. In diesem Jahr wollen wir ihn als wichtigsten städtischen Grünbereich in den Blickpunkt rücken.
1: Frau Fischer wies auch auf die vielen Höhepunkte, die an diesem Tag allein in der Lutherstadt zu besichtigen waren, hin. Sie pflanzte auch gemeinsam mit Mitarbeitern der Rosen GmbH aus Sangerhausen auf dem Klosterplatz eine Rose. Ebenso wurden am Tag des Denkmals weitere Rosen im Stadtgebiet gepflanzt.
2: Zu einem richtigen Schmuckstück mitten im Hetschetter Stadtzentrum hat sich die alte Druckerei Heise gemausert. Nicht von ungefähr daher die Entscheidung des Hetschetter Bürgermeisters, den diesjährigen Tag des offenen Denkmals hier zu eröffnen. An seiner Seite Frau Hohenbaum-Hornschuch, Erbin der alten Druckerei.
3: Denn wir haben ja von Anfang an das mit erkämpft. Denn ich kann mich da noch erinnern, als wir in ihrer Stube dort saßen, zu dritt, und haben dann die Verhandlungen dann geführt, um einen Vertrag dann zu erarbeiten, beziehungsweise was gesichert werden muss. Und ich mich heute an dieser Stelle dann sagen, schön, was wir so geschaffen haben. Jetzt ich nicht allein, dann komme ich nämlich gleich die Nächsten, die ich dann begrüßen möchte. Das sind die Mitglieder des Vereins, denen ich sehr herzlich danken möchte, denn hier steckt Arbeit drin. Als wir nämlich das erste Mal dann hier das besichtigt hatten und ich mich an diese Treppe erinnere, die heute so wunderschön aussieht, ist ja im Original dann wieder so hergestellt worden, da könnte man ja kaum hochgehen. Beziehungsweise die oben noch drinnen wohnten, da hatte man ja Angst, dass die Waschmaschinen, die drüber standen, gleich durch die Decke dann runterfällt. Und deswegen ist es auch hier dem Verein dann zu danken an dieser Stelle, denn mit wenig Geld, mit Sponsoren ist es ja nur möglich, dass wir heute in diesen Räumen dann so stehen können, wie es hier ist. Mein Dank an die Bevölkerung, die ja dann da ist, denn sie sind ja ganz treue Begleiter dann in dieser Hinsicht. Wenn man hier heute so steht, dann habe ich gesagt, dann ist das mal was für mich, wo ich mal was anderes machen darf an dieser Stelle. Nicht nur um Geld reden oder um Haushalt oder solche Dinge, sondern wo man hier auch mal stolz sein kann, was in unserer Stadt dann geschaffen wurde, was man auch nach außen tragen kann.
2: Auch Friedel Hohenbaum-Hornschuch ergriff das Wort und schilderte bewegt noch einmal den Werdegang der 1889 von Ernst Freiberg gegründeten Druckerei. Ihr Großvater Wilhelm hatte den Betrieb später übernommen. Mit einer kurzen Unterbrechung während des Zweiten Weltkrieges arbeitete die Druckerei bis 1990. 2001 gründete sich dann der Verein zur Erhaltung der alten Druckerei, einem einmaligen Industriedenkmal, da alle Maschinen und Einrichtungsgegenstände noch wie am letzten Arbeitstag vorhanden waren. Frau Hornschuch bedankte sich auch bei allen Beteiligten, insbesondere jedoch bei den Jugendlichen vom Jugendstarterhof, die den größten und schwersten Teil der Arbeit geleistet hatten. Im Anschluss an die offizielle Eröffnung hatten die zahlreichen interessierten Gäste die Möglichkeit, Einblick in die Arbeit einer Druckerei wie vor 100 Jahren zu nehmen. Einige in mühevoller Kleinarbeit reparierten und restaurierten Maschinen wurden dazu sogar in Gang gesetzt. Unter den Gästen war auch Frau Bilgenroth aus Hettstedt. Sie hat eine ganz besondere Beziehung zur Druckerei Heise. Das dokumentierte sie auch auf einigen Fotos.
4: Als Kind. Ich kenne die Druckerei schon als Kind, weil mein Vater hier gearbeitet hat, bis auf wenige Unterbrechungen, kurz nach dem Krieg und die ersten Kriegsjahre war er eingezogen. Aber sonst hat er also bis 1970 ununterbrochen hier gearbeitet.
5: Und was sagen Sie jetzt dazu?
4: Das ist wunderschön, was aus der Bruchbude, es war ja mehr oder weniger eine Bruchbude, nachher geworden ist. Der hat, ich sage mal, Vati war mit Leib und Seele hier Drucker. Der hat hier gelernt und ist also immer hier in den Betrieb gewesen. Ja.
2: An einem Drucktiegel aus dem Jahr 1909 legte Bürgermeister Jürgen Lautenfeld schließlich selbst Hand an. Er druckte Erinnerungsurkunden an den Tag des offenen Denkmals 2006 für alle Besucher. Kurz darauf konnte er liebe Gäste begrüßen, den Vorwärtschor und die Sängervereinigung Bergkamen Rünte, die auch ein Ständchen gaben.

Am Tag des offenen Denkmals wurde auch anlässlich des 470-jährigen Bestehens des Rathauses in Eisleben ein Fest gefeiert. Den Auftakt machte das Mansfelder Pionierbataillon mit einem Kanonenschuss. Sodann konnten die Besucher eine Bergparade vom Knappenbrunnen zum Marktplatz, angeführt von den originalen Mansfelder Musikanten, erleben.

Mit dabei, neben den Musikanten, der Mansfelder Berg- und Hüttenverein Eisleben. Außerdem der Traditionsverein der Eislebener Bergschule und natürlich das Mansfelder Pionierbataillon Hellbra.

0: Bürgermeisterin Frau Fischer begrüßte die vielen Gäste, bevor gemeinsam Glück aufgesungen wurde.
1: 470 Jahre Rathaus. Im Jahre 1536 wurde unser Rathaus in Eisleben baulich fertiggestellt. Und wir wollen natürlich die Geschichte der Stadt neu beleben. Und die Neubelebung wollen wir heute mit einer Medaille und mit einem König vornehmen.

Ein buntes Programm erwartete die Anwesenden, wie hier ein bergmännischer Häckeltanz, dargeboten vom Tanzstudio Eisleben. Als Höhepunkt ist an diesem Tag auch der Knoblauchkönig gekrönt worden. Auch das wunderschöne Wetter trug zum Gelingen dieses Rathausfestes bei.

0: Die, genau.
1: Die Handarbeitslehrerin Barbara Papke aus Sandersleben hat schon vielen Frauen im Landkreis das Stricken, Häkeln oder Sticken beigebracht. Am schönsten gefällt es ihr aber immer wieder im Hettstedter Zuckerhut. In den nächsten Wochen sind dort diverse Kurse geplant.
2: Ja, also im Oktober nachher ist von meinen Frauen, die schon öfter im Kurs waren, an sich die Anregung gekommen, werden Handschuhe gestrickt, obwohl da auch das Thema Strümpfe mit der neuen Ferse wie immer aktuell ist. Und anschließend nachher wird mal eine besondere Art von Topflappen gehäkelt. Auch das ist immer so der große Renner. Und dann kommt nachher diese irische Häkelei. Das ist sozusagen für Weihnachten, dass man da Kleinigkeiten auch

0: arbeiten.
1: Was bedeutet denn irische Häkelei? Wird da mit grünem Garn gehäkelt oder wie sieht das aus?
0: Das ist eigentlich weniger auf die Farbe grün, obwohl Irland ja die grüne Insel ist, aber das ist, sag ich mal, eine Art des Häkelns, die eben in Klöstern in Irland entwickelt wurde. Und es wird da eben um einen Faden begonnen zu häkeln, nicht wie bei uns eigentlich üblich mit einer Luftmaschenkette. Und man macht da viele Figuren.
1: Mhm. Und wo wenden Sie das an? Jetzt bei Gardinen oder bei Tischdecken?
0: Kann man sowohl als auch, aber wie ich schon sagte, man kann zum Beispiel etwas ausarbeiten wie eine Weintraube mit Blättern. Es sind eben eigentlich immer Figuren, die dann mehr zusammengesetzt werden und ist eben eine sehr interessante Art.
2: Am Dienstagabend ging es jedoch erst einmal um die selbst gehäkelte Gardine. An verschiedenen Mustern erklärte Frau Papke die zahlreichen Variationsmöglichkeiten. Das entsprechende Material vom Garn bis zur Nadel hatte sie für ihre Kundinnen gleich mitgebracht. In zwei lehrreichen Stunden gab sie ihren Schülerinnen auch so manchen persönlichen Kniff mit auf den Weg. Fazit: Für alle Handarbeitsinteressierten ist die Wollschmiede Barbara Papke eine super Adresse.
3: Das Projekt Alterer Zukunft Mansfelder Land hat in Zusammenarbeit mit dem Wochenspiegel einen Gutschein gesponsert, Rendezvous der Sinne, für zwei Personen. Es war ein Preisrätsel, Sommerrätsel im Sommer und wir haben hier einen zweiten Preis, Rendezvous der Sinne, für zwei Personen in den schönen Südharz gesponsert.
4: Und dann erhielt Familie Koffier ihre Reise.
3: Herr Koffier, ich gratuliere Ihnen recht herzlich zum Gewinn eines Gutscheines Rendezvous der Sinne für zwei Personen, eine Reise in den schönen Südharz nach Neustadt bei Nordhausen, gesponsert von dem Projekt Alterer Zukunft. Gratuliere Ihnen recht herzlich.
5: Dankeschön.
3: Gratuliere Ihnen recht herzlich. Ich übergebe Ihnen diesen Gutschein. Ich hoffe, Sie können darf ein schönes Wochenende verbringen und sich erholen.
5: Ja, vielen Dank und ich möchte auch mich recht herzlich bei Ihnen bedanken für den schönen Preis. Es ist das erste Mal, dass ich etwas gewonnen habe und ich freue mich wirklich sehr, mit meinem Mann ein schönes Wochenende verbringen zu können.

0: Ja, liebe Zuschauer, wir sind hier im Herzwald und auf der Suche nach dem Nainhorn. 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

Hallo und herzlich willkommen, liebe Zuschauerinnen und Zuschauer bei Punktum, Ihrem regionalen Fernsehprogramm am heutigen Mittwoch. Angesichts weit da steigender Kraftstoffpreise fordert die Handwerkskammer Halle eine schnelle Entlastung. Die Mehrzahl der Betriebe ist auf Fahrzeuge angewiesen, um zum Kunden oder zur Baustelle zu fahren. Die hohen Preise für Diesel und Benzin treiben die Kosten im Handwerk nach oben. Jede Maßnahme, die die Belastung der Betriebe schnell verringert, ist willkommen, erklärt Thomas Keindorf, Präsident der Handwerkskammer Halle. Er schlug vor, den Steueranteil für Kraftstoffe zu senken, um wenigstens einen kleinen Teil des jüngsten Preisanstieges zu kompensieren. Keindorf weiter. Im gegenwärtigen konjunkturellen Umfeld können die meisten Handwerksbetriebe den Energiekostenanstieg nicht auffangen. Ja, und wie den Handwerksbetrieben geht es allen anderen, möchte man hinzufügen. Die Lutherstadt Eisleben sucht engagierte Bürgerinnen und Bürger für eine Ehrung am 5. Dezember zum Tag des Ehrenamtes. Sie helfen, ohne gefragt zu werden. Sie packen an, wenn Unterstützung gebraucht wird. Sie schenken Zeit, Ideen und Herzblut. Ehrenamtliches Engagement hat viele Gesichter. Ob im Sportverein, in der Kultur, im sozialen Bereich, Natur, Umweltschutz, Kinder, Jugendarbeit oder in einem der vielen Vereine und Initiativen. Ehrenamtliche leisten jeden Tag wertvolle Beiträge für das Miteinander. Dafür möchte die Lutherstadt Eisleben herzlich Danke sagen. Gesucht werden insbesondere engagierte Bürgerinnen und Bürger, die sich beispielsweise im karitativen und sozialen Bereich, Kultur und Kirche, Natur, Tier, Umweltschutz, in der Kinder- und Jugendarbeit, Migrationsarbeit, in Sportvereinen und Selbsthilfegruppen und in

0: gemeinnützigen Vereinen und Initiativen oder in anderen Bereichen für die Gemeinschaft einsetzen. Auch ein außergewöhnliches Projekt, eine besondere zeitlich begrenzte ehrenamtliche Leistung oder ein Engagement, das über die Stadtgrenzen hinaus zum positiven Ansehen der Lutherstadt Eisleben beiträgt, kann Anlass für eine Ehrung sein. Für den Vorschlag werden folgende Angaben benötigt: Name, Anschrift, Telefonnummer der bzw. des Vorschlagenden und natürlich auch der vorgeschlagenen Person, Dauerart und kurze Beschreibung des ehrenamtlichen Engagements in der Lutherstadt Eisleben oder ihren Ortschaften. Besondere Leistungen oder Projekte, die mit dem Engagement verbunden sind. Dabei ist zu beachten, das Engagement sollte mindestens 2 Jahre rückwirkend ab dem Einreichungsdatum ausgeübt worden sein. Die Tätigkeit muss in der Lutherstadt Eisleben oder ihren Ortschaften ausgeübt worden sein. Auch Personen, die selbst nicht in der Lutherstadt Eisleben wohnen, können vorgeschlagen werden. Kommunalpolitikerinnen und Kommunalpolitiker sind von dieser Ehrung ausgeschlossen. Pro Person bzw. Institution können höchstens 2 Vorschläge eingereicht werden. Und diese bis zum 7. November bitte schriftlich an die Stadtverwaltung der Lutherstadt Eisleben, Stabstelle Kultur, Öffentlichkeitsarbeit, Jugend, Streetwork, Städtepartnerschaftsbeauftragte. Ja, die Adresse und nochmal die E-Mail-Nummer haben wir eingeblendet. Unter dem Titel "Es wird spät" wird ein neues Format im Theater Eisleben etabliert. Was lange nur auf den großen Bühnen und Bildschirmen dieser Welt zu Hause war, kommt endlich in die Lutherstadt. Die erste Late Night in Eisleben findet am Freitag, den 25. September um 20 Uhr auf der Foyerbühne statt. Zu Gast in der Auftaktausgabe sind Ada Lühr, neues Ensemblemitglied am Theater Eisleben, und Carsten Staub, Bürgermeister der Lutherstadt Eisleben.
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0: Am 18. September wird der 505. Eisleber Wiesenmarkt seine Pforten öffnen. Schon 3 Tage vorher gab es einen exklusiven Rundgang für die Presse über das Festgelände. Dabei war es möglich, einen Blick hinter die Kulissen so mancher Attraktion zu werfen, wie zum Beispiel der größten transportablen zweistöckigen Geisterbahn Fahrt zur Hölle von Fellerhoff und Söhne. Aber auch der Aufbau des Festzeltes, das eine Kapazität von 800 Sitzplätzen, 400 Stehplätzen und im Außenbereich noch für weitere 500 Gäste Platz bietet, konnte in Augenschein genommen werden. Schon seit über 30 Jahren dabei, Raschs Puppentheatercafé. Auch dieser Betrieb blickt auf eine lange Tradition zurück. Inzwischen ist schon die 5. Generation mit dabei. Die Kombination Kaffee, Kuchen und kurze Puppentheaterstücke für die Kleinen kommt seit Jahrzehnten an. Das waren nur einige Attraktionen auf dem rund 80.000 Quadratmeter großen Gelände mit mehr als 300 Geschäften und Betrieben. Was die Besucher alles erwarten können, verriet der Leiter des Eigenbetriebs Märkte der Lutherstadt Eisleben, Sigmund Michalski.
1: Naja, das besondere Spektakel hier auf der Wiese ist eigentlich die Größe. Kombiniert mit den 50 Fahrgeschäften eine ganze Menge an kulinarischen Spezialitäten. Wir errichten hier ja eine Stadt in der Stadt Lutherstadt Eisleben auf 80.000 Quadratmetern. Das ergibt eine Vergnügungsmeile von 4 Kilometern und da ist alles dabei. Wir haben dieses Jahr die besten Geschäfte, die so auf dem Markt zu geben gibt, in der Schaustellerbranche. Vom Propeller über großen Kettenflieger, eine klassische Achterbahn, eine Wildwasserbahn, eine Geisterbahn, ein Geisterhaus, viele Belustigungsanlagen und sehr viele spektakuläre auch Überschlaggeschäfte oder auch Nicht-Überschlaggeschäfte. Wir müssen ja an alles denken. Das sind so wie die Kleinen von 3 Jahren bis die Älteren bis 99 Jahre, dass jeder auch hier auf seine Kosten kommt. Dazu war es notwendig, ein Jahr dran zu basteln und zu bauen, mit Sicherheitskonzepten. Wir sind gebrieft, wir sind aufs Beste eingestellt, wie ich finde. Ich meine, eine hundertprozentige Sicherheit gibt es nirgendwo, aber 80% können wir schon erreichen. Ich meine, eigentlich sage ich immer, wir sind hier sicherer als im Alltag, wo, was weiß ich, an einer vollen Bushaltestelle jemand reinfahren könnte, da gibt es auch keine Betonsperren. Wir sind hier abgesichert, soweit es geht, wie wir die Sicherheit gewährleisten können. Polizei ist gebrieft, Feuerwehr, Sanitätsdienst. Wir haben mehrere Beratungen hinter uns, haben uns da auch entsprechend aufgestellt und sind guter Dinge, dass wir eine friedliche Wiese, was wir hoffen, erleben können.
2: Nach gut 2 Jahren Bauzeit ist es geschafft. In der Lutherstadt Eisleben wurde am 15. September die Bahnhofstraße feierlich für den Verkehr freigegeben. Seit dem Baustart im August 2024 wurde der rund 370 Meter lange Abschnitt komplett umgestaltet. Unter und über der Erde floss hier ein Millionenprojekt zusammen. Insgesamt rund 3,36 Millionen Euro haben die Stadt, die Stadtwerke, die Telekom und der Abwasserzweckverband gemeinsam investiert. Gut 1,8 Millionen Euro davon kamen als Städtebauförderung vom Bund und vom Land Sachsen-Anhalt.
3: Wir haben im Vorfeld, das ist Ihnen vielleicht auch bewusst, bevor wir die 2 Jahre Bauzeit begonnen haben, hier intensive Untersuchungen, da es sehr herausfordernd war, hier die Leitungsführung. Wie können die Leitungen dann hier liegen, dass jeder seinen Platz findet? Das betrifft Regenwasser, das betrifft natürlich Strom, Breitband, sämtliche Medien, die in eine Straße gehören. Bei grundhaftem Ausbau haben wir hier im Vorfeld uns ein Bild verschafft, wie war die Bestandsaufnahme, wie können wir das trassieren und haben dann im August 2024, Sie werden sich erinnern, hier diese Baumaßnahme gestartet. Bereits vor knapp 3 Wochen konnten wir hier am 28. August an dem Freitag um 10 Uhr den Kreisverkehr hier unten Hallesche Straße, Ecke Bahnhofstraße in Betrieb nehmen. Das Ganze war nötig gewesen, da wir hier natürlich mit der Verkehrsführung in 2 Richtungen dort auch andere Ausfahr- und Einfahrsituationen hier in die Bahnhofstraße respektive Hallesche Straße haben. Da möchte ich an dieser Stelle mich schon mal ganz herzlich bei den Stadträten bedanken, die auch hier diese Baumaßnahmen, nicht nur die Bahnhofstraße, sondern insbesondere auch den Kreisverkehr in sehr kurzer Zeit auch mit begleitet haben, mit genehmigt haben. Und somit können wir heute das Gesamtprojekt dann hier auch fertigstellen. Wir haben hier natürlich die Herausforderung an modernste Infrastruktur, an die Aufnahme aller Verkehrsteilnehmer, die hier auf der Straße fahren. Das sind die Fußgänger, das sind die Fahrräder, aber natürlich auch die Fahrzeuge hier berücksichtigt. Wir haben hier auf 370 Metern Straße das Ganze neu gestaltet, neue Fußwege, Straßenbeleuchtung, wie gesagt, die Medienverlegung. Das waren sehr herausfordernde 2 Jahre. Ich weiß auch, und das will ich explizit sagen, liebe Anwohnerinnen und Anwohner, das waren herausfordernde Jahre für Sie. Das ist uns nicht verhehlt geblieben. Da bedanke ich mich an dieser Stelle schon mal für Ihr Verständnis. So ist das, wenn man grundhaft saniert, wenn dann alles fertig ist, soll das aber nicht vergessen sein. Da nochmal meinen herzlichen Dank.
4: Ich habe gelernt, wenn viele kommen, dann nicht nur, weil sie sich freuen, dass man endlich fertig ist, sondern auch, weil das Verkehrsprojekt eine entsprechende Bedeutung hat. Und klar, wir sind hier mitten im Ort. Ich kann mir ungefähr vorstellen, was das auch für die Anwohner bedeutet hat, halt eben die Bauphase mitzumachen. Aber ich finde, zumindest durch pures Anstarren, es lohnt sich. Und wenn das mit dem Zweirichtungsverkehr dann auch entsprechend funktioniert und auch die Verkehrslast sich im Rahmen hält, ist es, glaube ich, definitiv ein Gewinn. Ich möchte aber der Stadt insgesamt auch einfach mal gratulieren. Denn Eisleben kann Städte bauen. In dem Fall in der Straße.

0: aber auch, wenn wir durch den Ort gehen, sehr, sehr viel in dem, im Hochbau. Und das ist etwas, was Eisleben auszeichnet, ist auch nicht ganz so trivial. Das muss man wirklich können und Eisleben kann das. Was aber auch viele Kommunen in Sachsen-Anhalt auszeichnet, dass wir in der Lage sind, die Städtebaumittel, hier sind es insgesamt in den letzten 5 Jahren, ich glaube, etwa 13 Millionen gewesen. Das ist schon eine ordentliche Hausnummer, die hier vom Land entsprechend umgesetzt worden ist. Und wenn man davon ausgeht, dass es in der Regel dann ein Dreifaches an Investitionen mit sich bringt, wissen wir auch, was das vor Ort bedeutet. Und ich finde, gerade wenn man in Eisleben unterwegs ist, ja, man sieht auch immer noch etwas, wo man denkt, da könnte man auch noch was machen. Und ich ahne, dass die Stadt da auch noch eine ganze Menge Pläne hat. Aber ich glaube, man sieht auch, was sich alles getan hat. Und in dem Sinne weiß ich, jeden Euro Städtebaumittel hier auch gut aufgehoben. Hoffe, dass Sie so weitermachen. Natürlich im Interesse der Bürgerinnen und Bürger, die dann zu den nächsten Eröffnungen, zu den nächsten Freigaben, aber vielleicht auch zu über Grundsteinlegungen oder Spatenstichen oder auch kommen und die Projekte entsprechend begleiten. Denn das hilft auch immer. Dieses klare Signal, dass man zu einem Projekt im eigenen Ort steht, dass man das unterstützt als Bürgerinnen und Bürger, das macht es dann auch leichter, öffentliche Mittel dafür zur Verfügung zu stellen. Denn das sind alles dann letztendlich doch Steuergelder, die wir alle entsprechend auch erarbeiten und die dann über das Land und den Bund zur Verfügung gestellt werden.
1: Und dann der symbolische Banddurchschnitt.
2: Auf allzeit gute Fahrt. Herzlichen Dank für die Bahnhofstraße.
1: Für Speis und Trank sorgten die Kameradinnen und Kameraden der Freiwilligen Feuerwehr Eisleben. Die Autofahrer müssen sich nun ein wenig umgewöhnen. Die Bahnhofstraße ist ab sofort für den Zweirichtungsverkehr vorgesehen. Die Anbindung an die Hallische Straße regelt der erst vor kurzem eingeweihte neue Kreisverkehr, der auch für mehr Sicherheit sorgen soll. Doch nicht nur die Autos haben hier mehr Platz. Es wurden neue Gehwege, Parkplätze und spezielle Randschutzstreifen angelegt. Neue Abwasserkanäle, Gas- und Stromleitungen sowie moderne Glasfaserkabel wurden außerdem verlegt. Und für ein besseres Klima vor Ort sollen noch 18 Säulenhainbuchen gepflanzt werden.
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5: Am 10. Oktober ab 15 Uhr findet wieder Herbstzauber auf dem Schmidtschacht Helbra statt. Mit Blasmusik, kleinem Bergaufzug, Grillen, Lagerfeuer, Feuerwerk und vielem mehr. Am Reformationstag finden von 15 bis 20 Uhr 3 hochrangige Konzerte in der St. Andreaskirche statt. Gestaltet vom Mitteldeutschen Kammerorchester, Kirchenmusikdirektor Thomas Ennbach an der Orgel unter der Leitung von Kirchenmusikdirektor Dietrich Ehrenwert.
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1: Der DAX notierte am Mittwochvormittag bei 25.475,57 Punkten. Der DECDAX bei 3.986,13 Zählern und der Euro war 1 US-Dollar 15,48 wert.
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1: In der Nacht zum Donnerstag ist es teils stark, teils gering bewölkt. Schauer fallen kaum noch. Die Tiefstwerte sinken auf 8 bis 12 Grad, der Wind weht schwach aus Südwest bis West. Am Donnerstag ist es wolkig, teils stark bewölkt und trocken. Die Tageshöchstwerte erreichen 18 bis 21 Grad, der Wind weht mäßig, teils rechtböig aus Südwest. In der Nacht zum Freitag verdichtet sich die Bewölkung und nachfolgend setzt etwas Regen ein. Die Tiefstwerte sinken auf 9 bis 12 Grad, der Wind weht schwach aus Südwest. Am Freitag ist es wechselnd bis stark bewölkt, örtlich fallen Schauer. Im Tagesverlauf lassen die Niederschläge nach und es gibt größere Auflockerungen. Die Höchstwerte erreichen 15 bis 20 Grad, der Wind weht schwach bis mäßig aus Südwest.

0: In der Nacht zum Samstag ist es wolkig, teils gering bewölkt und niederschlagsfrei. Die Tiefstwerte sinken auf 11 bis 8 Grad, der Wind weht schwacher Südwest. Am Samstag ist es wechselnd bis stark bewölkt mit einer geringen Schauerneigung. Die Höchstwerte erreichen 19 bis 22 Grad, der Wind weht mäßig, teils stark böig aus Südwest.
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0: Um 11 Uhr waren es 16 Grad, die Luftfeuchtigkeit betrug 61% und der Luftdruck 1013 Hektopascal.
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die Medewa Wasserversorgungsgesellschaft in Mitteldeutschland MbH und die OEWA Wasser- und Abwasser GmbH luden am Abend des 16. Oktober in das Rathaus nach Querfurt ein. Der Grund dafür war die Eröffnung der Fotowanderausstellung Wasser, ein faszinierendes Element.

0: Nach der musikalischen Begrüßung durch das Streicherensemble der Musikschule Querfurt sprach der Stadtoberhaupt Peter Kunert zu den Anwesenden.
1: Wasser, ein faszinierendes Element. Das wissen wir, aber unter diesem Motto hat Mideva und Ueba einen Aufruf in die Welt gesandt. Am 22. März, am Tag des Wassers, beteiligen Sie sich an einem Fotowettbewerb zu diesem Thema Wasser, ein faszinierendes Element. Der Ruf wurde gehört. 570-fach. 570 Hobbyfotografen, ich denke, es waren auch ein paar Profis dabei, haben teilgenommen in Deutschland, in Österreich, in der Schweiz und sogar in Weißrussland. Die Ergebnisse, die die Jury als die Essenz herauskristallisiert hat, die ist hier präsentiert. Im Festsaal des Rathauses, aber auch im Foyer und auf den Stufen, die hier hoch in diesen Saal führen. Es sind 15 Preisträger. Warum sind das 15? Ueba und Mideva feiern in diesem Jahr 15 Jahre ihrer Zusammenarbeit. Und deshalb hat man nochmal einen draufgelegt und sagt, wir nehmen nochmal 15 aus der Region, also 2 nach 15.
0: Auch der Geschäftsführer der Mideva, Uwe Stürzner, ergriff das Wort.
2: Ich möchte Sie im Namen der Ueba Mideva recht herzlich hier in diesem tollen Rathaus zu Querfurt anlässlich unserer heutigen Eröffnung, unserer Fotoausstellung des Wettbewerbes Faszination Wasser begrüßen. Faszination Wasser hat, denke ich, jeder in irgendeiner Form schon in seinem Leben erlebt, in unterschiedlicher Form. Herr Kunert hat mir natürlich meine maßgeblichen Dinge vorweggezogen, weil Antoine Saint-Exupéry, eine bessere Definition für Wasser kann man meines Erachtens nicht bringen. Aber diese Vielfalt des Wassers lässt natürlich auch ein Stück für mich noch übrig. Es ist nicht so, dass er alles verbraucht hat. Weil diese Vielfalt ist kaum fassbar. Wir haben Wasser, weich und hart. Sie in Querfurt haben das eher weich. Es kann schön sein, es kann sehr hart sein. Aber auch die Verpackung des Wassers ist ja hochinteressant. In der Wolke, im Untergrund, aber auch in uns Menschen. Auch wir sind über 2/3 Wasser. Und auch die Schönheit und das Erleben rund ums Wasser, nicht nur weil es unser wichtigstes Lebensmittel ist, sondern auch für Physiker und Chemiker. Dipolcharakter, wer hat das noch? Oder die zwei Hs stehen zum O in 105 Grad zueinander. Welches Element hat das noch zu bieten? Oder auch diese Dinge, wie man mit Wasser umgehen kann, für was man es nutzen kann, für was es wichtig ist. Wir erleben es in Urlaub, aber auch in Katastrophen. Diese Vielfalt macht einfach das Wasser aus, dass es anders ist, wie vieles andere. Und deswegen ist es, wenn man bei der Wasserwirtschaft arbeiten darf, kein Beruf, sondern eine Berufung. Es ist wie so ein Ehrenamt, was gut bezahlt wird und deswegen ist es immer schön, Wasserwirtschaft zu sein.
0: Nun wurden einige Gewinner des offenen Fotowettbewerbs ausgezeichnet. Den ersten Platz bei diesem holte sich Sabine Kalweit aus Ruderstadt mit einem Bild von Bienen, die an der Vogeltränke in ihren Garten saßen. Und beim Mitarbeiterwettbewerb erreichte Thomas Baumgart von der Mideva mit einem Bild vom Merseburger Schloss den 12. Platz. Die 15 besten Werke des Online-Fotowettbewerbs, gekürt durch eine Fachjury, gehen nun zusammen mit den 15 besten schönsten Bildern des Mitarbeiterwettbewerbes bis Ende 2015 auf Wanderschaft. Sehen Sie nun noch ein paar Impressionen der Fotoausstellung Wasser, ein faszinierendes Element.

Vom 8. bis 10. September war Stadtfest in Hettstedt. Traditionell eröffnete Bürgermeister Jürgen Lautenfeld das bunte Treiben mit einem Fassbieranstich. Schon vorher präsentierte sich unter anderem die Tanzgruppe des Schützenhauses.

0: Aber dann war es soweit. Bürgermeister Lautenfeld begrüßte die Hettstädter und Gäste zum diesjährigen Stadtfest und schritt dann zugleich zur Tat.
1: Nummer 1! Wunderbar! Gut. Wunderbar! Dieser Applaus! Und jetzt gibt's natürlich.
0: Tatkräftig unterstützt von der Zwiebelkönigin Sabine Enke, die sich über mangelndes Interesse am Freibier nicht beklagen konnte. Vom Babyflug für die ganz Kleinen bis zu den unterschiedlichsten Speise- und Getränkeangeboten war im Areal um den Markt der Wipperstadt zum Stadtfest für jeden etwas geboten. Genauso auch kulturell auf der Bühne, wie hier ein kleiner Ausschnitt aus dem Auftritt des Rock'n'Roll-Orchesters Magdeburg.

Neben dem Bühnenprogramm war für viele Besucher des Stadtfestes auch Gelegenheit, einfach nur über den Markt zu schlendern und ins Gespräch zu kommen. Und so manches ungewöhnliche Angebot wurde auch unterbreitet. Natürlich war es immer wieder das Geschehen auf der Bühne, was die Aufmerksamkeit der Besucher auf sich zog. Wie hier der Auftritt von Forever Young. Und viele Besucher werden sich das gesungene Comeback für das nächste Jahr wünschen.

0: Vorsitzenden des Vereines Schlacht am Werfesholz e.V.
1: Ja, heute findet ein Symposium statt. Gemeinsam mit dem Landesheimatbund hat der Förderverein Schlacht am Werfesholz dieses Symposium einberufen. Gleichzeitig wird eine kleine Eröffnung stattfinden einer Memorialstätte, um an die historische Schlacht 1115 zu erinnern. Und morgen ist dann noch eine Wanderung über das Schlachtfeld bis hin zum löchrigen Stein vorbereitet.
2: Ja, hinter uns ist ein kleines Museum aufgebaut, wie es man nennt. Was ist da alles zu sehen?
1: Ja, Museum ist ein Unwort, weil es da nämlich keine Fördermittel gibt. Das ist eine Memorialstätte. Das heißt, hier ist zu sehen ein Diorama, das die Schlacht mit Zinnfiguren darstellt. Dann sind viele Leihgaben des Städtischen Museums Alsem hier verankert. Einige Gemälde, um die Schlacht darzustellen und noch viele andere interessante Dinge. Wir müssen daran erinnern, dass ja hier eigentlich mal eine Wallfahrtsstätte war, die dem Jodude, dem heiligen Jodude, gewidmet war, einem sächsischen Heiligen. Und immer an diesem Tag fand dann ein Jahrmarkt statt. Und das will an sich der Förderverein auch wieder beleben, sodass hier faktisch ein reges Treiben mit Rittern und vielen ländlichen Produkten den Leuten was bieten soll.
2: Also soll in Zukunft jährlich hier ein Jahrmarkt stattfinden?
1: Es wird angestrebt, es wird sich zeigen, ob wir das finanziell durchstehen.
2: Wie sieht es aus mit dieser Memorialstätte? Wann ist die zu besichtigen?
1: Die ist, sagen wir mal, normalerweise jeden Tag zu besichtigen, aber natürlich auf Voranmeldung.
2: Bei der Gemeinde?
1: Bei der Gemeinde, beim ersten Vorsitzenden, Herrn von Stromberg.
0: Drinnen dann begann das Symposium über die Schlacht am Werfesholz vom Jahre 1115 und ihre Bedeutung, die der Ausgang jenes Treffens zwischen Sachsen und Kaisertreuen für die Verhinderung der Entwicklung eines deutschen Zentralstaates hatte. Währenddessen rundete draußen diesen gelungenen heimatgeschichtlichen Tag ein buntes Jahrmarkttreiben ab. Mit dabei auch das Ritterlager des Thüringer Ritterordens Ritter des Löwen, die ihre Treffsicherheit demonstrierten.

0: Schüler der Musikschule Mansfelder Land begrüßten die Besucher der Eröffnungsveranstaltung zum Tag des offenen Denkmals auf dem Campo Santo in Eisleben musikalisch. Dann ergriff Bürgermeisterin Frau Fischer das Wort.
1: Ich begrüße Sie auf das Herzlichste zum Tag des offenen Denkmals, der heute zum 14. Mal bundesweit stattfindet. Seinen Ursprung hat der Tag des offenen Denkmals in Frankreich. Dort wurde er zum ersten Mal 1984 mit großem Erfolg veranstaltet. Und ich begrüße ganz herzlich aus unserer Partnerstadt Reims eine Delegation, die 3 Tage in der Lutherstadt Eisleben weilt, um das 45-jährige Partnerschaftsjubiläum, welches im Jahr 2007 stattfindet, gemeinsam mit uns und Abgeordneten vorzubereiten. Unsere städtische Eröffnungsveranstaltung findet hier auf dem Campo Santo, dem alten Friedhof, statt. Dieser 1533 nach italienischem Vorbild angelegte Begräbnisplatz ist ein herausragendes Denkmal in der Lutherstadt Eisleben. In diesem Jahr wollen wir ihn als wichtigsten städtischen Grünbereich in den Blickpunkt rücken.
0: Frau Fischer wies auch auf die vielen Höhepunkte, die an diesem Tag allein in der Lutherstadt zu besichtigen waren, hin. Sie pflanzte auch gemeinsam mit Mitarbeitern der Rosen GmbH aus Sangerhausen auf dem Klosterplatz eine Rose. Ebenso wurden am Tag des Denkmals weitere Rosen im Stadtgebiet gepflanzt.

0: Zu einem richtigen Schmuckstück mitten im Hetscheter Stadtzentrum hat sich die alte Druckerei Heise gemausert. Nicht von ungefähr, daher die Entscheidung des Hetscheter Bürgermeisters, den diesjährigen Tag des offenen Denkmals hier zu eröffnen. An seiner Seite Frau Hohenbaum-Hornschuch, Erbin der alten Druckerei.
1: Denn wir haben ja von Anfang an das mit erkämpft. Denn ich kann mich da noch erinnern, als wir in ihrer Stube dort saßen, zu dritt, und haben dann die Verhandlungen dann geführt, um einen Vertrag dann zu erarbeiten, beziehungsweise was gesichert werden muss. Und ich muss heute an dieser Stelle dann sagen, schön, was wir so geschaffen haben. Jetzt ich nicht allein, dann komme ich nämlich gleich die Nächsten, die ich dann begrüßen möchte. Das sind die Mitglieder des Vereins, denen ich sehr herzlich danken möchte, denn hier steckt Arbeit drin. Als wir nämlich das erste Mal dann hier das besichtigt hatten und ich mich an diese Treppe erinnere, die heute so wunderschön aussieht, ist ja im Original dann wieder so hergestellt worden, da könnte man ja kaum hochgehen. Beziehungsweise die oben noch drinnen wohnten, da hatte man ja Angst, dass die Waschmaschinen, die drüber standen, gleich durch die Decke dann runterfällt. Und deswegen ist es auch hier dem Verein dann zu danken an dieser Stelle, denn mit wenig Geld, mit Sponsoren ist es ja nur möglich, dass wir heute in diesen Räumen dann so stehen können, wie es hier ist. Auch mein Dank an die Bevölkerung, die ja dann da ist, denn sie sind ja ganz treue Begleiter dann in dieser Hinsicht. Wenn man hier heute so steht, dann habe ich gesagt, dann ist das mal was für mich, wo ich mal was anderes machen darf an dieser Stelle. Nicht nur um Geld reden oder um Haushalt oder solche Dinge, sondern wo man hier auch mal stolz sein kann, was in unserer Stadt dann geschaffen wurde, was man auch nach außen tragen kann.
0: Auch Friedel Hohenbaum-Hornschuch ergriff das Wort und schilderte bewegt noch einmal den Werdegang der 1889 von Ernst Freiberg gegründeten Druckerei. Ihr Großvater Wilhelm hatte den Betrieb später übernommen. Mit einer kurzen Unterbrechung während des Zweiten Weltkrieges arbeitete die Druckerei bis 1990. 2001 gründete sich dann der Verein zur Erhaltung der alten Druckerei, einem einmaligen Industriedenkmal, da alle Maschinen und Einrichtungsgegenstände noch wie am letzten Arbeitstag vorhanden waren. Frau Hornschuch bedankte sich auch bei allen Beteiligten, insbesondere jedoch bei den Jugendlichen vom Jugendstarterhof, die den größten und schwersten Teil der Arbeit geleistet hatten. Im Anschluss an die offizielle Eröffnung hatten die zahlreichen interessierten Gäste die Möglichkeit, Einblick in die Arbeit einer Druckerei wie vor 100 Jahren zu nehmen. Einige in mühevoller Kleinarbeit reparierten und restaurierten Maschinen wurden dazu sogar in Gang gesetzt. Unter den Gästen war auch Frau Bilgenroth aus Hettstedt. Sie hat eine ganz besondere Beziehung zur Druckerei Heise. Das dokumentierte sie auch auf einigen Fotos.
2: Als Kind. Ich kenne die Druckerei schon als Kind, weil mein Vater hier gearbeitet hat, bis auf wenige Unterbrechungen, kurz nach dem Krieg und die ersten Kriegsjahre war er eingezogen. Aber sonst hat er also bis 1970 ununterbrochen hier gearbeitet.
3: Und was sagen Sie jetzt dazu?
2: Das ist wunderschön, was aus der Bruchbude, es war ja mehr oder weniger eine Bruchbude, nachher geworden ist. Der hat, ich sag mal, Vati war mit Leib und Seele hier Drucker. Der hat hier gelernt und ist also immer hier in den Betrieb gewesen. Ja.
0: An einem Drucktiegel aus dem Jahr 1909 legte Bürgermeister Jürgen Lautenfeld schließlich selbst Hand an. Er druckte Erinnerungsurkunden an den Tag des offenen Denkmals 2006 für alle Besucher. Kurz darauf konnte er liebe Gäste begrüßen, den Vorwärtschor und die Sängervereinigung Bergkamen Rünte, die auch ein Ständchen gaben.

Am Tag des offenen Denkmals wurde auch anlässlich des 470-jährigen Bestehens des Rathauses in Eisleben ein Fest gefeiert. Den Auftakt machte das Mansfelder Pionierbataillon mit einem Kanonenschuss. Sodann konnten die Besucher eine Bergparade vom Knappenbrunnen zum Marktplatz, angeführt von den originalen Mansfelder Musikanten, erleben.

Mit dabei, neben den Musikanten, der Mansfelder Berg- und Hüttenverein Eisleben. Außerdem der Traditionsverein der Eislebener Bergschule und natürlich das Mansfelder Bionierbataillon Helbra.

0: Bürgermeisterin Frau Fischer begrüßte die vielen Gäste, bevor gemeinsam Glück aufgesungen wurde.
1: 470 Jahre Rathaus. Im Jahre 1536 wurde unser Rathaus in Eisleben baulich fertiggestellt. Und wir wollen natürlich die Geschichte der Stadt neu beleben. Und die Neubelebung wollen wir heute mit einer Medaille und mit einem König vornehmen.

Ein buntes Programm erwartete die Anwesenden, wie hier ein bergmännischer Häckeltanz, dargeboten vom Tanzstudio Eisleben. Als Höhepunkt ist an diesem Tag auch der Knoblauchkönig gekrönt worden. Auch das wunderschöne Wetter trug zum Gelingen dieses Rathausfestes bei.

0: Die, genau.
1: Die Handarbeitslehrerin Barbara Papke aus Sandersleben hat schon vielen Frauen im Landkreis das Stricken, Häkeln oder Sticken beigebracht. Am schönsten gefällt es ihr aber immer wieder im Hettstedter Zuckerhut. In den nächsten Wochen sind dort diverse Kurse geplant.
2: Ja, also im Oktober nachher ist von meinen Frauen, die schon öfter im Kurs waren, an sich die Anregung gekommen, werden Handschuhe gestrickt, obwohl da auch das Thema Strümpfe mit der neuen Ferse wie immer aktuell ist. Und anschließend nachher wird mal eine besondere Art von Topflappen gehäkelt. Auch das ist immer so der große Renner. Und dann kommt nachher diese irische Häkelei. Das ist sozusagen für Weihnachten, dass man da Kleinigkeiten arbeitet.
3: Was bedeutet denn irische Häkelei? Wird da mit grünem Garn gehäkelt oder wie sieht das aus?
2: Das ist eigentlich weniger auf die Farbe grün, obwohl Irland ja die grüne Insel ist. Aber das ist, sag ich mal, eine Art des Häkelns, die eben in Klöstern in Irland entwickelt wurde. Und es wird da eben um einen Faden begonnen zu häkeln, nicht wie bei uns eigentlich üblich mit einer Luftmaschenkette. Und man macht da viele Figuren.
3: Mhm. Und wo wenden Sie das an? Jetzt bei Gardinen oder bei Tischdecken?
2: Kann man sowohl als auch, aber wie ich schon sagte, man kann zum Beispiel etwas ausarbeiten wie eine Weintraube mit Blättern. Es sind eben eigentlich immer Figuren, die dann mehr zusammengesetzt werden und ist eben eine sehr interessante Art.
1: Am Dienstagabend ging es jedoch erst einmal um die selbst gehäkelte Gardine. An verschiedenen Mustern erklärte Frau Papke die zahlreichen Variationsmöglichkeiten. Das entsprechende Material vom Garn bis zur Nadel hatte sie für ihre Kundinnen gleich mitgebracht. In zwei lehrreichen Stunden gab sie ihren Schülerinnen auch so manchen persönlichen Kniff mit auf den Weg. Fazit: Für alle Handarbeitsinteressierten ist die Wollschmiede Barbara Papke eine super Adresse.
4: Das Projekt Alterer Zukunft Mansfelder Land hat in Zusammenarbeit mit dem Wochenspiegel einen Gutschein gesponsert, Rendezvous der Sinne, für zwei Personen. Es war ein Preisrätsel, Sommerrätsel im Sommer und wir haben hier einen zweiten Preis, Rendezvous der Sinne, für zwei Personen in den schönen Südharz gesponsert.
5: Und dann erhielt Familie Kofia ihre Reise.
4: Herr Kofia, ich gratuliere Ihnen recht herzlich zum Gewinn eines Gutscheines Rendezvous der Sinne für zwei Personen, eine Reise in den schönen Südharz nach Neustadt bei Nordhausen, gesponsert von dem Projekt Alterer Zukunft. Gratuliere Ihnen recht herzlich.
6: Dankeschön.
4: Gratuliere Ihnen recht herzlich. Ich übergebe Ihnen diesen Gutschein. Ich hoffe, Sie können darf ein schönes Wochenende verbringen und sich erholen.
6: Ja, vielen Dank und ich möchte auch mich recht herzlich bei Ihnen bedanken für den schönen Preis. Es ist das erste Mal, dass ich etwas gewonnen habe und ich freue mich wirklich sehr, mit meinem Mann ein schönes Wochenende verbringen zu können.

0: Ja, liebe Zuschauer, wir sind hier im Herzwald und auf der Suche nach dem Nainhorn. 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

Hallo und herzlich willkommen, liebe Zuschauerinnen und Zuschauer bei Punktum, Ihrem regionalen Fernsehprogramm am heutigen Mittwoch. Angesichts weit da steigender Kraftstoffpreise fordert die Handwerkskammer Halle eine schnelle Entlastung. Die Mehrzahl der Betriebe ist auf Fahrzeuge angewiesen, um zum Kunden oder zur Baustelle zu fahren. Die hohen Preise für Diesel und Benzin treiben die Kosten im Handwerk nach oben. Jede Maßnahme, die die Belastung der Betriebe schnell verringert, ist willkommen, erklärt Thomas Keindorf, Präsident der Handwerkskammer Halle. Er schlug vor, den Steueranteil für Kraftstoffe zu senken, um wenigstens einen kleinen Teil des jüngsten Preisanstieges zu kompensieren. Keindorf weiter. Im gegenwärtigen konjunkturellen Umfeld können die meisten Handwerksbetriebe den Energiekostenanstieg nicht auffangen. Ja, und wie den Handwerksbetrieben geht's allen anderen, möchte man hinzufügen. Die Lutherstadt Eisleben sucht engagierte Bürgerinnen und Bürger für eine Ehrung am 5. Dezember zum Tag des Ehrenamtes. Sie helfen, ohne gefragt zu werden, sie packen an, wenn Unterstützung gebraucht wird, sie schenken Zeit, Ideen, Herzblut. Ehrenamtliches Engagement hat viele Gesichter. Ob im Sportverein, in der Kultur, im sozialen Bereich, Natur, Umweltschutz, Kinder, Jugendarbeit oder in einem der vielen Vereine und Initiativen, Ehrenamtliche leisten jeden Tag wertvolle Beiträge für das Miteinander. Dafür möchte die Lutherstadt Eisleben herzlich Danke sagen. Gesucht werden insbesondere engagierte Bürgerinnen und Bürger, die sich beispielsweise im karitativen und sozialen Bereich, Kultur und Kirche, Natur, Tier, Umweltschutz, in der Kinder- und Jugendarbeit, Migrationsarbeit, in Sportvereinen und Selbsthilfegruppen und in gemeinnützigen Vereinen und Initiativen oder in anderen Bereichen für die Gemeinschaft einsetzen. Auch ein außergewöhnliches Projekt, eine besondere zeitlich begrenzte ehrenamtliche Leistung oder ein Engagement, das über die Stadtgrenzen hinaus zum positiven Ansehen der Lutherstadt Eisleben beiträgt, kann Anlass für eine Ehrung sein. Für den Vorschlag werden folgende Angaben benötigt: Name, Anschrift, Telefonnummer der bzw. des Vorschlagenden, natürlich auch der vorgeschlagenen Person, Dauerart und kurze Beschreibung des ehrenamtlichen Engagements in der Lutherstadt Eisleben oder ihren Ortschaften. Besondere Leistungen oder Projekte, die mit dem Engagement verbunden sind. Dabei ist zu beachten, das Engagement sollte mindestens 2 Jahre rückwirkend ab dem Einreichungsdatum ausgeübt worden sein. Die Tätigkeit muss in der Lutherstadt Eisleben oder ihren Ortschaften ausgeübt worden sein. Auch Personen, die selbst nicht in der Lutherstadt Eisleben wohnen, können vorgeschlagen werden. Kommunalpolitikerinnen und Kommunalpolitiker sind von dieser Ehrung

0: ausgeschlossen. Pro Person bzw. Institution können höchstens 2 Vorschläge eingereicht werden. Und diese bis zum 7. November bitte schriftlich an die Stadtverwaltung der Lutherstadt Eisleben, Stabsstelle Kultur, Öffentlichkeitsarbeit, Jugend, Streetwork, Städtepartnerschaftsbeauftragte. Ja, die Adresse und nochmal die E-Mail-Nummer haben wir eingeblendet. Unter dem Titel Es wird spät wird ein neues Format im Theater Eisleben etabliert. Was lange nur auf den großen Bühnen und Bildschirmen dieser Welt zu Hause war, kommt endlich in die Lutherstadt. Die erste Late Night in Eisleben findet am Freitag, den 25. September um 20 Uhr auf der Foyerbühne statt. Zu Gast in der Auftaktausgabe sind Ada Lühr, neues Ensemblemitglied am Theater Eisleben, und Carsten Staub, Bürgermeister der Lutherstadt Eisleben.
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0: Am 18. September wird der 505. Eisleber Wiesenmarkt seine Pforten öffnen. Schon 3 Tage vorher gab es einen exklusiven Rundgang für die Presse über das Festgelände. Dabei war es möglich, einen Blick hinter die Kulissen so mancher Attraktion zu werfen. Wie zum Beispiel der größten transportablen zweistöckigen Geisterbahn Fahrt zur Hölle von Fellerhoff und Söhne. Aber auch der Aufbau des Festzeltes, das eine Kapazität von 800 Sitzplätzen, 400 Stehplätzen und im Außenbereich noch für weitere 500 Gäste Platz bietet, konnte in Augenschein genommen werden. Schon seit über 30 Jahren dabei, Raschs Puppentheatercafé. Auch dieser Betrieb blickt auf eine lange Tradition zurück. Inzwischen ist schon die 5. Generation mit dabei. Die Kombination Kaffee, Kuchen und kurze Puppentheaterstücke für die Kleinen kommt seit Jahrzehnten an. Das waren nur einige Attraktionen auf dem rund 80.000 Quadratmeter großen Gelände mit mehr als 300 Geschäften und Betrieben. Was die Besucher alles erwarten können, verriet der Leiter des Eigenbetriebs Märkte der Lutherstadt Eisleben, Sigmund Michalski.
1: Naja, das besondere Spektakel hier auf der Wiese ist eigentlich die Größe. Kombiniert mit den 50 Fahrgeschäften eine ganze Menge an kulinarischen Spezialitäten. Wir errichten hier ja eine Stadt in der Stadt Lutherstadt Eisleben auf 80.000 Quadratmetern. Das ergibt eine Vergnügungsmeile von 4 Kilometern und da ist alles dabei. Wir haben dieses Jahr die besten Geschäfte, die so auf dem Markt zu geben gibt, in der Schaustellerbranche. Vom Propeller über großen Kettenflieger, eine klassische Achterbahn, eine Wildwasserbahn, eine Geisterbahn, ein Geisterhaus, viele Belustigungsanlagen und sehr viele spektakuläre auch Überschlaggeschäfte oder auch Nicht-Überschlaggeschäfte. Wir müssen ja an alles denken. Das sind so wie die Kleinen von 3 Jahren bis die Älteren bis 99 Jahre, dass jeder auch hier auf seine Kosten kommt. Dazu war es notwendig, ein Jahr dran zu basteln und zu bauen.

0: mit Sicherheitskonzepten. Wir sind gebrieft, wir sind aufs Beste eingestellt, wie ich finde. Ich meine, eine hundertprozentige Sicherheit gibt es nirgendwo, aber 80% können wir schon erreichen. Ich meine, eigentlich sage ich immer, wir sind hier sicherer als im Alltag, wo, was weiß ich, an einer vollen Bushaltestelle jemand reinfahren kann, da gibt es auch keine Betonsperren. Wir sind hier abgesichert, soweit es geht, wie wir die Sicherheit gewährleisten können. Polizei ist gebrieft, Feuerwehr, Sanitätsdienst. Wir haben mehrere Beratungen hinter uns, haben uns da auch entsprechend aufgestellt und sind guter Dinge, dass wir eine friedliche Wiese, was wir hoffen, erleben können.
1: Nach gut 2 Jahren Bauzeit ist es geschafft. In der Lutherstadt Eisleben wurde am 15. September die Bahnhofstraße feierlich für den Verkehr freigegeben. Seit dem Baustart im August 2024 wurde der rund 370 Meter lange Abschnitt komplett umgestaltet. Unter und über der Erde floss hier ein Millionenprojekt zusammen. Insgesamt rund 3,36 Millionen Euro haben die Stadt, die Stadtwerke, die Telekom und der Abwasserzweckverband gemeinsam investiert. Gut 1,8 Millionen Euro davon kamen als Städtebauförderung vom Bund und vom Land Sachsen-Anhalt.
2: Wir haben im Vorfeld, das ist Ihnen vielleicht auch bewusst, bevor wir die 2 Jahre Bauzeit begonnen haben, hier intensive Untersuchungen, da es sehr herausfordernd war, hier die Leitungsführung. Wie können die Leitungen dann hier liegen, dass jeder seinen Platz findet? Das betrifft Regenwasser, das betrifft natürlich Strom, Breitband, sämtliche Medien, die in eine Straße gehören. Bei grundhaftem Ausbau haben wir hier im Vorfeld uns ein Bild verschafft, wie war die Bestandsaufnahme, wie können wir das trassieren, und haben dann im August 2024, Sie werden sich erinnern, hier diese Baumaßnahme gestartet. Bereits vor knapp 3 Wochen konnten wir hier am 28. August an dem Freitag um 10 Uhr den Kreisverkehr hier unten Hallesche Straße, Ecke Bahnhofstraße in Betrieb nehmen. Das Ganze war nötig gewesen, da wir hier natürlich mit der Verkehrsführung in 2 Richtungen dort auch andere Ausfahr- und Einfahrsituationen hier in die Bahnhofstraße respektive Hallesche Straße haben. Da möchte ich an dieser Stelle mich schon mal ganz herzlich bei den Stadträten bedanken, die auch hier diese Baumaßnahmen, nicht nur die Bahnhofstraße, sondern insbesondere auch den Kreisverkehr in sehr kurzer Zeit auch mit begleitet haben, mit genehmigt haben, und somit können wir heute das Gesamtprojekt dann hier auch fertigstellen. Wir haben hier natürlich die Herausforderung an modernste Infrastruktur, an Aufnahme aller Verkehrsteilnehmer, die hier auf der Straße fahren. Das sind die Fußgänger, das sind die Fahrräder, aber natürlich auch die Fahrzeuge hier berücksichtigt. Wir haben hier auf 370 Metern Straße das Ganze neu gestaltet, neue Fußwege, Straßenbeleuchtung, wie gesagt, die Medienverlegung. Das waren sehr herausfordernde 2 Jahre. Ich weiß auch, und das will ich explizit sagen, liebe Anwohnerinnen und Anwohner, das waren herausfordernde Jahre für Sie. Das ist uns nicht verhehlt geblieben. Da bedanke ich mich an dieser Stelle schon mal für Ihr Verständnis. So ist das, wenn man grundhaft saniert. Wenn dann alles fertig ist, soll das aber nicht vergessen sein. Da nochmal meinen herzlichen Dank.
3: Ich habe gelernt, wenn viele kommen, dann nicht nur, weil sie sich freuen, dass man endlich fertig ist, sondern auch, weil das Verkehrsprojekt eine entsprechende Bedeutung hat. Und klar, wir sind hier mitten im Ort. Ich kann mir ungefähr vorstellen, was es auch für die Anwohner bedeutet hat, halt eben die Bauphase mitzumachen. Aber ich finde, zumindest durch pures Anstarren, es lohnt sich. Und wenn das mit dem Zweirichtungsverkehr dann auch entsprechend funktioniert und auch die Verkehrslast sich im Rahmen hält, ist es, glaube ich, definitiv ein Gewinn. Ich möchte aber der Stadt insgesamt auch einfach mal gratulieren. Denn Eisleben kann Städte bauen. In dem Fall in der Straße, aber auch wenn wir durch den Ort gehen, sehr, sehr viel im Hochbau. Und das ist etwas, was Eisleben auszeichnet, ist auch nicht ganz so trivial. Das muss man wirklich können, und Eisleben kann das. Was aber auch viele Kommunen in Sachsen-Anhalt auszeichnet, dass wir in der Lage sind, die Städtebaumittel, hier sind es insgesamt in den letzten 5 Jahren, ich glaube, etwa 13 Millionen gewesen. Das ist schon eine ordentliche Hausnummer, die hier vom Land entsprechend umgesetzt worden ist. Und wenn man davon ausgeht, dass es in der Regel dann ein Dreifaches an Investitionen mit sich bringt, wissen wir auch, was das vor Ort bedeutet. Und ich finde, gerade wenn man in Eisleben unterwegs ist, ja, man sieht auch immer noch etwas, wo man denkt, da könnte man auch noch was machen. Und ich ahne, dass die Stadt da auch noch eine ganze Menge Pläne hat. Aber ich glaube, man sieht auch, was sich alles getan hat. Und in dem Sinne weiß ich, jeden Euro Städtebaumittel hier auch gut aus.

0: aufgehoben. Hoffe, dass Sie so weitermachen, natürlich im Interesse der Bürgerinnen und Bürger, die dann zu den nächsten Eröffnungen, zu den nächsten Freigaben, aber vielleicht auch zu über Grundsteinlegungen oder Spatenstichen oder auch kommen und die Projekte entsprechend begleiten. Denn das hilft auch immer. Dieses klare Signal, dass man zu einem Projekt im eigenen Ort steht, dass man es unterstützt als Bürgerinnen und Bürger, das macht es dann auch leichter, öffentliche Mittel dafür zur Verfügung zu stellen. Denn das sind alles dann letztendlich doch Steuergelder, die wir alle entsprechend auch erarbeiten und die dann über das Land und den Bund zur Verfügung gestellt werden.
1: Und dann der symbolische Banddurchschnitt.
2: Auf allzeit gute Fahrt. Herzlichen Dank für die Bahnhofstraße.
1: Für Speis und Trank sorgten die Kameradinnen und Kameraden der Freiwilligen Feuerwehr Eisleben. Die Autofahrer müssen sich nun ein wenig umgewöhnen. Die Bahnhofstraße ist ab sofort für den Zweirichtungsverkehr vorgesehen. Die Anbindung an die Hallische Straße regelt der erst vor kurzem eingeweihte neue Kreisverkehr, der auch für mehr Sicherheit sorgen soll. Doch nicht nur die Autos haben hier mehr Platz. Es wurden neue Gehwege, Parkplätze und spezielle Randschutzstreifen angelegt. Neue Abwasserkanäle, Gas- und Stromleitungen sowie moderne Glasfaserkabel wurden außerdem verlegt. Und für ein besseres Klima vor Ort sollen noch 18 Säulenhainbuchen gepflanzt werden.
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5: Am 10. 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Am Reformationstag finden von 15 bis 20 Uhr drei hochrangige Konzerte in der St. Andreaskirche statt. Gestaltet vom Mitteldeutschen Kammerorchester, Kirchenmusikdirektor Thomas Ennbach an der Orgel unter der Leitung von Kirchenmusikdirektor Dietrich Ehrenwert.
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1: Der DAX notierte am Mittwochvormittag bei 25.475,57 Punkten, der TecDAX bei 3.986,13 Zählern und der Euro war ein US-Dollar 15,48 wert.
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1: In der Nacht zum Donnerstag ist es teils stark, teils gering bewölkt. Schauer fallen kaum noch. Die Tiefstwerte sinken auf 8 bis 12 Grad, der Wind weht schwach aus Südwest bis West. Am Donnerstag ist es wolkig, teils stark bewölkt und trocken. Die Tageshöchstwerte erreichen 18 bis 21 Grad, der Wind weht mäßig, teils rechtböig aus Südwest. In der Nacht zum Freitag verdichtet sich die Bewölkung und nachfolgend setzt etwas Regen ein. Die Tiefstwerte sinken auf 9 bis 12 Grad, der Wind weht schwach aus Südwest. Am Freitag ist es wechselnd bis stark bewölkt, örtlich fallen Schauer. Im Tagesverlauf lassen die Niederschläge nach und es gibt größere Auflockerungen. Die Höchstwerte erreichen 15 bis 20 Grad, der Wind weht schwach bis mäßig aus Südwest. In der Nacht zum Samstag ist es wolkig, teils gering bewölkt und niederschlagsfrei. Die Tiefstwerte sinken auf 11 bis 8 Grad, der Wind weht schwach aus Südwest. Am Samstag ist es wechselnd bis stark bewölkt mit einer geringen Schauerneigung. Die Höchstwerte erreichen 19 bis 22 Grad, der Wind weht mäßig, teils starkböig aus Südwest.
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1: Um 11 Uhr waren es 16 Grad, die Luftfeuchtigkeit betrug 61% und der Luftdruck 1013 Hektopascal.
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die Medewa Wasserversorgungsgesellschaft in Mitteldeutschland MbH und die OEWA Wasser- und Abwasser GmbH luden am Abend des 16. Oktober in das Rathaus nach Querfurt ein. Der Grund dafür war die Eröffnung der Fotowanderausstellung Wasser, ein faszinierendes Element.

0: Nach der musikalischen Begrüßung durch das Streicherensemble der Musikschule Querfurt sprach der Stadtoberhaupt Peter Kunert zu den Anwesenden.
1: Wasser, ein faszinierendes Element. Das wissen wir, aber unter diesem Motto hat Mideva und Ueba einen Aufruf in die Welt gesandt. Am 22. März, am Tag des Wassers, beteiligen Sie sich an einem Fotowettbewerb zu diesem Thema Wasser, ein faszinierendes Element. Der Ruf wurde gehört. 570-fach. 570 Hobbyfotografen, ich denke, es waren auch ein paar Profis dabei, haben teilgenommen.

0: in Deutschland, in Österreich, in der Schweiz und sogar in Weißrussland. Die Ergebnisse, die die Jury als die Essenz herauskristallisiert hat, die ist hier präsentiert. Im Festsaal des Rathauses, aber auch im Foyer und auf den Stufen, die hier hoch in diesen Saal führen. Es sind 15 Preisträger. Warum sind das 15? OEWA und MIDEWA feiern in diesem Jahr 15 Jahre ihre Zusammenarbeit. Und deshalb hat man nochmal einen draufgelegt und sagt, wir nehmen nochmal 15 aus der Region, also 215.
1: Auch der Geschäftsführer der MIDEWA, Uwe Stürzner, ergriff das Wort.
2: Ich möchte Sie im Namen der OEWA MIDEWA recht herzlich hier in diesem tollen Rathaus zu Querfurt anlässlich unserer heutigen Eröffnung, unserer Fotoausstellung des Wettbewerbes Faszination Wasser begrüßen. Faszination Wasser hat, denke ich, jeder in irgendeiner Form schon in seinem Leben erlebt, in unterschiedlicher Form. Herr Kunert hat mir natürlich meine maßgeblichen Dinge vorweggezogen, weil Antoine Saint-Exupéry, eine bessere Definition für Wasser kann man meines Erachtens nicht bringen. Aber diese Vielfalt des Wassers lässt natürlich auch ein Stück für mich noch übrig. Es ist nicht so, dass er alles verbraucht hat. Weil diese Vielfalt ist kaum fassbar. Wir haben Wasser, weich und hart. Sie in Querfurt haben das eher weich. Es kann schön sein, es kann sehr hart sein. Aber auch die Verpackung des Wassers ist ja hochinteressant, in der Wolke, im Untergrund, aber auch in uns Menschen. Auch wir sind über 2/3 Wasser. Und einfach die Schönheit und das Erleben rund ums Wasser, nicht nur weil es unser wichtigstes Lebensmittel ist, sondern auch für Physiker und Chemiker, die Bol-Charakter, wer hat das noch? Oder die zwei Hs stehen zum O in 105 Grad zueinander, welches Element hat das noch zu bieten? Oder auch diese Dinge, wie man mit Wasser umgehen kann, für was man es nutzen kann, für was es wichtig ist. Wir erleben es in Urlaub, aber auch in Katastrophen. Diese Vielfalt macht einfach das Wasser aus, dass es anders ist, wie vieles andere. Und deswegen ist es, wenn man bei der Wasserwirtschaft arbeiten darf, kein Beruf, sondern eine Berufung. Es ist wie so ein Ehrenamt, was gut bezahlt wird, und deswegen ist es immer schön, Wasserwirtschaft zu sein.
1: Nun wurden einige Gewinner des offenen Fotowettbewerbs ausgezeichnet. Den ersten Platz bei diesem holte sich Sabine Kalweit aus Ruderstadt mit einem Bild von Bienen, die an der Vorgetränke in ihren Garten saßen. Und beim Mitarbeiterwettbewerb erreichte Thomas Baumgart von der MIDEWA mit einem Bild vom Merseburger Schloss den 12. Platz. Die 15 besten Werke des Online-Fotowettbewerbs, gekürt durch eine Fachjury, gehen nun zusammen mit den 15 besten schönsten Bildern des Mitarbeiterwettbewerbes bis Ende 2015 auf Wanderschaft. Sehen Sie nun noch ein paar Impressionen der Fotoausstellung Wasser, ein faszinierendes Element.

Vom 8. bis 10. September war Stadtfest in Hettstedt. Traditionell eröffnete Bürgermeister Jürgen Lautenfeld das bunte Treiben mit einem Fassbieranstich. Schon vorher präsentierte sich unter anderem die Tanzgruppe des Schützenhauses.

0: Aber dann war es soweit. Bürgermeister Lautenfeld begrüßte die Hettstädter und Gäste zum diesjährigen Stadtfest und schritt dann sogleich zur Tat.
1: Jetzt Nummer 1!
2: 1, 2, 3, 4!
1: Wunderbar! Gut. Wunderbar! Wie ist das? Und jetzt gibt's natürlich.
0: Tatkräftig unterstützt von der Zwiebelkönigin Sabine Enke, die sich über mangelndes Interesse am Freibier nicht beklagen konnte. Vom Babyflug für die ganz Kleinen bis zu den unterschiedlichsten Speise- und Getränkeangeboten war im Areal um den Markt der Wipperstadt zum Stadtfest für jeden etwas geboten. Genauso auch kulturell auf der Bühne, wie hier ein kleiner Ausschnitt aus dem Auftritt des Rock'n'Roll-Orchesters Magdeburg.

Neben dem Bühnenprogramm war für viele Besucher des Stadtfestes auch Gelegenheit, einfach nur über den Markt zu schlendern und ins Gespräch zu kommen. Und so manches ungewöhnliche Angebot wurde auch unterbreitet. Natürlich war es immer wieder das Geschehen auf der Bühne, was die Aufmerksamkeit der Besucher auf sich zog. Wie hier der Auftritt von Forever Young. Und viele Besucher werden sich das gesungene Comeback für das nächste Jahr wünschen.

Am 9. September wurde auf dem Gut Welfesholz die Gedenkstätte zur Schlacht am Welfesholz eröffnet. Außerdem gab es ein Symposium zu diesem herausragenden historischen Ereignis. Auch wurde ein mittelalterlicher Jahrmarkt abgehalten. Wir sprachen mit Dr. Lauenroth, dem stellvertretenden

0: Wir müssen daran erinnern, dass ja hier eigentlich mal eine Wallfahrtsstätte war, die dem Jodude, dem heiligen Jodude, gewidmet war, einem sächsischen Heiligen. Und immer an diesem Tag fand dann ein Jahrmarkt statt. Und das will an sich der Förderverein auch wieder beleben, sodass hier faktisch ein reges Treiben mit Rittern und vielen ländlichen Produkten den Leuten was bieten soll.
1: Also soll in Zukunft jährlich hier ein Jahrmarkt stattfinden?
0: Es wird angestrebt, es wird sich zeigen, ob wir das finanziell durchstehen.
1: Wie sieht es aus mit dieser Memorialstätte? Wann ist die zu besichtigen?
0: Die ist, normalerweise jeden Tag zu besichtigen, aber natürlich auf Voranmeldung.
1: Bei der Gemeinde?
0: Bei der Gemeinde, beim ersten Vorsitzenden, Herrn von Stromberg.
2: Drinnen dann begann das Symposium über die Schlacht am Welfesholz vom Jahre 1115 und ihre Bedeutung, die der Ausgang jenes Treffens zwischen Sachsen und Kaisertreuen für die Verhinderung der Entwicklung eines deutschen Zentralstaates hatte. Währenddessen rundete draußen diesen gelungenen heimatgeschichtlichen Tag ein buntes Jahrmarkttreiben ab. Mit dabei auch das Ritterlager des Thüringer Ritterordens Ritter des Löwen, die ihre Treffsicherheit demonstrierten.

0: Schüler der Musikschule Mansfelder Land begrüßten die Besucher der Eröffnungsveranstaltung zum Tag des offenen Denkmals auf dem Campus Santo in Eisleben musikalisch. Dann ergriff Bürgermeisterin Frau Fischer das Wort.
1: Ich begrüße Sie auf das Herzlichste zum Tag des offenen Denkmals, der heute zum 14. Mal bundesweit stattfindet. Seinen Ursprung hat der Tag des offenen Denkmals in Frankreich. Dort wurde er zum ersten Mal 1984 mit großem Erfolg veranstaltet. Und ich begrüße ganz herzlich aus unserer Partnerstadt Reims eine Delegation, die 3 Tage in der Lutherstadt Eisleben weilt, um das 45-jährige Partnerschaftsjubiläum, welches im Jahr 2007 stattfindet, gemeinsam mit uns und Abgeordneten vorzubereiten. Unsere städtische Eröffnungsveranstaltung findet hier auf dem Campus Santo, dem alten Friedhof, statt. Dieser 1533 nach italienischem Vorbild angelegte Begräbnisplatz ist ein herausragendes Denkmal in der Lutherstadt Eisleben. In diesem Jahr wollen wir ihn als wichtigsten städtischen Grünbereich in den Blickpunkt rücken.
0: Frau Fischer wies auch auf die vielen Höhepunkte, die an diesem Tag allein in der Lutherstadt zu besichtigen waren, hin. Sie pflanzte auch gemeinsam mit Mitarbeitern der Rosen GmbH aus Sangerhausen auf dem Klosterplatz eine Rose. Ebenso wurden am Tag des Denkmals weitere Rosen im Stadtgebiet gepflanzt.
2: Zu einem richtigen Schmuckstück mitten im Hetscheter Stadtzentrum hat sich die alte Druckerei Heise gemausert. Nicht von ungefähr daher die Entscheidung des Hetscheter Bürgermeisters, den diesjährigen Tag des offenen Denkmals hier zu eröffnen. An seiner Seite Frau Hohenbaum-Hornschuch, Erbin der alten Druckerei.
3: Denn wir haben ja von Anfang an das mit erkämpft. Denn ich kann mich da noch erinnern, als wir in ihrer Stube dort saßen, zu dritt, und haben dann die Verhandlungen dann geführt, um einen Vertrag dann zu erarbeiten, beziehungsweise was gesichert werden muss. Und ich muss heute an dieser Stelle dann sagen, schön, was wir so geschaffen haben. Jetzt ich nicht allein, dann komme ich nämlich gleich die Nächsten, die ich dann begrüßen möchte. Das sind die Mitglieder des Vereins, denen ich sehr herzlich danken möchte, denn hier steckt Arbeit drin. Als wir nämlich das erste Mal dann hier das besichtigt hatten und ich mich an diese Treppe erinnere, die heute so wunderschön aussieht, ist ja im Original dann wieder so hergestellt worden, da könnte man ja kaum hochgehen. Beziehungsweise

0: sie oben noch drinnen wohnten, da hatte man ja Angst, dass die Waschmaschinen, die drüber standen, gleich durch die Decke dann runterfällt. Und deswegen sei es auch hier dem Verein dann zu danken an dieser Stelle, denn mit wenig Geld, mit Sponsoren ist es ja nur möglich, dass wir heute in diesen Räumen dann so stehen können, wie es hier ist. Auch mein Dank an die Bevölkerung, die ja dann da ist, denn sie sind ja ganz treue Begleiter dann in dieser Hinsicht. Wenn man hier also so steht, dann habe ich gesagt, dann ist das mal was für mich, wo ich mal was anderes machen darf an dieser Stelle. Nicht nur um Geld reden oder um Haushalt oder solche Dinge, sondern wo man hier auch mal stolz sein kann, was in unserer Stadt dann geschaffen wurde, was man auch nach außen tragen kann.
1: Auch Friedel Hohenbaum-Hornschuch ergriff das Wort und schilderte bewegt noch einmal den Werdegang der 1889 von Ernst Freiberg gegründeten Druckerei. Ihr Großvater Wilhelm hatte den Betrieb später übernommen. Mit einer kurzen Unterbrechung während des Zweiten Weltkrieges arbeitete die Druckerei bis 1990. 2001 gründete sich dann der Verein zur Erhaltung der alten Druckerei, einem einmaligen Industriedenkmal, da alle Maschinen und Einrichtungsgegenstände noch wie am letzten Arbeitstag vorhanden waren. Frau Hornschuch bedankte sich auch bei allen Beteiligten, insbesondere jedoch bei den Jugendlichen vom Jugendstarterhof, die den größten und schwersten Teil der Arbeit geleistet hatten. Im Anschluss an die offizielle Eröffnung hatten die zahlreichen interessierten Gäste die Möglichkeit, Einblick in die Arbeit einer Druckerei wie vor 100 Jahren zu nehmen. Einige in mühevoller Kleinarbeit reparierten und restaurierten Maschinen wurden dazu sogar in Gang gesetzt. Unter den Gästen war auch Frau Bilgenroth aus Hettstedt. Sie hat eine ganz besondere Beziehung zur Druckerei Heise. Das dokumentierte sie auch auf einigen Fotos.
2: Als Kind. Ich kenne die Druckerei schon als Kind, weil mein Vater hier gearbeitet hat, bis auf wenige Unterbrechungen, kurz nach dem Krieg und die ersten Kriegsjahre war er eingezogen. Aber sonst hat er also bis 1970 ununterbrochen hier gearbeitet.
3: Und was sagen Sie jetzt dazu?
2: Das ist wunderschön, was aus der Bruchbude, es war ja mehr oder weniger eine Bruchbude, nachher geworden ist. Der hat, ich sage mal, Vati war mit Leib und Seele hier Drucker. Der hat hier gelernt und ist also immer hier in den Betrieb gewesen. Ja.
1: An einem Drucktiegel aus dem Jahr 1909 legte Bürgermeister Jürgen Lautenfeld schließlich selbst Hand an. Er druckte Erinnerungsurkunden an den Tag des offenen Denkmals 2006 für alle Besucher. Kurz darauf konnte er liebe Gäste begrüßen, den Vorwärtschor und die Sängervereinigung Bergkamen Rünte, die auch ein Ständchen gaben.

Am Tag des offenen Denkmals wurde auch anlässlich des 470-jährigen Bestehens des Rathauses in Eisleben ein Fest gefeiert. Den Auftakt machte das Mansfelder Pionierbataillon mit einem Kanonenschuss. Sodann konnten die Besucher eine Bergparade vom Knappenbrunnen zum Marktplatz, angeführt von den originalen Mansfelder Musikanten, erleben.

Mit dabei, neben den Musikanten, der Mansfelder Berg- und Hüttenverein Eisleben. Außerdem der Traditionsverein der Eislebener Bergschule und natürlich das Mansfelder Pionierbataillon Hellbra.

0: Bürgermeisterin Frau Fischer begrüßte die vielen Gäste, bevor gemeinsam Glück aufgesungen wurde.
1: 470 Jahre Rathaus. Im Jahre 1536 wurde unser Rathaus in Eisleben baulich fertiggestellt. Und wir wollen natürlich die Geschichte der Stadt neu beleben. Und die Neubelebung wollen wir heute mit einer Medaille und mit einem König vornehmen.

Ein buntes Programm erwartete die Anwesenden, wie hier ein bergmännischer Häckeltanz, dargeboten vom Tanzstudio Eisleben. Als Höhepunkt ist an diesem Tag auch der Knoblauchkönig gekrönt worden. Auch das wunderschöne Wetter trug zum Gelingen dieses Rathausfestes bei.

0: Genau.
1: Die Handarbeitslehrerin Barbara Papke aus Sandersleben hat schon vielen Frauen im Landkreis das Stricken, Häkeln oder Sticken beigebracht. Am schönsten gefällt es ihr aber immer wieder im Hettstedter Zuckerhut. In den nächsten Wochen sind dort diverse Kurse geplant.
2: Ja, also im Oktober nachher ist von meinen Frauen, die schon öfter im Kurs waren, an sich die Anregung gekommen, werden Handschuhe gestrickt, obwohl da auch das Thema Strümpfe mit der neuen Ferse wie immer aktuell ist. Und anschließend nachher wird mal eine besondere Art von Topflappen gehäkelt. Auch das ist immer so der große Renner. Und dann kommt nachher diese irische Häkelei. Das ist sozusagen für Weihnachten, dass man da Kleinigkeiten arbeitet.
3: Was bedeutet denn irische Häkelei? Wird da mit grünem Garn gehäkelt oder wie sieht das aus?
2: Das ist eigentlich weniger auf die Farbe grün, obwohl Irland ja die grüne Insel ist. Aber das ist, sag ich mal, eine Art des Häkelns, die eben in Klöstern in Irland entwickelt wurde. Und es wird da eben um einen Faden begonnen zu häkeln, nicht wie bei uns eigentlich üblich mit einer Luftmaschenkette. Und man macht da viele Figuren.
3: Und wo wenden Sie das an? Jetzt bei Gardinen oder bei Tischdecken?
2: Kann man sowohl als auch, aber wie ich schon sagte, man kann zum Beispiel etwas ausarbeiten wie eine Weintraube mit Blättern. Es sind eben eigentlich immer Figuren, die dann mehr zusammengesetzt werden und ist eben eine sehr interessante Art.
1: Am Dienstagabend ging es jedoch erst einmal um die selbst gehäkelte Gardine. An verschiedenen Mustern erklärte Frau Papke die zahlreichen Variationsmöglichkeiten. Das entsprechende Material vom Garn bis zur Nadel hatte sie für ihre Kundinnen gleich mitgebracht. In zwei lehrreichen Stunden gab sie ihren Schülerinnen auch so manchen persönlichen Kniff mit auf den Weg. Fazit: Für alle Handarbeitsinteressierten ist die Wollschmiede Barbara Papke eine super Adresse.
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5: Und dann erhielt Familie Koffier ihre Reise.
4: Herr Koffier, ich gratuliere Ihnen recht herzlich zum Gewinn eines Gutscheines Rendezvous der Sinne für zwei Personen, eine Reise in den schönen Südharz nach Neustadt bei Nordhausen, gesponsert von dem Projekt Alterer Zukunft. Gratuliere Ihnen recht herzlich.
6: Dankeschön.
4: Gratuliere Ihnen recht herzlich. Ich übergebe Ihnen diesen Gutschein. Ich hoffe, Sie können dann ein schönes Wochenende verbringen und sich erholen.
6: Ja, vielen Dank und ich möchte auch mich recht herzlich bei Ihnen bedanken für den schönen Preis. Es ist das erste Mal, dass ich etwas gewonnen habe und ich freue mich wirklich sehr, mit meinem Mann ein schönes Wochenende verbringen zu können.

0: Ja, liebe Zuschauer, wir sind hier im Herzwald und auf der Suche nach dem Nainhorn. 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

0: Hallo und herzlich willkommen, liebe Zuschauerinnen und Zuschauer bei Punktum, Ihrem regionalen Fernsehprogramm am heutigen Mittwoch. Angesichts weit da steigender Kraftstoffpreise fordert die Handwerkskammer Halle eine schnelle Entlastung. Die Mehrzahl der Betriebe ist auf Fahrzeuge angewiesen, um zum Kunden oder zur Baustelle zu fahren. Die hohen Preise für Diesel und Benzin treiben die Kosten im Handwerk nach oben. Jede Maßnahme, die die Belastung der Betriebe schnell verringert, ist willkommen, erklärt Thomas Keindorf, Präsident der Handwerkskammer Halle. Er schlug vor, den Steueranteil für Kraftstoffe zu senken, um wenigstens einen kleinen Teil des jüngsten Preisanstieges zu kompensieren. Keindorf weiter. Im gegenwärtigen konjunkturellen Umfeld können die meisten Handwerksbetriebe den Energiekostenanstieg nicht auffangen. Ja, und wie den Handwerksbetrieben geht's allen anderen, möchte man hinzufügen. Die Lutherstadt Eisleben sucht engagierte Bürgerinnen und Bürger für eine Ehrung am 5. Dezember zum Tag des Ehrenamtes. Sie helfen, ohne gefragt zu werden, sie packen an, wenn Unterstützung gebraucht wird, sie schenken Zeit, Ideen, Herzblut. Ehrenamtliches Engagement hat viele Gesichter. Ob im Sportverein, in der Kultur, im sozialen Bereich, Natur, Umweltschutz, Kinder, Jugendarbeit oder in einem der vielen Vereine und Initiativen, Ehrenamtliche leisten jeden Tag wertvolle Beiträge für das Miteinander. Dafür möchte die Lutherstadt Eisleben herzlich Danke sagen. Gesucht werden insbesondere engagierte Bürgerinnen und Bürger, die sich beispielsweise im karitativen und sozialen Bereich, Kultur und Kirche, Natur, Tier, Umweltschutz, in der Kinder- und Jugendarbeit, Migrationsarbeit, in Sportvereinen und Selbsthilfegruppen und in gemeinnützigen Vereinen und Initiativen oder in anderen Bereichen für die Gemeinschaft einsetzen. Auch ein außergewöhnliches Projekt, eine besondere zeitlich begrenzte ehrenamtliche Leistung oder ein Engagement, das über die Stadtgrenzen hinaus zum positiven Ansehen der Lutherstadt Eisleben beiträgt, kann Anlass für eine Ehrung sein. Für den Vorschlag werden folgende Angaben benötigt: Name, Anschrift, Telefonnummer der bzw. des Vorschlagenden, natürlich auch der vorgeschlagenen Person, Dauerart und kurze Beschreibung des ehrenamtlichen Engagements in der Lutherstadt Eisleben oder ihren Ortschaften. Besondere Leistungen oder Projekte, die mit dem Engagement verbunden sind. Dabei ist zu beachten, das Engagement sollte mindestens 2 Jahre rückwirkend ab dem Einreichungsdatum ausgeübt worden sein. Die Tätigkeit muss in der Lutherstadt Eisleben oder ihren Ortschaften ausgeübt worden sein. Auch Personen, die selbst nicht in der Lutherstadt Eisleben wohnen, können vorgeschlagen werden. Kommunalpolitikerinnen und Kommunalpolitiker sind von dieser Ehrung ausgeschlossen. Pro Person bzw. Institution können höchstens 2 Vorschläge eingereicht werden. Und diese bis zum 7. November bitte schriftlich an die Stadtverwaltung der Lutherstadt Eisleben, Stabsstelle Kultur, Öffentlichkeitsarbeit, Jugend, Streetwork, Städtepartnerschaftsbeauftragte. Ja, die Adresse und nochmal die E-Mail-Nummer haben wir eingeblendet. Unter dem Titel Es wird spät wird ein neues Format im Theater Eisleben etabliert. Was lange nur auf den großen Bühnen und Bildschirmen dieser Welt zu Hause war, kommt endlich in die Lutherstadt. Die erste Late Night in Eisleben findet am Freitag, den 25. September um 20 Uhr auf der Foyerbühne statt. Zu Gast in der Auftaktausgabe sind Ada Lühr, neues Ensemblemitglied am Theater Eisleben, und Carsten Staub, Bürgermeister der Lutherstadt Eisleben.
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0: Am 18. September wird der 505. Eisleber Wiesenmarkt seine Pforten öffnen. Schon 3 Tage vorher gab es einen exklusiven Rundgang für die Presse über das Festgelände. Dabei war es möglich, einen Blick hinter die Kulissen so mancher Attraktion zu werfen, wie zum Beispiel der größten transportablen zweistöckigen Geisterbahn Fahrt zur Hölle von Fellerhoff und Söhne. Aber auch der Aufbau des Festzeltes, das eine Kapazität von 800 Sitzplätzen, 400 Stehplätzen und im Außenbereich noch für weitere 500 Gäste Platz bietet, konnte in Augenschein genommen werden. Schon seit über 30 Jahren dabei, Raschs Puppentheatercafé. Auch dieser Betrieb blickt auf eine lange Tradition zurück. Inzwischen ist schon die 5. Generation mit dabei. Die Kombination Kaffee, Kuchen und kurze Puppentheaterstücke für die Kleinen kommt seit Jahrzehnten an. Das waren nur einige Attraktionen auf dem rund 80.000 Quadratmeter großen Gelände mit mehr als 300 Geschäften und Betrieben. Was die Besucher alles erwarten können, verriet der Leiter des Eigenbetriebsmärkte der Lutherstadt Eisleben, Sigmund Michalski.
1: Naja, das besondere Spektakel hier auf der Wiese ist eigentlich die Größe. Kombiniert mit den 50 Fahrgeschäften eine ganze Menge an kulinarischen Spezialitäten. Wir errichten hier ja eine Stadt in der Stadt Lutherstadt Eisleben auf 80.000 Quadratmetern. Das ergibt eine Vergnügungsmeile von 4 Kilometern und da ist alles dabei. Wir haben dieses Jahr die besten Geschäfte, die so auf dem Markt zu geben gibt, in der Schaustellerbranche. Vom Propeller über großen Kettenflieger, eine klassische Achterbahn, eine Wildwasserbahn, eine Geisterbahn, ein Geisterhaus, viele Belustigungsanlagen und sehr viele spektakuläre auch Überschlaggeschäfte oder auch Nicht-Überschlaggeschäfte. Wir müssen ja an alles denken. Das sind so wie die Kleinen von 3 Jahren bis die Älteren bis 99 Jahre, dass jeder auch hier auf seine Kosten kommt. Dazu war es notwendig, ein Jahr dran zu basteln und zu bauen, mit Sicherheitskonzepten. Wir sind gebrieft, wir sind aufs Beste eingestellt, wie ich finde. Ich meine, eine hundertprozentige Sicherheit gibt es nirgendwo, aber 80% können wir schon erreichen. Ich meine, eigentlich sage ich immer, wir sind hier sicherer als im Alltag, wo, was weiß ich, an einer vollen Bushaltestelle jemand reinfahren könnte, gibt es auch keine Betonsperren. Wir sind hier abgesichert. Soweit es geht, wie wir die Sicherheit gewährleisten können. Polizei ist gebrieft, Feuerwehr, Sanitätsdienst. Wir haben mehrere Beratungen hinter uns, haben uns da auch entsprechend aufgestellt und sind guter Dinge, dass wir eine friedliche Wiese, was wir hoffen, erleben können.
2: Nach gut 2 Jahren Bauzeit ist es geschafft. In der Lutherstadt Eisleben wurde am 15. September die Bahnhofstraße feierlich für den Verkehr freigegeben. Seit dem Baustart im August 2024 wurde der rund 370 Meter lange Abschnitt komplett umgestaltet. Unter und über der Erde floss hier ein Millionenprojekt zusammen. Insgesamt rund 3,36 Millionen Euro haben die Stadt, die Stadtwerke, die Telekom und der Abwasserzweckverband gemeinsam investiert. Gut 1,8 Millionen Euro davon kamen als Städtebauförderung vom Bund und vom Land Sachsen-Anhalt.
3: Wir haben im Vorfeld, das ist Ihnen vielleicht auch bewusst, bevor wir die 2 Jahre Bauzeit begonnen haben, hier intensive Untersuchungen, da es sehr herausfordernd war, hier die Leitungsführung. Wie können die Leitungen dann hier liegen, dass jeder seinen Platz findet? Das betrifft Regenwasser, das betrifft natürlich Strom, Breitband, sämtliche Medien, die in eine Straße gehören. Bei grundhaftem Ausbau haben wir hier im Vorfeld uns ein Bild verschafft, wie war die Bestandsaufnahme, wie können wir das trassieren und haben dann im August 2024, Sie werden sich erinnern, hier diese Baumaßnahme gestartet. Bereits vor knapp 3 Wochen konnten wir hier am 28. August an dem Freitag um 10 Uhr den Kreisverkehr hier unten Hallesche Straße, Ecke Bahnhofstraße in Betrieb nehmen. Das Ganze war nötig gewesen, da wir hier natürlich mit der Verkehrsführung in 2 Richtungen dort auch andere Ausfahr- und Einfahrsituationen hier in die Bahnhofstraße respektive Hallesche Straße haben. Da möchte ich an dieser Stelle mich schon mal ganz herzlich bei den Stadträten bedanken, die auch hier diese Baumaßnahmen, nicht nur die Bahnhofstraße, sondern insbesondere auch den Kreisverkehr in sehr kurzer Zeit auch mit begleitet haben, mit genehmigt haben und somit können wir heute das Gesamtprojekt dann hier auch fertigstellen. Wir haben hier natürlich die Herausforderung an modernste Infrastruktur, an Aufnahme aller Verkehrsteilnehmer, die hier auf der Straße fahren. Das sind die Fußgänger, das sind die Fahrräder, aber natürlich auch die Fahrzeuge hier berücksichtigt. Wir haben hier auf 370 Metern Straße das Ganze neu gestaltet, neue Fußwege, Straßenbeleuchtung, wie gesagt, die Medienverlegung. Das waren sehr herausfordernde 2 Jahre. Ich weiß auch, und das will ich explizit sagen, liebe Anwohnerinnen und Anwohner, das waren herausfordernde Jahre für Sie. Das ist uns nicht verhehlt geblieben. Da bedanke ich mich an dieser Stelle schon mal für Ihr Verständnis. So ist das, wenn man grundhaft saniert, wenn dann alles fertig ist. Soll das aber nicht vergessen sein. Da nochmal meinen herzlichen Dank.
4: Ich habe gelernt, wenn viele kommen, dann nicht nur, weil sie sich freuen, dass man endlich fertig ist, sondern auch, weil das Verkehrsprojekt eine entsprechende Bedeutung hat. Und klar, wir sind hier mitten im Ort. Ich kann mir ungefähr vorstellen, was es auch für die Anwohner bedeutet hat, halt eben die Bauphase mitzumachen. Aber ich finde, zumindest durch pures Anstarren, es lohnt sich. Und wenn das mit dem Zweirichtungsverkehr dann auch entsprechend funktioniert und auch die Verkehrslast sich im Rahmen hält, ist es, glaube ich, definitiv ein Gewinn. Ich möchte aber der Stadt insgesamt auch einfach mal gratulieren. Denn Eisleben kann Städte bauen. In dem Fall in der Straße, aber auch wenn wir durch den Ort gehen, sehr, sehr viel im Hochbau. Und das ist etwas, was Eisleben auszeichnet, ist auch nicht ganz so trivial. Das muss man wirklich können und Eisleben kann das. Was aber auch viele Kommunen in Sachsen-Anhalt auszeichnet, dass wir in der Lage sind, die Städtebaumittel, hier sind es insgesamt in den letzten 5 Jahren, ich glaube etwa 13 Millionen gewesen, das ist schon eine ordentliche Hausnummer, die hier vom Land entsprechend umgesetzt worden ist. Und wenn man davon ausgeht, dass es in der Regel dann ein Dreifaches an Investitionen mit sich bringt, wissen wir auch, was das vor Ort bedeutet. Und ich finde, gerade wenn man in Eisleben unterwegs ist, ja, man sieht auch immer noch etwas, wo man denkt, da könnte man auch noch was machen. Und ich ahne, dass die Stadt da auch noch eine ganze Menge Pläne hat. Aber ich glaube, man sieht auch, was sich alles getan hat. Und in dem Sinne weiß ich, jeden Euro Städtebaumittel hier auch gut aufgehoben. Hoffe, dass Sie so weitermachen. Natürlich im Interesse der Bürgerinnen und Bürger, die dann zu den nächsten Eröffnungen, zu den nächsten Freigaben, aber vielleicht auch zu über Grundsteinlegungen oder Spatenstichen oder auch kommen und die Projekte entsprechend begleiten. Denn das hilft auch immer. Dieses klare Signal, dass man zu einem Projekt im eigenen Ort steht, dass man das unterstützt als Bürgerinnen und Bürger, das macht es dann auch leichter, öffentliche Mittel dafür zur Verfügung zu stellen. Denn das sind alles dann letztendlich doch Steuergelder, die wir alle entsprechend auch erarbeiten und die dann über das Land und den Bund zur Verfügung gestellt werden.
2: Und dann der symbolische Banddurchschnitt.
3: Auf allzeit gute Fahrt. Herzlichen Dank für die Bahnhofstraße.
2: Für Speis und Trank sorgten die Kameradinnen und Kameraden der Freiwilligen Feuerwehr Eisleben. Die Autofahrer müssen sich nun ein wenig umgewöhnen. Die Bahnhofstraße ist ab sofort für den Zweirichtungsverkehr vorgesehen. Die Anbindung an die Hallische Straße regelt der erst vor kurzem eingeweihte neue Kreisverkehr, der auch für mehr Sicherheit sorgen soll. Doch nicht nur die Autos haben hier mehr Platz. Es wurden neue Gehwege, Parkplätze und spezielle Randschutzstreifen angelegt, neue Abwasserkanäle, Gas- und Stromleitungen sowie moderne Glasfaserkabel wurden außerdem verlegt. Und für ein besseres Klima vor Ort sollen noch 18 Säulenhainbuchen gepflanzt werden.
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0: Am 10. Oktober ab 15 Uhr findet wieder Herbstzauber auf dem Schmidtschacht Helbra statt. Mit Blasmusik, kleinem Bergaufzug, Grillen, Lagerfeuer, Feuerwerk und vielem mehr. Am Reformationstag finden von 15 bis 20 Uhr 3 hochrangige Konzerte in der St. Andreaskirche statt. Gestaltet vom Mitteldeutschen Kammerorchester, Kirchenmusikdirektor Thomas Enbach an der Orgel unter der Leitung von Kirchenmusikdirektor Dietrich Ehrenwert. 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
2: Der DAX notierte am Mittwochvormittag bei 25.475,57 Punkten. Der TecDAX bei 3.986,13 Zählern und der Euro war 1,1548 wert.
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2: In der Nacht zum Donnerstag ist es teils stark, teils gering bewölkt. Schauer fallen kaum noch. Die Tiefstwerte sinken auf 8 bis 12 Grad, der Wind weht schwach aus Südwest bis West. Am Donnerstag ist es wolkig, teils stark bewölkt und trocken. Die Tageshöchstwerte erreichen 18 bis 21 Grad, der Wind weht mäßig, teils recht böig aus Südwest. In der Nacht zum Freitag verdichtet sich die Bewölkung und nachfolgend setzt etwas Regen ein. Die Tiefstwerte sinken auf 9 bis 12 Grad, der Wind weht schwach aus Südwest. Am Freitag ist es wechselnd bis stark bewölkt, örtlich fallen Schauer. Im Tagesverlauf lassen die Niederschläge nach und es gibt größere Auflockerungen. Die Höchstwerte erreichen 15 bis 20 Grad, der Wind weht schwach bis mäßig aus Südwest. In der Nacht zum Samstag ist es wolkig, teils gering bewölkt und niederschlagsfrei. Die Tiefstwerte sinken auf 11 bis 8 Grad, der Wind weht schwach aus Südwest. Am Samstag ist es wechselnd bis stark bewölkt mit einer geringen Schauerneigung. Die Höchstwerte erreichen 19 bis 22 Grad, der Wind weht mäßig, teils stark böig aus Südwest.
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2: Um 11 Uhr waren es 16 Grad, die Luftfeuchtigkeit betrug 61% und der Luftdruck 1013 Hektopascal.
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die Medewa Wasserversorgungsgesellschaft in Mitteldeutschland MbH und die OEWA Wasser- und Abwasser GmbH luden am Abend des 16. Oktober in das Rathaus nach Querfurt ein. Der Grund dafür war die Eröffnung der Fotowanderausstellung Wasser, ein faszinierendes Element.

0: Nach der musikalischen Begrüßung durch das Streicherensemble der Musikschule Querfurt sprach das Stadtoberhaupt Peter Kunert zu den Anwesenden.
1: Wasser, ein faszinierendes Element. Das wissen wir, aber unter diesem Motto hat Mideva und Ueber einen Aufruf in die Welt gesandt. Am 22. März, am Tag des Wassers, beteiligen Sie sich an einem Fotowettbewerb zu diesem Thema Wasser, ein faszinierendes Element. Der Ruf wurde gehört. 570 Hobbyfotografen, ich denke, es waren auch ein paar Profis dabei, haben teilgenommen in Deutschland, in Österreich, in der Schweiz und sogar in Weißrussland. Die Ergebnisse, die die Jury als die Essenz herauskristallisiert hat, die ist hier präsentiert. Im Festsaal des Rathauses, aber auch im Foyer und auf den Stufen, die hier hoch in diesen Saal führen. Es sind 15 Preisträger. Warum sind das 15? Ueba und Mideva feiern in diesem Jahr 15 Jahre ihrer Zusammenarbeit. Und deshalb hat man nochmal einen draufgelegt und sagt, wir nehmen nochmal 15 aus der Region, also 2 nach 15.
0: Auch der Geschäftsführer der Mideva, Uwe Stürzner, ergriff das Wort.
2: Ich möchte Sie im Namen der Ueba Mideva recht herzlich hier in diesem tollen Rathaus zu Querfurt anlässlich unserer heutigen Eröffnung, unserer Fotoausstellung des Wettbewerbes Faszination Wasser begrüßen. Faszination Wasser hat, denke ich, jeder in irgendeiner Form schon in seinem Leben erlebt, in unterschiedlicher Form. Herr Kunert hat mir natürlich meine maßgeblichen Dinge vorweggezogen, weil Antoine Saint-Exupéry, eine bessere Definition für Wasser kann man meines Erachtens nicht bringen. Aber diese Vielfalt des Wassers lässt natürlich auch ein Stück für mich noch übrig. Es ist nicht so, dass er alles verbraucht hat. Weil diese Vielfalt ist kaum fassbar. Wir haben Wasser weich und hart. Sie in Querfurt haben das eher weich. Es kann schön sein, es kann sehr hart sein. Aber auch die Verpackung des Wassers ist ja hochinteressant in der Wolke, im Untergrund, aber auch in uns Menschen. Auch wir sind über 2/3 Wasser. Und einfach die Schönheit und das Erleben rund ums Wasser, nicht nur weil es unser wichtigstes Lebensmittel ist, sondern auch für Physiker und Chemiker, Dipolcharakter, wer hat das noch? Oder die zwei Hs stehen zum O in 105 Grad zueinander, welches Element hat das noch zu bieten? Oder auch diese Dinge, wie man mit Wasser umgehen kann, für was man es nutzen kann, für was es wichtig ist. Wir erleben es in Urlaub, aber auch in Katastrophen. Diese Vielfalt macht einfach das Wasser aus, dass es anders ist, wie vieles andere. Und deswegen ist es, wenn man bei der Wasserwirtschaft arbeiten darf, kein Beruf, sondern eine Berufung. Es ist wie so ein Ehrenamt, was gut bezahlt wird, und deswegen ist es immer schön, Wasserwirtschaft zu sein.
0: Nun wurden einige Gewinner des offenen Fotowettbewerbs ausgezeichnet. Den ersten Platz bei diesem holte sich Sabine Kalweit aus Rudolstadt mit einem Bild von Bienen, die an der Vorgetränke in ihren Garten saßen. Und beim Mitarbeiterwettbewerb erreichte Thomas Baumgart von der Mideva mit einem Bild vom Merseburger Schloss den 12. Platz. Die 15 besten Werke des Online-Fotowettbewerbs, gekürt durch eine Fachjury, gehen nun zusammen mit den 15 besten schönsten Bildern des Mitarbeiterwettbewerbes bis Ende 2015 auf Wanderschaft. Sehen Sie nun noch ein paar Impressionen der Fotoausstellung Wasser, ein faszinierendes Element.

Jürgen Lautenfeld das bunte Treiben mit einem Fassbieranstich. Schon vorher präsentierte sich unter anderem die Tanzgruppe des Schützenhauses.

0: Aber dann war es soweit. Bürgermeister Lautenfeld begrüßte die Hettstädter und Gäste zum diesjährigen Stadtfest und schritt dann sogleich zur Tat.
1: Nummer 1!
2: Wunderbar!
1: Gut. Wunderbar! Dieser Applaus! Und jetzt gibt's natürlich.
0: Tatkräftig unterstützt von der Zwiebelkönigin Sabine Enke, die sich über mangelndes Interesse am Freibier nicht beklagen konnte. Vom Babyflug für die ganz Kleinen bis zu den unterschiedlichsten Speise- und Getränkeangeboten war am Areal um den Markt der Wipperstadt zum Stadtfest für jeden etwas geboten. Genauso auch kulturell auf der Bühne, wie hier ein kleiner Ausschnitt aus dem Auftritt des Rock'n'Roll-Orchesters Magdeburg.

Neben dem Bühnenprogramm war für viele Besucher des Stadtfestes auch Gelegenheit, einfach nur über den Markt zu schlendern und ins Gespräch zu kommen. Und so manches ungewöhnliche Angebot wurde auch unterbreitet. Natürlich war es immer wieder das Geschehen auf der Bühne, was die Aufmerksamkeit der Besucher auf sich zog. Wie hier der Auftritt von Forever Young. Und viele Besucher werden sich das gesungene Comeback für das nächste Jahr wünschen.

0: Am 9. September wurde auf dem Gut Welfesholz die Gedenkstätte zur Schlacht am Welfesholz eröffnet. Außerdem gab es ein Symposium zu diesem herausragenden historischen Ereignis. Auch wurde ein mittelalterlicher Jahrmarkt abgehalten. Wir sprachen mit Dr. Lauenroth, dem stellvertretenden Vorsitzenden des Vereines Schlacht am Welfesholz e.V.
1: Ja, heute findet ein Symposium statt. Gemeinsam mit dem Landesheimatbund hat der Förderverein Schlacht am Welfesholz dieses Symposium einberufen. Gleichzeitig wird eine kleine Eröffnung stattfinden an der Memorialstätte, um an die historische Schlacht 1115 zu erinnern. Und morgen ist dann noch eine Wanderung über das Schlachtfeld bis hin zum Löchrichenstein vorbereitet.
2: Ja, hinter uns ist ein kleines Museum aufgebaut, wie es man nennt. Was ist da alles zu sehen?
1: Ja, Museum ist ein Unwort, weil es da nämlich keine Fördermittel gibt. Das ist eine Memorialstätte. Das heißt, hier ist zu sehen ein Diorama, das die Schlacht mit Zinnfiguren darstellt. Dann sind viele Leihgaben des Städtischen Museums Alsheim hier verankert. Einige Gemälde, um die Schlacht darzustellen, und noch viele andere interessante Dinge.

die der Ausgang jenes Treffens zwischen Sachsen und Kaisertreuen für die Verhinderung der Entwicklung eines deutschen Zentralstaates hatte. Währenddessen rundete draußen diesen gelungenen heimatgeschichtlichen Tag ein buntes Jahrmarkttreiben ab. Mit dabei auch das Ritterlager des Thüringer Ritterordens Ritter des Löwen, die ihre Treffsicherheit demonstrierten.

0: Schüler der Musikschule Mansfelder Land begrüßten die Besucher der Eröffnungsveranstaltung zum Tag des offenen Denkmals auf dem Campo Santo in Eisleben musikalisch. Dann ergriff Bürgermeisterin Frau Fischer das Wort.
1: Ich begrüße Sie auf das Herzlichste zum Tag des offenen Denkmals, der heute zum 14. Mal bundesweit stattfindet. Seinen Ursprung hat der Tag des offenen Denkmals in Frankreich. Dort wurde er zum ersten Mal 1984 mit großem Erfolg veranstaltet. Und ich begrüße ganz herzlich aus unserer Partnerstadt Reims eine Delegation, die 3 Tage in der Lutherstadt Eisleben weilt, um das 45-jährige Partnerschaftsjubiläum, welches im Jahr 2007 stattfindet, gemeinsam mit uns und Abgeordneten vorzubereiten. Unsere städtische Eröffnungsveranstaltung findet hier auf dem Campo Santo, dem alten Friedhof, statt. Dieser 1533 nach italienischem Vorbild angelegte Begräbnisplatz ist ein herausragendes Denkmal in der Lutherstadt Eisleben. In diesem Jahr wollen wir ihn als wichtigsten städtischen Grünbereich in den Blickpunkt rücken.
0: Frau Fischer wies auch auf die vielen Höhepunkte, die an diesem Tag allein in der Lutherstadt zu besichtigen waren, hin. Sie pflanzte auch gemeinsam mit Mitarbeitern der Rosen GmbH aus Sangerhausen auf dem Klosterplatz eine Rose. Ebenso wurden am Tag des Denkmals weitere Rosen im Stadtgebiet gepflanzt.
2: Zu einem richtigen Schmuckstück mitten im Hetschetter Stadtzentrum hat sich die alte Druckerei Heise gemausert. Nicht von ungefähr daher die Entscheidung des Hetschetter Bürgermeisters, den diesjährigen Tag des offenen Denkmals hier zu eröffnen. An seiner Seite Frau Hohenbaum-Hornschuch, Erbin der alten Druckerei.
3: Denn wir haben ja von Anfang an das mit erkämpft. Denn ich kann mich da noch erinnern, als wir in ihrer Stube dort saßen, zu dritt, und haben dann die Verhandlungen dann geführt, um einen Vertrag dann zu erarbeiten, beziehungsweise was gesichert werden muss. Und ich muss heute an dieser Stelle dann sagen, sehen, was wir so geschaffen haben. Jetzt ich nicht allein, dann komme ich nämlich gleich die Nächsten, die ich dann begrüßen möchte. Das sind die Mitglieder des Vereins, denen ich sehr herzlich danken möchte, denn hier steckt Arbeit drin. Als wir nämlich das erste Mal dann hier das besichtigt hatten und ich mich an diese Treppe erinnere, die heute so wunderschön aussieht, ist ja im Original dann wieder so hergestellt worden, da könnte man ja kaum hochgehen. Beziehungsweise die oben noch drinnen wohnten, da hatte man ja Angst, dass die Waschmaschinen, die drüber standen, gleich durch die Decke dann runterfällt. Und deswegen ist es auch hier dem Verein dann zu danken an dieser Stelle, denn mit wenig Geld, mit Sponsoren ist es ja nur möglich, dass wir heute in diesen Räumen dann so stehen können, wie es hier ist. Auch mein Dank an die Bevölkerung, die ja dann da ist, denn sie sind ja ganz treue Begleiter dann in dieser Hinsicht. Wenn man hier heute so steht, dann habe ich gesagt, dann ist das mal was für mich, wo ich mal was anderes machen darf an dieser Stelle. Nicht nur um Geld reden oder um Haushalt oder solche Dinge, sondern wo man hier auch mal stolz sein kann, was in unserer Stadt dann geschaffen wurde, was man auch nach außen tragen kann.
2: Auch Friedel Hohenbaum-Hornschuch ergriff das Wort und schilderte bewegt noch einmal den Werdegang der 1889 von Ernst Freiberg gegründeten Druckerei. Ihr Großvater Wilhelm hatte den Betrieb später übernommen. Mit einer kurzen Unterbrechung

0: Unterbrechung während des Zweiten Weltkrieges arbeitete die Druckerei bis 1990. 2001 gründete sich dann der Verein zur Erhaltung der alten Druckerei, einem einmaligen Industriedenkmal, da alle Maschinen und Einrichtungsgegenstände noch wie am letzten Arbeitstag vorhanden waren. Frau Hornschuch bedankte sich auch bei allen Beteiligten, insbesondere jedoch bei den Jugendlichen vom Jugendstarterhof, die den größten und schwersten Teil der Arbeit geleistet hatten. Im Anschluss an die offizielle Eröffnung hatten die zahlreichen interessierten Gäste die Möglichkeit, Einblick in die Arbeit einer Druckerei wie vor 100 Jahren zu nehmen. Einige in mühevoller Kleinarbeit reparierten und restaurierten Maschinen wurden dazu sogar in Gang gesetzt. Unter den Gästen war auch Frau Bilgenroth aus Hettstedt. Sie hat eine ganz besondere Beziehung zur Druckerei Heise. Das dokumentierte sie auch auf einigen Fotos.
1: Als Kind. Ich kenne die Druckerei schon als Kind, weil mein Vater hier gearbeitet hat, bis auf wenige Unterbrechungen, kurz nach dem Krieg und die ersten Kriegsjahre waren eingezogen. Aber sonst hat er also bis 1970 ununterbrochen hier gearbeitet.
2: Und was sagen Sie jetzt dazu?
1: Das ist wunderschön, was aus der Bruchbude, es war ja mehr oder weniger eine Bruchbude, nachher geworden ist. Der hat, ich sag mal, Vater war mit Leib und Seele hier Drucker. Der hat hier gelernt und ist also immer hier in den Betrieb gewesen. Ja.
0: An einem Drucktiegel aus dem Jahr 1909 legte Bürgermeister Jürgen Lautenfeld schließlich selbst Hand an. Er druckte Erinnerungsurkunden an den Tag des offenen Denkmals 2006 für alle Besucher. Kurz darauf konnte er liebe Gäste begrüßen, den Vorwärtschor und die Sängervereinigung Bergkamen-Rünte, die auch ein Ständchen gaben.

Am Tag des offenen Denkmals wurde auch anlässlich des 470-jährigen Bestehens des Rathauses in Eisleben ein Fest gefeiert. Den Auftakt machte das Mansfelder Pionierbataillon mit einem Kanonenschuss. Sodann konnten die Besucher eine Bergparade vom Knappenbrunnen zum Marktplatz, angeführt von den originalen Mansfelder Musikanten, erleben.

Mit dabei, neben den Musikanten, der Mansfelder Berg- und Hüttenverein Eisleben. Außerdem der Traditionsverein der Eislebener Bergschule und natürlich das Mansfelder Pionierbataillon Hellbra.

0: Bürgermeisterin Frau Fischer begrüßte die vielen Gäste, bevor gemeinsam Glück aufgesungen wurde.
1: 470 Jahre Rathaus. Im Jahre 1536 wurde unser Rathaus in Eisleben baulich fertiggestellt. Und wir wollen natürlich die Geschichte der Stadt neu beleben. Und die Neubelebung wollen wir heute mit einer Medaille und mit einem König vornehmen.

Ein buntes Programm erwartete die Anwesenden, wie hier ein bergmännischer Häckeltanz, dargeboten vom Tanzstudio Eisleben. Als Höhepunkt ist an diesem Tag auch der Knoblauchkönig gekrönt worden. Auch das wunderschöne Wetter trug zum Gelingen dieses Rathausfestes bei.

0: genau.
1: Die Handarbeitslehrerin Barbara Papke aus Sandersleben hat schon vielen Frauen im Landkreis das Stricken, Häkeln oder Sticken beigebracht. Am schönsten gefällt es ihr aber immer wieder im Hettstedter Zuckerhut. In den nächsten Wochen sind dort diverse Kurse geplant.
2: Ja, also im Oktober nachher ist von meinen Frauen, die schon öfter im Kurs waren, an sich die Anregung gekommen, werden Handschuhe gestrickt, obwohl da auch das Thema Strümpfe mit der neuen Ferse wie immer aktuell ist. Und anschließend nachher wird mal eine besondere Art von Topflappen gehäkelt. Auch das ist immer so der große Renner. Und dann kommt nachher diese irische Häkelei. Das ist sozusagen für Weihnachten, dass man da Kleinigkeiten arbeitet.
3: Was bedeutet denn irische Häkelei? Wird da mit grünem Garn gehäkelt oder wie sieht das aus?
2: Das ist eigentlich weniger auf die Farbe grün, obwohl Irland ja die grüne Insel ist. Aber das ist, sag ich mal, eine Art des Häkelns, die eben in Klöstern in Irland entwickelt wurde. Und es wird da eben um einen Faden begonnen zu häkeln, nicht wie bei uns eigentlich üblich mit einer Luftmaschenkette. Und man macht da viele Figuren.
3: Mhm. Und wo wenden Sie das an? Jetzt bei Gardinen oder bei Tischdecken?
2: Kann man sowohl als auch. Aber wie ich schon sagte, man kann zum Beispiel etwas ausarbeiten wie eine Weintraube mit Blättern. Es sind eben eigentlich immer Figuren, die dann mehr zusammengesetzt werden und ist eben eine sehr interessante Art.
1: Am Dienstagabend ging es jedoch erst einmal um die selbst gehäkelte Gardine. An verschiedenen Mustern erklärte Frau Papke die zahlreichen Variationsmöglichkeiten. Das entsprechende Material vom Garn bis zur Nadel hatte sie für ihre Kundinnen gleich mitgebracht. In zwei lehrreichen Stunden gab sie ihren Schülerinnen auch so manchen persönlichen Kniff mit auf den Weg. Fazit: Für alle Handarbeitsinteressierten ist die Wollschmiede Barbara Papke eine super Adresse.
4: Das Projekt Alterer Zukunft Mansfelder Land hat in Zusammenarbeit mit dem Wochenspiegel einen Gutschein gesponsert, Rendezvous der Sinne, für zwei Personen. 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
5: Und dann erhielt Familie Koffier ihre Reise.
4: Herr Koffier, ich gratuliere Ihnen recht herzlich zum Gewinn eines Gutscheines Rendezvous der Sinne für zwei Personen, eine Reise in den schönen Südharz nach Neustadt bei Nordhausen, gesponsert von dem Projekt Alterer Zukunft. Gratuliere Ihnen recht herzlich.
6: Dankeschön.
4: Gratuliere Ihnen recht herzlich. Ich übergebe Ihnen diesen Gutschein. Ich hoffe, Sie können darf ein schönes Wochenende verbringen und sich erholen.
6: Ja, vielen Dank und ich möchte auch mich recht herzlich bei Ihnen bedanken für den schönen Preis. Es ist das erste Mal, dass ich etwas gewonnen habe und ich freue mich wirklich sehr, mit meinem Mann ein schönes Wochenende verbringen zu können.

0: Ja, liebe Zuschauer, wir sind hier im Herzwald und auf der Suche nach dem Nainhorn. 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

0: Hallo und herzlich willkommen, liebe Zuschauerinnen und Zuschauer bei Punktum, Ihrem regionalen Fernsehprogramm am heutigen Mittwoch. Angesichts weit da steigender Kraftstoffpreise fordert die Handwerkskammer Halle eine schnelle Entlastung. Die Mehrzahl der Betriebe ist auf Fahrzeuge angewiesen, um zum Kunden oder zur Baustelle zu fahren. Die hohen Preise für Diesel und Benzin treiben die Kosten im Handwerk nach oben. Jede Maßnahme, die die Belastung der Betriebe schnell verringert, ist willkommen, erklärt Thomas Keindorf, Präsident der Handwerkskammer Halle. Er schlug vor, den Steueranteil für Kraftstoffe zu senken, um wenigstens einen kleinen Teil des jüngsten Preisanstieges zu kompensieren. Keindorf weiter. Im gegenwärtigen konjunkturellen Umfeld können die meisten Handwerksbetriebe den Energiekostenanstieg nicht auffangen. Ja, und wie den Handwerksbetrieben geht es allen anderen, möchte man hinzufügen. Die Lutherstadt Eisleben sucht engagierte Bürgerinnen und Bürger für eine Ehrung am 5. Dezember zum Tag des Ehrenamtes. Sie helfen, ohne gefragt zu werden. Sie packen an, wenn Unterstützung gebraucht wird. Sie schenken Zeit, Ideen, Herzblut. Ehrenamtliches Engagement hat viele Gesichter. Ob im Sportverein, in der Kultur, im sozialen Bereich, Natur, Umweltschutz, Kinder, Jugendarbeit oder in einem der vielen Vereine und Initiativen. Ehrenamtliche leisten jeden Tag wertvolle Beiträge für das Miteinander. Dafür möchte die Lutherstadt Eisleben herzlich Danke sagen. Gesucht werden insbesondere engagierte Bürgerinnen und Bürger, die sich beispielsweise im karitativen und sozialen Bereich, Kultur und Kirche, Natur, Tier, Umweltschutz, in der Kinder- und Jugendarbeit, Migrationsarbeit, in Sportvereinen und Selbsthilfegruppen und in gemeinnützigen Vereinen und Initiativen oder in anderen Bereichen für die Gemeinschaft einsetzen. Auch ein außergewöhnliches Projekt, eine besondere zeitlich begrenzte ehrenamtliche Leistung oder ein Engagement, das über die Stadtgrenzen hinaus zum positiven Ansehen der Lutherstadt Eisleben beiträgt, kann Anlass für eine Ehrung sein. Für einen Vorschlag werden folgende Angaben benötigt: Name, Anschrift, Telefonnummer, der bzw. des Vorschlagenden, natürlich auch der vorgeschlagenen Person, Dauerart und kurze Beschreibung des ehrenamtlichen Engagements in der Lutherstadt Eisleben oder ihren Ortschaften. Besondere Leistungen oder Projekte, die mit dem Engagement verbunden sind. Dabei ist zu beachten, das Engagement sollte mindestens 2 Jahre rückwirkend ab dem Einreichungsdatum ausgeübt worden sein. Die Tätigkeit muss in der Lutherstadt Eisleben oder ihren Ortschaften ausgeübt worden sein. Auch Personen, die selbst nicht in der Lutherstadt Eisleben wohnen, können vorgeschlagen werden. Kommunalpolitikerinnen und Kommunalpolitiker sind von dieser Ehrung ausgeschlossen. Pro Person bzw. Institution können höchstens 2 Vorschläge eingereicht werden. Und diese bis zum 7. November bitte schriftlich an die Stadtverwaltung der Lutherstadt Eisleben, Stabstelle Kultur, Öffentlichkeitsarbeit, Jugend, Streetwork, Städtepartnerschaftsbeauftragte. Ja, die Adresse und nochmal die E-Mail-Nummer haben wir eingeblendet. Unter dem Titel "Es wird spät" wird ein neues Format im Theater Eisleben etabliert. Was lange nur auf den großen Bühnen und Bildschirmen dieser Welt zu Hause war, kommt endlich in die Lutherstadt. Die erste Late Night in Eisleben findet am Freitag, den 25. September um 20 Uhr auf der Foyerbühne statt. Zu Gast in der Auftaktausgabe sind Ada Lühr, neues Ensemblemitglied am Theater Eisleben, und Carsten Staub, Bürgermeister der Lutherstadt Eisleben.
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0: Ja.
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0: Am 18. September wird der 505. Eisleber Wiesenmarkt seine Pforten öffnen. Schon 3 Tage vorher gab es einen exklusiven Rundgang für die Presse über das Festgelände. Dabei war es möglich, einen Blick hinter die Kulissen so mancher Attraktion zu werfen. Wie zum Beispiel der größten transportablen zweistöckigen Geisterbahn Fahrt zur Hölle von Fellerhoff und Söhne. Aber auch der Aufbau des Festzeltes, das eine Kapazität von 800 Sitzplätzen, 400 Stehplätzen und im Außenbereich noch für weitere 500 Gäste Platz bietet, konnte in Augenschein genommen werden. Schon seit über 30 Jahren dabei, Raschs Puppentheatercafé. Auch dieser Betrieb liegt auf eine lange Tradition zurück. Inzwischen ist schon die 5. Generation mit dabei. Die Kombination Kaffee, Kuchen und kurze Puppentheaterstücke für die Kleinen kommt seit Jahrzehnten an. Das waren nur einige Attraktionen auf dem rund 80.000 Quadratmeter großen Gelände mit mehr als 300 Geschäften und Betrieben. Was die Besucher alles erwarten können, verriet der Leiter des Eigenbetriebs Märkte der Lutherstadt Eisleben, Sigmund Michalski.
1: Naja, das besondere Spektakel hier auf der Wiese ist eigentlich die Größe. Kombiniert mit den 50 Fahrgeschäften, eine ganze Menge an kulinarischen Spezialitäten. Wir errichten hier ja eine Stadt in der Stadt Lutherstadt Eisleben auf 80.000 Quadratmetern. Das ergibt eine Vergnügungsmeile von 4 Kilometern und da ist alles dabei. Wir haben dieses Jahr die besten Geschäfte, die so auf dem Markt zu geben gibt, in der Schaustellerbranche. Vom Propeller über großen Kettenflieger, eine klassische Achterbahn, eine Wildwasserbahn, eine Geisterbahn, ein Geisterhaus, viele Belustigungsanlagen und sehr viele spektakuläre auch Überschlaggeschäfte oder auch Nicht-Überschlaggeschäfte. Wir müssen ja an alles denken. Das sind so wie die Kleinen von 3 Jahren bis die Älteren bis 99 Jahre, dass jeder auch hier auf seine Kosten kommt. Dazu war es notwendig, ein Jahr dran zu basteln und zu bauen, mit Sicherheitskonzepten. Wir sind gebrieft, wir sind aufs Beste eingestellt, wie ich finde. Ich meine, eine hundertprozentige Sicherheit gibt es nirgendwo, aber 80% können wir schon erreichen. Ich meine, eigentlich sage ich immer, wir sind hier sicherer als im Alltag, wo, was weiß ich, an einer vollen Bushaltestelle jemand reinfahren könnte, da gibt es auch keine Betonsperren. Wir sind hier abgesichert, soweit es geht, wie wir die Sicherheit gewährleisten können. Polizei ist gebrieft, Feuerwehr, Sanitätsdienst. Wir haben mehrere Beratungen hinter uns, haben uns da auch entsprechend aufgestellt und sind guter Dinge, dass wir eine friedliche Wiese, was wir hoffen, erleben können.
2: Nach gut 2 Jahren Bauzeit ist es geschafft. In der Lutherstadt Eisleben wurde am 15. September die Bahnhofstraße feierlich für den Verkehr freigegeben. Seit dem Baustart im August 2024 wurde der rund 370 Meter lange Abschnitt komplett umgestaltet. Unter und über der Erde floss hier ein Millionenprojekt zusammen. Insgesamt rund 3,36 Millionen Euro haben die Stadt, die Stadtwerke, die Telekom und der Abwasserzweckverband gemeinsam investiert. Gut 1,8 Millionen Euro davon kamen als Städtebauförderung vom Bund und vom Land Sachsen-Anhalt.
3: Wir haben im Vorfeld, das ist Ihnen vielleicht auch bewusst, bevor wir die 2 Jahre Bauzeit begonnen haben, hier intensive Untersuchungen, da es sehr herausfordernd war, hier die Leitungsführung. Wie können die Leitungen dann hier liegen, dass jeder seinen Platz findet? Das betrifft Regenwasser, das betrifft natürlich Strom, Breitband, sämtliche Medien, die in eine Straße gehören. Bei grundhaftem Ausbau haben wir hier im Vorfeld uns ein Bild verschafft, wie war die Bestandsaufnahme, wie können wir das trassieren, und haben dann im August 2024

0: 2020, Sie werden sich erinnern, hier diese Baumaßnahme gestartet. Bereits vor knapp 3 Wochen konnten wir hier am 28. August an dem Freitag um 10 Uhr den Kreisverkehr hier unten Hallesche Straße, Ecke Bahnhofstraße in Betrieb nehmen. Das Ganze war nötig gewesen, da wir hier natürlich mit der Verkehrsführung in zwei Richtungen dort auch andere Ausfahr- und Einfahrsituationen hier in die Bahnhofstraße respektive Hallesche Straße haben. Da möchte ich an dieser Stelle mich schon mal ganz herzlich bei den Stadträten bedanken, die auch hier diese Baumaßnahmen, nicht nur die Bahnhofstraße, sondern insbesondere auch den Kreisverkehr in sehr kurzer Zeit auch mit begleitet haben, mit genehmigt haben, und somit können wir heute das Gesamtprojekt dann hier auch fertigstellen. Wir haben hier natürlich die Herausforderung an modernste Infrastruktur, an Aufnahme aller Verkehrsteilnehmer, die hier auf der Straße fahren. Das sind die Fußgänger, das sind die Fahrräder, aber natürlich auch die Fahrzeuge hier berücksichtigt. Wir haben hier auf 370 Metern Straße das Ganze neu gestaltet, neue Fußwege, Straßenbeleuchtung, wie gesagt, die Medienverlegung. Das waren sehr herausfordernde 2 Jahre. Ich weiß auch, und das will ich explizit sagen, liebe Anwohnerinnen und Anwohner, das waren herausfordernde Jahre für Sie. Das ist uns nicht verhehlt geblieben. Da bedanke ich mich an dieser Stelle schon mal für Ihr Verständnis. So ist das, wenn man grundhaft saniert. Wenn dann alles fertig ist, soll das aber nicht vergessen sein. Da nochmal meinen herzlichen Dank.
1: Ich habe gelernt, wenn viele kommen, dann nicht nur, weil sie sich freuen, dass man endlich fertig ist, sondern auch, weil das Verkehrsprojekt eine entsprechende Bedeutung hat. Und klar, wir sind hier mitten im Ort. Ich kann mir ungefähr vorstellen, was es auch für die Anwohner bedeutet hat, halt eben die Bauphase mitzumachen. Aber ich finde, zumindest durch pures Anstarren, es lohnt sich. Und wenn das mit dem Zweirichtungsverkehr dann auch entsprechend funktioniert und auch ich sag mal, die Verkehrslast sich im Rahmen hält, ist es, glaube ich, definitiv ein Gewinn. Ich möchte aber der Stadt insgesamt auch einfach mal gratulieren. Denn Eisleben kann Städte bauen. In dem Fall in der Straße, aber auch wenn wir durch den Ort gehen, sehr, sehr viel im Hochbau. Und das ist etwas, was Eisleben auszeichnet, ist auch nicht ganz so trivial. Das muss man wirklich können, und Eisleben kann das. Was aber auch viele Kommunen in Sachsen-Anhalt auszeichnet, dass wir in der Lage sind, die Städtebaumittel, hier sind es insgesamt in den letzten 5 Jahren, ich glaube, etwa 13 Millionen gewesen. Das ist schon eine ordentliche Hausnummer, die hier vom Land entsprechend umgesetzt worden ist. Und wenn man davon ausgeht, dass es in der Regel dann ein Dreifaches an Investitionen mit sich bringt, wissen wir auch, was das vor Ort bedeutet. Und ich finde, gerade wenn man in Eisleben unterwegs ist, ja, man sieht auch immer noch etwas, wo man denkt, da könnte man auch noch was machen. Und ich ahne, dass die Stadt da auch noch eine ganze Menge Pläne hat. Aber ich glaube, man sieht auch, was sich alles getan hat. Und in dem Sinne weiß ich, jeden Euro Städtebaumittel hier auch gut aufgehoben. Hoffe, dass Sie so weitermachen, natürlich im Interesse der Bürgerinnen und Bürger, die dann zu den nächsten Eröffnungen, zu den nächsten Freigaben, aber vielleicht auch zu über Grundsteinlegungen oder Spatenstichen oder auch kommen und die Projekte entsprechend begleiten. Denn das hilft auch immer. Dieses klare Signal, dass man zu einem Projekt im eigenen Ort steht, dass man das unterstützt als Bürgerinnen und Bürger, das macht es dann auch leichter, öffentliche Mittel dafür zur Verfügung zu stellen. Denn das sind alles dann letztendlich doch Steuergelder, die wir alle entsprechend auch erarbeiten und die dann über das Land und den Bund zur Verfügung gestellt werden.
2: Und dann der symbolische Banddurchschnitt.
0: Auf allzeit gute Fahrt. Herzlichen Dank für die Bahnhofstraße.
2: Für Speis und Trank sorgten die Kameradinnen und Kameraden der Freiwilligen Feuerwehr Eisleben. Die Autofahrer müssen sich nun ein wenig umgewöhnen. Die Bahnhofstraße ist ab sofort für den Zweirichtungsverkehr vorgesehen. Die Anbindung an die Hallesche Straße regelt der erst vor kurzem eingeweihte neue Kreisverkehr, der auch für mehr Sicherheit sorgen soll. Doch nicht nur die Autos haben hier mehr Platz, es wurden neue Gehwege, Parkplätze und spezielle Randschutzstreifen angelegt, neue Abwasserkanäle, Gas- und Stromleitungen sowie moderne Glasfaserkabel wurden außerdem verlegt. Und für ein besseres Klima vor Ort sollen noch 18 Säulenhainbuchen gepflanzt werden.
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3: Am 10. Oktober ab 15 Uhr findet wieder Herbstzauber auf dem Schmidtschacht Helbra statt. Mit Blasmusik, kleinem Bergaufzug, Grillen, Lagerfeuer, Feuerwerk und vielem mehr. Am Reformationstag finden von 15 bis 20 Uhr drei hochrangige Konzerte in der St. Andreaskirche statt. Gestaltet vom Mitteldeutschen Kammerorchester, Kirchenmusikdirektor Thomas Ennbach an der Orgel unter der Leitung von Kirchenmusikdirektor Dietrich Ehrenwert.
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2: Der DAX notierte am Mittwochvormittag bei 25.475,57 Punkten. Der TecDAX bei 3.986,13 Zählern und der Euro war 1 US-Dollar 15,48 wert.
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2: In der Nacht zum Donnerstag ist es teils stark, teils gering bewölkt. Schauer fallen kaum noch. Die Tiefstwerte sinken auf 8 bis 12 Grad, der Wind weht schwach aus Südwest bis West. Am Donnerstag ist es wolkig, teils stark bewölkt und trocken. Die Tageshöchstwerte erreichen 18 bis 21 Grad, der Wind weht mäßig, teils rechtböig aus Südwest. In der Nacht zum Freitag verdichtet sich die Bewölkung und nachfolgend setzt etwas Regen ein. Die Tiefstwerte sinken auf 9 bis 12 Grad, der Wind weht schwach aus Südwest. Am Freitag ist es wechselnd bis stark bewölkt, örtlich fallen Schauer. Im Tagesverlauf lassen die Niederschläge nach und es gibt größere Auflockerungen. Die Höchstwerte erreichen 15 bis 20 Grad, der Wind weht schwach bis mäßig aus Südwest. In der Nacht zum Samstag ist es wolkig, teils gering bewölkt und niederschlagsfrei. Die Tiefstwerte sinken auf 11 bis 8 Grad, der Wind weht schwach aus Südwest. Am Samstag ist es wechselnd bis stark bewölkt mit einer geringen Schauerneigung. Die Höchstwerte erreichen 19 bis 22 Grad, der Wind weht mäßig, teils starkböig aus Südwest.
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2: Um 11 Uhr waren es 16 Grad, die Luftfeuchtigkeit betrug 61% und der Luftdruck 1013 Hektopascal.
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die Medewa Wasserversorgungsgesellschaft in Mitteldeutschland MbH und die OEWA Wasser- und Abwasser GmbH luden am Abend des 16. Oktober in das Rathaus nach Querfurt ein. Der Grund dafür war die Eröffnung der Fotowanderausstellung Wasser, ein faszinierendes Element.

0: Nach der musikalischen Begrüßung durch das Streicherensemble der Musikschule Querfurt sprach das Stadtoberhaupt Peter Kunert zu den Anwesenden.
1: Wasser, ein faszinierendes Element. Das wissen wir, aber unter diesem Motto hat Mideva und Ueba einen Aufruf in die Welt gesandt. Am 22. März, am Tag des Wassers, beteiligen Sie sich an einem Fotowettbewerb zu diesem Thema Wasser, ein faszinierendes Element. Der Ruf wurde gehört. 570-fach. 570 Hobbyfotografen, ich denke, es waren auch ein paar Profis dabei, haben teilgenommen in Deutschland, in Österreich, in der Schweiz und sogar in Weißrussland. Die Ergebnisse, die die Jury als die Essenz herauskristallisiert hat, die ist hier präsentiert. Im Festsaal des Rathauses, aber auch im Foyer und auf den Stufen, die hier hoch in diesen Saal führen. Es sind 15 Preisträger. Warum sind das 15? Ueba und Mideva feiern in diesem Jahr 15 Jahre ihrer Zusammenarbeit. Und deshalb hat man nochmal einen draufgelegt und sagt, wir nehmen nochmal 15 aus der Region, also 215.
0: Auch der Geschäftsführer der Mideva, Uwe Stürzner, ergriff das Wort.
2: Ich möchte Sie im Namen der Ueba Mideva recht herzlich hier in diesem tollen Rathaus zu Querfurt anlässlich unserer heutigen Eröffnung, unserer Fotoausstellung des Wettbewerbes Faszination Wasser begrüßen. Faszination Wasser hat, denke ich, jeder in irgendeiner Form schon in seinem Leben erlebt, in unterschiedlicher Form. Herr Kunert hat mir natürlich meine maßgeblichen Dinge vorweggezogen, weil Antoine Saint-Exupéry, eine bessere Definition für Wasser kann man meines Erachtens nicht bringen. Aber diese Vielfalt des Wassers lässt natürlich auch ein Stück für mich noch übrig. Es ist nicht so, dass er alles verbraucht hat. Weil diese Vielfalt ist kaum fassbar. Wir haben Wasser, weich und hart. Sie in Querfurt haben das eher weich. Es kann schön sein, es kann sehr hart sein. Aber auch die Verpackung des Wassers ist ja hochinteressant. In der Wolke, im Untergrund, aber auch in uns Menschen. Auch wir sind über 2/3 Wasser. Und einfach die Schönheit und das Erleben rund ums Wasser, nicht nur weil es unser wichtigstes Lebensmittel ist, sondern auch für Physiker und Chemiker. Dipolcharakter, wer hat das noch? Oder die zwei Hs stehen zum O in 105 Grad zueinander. Welches Element hat das noch zu bieten? Oder auch diese Dinge, wie man mit Wasser umgehen kann, für was man es nutzen kann, für was es wichtig ist. Wir erleben es in Urlaub, aber auch in Katastrophen. Diese Vielfalt macht einfach das Wasser aus, dass es anders ist, wie vieles andere. Und deswegen ist es, wenn man bei der Wasserwirtschaft arbeiten darf, kein Beruf, sondern eine Berufung. Es ist wie so ein Ehrenamt, was gut bezahlt wird und deswegen ist es immer schön, Wasserwirtschaft zu machen.
0: Nun wurden einige Gewinner des offenen Fotowettbewerbs ausgezeichnet. Den ersten Platz bei diesem holte sich Sabine Kalweit aus Ruderstadt mit einem Bild von Bienen, die an der Vorgetränke in ihren Garten saßen. Und beim Mitarbeiterwettbewerb erreichte Thomas Baumgart von der Mideva mit einem Bild vom Merseburger Schloss den 12. Platz. Die 15 besten Werke des Online-Fotowettbewerbs, gekürt durch eine Fachjury, gehen nun zusammen mit den 15 besten schönsten Bildern des Mitarbeiterwettbewerbes bis Ende 2015 auf Wanderschaft. Sehen Sie nun noch ein paar Impressionen der Fotoausstellung Wasser, ein faszinierendes Element.

Vom 8. bis 10. September war Stadtfest in Hettstedt. Traditionell eröffnete Bürgermeister Jürgen Lautenfeld das bunte Treiben mit einem Fassbieranstich. Schon vorher präsentierte sich unter anderem die Tanzgruppe des Schützenhauses.

0: Aber dann war es soweit. Bürgermeister Lautenfeld begrüßte die Hettstädter und Gäste zum diesjährigen Stadtfest und schritt dann sogleich zur Tat.
1: Nummer 1!
2: Wunderbar!
1: Wunderbar!

Tatkräftig unterstützt von der Zwiebelkönigin Sabine Enke, die sich über mangelndes Interesse am Freibier nicht beklagen konnte. Vom Babyflug für die ganz Kleinen bis zu den unterschiedlichsten Speise- und Getränkeangeboten war am Areal um den Markt der Wipperstadt zum Stadtfest für jeden etwas geboten. Genauso auch kulturell auf der Bühne, wie hier ein kleiner Ausschnitt aus dem Auftritt des Rock'n'Roll-Orchesters Magdeburg.

Neben dem Bühnenprogramm war für viele Besucher des Stadtfestes auch Gelegenheit, einfach nur über den Markt zu schlendern und ins Gespräch zu kommen. Und so manches ungewöhnliche Angebot wurde auch unterbreitet. Natürlich war es immer wieder das Geschehen auf der Bühne, was die Aufmerksamkeit der Besucher auf sich zog. Wie hier der Auftritt von Forever Young. Und viele Besucher werden sich das gesungene Comeback für das nächste Jahr wünschen.

0: Am 9. September wurde auf dem Gut Welfesholz die Gedenkstätte zur Schlacht am Welfesholz eröffnet. Außerdem gab es ein Symposium zu diesem herausragenden historischen Ereignis. Auch wurde ein mittelalterlicher Jahrmarkt abgehalten. Wir sprachen mit Dr. Lauenroth, dem stellvertretenden Vorsitzenden des Vereines Schlacht am Welfesholz e.V.
1: Ja, heute findet ein Symposium statt. Gemeinsam mit dem Landesheimatbund hat der Förderverein Schlacht am Welfesholz dieses Symposium einberufen. Gleichzeitig wird eine kleine Eröffnung stattfinden einer Memorialstätte, um an die historische Schlacht 1115 zu erinnern. Und morgen ist dann noch eine Wanderung über das Schlachtfeld bis hin zum löchrigen Stein vorbereitet.
2: Ja, hinter uns ist ein kleines Museum aufgebaut, wie es man nennt. Was ist da alles zu sehen?
1: Ja, Museum ist ein Unwort, weil es da nämlich keine Fördermittel gibt. Das ist eine Memorialstätte. Das heißt, hier ist zu sehen ein Diorama, das die Schlacht mit Zinnfiguren darstellt. Dann sind viele Leihgaben des Städtischen Museums Alsem hier verankert. Einige Gemälde, um die Schlacht darzustellen und noch viele andere interessante Dinge. Wir müssen daran erinnern, dass ja hier eigentlich mal eine Wallfahrtsstätte war, die dem Jodude, dem heiligen Jodude, gewidmet war, einem sächsischen Heiligen. Und immer an diesem Tag fand dann ein Jahrmarkt statt. Und das will an sich der Förderverein auch wieder beleben, sodass hier faktisch ein reges Treiben mit Rittern und vielen ländlichen Produkten den Leuten was bieten soll.
2: Also soll in Zukunft jährlich hier ein Jahrmarkt stattfinden?
1: Es wird angestrebt, es wird sich zeigen, ob wir das finanziell durchstehen.
2: Wie sieht es aus mit dieser Memorialstätte? Wann ist die zu besichtigen?
1: Die ist, normalerweise jeden Tag zu besichtigen oder durch auf Voranmeldung.
2: Bei der Gemeinde?
1: Bei der Gemeinde, beim ersten Vorsitzenden, Herrn von Stromberg.
0: Drinnen dann begann das Symposium über die Schlacht am Welfesholz vom Jahre 1115 und ihre Bedeutung.

0: Land begrüßten die Besucher der Eröffnungsveranstaltung zum Tag des offenen Denkmals auf dem Campo Santo in Eisleben musikalisch. Dann ergriff Bürgermeisterin Frau Fischer das Wort.
1: Ich begrüße Sie auf das Herzlichste zum Tag des offenen Denkmals, der heute zum 14. Mal bundesweit stattfindet. Seinen Ursprung hat der Tag des offenen Denkmals in Frankreich. Dort wurde er zum ersten Mal 1984 mit großem Erfolg veranstaltet. Und ich begrüße ganz herzlich aus unserer Partnerstadt Reims eine Delegation, die 3 Tage in der Lutherstadt Eisleben weilt, um das 45-jährige Partnerschaftsjubiläum, welches im Jahr 2007 stattfindet, gemeinsam mit uns und Abgeordneten vorzubereiten. Unsere städtische Eröffnungsveranstaltung findet hier auf dem Campo Santo, dem alten Friedhof, statt. Dieser 1533 nach italienischem Vorbild angelegte Begräbnisplatz ist ein herausragendes Denkmal in der Lutherstadt Eisleben. In diesem Jahr wollen wir ihn als wichtigsten städtischen Grünbereich in den Blickpunkt rücken.
0: Frau Fischer wies auch auf die vielen Höhepunkte, die an diesem Tag allein in der Lutherstadt zu besichtigen waren, hin. Sie pflanzte auch gemeinsam mit Mitarbeitern der Rosen GmbH aus Sangerhausen auf dem Klosterplatz eine Rose. Ebenso wurden am Tag des Denkmals weitere Rosen im Stadtgebiet gepflanzt.
2: Zu einem richtigen Schmuckstück mitten im Hetschetter Stadtzentrum hat sich die alte Druckerei Heise gemausert. Nicht von ungefähr daher die Entscheidung des Hetschetter Bürgermeisters, den diesjährigen Tag des offenen Denkmals hier zu eröffnen. An seiner Seite Frau Hohenbaum-Hornschuch, Erbin der alten Druckerei.
3: Denn wir haben ja von Anfang an das mit erkämpft. Denn ich kann mich da noch erinnern, als wir in ihrer Stube dort saßen, zu dritt, und haben dann die Verhandlungen dann geführt, um einen Vertrag dann zu erarbeiten, beziehungsweise was gesichert werden muss. Und ich muss heute an dieser Stelle dann sagen, schön, was wir so geschaffen haben. Jetzt ich nicht allein, dann komme ich nämlich gleich die Nächsten, die ich dann begrüßen möchte. Das sind die Mitglieder des Vereins, denen ich sehr herzlich danken möchte, denn hier steckt Arbeit drin. Als wir nämlich das erste Mal dann hier das besichtigt hatten und ich mich an diese Treppe erinnere, die heute so wunderschön aussieht, ist ja im Original dann wieder so hergestellt worden, da könnte man ja kaum hochgehen. Beziehungsweise die oben noch drinnen wohnten, da hatte man ja Angst, dass die Waschmaschinen, die drüber standen, gleich durch die Decke dann runterfällt. Und deswegen ist es auch hier dem Verein dann zu danken an dieser Stelle, denn mit wenig Geld, mit Sponsoren ist es ja nur möglich, dass wir heute in diesen Räumen dann so stehen können, wie es hier ist. Auch mein Dank an die Bevölkerung, die ja dann da ist, denn sie sind ja ganz treue Begleiter dann in dieser Hinsicht. Wenn man hier also so steht, dann habe ich gesagt, dann ist das mal was für mich, wo ich mal was anderes machen darf an dieser Stelle. Nicht nur um Geld reden oder um Haushalt oder solche Dinge, sondern wo man hier auch mal stolz sein kann, was in unserer Stadt dann geschaffen wurde, was man auch nach außen tragen kann.
2: Auch Friedel Hohenbaum-Hornschuch ergriff das Wort und schilderte bewegt noch einmal den Werdegang der 1889 von Ernst Freiberg gegründeten Druckerei. Ihr Großvater Wilhelm hatte den Betrieb später übernommen. Mit einer kurzen Unterbrechung während des Zweiten Weltkrieges arbeitete die Druckerei bis 1990. 2001 gründete sich dann der Verein zur Erhaltung der alten Druckerei, einem einmaligen Industriedenkmal, da alle Maschinen und Einrichtungsgegenstände noch wie am letzten Arbeitstag vorhanden waren. Frau Hornschuch bedankte sich auch bei allen Beteiligten, insbesondere jedoch bei den Jugendlichen vom Jugendstarterhof, die den größten und schwersten Teil der Arbeit geleistet hatten. Im Anschluss an die offizielle Eröffnung hatten die zahlreichen interessierten Gäste die Möglichkeit, Einblick in die Arbeit einer Druckerei wie vor 100 Jahren zu nehmen. Einige in mühevoller Kleinarbeit reparierten und restaurierten Maschinen wurden dazu sogar in Gang gesetzt. Unter den Gästen war auch Frau Bilgenroth aus Hettstedt. Sie hat eine ganz besondere Beziehung zur Druckerei Heise. Das dokumentierte sie auch auf einigen Fotos.
4: Als Kind Ich kenne die Druckerei schon als Kind.

0: weil mein Vater hier gearbeitet hat, bis auf wenige Unterbrechungen, kurz nach dem Krieg und die ersten Kriegsjahre war er eingezogen. Aber sonst hat er also bis 1970 ununterbrochen hier gearbeitet.
1: Und was sagen Sie jetzt dazu?
0: Das ist wunderschön, was aus der Bruchbude, es war ja mehr oder weniger eine Bruchbude, nachher geworden ist. Der hat, ich sag mal, Vati war mit Leib und Seele hier Drucker, der hat hier gelernt und ist also immer hier in den Betrieb gewesen. Ja.
2: An einem Drucktiegel aus dem Jahr 1909 legte Bürgermeister Jürgen Lautenfeld schließlich selbst Hand an. Er druckte Erinnerungsurkunden an den Tag des offenen Denkmals 2006 für alle Besucher. Kurz darauf konnte er liebe Gäste begrüßen, den Vorwärtschor und die Sängervereinigung Bergkamen-Rünte, die auch ein Ständchen gaben.

Am Tag des offenen Denkmals wurde auch anlässlich des 470-jährigen Bestehens des Rathauses in Eisleben ein Fest gefeiert. Den Auftakt machte das Mansfelder Pionierbataillon mit einem Kanonenschuss. Sodann konnten die Besucher eine Bergparade vom Knappenbrunnen zum Marktplatz, angeführt von den originalen Mansfelder Musikanten, erleben.

Mit dabei, neben den Musikanten, der Mansfelder Berg- und Hüttenverein Eisleben. Außerdem der Traditionsverein der Eislebener Bergschule und natürlich das Mansfelder Bionierbataillon Helbra.

0: Bürgermeisterin Frau Fischer begrüßte die vielen Gäste, bevor gemeinsam Glück auf gesungen wurde.
1: 470 Jahre Rathaus. Im Jahre 1536 wurde unser Rathaus in Eisleben baulich fertiggestellt. Und wir wollen natürlich die Geschichte der Stadt neu beleben. Und die Neubelebung wollen wir heute mit einer Medaille und mit einem König vornehmen.

Ein buntes Programm erwartete die Anwesenden, wie hier ein bergmännischer Häckeltanz, dargeboten vom Tanzstudio Eisleben. Als Höhepunkt ist an diesem Tag auch der Knoblauchkönig gekrönt worden. Auch das wunderschöne Wetter trug zum Gelingen dieses Rad.

0: Die Handarbeitslehrerin Barbara Papke aus Sandersleben hat schon vielen Frauen im Landkreis das Stricken, Häkeln oder Sticken beigebracht. Am schönsten gefällt es ihr aber immer wieder im Hettstedter Zuckerhut. In den nächsten Wochen sind dort diverse Kurse geplant.
1: Ja, also im Oktober nachher ist von meinen Frauen, die schon öfter im Kurs waren, an sich die Anregung gekommen, werden Handschuhe gestrickt, obwohl da auch das Thema Strümpfe mit der neuen Ferse wie immer aktuell ist. Und anschließend nachher wird mal eine besondere Art von Topflappen gehäkelt. Auch das ist immer so der große Renner. Und dann kommt nachher diese irische Häkelei. Das ist sozusagen für Weihnachten, dass man da Kleinigkeiten arbeitet.
2: Was bedeutet denn irische Häkelei? Wird da mit grünem Garn gehäkelt oder wie sieht das aus?
1: Das ist eigentlich weniger auf die Farbe grün, obwohl Irland ja die grüne Insel ist. Aber das ist, sag ich mal, eine Art des Häkelns, die eben in Klöstern in Irland entwickelt wurde. Und es wird da eben um einen Faden begonnen zu häkeln, nicht wie bei uns eigentlich üblich mit einer Luftmaschenkette. Und man macht da viele Figuren.
2: Mhm. Und wo wenden Sie das an? Jetzt bei Gardinen oder bei Tischdecken?
1: Kann man sowohl als auch, aber wie ich schon sagte, man kann zum Beispiel etwas ausarbeiten wie eine Weintraube mit Blättern. Es sind eben eigentlich immer Figuren, die dann mehr zusammengesetzt werden und ist eben eine sehr interessante Art.
0: Am Dienstagabend ging es jedoch erst einmal um die selbst gehäkelte Gardine. An verschiedenen Mustern erklärte Frau Papke die zahlreichen Variationsmöglichkeiten. Das entsprechende Material vom Garn bis zur Nadel hatte sie für ihre Kundinnen gleich mitgebracht. In zwei lehrreichen Stunden gab sie ihren Schülerinnen auch so manchen persönlichen Kniff mit auf den Weg. Fazit: Für alle Handarbeitsinteressierten ist die Wollschmiede Barbara Papke eine super Adresse.
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4: Und dann erhielt Familie Kofia ihre Reise.
3: Herr Kofia, ich gratuliere Ihnen recht herzlich zum Gewinn eines Gutscheines Rendezvous der Sinne für zwei Personen, eine Reise in den schönen Südharz nach Neustadt bei Nordhausen, gesponsert von dem Projekt Alterer Zukunft. Gratuliere Ihnen recht herzlich.
5: Dankeschön.
3: Gratuliere Ihnen recht herzlich. Ich übergebe Ihnen diesen Gutschein. Ich hoffe, Sie können dann ein schönes Wochenende verbringen und sich erholen.
5: Ja, vielen Dank und ich möchte auch mich recht herzlich bei Ihnen bedanken für den schönen Preis. Es ist das erste Mal, dass ich etwas gewonnen habe und ich freue mich wirklich sehr, mit meinem Mann ein schönes Wochenende verbringen zu können.

0: Ja, liebe Zuschauer, wir sind hier im Herzwald und auf der Suche nach dem Nainhorn. 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

Hallo und herzlich willkommen, liebe Zuschauerinnen und Zuschauer bei Punktum, Ihrem regionalen Fernsehprogramm am heutigen Mittwoch. Angesichts weit da steigender Kraftstoffpreise fordert die Handwerkskammer Halle eine schnelle Entlastung. Die Mehrzahl der Betriebe ist auf Fahrzeuge angewiesen, um zum Kunden oder zur Baustelle zu fahren. Die hohen Preise für Diesel und Benzin treiben die Kosten im Handwerk nach oben. Jede Maßnahme, die die Belastung der Betriebe

0: Betriebe schnell verringert, ist willkommen, erklärt Thomas Keindorf, Präsident der Handwerkskammer Halle. Er schlug vor, den Steueranteil für Kraftstoffe zu senken, um wenigstens einen kleinen Teil des jüngsten Preisanstieges zu kompensieren. Keindorf weiter, im gegenwärtigen konjunkturellen Umfeld können die meisten Handwerksbetriebe den Energiekostenanstieg nicht auffangen. Ja, und wie den Handwerksbetrieben geht's allen anderen, möchte man hinzufügen. Die Lutherstadt Eisleben sucht engagierte Bürgerinnen und Bürger für eine Ehrung am 5. Dezember zum Tag des Ehrenamtes. Sie helfen, ohne gefragt zu werden, sie packen an, wenn Unterstützung gebraucht wird, sie schenken Zeit, Ideen und Herzblut. Ehrenamtliches Engagement hat viele Gesichter. Ob im Sportverein, in der Kultur, im sozialen Bereich, Natur, Umweltschutz, Kinder, Jugendarbeit oder in einem der vielen Vereine und Initiativen, Ehrenamtliche leisten jeden Tag wertvolle Beiträge für das Miteinander. Dafür möchte die Lutherstadt Eisleben herzlich Danke sagen. Gesucht werden insbesondere engagierte Bürgerinnen und Bürger, die sich beispielsweise im karitativen und sozialen Bereich, Kultur und Kirche, Natur, Tier, Umweltschutz, in der Kinder- und Jugendarbeit, Migrationsarbeit, in Sportvereinen und Selbsthilfegruppen und in gemeinnützigen Vereinen und Initiativen oder in anderen Bereichen für die Gemeinschaft einsetzen. Auch ein außergewöhnliches Projekt, eine besondere zeitlich begrenzte ehrenamtliche Leistung oder ein Engagement, das über die Stadtgrenzen hinaus zum positiven Ansehen der Lutherstadt Eisleben beiträgt, kann Anlass für eine Ehrung sein. Für den Vorschlag werden folgende Angaben benötigt: Name, Anschrift, Telefonnummer der bzw. des Vorschlagenden und natürlich auch der vorgeschlagenen Person, Dauerart und kurze Beschreibung des ehrenamtlichen Engagements in der Lutherstadt Eisleben oder ihren Ortschaften. Besondere Leistungen oder Projekte, die mit dem Engagement verbunden sind. Dabei ist zu beachten, das Engagement sollte mindestens 2 Jahre rückwirkend ab dem Einreichungsdatum ausgeübt worden sein. Die Tätigkeit muss in der Lutherstadt Eisleben oder ihren Ortschaften ausgeübt worden sein. Auch Personen, die selbst nicht in der Lutherstadt Eisleben wohnen, können vorgeschlagen werden. Kommunalpolitikerinnen und Kommunalpolitiker sind von dieser Ehrung ausgeschlossen. Pro Person bzw. Institution können höchstens 2 Vorschläge eingereicht werden. Und diese bis zum 7. November bitte schriftlich an die Stadtverwaltung der Lutherstadt Eisleben, Stabsstelle Kultur, Öffentlichkeitsarbeit, Jugend, Streetwork, Städtepartnerschaftsbeauftragte. Ja, die Adresse und nochmal die E-Mail-Nummer haben wir eingeblendet. Unter dem Titel "Es wird spät" wird ein neues Format im Theater Eisleben etabliert. Was lange nur auf den großen Bühnen und Bildschirmen dieser Welt zu Hause war, kommt endlich in die Lutherstadt. Die erste Late Night in Eisleben findet am Freitag, den 25. September um 20 Uhr auf der Foyerbühne statt. Zu Gast in der Auftaktausgabe sind Ada Lühr, neues Ensemblemitglied am Theater Eisleben, und Carsten Staub, Bürgermeister der Lutherstadt Eisleben.
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0: Am 18. September wird der 505. Eisleber Wiesenmarkt seine Pforten öffnen. Schon 3 Tage vorher gab es einen exklusiven Rundgang für die Presse über das Festgelände. Dabei war es möglich, einen Blick hinter die Kulissen so mancher Attraktion zu werfen. Wie zum Beispiel der größten transportablen zweistöckigen Geisterbahn Fahrt zur Hölle von Fellerhoff und Söhne. Aber auch der Aufbau des Festzeltes, das eine Kapazität von 800 Sitzplätzen, 400 Stehplätzen und im Außenbereich noch für weitere 500 Gäste Platz bietet, konnte in Augenschein genommen werden. Schon seit über 30 Jahren dabei, Raschs Puppentheatercafé. Auch dieser Betrieb blickt auf eine lange Tradition zurück. Inzwischen ist schon die 5. Generation mit dabei. Die Kombination Kaffee, Kuchen und kurze Puppentheaterstücke für die Kleinen kommt seit Jahrzehnten an. Das waren nur einige Attraktionen auf dem rund 80.000 Quadratmeter großen Gelände mit mehr als 300 Geschäften und Betrieben. Was die Besucher alles erwarten können, verriet der Leiter des Eigenbetriebsmärkte der Lutherstadt Eisleben, Sigmund Michalski.
1: Naja, das besondere Spektakel hier auf der Wiese ist eigentlich die Größe. Kombiniert mit den 50 Fahrgeschäften, eine ganze Menge an kulinarischen Spezialitäten. Wir errichten hier ja eine Stadt in der Stadt Lutherstadt Eisleben auf 80.000 Quadratmetern. Das ergibt eine Vergnügungsmeile von 4 Kilometern und da ist alles dabei. Wir haben dieses Jahr die besten Geschäfte, die so auf dem Markt zu geben gibt in der Schaustellerbranche. Vom Propeller über großen Kettenflieger, eine klassische Achterbahn, eine Wildwasserbahn, eine Geisterbahn, ein Geisterhaus, viele Belustigungsanlagen und sehr viele spektakuläre auch Überschlaggeschäfte oder auch Nicht-Überschlaggeschäfte. Wir müssen ja an alles denken. Das sind so wie die Kleinen von 3 Jahren bis die Älteren bis 99 Jahre, dass jeder auch hier auf seine Kosten kommt. Dazu war es notwendig, ein Jahr dran zu basteln und zu bauen mit Sicherheitskonzepten. Wir sind gebrieft, wir sind aufs Beste eingestellt, wie ich finde. Ich meine, eine 100%ige Sicherheit gibt es nirgendwo, aber 80% können wir schon erreichen. Ich meine, eigentlich sage ich immer, wir sind hier sicherer als im Alltag, wo, was weiß ich, an einer vollen Bushaltestelle jemand reinfahren kann, da gibt es auch keine Betonsperren. Wir sind hier abgesichert, soweit es geht, wie wir die Sicherheit gewährleisten können. Polizei ist gebrieft, Feuerwehr, Sanitätsdienst. Wir haben mehrere Beratungen hinter uns, haben uns da auch entsprechend aufgestellt und sind guter Dinge, dass wir eine friedliche Wiese, was wir hoffen, erleben können.
2: Nach gut 2 Jahren Bauzeit ist es geschafft. In der Lutherstadt Eisleben wurde am 15. September die Bahnhofstraße feierlich für den Verkehr freigegeben. Seit dem Baustart im August 2024 wurde der rund 370 Meter lange Abschnitt komplett umgestaltet. Unter und über der Erde floss hier ein Millionenprojekt zusammen. Insgesamt rund 3,36 Millionen Euro haben die Stadt, die Stadtwerke, die Telekom und der Abwasserzweckverband gemeinsam investiert. Gut 1,8 Millionen Euro davon kamen als Städtebauförderung vom Bund und vom Land Sachsen-Anhalt.
3: Wir haben im Vorfeld, das ist Ihnen vielleicht auch bewusst, bevor wir die 2 Jahre Bauzeit begonnen haben, hier intensive Untersuchungen, da es sehr herausfordernd war, hier die Leitungsführung. Wie können die Leitungen dann hier liegen, dass jeder seinen Platz findet? Das betrifft Regenwasser, das betrifft natürlich Strom, Breitband, sämtliche Medien, die in eine Straße gehören. Bei grundhaftem Ausbau haben wir hier im Vorfeld uns ein Bild verschafft, wie war die Bestandsaufnahme, wie können wir das trasieren, und haben dann im August 2024, Sie werden sich erinnern, hier diese Baumaßnahme gestartet. Bereits vor knapp 3 Wochen konnten wir hier am 28. August an dem Freitag um 10 Uhr den Kreisverkehr hier unten Hallesche Straße, Ecke Bahnhofstraße in Betrieb nehmen. Das Ganze war nötig gewesen, da wir hier natürlich mit der Verkehrsführung in 2 Richtungen dort auch andere Ausfahr- und Einfahrsituationen hier in die Bahnhofstraße respektive Hallische Straße haben. Da möchte ich an dieser Stelle mich schon mal ganz herzlich bei den Stadträten bedanken, die auch hier diese Baumaßnahmen, nicht nur die Bahnhofstraße, sondern insbesondere auch den Kreisverkehr in sehr kurzer Zeit auch mit begleitet haben, mit genehmigt haben, und somit können wir heute das Gesamtprojekt dann hier auch fertigstellen. Wir haben hier natürlich die Herausforderung an modernste Infrastruktur, an Aufnahme aller Verkehrsteilnehmer, die hier auf der Straße fahren. Das sind die Fußgänger, das sind die Fahrräder, aber natürlich auch die Fahrzeuge hier berücksichtigt. Wir haben hier auf 370 Metern Straße das Ganze neu gestaltet, neue Fußwege, Straßenbeleuchtung, wie gesagt, die Medienverlegung. Das waren sehr herausfordernde 2 Jahre. Ich weiß auch, und das will ich explizit sagen, liebe Anwohnerinnen und Anwohner, das waren herausfordernde Jahre für Sie. Das ist uns nicht verhehlt geblieben. Da bedanke ich mich an dieser Stelle schon mal für Ihr Verständnis. So ist das, wenn man grundhaft saniert, wenn dann alles fertig ist. Soll das aber nicht vergessen sein. Da nochmal meinen herzlichen Dank.
4: Ich habe gelernt, wenn viele kommen, dann nicht nur, weil sie sich freuen, dass man endlich fertig ist, sondern auch, weil das Verkehrsprojekt eine entsprechende Bedeutung hat. Und klar, wir sind hier mitten im Ort. Ich kann mir ungefähr vorstellen, was es auch für die Anwohner bedeutet hat, halt eben die Bauphase mitzumachen. Aber ich finde, zumindest durch pures Anstarren, es lohnt sich. Und wenn das mit dem Zweirichtungsverkehr dann auch entsprechend funktioniert und auch die Verkehrslast sich im Rahmen hält, ist es, glaube ich, definitiv ein Gewinn. Ich möchte aber der Stadt insgesamt auch einfach mal gratulieren. Denn Eisleben kann Städte bauen. In dem Fall in der Straße, aber auch wenn wir durch den Ort gehen, sehr, sehr viel im Hochbau. Und das ist etwas, was Eisleben auszeichnet, ist auch nicht ganz so trivial. Das muss man wirklich können und Eisleben kann das. Was aber auch viele Kommunen in Sachsen-Anhalt auszeichnet, dass wir in der Lage sind, die Städtebaumittel, hier sind es insgesamt in den letzten 5 Jahren, ich glaube, etwa 13 Millionen gewesen. Das ist schon eine ordentliche Hausnummer, die hier vom Land entsprechend umgesetzt worden ist. Und wenn man davon ausgeht, dass es in der Regel dann ein Dreifaches an Investitionen mit sich bringt, wissen wir auch, was das vor Ort bedeutet. Und ich finde, gerade wenn man in Eisleben unterwegs ist, ja, man sieht auch immer noch etwas, wo man denkt, da könnte man auch noch was machen. Und ich ahne, dass die Stadt da auch noch eine ganze Menge Pläne hat. Aber ich glaube, man sieht auch, was sich alles getan hat. Und in dem Sinne weiß ich, jeden Euro Städtebaumittel hier auch gut aufgehoben. Hoffe, dass Sie so weitermachen, natürlich im Interesse der Bürgerinnen und Bürger, die dann zu den nächsten Eröffnungen, zu den nächsten Freigaben, aber vielleicht auch zu über Grundsteinlegungen oder Spatenstichen oder auch kommen und die Projekte entsprechend begleiten. Denn das hilft auch immer. Dieses klare Signal, dass man zu einem Projekt im eigenen Ort steht, dass man das unterstützt als Bürgerinnen und Bürger, das macht es dann auch leichter, öffentliche Mittel dafür zur Verfügung zu stellen. Denn das sind alles dann letztendlich doch Steuergelder, die wir alle entsprechend auch erarbeiten und die dann über das Land und den Bund zur Verfügung gestellt werden.
2: Und dann der symbolische Banddurchschnitt.
3: Auf allzeit gute Fahrt. Herzlichen Dank für die Bahnhofstraße.
2: Für Speis und Trank sorgten die Kameradinnen und Kameraden der Freiwilligen Feuerwehr Eisleben. Die Autofahrer müssen sich nun ein wenig umgewöhnen. Die Bahnhofstraße ist ab sofort für den Zweirichtungsverkehr vorgesehen. Die Anbindung an die Hallische Straße regelt der erst vor kurzem eingeweihte neue Kreisverkehr, der auch für mehr Sicherheit sorgen soll. Doch nicht nur die Autos haben hier mehr Platz, es wurden neue Gehwege, Parkplätze und spezielle Randschutzstreifen angelegt, neue Abwasserkanäle, Gas- und Stromleitungen sowie moderne Glasfaserkabel wurden außerdem verlegt. Und für ein besseres Klima vor Ort sollen noch 18 Säulenhainbuchen gepflanzt werden.
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0: Am 10. Oktober ab 15 Uhr findet wieder Herbstzauber auf dem Schmidtschacht Helbra statt. Mit Blasmusik, kleinem Bergaufzug, Grillen, Lagerfeuer, Feuerwerk und vielem mehr. Am Reformationstag finden von 15 bis 20 Uhr 3 hochrangige Konzerte in der St. Andreaskirche statt. Gestaltet vom Mitteldeutschen Kammerorchester Kirchenmusikdirektor Thomas Ennenbach an der Orgel unter der Leitung von Kirchenmusikdirektor Dietrich Ehrenwert.
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2: Der DAX notierte am Mittwochvormittag bei 25.475,57 Punkten. Der DECDAX bei 3.986,13 Zählern und der Euro war 1,1548 wert.
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2: In der Nacht zum Donnerstag ist es teils stark, teils gering bewölkt. Schauer fallen kaum noch. Die Tiefstwerte sinken auf 8 bis 12 Grad, der Wind weht schwach aus Südwest bis West. Am Donnerstag ist es wolkig, teils stark bewölkt und trocken. Die Tageshöchstwerte erreichen 18 bis 21 Grad, der Wind weht mäßig, teils rechtböig aus Südwest. In der Nacht zum Freitag verdichtet sich die Bewölkung und nachfolgend setzt etwas Regen ein. Die Tiefstwerte sinken auf 9 bis 12 Grad, der Wind weht schwach aus Südwest. Am Freitag ist es wechselnd bis stark bewölkt, örtlich fallen Schauer. Im Tagesverlauf lassen die Niederschläge nach und es gibt größere Auflockerungen. Die Höchstwerte erreichen 15 bis 20 Grad, der Wind weht schwach bis mäßig aus Südwest. In der Nacht zum Samstag ist es wolkig, teils gering bewölkt und niederschlagsfrei. Die Tiefstwerte sinken auf 11 bis 8 Grad, der Wind weht schwach aus Südwest. Am Samstag ist es wechselnd bis stark bewölkt mit einer geringen Schauerneigung. Die Höchstwerte erreichen 19 bis 22 Grad, der Wind weht mäßig, teils starkböig aus Südwest.
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2: Um 11 Uhr waren es 16 Grad, die Luftfeuchtigkeit betrug 61% und der Luftdruck 1013 Hektopascal.
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die Medewa Wasserversorgungsgesellschaft in Mitteldeutschland MbH und die OEWA Wasser- und Abwasser GmbH luden am Abend des 16. Oktober in das Rathaus nach Querfurt ein. Der Grund dafür war die Eröffnung der Fotowanderausstellung Wasser, ein faszinierendes Element.

0: Nach der musikalischen Begrüßung durch das Streicherensemble der Musikschule Querfurt sprach das Stadtoberhaupt Peter Kunert zu den Anwesenden.
1: Wasser, ein faszinierendes Element. Das wissen wir, aber unter diesem Motto hat Mideva und Ueba einen Aufruf in die Welt gesandt. Am 22. März, am Tag des Wassers, beteiligen Sie sich an einem Fotowettbewerb zu diesem Thema Wasser, ein faszinierendes Element. Der Ruf wurde gehört. 570 Hobbyfotografen, ich denke, es waren auch ein paar Profis dabei, haben teilgenommen in Deutschland, in Österreich, in der Schweiz und sogar in Weißrussland. Die Ergebnisse, die die Jury als die Essenz herauskristallisiert hat, die ist hier präsentiert. Im Festsaal des Rathauses, aber auch im Foyer und auf den Stufen, die hier hoch in diesen Saal führen. Es sind 15 Preisträger. Warum sind das 15? Ueba und Mideva feiern in diesem Jahr 15 Jahre ihre Zusammenarbeit. Und deshalb hat man nochmal einen draufgelegt und sagt, wir nehmen nochmal 15 aus der Region, also 215.
0: Auch der Geschäftsführer der Mideva, Uwe Stürzner, ergriff das Wort.
2: Ich möchte Sie im Namen der Ueba Mideva recht herzlich hier in diesem tollen Rathaus zu Querfurt anlässlich unserer heutigen Eröffnung, unserer Fotoausstellung des Wettbewerbes Faszination Wasser begrüßen. Faszination Wasser hat, denke ich, jeder in irgendeiner Form schon in seinem Leben erlebt, in unterschiedlicher Form. Herr Kunert hat mir natürlich meine maßgeblichen Dinge vorweggezogen, weil Antoine Saint-Exupéry, eine bessere Definition für Wasser kann man meines Erachtens nicht bringen. Aber diese Vielfalt des Wassers lässt natürlich auch ein Stück für mich noch übrig. Es ist nicht so, dass er alles verbraucht hat. Weil diese Vielfalt ist kaum fassbar. Wir haben Wasser, weich und hart. Sie in Querfurt haben das eher weich. Es kann schön sein, es kann sehr hart sein. Aber auch die Verpackung des Wassers ist ja hochinteressant. In der Wolke, im Untergrund, aber auch in uns Menschen. Auch wir sind über 2/3 Wasser. Und einfach die Schönheit. Und das Erleben rund ums Wasser, nicht nur weil es unser wichtigstes Lebensmittel ist, sondern auch für Physiker und Chemiker, die Polcharakter, wer hat das noch? Oder die zwei Hs stehen zum O in 105 Grad zueinander, welches Element hat das noch zu bieten? Oder auch diese Dinge, wie man mit Wasser umgehen kann, für was man es nutzen kann, für was es wichtig ist. Wir erleben es in Urlaub, aber auch in Katastrophen. Diese Vielfalt macht einfach das Wasser aus, dass es anders ist, wie vieles andere. Und deswegen ist es, wenn man bei der Wasserwirtschaft arbeiten darf, kein Beruf, sondern eine Berufung. Es ist wie so ein Ehrenamt, was gut bezahlt wird, und deswegen ist es immer schön, Wasserwirtschaft zu sein.
0: Nun wurden einige Gewinner des offenen Fotowettbewerbs ausgezeichnet. Den ersten Platz bei diesem holte sich Sabine Kalweit aus Ruderstadt mit einem Bild von Bienen, die an der Vogeltränke in ihren Garten saßen. Und beim Mitarbeiterwettbewerb

erreichte Thomas Baumgart von der Medeva mit einem Böd vom Merseburger Schloss den 12. Platz. Die 15 besten Werke des Online-Fotowettbewerbs, gekürt durch eine Fachjury, gehen nun zusammen mit den 15 besten schönsten Bildern des Mitarbeiterwettbewerbes bis Ende 2015 auf Wanderschaft. Sehen Sie nun noch ein paar Impressionen der Fotoausstellung Wasser, ein faszinierendes Element.

Vom 8. bis 10. September war Stadtfest in Hettstedt. Traditionell eröffnete Bürgermeister Jürgen Lautenfeld das bunte Treiben mit einem Fassbieranstich. Schon vorher präsentierte sich unter anderem die Tanzgruppe des Schützenhauses.

0: Aber dann war es soweit. Bürgermeister Lautenfeld begrüßte die Hettstädter und Gäste zum diesjährigen Stadtfest und schritt dann zugleich zur Tat.
1: Nummer 1!
2: Wunderbar!
1: Gut. Wunderbar! Dieser Applaus! Und jetzt gibt's natürlich.
0: Tatkräftig unterstützt von der Zwiebelkönigin Sabine Enke, die sich über mangelndes Interesse am Freibier nicht beklagen konnte. Vom Babyflug für die ganz Kleinen bis zu den unterschiedlichsten Speise- und Getränkeangeboten war im Areal um den Markt der Wipperstadt zum Stadtfest für jeden etwas geboten. Genauso auch kulturell auf der Bühne, wie hier ein kleiner Ausschnitt aus dem Auftritt des Rock'n'Roll-Orchesters Magdeburg.

Neben dem Bühnenprogramm war für viele Besucher des Stadtfestes auch Gelegenheit, einfach nur über den Markt zu schlendern und ins Gespräch zu kommen. Und so manches ungewöhnliche Angebot wurde auch unterbreitet. Natürlich war es immer wieder das Geschehen auf der Bühne, was die Aufmerksamkeit der Besucher auf sich zog. Wie hier der Auftritt von Forever Young. Und viele Besucher werden sich das gesungene Comeback für das nächste Jahr wünschen.

0: Am 9. September wurde auf dem Gut Welfesholz die Gedenkstätte zur Schlacht am Welfesholz eröffnet. Außerdem gab es ein Symposium zu diesem herausragenden historischen Ereignis. Auch wurde ein mittelalterlicher Jahrmarkt abgehalten. Wir sprachen mit Dr. Lauenroth, dem stellvertretenden Vorsitzenden des Vereines Schlacht am Welfesholz e.V.
1: Ja, heute findet ein Symposium statt. Gemeinsam mit dem Landesheimatbund hat der Förderverein Schlacht am Welfesholz dieses Symposium einberufen. Gleichzeitig wird eine kleine Eröffnung stattfinden an der Memorialstätte, um an die historische Schlacht 1115 zu erinnern. Und morgen ist dann noch eine Wanderung über das Schlachtfeld bis hin zum löchrigen Stein vorbereitet.
2: Ja, hinter uns ist ein kleines Museum aufgebaut, wie es man nennt. Was ist da alles zu sehen?
1: Ja, Museum ist ein Unwort, weil es da nämlich keine Fördermittel gibt. Das ist eine Memorialstätte. Das heißt, hier ist zu sehen ein Diorama, das die Schlacht mit Zinnfiguren darstellt. Dann sind viele Leihgaben des Städtischen Museums Alsem hier verankert. Einige Gemälde, um die Schlacht darzustellen und noch viele andere interessante Dinge. Wir müssen daran erinnern, dass ja hier eigentlich mal eine Wallfahrtsstätte war, die dem Jodude, dem heiligen Jodude, gewidmet war, einem sächsischen Heiligen. Und immer an diesem Tag fand dann ein Jahrmarkt statt. Und das will an sich der Förderverein auch wieder beleben, sodass hier faktisch ein reges Treiben mit Rittern und vielen ländlichen Produkten den Leuten was bieten soll.
2: Also soll in Zukunft jährlich hier ein Jahrmarkt stattfinden?
1: Es wird angestrebt, es wird sich zeigen, ob wir das finanziell durchstehen.
2: Wie sieht es aus mit dieser Memorialstätte? Wann ist die zu besichtigen?
1: Die ist, normalerweise jeden Tag zu besichtigen oder durch Voranmeldung.
2: Bei der Gemeinde?
1: Bei der Gemeinde, beim ersten Vorsitzenden, Herrn von Stromberg.
0: Drinnen dann begann das Symposium über die Schlacht am Welfesholz vom Jahre 1115 und ihre Bedeutung, die der Ausgang jenes Treffens zwischen Sachsen und Kaisertreuen für die Verhinderung der Entwicklung eines deutschen Zentralstaates hatte. Währenddessen rundete draußen diesen gelungenen heimatgeschichtlichen Tag ein buntes Jahrmarkttreiben ab. Mit dabei auch das Ritterlager des Thüringer Ritterordens Ritter des Löwen, die ihre Treffsicherheit demonstrierten.

0: gemeinsam mit uns und Abgeordneten vorzubereiten. Unsere städtische Eröffnungsveranstaltung findet hier auf dem Camposanto, dem alten Friedhof, statt. Dieser 1533 nach italienischem Vorbild angelegte Begräbnisplatz ist ein herausragendes Denkmal in der Lutherstadt Eisleben. In diesem Jahr wollen wir ihn als wichtigsten städtischen Grünbereich in den Blickpunkt rücken.
1: Frau Fischer wies auch auf die vielen Höhepunkte, die an diesem Tag allein in der Lutherstadt zu besichtigen waren, hin. Sie pflanzte auch gemeinsam mit Mitarbeitern der Rosen GmbH aus Sangerhausen auf dem Klosterplatz eine Rose. Ebenso wurden am Tag des Denkmals weitere Rosen im Stadtgebiet gepflanzt.
2: Zu einem richtigen Schmuckstück mitten im Hetschetter Stadtzentrum hat sich die alte Druckerei Heise gemausert. Nicht von ungefähr daher die Entscheidung des Hetschetter Bürgermeisters, den diesjährigen Tag des offenen Denkmals hier zu eröffnen. An seiner Seite Frau Hohenbaum-Hornschuch, Erbin der alten Druckerei.
3: Denn wir haben ja von Anfang an das mit erkämpft. Denn ich kann mich da noch erinnern, als wir in ihrer Stube dort saßen, zu dritt, und haben dann die Verhandlungen dann geführt, um einen Vertrag dann zu erarbeiten, beziehungsweise was gesichert werden muss. Und ich möchte heute an dieser Stelle dann sagen, schön, was wir so geschaffen haben. Jetzt ich nicht allein, dann komme ich nämlich gleich die Nächsten, die ich dann begrüßen möchte. Das sind die Mitglieder des Vereins, denen ich sehr herzlich danken möchte, denn hier steckt Arbeit drin. Als wir nämlich das erste Mal dann hier das besichtigt hatten und ich mich an diese Treppe erinnere, die heute so wunderschön aussieht, ist ja im Original dann wieder so hergestellt worden, da könnte man ja kaum hochgehen. Beziehungsweise die oben noch drinnen wohnten, da hatte man ja Angst, dass die Waschmaschinen, die drüber standen, gleich durch die Decke dann runterfällt. Und deswegen ist es auch hier dem Verein dann zu danken an dieser Stelle, denn mit wenig Geld, mit Sponsoren ist es ja nur möglich, dass wir heute in diesen Räumen dann so stehen können, wie es hier ist. Auch mein Dank an die Bevölkerung, die ja dann da ist, denn sie sind ja ganz treue Begleiter dann in dieser Hinsicht. Wenn man hier heute so steht, dann habe ich gesagt, dann ist das mal was für mich, wo ich mal was anderes machen darf an dieser Stelle. Nicht nur um Geld reden oder um Haushalt oder solche Dinge, sondern wo man hier auch mal stolz sein kann, was in unserer Stadt dann geschaffen wurde, was man auch nach außen tragen kann.
2: Auch Friedel Hohenbaum-Hornschuch ergriff das Wort und schilderte bewegt noch einmal den Werdegang der 1889 von Ernst Freiberg gegründeten Druckerei. Ihr Großvater Wilhelm hatte den Betrieb später übernommen. Mit einer kurzen Unterbrechung während des Zweiten Weltkrieges arbeitete die Druckerei bis 1990. 2001 gründete sich dann der Verein zur Erhaltung der alten Druckerei, einem einmaligen Industriedenkmal, da alle Maschinen und Einrichtungsgegenstände noch wie am letzten Arbeitstag vorhanden waren. Frau Hornschuch bedankte sich auch bei allen Beteiligten, insbesondere jedoch bei den Jugendlichen vom Jugendstarterhof, die den größten und schwersten Teil der Arbeit geleistet hatten. Im Anschluss an die offizielle Eröffnung hatten die zahlreichen interessierten Gäste die Möglichkeit, Einblick in die Arbeit einer Druckerei wie vor 100 Jahren zu nehmen. Einige in mühevoller Kleinarbeit reparierten und restaurierten Maschinen wurden dazu sogar in Gang gesetzt. Unter den Gästen war auch Frau Bilgenroth aus Hettstedt. Sie hat eine ganz besondere Beziehung zur Druckerei Heise. Das dokumentierte sie auch auf einigen Fotos.
4: Als Kind. Ich kenne die Druckerei schon als Kind, weil mein Vater hier gearbeitet hat, bis auf wenige Unterbrechungen, kurz nach dem Krieg und die ersten Kriegsjahre waren eingezogen. Aber sonst hat er also bis 1970 ununterbrochen hier gearbeitet.
5: Und was sagen Sie jetzt dazu?
4: Das ist wunderschön, was aus der Bruchbude, es war ja mehr oder weniger eine Bruchbude, nachher geworden ist. Der hat, ich sage mal, Vater war mit Leib und Seele hier Drucker. Der hat hier gelernt und ist also immer hier in den Betrieb gewesen. Ja.
2: An einem Drucktiegel aus dem Jahr 1909 legte Bürgermeister Jürgen Lautenfeld schließlich selbst Hand an. Er druckte Erinnerungsurkunden an den Tag des offenen Denkmals 2006. für alle Besucher. Kurz darauf konnte er liebe Gäste begrüßen, den Vorwärtschor und die Sängervereinigung Bergkamen-Rünte, die

Am Tag des offenen Denkmals wurde auch anlässlich des 470-jährigen Bestehens des Rathauses in Eisleben ein Fest gefeiert. Den Auftakt machte das Mansfelder Pionierbataillon mit einem Kanonenschuss. Sodann konnten die Besucher eine Bergparade vom Knappenbrunnen zum Marktplatz, angeführt von den originalen Mansfelder Musikanten, erleben.

0: Mit dabei, neben den Musikanten, der Mansfelder Berg- und Hüttenverein Eisleben. Außerdem der Traditionsverein der Eislebener Bergschule und natürlich das Mansfelder Pionierbataillon Helbra. Bürgermeisterin Frau Fischer begrüßte die vielen Gäste, bevor gemeinsam Glück auf gesungen wurde.
1: 470 Jahre Rathaus. Im Jahre 1536 wurde unser Rathaus in Eisleben baulich fertiggestellt. Und wir wollen natürlich die Geschichte der Stadt neu beleben. Und die Neubelebung wollen wir heute mit einer Medaille und mit einem König vornehmen.

Ein buntes Programm erwartete die Anwesenden, wie hier ein bergmännischer Häckeltanz, dargeboten vom Tanzstudio Eisleben. Als Höhepunkt ist an diesem Tag auch der Knoblauchkönig gekrönt worden. Auch das wunderschöne Wetter trug zum Gelingen dieses Rathausfestes bei.

0: Die, genau.
1: Die Handarbeitslehrerin Barbara Papke aus Sandersleben hat schon vielen Frauen im Landkreis das Stricken, Häkeln oder Sticken beigebracht. Am schönsten gefällt es ihr aber immer wieder im Hettstedter Zuckerhut. In den nächsten Wochen sind dort diverse Kurse geplant.
2: Ja, also im Oktober nachher ist von meinen Frauen, die schon öfter im Kurs waren, an sich die Anregung gekommen, werden Handschuhe gestrickt, obwohl da auch das Thema Strümpfe mit der neuen Ferse wie immer aktuell ist. Mhm.

0: anschließend nachher wird mal eine besondere Art von Topflappen gehäkelt. Auch das ist immer so der große Renner. Und dann kommt nachher diese irische Häkelei. Das ist sozusagen für Weihnachten, dass man da Kleinigkeiten arbeitet.
1: Was bedeutet denn irische Häkelei? Wird da mit grünem Garn gehäkelt oder wie sieht das aus?
0: Das ist eigentlich weniger auf die Farbe grün, obwohl Irland ja die grüne Insel ist. Aber das ist, sag ich mal, eine Art des Häkelns, die eben in Klöstern in Irland entwickelt wurde. Und es wird da eben um einen Faden begonnen zu häkeln, nicht wie bei uns eigentlich üblich mit einer Luftmaschenkette. Und man macht da viele Figuren.
1: Mhm. Und wo wenden Sie das an? Jetzt bei Gardinen oder bei Tischdecken? Oder?
0: Kann man sowohl als auch, aber wie ich schon sagte, man kann zum Beispiel etwas ausarbeiten wie eine Weintraube mit Blättern. Es sind eben eigentlich immer Figuren, die dann mehr zusammengesetzt werden und ist eben eine sehr interessante Art.
2: Am Dienstagabend ging es jedoch erst einmal um die selbst gehäkelte Gardine. An verschiedenen Mustern erklärte Frau Papke die zahlreichen Variationsmöglichkeiten. Das entsprechende Material vom Garn bis zur Nadel hatte sie für ihre Kundinnen gleich mitgebracht. In zwei lehrreichen Stunden gab sie ihren Schülerinnen auch so manchen persönlichen Kniff mit auf den Weg. Fazit: Für alle Handarbeitsinteressierten ist die Wollschmiede Barbara Papke eine super Adresse.
3: Das Projekt Alterer Zukunft Mansfelder Land hat in Zusammenarbeit mit dem Wochenspiegel einen Gutschein gesponsert, Rendezvous der Sinne, für zwei Personen. Es war ein Preisrätsel, Sommerrätsel im Sommer und wir haben hier einen zweiten Preis, Rendezvous der Sinne, für zwei Personen in den schönen Südharz gesponsert.
4: Und dann erhielt Familie Kofia ihre Reise.
3: Herr Kofia, ich gratuliere Ihnen recht herzlich zum Gewinn eines Gutscheines Rendezvous der Sinne für zwei Personen, eine Reise in den schönen Südharz nach Neustadt bei Nordhausen, gesponsert von dem Projekt Alterer Zukunft. Gratuliere Ihnen recht herzlich.
5: Dankeschön.
3: Gratuliere Ihnen recht herzlich. Ich übergebe Ihnen diesen Gutschein. Ich hoffe, Sie können dann ein schönes Wochenende verbringen und sich erholen.
5: Ja, vielen Dank und ich möchte auch mich recht herzlich bei Ihnen bedanken für den schönen Preis. Es ist das erste Mal, dass ich etwas gewonnen habe und ich freue mich wirklich sehr, mit meinem Mann ein schönes Wochenende verbringen zu können.

0: Ja, liebe Zuschauer, wir sind hier im Herzwald und auf der Suche nach dem Nainhorn. Das soll hier irgendwo leben, aber keine Spur davon. Oh, Moment mal. Willkommen beim Nainhorn. Wir sind doch richtig. Aber was steht hier? Bin im Theater Eisleben? Na, dann gehen wir da auch hin. Und Sie lade ich ein zu Ticket, dem Kulturtelegramm. 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

Hallo und herzlich willkommen, liebe Zuschauerinnen und Zuschauer bei Punktum, Ihrem regionalen Fernsehprogramm am heutigen Mittwoch. Angesichts weit da steigender Kraftstoffpreise fordert die Handwerkskammer Halle eine schnelle Entlastung. Die Mehrzahl der Betriebe ist auf Fahrzeuge angewiesen, um zum Kunden oder zur Baustelle zu fahren. Die hohen Preise für Diesel und Benzin treiben die Kosten im Handwerk nach oben. Jede Maßnahme, die die Belastung der Betriebe schnell verringert, ist willkommen, erklärt Thomas Keindorf, Präsident der Handwerkskammer Halle. Er schlug vor, den Steueranteil für Kraftstoffe zu senken, um wenigstens einen kleinen Teil des jüngsten Preisanstieges zu kompensieren. Keindorf weiter. Im gegenwärtigen konjunkturellen Umfeld können die meisten Handwerksbetriebe den Energiekostenanstieg nicht auffangen. Ja, und wie den Handwerksbetrieben geht's allen anderen, möchte man hinzufügen. Die Lutherstadt Eisleben sucht engagierte Bürgerinnen und Bürger für eine Ehrung am 5. Dezember zum Tag des Ehrenamtes. Sie helfen, ohne gefragt zu werden, sie packen an, wenn Unterstützung gebraucht wird, sie schenken Zeit, Ideen, Herzblut. Ehrenamtliches Engagement hat viele Gesichter. Ob im Sportverein, in der Kultur, im sozialen Bereich, Natur, Umweltschutz, Kinder, Jugendarbeit oder in einem der vielen Vereine und Initiativen, Ehrenamtliche leisten jeden Tag wertvolle Beiträge für das Miteinander. Dafür möchte die Lutherstadt Eisleben herzlich Danke sagen. Sie sucht ja insbesondere an

0: Engagierte Bürgerinnen und Bürger, die sich beispielsweise im karitativen und sozialen Bereich, Kultur und Kirche, Natur, Tier, Umweltschutz, in der Kinder- und Jugendarbeit, Migrationsarbeit, in Sportvereinen und Selbsthilfegruppen und in gemeinnützigen Vereinen und Initiativen oder in anderen Bereichen für die Gemeinschaft einsetzen. Auch ein außergewöhnliches Projekt, eine besondere zeitlich begrenzte ehrenamtliche Leistung oder ein Engagement, das über die Stadtgrenzen hinaus zum positiven Ansehen der Lutherstadt Eisleben beiträgt, kann Anlass für eine Ehrung sein. Für den Vorschlag werden folgende Angaben benötigt: Name, Anschrift, Telefonnummer der bzw. des Vorschlagenden und natürlich auch der vorgeschlagenen Person, Dauerart und kurze Beschreibung des ehrenamtlichen Engagements in der Lutherstadt Eisleben oder ihren Ortschaften. Besondere Leistungen oder Projekte, die mit dem Engagement verbunden sind. Dabei ist zu beachten, das Engagement sollte mindestens 2 Jahre rückwirkend ab dem Einreichungsdatum ausgeübt worden sein. Die Tätigkeit muss in der Lutherstadt Eisleben oder ihren Ortschaften ausgeübt worden sein. Auch Personen, die selbst nicht in der Lutherstadt Eisleben wohnen, können vorgeschlagen werden. Kommunalpolitikerinnen und Kommunalpolitiker sind von dieser Ehrung ausgeschlossen. Pro Person bzw. Institution können höchstens 2 Vorschläge eingereicht werden. Und diese bis zum 7. November bitte schriftlich an die Stadtverwaltung der Lutherstadt Eisleben, Stabstelle Kultur, Öffentlichkeitsarbeit, Jugend, Streetwork, Städtepartnerschaftsbeauftragte. Ja, die Adresse und nochmal die E-Mail-Nummer haben wir eingeblendet. Unter dem Titel "Es wird spät" wird ein neues Format im Theater Eisleben etabliert. Was lange nur auf den großen Bühnen und Bildschirmen dieser Welt zu Hause war, kommt endlich in die Lutherstadt. Die erste Late Night in Eisleben findet am Freitag, den 25. September um 20 Uhr auf der Foyerbühne statt. Zu Gast in der Auftaktausgabe sind Ada Lühr, neues Ensemblemitglied am Theater Eisleben, und Carsten Staub, Bürgermeister der Lutherstadt Eisleben.
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0: Am 18. September wird der 505. Eisleber Wiesenmarkt seine Pforten öffnen. Schon 3 Tage vorher gab es einen exklusiven Rundgang für die Presse über das Festgelände. Dabei war es möglich, einen Blick hinter die Kulissen so mancher Attraktion zu werfen, wie zum Beispiel der größten transportablen zweistöckigen Geisterbahn Fahrt zur Hölle von Fellerhoff und Söhne. Aber auch der Aufbau des Festzeltes, das eine Kapazität von 800 Sitzplätzen, 400 Stehplätzen und im Außenbereich noch für weitere 500 Gäste Platz bietet, konnte in Augenschein genommen werden. Schon seit über 30 Jahren dabei, Raschs Puppentheatercafé. Auch dieser Betrieb blickt auf eine lange Tradition zurück. Inzwischen ist schon die 5. Generation mit dabei. Die Kombination Kaffee, Kuchen und kurze Puppentheaterstücke für die Kleinen kommt seit Jahrzehnten an. Das waren nur einige Attraktionen auf dem rund 80.000 Quadratmeter großen Gelände mit mehr als 300 Geschäften und Betrieben. Was die Besucher alles erwarten können, verriet der Leiter des Eigenbetriebs Märkte der Lutherstadt Eisleben, Sigmund Michalski.
1: Naja, das besondere Spektakel hier auf der Wiese ist eigentlich die Größe. Kombiniert mit den 50 Fahrgeschäften eine ganze Menge an kulinarischen Spezialitäten. Wir errichten hier ja eine Stadt in der Stadt, Lutherstadt Eisleben, auf 80.000 Quadratmetern. Das ergibt eine Vergnügungsmeile von 4 Kilometern und da ist alles dabei. Wir haben dieses Jahr die besten Geschäfte, die so auf dem Markt zu geben gibt, in der Schaustellerbranche. Vom Propeller über großen Kettenflieger, eine klassische Achterbahn, eine Wildwasserbahn, eine Geisterbahn, ein Geisterhaus, viele Belustigungsanlagen und sehr viele spektakuläre auch Überschlaggeschäfte oder auch Nicht-Überschlaggeschäfte. Wir müssen ja an alles denken. Das sind so wie die Kleinen von 3 Jahren bis die Älteren bis 99 Jahre, dass jeder auch hier auf seine Kosten kommt. Dazu war es notwendig, ein Jahr dran zu basteln und zu bauen, mit Sicherheitskonzepten. Wir sind gebrieft, wir sind aufs Beste eingestellt, wie ich finde. Ich meine, eine hundertprozentige Sicherheit gibt es nirgendwo, aber 80% können wir schon erreichen. Ich meine, eigentlich sage ich immer, wir sind hier sicherer als im Alltag, wo, was weiß ich, an einer vollen Bushaltestelle jemand reinfahren könnte, gibt es auch keine Betonsperren. Wir sind hier abgesichert. Soweit es geht, wie wir die Sicherheit gewährleisten können. Polizei ist gebrieft, Feuerwehr, Sanitätsdienst. Wir haben mehrere Beratungen hinter uns, haben uns da auch entsprechend aufgestellt und sind guter Dinge, dass wir eine friedliche Wiese, was wir hoffen, erleben können.
2: Nach gut 2 Jahren Bauzeit ist es geschafft. In der Lutherstadt Eisleben wurde am 15. September die Bahnhofstraße feierlich für den Verkehr freigegeben. Seit dem Baustart im August 2024 wurde der rund 370 Meter lange Abschnitt komplett umgestaltet. Unter und über der Erde floss hier ein Millionenprojekt zusammen. Insgesamt rund 3,36 Millionen Euro haben die Stadt, die Stadtwerke, die Telekom und der Abwasserzweckverband gemeinsam investiert. Gut 1,8 Millionen Euro davon kamen als Städtebauförderung vom Bund und vom Land Sachsen-Anhalt.
3: Wir haben im Vorfeld, das ist Ihnen vielleicht auch bewusst, bevor wir die 2 Jahre Bauzeit begonnen haben, hier intensive Untersuchungen, da es sehr herausfordernd war, hier die Leitungsführung. Wie können die Leitungen dann hier liegen, dass jeder seinen Platz findet? Das betrifft Regenwasser, das betrifft natürlich Strom, Breitband, sämtliche Medien, die in eine Straße gehören. Bei grundhaftem Ausbau haben wir hier im Vorfeld uns ein Bild verschafft, wie war die Bestandsaufnahme, wie können wir das trasieren und haben dann im August 2024, Sie werden sich erinnern, hier diese Baumaßnahme gestartet. Bereits vor knapp 3 Wochen konnten wir hier am 28. August, an dem Freitag um 10 Uhr, den Kreisverkehr hier unten, Hallesche Straße, Ecke Bahnhofstraße, in Betrieb nehmen. Das Ganze war nötig gewesen, da wir hier natürlich mit der Verkehrsführung in 2 Richtungen dort auch andere Ausfahr- und Einfahrsituationen hier in die Bahnhofstraße respektive Hallesche Straße haben. Da möchte ich an dieser Stelle mich schon mal ganz herzlich bei den Stadträten bedanken, die auch hier diese Baumaßnahmen, nicht nur die Bahnhofstraße, sondern insbesondere auch den Kreisverkehr in sehr kurzer Zeit auch mit begleitet haben, mit genehmigt haben. Und somit können wir heute das Gesamtprojekt dann hier auch fertigstellen. Wir haben hier natürlich die Herausforderung an modernste Infrastruktur, an Aufnahme aller Verkehrsteilnehmer, die hier auf der Straße fahren. Das sind die Fußgänger, das sind die Fahrräder, aber natürlich auch die Fahrzeuge hier berücksichtigt. Wir haben hier auf 370 Metern Straße das Ganze neu gestaltet, neue Fußwege, Straßenbeleuchtung, wie gesagt, die Medienverlegung. Das waren sehr herausfordernde 2 Jahre. Ich weiß auch, und das will ich explizit sagen, liebe Anwohnerinnen und Anwohner, das waren herausfordernde Jahre für Sie. Das ist uns nicht verhehlt geblieben. Da bedanke ich mich an dieser Stelle schon mal für Ihr Verständnis. So ist das, wenn man grundhaft saniert, wenn dann alles fertig ist. Soll das aber nicht vergessen sein. Da nochmal meinen herzlichen Dank.
4: Ich habe gelernt, wenn viele kommen, dann nicht nur, weil sie sich freuen, dass man endlich fertig ist, sondern auch, weil das Verkehrsprojekt eine entsprechende Bedeutung hat. Und klar, wir sind hier mitten im Ort. Ich kann mir ungefähr vorstellen, was es auch für die Anwohner bedeutet hat, halt eben die Bauphase mitzumachen. Aber ich finde, zumindest durch pures Anstarren, es lohnt sich. Und wenn das mit dem Zweirichtungsverkehr dann auch entsprechend funktioniert und auch die Verkehrslast sich im Rahmen hält, ist es, glaube ich, definitiv.

0: definitiv ein Gewinn. Ich möchte aber der Stadt insgesamt auch einfach mal gratulieren. Denn Eisleben kann Städte bauen. In dem Fall in der Straße, aber auch wenn wir durch den Ort gehen, sehr, sehr viel im Hochbau. Und das ist etwas, was Eisleben auszeichnet, ist auch nicht ganz so trivial. Das muss man wirklich können und Eisleben kann das. Was aber auch viele Kommunen in Sachsen-Anhalt auszeichnet, dass wir in der Lage sind, die Städtebaumittel, hier sind es insgesamt in den letzten 5 Jahren, ich glaube, etwa 13 Millionen gewesen. Das ist schon eine ordentliche Hausnummer, die hier vom Land entsprechend umgesetzt worden ist. Und wenn man davon ausgeht, dass es in der Regel dann ein Dreifaches an Investitionen mit sich bringt, wissen wir auch, was das vor Ort bedeutet. Und ich finde, gerade wenn man in Eisleben unterwegs ist, ja, man sieht auch immer noch etwas, wo man denkt, da könnte man auch noch was machen. Und ich ahne, dass die Stadt da auch noch eine ganze Menge Pläne hat. Aber ich glaube, man sieht auch, was sich alles getan hat. Und in dem Sinne weiß ich, jeden Euro Städtebaumittel hier auch gut aufgehoben. Hoffe, dass Sie so weitermachen, natürlich im Interesse der Bürgerinnen und Bürger, die dann zu den nächsten Eröffnungen, zu den nächsten Freigaben, aber vielleicht auch zu über Grundsteinlegungen oder Spatenstichen oder auch kommen und die Projekte entsprechend begleiten. Denn das hilft auch immer. Dieses klare Signal, dass man zu einem Projekt im eigenen Ort steht, dass man das unterstützt als Bürgerinnen und Bürger, das macht es dann auch leichter, öffentliche Mittel dafür zur Verfügung zu stellen. Denn das sind alles dann letztendlich doch Steuergelder, die wir alle entsprechend auch erarbeiten und die dann über das Land und den Bund zur Verfügung gestellt werden.
1: Und dann der symbolische Banddurchschnitt.
2: Auf allzeit gute Fahrt. Herzlichen Dank für die Bahnhofstraße.
1: Für Speis und Trank sorgten die Kameradinnen und Kameraden der Freiwilligen Feuerwehr Eisleben. Die Autofahrer müssen sich nun ein wenig umgewöhnen. Die Bahnhofstraße ist ab sofort für den Zweirichtungsverkehr vorgesehen. Die Anbindung an die Hallische Straße regelt der erst vor kurzem eingeweihte neue Kreisverkehr, der auch für mehr Sicherheit sorgen soll. Doch nicht nur die Autos haben hier mehr Platz. Es wurden neue Gehwege, Parkplätze und spezielle Randschutzstreifen angelegt. Neue Abwasserkanäle, Gas- und Stromleitungen sowie moderne Glasfaserkabel wurden außerdem verlegt. Und für ein besseres Klima vor Ort sollen noch 18 Säulenhainbuchen gepflanzt werden.
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5: Am 10. 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Gestaltet vom Mitteldeutschen Kammerorchester, Kirchenmusikdirektor Thomas Ennenbach an der Orgel unter der Leitung von Kirchenmusikdirektor Dietrich Ehrenwert.
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1: Der DAX notierte am Mittwochvormittag bei 25.475,57 Punkten, der TecDAX bei 3.986,13 Zählern und der Euro war 1 US-Dollar 15,48 wert.
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1: In der Nacht zum Donnerstag ist es teils stark, teils gering bewölkt. Schauer fallen kaum noch. Die Tiefstwerte sinken auf 8 bis 12 Grad, der Wind weht schwach aus Südwest bis West. Am Donnerstag ist es wolkig, teils stark bewölkt und trocken. Die Tageshöchstwerte erreichen 18 bis 21 Grad, der Wind weht mäßig, teils rechtböig aus Südwest. In der Nacht zum Freitag verdichtet sich die Bewölkung und nachfolgend setzt etwas Regen ein. Die Tiefstwerte sinken auf 9 bis 12 Grad, der Wind weht schwach aus Südwest. Am Freitag ist es wechselnd bis stark bewölkt, örtlich fallen Schauer. Im Tagesverlauf lassen die Niederschläge nach und es gibt größere Auflockerungen. Die Höchstwerte erreichen 15 bis 20 Grad, der Wind weht schwach bis mäßig aus Südwest. In der Nacht zum Samstag ist es wolkig, teils gering bewölkt und niederschlagsfrei. Die Tiefstwerte sinken auf 11 bis 8 Grad, der Wind weht schwach aus Südwest. Am Samstag ist es wechselnd bis stark bewölkt mit einer geringen Schauerneigung. Die Höchstwerte erreichen 19 bis 22 Grad, der Wind weht mäßig, teils stark bewölkt aus Südwest.
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1: Um 11 Uhr waren es 16 Grad, die Luftfeuchtigkeit betrug 61% und der Luftdruck 1013 Hektopascal.
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die Medewa Wasserversorgungsgesellschaft in Mitteldeutschland MbH und die OEWA Wasser- und Abwasser GmbH luden am Abend des 16. Oktober in das Rathaus nach Querfurt ein. Der Grund dafür war die Eröffnung der Fotowanderausstellung Wasser, ein faszinierendes Element.

0: Nach der musikalischen Begrüßung durch das Streicherensemble der Musikschule Querfurt sprach das Stadtoberhaupt Peter Kunert zu den Anwesenden.
1: Wasser, ein faszinierendes Element. Das wissen wir, aber unter diesem Motto hat Mideva und Ueber einen Aufruf in die Welt gesandt. Am 22. März, am Tag des Wassers, beteiligen Sie sich an einem Fotowettbewerb zu diesem Thema Wasser, ein faszinierendes Element. Der Ruf wurde gehört. 570-fach. 570 Hobbyfotografen, ich denke, es waren auch ein paar Profis dabei, haben teilgenommen in Deutschland, in Österreich, in der Schweiz und sogar in Weißrussland. Die Ergebnisse, die die Jury als die Essenz herauskristallisiert hat, die ist hier präsentiert. Im Festsaal des Rathauses, aber auch im Foyer und auf den Stufen, die hier hoch in diesen Saal führen. Es sind 15 Preisträger. Warum sind das 15? Ueba und Mideva feiern in diesem Jahr 15 Jahre ihre Zusammenarbeit. Und deshalb hat man nochmal einen draufgelegt und sagt, wir nehmen nochmal 15 aus der Region, also 215.
0: Auch der Geschäftsführer der Mideva, Uwe Stürzner, ergriff das Wort.
2: Ich möchte Sie im Namen der Ueba Mideva recht herzlich hier in diesem tollen Rathaus zu Querfurt anlässlich unserer heutigen Eröffnung, unserer Fotoausstellung des Wettbewerbes Faszination Wasser begrüßen. Faszination Wasser hat, denke ich, jeder in irgendeiner Form schon in seinem Leben erlebt, in unterschiedlicher Form. Herr Kunert hat mir natürlich meine maßgeblichen Dinge vorweggezogen, weil Antoine Saint-Exupéry, eine bessere Definition für Wasser kann man meines Erachtens nicht bringen. Aber diese Vielfalt des Wassers lässt natürlich auch ein Stück für mich noch übrig. Es ist nicht so, dass er alles verbraucht hat. Weil diese Vielfalt ist kaum fassbar. Wir haben Wasser, weich und hart. Sie in Querfurt haben das eher weich. Es kann schön sein, es kann sehr hart sein. Aber auch die Verpackung des Wassers ist ja hochinteressant. In der Wolke, im Untergrund, aber auch in uns Menschen. Auch wir sind über 2/3 Wasser. Und einfach die Schönheit und das Erleben rund ums Wasser, nicht nur weil es unser wichtigstes Lebensmittel ist, sondern auch für Physiker und Chemiker. Dipolcharakter, wer hat das noch? Oder die zwei Hs stehen zum O in 105 Grad zueinander. Welches Element hat das noch zu bieten? Oder auch diese Dinge, wie man mit Wasser umgehen kann, für was man es nutzen kann, für was es wichtig ist. Wir erleben es in Urlaub, aber auch in Katastrophen. Diese Vielfalt macht einfach das Wasser aus, dass es anders ist, wie vieles andere. Und deswegen ist es, wenn man bei der Wasserwirtschaft arbeiten darf, kein Beruf, sondern eine Berufung. Es ist wie so ein Ehrenamt, was gut bezahlt wird, und deswegen ist es immer schön, Wasserwirtschaft zu sein.
0: Nun wurden einige Gewinner des offenen Fotowettbewerbs ausgezeichnet. Den ersten Platz bei diesem holte sich Sabine Kahlweit aus Ruderstadt mit einem Bild von Bienen, die an der Vorgetränke in ihren Garten saßen. Und beim Mitarbeiterwettbewerb erreichte Thomas Baumgart von der Mideva mit einem Bild vom Merseburger Schloss den 12. Platz. Die 15 besten Werke des Online-Fotowettbewerbs, gekürt durch eine Fachjury, gehen nun zusammen mit den 15 besten schönsten Bildern des Mitarbeiterwettbewerbes bis Ende 2015 auf Wanderschaft. Sehen Sie nun noch ein paar Impressionen der Fotoausstellung Wasser, ein faszinierendes Element.

Vom 8. bis 10. September war Stadtfest in Hettstedt. Traditionell eröffnete Bürgermeister Jürgen Lautenfeld das bunte Treiben mit einem Fassbieranstich. Schon vorher präsentierte sich unter anderem die Tanzgruppe des Schützenhauses.

0: Aber dann war es soweit. Bürgermeister Lautenfeld begrüßte die Hettstädter und Gäste zum diesjährigen Stadtfest und schritt dann sogleich zur Tat.
1: Nummer 1!
2: Wunderbar!
0: Tatkräftig unterstützt von der Zwiebelkönigin Sabine Enke, die sich über mangelndes Interesse am Freibier nicht beklagen konnte. Vom Babyflug für die ganz Kleinen bis zu den unterschiedlichsten Speise- und Getränkeangeboten war Marial um den Markt der Wipperstadt zum Stadtfest für jeden etwas geboten. Genauso auch kulturell auf der Bühne, wie hier ein kleiner Ausschnitt aus dem Auftritt des Rock'n'Roll-Orchesters Magdeburg.

Neben dem Bühnenprogramm war für viele Besucher des Stadtfestes auch Gelegenheit, einfach nur über den Markt zu schlendern und ins Gespräch zu kommen. Und so manches ungewöhnliche Angebot wurde auch unterbreitet. Natürlich war es immer wieder das Geschehen auf der Bühne, was die Aufmerksamkeit der Besucher auf sich zog. Wie hier der Auftritt von Forever Young. Und viele Besucher werden sich das gesungene Comeback für das nächste Jahr wünschen.

0: Am 9. September wurde auf dem Gut Welfesholz die Gedenkstätte zur Schlacht am Welfesholz eröffnet. Außerdem gab es ein Symposium zu diesem herausragenden historischen Ereignis. Auch wurde ein mittelalterlicher Jahrmarkt abgehalten. Wir sprachen mit Dr. Lauenroth, dem stellvertretenden Vorsitzenden des Vereines Schlacht am Welfesholz e.V.
1: Ja, heute findet ein Symposium statt. Gemeinsam mit dem Landesheimatbund hat der Förderverein Schlacht am Welfesholz dieses Symposium einberufen. Gleichzeitig wird eine kleine Eröffnung stattfinden an der Memorialstätte, um an die historische Schlacht 1115 zu erinnern. Und morgen ist dann noch eine Wanderung über das Schlachtfeld bis hin zum löchrigen Stein vorbereitet.
2: Ja, hinter uns ist ein kleines Museum aufgebaut, wie es man nennt. Was ist da alles zu sehen?
1: Ja, Museum ist ein Unwort, weil es da nämlich keine Fördermittel gibt. Das ist eine Memorialstätte. Das heißt, hier ist zu sehen ein Diorama, das die Schlacht mit Zinnfiguren darstellt. Dann sind viele Leihgaben des Städtischen Museums Alsen hier verankert. Einige Gemälde, um die Schlacht darzustellen und noch viele andere interessante Dinge. Wir müssen daran erinnern, dass ja hier eigentlich mal eine Wallfahrtsstätte war, die dem Jodude, dem heiligen Jodude, gewidmet war, einem sächsischen Heiligen. Und immer an diesem Tag fand dann ein Jahrmarkt statt. Und das will an sich der Förderverein auch wieder beleben, sodass hier faktisch ein reges Treiben mit Rittern und vielen ländlichen Produkten den Leuten was bieten soll.
2: Also soll in Zukunft jährlich hier ein Jahrmarkt stattfinden?
1: Es wird angestrebt, es wird sich zeigen, ob wir das finanziell durchstehen.
2: Wie sieht es aus mit dieser Memorialstätte? Wann ist die zu besichtigen?
1: Die ist, normalerweise jeden Tag zu besichtigen oder durch auf Voranmeldung.
2: Bei der Gemeinde?
1: Bei der Gemeinde, beim ersten Vorsitzenden, Herrn von Stromberg.
0: Drinnen dann begann das Symposium über die Schlacht am Welfesholz vom Jahre 1115 und ihre Bedeutung, die der Ausgang jenes Treffens zwischen Sachsen und Kaisertreuen für die Verhinderung der Entwicklung eines deutschen Zentralstaates hatte. Währenddessen rundete draußen diesen gelungenen heimatgeschichtlichen Tag ein buntes Jahrmarkttreiben ab. Mit dabei auch das Ritterlager des Thüringer Ritterordens Ritter des Löwen, die ihre Treffsicherheit demonstrierten.

0: Schüler der Musikschule Mansfelder Land begrüßten die Besucher der Eröffnungsveranstaltung zum Tag des offenen Denkmals auf dem Campus Santo in Eisleben musikalisch. Dann ergriff Bürgermeisterin Frau Fischer das Wort.
1: Ich begrüße Sie auf das Herzlichste zum Tag des offenen Denkmals, der heute zum 14. Mal bundesweit stattfindet. Seinen Ursprung hat der Tag des offenen Denkmals in Frankreich. Dort wurde er zum ersten Mal 1984 mit großem Erfolg veranstaltet. Und ich begrüße ganz herzlich aus unserer Partnerstadt Reims eine Delegation, die 3 Tage in der Lutherstadt Eisleben weilt, um das 45-jährige Partnerschaftsjubiläum, welches im Jahr 2007 stattfindet,

0: Platz eine Rose. Ebenso wurden am Tag des Denkmals weitere Rosen im Stadtgebiet gepflanzt.
1: Zu einem richtigen Schmuckstück mitten im Hetscheter Stadtzentrum hat sich die alte Druckerei Heise gemausert. Nicht von ungefähr daher die Entscheidung des Hetscheter Bürgermeisters, den diesjährigen Tag des offenen Denkmals hier zu eröffnen. An seiner Seite Frau Hohenbaum-Hornschuch, Erbin der alten Druckerei.
2: Denn wir haben ja von Anfang an das mit erkämpft. Denn ich kann mich da noch erinnern, als wir in ihrer Stube dort saßen, zu dritt, und haben dann die Verhandlungen dann geführt, um einen Vertrag dann zu erarbeiten, beziehungsweise was gesichert werden muss. Und ich möchte heute an dieser Stelle dann sagen, schön, was wir so geschaffen haben. Jetzt ich nicht allein, dann komme ich nämlich gleich die Nächsten, die ich dann begrüßen möchte. Das sind die Mitglieder des Vereins, denen ich sehr herzlich danken möchte, denn hier steckt Arbeit drin. Als wir nämlich das erste Mal dann hier das besichtigt hatten und ich mich an diese Treppe erinnere, die heute so wunderschön aussieht, ist ja im Original dann wieder so hergestellt worden, da könnte man ja kaum hochgehen. Beziehungsweise die oben noch drinnen wohnten, da hatte man ja Angst, dass die Waschmaschinen, die drüber standen, gleich durch die Decke dann runterfällt. Und deswegen ist es auch hier dem Verein dann zu danken an dieser Stelle, denn mit wenig Geld, mit Sponsoren ist es ja nur möglich, dass wir heute in diesen Räumen dann so stehen können, wie es hier ist. Mein Dank an die Bevölkerung, die ja dann da ist, denn sie sind ja ganz treue Begleiter dann in dieser Hinsicht. Wenn man hier also so steht, dann habe ich gesagt, dann ist das mal was für mich, wo ich mal was anderes machen darf an dieser Stelle. Nicht nur bestimmt, nicht nur um Geld reden oder um Haushalt oder solche Dinge, sondern wo man hier auch mal stolz sein kann, was in unserer Stadt dann geschaffen wurde, was man auch nach außen tragen kann.
1: Auch Friedel Hohenbaum-Hornschuch ergriff das Wort und schilderte bewegt noch einmal den Werdegang der 1889 von Ernst Freiberg gegründeten Druckerei. Ihr Großvater Wilhelm hatte den Betrieb später übernommen. Mit einer kurzen Unterbrechung während des Zweiten Weltkrieges arbeitete die Druckerei bis 1990. 2001 gründete sich dann der Verein zur Erhaltung der alten Druckerei, einem einmaligen Industriedenkmal, da alle Maschinen und Einrichtungsgegenstände noch wie am letzten Arbeitstag vorhanden waren. Frau Hornschuch bedankte sich auch bei allen Beteiligten, insbesondere jedoch bei den Jugendlichen vom Jugendstarterhof, die den größten und schwersten Teil der Arbeit geleistet hatten. Im Anschluss an die offizielle Eröffnung hatten die zahlreichen interessierten Gäste die Möglichkeit, Einblick in die Arbeit einer Druckerei wie vor 100 Jahren zu nehmen. Einige in mühevoller Kleinarbeit reparierten und restaurierten Maschinen wurden dazu sogar in Gang gesetzt. Unter den Gästen war auch Frau Bilgenroth aus Hettstedt. Sie hat eine ganz besondere Beziehung zur Druckerei Heise. Das dokumentierte sie auch auf einigen Fotos.
3: Als Kind. Ich kenne die Druckerei schon als Kind, weil mein Vater hier gearbeitet hat, bis auf wenige Unterbrechungen, kurz nach dem Krieg und die ersten Kriegsjahre war er eingezogen. Aber sonst hat er also bis 1970 ununterbrochen hier gearbeitet.
4: Und was sagen Sie jetzt dazu?
3: Das ist wunderschön, was aus der Bruchbude, es war ja mehr oder weniger eine Bruchbude, nachher geworden ist. Der hat, ich sage mal, Vater war mit Leib und Seele hier Drucker. Der hat hier gelernt und ist also immer hier in den Betrieb gewesen. Ja.
1: An einem Drucktiegel aus dem Jahr 1909 legte Bürgermeister Jürgen Lautenfeld schließlich selbst Hand an. Er druckte Erinnerungsurkunden an den Tag des offenen Denkmals 2006 für alle Besucher. Kurz darauf konnte er liebe Gäste begrüßen, den Vorwärtschor und die Sängervereinigung Bergkamen-Rünte, die auch ein Ständchen gaben.

Am Tag des offenen Denkmals wurde auch anlässlich des 470-jährigen Bestehens des Rathauses in Eisleben ein Fest gefeiert. Den Auftakt machte das Mansfelder Pionierbataillon mit einem Kanonenschuss. Sodann konnten die Besucher eine Bergparade vom Knappenbrunnen zum Marktplatz, angeführt von den originalen Mansfelder Musikanten, erleben.

0: Mit dabei, neben den Musikanten, der Mansfelder Berg- und Hüttenverein Eisleben. Außerdem der Traditionsverein der Eislebener Bergschule und natürlich das Mansfelder Pionierbataillon Helbra. Bürgermeisterin Frau Fischer begrüßte die vielen Gäste, bevor gemeinsam Glück auf gesungen wurde.
1: 470 Jahre Rathaus. Im Jahre 1536 wurde unser Rathaus in Eisleben baulich fertiggestellt. Und wir wollen natürlich die Geschichte der Stadt neu beleben. Und die Neubelebung wollen wir heute mit einer Medaille und mit einem König vornehmen.

Ein buntes Programm erwartete die Anwesenden, wie hier ein bergmännischer Häckeltanz, dargeboten vom Tanzstudio Eisleben. Als Höhepunkt ist an diesem Tag auch der Knoblauchkönig gekrönt worden. Auch das wunderschöne Wetter trug zum Gelingen dieses Rathausfestes bei.

0: Die Handarbeitslehrerin Barbara Papke aus Sandersleben hat schon vielen Frauen im Landkreis das Stricken, Häkeln oder Sticken beigebracht. Am schönsten gefällt es ihr aber immer wieder im Hettstedter Zuckerhut. In den nächsten Wochen sind dort diverse Kurse geplant.
1: Ja, also im Oktober nachher ist von meinen Frauen, die schon öfter im Kurs waren, an sich die Anregung gekommen, werden Handschuhe gestrickt, obwohl da auch das Thema Strümpfe mit der neuen Ferse wie immer aktuell ist. Und anschließend nachher wird mal eine besondere Art von Topflappen gehäkelt. Auch das ist immer so der große Renner. Und dann kommt nachher diese irische Häkelei. Das ist sozusagen für Weihnachten, dass man da Kleinigkeiten arbeitet.
2: Was bedeutet denn irische Häkelei? Wird da mit grünem Garn gehäkelt oder wie sieht das aus?
1: Das ist eigentlich weniger auf die Farbe grün, obwohl Irland ja die grüne Insel ist. Aber das ist, sag ich mal, eine Art des Häkelns, die eben in Klöstern in Irland entwickelt wurde. Und es wird da eben um einen Faden begonnen zu häkeln, nicht wie bei uns eigentlich üblich mit einer Luftmaschenkette. Und man macht da viele Figuren.
2: Und wo wenden Sie das an? Jetzt bei Gardinen oder bei Tischdecken?
1: Kann man sowohl als auch, aber wie ich schon sagte, man kann zum Beispiel etwas ausarbeiten wie eine Weintraube mit Blättern. Es sind eben eigentlich immer Figuren, die dann mehr zusammengesetzt werden und ist eben eine sehr interessante Art.
0: Am Dienstagabend ging es jedoch erst einmal um die selbst gehäkelte Gardine. An verschiedenen Mustern erklärte Frau Papke die zahlreichen Variationsmöglichkeiten. Das entsprechende Material vom Garn bis zur Nadel hatte sie für ihre Kundinnen gleich mitgebracht. In zwei lehrreichen Stunden gab sie ihren Schülerinnen auch so manchen persönlichen Kniff mit auf den Weg. Fazit: Für alle Handarbeitsinteressierten ist die Wollschmiede Barbara Papke eine super Adresse.
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4: Und dann erhielt Familie Koffier ihre Reise.
3: Herr Koffier, ich gratuliere Ihnen recht herzlich zum Gewinn eines Gutscheines Rendezvous der Sinne für zwei Personen, eine Reise in den schönen Südharz nach Neustadt bei Nordhausen, gesponsert von dem Projekt Alter an Zukunft. Gratuliere Ihnen recht herzlich.
5: Dankeschön.
3: Gratuliere Ihnen recht herzlich. Ich übergebe Ihnen diesen Gutschein. Ich hoffe, Sie können dann ein schönes Wochenende verbringen und sich erholen.
5: Ja, vielen Dank und ich möchte auch mich recht herzlich bei Ihnen bedanken für den schönen Preis. Es ist das erste Mal, dass ich etwas gewonnen habe und ich freue mich wirklich sehr, mit meinem Mann ein schönes Wochenende verbringen zu können.

0: Ja, liebe Zuschauer, wir sind hier im Herzwald und auf der Suche nach dem Nainhorn. Das soll hier irgendwo leben, aber keine Spur davon. 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Willkommen beim Nainhorn. Wir sind doch richtig. Aber was steht hier? 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Na, dann gehen wir da auch hin. Und Sie lade ich ein zu Ticket, dem Kulturtelegramm. 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

Hallo und herzlich willkommen, liebe Zuschauerinnen und Zuschauer bei Punktum, Ihrem regionalen Fernsehprogramm am heutigen Mittwoch. Angesichts weit da steigender Kraftstoffpreise fordert die Handwerkskammer Halle eine schnelle Entlastung. Die Mehrzahl der Betriebe ist auf Fahrzeuge angewiesen, um zum Kunden oder zur Baustelle zu fahren. Die hohen Preise für Diesel und Benzin treiben die Kosten im Handwerk nach oben. Jede Maßnahme, die die Belastung der Betriebe schnell verringert, ist willkommen, erklärt Thomas Keindorf, Präsident der Handwerkskammer Halle. Er schlug vor, den Steueranteil für Kraftstoffe zu senken, um wenigstens einen kleinen Teil des jüngsten Preisanstieges zu kompensieren. Keindorf weiter. Im gegenwärtigen konjunkturellen Umfeld können die meisten Handwerksbetriebe den Energiekostenanstieg nicht auffangen. Ja, und wie den Handwerksbetrieben geht's allen anderen, möchte man hinzufügen. Die Lutherstadt Eisleben sucht engagierte Bürgerinnen und Bürger für eine Ehrung am 5. Dezember zum Tag des Ehrenamtes. Sie helfen, ohne gefragt zu werden. Sie packen an, wenn Unterstützung gebraucht wird. Sie schenken Zeit, Ideen, Herzblut. Ehrenamtliches Engagement hat viele Gesichter. Ob im Sportverein, in der Kultur, im sozialen Bereich, Natur, Umweltschutz, Kinder, Jugendarbeit oder in einem der vielen Vereine und Initiativen. Ehrenamtliche leisten jeden Tag wertvolle Beiträge für das Miteinander. Dafür möchte die Lutherstadt Eisleben herzlich Danke sagen. Sie sucht ja insbesondere engagierte Bürgerinnen und Bürger, die sich beispielsweise im karitativen und sozialen Bereich, Kultur und Kirche, Natur, Tier, Umweltschutz, in der Kinder- und Jugendarbeit, Migrationsarbeit, in Sportvereinen und Selbsthilfegruppen und in gemeinnützigen Vereinen und Initiativen oder in anderen Bereichen für die Gemeinschaft einsetzen. Auch ein außergewöhnliches Projekt, eine besondere zeitlich begrenzte ehrenamtliche Leistung oder ein Engagement, das über die Stadtgrenzen hinaus zum positiven Ansehen der Lutherstadt Eisleben beiträgt, kann Anlass für eine Ehrung sein. Für den Vorschlag werden folgende Angaben benötigt: Name, Anschrift, Telefonnummer, der bzw. des Vorschlagenden, natürlich auch der vorgeschlagenen Person, Dauerart und kurze Beschreibung des ehrenamtlichen Engagements in der Lutherstadt Eisleben oder ihren Ortschaften. Besondere Leistungen oder Projekte, die mit dem Engagement verbunden sind. Dabei ist zu beachten, das Engagement sollte mindestens 2 Jahre rückwirkend ab dem Einreichungsdatum ausgeübt worden sein. Die Tätigkeit muss in der Lutherstadt Eisleben oder ihren Ortschaften

0: Eigenschaften ausgeübt worden sein. Auch Personen, die selbst nicht in der Lutherstadt Eisleben wohnen, können vorgeschlagen werden. Kommunalpolitikerinnen und Kommunalpolitiker sind von dieser Ehrung ausgeschlossen. Pro Person bzw. Institution können höchstens 2 Vorschläge eingereicht werden. Und diese bis zum 7. November bitte schriftlich an die Stadtverwaltung der Lutherstadt Eisleben, Stabsstelle Kultur, Öffentlichkeitsarbeit, Jugend, Streetwork, Städtepartnerschaftsbeauftragte. Ja, die Adresse und nochmal die E-Mail-Nummer haben wir eingeblendet. Unter dem Titel Es wird spät wird ein neues Format im Theater Eisleben etabliert. Was lange nur auf den großen Bühnen und Bildschirmen dieser Welt zu Hause war, kommt endlich in die Lutherstadt. Die erste Late Night in Eisleben findet am Freitag, den 25. September um 20 Uhr auf der Foyerbühne statt. Zu Gast in der Auftaktausgabe sind Ada Lühr, neues Ensemblemitglied am Theater Eisleben, und Carsten Staub, Bürgermeister der Lutherstadt Eisleben.
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0: Am 18. September wird der 505. Eisleber-Wiesenmarkt seine Pforten öffnen. Schon 3 Tage vorher gab es einen exklusiven Rundgang für die Presse über das Festgelände. Dabei war es möglich, einen Blick hinter die Kulissen so mancher Attraktion zu werfen. Wie zum Beispiel der größten transportablen zweistöckigen Geisterbahn Fahrt zur Hölle von Fellerhoff und Söhne. Aber auch der Aufbau des Festzeltes, das eine Kapazität von 800 Sitzplätzen, 400 Stehplätzen und im Außenbereich noch für weitere 500 Gäste Platz bietet, konnte in Augenschein genommen werden. Schon seit über 30 Jahren dabei, Raschs Puppentheatercafé. Auch dieser Betrieb blickt auf eine lange Tradition zurück. Inzwischen ist schon die 5. Generation mit dabei. Die Kombination Kaffee, Kuchen und kurze Puppentheaterstücke für die Kleinen kommt seit Jahrzehnten an. Das waren nur einige Attraktionen auf dem rund 80.000 Quadratmeter großen Gelände mit mehr als 300 Geschäften und Betrieben. Was die Besucher alles erwarten können, verriet der Leiter des Eigenbetriebs Märkte der Lutherstadt Eisleben, Sigmund Michalski.
1: Naja, das besondere Spektakel hier auf der Wiese ist eigentlich die Größe. Kombiniert mit den 50 Fahrgeschäften eine ganze Menge an kulinarischen Spezialitäten. Wir errichten hier ja eine Stadt in der Stadt Lutherstadt Eisleben auf 80.000 Quadratmetern. Das ergibt eine Vergnügungsmeile von 4 Kilometern und da ist alles dabei. Wir haben dieses Jahr die besten Geschäfte, die so auf dem Markt zu geben gibt in der Schaustellerbranche. Vom Propeller über großen Kettenflieger, eine klassische Achterbahn, eine Wildwasserbahn, eine Geisterbahn, ein Geisterhaus, viele Belustigungsanlagen und sehr viele spektakuläre auch Überschlaggeschäfte oder auch Nicht-Überschlaggeschäfte. Wir müssen ja an alles denken. Das sind so wie die Kleinen von 3 Jahren bis die Älteren bis 99 Jahre. Das

0: jeder auch hier auf seine Kosten kommt. Dazu war es notwendig, ein Jahr dran zu basteln und zu bauen, mit Sicherheitskonzepten. Wir sind gebrieft, wir sind aufs Beste eingestellt, wie ich finde. Ich meine, eine hundertprozentige Sicherheit gibt es nirgendwo, aber 80% können wir schon erreichen. Ich meine, eigentlich sage ich immer, wir sind hier sicherer als im Alltag, wo, was weiß ich, an einer vollen Bushaltestelle jemand reinfahren könnte, da gibt es auch keine Betonsperren. Wir sind hier abgesichert, so weitestgehend, wie wir die Sicherheit gewährleisten können. Polizei ist gebrieft, Feuerwehr, Sanitätsdienst. Wir haben mehrere Beratungen hinter uns, haben uns da auch entsprechend aufgestellt und sind guter Dinge, dass wir eine friedliche Wiese, was wir hoffen, erleben können.
1: Nach gut 2 Jahren Bauzeit ist es geschafft. In der Lutherstadt Eisleben wurde am 15. September die Bahnhofstraße feierlich für den Verkehr freigegeben. Seit dem Baustart im August 2024 wurde der rund 370 Meter lange Abschnitt komplett umgestaltet. Unter und über der Erde floss hier ein Millionenprojekt zusammen. Insgesamt rund 3,36 Millionen Euro haben die Stadt, die Stadtwerke, die Telekom und der Abwasserzweckverband gemeinsam investiert. Gut 1,8 Millionen Euro davon kamen als Städtebauförderung vom Bund und vom Land Sachsen-Anhalt.
2: Wir haben im Vorfeld, das ist Ihnen vielleicht auch bewusst, bevor wir die 2 Jahre Bauzeit begonnen haben, hier intensive Untersuchungen, da es sehr herausfordernd war, hier die Leitungsführung. Wie können die Leitungen dann hier liegen, dass jeder seinen Platz findet? Das betrifft Regenwasser, das betrifft natürlich Strom, Breitband, sämtliche Medien, die in eine Straße gehören. Bei grundhaftem Ausbau haben wir hier im Vorfeld uns ein Bild verschafft, wie war die Bestandsaufnahme, wie können wir das trasieren, und haben dann im August 2024, Sie werden sich erinnern, hier diese Baumaßnahme gestartet. Bereits vor knapp 3 Wochen konnten wir hier am 28. August an dem Freitag um 10 Uhr den Kreisverkehr hier unten Hallesche Straße, Ecke Bahnhofstraße in Betrieb nehmen. Das Ganze war nötig gewesen, da wir hier natürlich mit der Verkehrsführung in 2 Richtungen dort auch andere Ausfahr- und Einfahrsituationen hier in die Bahnhofstraße respektive Hallesche Straße haben. Da möchte ich an dieser Stelle mich schon mal ganz herzlich bei den Stadträten bedanken, die auch hier diese Baumaßnahmen, nicht nur die Bahnhofstraße, sondern insbesondere auch den Kreisverkehr in sehr kurzer Zeit auch mit begleitet haben, mit genehmigt haben, und somit können wir heute das Gesamtprojekt dann hier auch fertigstellen. Wir haben hier natürlich die Herausforderung an modernste Infrastruktur, an Aufnahme aller Verkehrsteilnehmer, die hier auf der Straße fahren. Das sind die Fußgänger, das sind die Fahrräder, aber natürlich auch die Fahrzeuge hier berücksichtigt. Wir haben hier auf 370 Metern Straße das Ganze neu gestaltet, neue Fußwege, Straßenbeleuchtung, wie gesagt, die Medienverlegung. Das waren sehr herausfordernde 2 Jahre. Ich weiß auch, und das will ich explizit sagen, liebe Anwohnerinnen und Anwohner, das waren herausfordernde Jahre für Sie. Das ist uns nicht verhehlt geblieben. Da bedanke ich mich an dieser Stelle schon mal für Ihr Verständnis. So ist das, wenn man grundhaft saniert, wenn dann alles fertig ist. Soll das aber nicht vergessen sein. Da nochmal meinen herzlichen Dank.
3: Ich habe gelernt, wenn viele kommen, dann nicht nur, weil sie sich freuen, dass man endlich fertig ist, sondern auch, weil das Verkehrsprojekt eine entsprechende Bedeutung hat. Und klar, wir sind hier mitten im Ort. Ich kann mir ungefähr vorstellen, was es auch für die Anwohner bedeutet hat, halt eben die Bauphase mitzumachen. Aber ich finde, zumindest durch pures Anstarren, es lohnt sich. Und wenn das mit dem Zweirichtungsverkehr dann auch entsprechend funktioniert und auch die Verkehrslast sich im Rahmen hält, ist es, glaube ich, definitiv ein Gewinn. Ich möchte aber der Stadt insgesamt auch einfach mal gratulieren. Denn Eisleben kann Städte bauen. In dem Fall in der Straße, aber auch wenn wir durch den Ort gehen, sehr, sehr viel im Hochbau. Und das ist etwas, was Eisleben auszeichnet, ist auch nicht ganz so trivial. Das muss man wirklich können, und Eisleben kann das. Was aber auch viele Kommunen in Sachsen-Anhalt auszeichnet, dass wir in der Lage sind, die Städtebaumittel, hier sind es insgesamt in den letzten 5 Jahren, ich glaube, etwa 13 Millionen gewesen. Das ist schon eine ordentliche Hausnummer, die hier vom Land entsprechend umgesetzt worden ist. Und wenn man davon ausgeht, dass es in der Regel dann ein Dreifaches an Investitionen mit sich bringt, wissen wir auch, was das vor Ort bedeutet. Und ich finde, gerade wenn man in Eisleben unterwegs ist, ja, man sieht auch immer noch etwas, wo man denkt, da könnte man auch noch was machen. Und ich ahne, dass die Stadt da auch noch eine ganze Menge Pläne hatte, aber ich glaube, man sieht

0: auf, was ich alles getan hat. Und in dem Sinne weiß ich, jeden Euro Städtebaumittel hier auch gut aufgehoben. Hoffe, dass Sie so weitermachen, natürlich im Interesse der Bürgerinnen und Bürger, die dann zu den nächsten Eröffnungen, zu den nächsten Freigaben, aber vielleicht auch zu über Grundsteinlegungen oder Spatenstichen oder auch kommen und die Projekte entsprechend begleiten. Denn das hilft auch immer. Dieses klare Signal, dass man zu einem Projekt im eigenen Ort steht, dass man das unterstützt als Bürgerinnen und Bürger, das macht es dann auch leichter, öffentliche Mittel dafür zur Verfügung zu stellen. Denn das sind alles dann letztendlich doch Steuergelder, die wir alle entsprechend auch erarbeiten und die dann über das Land und den Bund zur Verfügung gestellt werden.
1: Und dann der symbolische Banddurchschnitt.
2: Auf allzeit gute Fahrt. Herzlichen Dank für die Bahnhofstraße.
1: Für Speis und Trank sorgten die Kameradinnen und Kameraden der Freiwilligen Feuerwehr Eisleben. Die Autofahrer müssen sich nun ein wenig umgewöhnen. Die Bahnhofstraße ist ab sofort für den Zweirichtungsverkehr vorgesehen. Die Anbindung an die Hallische Straße regelt der erst vor kurzem eingeweihte neue Kreisverkehr, der auch für mehr Sicherheit sorgen soll. Doch nicht nur die Autos haben hier mehr Platz. Es wurden neue Gehwege, Parkplätze und spezielle Randschutzstreifen angelegt. Neue Abwasserkanäle, Gas- und Stromleitungen sowie moderne Glasfaserkabel wurden außerdem verlegt. Und für ein besseres Klima vor Ort sollen noch 18 Säulenhainbuchen gepflanzt werden.
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5: Am 10. 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Am Reformationstag finden von 15 bis 20 Uhr drei hochrangige Konzerte in der St. Andreaskirche statt. Gestaltet vom Mitteldeutschen Kammerorchester, Kirchenmusikdirektor Thomas Ennenbach an der Orgel unter der Leitung von Kirchenmusikdirektor Dietrich Ehrenwert.
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1: Der DAX notierte am Mittwochvormittag bei 25.475,57 Punkten. Der TecDAX bei 3.986,13 Zählern und der Euro war 1 US-Dollar 15,48 wert.
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1: In der Nacht zum Donnerstag ist es teils stark, teils gering bewölkt. Schauer fallen kaum noch. Die Tiefstwerte sinken auf 8 bis 12 Grad, der Wind weht schwach aus Südwest bis West. Am Donnerstag ist es wolkig, teils stark bewölkt und trocken. Die Tageshöchstwerte erreichen 18 bis 21 Grad, der Wind weht mäßig, teils rechtböig aus Südwest. In der Nacht zum Freitag verdichtet sich die Bewölkung und nachfolgend setzt etwas Regen ein. Die Tiefstwerte sinken auf 9 bis 12 Grad, der Wind weht schwach aus Südwest. Am Freitag ist es wechselnd bis stark bewölkt, örtlich fallen Schauer. Im Tagesverlauf lassen die Niederschläge nach und es gibt größere Auflockerungen. Die Höchstwerte erreichen 15 bis 20 Grad, der Wind weht schwach bis mäßig aus Südwest. In der Nacht zum Samstag ist es wolkig, teils gering bewölkt und niederschlagsfrei. Die Tiefstwerte sinken auf 11 bis 8 Grad, der Wind weht schwach aus Südwest. Am Samstag ist es wechselnd bis stark bewölkt mit einer geringen Schauerneigung. Die Höchstwerte erreichen 19 bis 22 Grad, der Wind weht mäßig, teils starkböig aus Südwest.
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1: Um 11 Uhr waren es 16 Grad, die Luftfeuchtigkeit betrug 61% und der Luftdruck 1013 Hektopascal.
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die Medewa Wasserversorgungsgesellschaft in Mitteldeutschland MbH und die OEWA Wasser- und Abwasser GmbH luden am Abend des 16. Oktober in das Rathaus nach Querfurt ein. Der Grund dafür war die Eröffnung der Fotowanderausstellung Wasser, ein faszinierendes Element.

0: Nach der musikalischen Begrüßung durch das Streicherensemble der Musikschule Querfurt sprach das Stadtoberhaupt Peter Kunert zu den Anwesenden.
1: Wasser, ein faszinierendes Element. Das wissen wir, aber unter diesem Motto hat Mideva und Ueba einen Aufruf in die Welt gesandt. Am 22. März, am Tag des Wassers, beteiligen Sie sich an einem Fotowettbewerb zu diesem Thema Wasser, ein faszinierendes Element. Der Ruf wurde gehört. 570-fach. 570 Hobbyfotografen, ich denke, es waren auch ein paar Profis dabei, haben teilgenommen in Deutschland, in Österreich, in der Schweiz und sogar in Weißrussland. Die Ergebnisse, die die Jury als die Essenz herauskristallisiert hat, die ist hier präsentiert. Im Festsaal des Rathauses, aber auch im Foyer und auf den Stufen, die hier hoch in diesen Saal führen. Es sind 15 Preisträger. Warum sind das 15? Ueba und Mideva feiern in diesem Jahr 15 Jahre ihrer Zusammenarbeit. Und deshalb hat man nochmal einen draufgelegt und sagt, wir nehmen nochmal 15 aus der Region, also 2 nach 15.
0: Auch der Geschäftsführer der Mideva, Uwe Stürzner, ergriff das Wort.
2: Ich möchte Sie im Namen der Ueba Mideva recht herzlich hier in diesem tollen Rathaus zu Querfurt anlässlich unserer heutigen Eröffnung, unserer Fotoausstellung des Wettbewerbes Faszination Wasser begrüßen. Faszination Wasser hat, denke ich, jeder in irgendeiner Form schon in seinem Leben erlebt, in unterschiedlicher Form. Herr Kunert hat mir natürlich meine maßgeblichen Dinge vorweggezogen, weil Antoine Saint-Exupéry, eine bessere Definition für Wasser kann man meines Erachtens nicht bringen. Aber diese Vielfalt des Wassers lässt natürlich auch ein Stück für mich noch übrig. Es ist nicht so, dass er alles verbraucht hat. Weil diese Vielfalt ist kaum fassbar. Wir haben Wasser, weich und hart. Sie in Querfurt haben das eher weich. Es kann schön sein, es kann sehr hart sein. Aber auch die Verpackung des Wassers ist ja hochinteressant. In der Wolke, im Untergrund, aber auch in uns Menschen. Auch wir sind über 2/3 Wasser. Und auch die Schönheit und das Erleben rund ums Wasser, nicht nur weil es unser wichtigstes Lebensmittel ist, sondern auch für Physiker und Chemiker. Dipolcharakter, wer hat das noch? Oder die zwei Hs stehen zum O in 105 Grad zueinander. Das Element hat das noch zu bieten. Oder auch diese Dinge, wie man mit Wasser umgehen kann, für was man es nutzen kann, für was es wichtig ist. Wir erleben es in Urlaub, aber auch in Katastrophen. Diese Vielfalt macht einfach das Wasser aus, dass es anders ist, wie vieles andere. Und deswegen ist es, wenn man bei der Wasserwirtschaft arbeiten darf, kein Beruf, sondern eine Berufung. Es ist wie so ein Ehrenamt, was gut bezahlt wird und deswegen ist es immer schön, Wasserwirtschaft zu sein.
0: Nun wurden einige Gewinner des offenen Fotowettbewerbs ausgezeichnet. Den ersten Platz bei diesem holte sich Sabine Kalweit aus Ruderstadt mit einem Bild von Bienen, die an der Vogeltränke in ihrem Garten saßen. Und beim Mitarbeiterwettbewerb erreichte Thomas Baumgart von der Mideva mit einem Bild vom Merseburger Schloss den 12. Platz. Die 15 besten Werke des Online-Fotowettbewerbs, gekürt durch eine Fachjury, gehen nun zusammen mit den 15 besten schönsten Bildern des Mitarbeiterwettbewerbes bis Ende 2015 auf Wanderschaft. Sehen Sie nun noch ein paar Impressionen der Fotoausstellung Wasser, ein faszinierendes Element.

Vom 8. bis 10. September war Stadtfest in Hettstedt. Traditionell eröffnete Bürgermeister Jürgen Lautenfeld das bunte Treiben mit einem Fassbieranstich. Schon vorher präsentierte sich unter anderem die Tanzgruppe des Schützenhauses.

0: Aber dann war es soweit. Bürgermeister Lautenfeld begrüßte die Hettstädter und Gäste zum diesjährigen Stadtfest und schritt dann zugleich zur Tat.
1: Nummer 1!
2: Wunderbar!
1: Gut. Wunderbar! Dieser Applaus! Und jetzt gibt's natürlich.
0: Tatkräftig unterstützt von der Zwiebelkönigin Sabine Enke, die sich über mangelndes Interesse am Freibier nicht beklagen konnte. Vom Babyflug für die ganz Kleinen bis zu den unterschiedlichsten Speise- und Getränkeangeboten war am Areal um den Markt der Wipperstadt zum Stadtfest für jeden etwas geboten. Genauso auch kulturell auf der Bühne, wie hier ein kleiner Ausschnitt aus dem Auftritt des Rock'n'Roll-Orchesters Magdeburg.

Neben dem Bühnenprogramm war für viele Besucher des Stadtfestes auch Gelegenheit, einfach nur über den Markt zu schlendern und ins Gespräch zu kommen. Und so manches ungewöhnliche Angebot wurde auch unterbreitet. Natürlich war es immer wieder das Geschehen auf der Bühne, was die Aufmerksamkeit der Besucher auf sich zog. Wie hier der Auftritt von Forever Young. Und viele Besucher werden sich das gesungene Comeback für das nächste Jahr wünschen.

0: Am 9. September wurde auf dem Gut Welfesholz die Gedenkstätte zur Schlacht am Welfesholz eröffnet. Außerdem gab es ein Symposium zu diesem herausragenden historischen Ereignis. Auch wurde ein mittelalterlicher Jahrmarkt abgehalten. Wir sprachen mit Dr. Lauenroth, dem stellvertretenden Vorsitzenden des Vereines Schlacht am Welfesholz e.V.
1: Ja, heute findet ein Symposium statt. Gemeinsam mit dem Landesheimatbund hat der Förderverein Schlacht am Welfesholz dieses Symposium einberufen. Gleichzeitig wird eine kleine Eröffnung stattfinden einer Memorialstätte, um an die historische Schlacht 1115 zu erinnern. Und morgen ist dann noch eine Wanderung über das Schlachtfeld bis hin zum löchrigen Stein vorbereitet.
2: Ja, hinter uns ist ein kleines Museum aufgebaut, wie es man nennt. Was ist da alles zu sehen?
1: Ja, Museum ist ein Unwort, weil es da nämlich keine Fördermittel gibt. Das ist eine Memorialstätte. Das heißt, hier ist zu sehen ein Diorama, das die Schlacht mit Zinnfiguren darstellt. Dann sind viele Leihgaben des Städtischen Museums Eisseen hier verankert. Einige Gemälde, um die Schlacht darzustellen und noch viele andere interessante Dinge. Wir müssen daran erinnern, dass ja hier eigentlich mal eine Wallfahrtsstätte war, die dem Jodude, dem heiligen Jodude, gewidmet war, einem sächsischen Heiligen. Und immer an diesem Tag fand dann ein Jahrmarkt statt. Und das will an sich der Förderverein auch wieder beleben, sodass hier faktisch ein reges Treiben mit Rittern und vielen ländlichen Produkten den Leuten was bieten soll.
2: Also soll in Zukunft jährlich ein Jahrmarkt stattfinden?
1: Es wird angestrebt, es wird sich zeigen, ob wir das finanziell durchstehen.
2: Wie sieht es aus mit dieser Memorialstätte? Wann ist die zu besichtigen?
1: Die ist, sagen wir mal, normalerweise jeden Tag zu besichtigen oder durch auf Voranmeldung.
2: Bei der Gemeinde?
1: Bei der Gemeinde, beim ersten Vorsitzenden, Herrn von Stromberg.
0: Drinnen dann begann das Symposium über die Schlacht am Welfesholz vom Jahre 1115 und ihre Bedeutung, die der Ausgang jenes Treffens zwischen Sachsen und Kaisertreuen für die Verhinderung der Entwicklung eines deutschen Zentralstaates hatte. Währenddessen rundete draußen diesen gelungenen heimatgeschichtlichen Tag ein buntes Jahrmarkttreiben ab. Mit dabei auch das Ritterlager des Thüringer Ritterordens Ritter des Löwen, die ihre Treffsicherheit demonstrierten.

0: Schüler der Musikschule Mansfelder Land begrüßten die Besucher der Eröffnungsveranstaltung zum Tag des offenen Denkmals auf dem Campus Santo in Eisleben musikalisch. Dann ergriff Bürgermeisterin Frau Fischer das Wort.
1: Ich begrüße Sie auf das Herzlichste zum Tag des offenen Denkmals, der heute zum 14. Mal bundesweit stattfindet. Seinen Ursprung hat der Tag des offenen Denkmals in Frankreich. Dort wurde er zum ersten Mal 1984 mit großem Erfolg veranstaltet. Und ich begrüße ganz herzlich aus unserer Partnerstadt Reims eine Delegation, die 3 Tage in der Lutherstadt Eisleben weilt, um das 45-jährige Partnerschaftsjubiläum, welches im Jahr 2007 stattfindet, gemeinsam mit uns und Abgeordneten vorzubereiten. Unsere städtische Eröffnungsveranstaltung findet hier auf dem Camposanto, dem alten Friedhof, statt. Dieser 1533 nach italienischem Vorbild angelegte Begräbnisplatz ist ein herausragendes Denkmal in der Lutherstadt Eisleben. In diesem Jahr wollen wir ihn als wichtigsten städtischen Grünbereich in den Blickpunkt rücken.
0: Frau Fischer wies auch auf die vielen Höhepunkte, die an diesem Tag allein in der Lutherstadt zu besichtigen waren, hin. Sie pflanzte auch gemeinsam mit Mitarbeitern der Rosen GmbH aus Sangerhausen auf dem Kloster

0: steckt Arbeit drin. Als wir nämlich das erste Mal dann hier das besichtigt hatten und ich mich an diese Treppe erinnere, die heute so wunderschön aussieht, ist ja im Original dann wieder so hergestellt worden, da konnte man ja kaum hochgehen. Beziehungsweise die oben noch drinnen wohnten, da hatte man ja Angst, dass die Waschmaschinen, die drüber standen, gleich durch die Decke dann runterfällt. Und deswegen ist es auch hier dem Verein dann zu danken an dieser Stelle, denn mit wenig Geld, mit Sponsoren, ist es ja nur möglich, dass wir heute in diesen Räumen dann so stehen können, wie es hier ist. Mein Dank an die Bevölkerung, die ja dann da ist, denn sie sind ja ganz treue Begleiter dann in dieser Hinsicht. Wenn man hier heute so steht, dann habe ich gesagt, dann ist das mal was für mich, wo ich mal was anderes machen darf an dieser Stelle. Nicht nur um Geld reden oder um Haushalt oder solche Dinge, sondern wo man hier auch mal stolz sein kann, was in unserer Stadt dann geschaffen wurde, was man auch nach außen tragen kann.
1: Auch Friedel Hohenbaum-Hornschuch ergriff das Wort und schilderte bewegt noch einmal den Werdegang der 1889 von Ernst Freiberg gegründeten Druckerei. Ihr Großvater Wilhelm hatte den Betrieb später übernommen. Mit einer kurzen Unterbrechung während des Zweiten Weltkrieges arbeitete die Druckerei bis 1990. 2001 gründete sich dann der Verein zur Erhaltung der alten Druckerei, einem einmaligen Industriedenkmal, da alle Maschinen und Einrichtungsgegenstände noch wie am letzten Arbeitstag vorhanden waren. Frau Hornschuch bedankte sich auch bei allen Beteiligten, insbesondere jedoch bei den Jugendlichen vom Jugendstarterhof, die den größten und schwersten Teil der Arbeit geleistet hatten. Im Anschluss an die offizielle Eröffnung hatten die zahlreichen interessierten Gäste die Möglichkeit, Einblick in die Arbeit einer Druckerei wie vor 100 Jahren zu nehmen. Einige in mühevoller Kleinarbeit reparierten und restaurierten Maschinen wurden dazu sogar in Gang gesetzt. Unter den Gästen war auch Frau Bilgenroth aus Hettstedt. Sie hat eine ganz besondere Beziehung zur Druckerei Heise. Das dokumentierte sie auch auf einigen Fotos.
2: Als Kind. Ich kenne die Druckerei schon als Kind, weil mein Vater hier gearbeitet hat, bis auf wenige Unterbrechungen, kurz nach dem Krieg und die ersten Kriegsjahre war er eingezogen. Aber sonst hat er also bis 1970 ununterbrochen hier gearbeitet.
3: Und was sagen Sie jetzt dazu?
2: Das ist wunderschön, was aus der Bruchbude, es war ja mehr oder weniger eine Bruchbude, nachher geworden ist. Mein Vater war mit Leib und Seele hier Drucker. Der hat hier gelernt und ist also immer hier in den Betrieb gewesen. Ja.
1: An einem Drucktiegel aus dem Jahr 1909 legte Bürgermeister Jürgen Lautenfeld schließlich selbst Hand an. Er druckte Erinnerungsurkunden an den Tag des offenen Denkmals 2006 für alle Besucher. Kurz darauf konnte er liebe Gäste begrüßen, den Vorwärtschor und die Sängervereinigung Bergkamen Rünte, die auch ein Ständchen gaben.

Am Tag des offenen Denkmals wurde auch anlässlich des 470-jährigen Bestehens des Rathauses in Eisleben ein Fest gefeiert. Den Auftakt machte das Mansfelder Pionierbataillon mit einem Kanonenschuss. Sodann konnten die Besucher eine Bergparade vom Knappenbrunnen zum Marktplatz, angeführt von den originalen Mansfelder Musikanten, erleben.

0: Mit dabei, neben den Musikanten, der Mansfelder Berg- und Hüttenverein Eisleben. Außerdem der Traditionsverein der Eislebener Bergschule und natürlich das Mansfelder Pionierbataillon Helbra. Bürgermeisterin Frau Fischer begrüßte die vielen Gäste, bevor gemeinsam Glück aufgesungen wurde.
1: 470 Jahre Rathaus. Im Jahre 1536 wurde unser Rathaus in Eisleben baulich fertiggestellt. Und wir wollen natürlich die Geschichte der Stadt neu beleben. Und die Neubelebung wollen wir heute mit einer Medaille und mit einem König vornehmen.

Ein buntes Programm erwartete die Anwesenden, wie hier ein bergmännischer Häckeltanz, dargeboten vom Tanzstudio Eisleben. Als Höhepunkt ist an diesem Tag auch der Knoblauchkönig gekrönt worden. Auch das wunderschöne Wetter trug zum Gelingen dieses Rathausfestes bei.

0: Genau.
1: Die Handarbeitslehrerin Barbara Papke aus Sandersleben hat schon vielen Frauen im Landkreis das Stricken, Häkeln oder Sticken beigebracht. Am schönsten gefällt es ihr aber immer wieder im Hettstedter Zuckerhut. In den nächsten Wochen sind dort diverse Kurse geplant.
2: Ja, also im Oktober nachher ist von meinen Frauen, die schon öfter im Kurs waren, an sich die Anregung gekommen, werden Handschuhe gestrickt, obwohl da auch das Thema Strümpfe mit der neuen Ferse wie immer aktuell ist. Und anschließend nachher wird mal eine besondere Art von Topflappen gehäkelt. Auch das ist immer so der große Renner. Und dann kommt nachher diese irische Häkelei. Das ist sozusagen für Weihnachten, dass man da Kleinigkeiten arbeiten.
3: Was bedeutet denn irische Häkelei? Wird da mit grünem Garn gehäkelt oder wie sieht das aus?
2: Das ist eigentlich weniger auf die Farbe grün, obwohl Irland ja die grüne Insel ist. Aber das ist, sag ich mal, eine Art des Häkelns, die eben in Klöstern in Irland entwickelt wurde. Und es wird da eben um einen Faden begonnen zu häkeln, nicht wie bei uns eigentlich üblich mit einer Luftmaschenkette. Und man macht da viele Figuren.
3: Mhm. Und wo wenden Sie das an? Jetzt bei Gardinen oder bei Tischdecken? Oder?
2: Kann man sowohl als auch, aber wie ich schon sagte, man kann zum Beispiel etwas ausarbeiten wie eine Weintraube mit Blättern. Es sind eben eigentlich immer Figuren, die dann mehr zusammengesetzt werden und ist eben eine sehr interessante Art.
1: Am Dienstagabend ging es jedoch erst einmal um die selbst gehäkelte Gardine. An verschiedenen Mustern erklärte Frau Papke die zahlreichen Variationsmöglichkeiten. Das entsprechende Material vom Garn bis zur Nadel hatte sie für ihre Kundinnen gleich mitgebracht. In zwei lehrreichen Stunden gab sie ihren Schülerinnen auch so manchen persönlichen Kniff mit auf den Weg. Fazit: Für alle Handarbeitsinteressierten ist die Wollschmiede Barbara Papke eine super Adresse.
4: Das Projekt Alterer Zukunft Mansfeller Land hat in Zusammenarbeit mit dem Wochenspiegel einen Gutschein gesponsert, Rendezvous der Sinne, für zwei Personen. Es war ein Preisrätsel, Sommerrätsel im Sommer und wir haben hier einen zweiten Preis, Rendezvous der Sinne, für zwei Personen in den schönen Südharz gesponsert.
5: Und dann erhielt Familie Koffier ihre Reise.
4: Herr Koffier, ich gratuliere Ihnen recht herzlich zum Gewinn eines Gutscheines Rendezvous der Sinne für zwei Personen, eine Reise in den schönen Südharz nach Neustadt bei Nordhausen, gesponsert von dem Projekt Alterer Zukunft. Gratuliere Ihnen recht herzlich.
6: Dankeschön.
4: Gratuliere Ihnen recht herzlich. Ich übergebe Ihnen diesen Gutschein. Ich hoffe, Sie können da ein schönes Wochenende verbringen und sich erholen.
6: Ja, vielen Dank und ich möchte auch mich recht herzlich bei Ihnen bedanken für den schönen Preis. Es ist das erste Mal, dass ich etwas gewonnen habe und ich freue mich wirklich sehr, mit meinem Mann ein schönes Wochenende verbringen zu können.

0: Ja, liebe Zuschauer, wir sind hier im Herzwald und auf der Suche nach dem Nainhorn. 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

Hallo und herzlich willkommen, liebe Zuschauerinnen und Zuschauer bei Punktum, Ihrem regionalen Fernsehprogramm am heutigen Mittwoch. Angesichts weit da steigender Kraftstoffpreise fordert die Handwerkskammer Halle eine schnelle Entlastung. Die Mehrzahl der Betriebe ist auf Fahrzeuge angewiesen, um zum Kunden oder zur Baustelle zu fahren. Die hohen Preise für Diesel und Benzin treiben die Kosten im Handwerk nach oben. Jede Maßnahme, die die Belastung der Betriebe schnell verringert, ist willkommen, erklärt Thomas Keindorf, Präsident der Handwerkskammer Halle. Er schlug vor, den Steueranteil für Kraftstoffe zu senken, um wenigstens einen kleinen Teil des jüngsten Preisanstieges zu kompensieren. Keindorf weiter. Im gegenwärtigen konjunkturellen Umfeld können die meisten Handwerksbetriebe den Energiekostenanstieg nicht auffangen. Ja, und wie den Handwerksbetrieben geht es allen anderen, möchte man hinzufügen. Die Lutherstadt Eisleben sucht engagierte Bürgerinnen und Bürger für eine Ehrung am 5. Dezember zum Tag des Ehrenamtes. Sie helfen, ohne gefragt zu werden. Sie packen an, wenn Unterstützung gebraucht wird. Sie schenken Zeit, Ideen, Herzblut. Ehrenamtliches Engagement hat viele Gesichter. Ob im Sportverein, in der Kultur, im sozialen Bereich, Natur, Umweltschutz, Kinder, Jugendarbeit oder in einem der vielen Vereine und Initiativen. Ehrenamtliche leisten jeden Tag wertvolle Beiträge für das Miteinander. Dafür möchte die Lutherstadt Eisleben herzlich Danke sagen. Sie sucht ja insbesondere engagierte Bürgerinnen und Bürger, die sich beispielsweise im karitativen und sozialen Bereich, Kultur und Kirche, Natur, Tier, Umweltschutz, in der Kinder- und Jugendarbeit, Migrationsarbeit, in Sportvereinen und Selbsthilfegruppen und in gemeinnützigen Vereinen und Initiativen oder in anderen Bereichen für die Gemeinschaft einsetzen. Auch ein außergewöhnliches Projekt, eine besondere zeitlich begrenzte ehrenamtliche Leistung oder ein Engagement, das über die Stadtgrenzen hinaus zum positiven Ansehen der Lutherstadt Eisleben beiträgt, kann Anlass für eine Ehrung sein. Für den Vorschlag werden folgende Angaben benötigt: Name, Anschrift, Telefonnummer, der bzw. des Vorschlagenden und natürlich auch der vorgeschlagenen Person, Dauerart und kurze Beschreibung des ehrenamtlichen Engagements in der Lutherstadt Eisleben oder ihren Ortschaften. Besondere Leistungen oder Projekte, die mit dem Engagement verbunden sind. Dabei ist zu beachten, das Engagement sollte mindestens 2 Jahre rückwirkend ab dem Einreichungsdatum ausgeübt worden sein. Die Tätigkeit muss in der Lutherstadt Eisleben oder ihren Ortschaften ausgeübt worden sein. Auch Personen, die selbst nicht in der Lutherstadt Eisleben wohnen, können vorgeschlagen werden. Kommunalpolitikerinnen und Kommunalpolitiker sind von dieser Ehrung ausgeschlossen. Pro Person bzw. Institution können höchstens 2 Vorschläge eingereicht werden. Und diese bis zum 7. November bitte schriftlich an die Stadtverwaltung der Lutherstadt Eisleben, Stabsstelle Kultur, Öffentlichkeitsarbeit, Jugend, Streetwork, Städtepartnerschaftsbeauftragte. Ja, die Adresse und nochmal die E-Mail-Nummer haben wir eingeblendet. Unter dem Titel "Es wird spät" wird ein neues Format im Theater Eisleben etabliert. Was lange nur auf den großen Bühnen und Bildschirmen dieser Welt zu Hause war, kommt endlich in die Lutherstadt. Die erste Late Night in Eisleben findet am Freitag, den 25. September um 20 Uhr auf der Foyerbühne statt. Zu Gast in der Auftaktausgabe sind Ada Lühr, neues Ensemblemitglied am Theater Eisleben, und Carsten Staub, Bürgermeister der Lutherstadt Eisleben.

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0: Am 18. September wird der 505. Eisleber Wiesenmarkt seine Pforten öffnen. Schon 3 Tage vorher gab es einen exklusiven Rundgang für die Presse über das Festgelände. Dabei war es möglich, einen Blick hinter die Kulissen so mancher Attraktion zu werfen. Wie zum Beispiel der größten transportablen zweistöckigen Geisterbahn Fahrt zur Hölle von Fellerhoff und Söhne. Aber auch der Aufbau des Festzeltes, das eine Kapazität von 800 Sitzplätzen, 400 Stehplätzen und im Außenbereich noch für weitere 500 Gäste Platz bietet, konnte in Augenschein genommen werden. Schon seit über 30 Jahren dabei, Raschs Puppentheatercafé. Auch dieser Betrieb blickt auf eine lange Tradition zurück. Inzwischen ist schon die 5. Generation mit dabei. Die Kombination Kaffee, Kuchen und kurze Puppentheaterstücke für die Kleinen kommt seit Jahrzehnten an. Das waren nur einige Attraktionen auf dem rund 80.000 Quadratmeter großen Gelände mit mehr als 300 Geschäften und Betrieben. Was die Besucher alles erwarten können, verriet der Leiter des Eigenbetriebsmärkte der Lutherstadt Eisleben, Sigmund Michalski.
1: Naja, das besondere Spektakel hier auf der Wiese ist eigentlich die Größe. Kombiniert mit den 50 Fahrgeschäften eine ganze Menge an kulinarischen Spezialitäten. Wir errichten hier ja eine Stadt in der Stadt, Lutherstadt Eisleben, auf 80.000 Quadratmetern. Das ergibt eine Vergnügungsmeile von 4 Kilometern und da ist alles dabei. Wir haben dieses Jahr die besten Geschäfte, die so auf dem Markt zu geben gibt, in der Schaustellerbranche. Vom Propeller über großen Kettenflieger, eine klassische Achterbahn, eine Wildwasserbahn, eine Geisterbahn, ein Geisterhaus, viele Belustigungsanlagen und sehr viele spektakuläre auch Überschlaggeschäfte oder auch Nicht-Überschlaggeschäfte. Wir müssen ja an alles denken. Das sind so wie die Kleinen von 3 Jahren bis die Älteren bis 99 Jahre, dass jeder auch hier auf seine Kosten kommt. Dazu war es notwendig, ein Jahr dran zu basteln und zu bauen, mit Sicherheitskonzepten. Wir sind gebrieft, wir sind aufs Beste eingestellt, wie ich finde. Ich meine, eine hundertprozentige Sicherheit gibt es nirgendwo, aber 80% können wir schon erreichen. Ich meine, eigentlich sage ich immer, wir sind hier sicherer als im Alltag, wo, was weiß ich, an einer vollen Bushaltestelle jemand reinfahren könnte, gibt es auch keine Betonsperren. Wir sind hier abgesichert. Soweit es geht, wie wir die Sicherheit gewährleisten können. Polizei ist gebrieft, Feuerwehr, Sanitätsdienst. Wir haben mehrere Beratungen hinter uns, haben uns da auch entsprechend aufgestellt und sind guter Dinge, dass wir eine friedliche Wiese, was wir hoffen, erleben können.
2: Nach gut 2 Jahren Bauzeit ist es geschafft. In der Lutherstadt Eisleben wurde am 15. September die Bahnhofstraße feierlich für den Verkehr freigegeben. Seit dem Baustart im August 2024 wurde der rund 370 Meter lange Abschnitt komplett umgestaltet. Unter und über der Erde floss hier ein Millionenprojekt zusammen. Insgesamt rund 3,36 Millionen Euro haben die Stadt, die Stadtwerke, die Telekom und der Abwasserzweckverband gemeinsam investiert. Gut 1,8 Millionen Euro davon kamen als Städtebauförderung vom Bund und vom Land Sachsen-Anhalt.
3: Wir haben im Vorfeld, das ist Ihnen vielleicht auch bewusst, bevor wir die 2 Jahre Bauzeit begonnen haben, hier intensive Untersuchungen, da es sehr herausfordernd war, hier die Leitungsführung. Wie können die Leitungen dann hier liegen, dass jeder seinen Platz findet? Das betrifft Regenwasser, das betrifft natürlich Strom, Breitband, sämtliche Medien, die in eine Straße gehören. Bei grundhaftem Ausbau haben wir hier im Vorfeld uns ein Bild verschafft, wie war die Bestandsaufnahme, wie können wir das trassieren und haben dann im August 2024, Sie werden sich erinnern, hier diese Baumaßnahme gestartet. Bereits vor knapp 3 Wochen konnten wir hier am 28. August an dem Freitag um 10 Uhr den Kreisverkehr hier unten Hallesche Straße, Ecke Bahnhofstraße in Betrieb nehmen. Das Ganze war nötig gewesen, da wir hier natürlich mit der Verkehrsführung in 2 Richtungen dort auch andere Ausfahr- und Einfahrsituationen hier in die Bahnhofstraße respektive Hallesche Straße haben. Da möchte ich an dieser Stelle mich schon mal ganz herzlich bei den Stadträten bedanken, die auch hier diese Baumaßnahmen, nicht nur die Bahnhofstraße, sondern insbesondere auch den Kreisverkehr in sehr kurzer Zeit auch mit begleitet haben, mit genehmigt haben. Und somit können wir heute das Gesamtprojekt dann hier auch fertigstellen. Wir haben hier natürlich die Herausforderung an modernste Infrastruktur, an Aufnahme aller Verkehrsteilnehmer, die hier auf der Straße fahren. Das sind die Fußgänger, das sind die Fahrräder, aber natürlich auch die Fahrzeuge hier berücksichtigt. Wir haben hier auf 370 Metern Straße das Ganze neu gestaltet, neue Fußwege, Straßenbeleuchtung, wie gesagt, die Medienverlegung. Das waren sehr herausfordernde 2 Jahre. Ich weiß auch, und das will ich explizit sagen, liebe Anwohnerinnen und Anwohner, das waren herausfordernde Jahre für Sie. Das ist uns nicht verhehlt geblieben. Da bedanke ich mich an dieser Stelle schon mal für Ihr Verständnis. So ist das, wenn man grundhaft saniert, wenn dann alles fertig ist. Soll das aber nicht vergessen sein. Da nochmal meinen herzlichen Dank.
4: Ich habe gelernt, wenn viele kommen, dann nicht nur, weil sie sich freuen, dass man endlich fertig ist, sondern auch, weil das Verkehrsprojekt eine entsprechende Bedeutung hat. Und klar, wir sind hier mitten im Ort. Ich kann mir ungefähr vorstellen, was es auch für die Anwohner bedeutet hat, halt eben die Bauphase mitzumachen. Aber ich finde, zumindest durch pures Anstarren, es lohnt sich. Und wenn das mit dem Zweirichtungsverkehr dann auch entsprechend funktioniert und auch die Verkehrslast sich im Rahmen hält, ist es, glaube ich, definitiv ein Gewinn. Ich möchte aber der Stadt insgesamt auch einfach mal gratulieren. Denn Eisleben kann Städte bauen. In dem Fall in der Straße, aber auch wenn wir durch den Ort gehen, sehr, sehr viel im Hochbau. Und das ist etwas, was Eisleben auszeichnet, ist auch nicht ganz so trivial. Das muss man wirklich können und Eisleben kann das. Was aber auch viele Kommunen in Sachsen-Anhalt auszeichnet, dass wir in der Lage sind, die Städtebaumittel, hier sind es insgesamt in den letzten 5 Jahren, ich glaube etwa 13 Millionen gewesen, das ist schon eine ordentliche Hausnummer, die hier vom Land entsprechend umgesetzt worden ist. Und wenn man davon ausgeht, dass es in der Regel dann ein Dreifaches an Investitionen mit sich bringt, wissen wir auch, was das vor Ort bedeutet. Und ich finde, gerade wenn man in Eisleben unterwegs ist, ja, man sieht auch immer noch etwas, wo man denkt, da könnte man auch noch was machen. Und ich ahne, dass die Stadt da auch noch eine ganze Menge Pläne hat. Aber ich glaube, man sieht auch, was sich alles getan hat. Und in dem Sinne weiß ich, jeden Euro Städtebaumittel hier auch gut aufgehoben. Hoffe, dass Sie so weitermachen, natürlich im Interesse der Bürgerinnen und Bürger, die dann zu den nächsten Eröffnungen, zu den nächsten Freigaben, aber vielleicht auch zu über Grundsteinlegungen oder Spatenstichen oder auch kommen und die Projekte entsprechend begleiten. Denn das hilft auch immer. Dieses klare Signal, dass man zu einem Projekt im eigenen Ort steht, dass man das unterstützt als Bürgerinnen und Bürger, das macht es dann auch leichter, öffentliche Mittel dafür zur Verfügung zu stellen. Denn das sind alles dann letztendlich doch Steuergelder, die wir alle entsprechend auch erarbeiten und die dann über das Land und den Bund zur Verfügung gestellt werden.
2: Und dann der symbolische Banddurchschnitt.
3: Auf allzeit gute Fahrt. Herzlichen Dank für die Bahnhofstraße.

0: Für Speis und Trank sorgten die Kameradinnen und Kameraden der Freiwilligen Feuerwehr Eisleben. Die Autofahrer müssen sich nun ein wenig umgewöhnen. Die Bahnhofstraße ist ab sofort für den Zweirichtungsverkehr vorgesehen. Die Anbindung an die Hallische Straße regelt der erst vor kurzem eingeweihte neue Kreisverkehr, der auch für mehr Sicherheit sorgen soll. Doch nicht nur die Autos haben hier mehr Platz. Es wurden neue Gehwege, Parkplätze und spezielle Randschutzstreifen angelegt. Neue Abwasserkanäle, Gas- und Stromleitungen sowie moderne Glasfaserkabel wurden außerdem verlegt. Und für ein besseres Klima vor Ort sollen noch 18 Säulenhainbuchen gepflanzt werden.
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2: Gemeinsam leben, gemeinsam feiern. 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
3: Am 10. Oktober ab 15 Uhr findet wieder Herbstzauber auf dem Schmidtschacht Helbra statt. Mit Blasmusik, kleinem Bergaufzug, Grillen, Lagerfeuer, Feuerwerk und vielem mehr. Am Reformationstag finden von 15 bis 20 Uhr drei hochrangige Konzerte in der St. Andreaskirche statt. Gestaltet vom Mitteldeutschen Kammerorchester, Kirchenmusikdirektor Thomas Enbach an der Orgel unter der Leitung von Kirchenmusikdirektor Dietrich Ehrenwert.
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0: Der DAX notierte am Mittwochvormittag bei 25.475,57 Punkten. Der TecDAX bei 3.986,13 Zählern und der Euro war 1 US-Dollar 15,48 wert.
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0: In der Nacht zum Donnerstag ist es teils stark, teils gering bewölkt. Schauer fallen kaum noch. Die Tiefstwerte sinken auf 8 bis 12 Grad, der Wind weht schwach aus Südwest bis West. Am Donnerstag ist es wolkig, teils stark bewölkt und trocken. Die Tageshöchstwerte erreichen 18 bis 21 Grad, der Wind weht mäßig, teils rechtbügig aus Südwest. In der Nacht zum Freitag verdichtet sich die Bewölkung und nachfolgend setzt etwas Regen ein. Die Tiefstwerte sinken auf 9 bis 12 Grad, der Wind weht schwach aus Südwest. Am Freitag ist es wechselnd bis stark bewölkt, örtlich fallen Schauer. Im Tagesverlauf lassen die Niederschläge nach und es gibt größere Auflockerungen. Die Höchstwerte erreichen 15 bis 20 Grad, der Wind weht schwach bis mäßig aus Südwest. In der Nacht zum Samstag ist es wolkig, teils gering bewölkt und niederschlagsfrei. Die Tiefstwerte sinken auf 11 bis 8 Grad, der Wind weht schwach aus Südwest. Am Samstag ist es wechselnd bis stark bewölkt mit einer geringen Schauerneigung. Die Höchstwerte erreichen 19 bis 22 Grad, der Wind weht mäßig, teils starkböig aus Südwest.
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0: Um 11 Uhr waren es 16 Grad, die Luftfeuchtigkeit betrug 61% und der Luftdruck 1013 Hektopascal.
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die Medewa Wasserversorgungsgesellschaft in Mitteldeutschland MbH und die OEWA Wasser- und Abwasser GmbH luden am Abend des 16. Oktober in das Rathaus nach Querfurt ein. Der Grund dafür war die Eröffnung der Fotowanderausstellung Wasser, ein faszinierendes Element.

0: Nach der musikalischen Begrüßung durch das Streicherensemble der Musikschule Querfurt sprach der Stadtoberhaupt Peter Kunert zu den Anwesenden.
1: Wasser, ein faszinierendes Element. Das wissen wir, aber unter diesem Motto hat Mideva und Ueba einen Aufruf in die Welt gesandt. Am 22. März, am Tag des Wassers, beteiligen Sie sich an einem Fotowettbewerb zu diesem Thema Wasser, ein faszinierendes Element. Der Ruf wurde gehört. 570-fach. 570 Hobbyfotografen, ich denke, es waren auch ein paar Profis dabei, haben teilgenommen in Deutschland, in Österreich, in der Schweiz und sogar in Weißrussland. Die Ergebnisse, die die Jury als die Essenz herauskristallisiert hat, die ist hier präsentiert. Im Festsaal des Rathauses, aber auch im Foyer und auf den Stufen, die hier hoch in diesen Saal führen. Es sind 15 Preisträger. Warum sind das 15? Ueba und Mideva feiern in diesem Jahr 15 Jahre ihrer Zusammenarbeit. Und deshalb hat man nochmal einen draufgelegt und sagt, wir nehmen nochmal 15 aus der Region, also 215.
0: Auch der Geschäftsführer der Mideva, Uwe Stürzner, ergriff das Wort.
2: Ich möchte Sie im Namen der Ueba Mideva recht herzlich hier in diesem tollen Rathaus zu Querfurt anlässlich unserer heutigen Eröffnung, unserer Fotoausstellung des Wettbewerbes Faszination Wasser begrüßen. Faszination Wasser hat, denke ich, jeder in irgendeiner Form schon in seinem Leben erlebt, in unterschiedlicher Form. Herr Kunert hat mir natürlich meine maßgeblichen Dinge vorweggezogen, weil Antoine Saint-Exupéry, eine bessere Definition für Wasser kann man meines Erachtens nicht bringen. Aber diese Vielfalt des Wassers lässt natürlich auch ein Stück für mich noch übrig. Es ist nicht so, dass er alles verbraucht hat. Weil diese Vielfalt ist kaum fassbar. Wir haben Wasser, weich und hart. Sie in Querfurt haben das eher weich. Es kann schön sein, es kann sehr hart sein. Aber auch die Verpackung des Wassers ist ja hochinteressant. In der Wolke, im Untergrund, aber auch in uns Menschen. Auch wir sind über 2/3 Wasser. Und auch die Schönheit und das Erleben rund ums Wasser, nicht nur weil es unser wichtigstes Lebensmittel ist, sondern auch für Physiker und Chemiker. Dipolcharakter, wer hat das noch? Oder die zwei Hs stehen zum O in 105 Grad zueinander. Welches Element hat das noch zu bieten? Oder auch diese Dinge, wie man mit Wasser umgehen kann, für was man es nutzen kann, für was es wichtig ist. Wir erleben es in Urlaub, aber auch in Katastrophen. Diese Vielfalt macht einfach das Wasser aus, dass es anders ist, wie vieles andere. Und deswegen ist es, wenn man bei der Wasserwirtschaft arbeiten darf, kein Beruf, sondern eine Berufung. Es ist wie so ein Ehrenamt, was gut bezahlt wird und deswegen ist es immer schön, Wasserwirtschaft zu sein.
0: Nun wurden einige Gewinner des offenen Fotowettbewerbs ausgezeichnet. Den ersten Platz bei diesem holte sich Sabine Kalweit aus Ruderstadt mit einem Bild von Bienen, die an der Vorgetränke in ihren Garten saßen. Und beim Mitarbeiterwettbewerb erreichte Thomas Baumgart von der Mideva mit einem Bild vom Merseburger Schloss den 12. Platz. Die 15 besten Werke des Online-Fotowettbewerbs, gekürt durch eine Fachjury, gehen nun zusammen mit den 15 besten schönsten Bildern des Mitarbeiterwettbewerbes bis Ende 2015 auf Wanderschaft. Sehen Sie nun noch ein paar Impressionen der Fotoausstellung Wasser, ein faszinierendes Element.

Vom 8. bis 10. September war Stadtfest in Hettstedt. Traditionell eröffnete Bürgermeister Jürgen Lautenfeld das bunte Treiben mit einem Fassbieranstich. Schon vorher präsentierte sich unter anderem die Tanzgruppe des Schützenhauses.

0: Aber dann war es soweit. Bürgermeister Lautenfeld begrüßte die Hettstädter und Gäste zum diesjährigen Stadtfest und schritt dann zugleich zur Tat.
1: Nummer 1!
2: Wunderbar!
1: Gut. Wunderbar! Dieser Applaus! Und jetzt gibt's natürlich.
0: Tatkräftig unterstützt von der Zwiebelkönigin Sabine Enke, die sich über mangelndes Interesse am Freibier nicht beklagen konnte. Vom Babyflug für die ganz Kleinen bis zu den unterschiedlichsten Speise- und Getränkeangeboten war Marial um den Markt der Wipperstadt zum Stadtfest für jeden etwas geboten. Genauso auch kulturell auf der Bühne, wie hier ein kleiner Ausschnitt aus dem Auftritt des Rock'n'Roll-Orchesters Magdeburg.

Neben dem Bühnenprogramm war für viele Besucher des Stadtfestes auch Gelegenheit, einfach nur über den Markt zu schlendern und ins Gespräch zu kommen. Und so manches ungewöhnliche Angebot wurde auch unterbreitet. Natürlich war es immer wieder das Geschehen auf der Bühne, was die Aufmerksamkeit der Besucher auf sich zog, wie hier der Auftritt von Forever Young. Und viele Besucher werden sich das gesungene Comeback für das nächste Jahr wünschen.

0: Am 9. September wurde auf dem Gut Welfesholz die Gedenkstätte zur Schlacht am Welfesholz eröffnet. Außerdem gab es ein Symposium zu diesem herausragenden historischen Ereignis. Auch wurde ein mittelalterlicher Jahrmarkt abgehalten. Wir sprachen mit Dr. Lauenroth, dem stellvertretenden Vorsitzenden des Vereines Schlacht am Welfesholz e.V.
1: Ja, heute findet ein Symposium statt. Gemeinsam mit dem Landesheimatbund hat der Förderverein Schlacht am Welfesholz dieses Symposium einberufen. Gleichzeitig wird eine kleine Eröffnung stattfinden an der Memorialstätte, um an die historische Schlacht 1115 zu erinnern. Und morgen ist dann noch eine Wanderung über das Schlachtfeld bis hin zum löchrigen Stein vorbereitet.
2: Ja, hinter uns ist ein kleines Museum aufgebaut, wie es man nennt. Was ist da alles zu sehen?
1: Ja, Museum ist ein Unwort, weil es da nämlich keine Fördermittel gibt. Das ist eine Memorialstätte. Das heißt, hier ist zu sehen ein Diorama, das die Schlacht mit Zinnfiguren darstellt.

0: Dann sind viele Leihgaben des Städtischen Museums Alsem hier verankert, einige Gemälde, um die Schlacht darzustellen und noch viele andere interessante Dinge. Wir müssen daran erinnern, dass ja hier eigentlich mal eine Wallfahrtsstätte war, die dem Jodude, dem heiligen Jodude, gewidmet war, einem sächsischen Heiligen. Und immer an diesem Tag fand dann ein Jahrmarkt statt. Und das will an sich der Förderverein auch wieder beleben, sodass hier faktisch ein reges Treiben mit Rittern und vielen ländlichen Produkten den Leuten was bieten soll.
1: Also soll in Zukunft jährlich hier ein Jahrmarkt stattfinden?
0: Es wird angestrebt, es wird sich zeigen, ob wir das finanziell durchstehen.
1: Wie sieht es aus mit dieser Memorialstätte? Wann ist die zu besichtigen?
0: Die ist, sagen wir mal, normalerweise jeden Tag zu besichtigen, aber natürlich auf Voranmeldung.
1: Bei der Gemeinde?
0: Bei der Gemeinde, beim ersten Vorsitzenden, Herrn von Stromberg.
2: Drinnen dann begann das Symposium über die Schlacht am Welfesholz vom Jahre 1115 und ihre Bedeutung, die der Ausgang jenes Treffens zwischen Sachsen und Kaisertreuen für die Verhinderung der Entwicklung eines deutschen Zentralstaates hatte. Währenddessen rundete draußen diesen gelungenen heimatgeschichtlichen Tag ein buntes Jahrmarkttreiben ab. Mit dabei auch das Ritterlager des Thüringer Ritterordens Ritter des Löwen, die ihre Treffsicherheit demonstrierten.

0: Schüler der Musikschule Mansfelder Land begrüßten die Besucher der Eröffnungsveranstaltung zum Tag des offenen Denkmals auf dem Campo Santo in Eisleben musikalisch. Dann ergriff Bürgermeisterin Frau Fischer das Wort.
1: Ich begrüße Sie auf das Herzlichste zum Tag des offenen Denkmals, der heute zum 14. Mal bundesweit stattfindet. Seinen Ursprung hat der Tag des offenen Denkmals in Frankreich. Dort wurde er zum ersten Mal 1984 mit großem Erfolg veranstaltet. Und ich begrüße ganz herzlich aus unserer Partnerstadt Reims eine Delegation, die 3 Tage in der Lutherstadt Eisleben weilt, um das 45-jährige Partnerschaftsjubiläum, welches im Jahr 2007 stattfindet, gemeinsam mit uns und Abgeordneten vorzubereiten. Unsere städtische Eröffnungsveranstaltung findet hier auf dem Campo Santo, dem alten Friedhof, statt. Dieser 1533 nach italienischem Vorbild angelegte Begräbnisplatz ist ein herausragendes Denkmal in der Lutherstadt Eisleben. In diesem Jahr wollen wir ihn als wichtigsten städtischen Grünbereich in den Blickpunkt rücken.
0: Frau Fischer wies auch auf die vielen Höhepunkte, die an diesem Tag allein in der Lutherstadt zu besichtigen waren, hin. Sie pflanzte auch gemeinsam mit Mitarbeitern der Rosen GmbH aus Sangerhausen auf dem Klosterplatz eine Rose. Ebenso wurden am Tag des Denkmals weitere Rosen im Stadtgebiet gepflanzt.
2: Zu einem richtigen Schmuckstück mitten im Hetscheter Stadtzentrum hat sich die alte Druckerei Heise gemausert. Nicht von ungefähr daher die Entscheidung des Hetscheter Bürgermeisters, den diesjährigen Tag des offenen Denkmals hier zu eröffnen. An seiner Seite Frau Hohenbaum-Hornschuch, Erbin der alten Druckerei.
3: Denn wir haben ja von Anfang an das mit erkämpft. Denn ich kann mich da noch erinnern, als wir in ihrer Stube dort saßen, zu dritt, und haben dann die Verhandlungen dann geführt, um einen Vertrag dann zu erarbeiten, beziehungsweise was gesichert werden muss. Und ich muss heute an dieser Stelle dann sagen, schön, was wir so geschaffen haben. Jetzt ich nicht allein, dann komme ich nämlich gleich die Nächsten, die ich dann begrüßen möchte. Das sind die Mitglieder des Vereins, denen ich sehr herzlich danken möchte.

0: ergriff das Wort und schilderte bewegt noch einmal den Werdegang der 1889 von Ernst Freiberg gegründeten Druckerei. Ihr Großvater Wilhelm hatte den Betrieb später übernommen. Mit einer kurzen Unterbrechung während des Zweiten Weltkrieges arbeitete die Druckerei bis 1990. 2001 gründete sich dann der Verein zur Erhaltung der alten Druckerei, einem einmaligen Industriedenkmal, da alle Maschinen und Einrichtungsgegenstände noch wie am letzten Arbeitstag vorhanden waren. Frau Hornschuch bedankte sich auch bei allen Beteiligten, insbesondere jedoch bei den Jugendlichen vom Jugendstarterhof, die den größten und schwersten Teil der Arbeit geleistet hatten. Im Anschluss an die offizielle Eröffnung hatten die zahlreichen interessierten Gäste die Möglichkeit, Einblick in die Arbeit einer Druckerei wie vor 100 Jahren zu nehmen. Einige in mühevoller Kleinarbeit reparierten und restaurierten Maschinen wurden dazu sogar in Gang gesetzt. Unter den Gästen war auch Frau Bilgenroth aus Hettstedt. Sie hat eine ganz besondere Beziehung zur Druckerei Heise. Das dokumentierte sie auch auf einigen Fotos.
1: Als Kind. Ich kenne die Druckerei schon als Kind, weil mein Vater hier gearbeitet hat, bis auf wenige Unterbrechungen, kurz nach dem Krieg und die ersten Kriegsjahre war er eingezogen. Aber sonst hat er also bis 1970 ununterbrochen hier gearbeitet.
2: Und was sagen Sie jetzt dazu?
1: Das ist wunderschön, was aus der Bruchbude, es war ja mehr oder weniger eine Bruchbude, nachher geworden ist. Er hat, ich sage mal, Vati war mit Leib und Seele hier Drucker. Der hat hier gelernt und ist also immer hier in den Betrieb gewesen. Ja.
0: An einem Drucktiegel aus dem Jahr 1909 legte Bürgermeister Jürgen Lautenfeld schließlich selbst Hand an. Er druckte Erinnerungsurkunden an den Tag des offenen Denkmals 2006 für alle Besucher. Kurz darauf konnte er liebe Gäste begrüßen, den Vorwärtschor und die Sängervereinigung Bergkamen Rünte, die auch ein Ständchen gaben.

Am Tag des offenen Denkmals wurde auch anlässlich des 470-jährigen Bestehens des Rathauses in Eisleben ein Fest gefeiert. Den Auftakt machte das Mansfelder Pionierbataillon mit einem Kanonenschuss. Sodann konnten die Besucher eine Bergparade vom Knappenbrunnen zum Marktplatz, angeführt von den originalen Mansfelder Musikanten, erleben.

Mit dabei, neben den Musikanten, der Mansfelder Berg- und Hüttenverein Eisleben. Außerdem der Traditionsverein der Eislebener Bergschule und natürlich das Mansfelder Bionierbataillon Hellbra.

470 Jahre Rathaus. Im Jahre 1536 wurde unser Rathaus in Eisleben baulich fertiggestellt. Und wir wollen natürlich die Geschichte der Stadt neu beleben. Und die Neubelebung wollen wir heute mit einer Medaille und mit einem König vornehmen.

Ein buntes Programm erwartete die Anwesenden, wie hier ein bergmännischer Häckeltanz, dargeboten vom Tanzstudio Eisleben. Als Höhepunkt ist an diesem Tag auch der Knoblauchkönig gekrönt worden. Auch das wunderschöne Wetter trug zum Gelingen dieses Rathausfestes bei.

0: Die Handarbeitslehrerin Barbara Papke aus Sandersleben hat schon vielen Frauen im Landkreis das Stricken, Häkeln oder Sticken beigebracht. Am schönsten gefällt es ihr aber immer wieder im Hettstedter Zuckerhut. In den nächsten Wochen sind dort diverse Kurse geplant.
1: Ja, also im Oktober nachher ist von meinen Frauen, die schon öfter im Kurs waren, an sich die Anregung gekommen, werden Handschuhe gestrickt, obwohl da auch das Thema Strümpfe mit der neuen Ferse wie immer aktuell ist. Und anschließend nachher wird mal eine besondere Art von Topflappen gehäkelt. Auch das ist immer so der große Renner. Und dann kommt nachher diese irische Häkelei. Das ist sozusagen für Weihnachten, dass man da Kleinigkeiten arbeitet.
2: Was bedeutet denn irische Häkelei? Wird da mit grünem Garn gehäkelt oder wie sieht das aus?
1: Das ist eigentlich weniger auf die Farbe grün, obwohl Irland ja die grüne Insel ist. Aber das ist, sag ich mal, eine Art des Häkelns, die eben in Klöstern in Irland entwickelt wurde. Und es wird da eben um einen Faden begonnen zu häkeln, nicht wie bei uns eigentlich üblich mit einer Luftmaschenkette. Und man macht da viele Figuren.
2: Mhm. Und wo wenden Sie das an? Jetzt bei Gardinen oder bei Tischdecken?
1: Kann man sowohl als auch. Aber wie ich schon sagte, man kann zum Beispiel etwas ausarbeiten wie eine Weintraube mit Blättern. Es sind eben eigentlich immer Figuren, die dann mehr zusammengesetzt werden. Und es ist eben eine sehr interessante Art.
0: Am Dienstagabend ging es jedoch erst einmal um die selbst gehäkelte Gardine. An verschiedenen Mustern erklärte Frau Papke die zahlreichen Variationsmöglichkeiten. Das entsprechende Material vom Garn bis zur Nadel hatte sie für ihre Kundinnen gleich mitgebracht. In zwei lehrreichen Stunden gab sie ihren Schülerinnen auch so manchen persönlichen Kniff mit auf den Weg. Fazit: Für alle Handarbeitsinteressierten ist die Wollschmiede Barbara Papke eine super Adresse.
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4: Und dann erhielt Familie Koffier ihre Reise.
3: Herr Koffier, ich gratuliere Ihnen recht herzlich zum Gewinn eines Gutscheines Rendezvous der Sinne für zwei Personen, eine Reise in den schönen Südharz nach Neustadt bei Nordhausen, gesponsert von dem Projekt Alterer Zukunft. Gratuliere Ihnen recht herzlich.
5: Dankeschön.
3: Gratuliere Ihnen recht herzlich. Ich übergebe Ihnen diesen Gutschein. Ich hoffe, Sie können dann ein schönes Wochenende verbringen und sich erholen.
5: Ja, vielen Dank und ich möchte auch mich recht herzlich bei Ihnen bedanken für den schönen Preis. Es ist das erste Mal, dass ich etwas gewonnen habe und ich freue mich wirklich sehr, mit meinem Mann ein schönes Wochenende verbringen zu können.

0: Ja, liebe Zuschauer, wir sind hier im Herzwald und auf der Suche nach dem Nainhorn. Das soll hier irgendwo leben, aber keine Spur davon. Oh, Moment mal. Willkommen beim Nainhorn. Wir sind doch richtig. Aber was steht hier? Bin im Theater Eisleben? Na, dann gehen wir da auch hin. Und Sie lade ich ein zu Ticket, dem Kulturtelegramm. Denn dann gibt's mehr vom Nainhorn.
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0: Hallo und herzlich willkommen, liebe Zuschauerinnen und Zuschauer bei Punktum, Ihrem regionalen Fernsehprogramm am heutigen Mittwoch. Angesichts weit da steigender Kraftstoffpreise fordert die Handwerkskammer Halle eine schnelle Entlastung. Die Mehrzahl der Betriebe ist auf Fahrzeuge angewiesen, um zum Kunden oder zur Baustelle zu fahren. Die hohen Preise für Diesel und Benzin treiben die Kosten im Handwerk nach oben. Jede Maßnahme, die Belastung der Betriebe schnell verringert, ist willkommen, erklärt Thomas Keindorf, Präsident der Handwerkskammer Halle. Er schlug vor, den Steueranteil für Kraftstoffe zu senken, um wenigstens einen kleinen Teil des jüngsten Preisanstieges zu kompensieren. Kein Dorf weiter. Im gegenwärtigen konjunkturellen Umfeld können die meisten Handwerksbetriebe den Energiekostenanstieg nicht auffangen. Ja, und wie den Handwerksbetrieben geht es allen anderen, möchte man hinzufügen. Die Lutherstadt Eisleben sucht engagierte Bürgerinnen und Bürger für eine Ehrung am 5. Dezember zum Tag des Ehrenamtes. Sie helfen, ohne gefragt zu werden. Sie packen an, wenn Unterstützung gebraucht wird. Sie schenken Zeit, Ideen, Herzblut. Ehrenamtliches Engagement hat viele Gesichter. Ob im Sportverein, in der Kultur, im sozialen Bereich, Natur, Umweltschutz, Kinder, Jugendarbeit oder in einem der vielen Vereine und Initiativen, Ehrenamtliche leisten jeden Tag wertvolle Beiträge für das Miteinander. Dafür möchte die Lutherstadt Eisleben herzlich Danke sagen. Gesucht werden insbesondere engagierte Bürgerinnen und Bürger, die sich beispielsweise im karitativen und sozialen Bereich, Kulturen, Kirche, Natur, Tier, Umweltschutz, in der Kinder- und Jugendarbeit, Migrationsarbeit, in Sportvereinen und Selbsthilfegruppen und in gemeinnützigen Vereinen und Initiativen oder in anderen Bereichen für die Gemeinschaft einsetzen. Auch ein außergewöhnliches Projekt, eine besondere zeitlich begrenzte ehrenamtliche Leistung oder ein Engagement, das über die Stadtgrenzen hinaus zum positiven Ansehen der Lutherstadt Eisleben beiträgt, kann Anlass für eine Ehrung sein. Für den Vorschlag werden folgende Angaben benötigt: Name, Anschrift, Telefonnummer, der bzw. des Vorschlagenden, natürlich auch der vorgeschlagenen Person, Dauerart und kurze Beschreibung des ehrenamtlichen Engagements in der Lutherstadt Eisleben oder ihren Ortschaften. Besondere Leistungen oder Projekte, die mit dem Engagement verbunden sind. Dabei ist zu beachten, das Engagement sollte mindestens 2 Jahre rückwirkend ab dem Einreichungsdatum ausgeübt worden sein. Die Tätigkeit muss in der Lutherstadt Eisleben oder ihren Ortschaften ausgeübt worden sein. Auch Personen, die selbst nicht in der Lutherstadt Eisleben wohnen, können vorgeschlagen werden. Kommunalpolitikerinnen und Kommunalpolitiker sind von dieser Ehrung ausgeschlossen. Pro Person bzw. Institution können höchstens 2 Vorschläge eingereicht werden. Und diese bis zum 7. November bitte schriftlich an die Stadtverwaltung der Lutherstadt Eisleben, Stabstelle Kultur, Öffentlichkeitsarbeit, Jugend, Streetwork, Städtepartnerschaftsbeauftragte. Ja, die Adresse und nochmal die E-Mail-Nummer haben wir eingeblendet. Unter dem Titel "Es wird spät" wird ein neues Format im Theater Eisleben etabliert. Was lange nur auf den großen Bühnen und Bildschirmen dieser Welt zu Hause war, kommt endlich in die Lutherstadt. Die erste Late Night in Eisleben findet am Freitag, den 25. September um 20 Uhr auf der Foyerbühne statt. Zu Gast in der Auftaktausgabe sind Ada Lühr, neues Ensemblemitglied am Theater Eisleben, und Carsten Staub, Bürgermeister der Lutherstadt Eisleben.
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0: Am 18. September wird der 505. Eisleber-Wiesenmarkt seine Pforten öffnen. Schon 3 Tage vorher gab es einen exklusiven Rundgang für die Presse über das Festgelände. Dabei war es möglich, einen Blick hinter die Kulissen so mancher Attraktion zu werfen, wie zum Beispiel der größten transportablen zweistöckigen Geisterbahnfahrt zur Hölle von Fellerhoff und Söhne. Aber auch der Aufbau des Festzeltes, das eine Kapazität von 800 Sitzplätzen, 400 Stehplätzen und im Außenbereich noch für weitere 500 Gäste Platz bietet, konnte in Augenschein genommen werden. Schon seit über 30 Jahren dabei, Raschs Puppentheatercafé. Auch dieser Betrieb liegt auf eine lange Tradition zurück. Inzwischen ist schon die 5. Generation mit dabei. Die Kombination Kaffee, Kuchen und kurze Puppentheaterstücke für die Kleinen kommt seit Jahrzehnten an. Das waren nur einige Attraktionen auf dem rund 80.000 Quadratmeter großen Gelände mit mehr als 300 Geschäften und Betrieben. Was die Besucher alles erwarten können, verriet der Leiter des Eigenbetriebsmärkte der Lutherstadt Eisleben, Sigmund Michalski.
1: Naja, das besondere Spektakel hier auf der Wiese ist eigentlich die Größe. Kombiniert mit den 50 Fahrgeschäften eine ganze Menge an kulinarischen Spezialitäten. Wir errichten hier ja eine Stadt in der Stadt Lutherstadt Eisleben auf 80.000 Quadratmetern. Das ergibt eine Vergnügungsmeile von 4 Kilometern und da ist alles dabei. Wir haben dieses Jahr die besten Geschäfte, die so auf dem Markt zu geben gibt, in der Schaustellerbranche. Vom Propeller über großen Kettenflieger, eine klassische Achterbahn, eine Wildwasserbahn, eine Geisterbahn, ein Geisterhaus, viele Belustigungsanlagen und sehr viele spektakuläre auch Überschlaggeschäfte oder auch Nicht-Überschlaggeschäfte. Wir müssen ja an alles denken. Das sind so wie die Kleinen von 3 Jahren bis die Älteren bis 99 Jahre, dass jeder auch hier auf seine Kosten kommt. Dazu war es notwendig, ein Jahr dran zu basteln und zu bauen, mit Sicherheitskonzepten. Wir sind gebrieft, wir sind aufs Beste eingestellt, wie ich finde. Ich meine, eine hundertprozentige Sicherheit gibt es nirgendwo, aber 80% können wir schon erreichen. Ich meine, eigentlich sage ich immer, wir sind hier sicherer als im Alltag, wo, was weiß ich, an einer vollen Bushaltestelle jemand reinfahren könnte, da gibt es auch keine Betonsperren. Wir sind hier abgesichert, soweit es geht, wie wir die Sicherheit gewährleisten können. Polizei ist gebrieft, Feuerwehr, Sanitätsdienst. Wir haben mehrere Beratungen hinter uns, haben uns da auch entsprechend aufgestellt und sind guter Dinge, dass wir eine friedliche Wiese, was wir hoffen, erleben können.
2: Nach gut 2 Jahren Bauzeit ist es geschafft. In der Lutherstadt Eisleben wurde am 15. September die Bahnhofstraße feierlich für den Verkehr freigegeben. Seit dem Baustart im August 2024 wurde der rund 370 Meter lange Abschnitt komplett umgestaltet. Unter und über der Erde floss hier ein Millionenprojekt zusammen. Insgesamt rund 3,36 Millionen Euro haben die Stadt, die Stadtwerke, die Telekom und der Abwasserzweckverband gemeinsam investiert. Gut 1,8 Millionen Euro davon kamen als Städtebauförderung vom Bund und vom Land Sachsen-Anhalt.
3: Wir haben im Vorfeld, das ist Ihnen vielleicht auch bewusst, bevor wir die 2 Jahre Bauzeit begonnen haben, hier intensive Untersuchungen, da es sehr herausfordernd war, hier die Leitungsführung. Wie können die Leitungen dann hier liegen, dass jeder seinen Platz findet? Das betrifft Regenwasser, das betrifft natürlich Strom, Breitband, sämtliche Medien, die in eine Straße gehören. Bei grundhaftem Ausbau haben wir hier im Vorfeld uns ein Bild verschafft, wie war die Bestandsaufnahme, wie können wir das trassieren und haben dann im August 2024, Sie werden sich erinnern, hier diese Baumaßnahme gestartet. Bereits vor knapp 3 Wochen konnten wir hier am 28. August an dem Freitag um 10 Uhr den Kreisverkehr hier unten Hallesche Straße, Ecke Bahnhofstraße in Betrieb nehmen. Das Ganze war nötig gewesen, da wir hier natürlich mit der Verkehrsführung in 2 Richtungen dort auch andere Ausfahr- und Einfahrsituationen hier in die Bahnhofstraße, respektive Hallesche Straße haben. Da möchte ich an dieser Stelle mich schon mal ganz herzlich bei den Stadträten bedanken, die auch hier diese Baumaßnahmen, nicht nur die Bahnhofstraße, sondern insbesondere auch den Kreisverkehr in sehr kurzer Zeit auch mit begleitet haben, mit genehmigt haben. Und somit können wir heute das Gesamtprojekt dann hier auch fertigstellen. Wir haben hier natürlich die Herausforderung an modernste Infrastruktur, an die Aufnahme aller Verkehrsteilnehmer, die hier auf der Straße fahren. Das sind die Fußgänger, das sind die Fahrräder, aber natürlich auch die Fahrzeuge hier berücksichtigt. Wir haben hier auf 370 Metern Straße das Ganze neu gestaltet, neue Fußwege, Straßenbeleuchtung, wie gesagt, die Medienverlegung. Das waren sehr herausfordernde 2 Jahre. Ich weiß auch, und das will ich explizit sagen, liebe Anwohnerinnen und Anwohner, das waren herausfordernde Jahre für Sie. Das ist uns nicht verhehlt geblieben. Da bedanke ich mich an dieser Stelle schon mal für Ihr Verständnis. So ist das, wenn man grundhaft saniert, wenn dann alles fertig ist. Soll das aber nicht vergessen sein. Da nochmal meinen herzlichen Dank.
4: Ich habe gelernt, wenn viele kommen, dann nicht nur, weil sie sich freuen, dass man endlich fertig ist, sondern auch, weil das Verkehrsprojekt eine entsprechende Bedeutung hat. Und klar, wir sind hier mitten im Ort. Ich kann mir ungefähr vorstellen, was es auch für die Anwohner bedeutet hat, halt eben die Bauphase mitzumachen. Aber ich finde, zumindest durch pures Anstarren, es lohnt sich. Und wenn das mit dem Zweirichtungsverkehr dann auch entsprechend funktioniert und auch die Verkehrslast sich im Rahmen hält, ist es, glaube ich, definitiv ein Gewinn. Ich möchte aber der Stadt insgesamt auch einfach mal gratulieren. Denn Eisleben kann Städte bauen. In dem Fall in der Straße, aber auch wenn wir durch den Ort gehen, sehr, sehr viel im Hochbau. Und das ist etwas, was Eisleben auszeichnet, ist auch nicht ganz so trivial. Das muss man wirklich können und Eisleben kann das. Was aber auch viele Kommunen in Sachsen-Anhalt auszeichnet, dass wir in der Lage sind, die Städtebaumittel, hier sind es insgesamt in den letzten 5 Jahren, ich glaube etwa 13 Millionen gewesen, das ist schon eine ordentliche Hausnummer, die hier vom Land entsprechend umgesetzt worden ist. Und wenn man davon ausgeht, dass es in der Regel dann ein Dreifaches an Investitionen mit sich bringt, wissen wir auch, was das vor Ort bedeutet. Und ich finde, gerade wenn man in Eisleben unterwegs ist, ja, man sieht auch immer noch etwas, wo man denkt, da könnte man auch noch was machen. Und ich ahne, dass die Stadt da auch noch eine ganze Menge Pläne hat. Aber ich glaube, man sieht auch, was sich alles getan hat. Und in dem Sinne weiß ich, jeden Euro Städtebaumittel hier auch gut aufgehoben. Hoffe, dass Sie so weitermachen, natürlich im Interesse der Bürgerinnen und Bürger, die dann zu den nächsten Eröffnungen, zu den nächsten Freigaben, aber vielleicht auch zu über Grundsteinlegungen oder Spatenstichen oder auch kommen und die Projekte entsprechend begleiten. Denn das hilft auch immer. Dieses klare Signal, dass man zu einem Projekt im eigenen Ort steht, dass man das unterstützt als Bürgerinnen und Bürger, das macht es dann auch leichter, öffentliche Mittel dafür zur Verfügung zu stellen. Denn das sind alles dann letztendlich doch Steuergelder, die wir alle entsprechend auch erarbeiten und die dann über das Land und den Bund zur Verfügung gestellt werden.
2: Und dann der symbolische Banddurchschnitt.
3: Auf allzeit gute Fahrt. Herzlichen Dank für die Bahnhofstraße.
2: Für Speis und Trank sorgten die Kameradinnen und Kameraden der Freiwilligen Feuerwehr Eisleben. Die Autofahrer müssen sich nun ein wenig umgewöhnen. Die Bahnhofstraße ist ab sofort für den Zweirichtungsverkehr vorgesehen. Die Anbindung an die Hallische Straße regelt der erst vor kurzem eingeweihte neue Kreisverkehr, der auch für mehr Sicherheit sorgen soll. Doch nicht nur die Autos haben hier mehr Platz. Es wurden neue Gehwege, Parkplätze und spezielle Randschutzstreifen angelegt. Neue Abwasserkanäle, Gas- und Stromleitungen sowie moderne Glasfaserkabel wurden außerdem verlegt. Und für ein besseres Klima vor Ort sollen noch 18 Säulenhainbuchen gepflanzt werden.
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7: Am 10. Oktober ab 15 Uhr findet wieder Herbstzauber auf dem Schmidtschacht Helbra statt. Mit Blasmusik, kleinem Bergaufzug, Grillen, Lagerfeuer, Feuerwerk und vielem mehr. Am Reformationstag finden von 15 bis 20 Uhr 3 hochrangige Konzerte in der St. Andreaskirche statt. Gestaltet vom Mitteldeutschen Kammerorchester Kirchenmusikdirektor Thomas Ennenbach an der Orgel unter der Leitung von Kirchenmusikdirektor Dietrich Ehrenwert. 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
2: Der DAX notierte am Mittwochvormittag bei 25.475,57 Punkten, der TecDAX bei 3.986,13 Zählern und der Euro war 1 US-Dollar 15,48 wert.
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2: In der Nacht zum Donnerstag ist es teils stark, teils gering bewölkt. Schauer fallen kaum noch. Die Tiefstwerte sinken auf 8 bis 12 Grad, der Wind weht schwach aus Südwest bis West. Am Donnerstag ist es wolkig, teils stark bewölkt und trocken. Die Tageshöchstwerte erreichen 18 bis 21 Grad, der Wind weht mäßig, teils recht böig aus Südwest. In der Nacht zum Freitag verdichtet sich die Bewölkung und nachfolgend setzt etwas Regen ein. Die Tiefstwerte sinken auf 9 bis 12 Grad, der Wind weht schwach aus Südwest. Am Freitag ist es wechselnd bis stark bewölkt, örtlich fallen Schauer. Im Tagesverlauf lassen die Niederschläge nach und es gibt größere Auflockerungen. Die Höchstwerte erreichen 15 bis 20 Grad, der Wind weht schwach bis mäßig aus Südwest. In der Nacht zum Samstag ist es wolkig, teils gering bewölkt und niederschlagsfrei. Die Tiefstwerte sinken auf 11 bis 8 Grad, der Wind weht schwach aus Südwest. Am Samstag ist es wechselnd bis stark bewölkt mit einer geringen Schauerneigung. Die Höchstwerte erreichen 19 bis 22 Grad, der Wind weht mäßig, teils stark böig aus Südwest.
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2: Um 11 Uhr waren es 16 Grad, die Luftfeuchtigkeit betrug 61% und der Luftdruck 1013 Hektopascal.
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die Medewa Wasserversorgungsgesellschaft in Mitteldeutschland MbH und die OEWA Wasser- und Abwasser GmbH luden am Abend des 16. Oktober in das Rathaus nach Querfurt ein. Der Grund dafür war die Eröffnung der Fotowanderausstellung Wasser, ein faszinierendes Element.

0: Nach der musikalischen Begrüßung durch das Streicherensemble der Musikschule Querfurt sprach der Stadtoberhaupt Peter Kunert zu den Anwesenden.
1: Wasser, ein faszinierendes Element. Das wissen wir, aber unter diesem Motto hat Mideva und Ueba einen Aufruf in die Welt gesandt. Am 22. März, am Tag des Wassers, beteiligen Sie sich an einem Fotowettbewerb zu diesem Thema Wasser, ein faszinierendes Element. Der Ruf wurde gehört. 570-fach. 570 Hobbyfotografen, ich denke, es waren auch ein paar Profis dabei, haben teilgenommen in Deutschland, in Österreich, in der Schweiz und sogar in Weißrussland. Die Ergebnisse, die die Jury als die Essenz herauskristallisiert hat, die ist hier präsentiert. Im Festsaal des Rathauses, aber auch im Foyer und auf den Stufen, die hier hoch in diesen Saal führen. Es sind 15 Preisträger. Warum sind das 15? Ueba und Mideva feiern in diesem Jahr 15 Jahre ihrer Zusammenarbeit. Und deshalb hat man nochmal einen draufgelegt und sagt, wir nehmen nochmal 15 aus der Region, also 2 nach 15.
0: Auch der Geschäftsführer der Mideva, Uwe Stürzner, ergriff das Wort.
2: Ich möchte Sie im Namen der Ueba Mideva recht herzlich hier in diesem tollen Rathaus zu Querfurt anlässlich unserer heutigen Eröffnung, unserer Fotoausstellung des Wettbewerbes Faszination Wasser begrüßen. Faszination Wasser hat, denke ich, jeder in irgendeiner Form schon in seinem Leben erlebt, in unterschiedlicher Form. Herr Kunert hat mir natürlich meine maßgeblichen Dinge vorweggezogen, weil Antoine Saint-Exupéry, eine bessere Definition für Wasser kann man meines Erachtens nicht bringen. Aber diese Vielfalt des Wassers lässt natürlich auch ein Stück für mich noch übrig. Es ist nicht so, dass er alles verbraucht hat. Weil diese Vielfalt ist kaum fassbar. Wir haben Wasser, weich und hart. Sie in Querfurt haben das eher weich. Es kann schön sein, es kann sehr hart sein. Aber auch die Verpackung des Wassers ist ja hochinteressant. In der Wolke, im Untergrund, aber auch in uns Menschen. Auch wir sind über 2/3 Wasser. Und auch die Schönheit und das Erleben rund ums Wasser, nicht nur weil es unser wichtigstes Lebensmittel ist, sondern auch für Physiker und Chemiker. Dipolcharakter, wer hat das noch? Oder die zwei Hs stehen zum O in 105 Grad zueinander. Welches Element hat das noch zu bieten? Oder auch diese Dinge, wie man mit Wasser umgehen kann, für was man es nutzen kann, für was es wichtig ist. Wir erleben es in Urlaub, aber auch in Katastrophen. Diese Vielfalt macht einfach das Wasser aus, dass es anders ist, wie vieles andere. Und deswegen ist es, wenn man bei der Wasserwirtschaft arbeiten darf, kein Beruf, sondern eine Berufung. Es ist wie so ein Ehrenamt, was gut bezahlt wird und deswegen ist es immer schön, Wasserwirtschaft.
0: Nun wurden einige Gewinner des offenen Fotowettbewerbs ausgezeichnet. Den ersten Platz bei diesem holte sich Sabine Kahlweit aus Ruderstadt mit einem Bild von Bienen, die an der Vorgetränke in ihren Garten saßen. Und beim Mitarbeiterwettbewerb erreichte Thomas Baumgart von der Mideva mit einem Bild vom Merseburger Schloss den 12. Platz. Die 15 besten Werke des Online-Fotowettbewerbs, gekürt durch eine Fachjury, gehen nun zusammen mit den 15 besten schönsten Bildern des Mitarbeiterwettbewerbes bis Ende 2015 auf Wanderschaft. Sehen Sie nun noch ein paar Impressionen der Fotoausstellung Wasser, ein faszinierendes Element.

Vom 8. bis 10. September war Stadtfest in Hettstedt. Traditionell eröffnete Bürgermeister Jürgen Lautenfeld das bunte Treiben mit einem Fassbieranstich. Schon vorher präsentierte sich unter anderem die Tanzgruppe des Schützenhauses.

0: jetzt
1: Nummer 1.
2: 1, 2, 3, 4.
1: Oh.
2: Wunderbar.
1: Gut. Wunderbar. Wie sah das aus? Und jetzt gibt's natürlich...
3: Tatkräftig unterstützt von der Zwiebelkönigin Sabine Enke, die sich über mangelndes Interesse am Freibier nicht beklagen konnte. Vom Babyflug für die ganz Kleinen bis zu den unterschiedlichsten Speise- und Getränkeangeboten war am Areal um den Markt der Wipperstadt zum Stadtfest für jeden etwas geboten. Genauso auch kulturell auf der Bühne, wie hier ein kleiner Ausschnitt aus dem Auftritt des Rock'n'Roll-Orchesters Magdeburg.

Neben dem Bühnenprogramm war für viele Besucher des Stadtfestes auch Gelegenheit, einfach nur über den Markt zu schlendern und ins Gespräch zu kommen. Und so manches ungewöhnliche Angebot wurde auch unterbreitet. Natürlich war es immer wieder das Geschehen auf der Bühne, was die Aufmerksamkeit der Besucher auf sich zog. Wie hier der Auftritt von Forever Young. Und viele Besucher werden sich das gesungene Comeback für das nächste Jahr wünschen.

0: Am 9. September wurde auf dem Gut Welfesholz die Gedenkstätte zur Schlacht am Welfesholz eröffnet. Außerdem gab es ein Symposium zu diesem herausragenden historischen Ereignis. Auch wurde ein mittelalterlicher Jahrmarkt abgehalten. Wir sprachen mit Dr. Lauenroth, dem stellvertretenden Vorsitzenden des Vereines Schlacht am Welfesholz e.V.
1: Ja, heute findet ein Symposium statt. Gemeinsam mit dem Landesheimatbund hat der Förderverein Schlacht am Welfesholz dieses Symposium einberufen. Gleichzeitig wird eine kleine Eröffnung stattfinden an der Memorialstätte, um an die historische Schlacht 1115 zu erinnern. Und morgen ist dann noch eine Wanderung über das Schlachtfeld bis hin zum Löchrichenstein vorbereitet.
2: Ja, hinter uns ist ein kleines Museum aufgebaut, wie es man nennt. Was ist da alles zu sehen?
1: Ja, Museum ist ein Unwort, weil es da nämlich keine Fördermittel gibt. Das ist eine Memorialstätte. Das heißt, hier ist zu sehen ein Diorama, das die Schlacht mit Zinnfiguren darstellt. Dann sind viele Leihgaben des Städtischen Museums Alsem hier verankert. Einige Gemälde, um die Schlacht darzustellen, und noch viele andere interessante Dinge. Wir müssen daran erinnern, dass ja hier eigentlich mal eine Wallfahrtsstätte war, die dem Jodude, dem heiligen Jodude, gewidmet war, einem sächsischen Heiligen. Und immer an diesem Tag fand dann ein Jahrmarkt statt. Und das will an sich der Förderverein auch wieder beleben, sodass hier faktisch ein reges Treiben mit Rittern und vielen ländlichen Produkten den Leuten was bieten soll.
2: Also soll in Zukunft jährlich hier ein Jahrmarkt stattfinden?
1: Es wird angestrebt, es wird sich zeigen, ob wir das finanziell durchstehen.
2: Wie sieht es aus mit dieser Memorialstätte? Wann ist die zu besichtigen?
1: Die ist, normalerweise jeden Tag zu besichtigen oder durch Voranmeldung.
2: Bei der Gemeinde?
1: Bei der Gemeinde, beim ersten Vorsitzenden, Herrn von Stromberg.
0: Drinnen dann begann das Symposium über die Schlacht am Welfesholz vom Jahre 1115 und ihre Bedeutung, die der Ausgang jenes Treffens zwischen Sachsen und Kaisertreuen für die Verhinderung der Entwicklung eines deutschen Zentralstaates hatte. Währenddessen rundete draußen diesen gelungenen heimatgeschichtlichen Tag ein buntes Jahrmarkttreiben ab. Mit dabei auch das Ritterlager des Thüringer Ritterordens Ritter des Löwen, die ihre Treffsicherheit demonstrierten.

0: Schüler der Musikschule Mansfelder Land begrüßten die Besucher der Eröffnungsveranstaltung zum Tag des offenen Denkmals auf dem Campus Santo in Eisleben musikalisch. Dann ergriff Bürgermeisterin Frau Fischer das Wort.
1: Ich begrüße Sie auf das Herzlichste zum Tag des offenen Denkmals, der heute zum 14. Mal bundesweit stattfindet. Seinen Ursprung hat der Tag des offenen Denkmals in Frankreich. Dort wurde er zum ersten Mal 1984 mit großem Erfolg veranstaltet. Und ich begrüße ganz herzlich aus unserer Partnerstadt Reims eine Delegation, die 3 Tage in der Lutherstadt Eisleben weilt, um das 45-jährige Partnerschaftsjubiläum, welches im Jahr 2007 stattfindet, gemeinsam mit uns und Abgeordneten vorzubereiten. Unsere städtische Eröffnungsveranstaltung findet hier auf dem Camposanto, dem alten Friedhof, statt. Dieser 1533 nach italienischem Vorbild angelegte Begräbnisplatz ist ein herausragendes Denkmal in der Lutherstadt Eisleben. In diesem Jahr wollen wir ihn als wichtigsten städtischen Grünbereich in den Blickpunkt rücken.
0: Frau Fischer wies auch auf die vielen Höhepunkte, die an diesem Tag allein in der Lutherstadt zu besichtigen waren, hin. Sie pflanzte auch gemeinsam mit Mitarbeitern der Rosen GmbH aus Sangerhausen auf dem Klosterplatz eine Rose. Ebenso wurden am Tag des Denkmals weitere Rosen im Stadtgebiet gepflanzt.
2: Zu einem richtigen Schmuckstück mitten im Hetschetter Stadtzentrum hat sich die alte Druckerei Heise gemausert. Nicht von ungefähr daher die Entscheidung des Hetschetter Bürgermeisters, den diesjährigen Tag des offenen Denkmals hier zu eröffnen. An seiner Seite Frau Hohenbaum-Hornschuch, Erbin der alten Druckerei.
3: Denn wir haben ja von Anfang an das mit erkämpft. Denn ich kann mich da noch erinnern, als wir in ihrer Stube dort saßen, zu dritt, und haben dann die Verhandlungen dann geführt, um einen Vertrag dann zu erarbeiten, beziehungsweise was gesichert werden muss. Und ich muss heute an dieser Stelle dann sagen, schön, was wir so geschaffen haben. Jetzt ich nicht allein, dann komme ich nämlich gleich die Nächsten, die ich dann begrüßen möchte. Das sind die Mitglieder des Vereins, denen ich sehr herzlich danken möchte, denn hier steckt Arbeit drin. Als wir nämlich das erste Mal dann hier das besichtigt hatten und ich mich an diese Treppe erinnere, die heute so wunderschön aussieht, ist ja im Original dann wieder so hergestellt worden, da könnte man ja kaum hochgehen. Beziehungsweise die oben noch drinnen wohnten, da hatte man ja Angst, dass die Waschmaschinen, die drüber standen, gleich durch die Decke dann runterfällt. Und deswegen sei es auch hier dem Verein dann zu danken an dieser Stelle, denn mit wenig Geld, mit Sponsoren ist es ja nur möglich, dass wir heute in diesen Räumen dann so stehen können, wie es hier ist. Auch mein Dank an die Bevölkerung, die ja dann da ist, denn sie sind ja ganz treue Begleiter dann in dieser Hinsicht. Wenn man hier heute so steht, dann habe ich gesagt, dann ist das mal was für mich, wo ich mal was anderes machen darf an dieser Stelle. Nicht nur um Geld reden oder um Haushalt oder solche Dinge, sondern wo man hier auch mal stolz sein kann, was in unserer Stadt dann geschaffen wurde, was man auch nach außen tragen kann.
2: Auch Friedel Hohenbaum-Hornschuch

0: Unter den Gästen war auch Frau Bilgenroth aus Hettstedt. Sie hat eine ganz besondere Beziehung zur Druckerei Heise. Das dokumentierte sie auch auf einigen Fotos.
1: Als Kind. Ich kenne die Druckerei schon als Kind, weil mein Vater hier gearbeitet hat, bis auf wenige Unterbrechungen, kurz nach dem Krieg und die ersten Kriegsjahre war er eingezogen. Aber sonst hat er also bis 1970 ununterbrochen hier gearbeitet.
2: Und was sagen Sie jetzt dazu?
1: Das ist wunderschön, was aus der Bruchbude, es war ja mehr oder weniger eine Bruchbude, nachher geworden ist. Der hat, ich sage mal, Vati war mit Leib und Seele hier Drucker. Der hat hier gelernt und ist also immer hier in den Betrieb gewesen. Ja.
0: An einem Drucktiegel aus dem Jahr 1909 legte Bürgermeister Jürgen Lautenfeld schließlich selbst Hand an. Er druckte Erinnerungsurkunden an den Tag des offenen Denkmals 2006 für alle Besucher. Kurz darauf konnte er liebe Gäste begrüßen, den Vorwärtschor und die Sängervereinigung Bergkamen Rünte, die auch ein Ständchen gaben.

Am Tag des offenen Denkmals wurde auch anlässlich des 470-jährigen Bestehens des Rathauses in Eisleben ein Fest gefeiert. Den Auftakt machte das Mansfelder Pionierbataillon mit einem Kanonenschuss. Sodann konnten die Besucher eine Bergparade vom Knappenbrunnen zum Marktplatz, angeführt von den originalen Mansfelder Musikanten, erleben.

Mit dabei, neben den Musikanten, der Mansfelder Berg- und Hüttenverein Eisleben. Außerdem der Traditionsverein der Eislebener Bergschule und natürlich das Mansfelder Bionierbataillon Helbra.

0: Bürgermeisterin Frau Fischer begrüßte die vielen Gäste, bevor gemeinsam Glück aufgesungen wurde.
1: 470 Jahre Rathaus. Im Jahre 1536 wurde unser Rathaus in Eisleben baulich fertiggestellt. Und wir wollen natürlich die Geschichte der Stadt neu beleben. Und die Neubelebung wollen wir heute mit einer Medaille und mit einem König vornehmen.

die Anwesenden, wie hier ein bergmännischer Häckeltanz, dargeboten vom Tanzstudio Eisleben. Als Höhepunkt ist an diesem Tag auch der Knoblauchkönig gekrönt worden. Auch das wunderschöne Wetter trug zum Gelingen dieses Rathausfestes bei.

0: Die, genau.
1: Die Handarbeitslehrerin Barbara Papke aus Sandersleben hat schon vielen Frauen im Landkreis das Stricken, Häkeln oder Sticken beigebracht. Am schönsten gefällt es ihr aber immer wieder im Hettstedter Zuckerhut. In den nächsten Wochen sind dort diverse Kurse geplant.
2: Ja, also im Oktober nachher ist von meinen Frauen, die schon öfter im Kurs waren, an sich die Anregung gekommen, werden Handschuhe gestrickt, obwohl da auch das Thema Strümpfe mit der neuen Ferse wie immer aktuell ist. Und anschließend nachher wird mal eine besondere Art von Topflappen gehäkelt. Auch das ist immer so der große Renner. Und dann kommt nachher diese irische Häkelei. Das ist sozusagen für Weihnachten, dass man da Kleinigkeiten arbeitet.
3: Was bedeutet denn irische Häkelei? Wird da mit grünem Garn gehäkelt oder wie sieht das aus?
2: Das ist eigentlich weniger auf die Farbe grün, obwohl Irland ja die grüne Insel ist. Aber das ist, sag ich mal, eine Art des Häkelns, die eben in Klöstern in Irland entwickelt wurde. Und es wird da eben um einen Faden begonnen zu häkeln, nicht wie bei uns eigentlich üblich mit einer Luftmaschenkette. Und man macht da viele Figuren.
3: Mhm. Und wo wenden Sie das an? Jetzt bei Gardinen oder bei Tischdecken?
2: Kann man sowohl als auch, aber wie ich schon sagte, man kann zum Beispiel etwas ausarbeiten wie eine Weintraube mit Blättern. Es sind eben eigentlich immer Figuren, die dann mehr zusammengesetzt werden und ist eben eine sehr interessante Art.
1: Am Dienstagabend ging es jedoch erst einmal um die selbst gehäkelte Gardine. An verschiedenen Mustern erklärte Frau Papke die zahlreichen Variationsmöglichkeiten. Das entsprechende Material vom Garn bis zur Nadel hatte sie für ihre Kundinnen gleich mitgebracht. In zwei lehrreichen Stunden gab sie ihren Schülerinnen auch so manchen persönlichen Kniff mit auf den Weg. Fazit: Für alle Handarbeitsinteressierten ist die Wollschmiede Barbara Papke eine super Adresse.
4: Das Projekt Alterer Zukunft Mansfelder Land hat in Zusammenarbeit mit dem Wochenspiegel einen Gutschein gesponsert, Rendezvous der Sinne, für zwei Personen. Es war ein Preisrätsel, Sommerrätsel im Sommer und wir haben hier einen zweiten Preis, Rendezvous der Sinne, für zwei Personen in den schönen Südharz gesponsert.
5: Und dann erhielt Familie Koffier ihre Reise.
4: Herr Koffier, ich gratuliere Ihnen recht herzlich zum Gewinn eines Gutscheines Rendezvous der Sinne für zwei Personen, eine Reise in den schönen Südharz nach Neustadt bei Nordhausen, gesponsert von dem Projekt Alterer Zukunft. Gratuliere Ihnen recht herzlich.
6: Dankeschön.
4: Gratuliere Ihnen recht herzlich. Ich übergebe Ihnen diesen Gutschein. Ich hoffe, Sie können dann ein schönes Wochenende verbringen und sich erholen.
6: Ja, vielen Dank und ich möchte auch mich recht herzlich bei Ihnen bedanken für den schönen Preis. Es ist das erste Mal, dass ich etwas gewonnen habe und ich freue mich wirklich sehr, mit meinem Mann ein schönes Wochenende verbringen zu können.

Ja, liebe Zuschauer, wir sind hier im Herzwald und auf der Suche nach dem Nainhorn. Das soll hier irgendwo leben, aber keine Spur davon. Oh, Moment mal. Willkommen beim Nainhorn. Wir sind doch richtig. Aber was steht hier? Bin im Theater Eisleben? Na, dann gehen wir da auch hin. Und Sie lade ich ein zu Ticket, dem Kulturtelegramm. Denn dann gibt's mehr vom Nainhorn.

0: Hallo und herzlich willkommen, liebe Zuschauerinnen und Zuschauer bei Punktum, Ihrem regionalen Fernsehprogramm am heutigen Mittwoch. Angesichts weit da steigender Kraftstoffpreise fordert die Handwerkskammer Halle eine schnelle Entlastung. Die Mehrzahl der Betriebe ist auf Fahrzeuge angewiesen, um zum Kunden oder zur Baustelle zu fahren. Die hohen Preise für Diesel und Benzin treiben die Kosten im Handwerk nach oben. Jede Maßnahme, die die Belastung der Betriebe schnell verringert, ist willkommen, erklärt Thomas Keindorf, Präsident der Handwerkskammer Halle. Er schlug vor, den Steueranteil für Kraftstoffe zu senken, um wenigstens einen kleinen Teil des jüngsten Preisanstieges zu kompensieren. Keindorf weiter. Im gegenwärtigen konjunkturellen Umfeld können die meisten Handwerksbetriebe den Energiekostenanstieg nicht auffangen. Ja, und wie den Handwerksbetrieben geht's allen anderen, möchte man hinzufügen. Die Lutherstadt Eisleben sucht engagierte Bürgerinnen und Bürger für eine Ehrung am 5. Dezember zum Tag des Ehrenamtes. Sie helfen, ohne gefragt zu werden. Sie packen an, wenn Unterstützung gebraucht wird. Sie schenken Zeit, Ideen, Herzblut. Ehrenamtliches Engagement hat viele Gesichter. Ob im Sportverein, in der Kultur, im sozialen Bereich, Natur, Umweltschutz, Kinder, Jugendarbeit oder in einem der vielen Vereine und Initiativen. Ehrenamtliche leisten jeden Tag wertvolle Beiträge für das Miteinander. Dafür möchte die Lutherstadt Eisleben herzlich Danke sagen. Gesucht werden insbesondere engagierte Bürgerinnen und Bürger, die sich beispielsweise im karitativen und sozialen Bereich, Kultur und Kirche, Natur, Tier, Umweltschutz, in der Kinder- und Jugendarbeit, Migrationsarbeit, in Sportvereinen und Selbsthilfegruppen und in gemeinnützigen Vereinen und Initiativen oder in anderen Bereichen für die Gemeinschaft einsetzen. Auch ein außergewöhnliches Projekt, eine besondere zeitlich begrenzte ehrenamtliche Leistung oder ein Engagement, das über die Stadtgrenzen hinaus zum positiven Ansehen der Lutherstadt Eisleben beiträgt, kann Anlass für eine Ehrung sein. Für den Vorschlag werden folgende Angaben benötigt: Name, Anschrift, Telefonnummer der bzw. des Vorschlagenden, natürlich auch der vorgeschlagenen Person, Dauerart und kurze Beschreibung des ehrenamtlichen Engagements in der Lutherstadt Eisleben oder ihren Ortschaften. Besondere Leistungen oder Projekte, die mit dem Engagement verbunden sind. Dabei ist zu beachten, das Engagement sollte mindestens 2 Jahre rückwirkend ab dem Einreichungsdatum ausgeübt worden sein. Die Tätigkeit muss in der Lutherstadt Eisleben oder ihren Ortschaften ausgeübt worden sein. Auch Personen, die selbst nicht in der Lutherstadt Eisleben wohnen, können vorgeschlagen werden. Kommunalpolitikerinnen und Kommunalpolitiker sind von dieser Ehrung ausgeschlossen. Pro Person bzw. Institution können höchstens 2 Vorschläge eingereicht werden. Und diese bis zum 7. November bitte schriftlich an die Stadtverwaltung der Lutherstadt Eisleben, Stabsstelle Kultur, Öffentlichkeitsarbeit, Jugend, Streetwork, Städtepartnerschaftsbeauftragte. Ja, die Adresse und nochmal die E-Mail-Nummer haben wir eingeblendet. Unter dem Titel Es wird spät wird ein neues Format im Theater Eisleben etabliert. Was lange nur auf den großen Bühnen und Bildschirmen dieser Welt zu Hause war, kommt endlich in die Lutherstadt. Die erste Late Night in Eisleben findet am Freitag, den 25. September um 20 Uhr auf der Foyerbühne statt. Zu Gast in der Auftaktausgabe sind Ada Lühr, neues Ensemblemitglied am Theater Eisleben, und Carsten Staub, Bürgermeister der Lutherstadt Eisleben.
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0: Am 18. September wird der 505. Eisleber-Wiesenmarkt seine Pforten öffnen. Schon 3 Tage vorher gab es einen exklusiven Rundgang für die Presse über das Festgelände. Dabei war es möglich, einen Blick hinter die Kulissen so mancher Attraktion zu werfen, wie zum Beispiel der größten transportablen zweistöckigen Geisterbahn Fahrt zur Hölle von Fellerhoff und Söhne. Aber auch der Aufbau des Festzeltes, das eine Kapazität von 800 Sitzplätzen, 400 Stehplätzen und im Außenbereich noch für weitere 500 Gäste Platz bietet, konnte in Augenschein genommen werden. Schon seit über 30 Jahren dabei, Raschs Puppentheatercafé. Auch dieser Betrieb blickt auf eine lange Tradition zurück. Inzwischen ist schon die 5. Generation mit dabei. Die Kombination Kaffee, Kuchen und kurze Puppentheaterstücke für die Kleinen kommt seit Jahrzehnten an. Das waren nur einige Attraktionen auf dem rund 80.000 Quadratmeter großen Gelände mit mehr als 300 Geschäften und Betrieben. Was die Besucher alles erwarten können, verriet der Leiter des Eigenbetriebs Märkte der Lutherstadt Eisleben, Sigmund Michalski.
1: Naja, das besondere Spektakel hier auf der Wiese ist eigentlich die Größe. Kombiniert mit den 50 Fahrgeschäften, eine ganze Menge an kulinarischen Spezialitäten. Wir errichten hier ja eine Stadt in der Stadt Lutherstadt Eisleben auf 80.000 Quadratmetern. Das ergibt eine Vergnügungsmeile von 4 Kilometern und da ist alles dabei. Wir haben dieses Jahr die besten Geschäfte, die es so auf dem Markt zu geben gibt, in der Schaustellerbranche. Vom Propeller über großen Kettenflieger, eine klassische Achterbahn, eine Wildwasserbahn, eine Geisterbahn, ein Geisterhaus, viele Belustigungsanlagen und sehr viele spektakuläre auch Überschlaggeschäfte oder auch Nicht-Überschlaggeschäfte. Wir müssen ja an alles denken. Das sind so wie die Kleinen von 3 Jahren bis die Älteren bis 99 Jahre, dass jeder auch hier auf seine Kosten kommt. Dazu war es notwendig, ein Jahr dran zu basteln und zu bauen, mit Sicherheitskonzepten. Wir sind gebrieft, wir sind aufs Beste eingestellt, wie ich finde. Ich meine, eine hundertprozentige Sicherheit gibt es nirgendwo, aber 80% können wir schon erreichen. Ich meine, eigentlich sage ich immer, wir sind hier sicherer als im Alltag, wo, was weiß ich, an einer vollen Bushaltestelle jemand reinfahren kann, da gibt es auch keine Betonsperren. Wir sind hier abgesichert, soweit es geht, wie wir die Sicherheit gewährleisten können. Polizei ist gebrieft, Feuerwehr, Sanitätsdienst. Wir haben mehrere Beratungen hinter uns, haben uns da auch entsprechend aufgestellt und sind guter Dinge, dass wir eine friedliche Wiese, was wir hoffen, erleben können.
2: Nach gut 2 Jahren Bauzeit ist es geschafft. In der Lutherstadt Eisleben wurde am 15. September die Bahnhofstraße feierlich für den Verkehr freigegeben. Seit dem Baustart im August 2024 wurde der rund 370 Meter lange Abschnitt komplett umgestaltet. Unter und über der Erde floss hier ein Millionenprojekt zusammen. Insgesamt rund 3,36 Millionen Euro haben die Stadt, die Stadtwerke, die Telekom und der Abwasserzweckverband gemeinsam investiert. Gut 1,8 Millionen Euro davon kamen als Städtebauförderung vom Bund und vom Land Sachsen-Anhalt.
3: Wir haben im Vorfeld, das ist Ihnen vielleicht auch bewusst, bevor wir die 2 Jahre Bauzeit begonnen haben, hier intensive Untersuchungen, da es sehr herausfordernd war, hier die Leitungsführung. Wie können die Leitungen dann hier liegen, dass jeder seinen Platz findet? Das betrifft Regenwasser, das betrifft natürlich Strom, Breitband, sämtliche Medien, die in eine Straße gehören. Bei grundhaftem Ausbau haben wir hier im Vorfeld uns ein Bild verschafft, wie war die Bestandsaufnahme, wie können wir das trassieren und haben dann im August 2024, Sie werden sich erinnern, hier diese Baumaßnahme gestartet. Bereits vor knapp 3 Wochen konnten wir hier am 28. August an dem Freitag um 10 Uhr den Kreisverkehr hier unten Hallesche Straße, Ecke Bahnhofstraße in Betrieb nehmen. Das Ganze war nötig gewesen, da wir hier natürlich mit der Verkehrsführung in 2 Richtungen dort auch andere Ausfahr- und Einfahrsituationen hier in die Bahnhofstraße, respektive Hallesche Straße haben. Da möchte ich an dieser Stelle mich schon mal ganz herzlich bei den Stadträten bedanken, die auch hier diese Baumaßnahmen, nicht nur die Bahnhofstraße, sondern insbesondere auch den Kreisverkehr in sehr kurzer Zeit auch mit begleitet haben, mit genehmigt haben. Und somit können wir heute das Gesamtprojekt dann hier auch fertigstellen. Wir haben hier natürlich die Herausforderung an modernste Infrastruktur, an die Auf-

0: Ausnahme aller Verkehrsteilnehmer, die hier auf der Straße fahren. Das sind die Fußgänger, das sind die Fahrräder, aber natürlich auch die Fahrzeuge hier berücksichtigt. Wir haben hier auf 370 Metern Straße das Ganze neu gestaltet, neue Fußwege, Straßenbeleuchtung, wie gesagt, die Medienverlegung. Das waren sehr herausfordernde 2 Jahre. Ich weiß auch, und das will ich explizit sagen, liebe Anwohnerinnen und Anwohner, das waren herausfordernde Jahre für Sie. Das ist uns nicht verhehlt geblieben. Da bedanke ich mich an dieser Stelle schon mal für Ihr Verständnis. So ist das, wenn man grundhaft saniert. Wenn dann alles fertig ist, soll das aber nicht vergessen sein. Da nochmal meinen herzlichen Dank.
1: Ich habe gelernt, wenn viele kommen, dann nicht nur, weil sie sich freuen, dass man endlich fertig ist, sondern auch, weil das Verkehrsprojekt eine entsprechende Bedeutung hat. Und klar, wir sind hier mitten im Ort. Ich kann mir ungefähr vorstellen, was es auch für die Anwohner bedeutet hat, halt eben die Bauphase mitzumachen. Aber ich finde, zumindest durch pures Anstarren, es lohnt sich. Und wenn das mit dem Zweirichtungsverkehr dann auch entsprechend funktioniert und auch ich sag mal, die Verkehrslast sich im Rahmen hält, ist es, glaube ich, definitiv ein Gewinn. Ich möchte aber der Stadt insgesamt auch einfach mal gratulieren. Denn Eisleben kann Städte bauen. In dem Fall in der Straße, aber auch wenn wir durch den Ort gehen, sehr, sehr viel im Hochbau. Und das ist etwas, was Eisleben auszeichnet, ist auch nicht ganz so trivial. Das muss man wirklich können und Eisleben kann das. Was aber auch viele Kommunen in Sachsen-Anhalt auszeichnet, dass wir in der Lage sind, die Städtebaumittel, hier sind es insgesamt in den letzten 5 Jahren, ich glaube, etwa 13 Millionen gewesen. Das ist schon eine ordentliche Hausnummer, die hier vom Land entsprechend umgesetzt worden ist. Und wenn man davon ausgeht, dass es in der Regel dann ein Dreifaches an Investitionen mit sich bringt, wissen wir auch, was das vor Ort bedeutet. Und ich finde, gerade wenn man in Eisleben unterwegs ist, ja, man sieht auch immer noch etwas, wo man denkt, da könnte man auch noch was machen. Und ich ahne, dass die Stadt da auch noch eine ganze Menge Pläne hat. Aber ich glaube, man sieht auch, was sich alles getan hat. Und in dem Sinne weiß ich, jeden Euro Städtebaumittel hier auch gut aufgehoben. Hoffe, dass Sie so weitermachen. Natürlich im Interesse der Bürgerinnen und Bürger, die dann zu den nächsten Eröffnungen, zu den nächsten Freigaben, aber vielleicht auch zu über Grundsteinlegungen oder Spatenstichen oder auch kommen und die Projekte entsprechend begleiten. Denn das hilft auch immer. Dieses klare Signal, dass man zu einem Projekt im eigenen Ort steht, dass man das unterstützt als Bürgerinnen und Bürger, das macht es dann auch leichter, öffentliche Mittel dafür zur Verfügung zu stellen. Denn das sind alles dann letztendlich doch Steuergelder, die wir alle entsprechend auch erarbeiten und die dann über das Land und den Bund zur Verfügung gestellt werden.
2: Und dann der symbolische Banddurchschnitt.
0: Auf allzeit gute Fahrt. Herzlichen Dank für die Bahnhofstraße.
2: Für Speis und Trank sorgten die Kameradinnen und Kameraden der Freiwilligen Feuerwehr Eisleben. Die Autofahrer müssen sich nun ein wenig umgewöhnen. Die Bahnhofstraße ist ab sofort für den Zweirichtungsverkehr vorgesehen. Die Anbindung an die Hallische Straße regelt der erst vor kurzem eingeweihte neue Kreisverkehr, der auch für mehr Sicherheit sorgen soll. Doch nicht nur die Autos haben hier mehr Platz, es wurden neue Gehwege, Parkplätze und spezielle Randschutzstreifen angelegt, neue Abwasserkanäle, Gas- und Stromleitungen sowie moderne Glasfaserkabel wurden außerdem verlegt. Und für ein besseres Klima vor Ort sollen noch 18 Säulenhainbuchen gepflanzt werden.
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5: Am 10. 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Mit Blasmusik, kleinem Bergaufzug, Grillen, Lagerfeuer, Feuerwerk und vielem mehr. Am Reformationstag finden von 15 bis 20 Uhr 3 hochrangige Konzerte in der St. Andreaskirche statt. Gestaltet vom Mitteldeutschen Kammerorchester, Kirchenmusikdirektor Thomas Ennenbach an der Orgel unter der Leitung von Kirchenmusikdirektor Dietrich Ehrenwert.
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1: Der DAX notierte am Mittwochvormittag bei 25.475,57 Punkten. Der TecDAX bei 3.986,13 Zählern und der Euro war ein US-Dollar 15,48 wert.
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1: In der Nacht zum Donnerstag ist es teils stark, teils gering bewölkt. Schauer fallen kaum noch. Die Tiefstwerte sinken auf 8 bis 12 Grad, der Wind weht schwach aus Südwest bis West. Am Donnerstag ist es wolkig, teils stark bewölkt und trocken. Die Tageshöchstwerte erreichen 18 bis 21 Grad, der Wind weht mäßig, teils recht böig aus Südwest. In der Nacht zum Freitag verdichtet sich die Bewölkung und nachfolgend setzt etwas Regen ein. Die Tiefstwerte sinken auf 9 bis 12 Grad, der Wind weht schwach aus Südwest. Am Freitag ist es wechselnd bis stark bewölkt, örtlich fallen Schauer. Im Tagesverlauf lassen die Niederschläge nach und es gibt größere Auflockerungen. Die Höchstwerte erreichen 15 bis 20 Grad, der Wind weht schwach bis mäßig aus Südwest. In der Nacht zum Samstag ist es wolkig, teils gering bewölkt und niederschlagsfrei. Die Tiefstwerte sinken auf 11 bis 8 Grad, der Wind weht schwach aus Südwest. Am Samstag ist es wechselnd bis stark bewölkt mit einer geringen Schauerneigung. Die Höchstwerte erreichen 19 bis 22 Grad, der Wind weht mäßig, teils stark böig aus Südwest.
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1: Um 11 Uhr waren es 16 Grad, die Luftfeuchtigkeit betrug 61% und der Luftdruck 1013 Hektopascal.
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die Medewa Wasserversorgungsgesellschaft in Mitteldeutschland MbH und die OEWA Wasser- und Abwasser GmbH luden am Abend des 16. Oktober in das Rathaus nach Querfurt ein. Der Grund dafür war die Eröffnung der Fotowanderausstellung Wasser, ein faszinierendes Element.

0: Nach der musikalischen Begrüßung durch das Streicherensemble der Musikschule Querfurt sprach das Stadtoberhaupt Peter Kunert zu den Anwesenden.
1: Wasser, ein faszinierendes Element. Das wissen wir, aber unter diesem Motto hat Mideva und UEBA einen Aufruf in die Welt gesandt. Am 22. März, am Tag des Wassers, beteiligen Sie sich an einem Fotowettbewerb zu diesem Thema Wasser, ein faszinierendes Element. Der Ruf wurde gehört. 570-fach. 570 Hobbyfotografen, ich denke, es waren auch ein paar Profis dabei, haben teilgenommen in Deutschland, in Österreich, in der Schweiz und sogar in Weißrussland. Die Ergebnisse, die die Jury als die Essenz herauskristallisiert hat, die ist hier präsentiert. Im Festsaal des Rathauses, aber auch im Foyer und auf den Stufen, die hier hoch in diesen Saal führen. Es sind 15 Preisträger. Warum sind das 15? UEBA und Mideva feiern in diesem Jahr 15 Jahre ihrer Zusammenarbeit. Und deshalb hat man nochmal einen draufgelegt und sagt, wir nehmen nochmal 15 aus der Region, also 215.
0: Auch der Geschäftsführer der Mideva, Uwe Stürzner, ergriff das Wort.
2: Ich möchte Sie im Namen der UEBA Mideva recht herzlich hier in diesem tollen Rathaus zu Querfurt anlässlich unserer heutigen Eröffnung, unserer Fotoausstellung des Wettbewerbes Faszination Wasser begrüßen. Faszination Wasser hat, denke ich, jeder in irgendeiner Form schon in seinem Leben erlebt, in unterschiedlicher Form. Herr Kunert hat mir natürlich meine maßgeblichen Dinge vorweggezogen, weil Antoine Saint-Exupéry, eine bessere Definition für Wasser kann man meines Erachtens nicht bringen. Aber diese Vielfalt des Wassers lässt natürlich auch ein Stück für mich noch übrig. Es ist nicht so, dass er alles verbraucht hat. Weil diese Vielfalt ist kaum fassbar. Wir haben Wasser, weich und hart. Sie in Querfurt haben das eher weich. Es kann schön sein, es kann sehr hart sein. Aber auch die Verpackung des Wassers ist ja hochinteressant. In der Wolke, im Untergrund, aber auch in uns Menschen. Auch wir sind über 2/3 Wasser. Und einfach die Schönheit und das Erleben rund ums Wasser, nicht nur weil es unser wichtigstes Lebensmittel ist, sondern auch für Physiker und Chemiker, die Bohlcharakter, wer hat das noch? Oder die zwei Hs stehen zum O in 105 Grad zueinander. Das Element hat das noch zu bieten. Oder auch diese Dinge, wie man mit Wasser umgehen kann, für was man es nutzen kann, für was es wichtig ist. Wir erleben es in Urlaub, aber auch in Katastrophen. Diese Vielfalt macht einfach das Wasser aus, dass es anders ist, wie vieles andere. Und deswegen ist es, wenn man bei der Wasserwirtschaft arbeiten darf, kein Beruf, sondern eine Berufung. Es ist wie so ein Ehrenamt, was gut bezahlt wird und deswegen ist es immer schön, Wasserwirtschaft zu sein.
0: Nun wurden einige Gewinner des offenen Fotowettbewerbs ausgezeichnet.

Den ersten Platz bei diesem holte sich Sabine Kalweit aus Ruderstadt mit einem Bild von Bienen, die an der Vorgetränke in ihren Garten saßen. Und beim Mitarbeiterwettbewerb erreichte Thomas Baumgart von der Mideva mit einem Bild vom Merseburger Schloss den 12. Platz. Die 15 besten Werke des Online-Fotowettbewerbs, gekürt durch eine Fachjury, gehen nun zusammen mit den 15 besten schönsten Bildern des Mitarbeiterwettbewerbes bis Ende 2015 auf Wanderschaft. Sehen Sie nun noch ein paar Impressionen der Fotoausstellung Wasser, ein faszinierendes Element.

Vom 8. bis 10. September war Stadtfest in Hettstedt. Traditionell eröffnete Bürgermeister Jürgen Lautenfeld das bunte Treiben mit einem Fassbieranstich. Schon vorher präsentierte sich unter anderem die Tanzgruppe des Schützenhauses.

0: Aber dann war es soweit. Bürgermeister Lautenfeld begrüßte die Hettstädter und Gäste zum diesjährigen Stadtfest und schritt dann zugleich zur Tat.
1: Nummer 1! Wunderbar!
0: Tatkräftig unterstützt von der Zwiebelkönigin Sabine Enke, die sich über mangelndes Interesse am Freibier nicht beklagen konnte. Vom Babyflug für die ganz Kleinen bis zu den unterschiedlichsten Speise- und Getränkeangeboten war Marial um den Markt der Wipperstadt zum Stadtfest für jeden etwas geboten. Genauso auch kulturell auf der Bühne, wie hier ein kleiner Ausschnitt aus dem Auftritt des Rock'n'Roll-Orchesters Magdeburg.

Neben dem Bühnenprogramm war für viele Besucher des Stadtfestes auch Gelegenheit, einfach nur über den Markt zu schlendern und ins Gespräch zu kommen. Und so manches ungewöhnliche Angebot wurde auch unterbreitet. Natürlich war es immer wieder das Geschehen auf der Bühne, was die Aufmerksamkeit der Besucher auf sich zog, wie hier der Auftritt von Forever Young. Und viele Besucher werden sich das gesungene Comeback für das nächste Jahr wünschen.

0: 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Am 9. September wurde auf dem Gut Welfesholz die Gedenkstätte zur Schlacht am Welfesholz eröffnet. Außerdem gab es ein Symposium zu diesem herausragenden historischen Ereignis. Auch wurde ein mittelalterlicher Jahrmarkt abgehalten. Wir sprachen mit Dr. Lauenroth, dem stellvertretenden Vorsitzenden des Vereines Schlacht am Welfesholz e.V.
1: Ja, heute findet ein Symposium statt. Gemeinsam mit dem Landesheimatbund hat der Förderverein Schlacht am Welfesholz dieses Symposium einberufen. Gleichzeitig wird eine kleine Eröffnung stattfinden einer Memorialstätte, um an die historische Schlacht 1115 zu erinnern. Und morgen ist dann noch eine Wanderung über das Schlachtfeld bis hin zum löchrigen Stein vorbereitet.
2: Ja, hinter uns ist ein kleines Museum aufgebaut, wie es man nennt. Was ist da alles zu sehen?
1: Ja, Museum ist ein Unwort, weil es da nämlich keine Fördermittel gibt. Das ist eine Memorialstätte. Das heißt, hier ist zu sehen ein Diorama, das die Schlacht mit Zinnfiguren darstellt. Dann sind viele Leihgaben des Städtischen Museums Eisleben hier auch verankert. Einige Gemälde, um die Schlacht darzustellen. Und noch viele andere interessante Dinge. Wir müssen daran erinnern, dass ja hier eigentlich mal eine Wallfahrtsstätte war, die dem Jodude, dem heiligen Jodude, gewidmet war, einem sächsischen Heiligen. Und immer an diesem Tag fand dann ein Jahrmarkt statt. Und das will an sich der Förderverein auch wieder beleben, sodass hier faktisch ein reges Treiben mit Rittern und vielen ländlichen Produkten den Leuten was bieten soll.
2: Also soll in Zukunft jährlich hier ein Jahrmarkt stattfinden?
1: Es wird angestrebt, es wird sich zeigen, ob wir das finanziell durchstehen.
2: Wie sieht es aus mit dieser Memorialstätte? Wann ist die zu besichtigen?
1: Die ist, normalerweise jeden Tag zu besichtigen, aber natürlich auf Voranmeldung.
2: Bei der Gemeinde?
1: Bei der Gemeinde, beim ersten Vorsitzenden, Herrn von Stromberg.
0: Drinnen dann begann das Symposium über die Schlacht am Welfesholz vom Jahre 1115 und ihre Bedeutung, die der Ausgang jenes Treffens zwischen Sachsen und Kaisertreuen für die Verhinderung der Entwicklung eines deutschen Zentralstaates hatte. Währenddessen rundete draußen diesen gelungenen heimatgeschichtlichen Tag ein buntes Jahrmarkttreiben ab. Mit dabei auch das Ritterlager des Thüringer Ritterordens Ritter des Löwen, die ihre Treffsicherheit demonstrierten.

0: Schüler der Musikschule Mansfelder Land begrüßten die Besucher der Eröffnungsveranstaltung zum Tag des offenen Denkmals auf dem Campus Santo in Eisleben musikalisch. Dann ergriff Bürgermeisterin Frau Fischer das Wort.
1: Ich begrüße Sie auf das Herzlichste zum Tag des offenen Denkmals, der heute zum 14. Mal bundesweit stattfindet. Seinen Ursprung hat der Tag des offenen Denkmals in Frankreich. Dort wurde er zum ersten Mal 1984 mit großem Erfolg veranstaltet. Und ich begrüße ganz herzlich aus unserer Partnerstadt Reims eine Delegation, die 3 Tage in der Lutherstadt Eisleben weilt, um das 45-jährige Partnerschaftsjubiläum, welches im Jahr 2007 stattfindet, gemeinsam mit uns und Abgeordneten vorzubereiten. Unsere städtische Eröffnungsveranstaltung findet hier auf dem Camposanto, dem alten Friedhof, statt. Dieser 1533 nach italienischem Vorbild angelegte Begräbnisplatz ist ein herausragendes Denkmal in der Lutherstadt Eisleben. In diesem Jahr wollen wir ihn als wichtigsten städtischen Grünbereich in den Blickpunkt rücken.
0: Frau Fischer wies auch auf die vielen Höhepunkte, die an diesem Tag allein in der Lutherstadt zu besichtigen waren, hin. Sie pflanzte auch gemeinsam mit Mitarbeitern der Rosen GmbH aus Sangerhausen auf dem Klosterplatz eine Rose. Ebenso wurden am Tag des Denkmals weitere Rosen im Stadtgebiet gepflanzt.
2: Zu einem richtigen Schmuckstück mitten im Hetscheter Stadtzentrum hat sich die alte Druckerei Heise gemausert. Nicht von ungefähr daher die Entscheidung des Hetscheter Bürgermeisters, den diesjährigen Tag des offenen Denkmals hier zu eröffnen. An seiner Seite Frau Hohenbaum-Hornschuch, Erbin der alten Druckerei.
3: Denn wir haben ja von Anfang an das mit erkämpft. Denn ich kann mich da noch erinnern, als wir in ihrer Stube dort saßen, zu dritt, und haben dann die Verhandlungen dann geführt, um einen Vertrag dann zu erarbeiten, beziehungsweise was gesichert werden muss. Und ich muss heute an dieser Stelle dann sagen, sehen, was wir so geschaffen haben. Jetzt ich nicht allein, dann komme ich nämlich gleich die Nächsten, die ich dann begrüßen möchte. Das sind die Mitglieder des Vereins, denen ich sehr herzlich danken möchte, denn hier steckt Arbeit drin. Als wir nämlich das erste Mal dann hier das besichtigt hatten und ich mich an diese Treppe erinnere, die heute so wunderschön aussieht, ist ja im Original dann wieder so hergestellt worden, da könnte man ja kaum hochgehen. Beziehungsweise die oben noch drinnen wohnten, da hatte man ja Angst, dass die Waschmaschinen, die drüber standen, gleich durch die Decke dann runterfällt. Und deswegen ist es auch hier dem Verein dann zu danken an dieser Stelle, denn mit wenig Geld, mit Sponsoren ist es ja nur möglich, dass wir heute in diesen Räumen dann so stehen können, wie es hier ist. Auch mein Dank an die Bevölkerung, die ja dann da ist, denn sie sind ja ganz treue Begleiter dann in dieser Hinsicht. Wenn man hier heute so steht, dann habe ich gesagt, dann ist das mal was für mich, wo ich mal was anderes machen darf an dieser Stelle. Nicht nur um Geld reden oder um Haushalt oder solche Dinge, sondern wo man hier auch mal stolz sein kann, was in unserer Stadt dann geschaffen wurde, was man auch nach außen tragen kann.
2: Auch Friedel Hohenbaum-Hornschuch ergriff das Wort und schilderte bewegt noch einmal den Werdegang der 1889 von Ernst Freiberg gegründeten Druckerei. Ihr Großvater Wilhelm hatte den Betrieb später übernommen. Mit einer kurzen Unterbrechung während des Zweiten Weltkrieges arbeitete die Druckerei bis 1990. 2001 gründete sich dann der Verein zur Erhaltung der alten Druckerei, einem einmaligen Industriedenkmal, da alle Maschinen und Einrichtungsgegenstände noch wie am letzten Arbeitstag vorhanden waren. Frau Hornschuch bedankte sich auch bei allen Beteiligten, insbesondere jedoch bei den Jugendlichen vom Jugendstarterhof, die den größten und schwersten Teil der Arbeit geleistet hatten. Im Anschluss an die offizielle Eröffnung hatten die zahlreichen interessierten Gäste die Möglichkeit, Einblick in die Arbeit einer Druckerei wie vor 100 Jahren zu nehmen. Einige in mühevoller Kleinarbeit reparierten und restaurierten Maschinen wurden dazu sogar in Gang gesetzt.

an. Er druckte Erinnerungsurkunden an den Tag des offenen Denkmals 2006 für alle Besucher. Kurz darauf konnte er liebe Gäste begrüßen, den Vorwärtschor und die Sängervereinigung Bergkamen-Rünte, die auch ein Ständchen gaben.

Am Tag des offenen Denkmals wurde auch anlässlich des 470-jährigen Bestehens des Rathauses in Eisleben ein Fest gefeiert. Den Auftakt machte das Mansfelder Pionierbataillon mit einem Kanonenschuss. Sodann konnten die Besucher eine Bergparade vom Knappenbrunnen zum Marktplatz, angeführt von den originalen Mansfelder Musikanten, erleben.

Mit dabei, neben den Musikanten, der Mansfelder Berg- und Hüttenverein Eisleben. Außerdem der Traditionsverein der Eislebener Bergschule und natürlich das Mansfelder Bionierbataillon Helbra.

0: Bürgermeisterin Frau Fischer begrüßte die vielen Gäste, bevor gemeinsam Glück aufgesungen wurde.
1: 470 Jahre Rathaus. Im Jahre 1536 wurde unser Rathaus in Eisleben baulich fertiggestellt. Und wir wollen natürlich die Geschichte der Stadt neu beleben. Und die Neubelebung wollen wir heute mit einer Medaille und mit einem König vornehmen.

Ein buntes Programm erwartete die Anwesenden, wie hier ein bergmännischer Häckeltanz, dargeboten vom Tanzstudio Eisleben. Als Höhepunkt ist an diesem Tag auch der Knoblauchkönig gekrönt worden. Auch das wunderschöne Wetter trug zum Gelingen dieses Rathausfestes bei.

0: Die, genau.
1: Die Handarbeitslehrerin Barbara Papke aus Sandersleben hat schon vielen Frauen im Landkreis das Stricken, Häkeln oder Sticken beigebracht. Am schönsten gefällt es ihr aber immer wieder im Hettstedter Zuckerhut. In den nächsten Wochen sind dort diverse Kurse geplant.
2: Ja, also

0: Pullover nachher ist von meinen Frauen, die schon öfter im Kurs waren, an sich die Anregung gekommen, werden Handschuhe gestrickt, obwohl da auch das Thema Strümpfe mit der neuen Ferse wie immer aktuell ist. Und anschließend nachher wird mal eine besondere Art von Topflappen gehäkelt, auch das ist immer so der große Renner. Und dann kommt nachher diese irische Häkelei, das ist sozusagen für Weihnachten, dass man da Kleinigkeiten arbeitet.
1: Was bedeutet denn irische Häkelei? Wird da mit grünem Garn gehäkelt oder wie sieht das aus?
0: Das ist eigentlich weniger auf die Farbe grün, obwohl Irland ja die grüne Insel ist, aber das ist, sag ich mal, eine Art des Häkelns, die eben in Klöstern in Irland entwickelt wurde. Und es wird da eben um einen Faden begonnen zu häkeln, nicht wie bei uns eigentlich üblich mit einer Luftmaschenkette. Und man macht da viele Figuren.
1: Mhm. Und wo wenden Sie das an? Jetzt bei Gardinen oder bei Tischdecken?
0: Kann man sowohl als auch, aber wie ich schon sagte, man kann zum Beispiel etwas ausarbeiten wie eine Weintraube mit Blättern. Es sind eben eigentlich immer Figuren, die dann mehr zusammengesetzt werden und ist eben eine sehr interessante Art.
2: Am Dienstagabend ging es jedoch erst einmal um die selbst gehäkelte Gardine. An verschiedenen Mustern erklärte Frau Papke die zahlreichen Variationsmöglichkeiten. Das entsprechende Material vom Garn bis zur Nadel hatte sie für ihre Kundinnen gleich mitgebracht. In zwei lehrreichen Stunden gab sie ihren Schülerinnen auch so manchen persönlichen Kniff mit auf den Weg. Fazit: Für alle Handarbeitsinteressierten ist die Wollschmiede Barbara Papke eine super Adresse.
3: Das Projekt Alterer Zukunft Mansfelder Land hat in Zusammenarbeit mit dem Wochenspiegel einen Gutschein gesponsert, Rendezvous der Sinne, für zwei Personen. Es war ein Preisrätsel, Sommerrätsel im Sommer und wir haben hier einen zweiten Preis, Rendezvous der Sinne, für zwei Personen in den schönen Südharz gesponsert.
4: Und dann erhielt Familie Kofia ihre Reise.
3: Herr Kofia, ich gratuliere Ihnen recht herzlich zum Gewinn eines Gutscheines Rendezvous der Sinne für zwei Personen, eine Reise in den schönen Südharz nach Neustadt bei Nordhausen, gesponsert von dem Projekt Alterer Zukunft. Gratuliere Ihnen recht herzlich.
5: Dankeschön.
3: Gratuliere Ihnen recht herzlich. Ich übergebe Ihnen diesen Gutschein. Ich hoffe, Sie können dort ein schönes Wochenende verbringen und sich erholen.
5: Ja, vielen Dank und ich möchte auch mich recht herzlich bei Ihnen bedanken für den schönen Preis. Es ist das erste Mal, dass ich etwas gewonnen habe und ich freue mich wirklich sehr, mit meinem Mann ein schönes Wochenende verbringen zu können.

0: Ja, liebe Zuschauer, wir sind hier im Herzwald und auf der Suche nach dem Nainhorn. Das soll hier irgendwo leben, aber keine Spur davon. Oh, Moment mal. Willkommen beim Nainhorn. Wir sind doch richtig. Aber was steht hier? Bin im Theater Eisleben? Na, dann gehen wir da auch hin. Und Sie lade ich ein zu Ticket, dem Kulturtelegramm. Denn dann gibt's mehr vom Nainhorn.
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Hallo und herzlich willkommen, liebe Zuschauerinnen und Zuschauer bei Punktum, Ihrem regionalen Fernsehprogramm am heutigen Mittwoch. Angesichts weit da steigender Kraftstoffpreise fordert die Handwerkskammer Halle eine schnelle Entlastung. Die Mehrzahl der Betriebe ist auf Fahrzeuge angewiesen, um zum Kunden oder zur Baustelle zu fahren. Die hohen Preise für Diesel und Benzin treiben die Kosten im Handwerk nach oben. Jede Maßnahme, die die Belastung der Betriebe schnell verringert, ist willkommen, erklärt Thomas Keindorf, Präsident der Handwerkskammer Halle. Er schlug vor, den Steueranteil für Kraftstoffe zu senken, um wenigstens einen kleinen Teil des jüngsten Preisanstieges zu kompensieren. Keindorf weiter. Im gegenwärtigen konjunkturellen Umfeld können die meisten Handwerksbetriebe den Energiekostenanstieg nicht auffangen. Ja, und wie den Handwerksbetrieben geht's allen anderen, möchte man hinzufügen. Die Lutherstadt Eisleben sucht engagierte Bürgerinnen und Bürger für eine Ehrung am 5. Dezember zum Tag des Ehrenamtes. Sie helfen, ohne gefragt zu werden. Sie packen an, wenn Unterstützung gebraucht wird. Sie schenken Zeit, Ideen, Herzblut. Ehrenamtliches Engagement hat viele Gesichter. Ob im Sportverein, in der Kultur, im sozialen Bereich, natürlich.

0: Natur, Umweltschutz, Kinder, Jugendarbeit oder in einem der vielen Vereine und Initiativen. Ehrenamtliche leisten jeden Tag wertvolle Beiträge für das Miteinander. Dafür möchte die Lutherstadt Eisleben herzlich Danke sagen. Gesucht werden insbesondere engagierte Bürgerinnen und Bürger, die sich beispielsweise im karitativen und sozialen Bereich, Kultur und Kirche, Natur, Tier, Umweltschutz, in der Kinder- und Jugendarbeit, Migrationsarbeit, in Sportarten, Vereinen und Selbsthilfegruppen und in gemeinnützigen Vereinen und Initiativen oder in anderen Bereichen für die Gemeinschaft einsetzen. Auch ein außergewöhnliches Projekt, eine besondere zeitlich begrenzte ehrenamtliche Leistung oder ein Engagement, das über die Stadtgrenzen hinaus zum positiven Ansehen der Lutherstadt Eisleben beiträgt, kann Anlass für eine Ehrung sein. Für den Vorschlag werden folgende Angaben benötigt: Name, Anschrift, Telefonnummer der bzw. des Vorschlagenden, natürlich auch der vorgeschlagenen Person, Dauerort und kurze Beschreibung des ehrenamtlichen Engagements in der Lutherstadt Eisleben oder ihren Ortschaften. Besondere Leistungen oder Projekte, die mit dem Engagement verbunden sind. Dabei ist zu beachten, das Engagement sollte mindestens 2 Jahre rückwirkend ab dem Einreichungsdatum ausgeübt worden sein. Die Tätigkeit muss in der Lutherstadt Eisleben oder ihren Ortschaften ausgeübt worden sein. Auch Personen, die selbst nicht in der Lutherstadt Eisleben wohnen, können vorgeschlagen werden. Kommunalpolitikerinnen und Kommunalpolitiker sind von dieser Ehrung ausgeschlossen. Pro Person bzw. Institution können höchstens 2 Vorschläge eingereicht werden. Und diese bis zum 7. November bitte schriftlich an die Stadtverwaltung der Lutherstadt Eisleben, Stabsstelle Kultur, Öffentlichkeitsarbeit, Jugend, Streetwork, Städtepartnerschaftsbeauftragte. Ja, die Adresse und nochmal die E-Mail-Nummer haben wir eingeblendet. Unter dem Titel "Es wird spät" wird ein neues Format im Theater Eisleben etabliert. Was lange nur auf den großen Bühnen und Bildschirmen dieser Welt zu Hause war, kommt endlich in die Lutherstadt. Die erste Late Night in Eisleben findet am Freitag, den 25. September um 20 Uhr auf der Foyerbühne statt. Zu Gast in der Auftaktausgabe sind Ada Lühr, neues Ensemblemitglied am Theater Eisleben, und Carsten Staub, Bürgermeister der Lutherstadt Eisleben.
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0: Am 18. September wird der 505. Eisleber Wiesenmarkt seine Pforten öffnen. Schon 3 Tage vorher gab es einen exklusiven Rundgang für die Presse über das Festgelände. Dabei war es möglich, einen Blick hinter die Kulissen so mancher Attraktion zu werfen. Wie zum Beispiel der größten transportablen zweistöckigen Geisterbahn Fahrt zur Hölle von Fellerhoff und Söhne. Aber auch der Aufbau des Festzeltes, das eine Kapazität von 800 Sitzplätzen, 400 Stehplätzen und im Außenbereich noch für weitere 500 Gäste Platz bietet, konnte in Augenschein genommen werden. Schon seit über 30 Jahren dabei, Raschs Puppentheatercafé. Auch dieser Betrieb blickt auf eine lange Tradition zurück. Inzwischen ist schon die 5. Generation mit dabei. Die Kombination Kaffee, Kuchen und kurze Puppentheaterstücke für die Kleinen kommt seit Jahrzehnten an. Das waren nur einige Attraktionen auf dem rund 80.000 Quadratmeter großen Gelände mit mehr als 300 Geschäften und Betrieben. Was die Besucher alles erwarten können, verriet der Leiter des Eigenbetriebsmärkte der Lutherstadt Eisleben, Sigmund Michalski.
1: Naja, das besondere Spektakel hier auf der Wiese ist eigentlich die Größe. Kombiniert mit den 50 Fahrgeschäften, eine ganze Menge an kulinarischen Spezialitäten. Wir errichten hier ja eine Stadt in der Stadt Lutherstadt Eisleben auf 80.000 Quadratmetern. Das ergibt eine Vergnügungsmeile von 4 Kilometern und da ist alles dabei. Wir haben dieses Jahr die besten Geschäfte, die es so auf dem Markt zu geben gibt in der Schaustellerbranche. Vom Propeller über großen Kettenflieger, eine klassische Achterbahn, eine Wildwasserbahn, eine Geisterbahn, ein Geisterhaus, viele Belustigungsanlagen und sehr viele spektakuläre auch Überschlaggeschäfte oder auch Nicht-Überschlaggeschäfte. Wir müssen ja an alles denken. Das sind so wie die Kleinen von 3 Jahren bis die Älteren bis 99 Jahre, dass jeder auch hier auf seine Kosten kommt. Dazu war es notwendig, ein Jahr dran zu basteln und zu bauen, mit Sicherheitskonzepten. Wir sind gebrieft, wir sind aufs Beste eingestellt, wie ich finde. Ich meine, eine 100%ige Sicherheit gibt es nirgendwo, aber 80% können wir schon erreichen. Ich meine, eigentlich sage ich immer, wir sind hier sicherer als im Alltag, wo, was weiß ich, an einer vollen Bushaltestelle jemand reinfahren kann, da gibt es auch keine Betonsperren. Wir sind hier abgesichert, soweit es geht, wie wir die Sicherheit gewährleisten können. Polizei ist gebrieft, Feuerwehr, Sanitätsdienst. Wir haben mehrere Beratungen hinter uns, haben uns da auch entsprechend aufgestellt und sind guter Dinge, dass wir eine friedliche Wiese, was wir hoffen, erleben können.
2: Nach gut 2 Jahren Bauzeit ist es geschafft. In der Lutherstadt Eisleben wurde am 15. September die Bahnhofstraße feierlich für den Verkehr freigegeben. Seit dem Baustart im August 2024 wurde der rund 370 Meter lange Abschnitt komplett umgestaltet. Unter und über der Erde floss hier ein Millionenprojekt zusammen. Insgesamt rund 3,36 Millionen Euro haben die Stadt, die Stadtwerke, die Telekom und der Abwasserzweckverband gemeinsam investiert. Gut 1,8 Millionen Euro davon kamen als Städtebauförderung vom Bund und vom Land Sachsen-Anhalt.
3: Wir haben im Vorfeld, das ist Ihnen vielleicht auch bewusst, bevor wir die 2 Jahre Bauzeit begonnen haben, hier intensive Untersuchungen, da es sehr herausfordernd war, hier die Leitungsführung. Wie können die Leitungen dann hier liegen, dass jeder seinen Platz findet? Das betrifft Regenwasser, das betrifft natürlich Strom, Breitband, sämtliche Medien, die in eine Straße gehören. Bei grundhaftem Ausbau haben wir hier im Vorfeld uns ein Bild verschafft, wie war die Bestandsaufnahme, wie können wir das trassieren und haben dann im August 2024, Sie werden sich erinnern, hier diese Baumaßnahme gestartet. Bereits vor knapp 3 Wochen konnten wir hier am 28. August an dem Freitag um 10 Uhr den Kreisverkehr hier unten Hallesche Straße, Ecke Bahnhofstraße in Betrieb nehmen. Das Ganze war nötig gewesen, da wir hier natürlich mit der Verkehrsführung in 2 Richtungen dort auch andere Ausfahr- und Einfahrsituationen hier in die Bahnhofstraße respektive Hallische Straße haben. Da möchte ich an dieser Stelle mich schon mal ganz herzlich bei den Stadträten bedanken, die auch hier diese Baumaßnahmen, nicht nur die Bahnhofstraße, sondern insbesondere auch den Kreisverkehr in sehr kurzer Zeit auch mit begleitet haben, mit genehmigt haben und somit können wir heute das Gesamtprojekt dann hier auch fertigstellen. Wir haben hier natürlich die Herausforderung an modernste Infrastruktur, an Aufnahme aller Verkehrsteilnehmer, die hier auf der Straße fahren. Das sind die Fußgänger, das sind die Fahrräder, aber natürlich auch die Fahrzeuge hier berücksichtigt. Wir haben hier auf 370 Metern Straße das Ganze neu gestaltet, neue Fußwege, Straßenbeleuchtung, wie gesagt, die Medienverlegung. Das waren sehr herausfordernde 2 Jahre. Ich weiß auch, und das will ich explizit sagen, liebe Anwohnerinnen und Anwohner, das waren herausfordernde Jahre für Sie. Das ist uns nicht verhehlt geblieben. Da bedanke ich mich an dieser Stelle schon mal für Ihr Verständnis. So ist das, wenn man grundhaft saniert. Wenn dann alles fertig ist, soll das aber nicht vergessen sein. Da nochmal meinen herzlichen Dank.
4: Ich habe gelernt, wenn viele kommen, dann nicht nur, weil sie sich freuen, dass man endlich fertig ist, sondern auch, weil das Verkehrsprojekt eine entsprechende Bedeutung hat. Und klar, wir sind hier mitten im Ort. Ich kann mir ungefähr vorstellen, was es auch für die Anwohner bedeutet hat, halt eben die Bauphase mitzumachen. Aber ich finde, zumindest durch pures Anstarren, es lohnt sich. Und wenn das mit dem Zweirichtungsverkehr dann auch entsprechend funktioniert und auch die Verkehrslast sich im Rahmen hält, ist es, glaube ich, definitiv ein Gewinn. Ich möchte aber der Stadt insgesamt auch einfach mal gratulieren. Denn Eisleben kann Städte bauen. In dem Fall in der Straße, aber auch wenn wir durch den Ort gehen, sehr, sehr viel im Hochbau. Und das ist etwas, was Eisleben auszeichnet, ist auch nicht ganz so trivial. Das muss man wirklich können und Eisleben kann das. Was aber auch viele Kommunen in Sachsen-Anhalt auszeichnet, dass wir in der Lage sind, die Städtebaumittel, hier sind es insgesamt in den letzten 5 Jahren, ich glaube, etwa 13 Millionen gewesen. Das ist schon eine ordentliche Hausnummer, die hier vom Land entsprechend umgesetzt worden ist. Und wenn man davon ausgeht, dass es in der Regel dann ein Dreifaches an Investitionen mit sich bringt, wissen wir auch, was das vor Ort bedeutet. Und ich finde, gerade wenn man in Eisleben unterwegs ist, ja, man sieht auch immer noch etwas, wo man denkt, da könnte man auch noch was machen. Und ich ahne, dass die Stadt da auch noch eine ganze Menge Pläne hat. Aber ich glaube, man sieht auch, was sich alles getan hat. Und in dem Sinne weiß ich, jeden Euro Städtebaumittel hier auch gut aufgehoben. Hoffe, dass Sie so weitermachen, natürlich im Interesse der Bürgerinnen und Bürger, die dann zu den nächsten Eröffnungen, zu den nächsten Freigaben, aber vielleicht auch zu über Grundsteinlegungen oder Spatenstichen oder auch kommen und die Projekte entsprechend begleiten. Denn das hilft auch immer. Dieses klare Signal, dass man zu einem Projekt im eigenen Ort steht, dass man das unterstützt als Bürgerinnen und Bürger, das macht es dann auch leichter, öffentliche Mittel dafür zur Verfügung zu stellen. Denn das sind alles dann letztendlich doch Steuergelder, die wir alle entsprechend auch erarbeiten und die dann über das Land und den Bund zur Verfügung gestellt werden.
2: Und dann der symbolische Banddurchschnitt.
3: Auf allzeit gute Fahrt. Herzlichen Dank für die Bahnhofstraße.
2: Für Speis und Trank sorgten die Kameradinnen und Kameraden der Freiwilligen Feuerwehr Eisleben. Die Autofahrer müssen sich nun ein wenig umgewöhnen. Die Bahnhofstraße ist ab sofort für den Zweirichtungsverkehr vorgesehen. Die Anbindung an die Hallische Straße regelt der erst vor kurzem eingeweihte neue Kreisverkehr, der auch für mehr Sicherheit sorgen soll. Doch nicht nur die Autos haben hier mehr Platz. Es wurden neue Gehwege, Parkplätze und spezielle Randschutzstreifen angelegt, neue Abwasserkanäle, Gas- und Stromleitungen sowie moderne Glasfaserkabel wurden außerdem verlegt. Und für ein besseres Klima vor Ort sollen noch 18 Säulenhainbuchen gepflanzt werden.
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5: Gemeinsam leben, gemeinsam feiern. 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
0: Am 10. Oktober ab 15 Uhr findet wieder Herbstzauber auf dem Schmidtschacht Helbra statt. Mit Blasmusik, kleinem Bergaufzug, Grillen, Lagerfeuer, Feuerwerk und vielem mehr. Am Reformationstag finden von 15 bis 20 Uhr 3 hochrangige Konzerte in der St. Andreaskirche statt. Gestaltet vom Mitteldeutschen Kammerorchester Kirchenmusikdirektor Thomas Ennenbach an der Orgel unter der Leitung von Kirchenmusikdirektor Dietrich Ehrenwert.
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2: Der DAX notierte am Mittwochvormittag bei 25.475,57 Punkten. Der TecDAX bei 3.986,13 Zählern und der Euro war ein US-Dollar 15,48 wert.
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2: In der Nacht zum Donnerstag ist es teils stark, teils gering bewölkt. Schauer fallen kaum noch. Die Tiefstwerte sinken auf 8 bis 12 Grad, der Wind weht schwach aus Südwest bis West. Am Donnerstag ist es wolkig, teils stark bewölkt und trocken. Die Tageshöchstwerte erreichen 18 bis 21 Grad, der Wind weht mäßig, teils recht

0: Böig aus Südwest. In der Nacht zum Freitag verdichtet sich die Bewölkung und nachfolgend setzt etwas Regen ein. Die Tiefstwerte sinken auf 9 bis 12 Grad, der Wind weht schwach aus Südwest. Am Freitag ist es wechselnd bis stark bewölkt, örtlich fallen Schauer. Im Tagesverlauf lassen die Niederschläge nach und es gibt größere Auflockerungen. Die Höchstwerte erreichen 15 bis 20 Grad, der Wind weht schwach bis mäßig aus Südwest. In der Nacht zum Samstag ist es wolkig, teils gering bewölkt und niederschlagsfrei. Die Tiefstwerte sinken auf 11 bis 8 Grad, der Wind weht schwach aus Südwest. Am Samstag ist es wechselnd bis stark bewölkt mit einer geringen Schauerneigung. Die Höchstwerte erreichen 19 bis 22 Grad, der Wind weht mäßig, teils stark böig aus Südwest.
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0: Um 11 Uhr waren es 16 Grad, die Luftfeuchtigkeit betrug 61% und der Luftdruck 1013 Hektopascal.
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die Medewa Wasserversorgungsgesellschaft in Mitteldeutschland MbH und die OEWA Wasser- und Abwasser GmbH luden am Abend des 16. Oktober in das Rathaus nach Querfurt ein. Der Grund dafür war

0: Nach der musikalischen Begrüßung durch das Streicherensemble der Musikschule Querfurt sprach das Stadtoberhaupt Peter Kunert zu den Anwesenden.
1: Wasser, ein faszinierendes Element. Das wissen wir, aber unter diesem Motto hat Mideva und Ueber einen Aufruf in die Welt gesandt. Am 22. März, am Tag des Wassers, beteiligen Sie sich an einem Fotowettbewerb zu diesem Thema Wasser, ein faszinierendes Element. Der Ruf wurde gehört. 570-fach. 570 Hobbyfotografen, ich denke, es waren auch ein paar Profis dabei, haben teilgenommen in Deutschland, in Österreich, in der Schweiz und sogar in Weißrussland. Die Ergebnisse, die die Jury als die Essenz herauskristallisiert hat, die ist hier präsentiert. Im Festsaal des Rathauses, aber auch im Foyer und auf den Stufen, die hier hoch in diesen Saal führen. Es sind 15 Preisträger. Warum sind das 15? Ueba und Mideva feiern in diesem Jahr 15 Jahre ihrer Zusammenarbeit. Und deshalb hat man nochmal einen draufgelegt und sagt, wir nehmen nochmal 15 aus der Region, also 2 mal 15.
0: Auch der Geschäftsführer der Mideva, Uwe Stürzner, ergriff das Wort.
2: Ich möchte Sie im Namen der Ueba Mideva recht herzlich hier in diesem tollen Rathaus zu Querfurt anlässlich unserer heutigen Eröffnung, unserer Fotoausstellung des Wettbewerbes Faszination Wasser begrüßen. Faszination Wasser hat, denke ich, jeder in irgendeiner Form schon in seinem Leben erlebt, in unterschiedlicher Form. Herr Kunert hat mir natürlich meine maßgeblichen Dinge vorweggezogen, weil Antoine Saint-Exupéry, eine bessere Definition für Wasser kann man meines Erachtens nicht bringen. Aber diese Vielfalt des Wassers lässt natürlich auch ein Stück für mich noch übrig. Es ist nicht so, dass er alles verbraucht hat. Weil diese Vielfalt ist kaum fassbar. Wir haben Wasser, weich und hart. Sie in Querfurt haben das eher weich. Es kann schön sein, es kann sehr hart sein. Aber auch die Verpackung des Wassers ist ja hochinteressant. In der Wolke, im Untergrund, aber auch in uns Menschen. Auch wir sind über 2/3 Wasser. Und einfach die Schönheit und das Erleben rund ums Wasser, nicht nur weil es unser wichtigstes Lebensmittel ist, sondern auch für Physiker und Chemiker, die Polcharakter, wer hat das noch? Oder die zwei Hs stehen zum O in 105 Grad zueinander, welches Element hat das noch zu bieten? Oder auch diese Dinge, wie man mit Wasser umgehen kann, für was man es nutzen kann, für was es wichtig ist. Wir erleben es in Urlaub, aber auch in Katastrophen. Diese Vielfalt macht einfach das Wasser aus, dass es anders ist, wie vieles andere. Und deswegen ist es, wenn man bei der Wasserwirtschaft arbeiten darf, kein Beruf, sondern eine Berufung. Es ist wie so ein Ehrenamt, was gut bezahlt wird, und deswegen ist es immer schön, Wasserwirtschaft zu sein.
0: Nun wurden einige Gewinner des offenen Fotowettbewerbs ausgezeichnet. Den ersten Platz bei diesem holte sich Sabine Kalweit aus Rudolstadt mit einem Bild von Bienen, die an der Vorgetränke in ihren Garten saßen. Und beim Mitarbeiterwettbewerb erreichte Thomas Baumgart von der Mideva mit einem Bild vom Merseburger Schloss den 12. Platz. Die 15 besten Werke des Online-Fotowettbewerbs, gekürt durch eine Fachjury, gehen nun zusammen mit den 15 besten schönsten Bildern des Mitarbeiterwettbewerbes bis Ende 2015 auf Wanderschaft. Sehen Sie nun noch ein paar Impressionen der Fotoausstellung Wasser, ein faszinierendes Element.

Vom 8. bis 10. September war Stadtfest in Hettstedt. Traditionell eröffnete Bürgermeister Jürgen Lautenfeld das bunte Treiben mit einem Fassbieranstich. Schon vorher präsentierte sich unter anderem die Tanzgruppe des Schützenhauses.

0: Aber dann war es soweit. Bürgermeister Lautenfeld begrüßte die Hettstädter und Gäste zum diesjährigen Stadtfest und schritt dann sogleich zur Tat.
1: Jetzt Nummer 1!
2: Wunderbar!
1: Gut. Wunderbar! Wie sah das? Und jetzt gibt's natürlich.
0: Tatkräftig unterstützt von der Zwiebelkönigin Sabine Enke, die sich über mangelndes Interesse am Freibier nicht beklagen konnte. Vom Babyflug für die ganz Kleinen bis zu den unterschiedlichsten Speise- und Getränkeangeboten war am Areal um den Markt der Wipperstadt zum Stadtfest für jeden etwas geboten. Genauso auch kulturell auf der Bühne, wie hier ein kleiner Ausschnitt aus dem Auftritt des Rock'n'Roll-Orchesters Magdeburg.

Neben dem Bühnenprogramm war für viele Besucher des Stadtfestes auch Gelegenheit, einfach nur über den Markt zu schlendern und ins Gespräch zu kommen. Und so manches ungewöhnliche Angebot wurde auch unterbreitet. Natürlich war es immer wieder das Geschehen,

auf der Bühne, was die Aufmerksamkeit der Besucher auf sich zog, wie hier der Auftritt von Forever Young. Und viele Besucher werden sich das gesungene Comeback für das nächste Jahr wünschen.

0: Am 9. September wurde auf dem Gut Welfesholz die Gedenkstätte zur Schlacht am Welfesholz eröffnet. Außerdem gab es ein Symposium zu diesem herausragenden historischen Ereignis. Auch wurde ein mittelalterlicher Jahrmarkt abgehalten. Wir sprachen mit Dr. Lauenroth, dem stellvertretenden Vorsitzenden des Vereines Schlacht am Welfesholz e.V.
1: Ja, heute findet ein Symposium statt. Gemeinsam mit dem Landesheimatbund hat der Förderverein Schlacht am Welfesholz dieses Symposium einberufen. Gleichzeitig wird eine kleine Eröffnung stattfinden einer Memorialstätte, um an die historische Schlacht 1115 zu erinnern. Und morgen ist dann noch eine Wanderung über das Schlachtfeld bis hin zum Löchrichenstein vorbereitet.
2: Ja, hinter uns ist ein kleines Museum aufgebaut, wie es man nennt. Was ist da alles zu sehen?
1: Ja, Museum ist ein Unwort, weil es da nämlich keine Fördermittel gibt. Das ist eine Memorialstätte. Das heißt, hier ist zu sehen ein Diorama, das die Schlacht mit Zinnfiguren darstellt. Dann sind viele Leihgaben des Städtischen Museums Alsem hier verankert. Einige Gemälde, um die Schlacht darzustellen und noch viele andere interessante Dinge. Wir müssen daran erinnern, dass ja hier eigentlich mal eine Wallfahrtsstätte war, die dem Jodude, dem heiligen Jodude, gewidmet war, einem sächsischen Heiligen. Und immer an diesem Tag fand dann ein Jahrmarkt statt. Und das will an sich der Förderverein auch wieder beleben, sodass hier faktisch ein reges Treiben mit Rittern und vielen ländlichen Produkten den Leuten was bieten soll.
2: Also soll in Zukunft jährlich hier ein Jahrmarkt stattfinden?
1: Es wird angestrebt, es wird sich zeigen, ob wir das finanziell durchstehen.
2: Wie sieht es aus mit dieser Memorialstätte? Wann ist die zu besichtigen?
1: Die ist, sagen wir mal, normalerweise jeden Tag zu besichtigen oder durch auf Voranmeldung.
2: Bei der Gemeinde?
1: Bei der Gemeinde, beim ersten Vorsitzenden, Herrn von Stromberg.
0: Drinnen dann begann das Symposium über die Schlacht am Welfesholz vom Jahre 1115 und ihre Bedeutung, die der Ausgang jenes Treffens zwischen Sachsen und Kaisertreuen für die Verhinderung der Entwicklung eines deutschen Zentralstaates hatte. Währenddessen rundete draußen diesen gelungenen heimatgeschichtlichen Tag ein buntes Jahrmarkttreiben ab. Mit dabei auch das Ritterlager des Thüringer Ritterordens Ritter des Löwen, die ihre Treffsicherheit demonstrierten.

0: Schüler der Musikschule Mansfelder Land begrüßten die Besucher der Eröffnungsveranstaltung zum Tag des offenen Denkmals auf dem Campo Santo in Eisleben musikalisch. Dann ergriff Bürgermeisterin Frau Fischer das Wort.
1: Ich begrüße Sie auf das Herzlichste zum Tag des offenen Denkmals, der heute zum 14. Mal bundesweit stattfindet. Seinen Ursprung hat der Tag des offenen Denkmals in Frankreich. Dort wurde er zum ersten Mal 1984 mit großem Erfolg veranstaltet. Und ich begrüße ganz herzlich aus unserer Partnerstadt Reims eine Delegation, die 3 Tage in der Lutherstadt Eisleben weilt, um das 45-jährige Partnerschaftsjubiläum, welches im Jahr 2007 stattfindet, gemeinsam mit uns und Abgeordneten vorzubereiten. Unsere städtische Eröffnungsveranstaltung findet hier auf dem Campo Santo, dem alten Friedhof, statt. Dieser 1533 nach italienischem Vorbild angelegte Begräbnisplatz ist ein herausragendes Denkmal in der Lutherstadt Eisleben. In diesem Jahr wollen wir ihn als wichtigsten städtischen Grünbereich in den Blickpunkt rücken.
0: Frau Fischer wies auch auf die vielen Höhepunkte, die an diesem Tag allein in der Lutherstadt zu besichtigen waren, hin. Sie pflanzte auch gemeinsam mit Mitarbeitern der Rosen GmbH aus Sangerhausen auf dem Klosterplatz eine Rose. Ebenso wurden am Tag des Denkmals weitere Rosen im Stadtgebiet gepflanzt.
2: Zu einem richtigen Schmuckstück mitten im Hetscheter Stadtzentrum hat sich die alte Druckerei Heise gemausert. Nicht von ungefähr daher die Entscheidung des Hetscheter Bürgermeisters, den diesjährigen Tag des offenen Denkmals hier zu eröffnen. An seiner Seite Frau Hohenbaum-Hornschuch, Erbin der alten Druckerei.
3: Denn wir haben ja von Anfang an das mit erkämpft. Denn ich kann mich da noch erinnern, als wir in ihrer Stube dort saßen, zu dritt, und haben dann die Verhandlungen dann geführt, um einen Vertrag dann zu erarbeiten, beziehungsweise was gesichert werden muss. Und ich muss heute an dieser Stelle dann sagen, sehen, was wir so geschaffen haben. Jetzt ich nicht allein, dann komme ich nämlich gleich die Nächsten, die ich dann begrüßen möchte. Das sind die Mitglieder des Vereins, denen ich sehr herzlich danken möchte, denn hier steckt Arbeit drin. Als wir nämlich das erste Mal dann hier das besichtigt hatten und ich mich an diese Treppe erinnere, die heute so wunderschön aussieht, ist ja im Original dann wieder so hergestellt worden, da könnte man ja kaum hochgehen. Beziehungsweise die oben noch drinnen wohnten, da hatte man ja Angst, dass die Waschmaschinen, die drüber standen, gleich durch die Decke dann runterfällt. Und deswegen ist es auch hier dem Verein dann zu danken an dieser Stelle, denn mit wenig Geld, mit Sponsoren ist es ja nur möglich, dass wir heute in diesen Räumen dann so stehen können, wie es hier ist. Auch mein Dank an die Bevölkerung, die ja dann da ist, denn sie sind ja ganz treue Begleiter dann in dieser Hinsicht. Wenn man hier heute so steht, dann habe ich gesagt, dann ist das mal was für mich, wo ich mal was anderes machen darf an dieser Stelle. Nicht nur um Geld reden oder um Haushalt oder solche Dinge, sondern wo man hier auch mal stolz sein kann, was in unserer Stadt dann geschaffen wurde, was man auch nach außen tragen kann.
2: Auch Friedel Hohenbaum-Hornschuch ergriff das Wort und schilderte bewegt noch einmal den Werdegang der 1889 von Ernst Freiberg gegründeten Druckerei. Ihr Großvater Wilhelm hatte den Betrieb später übernommen. Mit einer kurzen Unterbrechung während des Zweiten Weltkrieges arbeitete die Druckerei bis 1990. 2001 gründete sich dann der Verein zur Erhaltung der alten Druckerei, einem einmaligen Industriedenkmal, da alle Maschinen und Einrichtungsgegenstände noch wie am letzten Arbeitstag vorhanden waren. Frau Hornschuch bedankte sich auch bei allen Beteiligten, insbesondere jedoch bei den Jugendlichen vom Jugendstarterhof, die den größten und schwersten Teil der Arbeit geleistet hatten. Im Anschluss an die offizielle Eröffnung hatten die zahlreichen interessierten Gäste die Möglichkeit, Einblick in die Arbeit einer Druckerei wie vor 100 Jahren zu nehmen. Einige in mühevoller Kleinarbeit reparierten und restaurierten Maschinen wurden dazu sogar in Gang gesetzt. Unter den Gästen war auch Frau Bilgenroth aus Hettstedt. Sie hat eine ganz besondere Beziehung zur Druckerei Heise. Das dokumentierte sie auch auf einigen Fotos.
4: Als Kind. Ich kenne die Druckerei schon als Kind, weil mein Vater hier gearbeitet hat, bis auf wenige Unterbrechungen, kurz nach dem Krieg und die ersten Kriegsjahre war er eingezogen. Aber sonst hat er also bis 1970 ununterbrochen hier gearbeitet.
5: Und was sagen Sie jetzt dazu?
4: Das ist wunderschön, was aus der Bruchbude, es war ja mehr oder weniger eine Bruchbude, nachher geworden ist. Der hat, ich sage mal, Vati war mit Leib und Seele hier Drucker. Der hat hier gelernt und ist also immer hier in den Betrieb gewesen. Ja.
2: An einem Drucktiegel aus dem Jahr 1909 legte Bürgermeister Jürgen Lautenfeld schließlich selbst Hand.

Am Tag des offenen Denkmals wurde auch anlässlich des 470-jährigen Bestehens des Rathauses in Eisleben ein Fest gefeiert. Den Auftakt machte das Mansfelder Pionierbataillon mit einem Kanonenschuss. Sodann konnten die Besucher eine Bergparade vom Knappenbrunnen zum Marktplatz, angeführt von den originalen Mansfelder Musikanten, erleben.

Mit dabei, neben den Musikanten, der Mansfelder Berg- und Hüttenverein Eisleben. Außerdem der Traditionsverein der Eislebener Bergschule und natürlich das Mansfelder Bionierbataillon Hellbra.

0: Bürgermeisterin Frau Fischer begrüßte die vielen Gäste, bevor gemeinsam Glückauf gesungen wurde.
1: 470 Jahre Rathaus. Im Jahre 1536 wurde unser Rathaus in Eisleben baulich fertiggestellt. Und wir wollen natürlich die Geschichte der Stadt neu beleben. Und die Neubelebung wollen wir heute mit einer Medaille und mit einem König vornehmen.

Ein buntes Programm erwartete die Anwesenden, wie hier ein bergmännischer Häckeltanz, dargeboten vom Tanzstudio Eisleben. Als Höhepunkt ist an diesem Tag auch der Knoblauchkönig gekrönt worden. Auch das wunderschöne Wetter trug zum Gelingen dieses Rathausfestes bei.

0: Die, genau.
1: Die Handarbeitslehrerin Barbara Papke aus Sandersleben hat schon vielen Frauen im Landkreis das Stricken, Häkeln oder Sticken beigebracht. Am schönsten gefällt es ihr aber immer wieder im Hettstedter Zuckerhut. In den nächsten Wochen sind dort diverse Kurse geplant.
2: Ja, also im Oktober nachher ist von meinen Frauen, die schon öfter im Kurs waren, an sich die Anregung gekommen, werden Handschuhe gestrickt, obwohl da auch das Thema Strümpfe mit der neuen Ferse wie immer aktuell ist. Und anschließend nachher wird mal eine besondere Art von Topflappen gehäkelt. Auch das ist immer so der große Renner. Und dann kommt nachher diese irische Häkelei. Das ist sozusagen für Weihnachten, dass man da Kleinigkeiten arbeitet.
3: Was bedeutet denn irische Häkelei? Wird da mit grünem Garn gehäkelt oder wie sieht das aus?
2: Das ist eigentlich weniger auf die Farbe grün, obwohl Irland ja die grüne Insel ist. Aber das ist, sag ich mal, eine Art des Häkelns, die eben in Klöstern in Irland entwickelt wurde. Und es wird da eben um einen Faden begonnen zu häkeln, nicht wie bei uns eigentlich üblich mit einer Luftmaschenkette. Und man macht da viele Figuren.
3: Mhm. Und wo wenden Sie das an? Jetzt bei Gardinen oder bei Tischdecken?
2: Kann man sowohl als auch, aber wie ich schon sagte, man kann zum Beispiel

0: etwas ausarbeiten wie eine Weintraube mit Blättern. Es sind eben eigentlich immer Figuren, die dann mehr zusammengesetzt werden und ist eben eine sehr interessante Art.
1: Am Dienstagabend ging es jedoch erst einmal um die selbst gehäkelte Gardine. An verschiedenen Mustern erklärte Frau Papke die zahlreichen Variationsmöglichkeiten. Das entsprechende Material vom Garn bis zur Nadel hatte sie für ihre Kundinnen gleich mitgebracht. In zwei lehrreichen Stunden gab sie ihren Schülerinnen auch so manchen persönlichen Kniff mit auf den Weg. Fazit: Für alle Handarbeitsinteressierten ist die Wollschmiede Barbara Papke eine super Adresse.
2: Das Projekt Alterer Zukunft Mansfelder Land hat in Zusammenarbeit mit dem Wochenspiegel einen Gutschein gesponsert, Rendezvous der Sinne, für zwei Personen. Es war ein Preisrätsel, Sommerrätsel im Sommer, und wir haben hier einen zweiten Preis, Rendezvous der Sinne, für zwei Personen in den schönen Südharz gesponsert.
3: Und dann erhielt Familie Koffier ihre Reise.
2: Herr Koffier, ich gratuliere Ihnen recht herzlich zum Gewinn eines Gutscheines Rendezvous der Sinne für zwei Personen, eine Reise in den schönen Südharz nach Neustadt bei Nordhausen, gesponsert von dem Projekt Alterer Zukunft. Gratuliere Ihnen recht herzlich.
4: Dankeschön.
2: Gratuliere Ihnen recht herzlich. Ich übergebe Ihnen diesen Gutschein. Ich hoffe, Sie können darf ein schönes Wochenende verbringen und sich erholen.
4: Ja, vielen Dank, und ich möchte auch mich recht herzlich bei Ihnen bedanken für den schönen Preis. Es ist das erste Mal, dass ich etwas gewonnen habe, und ich freue mich wirklich sehr, mit meinem Mann ein schönes Wochenende verbringen zu können.

0: Ja, liebe Zuschauer, wir sind hier im Herzwald und auf der Suche nach dem Nainhorn. Das soll hier irgendwo leben, aber keine Spur davon. Oh, Moment mal. Willkommen beim Nainhorn. Wir sind doch richtig. Aber was steht hier? Bin im Theater Eisleben? Na, dann gehen wir da auch hin. Und Sie lade ich ein zu Ticket, dem Kulturtelegramm. Denn dann gibt's mehr vom Nainhorn.
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Hallo und herzlich willkommen, liebe Zuschauerinnen und Zuschauer bei Punktum, Ihrem regionalen Fernsehprogramm am heutigen Mittwoch. Angesichts weiter steigender Kraftstoffpreise fordert die Handwerkskammer Halle eine schnelle Entlastung. Die Mehrzahl der Betriebe ist auf Fahrzeuge angewiesen, um zum Kunden oder zur Baustelle zu fahren. Die hohen Preise für Diesel und Benzin treiben die Kosten im Handwerk nach oben. Jede Maßnahme, die die Belastung der Betriebe schnell verringert, ist willkommen, erklärt Thomas Keindorf, Präsident der Handwerkskammer Halle. Er schlug vor, den Steueranteil für Kraftstoffe zu senken, um wenigstens einen kleinen Teil des jüngsten Preisanstieges zu kompensieren. Keindorf weiter. Im gegenwärtigen konjunkturellen Umfeld können die meisten Handwerksbetriebe den Energiekostenanstieg nicht auffangen. Ja, und wie den Handwerksbetrieben geht es allen anderen, möchte man hinzufügen. Die Lutherstadt Eisleben sucht engagierte Bürgerinnen und Bürger für eine Ehrung am 5. Dezember zum Tag des Ehrenamtes. Sie helfen, ohne gefragt zu werden. Sie packen an, wenn Unterstützung gebraucht wird. Sie schenken Zeit, Ideen, Herzblut. Ehrenamtliches Engagement hat viele Gesichter. Ob im Sportverein, in der Kultur, im sozialen Bereich, Natur, Umweltschutz, Kinder, Jugendarbeit oder in einem der vielen Vereine und Initiativen. Ehrenamtliche leisten jeden Tag wertvolle Beiträge für das Miteinander. Dafür möchte die Lutherstadt Eisleben herzlich Danke sagen. Gesucht werden insbesondere engagierte Bürgerinnen und Bürger, die sich beispielsweise im karitativen und sozialen Bereich, Kultur und Kirche, Natur, Tier, Umweltschutz, in der Kinder- und Jugendarbeit, Migrationsarbeit, in Sportvereinen und Selbsthilfegruppen und in gemeinnützigen Vereinen und Initiativen oder in anderen Bereichen für die Gemeinschaft einsetzen. Auch ein außergewöhnliches Projekt, eine besondere zeitlich begrenzte ehrenamtliche Leistung oder ein Engagement, das über die Stadtgrenzen hinaus zum positiven Ansehen der Lutherstadt Eisleben beiträgt, kann Anlass für eine Ehrung sein. Für den Vorschlag werden folgende Angaben benötigt: Name, Anschrift, Telefonnummer der bzw. des Vorschlagenden, natürlich auch der vorgeschlagenen Person, Dauerort und kurze Beschreibung des ehrenamtlichen Engagements in der Lutherstadt Eisleben oder ihren Ortschaften. Besondere Leistungen oder Projekte, die mit dem Engagement verbunden sind.

0: Dabei ist zu beachten, das Engagement sollte mindestens 2 Jahre rückwirkend ab dem Einreichungsdatum ausgeübt worden sein. Die Tätigkeit muss in der Lutherstadt Eisleben oder ihren Ortschaften ausgeübt worden sein. Auch Personen, die selbst nicht in der Lutherstadt Eisleben wohnen, können vorgeschlagen werden. Kommunalpolitikerinnen und Kommunalpolitiker sind von dieser Ehrung ausgeschlossen. Pro Person bzw. Institution können höchstens 2 Vorschläge eingereicht werden. Und diese bis zum 7. November bitte schriftlich an die Stadtverwaltung der Lutherstadt Eisleben, Stabsstelle Kultur, Öffentlichkeitsarbeit, Jugend, Streetwork, Städtepartnerschaftsbeauftragte. Ja, die Adresse und nochmal die E-Mail-Nummer haben wir eingeblendet. Unter dem Titel Es wird spät wird ein neues Format im Theater Eisleben etabliert. Was lange nur auf den großen Bühnen und Bildschirmen dieser Welt zu Hause war, kommt endlich in die Lutherstadt. Die erste Late Night in Eisleben findet am Freitag, den 25. September um 20 Uhr auf der Foyerbühne statt. Zu Gast in der Auftaktausgabe sind Ada Lühr, neues Ensemblemitglied am Theater Eisleben, und Carsten Staub, Bürgermeister der Lutherstadt Eisleben.
1: Wer wir sind? 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

0: Am 18. September wird der 505. Eisleber Wiesenmarkt seine Pforten öffnen. Schon 3 Tage vorher gab es einen exklusiven Rundgang für die Presse über das Festgelände. Dabei war es möglich, einen Blick hinter die Kulissen so mancher Attraktion zu werfen, wie zum Beispiel der größten transportablen zweistöckigen Geisterbahn Fahrt zur Hölle von Fellerhoff und Söhne. Aber auch der Aufbau des Festzeltes, das eine Kapazität von 800 Sitzplätzen, 400 Stehplätzen und im Außenbereich noch für weitere 500 Gäste Platz bietet, konnte in Augenschein genommen werden. Schon seit über 30 Jahren dabei, Raschs Puppentheatercafé. Auch dieser Betrieb blickt auf eine lange Tradition zurück. Inzwischen ist schon die 5. Generation mit dabei. Die Kombination Kaffee, Kuchen und kurze Puppentheaterstücke für die Kleinen kommt seit Jahrzehnten an. Das waren nur einige Attraktionen auf dem rund 80.000 Quadratmeter großen Gelände mit mehr als 300 Geschäften und Betrieben. Was die Besucher alles erwarten können, verriet der Leiter des Eigenbetriebsmärkte der Lutherstadt Eisleben, Sigmund Michalski.
1: Naja, das besondere Spektakel hier auf der Wiese ist eigentlich die Größe. Kombiniert mit den 50 Fahrgeschäften eine ganze Menge an kulinarischen Spezialitäten. Wir errichten hier ja eine Stadt in der Stadt Lutherstadt Eisleben auf 80.000 Quadratmetern. Das ergibt eine Vergnügungsmeile von 4 Kilometern und da ist alles dabei. Wir haben dieses Jahr die besten Geschäfte, die es so auf dem Markt zu geben gibt, in der Schaustellerbranche. Vom Propeller über großen Kettenflieger, eine klassische Achterbahn, eine Wildwasserbahn, eine Geisterbahn, ein Geisterhaus, viele Belustigungsanlagen.

0: und sehr viele spektakuläre auch Überschlaggeschäfte oder auch Nicht-Überschlaggeschäfte. Wir müssen ja an alles denken. Das sind so wie die Kleinen von 3 Jahren bis die Älteren bis 99 Jahre, dass jeder auch hier auf seine Kosten kommt. Dazu war es notwendig, ein Jahr dran zu basteln und zu bauen mit Sicherheitskonzepten. Wir sind gebrieft, wir sind aufs Beste eingestellt, wie ich finde. Ich meine, eine 100%ige Sicherheit gibt es nirgendwo, aber 80% können wir schon erreichen. Ich meine, eigentlich sage ich immer, wir sind hier sicherer als im Alltag, wo, was weiß ich, an einer vollen Bushaltestelle jemand reinfahren könnte, da gibt es auch keine Betonsperren. Wir sind hier abgesichert, so weitestgehend, wie wir die Sicherheit gewährleisten können. Polizei ist gebrieft. Feuerwehr, Sanitätsdienst, wir haben mehrere Beratungen hinter uns, haben uns da auch entsprechend aufgestellt und sind guter Dinge, dass wir eine friedliche Wiese, was wir hoffen, erleben können.
1: Nach gut 2 Jahren Bauzeit ist es geschafft. In der Lutherstadt Eisleben wurde am 15. September die Bahnhofstraße feierlich für den Verkehr freigegeben. Seit dem Baustart im August 2024 wurde der rund 370 Meter lange Abschnitt komplett umgestaltet. Unter und über der Erde floss hier ein Millionenprojekt zusammen. Insgesamt rund 3,36 Millionen Euro haben die Stadt, die Stadtwerke, die Telekom und der Abwasserzweckverband gemeinsam investiert. Gut 1,8 Millionen Euro davon kamen als Städtebauförderung vom Bund und vom Land Sachsen-Anhalt.
2: Wir haben im Vorfeld, das ist Ihnen vielleicht auch bewusst, bevor wir die 2 Jahre Bauzeit begonnen haben, hier intensive Untersuchungen, da es sehr herausfordernd war, hier die Leitungsführung. Wie können die Leitungen dann hier liegen, dass jeder seinen Platz findet? Das betrifft Regenwasser, das betrifft natürlich Strom, Breitband, sämtliche Medien, die in eine Straße gehören. Bei grundhaftem Ausbau haben wir hier im Vorfeld uns ein Bild verschafft, wie war die Bestandsaufnahme, wie können wir das trasieren, und haben dann im August 2024, Sie werden sich erinnern, hier diese Baumaßnahme gestartet. Bereits vor knapp 3 Wochen konnten wir hier am 28. August an dem Freitag um 10 Uhr den Kreisverkehr hier unten Hallesche Straße, Ecke Bahnhofstraße in Betrieb nehmen. Das Ganze war nötig gewesen, da wir hier natürlich mit der Verkehrsführung in 2 Richtungen dort auch andere Ausfahr- und Einfahrsituationen hier in die Bahnhofstraße respektive Hallesche Straße haben. Da möchte ich an dieser Stelle mich schon mal ganz herzlich bei den Stadträten bedanken, die auch hier diese Baumaßnahmen, nicht nur die Bahnhofstraße, sondern insbesondere auch den Kreisverkehr in sehr kurzer Zeit auch mit begleitet haben, mit genehmigt haben, und somit können wir heute das Gesamtprojekt dann hier auch fertigstellen. Wir haben hier natürlich die Herausforderung an modernste Infrastruktur, an Aufnahme aller Verkehrsteilnehmer, die hier auf der Straße fahren. Das sind die Fußgänger, das sind die Fahrräder, aber natürlich auch die Fahrzeuge hier berücksichtigt. Wir haben hier auf 370 Metern Straße das Ganze neu gestaltet, neue Fußwege, Straßenbeleuchtung, wie gesagt, die Medienverlegung. Das waren sehr herausfordernde 2 Jahre. Ich weiß auch, und das will ich explizit sagen, liebe Anwohnerinnen und Anwohner, das waren herausfordernde Jahre für Sie. Das ist uns nicht verhehlt geblieben. Da bedanke ich mich an dieser Stelle schon mal für Ihr Verständnis. So ist das, wenn man grundhaft saniert, wenn dann alles fertig ist. Soll das aber nicht vergessen sein. Da nochmal meinen herzlichen Dank.
3: Ich habe gelernt, wenn viele kommen, dann nicht nur, weil sie sich freuen, dass man endlich fertig ist, sondern auch, weil das Verkehrsprojekt eine entsprechende Bedeutung hat. Und klar, wir sind hier mitten im Ort. Ich kann mir ungefähr vorstellen, was es auch für die Anwohner bedeutet hat, halt eben die Bauphase mitzumachen. Aber ich finde, zumindest durch pures Anstarren, es lohnt sich. Und wenn das mit dem Zweirichtungsverkehr dann auch entsprechend funktioniert und auch die Verkehrslast sich im Rahmen hält, ist es, glaube ich, definitiv ein Gewinn. Ich möchte aber der Stadt insgesamt auch einfach mal gratulieren. Denn Eisleben kann Städte bauen. In dem Fall in der Straße, aber auch wenn wir durch den Ort gehen, sehr, sehr viel im Hochbau. Und das ist etwas, was Eisleben auszeichnet, ist auch nicht ganz so trivial. Das muss man wirklich können, und Eisleben kann das. Was aber auch viele Kommunen in Sachsen-Anhalt auszeichnet, dass wir in der Lage sind, die Städtebaumittel, hier sind es insgesamt in den letzten 5 Jahren, ich glaube, etwa 13 Millionen gewesen. Das ist schon eine ordentliche Hausnummer, die hier vom Land entsprechend umgesetzt worden ist. Und wenn man davon ausgeht, dass es in der Regel dann ein Dreifaches an Investitionen mit sich bringt, wissen wir auch, was das vor Ort bedeutet. Und ich finde, gerade wenn man in Eisleben unterwegs ist, ja, man sieht auch immer noch etwas, wo man denkt, da könnte man auch noch was machen. Und ich ahne, dass die Stadt da auch noch eine ganze Menge Pläne hat. Aber ich glaube, man sieht auch, was sich alles getan hat. Und in dem Sinne weiß ich, jeden Euro Städtebaumittel hier auch gut aufgehoben. Hoffe, dass Sie so weitermachen, natürlich im Interesse der Bürgerinnen und Bürger, die dann zu den nächsten Eröffnungen, zu den nächsten Freigaben, aber vielleicht auch zu über Grundsteinlegungen oder Spatenstichen oder auch kommen und die Projekte entsprechend begleiten. Denn das hilft auch immer. Dieses klare Signal, dass man zu einem Projekt im eigenen Ort steht, dass man das unterstützt als Bürgerinnen und Bürger, das macht es dann auch leichter, öffentliche Mittel dafür zur Verfügung zu stellen. Denn das sind alles dann letztendlich doch Steuergelder, die wir alle entsprechend auch erarbeiten und die dann über das Land und den Bund zur Verfügung gestellt werden.
1: Und dann der symbolische Banddurchschnitt.
2: Auf allzeit gute Fahrt. Herzlichen Dank für die Bahnhofstraße.
1: Für Speis und Trank sorgten die Kameradinnen und Kameraden der Freiwilligen Feuerwehr Eisleben. Die Autofahrer müssen sich nun ein wenig umgewöhnen. Die Bahnhofstraße ist ab sofort für den Zweirichtungsverkehr vorgesehen. Die Anbindung an die Hallische Straße regelt der erst vor kurzem eingeweihte neue Kreisverkehr, der auch für mehr Sicherheit sorgen soll. Doch nicht nur die Autos haben hier mehr Platz. Es wurden neue Gehwege, Parkplätze und spezielle Randschutzstreifen angelegt. Neue Abwasserkanäle, Gas- und Stromleitungen sowie moderne Glasfaserkabel wurden außerdem verlegt. Und für ein besseres Klima vor Ort sollen noch 18 Säulenhainbuchen gepflanzt werden.
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1: Der DAX notierte am Mittwochvormittag bei 25.475,57 Punkten, der TecDAX bei 3.986,13 Zählern und der Euro war 1,1548 wert.
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1: In der Nacht zum Donnerstag ist es teils stark, teils gering bewölkt. Schauer fallen kaum noch. Die Tiefstwerte sinken auf 8 bis 12 Grad, der Wind weht schwach aus Südwest bis West. Am Donnerstag ist es wolkig, teils stark bewölkt und trocken. Die Tageshöchstwerte erreichen 18 bis 21 Grad, der Wind weht mäßig, teils recht böig aus Südwest. In der Nacht zum Freitag verdichtet sich die Bewölkung und nachfolgend setzt etwas Regen ein. Die Tiefstwerte sinken auf 9 bis 12 Grad, der Wind weht schwach aus Südwest. Am Freitag ist es wechselnd bis stark bewölkt, örtlich fallen Schauer. Im Tagesverlauf lassen die Niederschläge nach und es gibt größere Auflockerungen. Die Höchstwerte erreichen 15 bis 20 Grad, der Wind weht schwach bis mäßig aus Südwest. In der Nacht zum Samstag ist es wolkig, teils gering bewölkt und niederschlagsfrei. Die Tiefstwerte sinken auf 11 bis 8 Grad, der Wind weht schwach aus Südwest. Am Samstag ist es wechselnd bis stark bewölkt mit einer geringen Schauerneigung. Die Höchstwerte erreichen 19 bis 22 Grad, der Wind weht mäßig, teils stark böig aus Südwest.
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1: Um 11 Uhr waren es 16 Grad, die Luftfeuchtigkeit betrug 61%,

0: und der Luftdruck 1013 Hektopascal.
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die Medewa Wasserversorgungsgesellschaft in Mitteldeutschland MbH und die OEWA Wasser- und Abwasser GmbH luden am Abend des 16. Oktober in das Rathaus nach Querfurt ein. Der Grund dafür war die Eröffnung der Fotowanderausstellung Wasser, ein faszinierendes Element.

0: Nach der musikalischen Begrüßung durch das Streicherensemble der Musikschule Querfurt sprach das Stadtoberhaupt Peter Kunert zu den Anwesenden.
1: Wasser, ein faszinierendes Element. Das wissen wir, aber unter diesem Motto hat Mideva und Ueba einen Aufruf in die Welt gesandt. Am 22. März, am Tag des Wassers, beteiligen Sie sich an einem Fotowettbewerb.

0: zu diesem Thema Wasser ein faszinierendes Element. Der Ruf wurde gehört. 570-fach. 570 Hobbyfotografen, ich denke, es waren auch ein paar Profis dabei, haben teilgenommen in Deutschland, in Österreich, in der Schweiz und sogar in Weißrussland. Die Ergebnisse, die die Jury als die Essenz herauskristallisiert hat, die ist hier präsentiert. Im Festsaal des Rathauses, aber auch im Foyer und auf den Stufen, die hier hoch in diesen Saal führen. Es sind 15 Preisträger. Warum sind das 15? OEWA und MIDEWA feiern in diesem Jahr 15 Jahre ihrer Zusammenarbeit. Und deshalb hat man nochmal einen draufgelegt und sagt, wir nehmen nochmal 15 aus der Region, also 215.
1: Auch der Geschäftsführer der MIDEWA, Uwe Stürzner, ergriff das Wort.
2: Ich möchte Sie im Namen der OEWA MIDEWA recht herzlich hier in diesem tollen Rathaus zu Querfurt anlässlich unserer heutigen Eröffnung, unserer Fotoausstellung des Wettbewerbes Faszination Wasser begrüßen. Faszination Wasser hat, denke ich, jeder in irgendeiner Form schon in seinem Leben erlebt, in unterschiedlicher Form. Herr Kunert hat mir natürlich meine maßgeblichen Dinge vorweggezogen, weil Antoine Saint-Exupéry, eine bessere Definition für Wasser kann man meines Erachtens nicht bringen. Aber diese Vielfalt des Wassers lässt natürlich auch ein Stück für mich noch übrig. Es ist nicht so, dass er alles verbraucht hat. Weil diese Vielfalt ist kaum fassbar. Wir haben Wasser weich und hart. Sie in Querfurt haben das eher weich. Es kann schön sein. Es kann sehr hart sein. Aber auch die Verpackung des Wassers ist ja hochinteressant. In der Wolke, im Untergrund, aber auch in uns Menschen. Auch wir sind über 2/3 Wasser. Und auch die Schönheit und das Erleben rund ums Wasser, nicht nur weil es unser wichtigstes Lebensmittel ist, sondern auch für Physiker und Chemiker. Dipolcharakter, wer hat das noch? Oder die zwei Hs stehen zum O in 105 Grad zueinander. Ist Element hat es noch zu bieten. Oder auch diese Dinge, wie man mit Wasser umgehen kann, für was man es nutzen kann, für was es wichtig ist. Wir erleben es in Urlaub, aber auch in Katastrophen. Diese Vielfalt macht einfach das Wasser aus, dass es anders ist, wie vieles andere. Und deswegen ist es, wenn man bei der Wasserwirtschaft arbeiten darf, kein Beruf, sondern eine Berufung. Es ist wie so ein Ehrenamt, was gut bezahlt wird, und deswegen ist es immer schön, Wasserwirtschaft zu sein.
1: Nun wurden einige Gewinner des offenen Fotowettbewerbs ausgezeichnet. Den ersten Platz bei diesem holte sich Sabine Kalweit aus Ruderstadt mit einem Bild von Bienen, die an der Vogeltränke in ihren Garten saßen. Und beim Mitarbeiterwettbewerb erreichte Thomas Baumgart von der MIDEWA mit einem Bild vom Merseburger Schloss den 12. Platz. Die 15 besten Werke des Online-Fotowettbewerbs, gekürt durch eine Fachjury, gehen nun zusammen mit den 15 besten schönsten Bildern des Mitarbeiterwettbewerbes bis Ende 2015 auf Wanderschaft. Sehen Sie nun noch ein paar Impressionen der Fotoausstellung Wasser, ein faszinierendes Element.

Vom 8. bis 10. September war Stadtfest in Hettstedt. Traditionell eröffnete Bürgermeister Jürgen Lautenfeld das bunte Treiben mit einem Fassbieranstich. Schon vorher präsentierte sich unter anderem die Tanzgruppe des Schützenhauses.

0: Aber dann war es soweit. Bürgermeister Lautenfeld begrüßte die Hettstädter und Gäste zum diesjährigen Stadtfest und schritt dann sogleich zur Tat.
1: Nummer 1! Wunderbar!
0: Tatkräftig unterstützt von der Zwiebelkönigin Sabine Enke, die sich über mangelndes Interesse am Freibier nicht beklagen konnte. Vom Babyflug für die ganz Kleinen bis zu den unterschiedlichsten Speise- und Getränkeangeboten war Marial um den Markt der Wipperstadt zum Stadtfest für jeden etwas geboten. Genauso auch kulturell auf der Bühne, wie hier ein kleiner Ausschnitt aus dem Auftritt des Rock'n'Roll-Orchesters Magdeburg.

Neben dem Bühnenprogramm war für viele Besucher des Stadtfestes auch Gelegenheit, einfach nur über den Markt zu schlendern und ins Gespräch zu kommen. Und so manches ungewöhnliche Angebot wurde auch unterbreitet. Natürlich war es immer wieder das Geschehen auf der Bühne, was die Aufmerksamkeit der Besucher auf sich zog. Wie hier der Auftritt von Forever Young. Und viele Besucher werden sich das gesungene Comeback für das nächste Jahr wünschen.

0: Am 9. September wurde auf dem Gut Welfesholz die Gedenkstätte zur Schlacht am Welfesholz eröffnet. Außerdem gab es ein Symposium zu diesem herausragenden historischen Ereignis. Auch wurde ein mittelalterlicher Jahrmarkt abgehalten. Wir sprachen mit Dr. Lauenroth, dem stellvertretenden Vorsitzenden des Vereines Schlacht am Welfesholz e.V.
1: Ja, heute findet ein Symposium statt. Gemeinsam mit dem Landesheimatbund hat der Förderverein Schlacht am Welfesholz dieses Symposium einberufen. Gleichzeitig wird eine kleine Eröffnung stattfinden einer Memorialstätte, um an die historische Schlacht 1115 zu erinnern. Und morgen ist dann noch eine Wanderung über das Schlachtfeld bis hin zum Löcherichen Stein vorbereitet.
0: Ja, hinter uns ist ein kleines Museum aufgebaut, wie es man nennt. Was ist da alles zu sehen?
1: Ja, Museum ist ein Unwort, weil es da nämlich keine Fördermittel gibt. Das ist eine Memorialstätte. Das heißt, hier ist zu sehen ein Diorama, das die Schlacht mit Zinnfiguren darstellt. Dann sind viele Leihgaben des Städtischen Museums Eissehen hier verankert. Einige Gemälde, um die Schlacht darzustellen. Und noch viele andere interessante Dinge. Wir müssen daran erinnern, dass ja hier eigentlich mal eine Wallfahrtsstätte war, die dem heiligen Jodude gewidmet war, einem sächsischen Heiligen. Und immer an diesem Tag fand dann ein Jahrmarkt statt. Und das will an sich der Förderverein auch wieder beleben, sodass hier faktisch ein reges Treiben mit Rittern und vielen ländlichen Produkten den Leuten was bieten soll.
0: Also soll in Zukunft jährlich hier ein Jahrmarkt stattfinden?
1: Es wird angestrebt, es wird sich zeigen, ob wir das finanziell durchstehen.
0: Wie sieht es aus mit dieser Memorialstätte? Wann ist die zu besichtigen?
1: Die ist, sagen wir mal, normalerweise jeden Tag zu besichtigen oder durch auf Voranmeldung.
0: Bei der Gemeinde.
1: Bei der Gemeinde, beim ersten Vorsitzenden, Herrn von Stromberg.
0: Drinnen dann begann das Symposium über die Schlacht am Welfesholz vom Jahre 1115 und ihre Bedeutung, die der Ausgang jenes Treffens zwischen Sachsen und Kaisertreuen für die Verhinderung der Entwicklung eines deutschen Zentralstaates hatte. Währenddessen rundete draußen diesen gelungenen heimatgeschichtlichen Tag ein buntes Jahrmarkttreiben ab. Mit dabei auch das Ritterlager des Thüringer Ritterordens Ritter des Löwen, die ihre Treffsicherheit demonstrierten.

0: Schüler der Musikschule Mansfelder Land begrüßten die Besucher der Eröffnungsveranstaltung zum Tag des offenen Denkmals auf dem Campo Santo in Eisleben musikalisch. Dann ergriff Bürgermeisterin Frau Fischer das Wort.
1: Ich begrüße Sie auf das Herzlichste zum Tag des offenen Denkmals, der heute zum 14. Mal bundesweit stattfindet. Seinen Ursprung hat der Tag des offenen Denkmals in Frankreich. Dort wurde er zum ersten Mal 1984 mit großem Erfolg veranstaltet. Und ich begrüße ganz herzlich aus unserer Partnerstadt Reims eine Delegation, die 3 Tage in der Lutherstadt Eisleben weilt, um das 45-jährige Partnerschaftsjubiläum, welches im Jahr 2007 stattfindet, gemeinsam mit uns und Abgeordneten vorzubereiten. Unsere städtische Eröffnungsveranstaltung findet hier auf dem Campo Santo, dem alten Friedhof, statt. Dieser 1533 nach italienischem Vorbild angelegte Begräbnisplatz ist ein herausragendes Denkmal in der Lutherstadt Eisleben. In diesem Jahr wollen wir ihn als wichtigsten städtischen Grünbereich in den Blickpunkt rücken.

0: Frau Fischer wies auch auf die vielen Höhepunkte, die an diesem Tag allein in der Lutherstadt zu besichtigen waren, hin. Sie pflanzte auch gemeinsam mit Mitarbeitern der Rosen GmbH aus Sangerhausen auf dem Klosterplatz eine Rose. Ebenso wurden am Tag des Denkmals weitere Rosen im Stadtgebiet gepflanzt.
1: Zu einem richtigen Schmuckstück mitten im Hetscheter Stadtzentrum hat sich die alte Druckerei Heise gemausert. Nicht von ungefähr daher die Entscheidung des Hetscheter Bürgermeisters, den diesjährigen Tag des offenen Denkmals hier zu eröffnen. An seiner Seite Frau Hohenbaum-Hornschuch, Erbin der alten Druckerei.
2: Denn wir haben ja von Anfang an das mit erkämpft. Denn ich kann mich da noch erinnern, als wir in ihrer Stube dort saßen, zu dritt, und haben dann die Verhandlungen dann geführt, um einen Vertrag dann zu erarbeiten, beziehungsweise was gesichert werden muss. Und ich muss heute an dieser Stelle dann sagen, schön, was wir so geschaffen haben. Jetzt ich nicht allein, dann komme ich nämlich gleich die Nächsten, die ich dann begrüßen möchte. Das sind die Mitglieder des Vereins, denen ich sehr herzlich danken möchte, denn hier steckt Arbeit drin. Als wir nämlich das erste Mal dann hier das besichtigt hatten und ich mich an diese Treppe erinnere, die heute so wunderschön aussieht, ist ja im Original dann wieder so hergestellt worden, da könnte man ja kaum hochgehen. Beziehungsweise die oben noch drinnen wohnten, da hatte man ja Angst, dass die Waschmaschinen, die drüber standen, gleich durch die Decke dann runterfällt. Und deswegen sei es auch hier dem Verein dann zu danken an dieser Stelle, denn mit wenig Geld, mit Sponsoren ist es ja nur möglich, dass wir heute in diesen Räumen dann so stehen können, wie es hier ist. Auch mein Dank an die Bevölkerung, die ja dann da ist, denn sie sind ja ganz treue Begleiter dann in dieser Hinsicht. Wenn man hier heute so steht, dann habe ich gesagt, dann ist das mal was für mich, wo ich mal was anderes machen darf an dieser Stelle. Nicht nur um Geld reden oder um Haushalt oder solche Dinge, sondern wo man hier auch mal stolz sein kann, was in unserer Stadt dann geschaffen wurde, was man auch nach außen tragen kann.
1: Auch Friedel Hohenbaum-Hornschuch ergriff das Wort und schilderte bewegt noch einmal den Werdegang der 1889 von Ernst Freiberg gegründeten Druckerei. Ihr Großvater Wilhelm hatte den Betrieb später übernommen. Mit einer kurzen Unterbrechung während des Zweiten Weltkrieges arbeitete die Druckerei bis 1990. 2001 gründete sich dann der Verein zur Erhaltung der alten Druckerei, einem einmaligen Industriedenkmal, da alle Maschinen und Einrichtungsgegenstände noch wie am letzten Arbeitstag vorhanden waren. Frau Hornschuch bedankte sich auch bei allen Beteiligten, insbesondere jedoch bei den Jugendlichen vom Jugendstarterhof, die den größten und schwersten Teil der Arbeit geleistet hatten. Im Anschluss an die offizielle Eröffnung hatten die zahlreichen interessierten Gäste die Möglichkeit, Einblick in die Arbeit einer Druckerei wie vor 100 Jahren zu nehmen. Einige in mühevoller Kleinarbeit reparierten und restaurierten Maschinen wurden dazu sogar in Gang gesetzt. Unter den Gästen war auch Frau Bilgenroth aus Hettstedt. Sie hat eine ganz besondere Beziehung zur Druckerei Heise. Das dokumentierte sie auch auf einigen Fotos.
3: Als Kind. Ich kenne die Druckerei schon als Kind, weil mein Vater hier gearbeitet hat, bis auf wenige Unterbrechungen, kurz nach dem Krieg und die ersten Kriegsjahre war er eingezogen. Aber sonst hat er also bis 1970 ununterbrochen hier gearbeitet.
4: Und was sagen Sie jetzt dazu?
3: Das ist wunderschön, was aus der Bruchbude, es war ja mehr oder weniger eine Bruchbude, nachher geworden ist. Er hat, ich sage mal, Vati war mit Leib und Seele hier Drucker. Der hat hier gelernt und ist also immer hier in den Betrieb gewesen. Ja.
1: An einem Drucktiegel aus dem Jahr 1909 legte Bürgermeister Jürgen Lautenfeld schließlich selbst Hand an. Er druckte Erinnerungsurkunden an den Tag des offenen Denkmals 2006 für alle Besucher. Kurz darauf konnte er liebe Gäste begrüßen, den Vorwärtschor und die Sängervereinigung Bergkamen Rünte, die auch ein Ständchen gaben.

Mit dabei, neben den Musikanten, der Mansfelder Berg- und Hüttenverein Eisleben. Außerdem der Traditionsverein der Eislebener Bergschule und natürlich das Mansfelder Bionierbataillon Hellbra.

0: Bürgermeisterin Frau Fischer begrüßte die vielen Gäste, bevor gemeinsam Glück aufgesungen wurde.
1: 470 Jahre Rathaus. Im Jahre 1536 wurde unser Rathaus in Eisleben baulich fertiggestellt. Und wir wollen natürlich die Geschichte der Stadt neu beleben. Und die Neubelebung wollen wir heute mit einer Medaille und mit einem König vornehmen.

Ein buntes Programm erwartete die Anwesenden, wie hier ein bergmännischer Häckeltanz, dargeboten vom Tanzstudio Eisleben. Als Höhepunkt ist an diesem Tag auch der Knoblauchkönig gekrönt worden. Auch das wunderschöne Wetter trug zum Gelingen dieses Rathausfestes bei.

0: Die Handarbeitslehrerin Barbara Papke aus Sandersleben hat schon vielen Frauen im Landkreis das Stricken, Häkeln oder Sticken beigebracht. Am schönsten gefällt es ihr aber immer wieder im Hettstedter Zuckerhut. In den nächsten Wochen sind dort diverse Kurse geplant.
1: Ja, also im Oktober nachher ist von meinen Frauen, die schon öfter im Kurs waren, an sich die Anregung gekommen, werden Handschuhe gestrickt, obwohl da auch das Thema Strümpfe mit der neuen Ferse wie immer aktuell ist. Und anschließend nachher wird mal eine besondere Art von Topflappen gehäkelt. Auch das ist immer so der große Renner. Und dann kommt nachher diese irische Häkelei. Das ist sozusagen für Weihnachten, dass man da Kleinigkeiten arbeitet.
2: Was bedeutet denn irische Häkelei? Wird da mit grünem Garn gehäkelt oder wie sieht das aus?
1: Das ist eigentlich weniger auf die Farbe grün, obwohl Irland ja die grüne Insel ist. Aber das ist, sag ich mal, eine Art des Häkelns, die eben in Klöstern in Irland entwickelt wurde. Und es wird da eben um einen Faden begonnen zu häkeln, nicht wie bei uns eigentlich üblich mit einer Luftmaschenkette. Und man macht da viele Figuren.
2: Mhm. Und wo wenden Sie das an? Jetzt bei Gardinen oder bei Tischdecken?
1: Kann man sowohl als auch, aber wie ich schon sagte, man kann zum Beispiel etwas ausarbeiten wie eine Weintraube mit Blättern. Es sind eben eigentlich immer Figuren, die dann mehr zusammengesetzt werden und ist eben eine sehr interessante Art.
0: Am Dienstagabend ging es jedoch erst einmal um die selbst gehäkelte Gardine. An verschiedenen Mustern erklärte Frau Papke die zahlreichen Variationsmöglichkeiten. Das entsprechende Material vom Garn bis zur Nadel hatte sie für ihre Kundinnen gleich mitgebracht. In zwei lehrreichen Stunden gab sie ihren Schülerinnen auch so manchen persönlichen Kniff mit auf den Weg. Fazit: Für alle Handarbeitsinteressierten ist die Wollschmiede Barbara Papke eine super Adresse.
3: Das Projekt Alterer Zukunft Mansfelder Land hat in Zusammenarbeit mit dem Wochenspiegel einen Gutschein gesponsert, Rendezvous der Sinne, für zwei Personen.

0: Es war ein Preisrätsel, Sommerrätsel im Sommer und wir haben hier einen zweiten Preis, Rendezvous der Sinne, für zwei Personen in den schönen Südharz gesponsert.
1: Und dann erhielt Familie Kofia ihre Reise.
0: Herr Kofia, ich gratuliere Ihnen recht herzlich zum Gewinn eines Gutscheines Rendezvous der Sinne für zwei Personen, eine Reise in den schönen Südharz nach Neustadt bei Nordhausen, gesponsert von dem Projekt Alter an Zukunft. Gratuliere Ihnen recht herzlich.
2: Dankeschön.
0: Gratuliere Ihnen recht herzlich. Ich übergebe Ihnen diesen Gutschein. Ich hoffe, Sie können dann ein schönes Wochenende verbringen und sich erholen.
2: Ja, vielen Dank und ich möchte auch mich recht herzlich bei Ihnen bedanken für den schönen Preis. Es ist das erste Mal, dass ich etwas gewonnen habe und ich freue mich wirklich sehr, mit meinem Mann ein schönes Wochenende verbringen zu können.

0: Ja, liebe Zuschauer, wir sind hier im Herzwald und auf der Suche nach dem Nainhorn. Das soll hier irgendwo leben, aber keine Spur davon. Oh, Moment mal. Willkommen beim Nainhorn. Wir sind doch richtig. Aber was steht hier? Bin im Theater Eisleben? Na, dann gehen wir da auch hin. Und Sie lade ich ein zu Ticket, dem Kulturtelegramm. Denn dann gibt's mehr vom Nainhorn.
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Hallo und herzlich willkommen, liebe Zuschauerinnen und Zuschauer bei Punktum, Ihrem regionalen Fernsehprogramm am heutigen Mittwoch. Angesichts weit da steigender Kraftstoffpreise fordert die Handwerkskammer Halle eine schnelle Entlastung. Die Mehrzahl der Betriebe ist auf Fahrzeuge angewiesen, um zum Kunden oder zur Baustelle zu fahren. Die hohen Preise für Diesel und Benzin treiben die Kosten im Handwerk nach oben. Jede Maßnahme, die Belastung der Betriebe schnell verringert, ist willkommen, erklärt Thomas Keindorf, Präsident der Handwerkskammer Halle. Er schlug vor, den Steueranteil für Kraftstoffe zu senken, um wenigstens einen kleinen Teil des jüngsten Preisanstieges zu kompensieren. Keindorf weiter. Im gegenwärtigen konjunkturellen Umfeld können die meisten Handwerksbetriebe den Energiekostenanstieg nicht auffangen. Ja, und wie den Handwerksbetrieben geht es allen anderen, möchte man hinzufügen. Die Lutherstadt Eisleben sucht engagierte Bürgerinnen und Bürger für eine Ehrung am 5. Dezember zum Tag des Ehrenamtes. Sie helfen, ohne gefragt zu werden. Sie packen an, wenn Unterstützung gebraucht wird. Sie schenken Zeit, Ideen, Herzblut. Ehrenamtliches Engagement hat viele Gesichter. Ob im Sportverein, in der Kultur, im sozialen Bereich, Natur, Umweltschutz, Kinder, Jugendarbeit oder in einem der vielen Vereine und Initiativen, Ehrenamtliche leisten jeden Tag wertvolle Beiträge für das Miteinander. Dafür möchte die Lutherstadt Eisleben herzlich Danke sagen. Gesucht werden insbesondere engagierte Bürgerinnen und Bürger, die sich beispielsweise im karitativen und sozialen Bereich, Kulturen, Kirche, Natur, Tier, Umweltschutz, in der Kinder- und Jugendarbeit, Migrationsarbeit, in Sportvereinen und Selbsthilfegruppen und in gemeinnützigen Vereinen und Initiativen oder in anderen Bereichen für die Gemeinschaft einsetzen. Auch ein außergewöhnliches Projekt, eine besondere zeitlich begrenzte ehrenamtliche Leistung oder ein Engagement, das über die Stadtgrenzen hinaus zum positiven Ansehen der Lutherstadt Eisleben beiträgt, kann Anlass für eine Ehrung sein. Für einen Vorschlag werden folgende Angaben benötigt: Name, Anschrift, Telefonnummer, der bzw. des Vorschlagenden, natürlich auch der vorgeschlagenen Person, Dauerart und kurze Beschreibung des ehrenamtlichen Engagements in der Lutherstadt Eisleben oder ihren Ortschaften. Besondere Leistungen oder Projekte, die mit dem Engagement verbunden sind. Dabei ist zu beachten, das Engagement sollte mindestens 2 Jahre rückwirkend ab dem Einreichungsdatum ausgeübt worden sein. Die Tätigkeit muss in der Lutherstadt Eisleben oder ihren Ortschaften ausgeübt worden sein. Auch Personen, die selbst nicht in der Lutherstadt Eisleben wohnen, können vorgeschlagen werden. Kommunalpolitikerinnen und Kommunalpolitiker sind von dieser Ehrung ausgeschlossen. Pro Person bzw. Institution können höchstens 2 Vorschläge eingereicht werden. Und diese bis zum 7. November bitte schriftlich an die Stadtverwaltung der Lutherstadt Eisleben, Stabsstelle Kultur, Öffentlichkeitsarbeit, Jugend, Streetwork, Städtepartnerschaftsbeauftragte. Ja, die Adresse und nochmal die E-Mail-Nummer haben wir eingeblendet. Unter dem Titel "Es wird spät" wird ein neues Format im Theater Eisleben etabliert. Was lange nur auf den großen Bühnen und Bildschirmen dieser Welt zu Hause war, kommt endlich in die Lutherstadt. Die erste Late Night

0: In Eisleben findet am Freitag, den 25. September um 20 Uhr auf der Foyerbühne statt. Zu Gast in der Auftaktausgabe sind Ada Lühr, neues Ensemblemitglied am Theater Eisleben, und Carsten Staub, Bürgermeister der Lutherstadt Eisleben.
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0: Am 18. September wird der 505. Eisleber-Wiesenmarkt seine Pforten öffnen. Schon 3 Tage vorher gab es einen exklusiven Rundgang für die Presse über das Festgelände. Dabei war es möglich, einen Blick hinter die Kulissen so mancher Attraktion zu werfen, wie zum Beispiel der größten transportablen zweistöckigen Geisterbahn Fahrt zur Hölle von Fellerhoff und Söhne. Aber auch der Aufbau des Festzeltes, das eine Kapazität von 800 Sitzplätzen, 400 Stehplätzen und im Außenbereich noch für weitere 500 Gäste Platz bietet, konnte in Augenschein genommen werden. Schon seit über 30 Jahren dabei, Raschs Puppentheatercafé. Auch dieser Betrieb blickt auf eine lange Tradition zurück. Inzwischen ist schon die 5. Generation mit dabei. Die Kombination Kaffee, Kuchen und kurze Puppentheaterstücke für die Kleinen kommt seit Jahrzehnten an. Das waren nur einige Attraktionen auf dem rund 80.000 Quadratmeter großen Gelände mit mehr als 300 Geschäften und Betrieben. Was die Besucher alles erwarten können, verriet der Leiter des Eigenbetriebsmärkte der Lutherstadt Eisleben, Sigmund Michalski.
1: Naja, das besondere Spektakel hier auf der Wiese ist eigentlich die Größe. Kombiniert mit den 50 Fahrgeschäften eine ganze Menge an kulinarischen Spezialitäten. Wir errichten hier ja eine Stadt in der Stadt Lutherstadt Eisleben auf 80.000 Quadratmetern. Das ergibt eine Vergnügungsmeile von 4 Kilometern und da ist alles dabei. Wir haben dieses Jahr die besten Geschäfte, die so auf dem Markt zu geben gibt in der Schaustellerbranche. Vom Propeller über großen Kettenflieger, eine klassische Achterbahn, eine Wildwasserbahn, eine Geisterbahn, ein Geisterhaus, viele Belustigungsanlagen und sehr viele spektakuläre auch Überschlaggeschäfte oder auch Nicht-Überschlaggeschäfte. Wir müssen ja an alles denken. Das sind so wie die Kleinen von 3 Jahren bis die Älteren bis 99 Jahre, dass jeder auch hier auf seine Kosten kommt. Dazu war es notwendig, ein Jahr dran zu basteln und zu bauen, mit Sicherheitskonzepten. Wir sind gebrieft, wir sind aufs Beste eingestellt, wie ich finde. Ich meine, eine hundertprozentige Sicherheit gibt es nirgendwo, aber 80% können wir schon erreichen. Ich meine, eigentlich sage ich immer, wir sind hier sicherer als im Alltag, wo, was weiß ich, an einer vollen Bushaltestelle jemand reinfahren könnte, da gibt es auch keine Betonsperren. Wir sind hier abgesichert, soweit es geht, wie wir die Sicherheit gewährleisten können. Polizei ist gebrieft, Feuerwehr, Sanitätsdienst.

0: Wir haben mehrere Beratungen hinter uns, haben uns da auch entsprechend aufgestellt und sind guter Dinge, dass wir eine friedliche Wiese, was wir hoffen, erleben können.
1: Nach gut 2 Jahren Bauzeit ist es geschafft. In der Lutherstadt Eisleben wurde am 15. September die Bahnhofstraße feierlich für den Verkehr freigegeben. Seit dem Baustart im August 2024 wurde der rund 370 Meter lange Abschnitt komplett umgestaltet. Unter und über der Erde floss hier ein Millionenprojekt zusammen. Insgesamt rund 3,36 Millionen Euro haben die Stadt, die Stadtwerke, die Telekom und der Abwasserzweckverband gemeinsam investiert. Gut 1,8 Millionen Euro davon kamen als Städtebauförderung vom Bund und vom Land Sachsen-Anhalt.
2: Wir haben im Vorfeld, das ist Ihnen vielleicht auch bewusst, bevor wir die 2 Jahre Bauzeit begonnen haben, hier intensive Untersuchungen, da es sehr herausfordernd war, hier die Leitungsführung. Wie können die Leitungen dann hier liegen, dass jeder seinen Platz findet? Das betrifft Regenwasser, das betrifft natürlich Strom, Breitband, sämtliche Medien, die in eine Straße gehören. Bei grundhaftem Ausbau haben wir hier im Vorfeld uns ein Bild verschafft, wie war die Bestandsaufnahme, wie können wir das trasieren, und haben dann im August 2024, Sie werden sich erinnern, hier diese Baumaßnahme gestartet. Bereits vor knapp 3 Wochen konnten wir hier am 28. August an dem Freitag um 10 Uhr den Kreisverkehr hier unten Hallesche Straße, Ecke Bahnhofstraße in Betrieb nehmen. Das Ganze war nötig gewesen, da wir hier natürlich mit der Verkehrsführung in 2 Richtungen dort auch andere Ausfahr- und Einfahrsituationen hier in die Bahnhofstraße respektive Hallesche Straße haben. Da möchte ich an dieser Stelle mich schon mal ganz herzlich bei den Stadträten bedanken, die auch hier diese Baumaßnahmen, nicht nur die Bahnhofstraße, sondern insbesondere auch den Kreisverkehr in sehr kurzer Zeit auch mit begleitet haben, mit genehmigt haben, und somit können wir heute das Gesamtprojekt dann hier auch fertigstellen. Wir haben hier natürlich die Herausforderung an modernste Infrastruktur, an Aufnahme aller Verkehrsteilnehmer, die hier auf der Straße fahren. Das sind die Fußgänger, das sind die Fahrräder, aber natürlich auch die Fahrzeuge hier berücksichtigt. Wir haben hier auf 370 Metern Straße das Ganze neu gestaltet, neue Fußwege, Straßenbeleuchtung, wie gesagt, die Medienverlegung. Das waren sehr herausfordernde 2 Jahre. Ich weiß auch, und das will ich explizit sagen, liebe Anwohnerinnen und Anwohner, das waren herausfordernde Jahre für Sie. Das ist uns nicht verhehlt geblieben. Da bedanke ich mich an dieser Stelle schon mal für Ihr Verständnis. So ist das, wenn man grundhaft saniert, wenn dann alles fertig ist. Soll das aber nicht vergessen sein. Da nochmal meinen herzlichen Dank.
3: Ich habe gelernt, wenn viele kommen, dann nicht nur, weil sie sich freuen, dass man endlich fertig ist, sondern auch, weil das Verkehrsprojekt eine entsprechende Bedeutung hat. Und klar, wir sind hier mitten im Ort. Ich kann mir ungefähr vorstellen, was es auch für die Anwohner bedeutet hat, halt eben die Bauphase mitzumachen. Aber ich finde, zumindest durch pures Anstarren, es lohnt sich. Und wenn das mit dem Zweirichtungsverkehr dann auch entsprechend funktioniert und auch die Verkehrslast sich im Rahmen hält, ist es, glaube ich, definitiv ein Gewinn. Ich möchte aber der Stadt insgesamt auch einfach mal gratulieren. Denn Eisleben kann Städte bauen. In dem Fall in der Straße, aber auch wenn wir durch den Ort gehen, sehr, sehr viel im Hochbau. Und das ist etwas, was Eisleben auszeichnet, ist auch nicht ganz so trivial. Das muss man wirklich können, und Eisleben kann das. Was aber auch viele Kommunen in Sachsen-Anhalt auszeichnet, dass wir in der Lage sind, die Städtebaumittel, hier sind es insgesamt in den letzten 5 Jahren, ich glaube, etwa 13 Millionen gewesen. Das ist schon eine ordentliche Hausnummer, die hier vom Land entsprechend umgesetzt worden ist. Und wenn man davon ausgeht, dass es in der Regel dann ein Dreifaches an Investitionen mit sich bringt, wissen wir auch, was das vor Ort bedeutet. Und ich finde, gerade wenn man in Eisleben unterwegs ist, ja, man sieht auch immer noch etwas, wo man denkt, da könnte man auch noch was machen. Und ich ahne, dass die Stadt da auch noch eine ganze Menge Pläne hat. Aber ich glaube, man sieht auch, was sich alles getan hat. Und in dem Sinne weiß ich, jeden Euro Städtebaumittel hier auch gut aufgehoben. Hoffe, dass Sie so weitermachen, natürlich im Interesse der Bürgerinnen und Bürger, die dann zu den nächsten Eröffnungen, zu den nächsten Freigaben, aber vielleicht auch zu über Grundsteinlegungen oder Spatenstichen oder auch kommen und die Projekte entsprechend begleiten. Denn das hilft auch immer. Dieses klare Signal, dass man zu einem Projekt im eigenen Ort steht, dass man das unterstützt als Bürgerinnen und Bürger, das macht es dann auch leichter, öffentliche Mittel dafür zur Verfügung zu stellen. Denn das sind alles dann letztendlich doch Steuergelder, die wir alle entsprechend auch erarbeiten und die dann über das Land und den Bund zur Verfügung gestellt werden.
1: Und dann der symbolische Banddurchschnitt.
2: Auf allzeit gute Fahrt. Herzlichen Dank für die Bahnhofstraße.
1: Für Speis und Trank sorgten die Kameradinnen und Kameraden der Freiwilligen Feuerwehr Eisleben. Die Autofahrer müssen sich nun ein wenig umgewöhnen. Die Bahnhofstraße ist ab sofort für den Zweirichtungsverkehr vorgesehen. Die Anbindung an die Hallische Straße regelt der erst vor kurzem eingeweihte neue Kreisverkehr, der auch für mehr Sicherheit sorgen soll. Doch nicht nur die Autos haben hier mehr Platz. Es wurden neue Gehwege, Parkplätze und spezielle Randschutzstreifen angelegt, neue Abwasserkanäle, Gas- und Stromleitungen sowie moderne Glasfaserkabel wurden außerdem verlegt. Und für ein besseres Klima vor Ort sollen noch 18 Säulenhainbuchen gepflanzt werden.
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6: Am 10. 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Am Reformationstag finden von 15 bis 20 Uhr drei hochrangige Konzerte in der St. Andreaskirche statt. Gestaltet vom Mitteldeutschen Kammerorchester, Kirchenmusikdirektor Thomas Ennenbach an der Orgel unter der Leitung von Kirchenmusikdirektor Dietrich Ehrenwert.
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1: Der DAX notierte am Mittwochvormittag bei 25.475,57 Punkten, der TecDAX bei 3.986,13 Zählern und der Euro war 1,1548 wert.
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1: In der Nacht zum Donnerstag ist es teils stark, teils gering bewölkt. Schauer fallen kaum noch. Die Tiefstwerte sinken auf 8 bis 12 Grad, der Wind weht schwach aus Südwest bis West. Am Donnerstag ist es wolkig, teils stark bewölkt und trocken. Die Tageshöchstwerte erreichen 18 bis 21 Grad, der Wind weht mäßig, teils recht böig aus Südwest. In der Nacht zum Freitag verdichtet sich die Bewölkung und nachfolgend setzt etwas Regen ein. Die Tiefstwerte sinken auf 9 bis 12 Grad, der Wind weht schwach aus Südwest. Am Freitag ist es wechselnd bis stark bewölkt, örtlich fallen Schauer. Im Tagesverlauf lassen die Niederschläge nach und es gibt größere Auflockerungen. Die Höchstwerte erreichen 15 bis 20 Grad, der Wind weht schwach bis mäßig aus Südwest. In der Nacht zum Samstag ist es wolkig, teils gering bewölkt und niederschlagsfrei. Die Tiefstwerte sinken auf 11 bis 8 Grad, der Wind weht schwach aus Südwest. Am Samstag ist es wechselnd bis stark bewölkt mit einer geringen Schauerneigung. Die Höchstwerte erreichen 19 bis 22 Grad, der Wind weht mäßig, teils stark böig aus Südwest.
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1: Um 11 Uhr waren es 16 Grad, die Luftfeuchtigkeit betrug 61% und der Luftdruck 1013 Hektopascal.
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die Medewa Wasserversorgungsgesellschaft in Mitteldeutschland MbH und die OEWA Wasser- und Abwasser GmbH luden am Abend des 16. Oktober in das Rathaus nach Querfurt ein. Der Grund dafür war die Eröffnung der Fotowanderausstellung Wasser, ein faszinierendes Element.

0: Nach der musikalischen Begrüßung durch das Streicherensemble der Musikschule Querfurt sprach das Stadtoberhaupt Peter Kunert zu den Anwesenden.
1: Wasser, ein faszinierendes Element. Das wissen wir, aber unter diesem Motto hat Mideva und Ueba einen Aufruf in die Welt gesandt. Am 22. März, am Tag des Wassers, beteiligen Sie sich an einem Fotowettbewerb zu diesem Thema Wasser, ein faszinierendes Element. Der Ruf wurde gehört. 570-fach. 570 Hobbyfotografen, ich denke, es waren auch ein paar Profis dabei, haben teilgenommen in Deutschland, in Österreich, in der Schweiz und sogar in Weißrussland. Die Ergebnisse, die die Jury als die Essenz herauskristallisiert hat, die ist hier präsentiert. Im Festsaal des Rathauses, aber auch im Foyer und auf den Stufen, die hier hoch in diesen Saal führen. Es sind 15 Preisträger. Warum sind das 15?

0: Eva und mit Eva feiern in diesem Jahr 15 Jahre ihrer Zusammenarbeit. Und deshalb hat man nochmal einen draufgelegt und sagt, wir nehmen nochmal 15 Asterregionen, also 2 mal 15.
1: Auch der Geschäftsführer der Mideva, Uwe Stürzner, ergriff das Wort.
2: Ich möchte Sie im Namen der Eva Mideva recht herzlich hier in diesem tollen Rathaus zu Querfurt anlässlich unserer heutigen Eröffnung, unserer Fotoausstellung des Wettbewerbes Faszination Wasser begrüßen. Faszination Wasser hat, denke ich, jeder in irgendeiner Form schon in seinem Leben erlebt, in unterschiedlicher Form. Herr Kunert hat mir natürlich meine maßgeblichen Dinge vorweggezogen, weil Antoine Saint-Exupéry, eine bessere Definition für Wasser kann man meines Erachtens nicht bringen. Aber diese Vielfalt des Wassers lässt natürlich auch ein Stück für mich noch übrig. Es ist nicht so, dass er alles verbraucht hat. Weil diese Vielfalt ist kaum fassbar. Wir haben Wasser weich und hart. Sie in Querfurt haben das eher weich. Es kann schön sein. Es kann sehr hart sein. Aber auch die Verpackung des Wassers ist ja hochinteressant. In der Wolke, im Untergrund, aber auch in uns Menschen. Auch wir sind über 2/3 Wasser. Und einfach die Schönheit und das Erleben rund ums Wasser, nicht nur weil es unser wichtigstes Lebensmittel ist, sondern auch für Physiker und Chemiker, die Bohlcharakter, wer hat das noch? Oder die zwei Hs stehen zum O in 105 Grad zueinander. Ist Element hat es noch zu bieten. Oder auch diese Dinge, wie man mit Wasser umgehen kann, für was man es nutzen kann, für was es wichtig ist. Wir erleben es in Urlaub, aber auch in Katastrophen. Diese Vielfalt macht einfach das Wasser aus, dass es anders ist, wie vieles andere. Und deswegen ist es, wenn man bei der Wasserwirtschaft arbeiten darf, kein Beruf, sondern eine Berufung. Es ist wie so ein Ehrenamt, was gut bezahlt wird, und deswegen ist es immer schön, Wasserwirtschaft zu sein.
1: Nun wurden einige Gewinner des offenen Fotowettbewerbs ausgezeichnet. Den ersten Platz bei diesem holte sich Sabine Kalweit aus Ruderstadt mit einem Bild von Bienen, die an der Vogeltränke in ihren Garten saßen. Und beim Mitarbeiterwettbewerb erreichte Thomas Baumgart von der Mideva mit einem Bild vom Merseburger Schloss den 12. Platz. Die 15 besten Werke des Online-Fotowettbewerbs, gekürt durch eine Fachjury, gehen nun zusammen mit den 15 besten schönsten Bildern des Mitarbeiterwettbewerbes bis Ende 2015 auf Wanderschaft. Sehen Sie nun noch ein paar Impressionen der Fotoausstellung Wasser, ein faszinierendes Element.

Vom 8. bis 10. September war Stadtfest in Hettstedt. Traditionell eröffnete Bürgermeister Jürgen Lautenfeld das bunte Treiben mit einem Fassbieranstich. Schon vorher präsentierte sich unter anderem die Tanzgruppe des Schützenhauses.

0: Aber dann war es soweit. Bürgermeister Lautenfeld begrüßte die Hettstädter und Gäste zum diesjährigen Stadtfest und schritt dann zugleich zur Tat.
1: Nummer 1!
2: Wunderbar!
0: Tatkräftig unterstützt von der Zwiebelkönigin Sabine Enke, die sich über mangelndes Interesse am Freibier nicht beklagen konnte. Vom Babyflug für die ganz Kleinen bis zu den unterschiedlichsten Speise- und Getränkeangeboten war im Areal um den Markt der Wipperstadt zum Stadtfest für jeden etwas geboten. Genauso auch kulturell auf der Bühne, wie hier ein kleiner Ausschnitt aus dem Auftritt des Rock'n'Roll-Orchesters Magdeburg.

Neben dem Bühnenprogramm war für viele Besucher des Stadtfestes auch Gelegenheit, einfach nur über den Markt zu schlendern und ins Gespräch zu kommen. Und so manches ungewöhnliche Angebot wurde auch unterbreitet. Natürlich war es immer wieder das Geschehen auf der Bühne, was die Aufmerksamkeit der Besucher auf sich zog. Wie hier der Auftritt von Forever Young. Und viele Besucher werden sich das gesungene Comeback für das nächste Jahr wünschen.

0: Am 9. September wurde auf dem Gut Welfesholz die Gedenkstätte zur Schlacht am Welfesholz eröffnet. Außerdem gab es ein Symposium zu diesem herausragenden historischen Ereignis. Auch wurde ein mittelalterlicher Jahrmarkt abgehalten. Wir sprachen mit Dr. Lauenroth, dem stellvertretenden Vorsitzenden des Vereines Schlacht am Welfesholz e.V.
1: Ja, heute findet ein Symposium statt. Gemeinsam mit dem Landesheimatbund hat der Förderverein Schlacht am Welfesholz dieses Symposium einberufen. Gleichzeitig wird eine kleine Eröffnung stattfinden einer Memorialstätte, um an die historische Schlacht 1115 zu erinnern. Und morgen ist dann noch eine Wanderung über das Schlachtfeld bis hin zum Löcherichen Stein vorbereitet.
2: Ja, hinter uns ist ein kleines Museum aufgebaut, wie es

0: nennen? Was ist da alles zu sehen?
1: Ja, Museum ist ein Unwort, weil es da nämlich keine Fördermittel gibt. Das ist eine Memorialstätte. Das heißt, hier ist zu sehen ein Diorama, das die Schlacht mit Zinnfiguren darstellt. Dann sind viele Leihgaben des Städtischen Museums Eisleben hier verankert. Einige Gemälde, da, um die Schlacht darzustellen. Und noch viele andere interessante Dinge. Wir müssen daran erinnern, dass ja hier eigentlich mal eine Wallfahrtsstätte war, die dem Jodude, dem heiligen Jodude, gewidmet war, einem sächsischen Heiligen. Und immer an diesem Tag fand dann ein Jahrmarkt statt. Und das will an sich der Förderverein auch wieder beleben, sodass hier faktisch ein reges Treiben mit Rittern und vielen ländlichen Produkten den Leuten was bieten soll.
0: Also soll in Zukunft jährlich hier ein Jahrmarkt stattfinden?
1: Es wird angestrebt, es wird sich zeigen, ob wir das finanziell durchstehen.
0: Wie sieht es aus mit dieser Memorialstätte? Wann ist die zu besichtigen?
1: Die ist, sagen wir mal, normalerweise jeden Tag zu besichtigen, aber natürlich auf Voranmeldung.
0: Bei der Gemeinde?
1: Bei der Gemeinde, beim ersten Vorsitzenden, Herrn von Stromberg.
2: Drinnen dann begann das Symposium über die Schlacht am Welfesholz vom Jahre 1115 und ihre Bedeutung, die der Ausgang jenes Treffens zwischen Sachsen und Kaisertreuen für die Verhinderung der Entwicklung eines deutschen Zentralstaates hatte. Währenddessen rundete draußen diesen gelungenen heimatgeschichtlichen Tag ein buntes Jahrmarkttreiben ab. Mit dabei auch das Ritterlager des Thüringer Ritterordens Ritter des Löwen, die ihre Treffsicherheit demonstrierten.

0: Schüler der Musikschule Mansfelder Land begrüßten die Besucher der Eröffnungsveranstaltung zum Tag des offenen Denkmals auf dem Campus Santo in Eisleben musikalisch. Dann ergriff Bürgermeisterin Frau Fischer das Wort.
1: Ich begrüße Sie auf das Herzlichste zum Tag des offenen Denkmals, der heute zum 14. Mal bundesweit stattfindet. Seinen Ursprung hat der Tag des offenen Denkmals in Frankreich. Dort wurde er zum ersten Mal 1984 mit großem Erfolg veranstaltet. Und ich begrüße ganz herzlich aus unserer Partnerstadt Reims eine Delegation, die 3 Tage in der Lutherstadt Eisleben weilt, um das 45-jährige Partnerschaftsjubiläum, welches im Jahr 2007 stattfindet, gemeinsam mit uns und Abgeordneten vorzubereiten. Unsere städtische Eröffnungsveranstaltung findet hier auf dem Camposanto, dem alten Friedhof, statt. Dieser 1533 nach italienischem Vorbild angelegte Begräbnisplatz ist ein herausragendes Denkmal in der Lutherstadt Eisleben. In diesem Jahr wollen wir ihn als wichtigsten städtischen Grünbereich in den Blickpunkt rücken.
0: Frau Fischer wies auch auf die vielen Höhepunkte, die an diesem Tag allein in der Lutherstadt zu besichtigen waren, hin. Sie pflanzte auch gemeinsam mit Mitarbeitern der Rosen GmbH aus Sangerhausen auf dem Klosterplatz eine Rose. Ebenso wurden am Tag des Denkmals weitere Rosen im Stadtgebiet gepflanzt.
2: Zu einem richtigen Schmuckstück mitten im Hetscheter Stadtzentrum hat sich die alte Druckerei Heise gemausert. Nicht von ungefähr daher die Entscheidung des Hetscheter Bürgermeisters, den diesjährigen Tag des offenen Denkmals hier zu eröffnen. An seiner Seite Frau Hohenbaum-Hornschuch, Erbin der alten Druckerei.
3: Denn wir haben ja von Anfang an das mit erkämpft. Denn ich kann mich da noch erinnern, als wir in ihrer Stube dort saßen, zu dritt, und haben dann die Verhandlungen dann geführt, um einen Vertrag.

0: Vertrag dann zu erarbeiten, beziehungsweise was gesichert werden muss. Und ich mich heute an dieser Stelle dann sagen, schön, was wir so geschaffen haben. Jetzt ich nicht allein, dann komme ich nämlich gleich die Nächsten, die ich dann begrüßen möchte. Das sind die Mitglieder des Vereins, denen ich sehr herzlich danken möchte, denn hier steckt Arbeit drin. Als wir nämlich das erste Mal dann hier das besichtigt hatten und ich mich an diese Treppe erinnere, die heute so wunderschön aussieht, ist ja im Original dann wieder so hergestellt worden, da könnte man ja kaum hochgehen. Beziehungsweise die oben noch drinnen wohnten, da hatte man ja Angst, dass die Waschmaschinen, die drüber standen, gleich durch die Decke dann runterfällt. Und deswegen ist es auch hier dem Verein dann zu danken an dieser Stelle, denn mit wenig Geld, mit Sponsoren, ist es ja nur möglich, dass wir heute in diesen Räumen dann so stehen können, wie es hier ist. Auch mein Dank an die Bevölkerung, die ja dann da ist, denn sie sind ja ganz treue Begleiter dann in dieser Hinsicht. Wenn man hier heute so steht, dann habe ich gesagt, dann ist das mal was für mich, wo ich mal was anderes machen darf an dieser Stelle. Nicht nur bestimmt nicht nur um Geld reden oder um Haushalt oder solche Dinge, sondern wo man hier auch mal stolz sein kann, was in unserer Stadt dann geschaffen wurde, was man auch nach außen tragen kann.
1: Auch Friedel Hohenbaum-Hornschuch ergriff das Wort und schilderte bewegt noch einmal den Werdegang der 1889 von Ernst Freiberg gegründeten Druckerei. Ihr Großvater Wilhelm hatte den Betrieb später übernommen. Mit einer kurzen Unterbrechung während des Zweiten Weltkrieges arbeitete die Druckerei bis 1990. 2001 gründete sich dann der Verein zur Erhaltung der alten Druckerei, einem einmaligen Industriedenkmal, da alle Maschinen und Einrichtungsgegenstände noch wie am letzten Arbeitstag vorhanden waren. Frau Hornschuch bedankte sich auch bei allen Beteiligten, insbesondere jedoch bei den Jugendlichen vom Jugendstarterhof, die den größten und schwersten Teil der Arbeit geleistet hatten. Im Anschluss an die offizielle Eröffnung hatten die zahlreichen interessierten Gäste die Möglichkeit, Einblick in die Arbeit einer Druckerei wie vor 100 Jahren zu nehmen. Einige in mühevoller Kleinarbeit reparierten und restaurierten Maschinen wurden dazu sogar in Gang gesetzt. Unter den Gästen war auch Frau Bilgenroth aus Hettstedt. Sie hat eine ganz besondere Beziehung zur Druckerei Heise. Das dokumentierte sie auch auf einigen Fotos.
2: Als Kind. Ich kenne die Druckerei schon als Kind, weil mein Vater hier gearbeitet hat, bis auf wenige Unterbrechungen, kurz nach dem Krieg und die ersten Kriegsjahre war er eingezogen. Aber sonst hat er also bis 1970 ununterbrochen hier gearbeitet.
3: Und was sagen Sie jetzt dazu?
2: Das ist wunderschön, was aus der Bruchbude, es war ja mehr oder weniger eine Bruchbude, nachher geworden ist. Der hat, ich sage mal, Vati war mit Leib und Seele hier Drucker. Der hat hier gelernt und ist also immer hier in den Betrieb gewesen. Ja.
1: An einem Drucktiegel aus dem Jahr 1909 legte Bürgermeister Jürgen Lautenfeld schließlich selbst Hand an. Er druckte Erinnerungsurkunden an den Tag des offenen Denkmals 2006 für alle Besucher. Kurz darauf konnte er liebe Gäste begrüßen, den Vorwärtschor und die Sängervereinigung Bergkamen Rünte, die auch ein Ständchen gaben.

Am Tag des offenen Denkmals wurde auch anlässlich des 470-jährigen Bestehens des Rathauses in Eisleben ein Fest gefeiert. Den Auftakt machte das Mansfelder Pionierbataillon mit einem Kanonenschuss. Sodann konnten die Besucher eine Bergparade vom Knappenbrunnen zum Marktplatz angeführt.

0: Bürgermeisterin Frau Fischer begrüßte die vielen Gäste, bevor gemeinsam Glückauf gesungen wurde.
1: 470 Jahre Rathaus. Im Jahre 1536 wurde unser Rathaus in Eisleben baulich fertiggestellt. Und wir wollen natürlich die Geschichte der Stadt neu beleben. Und die Neubelebung wollen wir heute mit einer Medaille und mit einem König vornehmen.

Ein buntes Programm erwartete die Anwesenden, wie hier ein bergmännischer Häckeltanz, dargeboten vom Tanzstudio Eisleben. Als Höhepunkt ist an diesem Tag auch der Knoblauchkönig gekrönt worden. Auch das wunderschöne Wetter trug zum Gelingen dieses Rathausfestes bei.

0: Die Handarbeitslehrerin Barbara Papke aus Sandersleben hat schon vielen Frauen im Landkreis das Stricken, Häkeln oder Sticken beigebracht. Am schönsten gefällt es ihr aber immer wieder im Hettstedter Zuckerhut. In den nächsten Wochen sind dort diverse Kurse geplant.
1: Ja, also im Oktober nachher ist von meinen Frauen, die schon öfter im Kurs waren, an sich die Anregung gekommen, werden Handschuhe gestrickt, obwohl da auch das Thema Strümpfe mit der neuen Ferse wie immer aktuell ist. Und anschließend nachher wird mal eine besondere Art von Topflappen gehäkelt. Auch das ist immer so der große Renner. Und dann kommt nachher diese irische Häkelei. Das ist sozusagen für Weihnachten, dass man da Kleinigkeiten arbeitet.
2: Was bedeutet denn irische Häkelei? Wird da mit grünem Garn gehäkelt oder wie sieht das aus?
1: Das ist eigentlich weniger auf die Farbe grün, obwohl Irland ja die grüne Insel ist. Aber das ist, sag ich mal, eine Art des Häkelns, die eben in Klöstern in Irland entwickelt wurde. Und es wird da eben um einen Faden begonnen zu häkeln, nicht wie bei uns eigentlich üblich mit einer Luftmaschenkette. Und man macht da viele Figuren.
2: Mhm. Und wo wenden Sie das an? Jetzt bei Gardinen oder bei Tischdecken?
1: Kann man sowohl als auch. Aber wie ich schon sagte, man kann zum Beispiel etwas ausarbeiten wie eine Weintraube mit Blättern. Es sind eben eigentlich immer Figuren, die dann mehr zusammengesetzt werden und ist eben eine sehr interessante Art.
0: Am Dienstagabend ging es jedoch erst einmal um die selbst gehäkelte Gardine. An verschiedenen Mustern erklärte Frau Papke die zahlreichen Variationsmöglichkeiten. Das entsprechende Material vom Garn bis zur Nadel hatte sie für ihre Kundinnen gleich mitgebracht. In zwei lehrreichen Stunden gab sie ihren Schülerinnen auch so manchen persönlichen Kniff mit auf den Weg. Fazit: Für alle Handarbeitsinteressierten ist die Wollschmiede Barbara Papke eine super Adresse.
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4: Und dann erhielt Familie Koffier ihre Reise.
3: Herr Koffier, ich gratuliere Ihnen recht herzlich zum Gewinn eines Gutscheines Rendezvous der Sinne für zwei Personen, eine Reise in den schönen Südharz nach Neustadt bei Nordhausen, gesponsert von dem Projekt Alterer Zukunft. Gratuliere Ihnen recht herzlich.
5: Dankeschön.
3: Gratuliere Ihnen recht herzlich. Ich übergebe Ihnen diesen Gutschein. Ich hoffe, Sie können dann ein schönes Wochenende verbringen und sich erholen.
5: Ja, vielen Dank und ich möchte auch mich recht herzlich bei Ihnen bedanken für den schönen Preis. Es ist das erste Mal, dass ich etwas gewonnen habe und ich freue mich wirklich sehr, mit meinem Mann ein schönes Wochenende verbringen zu können.

0: Ja, liebe Zuschauer, wir sind hier im Herzwald und auf der Suche nach dem Nainhorn. Das soll hier irgendwo leben, aber keine Spur davon. Oh, Moment mal. Willkommen beim Nainhorn. Wir sind doch richtig. Aber was steht hier? Bin im Theater Eisleben? Na, dann gehen wir da auch hin. Und Sie lade ich ein zu Ticket, dem Kulturtelegramm. Denn dann gibt's mehr vom Nainhorn.
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0: Hallo und herzlich willkommen, liebe Zuschauerinnen und Zuschauer bei Punktum, Ihrem regionalen Fernsehprogramm, zu einer weiteren Ausgabe von Zu Gast. Und ich freue mich, heute mal wieder einen Künstler begrüßen zu können. Es ist Markus Hennebühl, jetzt wohnhaft in Fatterode. Herzlich willkommen hier bei uns im Studio. Ich muss dazu sagen, wir kennen uns noch nicht so richtig intensiv. Das wird jetzt dieser Tag viel dazu beitragen. Haben uns aber doch das ein oder andere Mal schon getroffen, wenn ich aus Fatterode berichtete, und es ging um Kultur, es ging um jemanden, der vor allem Trompete ist mir in Erinnerung geblieben, spielt, war das Herr Hennebühl. Aber über dieses ja, sehr rührige Dorf Fatterode hinaus gibt es vielleicht den einen oder die andere, die Sie noch nicht kennen, Herr Hennebühl. Deswegen möchte ich Ihnen Gelegenheit geben, sich den Zuschauern und Zuschauerinnen mal kurz vorzustellen. Vielleicht auch mal ein bisschen ausholen, wo kommt denn der her, der Hennebühl?
1: Ja, ich komme ursprünglich aus Beleke im Sauerland. Das liegt in der Nähe von Warstein.
0: Da,
1: dort bin ich auf
0: Kronkorken hoch überall.
1: Ja, dort bin ich aufgewachsen. Meine ersten 50 Jahre meines Lebens habe ich dort verbracht. Und dann gab es einen Einschnitt in meinem Leben, eine Trennung von der Ehefrau, was man so erleben muss im Leben. Und dann muss es doch irgendwie weitergehen. Und dann entwickeln sich aber ganz neue Dinge. Und dann bin ich jetzt halt hier. Ja, ich bin 60 Jahre alt. Und ich habe noch eine große Zukunft vor mir, denke ich.
0: Genau, wir müssen mal kurz nochmal in die Vergangenheit zurück. Wie kam denn Sie auf die Idee ausgerechnet, nach Fatterode zu ziehen?
1: Es war so, meine Schwester feierte ihren 50. Geburtstag. Dort habe ich, wie üblich, gespielt auf meiner Trompete. Und die Frau Angela Kaschuba aus Fatterode war zugegen. Da gibt es freundschaftliche Beziehungen. Deswegen war die halt eben von Fatterode angereist nach Soest. Und dort haben wir dann diesen Geburtstag gefeiert. Und dort habe ich gespielt. Und dann kam sie auf mich zu und sagte, ob ich nicht vielleicht Lust hätte, mal in Fatterode zu spielen. Ich sage es ganz ehrlich, die neuen Bundesländer waren mir gänzlich unbekannt. Ich war schon ein, zwei Mal in Berlin, aber das war es auch gewesen, also ein schwarzer Fleck auf der Landkarte. Und ich musste mich jetzt hier erst einmal ganz neu orientieren, dass ich überhaupt mich erst mal zurechtfinde in diesem wunderschönen Land, ja.
0: Ja, und dann ist es, ich ziehe nach Fatterode.
1: Ja, ich war getroffen von einem Herzinfarkt, einem Schlaganfall. Ich hatte in Bad Sassendorf bei Soest einen Metallbau. Ich war selbstständig. Jedoch nach der Erholung von diesen schweren Schlägen habe ich es nicht geschafft, wieder volle Leistung aufzubauen. Und der Betrieb, ich habe es einfach nicht hinbekommen mehr, den zu führen und erfolgreich zu gestalten. Und ich musste dann einfach erkennen, dass ich damit aufhören muss. Es geht so nicht weiter. Und dann kam halt eben die Angela Kaschuba auf mich zu. Das war noch bevor ich diese Erkrankung hatte. Und ich habe ihr zugesagt, dass ich gerne mal hier spielen will. Und dann sind die Ereignisse einfach ins Rollen gekommen. Ich habe hier gespielt. Dann Ende 2018, 2019 war ich wieder hier im Sommer, habe einen Urlaub gemacht und habe dann diese Angela Kaschuba gefragt, sag mal, ich würde gerne hierher ziehen, ich fühle mich hier sehr wohl, ich finde es hier ganz klasse und ob sie mir nicht irgendwie vielleicht ein Haus, was ich kaufen könnte, ja, zeigen, vorschlagen könnte. Und es war tatsächlich so, dieses kleine Haus, was ich jetzt bewohne in Fatterode in der Nähe vom Gasthaus Goldener Hammer, war genau meine Größe, meine Preisklasse. Und ich habe dann zugeschlagen und habe in den Jahren 2020, 2021 die Hauptarbeiten erledigt, um dort wohnen zu können und bin nun mittlerweile 3 Jahre hier.
0: Ja, angekommen und das war auch für uns dann sehr schnell zu hören, denn Fatterode gehört zu den Ortschaften, wo es wirklich rege zugeht, wo die Einwohner und Einwohnerinnen sich wirklich Gedanken machen, wie man, sage ich jetzt mal von außen, ein kulturelles Leben im Gang hält. Ein Beispiel war ja auch während der Corona-Zeit, als alle Adventsmärkte ja sozusagen verboten waren durch die ganzen Lockdown-Maßnahmen, hat er sich trotzdem Gedanken gemacht und wer spielte da, wer auf der Trompete zu hören, das waren Sie. Und es waren verschiedene andere Sachen, ob die oben dieser Verein für die Bonifatiuskirche, der sehr aktiv ist, und wenn dort was war, wer ist an den Musikinstrumenten zu erleben? Sie. Also wirklich Fatterode und Musik, das ist ja gar nicht mehr wegzudenken ohne ihren Beitrag. Und wer jetzt aufmerksam unser Bild anschaut, sieht, dass hier zwischen uns eine Trompete steht und da auch noch der, ja, wie denkt man, der Steg, ja, von der Gitarre ins Bild reinreicht. Das hat einen Grund. Wir wollen natürlich auch noch was von Ihnen hören. Bevor wir musikalisch was von Ihnen hören, würde ich gerne von Ihnen, um dieses Wort wieder zu wiederholen, hören, wie sind Sie denn eigentlich zur Musik gekommen? Denn Sie sprachen ja davon, dass Sie ja Jahrzehnte in einer ganz anderen Branche tätig waren. Und wenn ich so Metallbaubetrieb oder sowas, das bringt man nicht in erster Linie mit Musik in Zusammenhang. Das ist doch ja ein groberes Gewerbe, obwohl es natürlich auch sehr melodisch dazugehen kann, wenn man mit Hämmern und ähnlichen Dingen da das Metall bearbeitet.
1: Ich bin schon als kleiner Junge mit der Musik konfrontiert worden. Ursächlich waren meine Großmutter und mein Vater da verantwortlich, mir das nahezubringen. Und auch später meine Schwester Simone. Diese gab mir, war ich vielleicht 6 Jahre, 7 Jahre alt, eine Blockflöte in die Hand, zeigte mir das rauf und runter. Und nach wenigen Minuten habe ich fließend Blockflöte gespielt. So nach meinem Gefühl. Einen Tag später zeigt mein Vater mir Noten, sagt, da ist ein C und da oben ist ein C und was dazwischen ist, sind die anderen Noten, zeigt mir das und nach einer Viertelstunde kann ich Noten lesen. Nicht aufwendig, also einfache Tonleitern, ja, heute gibt es ja für mich viele Tonarten, S-Dur, Des-Dur, As-Dur, C-Dur, D-Dur, E-Dur, F-Dur, also alles Mögliche, wo diese Kreuzchen und B-chen sind. Das konnte ich natürlich nicht, aber ich hatte gleich ein Verständnis dafür. Und später dann schenkte mir mein Vater zu Weihnachten eine Trompete, genau solch eine wie diese. Mein Vater selber ist Hornist gewesen, jetzt kann er das nicht mehr machen, der ist schon 86 Jahre alt jetzt, immer noch sehr musikalisch, singt immer noch im Chor, also wir haben unser ganzes Leben immer Musik gemacht, die gesamte Verwandtschaft von meines Vaters Seite sind alle musikalisch. Was wollte ich sagen?
0: Alle musikalisch sind in der Familie.
1: Alle musikalisch sind, also damit der Trompete, er zeigte mir dann auf Heiligabend, wie das geht, dann die Griffe, wie das geht, die Naturtöne und so weiter und am nächsten Tag konnte ich schon Tochter Zion spielen und das war schon, finde ich heute schon recht beeindruckend, dass so ein kleiner Junge das einfach so hinbekommt und so denke ich einfach, dass mir das in die Wiege gelegt worden ist schon, diese Art zu leben, Musik zu machen, das hat sich ja durch mein ganzes Leben durchgezogen. Ich habe bei meiner Kundschaft, ich hatte zum Beispiel türkische Kunden, dann habe ich türkische Nationalhymne in Wuppertal gespielt und das hat mir auch immer zum Erfolg, hat das immer beigetragen, ja.
0: Das kann man so sagen. Denke ich auf alle Fälle, weil man das ja gar nicht erwartet und dann gibt es so eine nette Geste, das denke ich, das hat schon eingeschlagen, das kann ich mir vorstellen.
1: Genau so ist das.
0: Sie sind jetzt 3 Jahre in Vatterode auf dem Land, also wirklich auf dem Land. Und es wird ja mal oder ab und zu behauptet, das sei gar nicht so einfach mit Menschen, die in diesen gewachsenen Gemeinschaften aufgewachsen sind, da in Kontakt zu treten, gewisse Barrieren. Und dann wird dem Mansfelder ja sowieso unterstellt, dass das sei ein bisschen schwierig und so weiter, mit ihm so ins Gespräch zu kommen. Wie haben Sie das empfunden?
1: Ich habe das gar nicht so empfunden. Ich habe eher empfunden, dass ich ein schwieriger Mensch bin, weil ich ganz klar sage, was ich mache, was ich will und was ich eben nicht will. Das haben die Leute hier schon zu spüren auch bekommen, wie konsequent ich dann einfach dann nicht mitmache. Aber ansonsten bin ich sehr zufrieden, die Menschen sind offen, man kann mit ihnen reden und da bin ich sehr glücklich. Ich spiele in der Blaskapelle in Welpsleben, Einetaler Jäger. Ich spiele im Mansfelder Posaunenchor. Ich spiele viel mit Organisten, Trompete, Orgel in der Kirche. Das ist also eine ganz große Leidenschaft von mir. Und da hat man voll zu tun. Als weiteres mache ich Musik in Alten- und Pflegeheimen. Ich nehme dort meine Gitarre, meine Trompete. Ich singe mit den Menschen. Sie bekommen dann die Texte und so weiter zur Verfügung gestellt von mir. Und wir machen dann eine Stunde Musik. Das ist sehr erfrischend. Das tut mir auch gut. Die Leute sind sehr angetan davon. Und das ist einfach eine tolle Sache.
0: Genau, da kommen wir gerade zu dem Thema, was ich noch anschneiden wollte. Man kann ja Musik auf die eine oder andere Art machen. Die eine ist als Hobby, die andere ist als Beruf. Aber bei Ihnen ist es nicht nur Berufung, sondern auch Beruf.
1: Im Moment ist es dann jetzt Beruf geworden, ja. Ich habe das ausgebaut und es ist jetzt keine Sache, mit der man Vermögen machen kann, aber man kann es aushalten. Und mehr brauche ich auch nicht. Ich bin sehr bescheiden.
0: Es gibt ja diesen, also sind Sie sozusagen eine Ein-Mann-Kapelle, die man buchen kann?
1: Ganz genau. Sie können mich buchen, Sie wollen einen Geburtstag feiern, Sie möchten gerne Volkslieder singen mit mir oder Sie möchten gerne Trompetenständchen haben, ich weiß es nicht, die Post im Walde gespielt bekommen, dann bin ich der richtige Mann, da können Sie sich bei mir melden und dann komme ich zu Ihnen.
0: Wir blenden mal eine Funktelefonnummer ein. Auf dem Weg sind Sie zu erreichen. Wie sagen, so eine Internetseite ist zurzeit im Aufbau, ja?
1: Ja, ist im Aufbau, ist noch nicht fertig. Ich bin ein bisschen, wie nennt man das?
0: Na, wie nennt man es?
1: Ich weiß nicht. Man arbeitet nicht an manchen Dingen sofort ganz konkret und muss fertigzustellen. Das sind Aufgaben, die man sich dann stellt und dann zum Ende bringen muss.
0: Ja, letztlich gibt es immer eine Deadline, wo man irgendwas sich selber setzen muss und dann muss irgendwas erledigt sein. Bevor wir wirklich jetzt mal was hören, nochmal die letzte Frage. Welche Art Musik machen Sie denn eigentlich und mit welchen Instrumenten im Wesentlichen?
1: Ich spiele allerlei Instrumente, das ist die Gitarre, die Trompete. Und wenn Sie mir ein Tenorhorn hinstellen, spiele ich das Tenorhorn. Wenn Sie mir ein E-Piano zum Beispiel hinstellen, spiele ich auch auf dem E-Piano. Blockflöte, das habe ich ja als Kind schon gelernt. Sie können mir eine Klarinette da hinstellen, es spielt keine Rolle. Schiffer, Klavier, Akkordeon, es ist ganz egal. Das geht innerhalb von 2-3 Minuten, habe ich erkannt, wie die Maschine läuft und dann kann ich das spielen.
0: Das ist beneidenswert. Wirklich, wer so ein Gefühl dafür hat, sieht ja, manche haben es bei Sprachen, sie haben es bei Musik. Also da kann man nur den Hut ziehen und sich darüber freuen, dass man dieses Talent mit auf die Welt bekommen hat. Ja, jetzt haben wir viel gesprochen über Musik. Jetzt wollen wir vielleicht mal was hören. Was schlagen Sie denn vor? Wenn wir mal anfangen? Ach, vielleicht noch der Hinweis, liebe Zuschauer, normalerweise, damit man richtig ausholen kann und so richtig sich reinknien in diese Musik, würden Sie natürlich stehen, zum Beispiel hier. Aber wir haben plötzlich nicht die Möglichkeit, dass wir hier so viele Sprünge hier machen können. Und Sie haben gesagt, Sie kriegen das auch hin im Sitzen mit Ihrem Talent.
1: Das kriege ich hin. Ich fange vielleicht mal auf der Gitarre an. Ich spiele in der Hauptsache Volkslieder. Ich bin jetzt kein großer Gitarrist. Und ich fange einfach mal mit einem schönen Lied an.

0: Das ist mir gar nicht bekannt, aber es hört sich gut an.
1: Das wurde früher in meiner Familie ganz, ganz häufig gesungen. Es ist in meinem Herzen reingebrannt und ich kann es einfach nicht lassen, dieses Lied zu spielen.
0: Vielleicht haben Sie noch was. Ich meine, Sie haben ja noch ein bisschen noch Technik aufgebaut hier. Na.
1: Ja, mit der Gitarre spiele ich einfach so, ohne Verstärker. Wenn ich mit der Trompete spiele, dann lasse ich eine Begleitmelodie laufen. Die unterstützt den allgemeinen Klang, macht das ein bisschen runder und dann spiele ich dazu Trompete. Ne, vielleicht soll ich noch ein
0: Ja,
1: Stück
0: nur
1: auf der
0: klar,
1: Gitarre
0: auf alle Fälle
1: spielen?
0: und auf alle
1: Ja,
0: Fälle.
1: auf alle
0: Das ist
1: Fälle.
0: ja eine ganz besondere zu Gastsendung hier. Die sind immer meistens vom Gespräch beherrscht, aber wir können heute ausnahmsweise ja auch mal was anderes mal machen, nämlich der Musik ihren Raum geben.
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0: Das kenne ich natürlich.
1: Das kennt jeder.
0: Ja, das war in der DDR schon, gehörte zum Kanon der Kampflieder, die jeder in der Schule beigebracht bekommen hat. Ich glaube, das haben wir ein bisschen düsterer gesungen, aber es war auf alle Fälle gleich zu erkennen. Ja, aber das, offensichtlich kennt es jeder, ja. Das war dann sozusagen ja, über den Eisernen Vorhang trotzdem bekannt.
1: Ja, ich spiele solche Stimmungslieder, Bier her, Bier her, es gibt kein Bier auf Hawaii, solche Dinge. Und die Leute sollen einfach Freude am Leben haben. Das ist ja das Wichtigste, die Freude.
0: Wir haben ja schon bei den zwei Beispielen gehört, wie weit ihr musikalisches Spektrum ist. Und da denke ich mal, das ist so eine Voraussetzung, um sich einzustellen auf das Publikum, ja, was die gerade hören wollen. So, da kann man doch schon sehr flexibel sein.
1: Wenn man in einem Alten- und Pflegeheim ist, dann muss man dem natürlich gerecht werden. Und da habe ich ja den großen Vorteil, dass in meiner Familie Volksmusik immer groß geschrieben war, wir uns regelmäßig getroffen hatten. Mein Vater spielte die Gitarre sehr gut und wir haben gesungen bis in den frühen Morgen. Und das hat mich einfach geprägt und hat mir diese Sache auch zur Verfügung gestellt, dass ich das heute machen kann.
0: Das heißt ja nicht umsonst, aller guten Dinge sind drei. Vielleicht hätte man noch auf der Gitarre noch eine dritte Hörprobe.

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1: Das kommt aus einer ganz anderen Gegend des deutschen Sprachraums, von ganz oben aus dem Norden, aber auch das ist eines der bekanntesten niederdeutschen Lieder, sagt man Niederdeutsch oder Plattdeutsch?
0: Norddeutsch,
1: oder?
0: Ja, Plattdeutsch. Da, wo ich herkomme, wird Plattdeutsch geredet. Und
1: zieht
0: das
1: sich aber,
0: zieht
1: ja.
0: sich hoch bis Dänemark, Norwegen, das sind alles verwandte Sprachen.
1: Ja, und dann kann man ja, ich glaube, das ist ja immer die Grundlage, dass man sich versteht. Und vielleicht mal zur Trompete noch. Man sieht, wie vielfältig das ist, was Sie an den Instrumenten leisten. Mal vielleicht die noch mal beim Beispiel da bringen.
0: Ja, ich spiele verschiedene Arten von Trompeten. Das ist jetzt eine B-Trompete. Die Grundstimmung ist in B. Ich habe noch eine C-Trompete, die ist die Grundstimmung in C. Die brauche ich hauptsächlich für Kirchenmusik. Und dann kann man das ganze Spektrum der Musik, was Trompete hergibt, spielen. Na, soweit einem das möglich ist.
1: Na dann.
0: Ja, ich will mal was machen.
1: Nur zu. Jetzt nutzen wir die moderne Technik.
0: Ja, ich lasse so ein Playback laufen. Und dann geht's los. Die Trompete ist kalt. Ich bitte, falls der erste Ton.
1: Es wird jetzt zum Konzertsaal hier.

0: Sehr beeindruckend und aus Sicht von jemandem, dem so ein musikalisches Talent nicht in die Wiege gelegt wurde, finde ich das wirklich in der Tat sehr beeindruckend. Die Gitarre an sich ist schon eine Sache, wo man sagt, ja, das ist schon schön, das machen auch noch mehrere, aber Trompete ist seltener. Ist seltener und umso beeindruckender. Also vielen Dank für diese kleine Kostprobe. Sie sprachen ja davon, dass Sie allen möglichen Festivitäten zu buchen sind, von, ja, denke ich mal, größeren Geburtstagen bis zu alten Pflegeheimen in Kirchen etc. pp. In welchem Raum ist das so, hier in der Region oder alte
1: Also ich
0: Heimat?
1: spiele bis 50 Kilometer Umkreis, kein Problem.
0: Ja, ist ja auch so, die muss sich auch zeitlich und sonst wie vom Aufwand her lohnen, dass man da.
1: Ja.
0: Sie sind ja noch nicht so furchtbar lange in Fatterode und hat das ging ja dann offensichtlich sehr schnell, dass man sich da so ein Netz von Kontakten aufgebaut hat.
1: Ja, ich hatte die Anna-Rose Kenziora hier kennengelernt. Das ist eine Organistin, wohnt in Rammelburg. Ich weiß nicht mehr ganz genau, wie dieser Kontakt kam. Auf jeden Fall hatte man sich da schnell zusammengefunden und man sieht natürlich auch schnell, dass ich in der Kirche sehr, sehr mich zu Hause fühle, in der Kirchenmusik. Und dann ging das relativ schnell. Man spielt hier, man spielt da. Dann habe ich natürlich den Kontakt zu Blaskapellen gesucht und bin dann in Welpsleben bei den Annetaler Jägern hängen geblieben. Das ist
0: Ja, diesen
1: etwas.
0: Sohnbegriff haben wir öfter
1: Das,
0: berichtet über
1: ja,
0: die.
1: das ist eine tolle Kapelle, tolle Menschen und da fühle ich mich sehr wohl.
0: Ja, die machen ja auch viel und da hat man ja, denke ich mal, schon, kann man aus ihrem Fundus ein bisschen schöpfen, dass man da ein bisschen auch da und dort ein bisschen reingebracht wird. Ja, Sie sprachen die Frau Kaschuba und die Frau Kenziora an, zum Beispiel. Die Damen sind mir auch ein Begriff, weil die ja sehr kulturell sehr aktiv sind. Und das zeigt doch eigentlich, dass es immer so an wenigen Personen dann hängt, ob. Ja, es ist ein kulturelles Leben in dem Fall oder sportliches oder egal welches Metier ist, dass das so umgesetzt wird. Und wie haben, ist das dann, wie haben Sie das empfunden? War das eine große Hilfe für Sie?
1: Ja, eine sehr große Hilfe, obwohl ich sehr zuversichtlich bin, dass ich das auch ohne Fremdhilfe geschafft hätte. Ich bin einfach eine Rampensau. Ja, man kann mich einfach irgendwo hinstellen, ich spiele sofort und ohne irgendein Problem zu haben. Ich kenne dieses Lampenfieber, solche Dinge, die habe ich einfach nicht. Das kenne ich nicht. Das ist mir fremd.
0: Und kam ja noch ein anderer Faktor hinzu, als Sie nach Faderode gezogen, ging es los mit Corona und jetzt zumindest, wir haben alle anderen möglichen Probleme, aber zumindest das scheint sich jetzt langsam Wohlgefallen aufzulösen, zum Glück. Aber das hat es ja natürlich nicht leichter gemacht. Einerseits was Auftritte betrifft und zum anderen, gerade wenn man hier das, wie der Trompete, ein Blasinstrument, da gab es ja die absurdesten Regelungen. Als wenn man da mit einer Trompete oder Posaune da so eine Art Seuchenschleuder wäre, wie sind Sie denn damit umgegangen?
1: Ich bin mit dieser Corona-Krise, die alle anderen hatten, nur ich nicht, und auch viele in meinem Umfeld das nicht hatten. Ich denke, eine Krankheit, eine Pandemie ist nur das, was ich zu tragen bereit bin. Diese Dinge wie Angst vor einer Infektion, die kenne ich nicht, ich habe das nicht. Und deswegen bin ich auch nicht erkrankt an dieser Erkrankung.
0: Das ist ja eine persönliche Entscheidung, die kann man
1: Ja,
0: ja für sich so
1: genau.
0: treffen. Es gibt aber gesetzliche Vorgaben. Es war ja verboten, teilweise im Stadtpark zu sitzen und ein Buch zu lesen.
1: Ja,
0: Und alle so eine
1: ich
0: Geschichten,
1: konnte nicht spielen.
0: ja, eben, das ist eine Sache, da kann man sich persönlich seine eigene Reim drauf machen und sagen, das gilt jetzt für mich nicht oder ich lasse das einfach nicht an mich ran. Ist ja auch legitim, aber an diesen staatlichen Regeln kommt man ja nicht vorbei.
1: Ja, da muss man gleichmütig sein, man nimmt das zur Kenntnis und macht einfach weiter das, was möglich ist.
0: Nun haben wir ein bisschen zurückgeblickt, blick mal ein bisschen nach vorn. Wenn diese Krise jetzt hoffentlich durch ist, was haben Sie denn für Pläne in diesem Jahr? Gibt es denn schon große Auftritte, große Ereignisse oder kommt es so nach und
1: Es
0: nach?
1: kommt nach und nach. Wir sind mit der Blaskapelle schon gut ausgebucht. Ich bin ausgebucht schon mit Altenheimen, ne, wo ich spiele. Ich spiele bei privaten Veranstaltungen. Es ist noch Luft. Ich nehme gerne noch Aufträge an. Und wenn ich nichts zu tun hätte, dann fahre ich nach Halle auf den Marktplatz und spiele dort Trompete, mache ich Straßenmusik. Also ich bin immer unabhängig. Es kann nichts passieren. Ich bin sehr zuversichtlich.
0: Das hört sich auf alle Fälle gut an. Und um vom Halle wieder nach Fatterode zurückzukommen, man kann durchaus sagen, wir sind da angekommen.
1: Ich bin hier eigentlich immer schon zu Hause gewesen. So von meinem Gefühl.
0: Na, dann vielen Dank bis dahin. Herr Nippel, wir werden uns sicherlich ab und zu auch mal wieder treffen, gerade weil es so eine kulturell rege Gemeinde ist, aber vielleicht auch mit den Einetaler Jägern oder in einem anderen Zusammenhang. Und für mich war es auf alle Fälle interessant zu hören, wie so ein bisschen zumindest wie so eine musikalische Seele tickt. Ich hoffe, für Sie war es genauso interessant, liebe Zuschauer und Zuschauerinnen. Ich bin sogar sicher, denn sonst werden Sie nicht dran geblieben sein bis zum Ende. Und ich hoffe, dass Sie auch das nächste Mal wieder einschalten. Das heißt, zu Gast bei Ihrem Punkt um Fernsehen. Aber bevor wir uns hier verabschieden, würde ich Sie bitten, vielleicht noch uns ein Ständchen mit auf den Weg zu geben. Ist das möglich?
1: Ja, ich spiele gerne noch.
0: Also da dann das Handy gehen, wird es um die Trompete gehen. Und das ist ja natürlich auf alle Fälle nochmal ein Höhepunkt.
1: Ja, es muss die richtige Auswahl treffen. Kleinen Moment.
0: Ja, das ist ja immer wichtig. Und da haben wir es.

0: Sehr schön. Over the Rainbow, nicht? Da gehen bei mir Haufen Assoziationen los, wenn man denkt, das ist aus dem Film Zauber von Oz, kurz vor dem Zweiten Weltkrieg gedreht, was dann so kam, die Stimmung des Filmes und dann die gesamtpolitische Lage. Da kann man so viel reininterpretieren. Also Musik ist eben ein starkes Medium.
1: Ja, das stimmt.
0: Und mit dieser Botschaft, liebe Zuschauer und Zuschauerinnen, wollen wir uns verabschieden und ich bedanke mich nochmal bei Ihnen fürs Kommen.
1: Ich bin auch sehr bedankt, dass ich hier vorsprechen durfte. Vielen Dank.
0: Dankeschön.

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Nach einem von den Machern als Generalprobe bezeichneten Festwochenende im Jahr 2022 sollte nun am 1. Juli-Wochenende 2023 ein ganz besonderes Ereignis gefeiert werden. 275 Jahre neues Dorf Molmeck. Bevor es etwas mehr zu diesem Jubiläum zu erfahren gibt, hier Bilder vom Umzug, mit dem die Feierlichkeiten eröffnet wurden.

Wie gesehen eröffnete diesen Werner Arndt mit seiner Pferdekutsche, gefolgt von Rittern, der Spielmannszug SV Rot-Weiß-Groß-Örner, dann die Budo-Vereinigung Mansfelder Land, der FC Hettstedt, der Hettstedter Fanfarenzug, die Wippertal-Dancers, die Interessengemeinschaft Singen der evangelischen Grundschule, alle möglichen Vereine, die Grundschule am Mark, die Bikeschmiede Biesenrode, verschiedene Oldtimer und schließlich die Freiwillige Feuerwehr Hettstedt und viele mehr. Insgesamt, so wurde erzählt, seien 700 Personen zusammengekommen, die sich die Gelegenheit, sich zu diesem Umzug zu präsentieren, nicht entgehen ließen.

Aber nun etwas zur Geschichte von Molmek und ich zitiere dabei aus einem Informationsblatt, das die Anwohner von den Machern erhielten. Die erste urkundliche Erwähnung des Dorfes Molmek erfolgte am 25. Juli 1351, heute als altes Dorf Molmek bezeichnet. Am 27. März 1435 bekennen Henning Walter Vater und Henning Walter Sohn, dass sie ihren Herrenhof und das ganze Dorf zu Molbeck an den Rat und die Einwohner der Stadt Hettstedt verkauft haben. Die Bewohner der um den Molmecker Herrenhof gelegenen Bauernhütten rissen ihre Häuser ein und bauten sie vor Hettstedt auf. Im Jahre 1570 wurde vom Wüstendorf Molmek gesprochen. Aufgrund einer hoffnungslosen Schuldenlast wurde das Mansfelder Grafenhaus unter Zwangsverwaltung gestellt. Zwei Fünftel der Grafschaft, zu der auch die Molmecker Flur gehörte, wurden dem Erzbischof von Magdeburg zugeordnet und gingen 1648 in den Besitz von Brandenburg-Preußen über. Hettstedt gehörte zu den drei Fünfteln, die an Sachsen fielen. Die Grenze zwischen beiden Gebieten verlief unter anderem der Höhe der heutigen Einmündung der Straße am Mühlgraben in die Molmecker Straße. 1748 ordnete der König von Preußen Friedrich II. An, dass all seine Wüstenorte wieder aufgebaut werden, um durch zusätzliche Steuereinnahmen die Staatsfinanzen zu verbessern. Der preußische Amtmann von Groß-Örna, Martin Hirsch, ging eifrig daran, den Befehl seines Königs umzusetzen und die Wüste Städte Molmek zu beleben. Ab diesem Zeitpunkt spricht man vom neuen Dorf Molmek, das ab dem Zeitpunkt als Kolonie von Groß-Örna verwaltet wurde. 1950 erfolgte dann die Eingemeindung nach Hettstedt. Volksfest in Molmek, sei es als Kinderfest, Schulfest, Feste zu kirchlichen und staatlichen Feiertagen, wie zum Beispiel Schützenfeste und Feste der Gesangsvereine, wurden grundsätzlich mit einem Umzug eröffnet. Und an diese Tradition wollte man wieder anknüpfen. Unter der Führung des regionalen Startups Kraftbier haben sich viele Akteure zusammengetan, um dieses Feierwochenende zu organisieren. Der Umzug begann am Platz vor den Stadtwerken von Hettstedt, ging durch die gesamte Molmecker Straße und dann den Schulweg zurück, sodass sich alle Beteiligten am Festplatz an der Molmecker Wipperbrücke im Schulweg

Weg treffen konnten, wo das Volksfest Molmek 23 mit einer kleinen Überraschung geöffnet werden sollte. Diese Informationen am Rande, während der Umzug sich immer noch weiter an der Kamera vorbei bewegt. Da ich niemanden von den Beteiligten ausschließen wollte, sehen Sie den gesamten Umzug.

Wie erwähnt, sammelten sich die Teilnehmer am Umzug und die Schaulustigen vor dem Festplatz.

0: begrüßt von Mitorganisator Kurt Quiel.
1: Erst einmal einen großen Dank an euch alle. Ihr habt euch wahnsinnig ins Zeug gelegt, gebastelt, verkleidet und euch auf diesen Tag vorbereitet, damit er für jeden von uns etwas ganz Besonderes und Unvergessliches wird. Damit nochmal einen riesengroßen Applaus an euch alle. Wir laden euch ein, gemeinsam mit uns unser 275-jähriges Jubiläum zu feiern. Auf unserem Festplatz erwarten euch viele Überraschungen. Neben einem aufregenden Bühnenprogramm von Kindern für Kinder gibt es viele verschiedene Stationen, an denen ihr spielen und naschen könnt.
0: Er wandte sich direkt an den Hettstädter Bürgermeister.
1: Lieber Dirk, wir kamen irgendwann mit der verrückten Idee auf dich zu, einen Umzug zu veranstalten. Vielen Dank, dass du und der Heimatverein Hettstedt mit all seinen Helferinnen und Helfern, insbesondere auch deiner Frau Katja, maßgeblich an dem Erfolg des Umzuges beigetragen haben. Bitte sprich noch ein paar Sätze an alle Monika und seine Gäste.
2: Wir wollen einen Applaus für Kurt, der so aufgeregt hat, einen Kurs von 210, wenn er das sagt. Ja, ich will gar nicht viel sagen. Liebe Wollmeckerinnen und Wollmecker, liebe Hetschlerinnen und Hetschler, liebe Gäste, ich möchte eigentlich nur Dank sagen. Wir alle wissen, in welcher Situation die Stadt Hetschel finanziell steckt. Wir können kaum kulturelle Sätze unternehmen. Umso wichtiger, umso schöner ist es, wenn Vereine, wenn Unternehmen, wenn Bürger sich zusammenfinden und sagen, wir wollen was gemeinsam gestalten, um das kulturelle Leben Hetschel aufrechtzuerhalten. Und ich glaube, wir sollten noch einen Dank auf jeden Fall einer ganz besonderen Person schicken, nämlich da sitzt er, an Herrn Burmann. Der das nämlich alles am Anfang mit initiiert und hat sich da wirklich ins Zeug geworfen. Und dann kam natürlich, seit ihr mit dazugekommen, Kurt und auch der Herr Fingas. Und die haben als Heimatverein gesagt, wir unterstützen das sehr, sehr gern.
1: Vielen, vielen Dank. Versprochen haben wir ein Denkmal, was wir nun gemeinsam feierlich enthüllen werden. Seid ihr alle soweit? Super. Gebaut hat es Wolfgang B.L. Wolfgang der Liebe. Ich wollte Wolfgang, der jeder ihn kennt, eigentlich dazu drängen, heute mal in schöner mannsförderischer Mundart mit euch zu sprechen. Das liegt aber nur in seinem Ermessen. Also würde ich das Mikrofon an Wolfgang übergeben und schon mal danken.
3: Vielen Dank, liebe Anwohner von Neumarkt, liebe Gäste.
0: Er erläuterte dann, dass das Modell der Molmecker Kirche als Zeichen des Zusammenhaltens im Ortsteil gilt und für die Förderung der Gemeinschaft steht. Vor der Enthüllung ergriff Kurt Quiel noch einmal das Mikrofon, um Danke zu sagen.
1: Neben allem Dank an euch möchte ich besonders hervorheben, dass tolle Dinge im Leben nur dann wirklich toll sind, wenn man sie mit jemandem teilen kann. Besonders die Familie ist ein unersetzlicher und wichtiger Anker für uns alle. Lieber André, ich danke dir für deinen unermüdlichen Einsatz

Weinprobe als äußerst geeignet zum Feiern erwies, empfing also die Molmecker und ihre Gäste. Und da gab's für jeden was. Los ging's mit einem Kinderprogramm, bei dem verschiedene beteiligte Vereine am Umzug ihr Können unter Beweis stellten. Die ganze Zeit gab's die Highlights Hüpfburg und Kinderschminken sowie eine Kindertombola und Zuckerwatte. Für die etwas Älteren gab's Kraft Heimatpilz gebraut in Molmeck und natürlich eine ganze Palette weiterer alkoholischer und nicht alkoholischer Getränke. Für das leibliche Wohl sorgten der Fleischsommelier Niklas Reinicke aus Arnstedt und Sandras süßes Törtchen. Im gleichen Metier tätig der Kultur- und Förderverein der Freiwilligen Feuerwehr Burg Örna. Und so ging es weiter, vom Kaffeeklatsch bis zum Frühschoppen am Sonntag. Praktisch immer war was los auf dem Festplatz. Ein Höhepunkt natürlich der Auftritt der Liveband Feige Freunde aus Rogez, die für Stimmung auf dem Festplatz sorgten. Und das trotz des etwas durchwachsenen Wetters am Samstag, wo es immer wieder Schauer gab. Hier noch ein paar Takte von Feige Freunde und ein paar Impressionen vom Volksfest Molmeck 23.

0: Ja, liebe Zuschauer, wir sind hier im Herzwald und auf der Suche nach dem Nainhorn. Das soll hier irgendwo leben, aber keine Spur davon. Oh, Moment mal. Willkommen beim Nainhorn. Wir sind doch richtig. Aber was steht hier? Bin im Theater Eisleben? Na, dann gehen wir da auch hin. Und Sie lade ich ein zu Ticket, dem Kulturtelegramm. 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

0: zu Gast. Und ich freue mich, heute mal wieder einen Künstler begrüßen zu können. Es ist Markus Hennebühl, jetzt wohnhaft in Fatterode. Herzlich willkommen hier bei uns im Studio. Ich muss dazu sagen, wir kennen uns noch nicht so richtig intensiv. Das wird jetzt dieser Tag viel dazu beitragen. Haben uns aber doch das ein oder andere Mal schon getroffen. Wenn ich aus Fatterode berichtete und es ging um Kultur, es ging um jemanden, der vor allem Trompete ist mir in Erinnerung geblieben, spielt, war das Herr Hennebühl. Aber über dieses ja, sehr rührige Dorf Fatterode hinaus gibt es vielleicht den einen oder die andere, die Sie noch nicht kennen, Herr Hennebühl. Deswegen möchte ich Ihnen Gelegenheit geben, sich den Zuschauern und Zuschauerinnen mal kurz vorzustellen. Vielleicht auch mal ein bisschen ausholen, wo kommt denn der her, der Hennebühl?
1: Ja, ich komme ursprünglich aus Beleke im Sauerland. Das liegt in der Nähe von Warstein.
0: Da,
1: dort bin ich auf
0: Kronkorken hoch überall.
1: Ja, dort bin ich aufgewachsen. Meine ersten 50 Jahre meines Lebens habe ich dort verbracht. Und dann gab es einen Einschnitt in meinem Leben, eine Trennung von der Ehefrau, was man so erleben muss im Leben. Und dann muss es doch irgendwie weitergehen. Und dann entwickeln sich aber ganz neue Dinge. Und dann bin ich jetzt halt hier. Ja, ich bin 60 Jahre alt. Und ich habe noch eine große Zukunft vor mir, denke ich.
0: Genau, wir müssen mal kurz nochmal in die Vergangenheit zurück. Wie kam denn Sie auf die Idee ausgerechnet, nach Fatterode zu ziehen?
1: Es war so, meine Schwester feierte ihren 50. Geburtstag. Dort habe ich, wie üblich, gespielt auf meiner Trompete. Und die Frau Angela Kaschuba aus Fatterode war zugegen. Da gibt es freundschaftliche Beziehungen. Deswegen war die halt eben von Fatterode angereist nach Soest. Und dort haben wir dann diesen Geburtstag gefeiert. Und dort habe ich gespielt. Und dann kam sie auf mich zu und sagte, ob ich nicht vielleicht Lust hätte, mal in Fatterode zu spielen. Ich sage es ganz ehrlich, die neuen Bundesländer waren mir gänzlich unbekannt. Ich war schon ein, zwei Mal in Berlin, aber das war es auch gewesen, also ein schwarzer Fleck auf der Landkarte. Und ich musste mich jetzt hier erst einmal ganz neu orientieren, dass ich überhaupt mich erst mal zurechtfinde in diesem wunderschönen Land, ja.
0: Ja, und dann ist es, ich ziehe nach Fatterode.
1: Ja, ich war getroffen von einem Herzinfarkt, einem Schlaganfall. Ich hatte in Bad Sassendorf bei Soest einen Metallbau. Ich war selbstständig. Jedoch nach der Erholung von diesen schweren Schlägen habe ich es nicht geschafft, wieder volle Leistung aufzubauen. Und der Betrieb, ich habe es einfach nicht hinbekommen mehr, den zu führen und erfolgreich zu gestalten. Und ich musste dann einfach erkennen, dass ich damit aufhören muss. Es geht so nicht weiter. Und dann kam halt eben die Angela Kaschuba auf mich zu, das war noch bevor ich diese Erkrankung hatte. Und ich habe ihr zugesagt, dass ich gerne mal hier spielen will. Und dann sind die Ereignisse einfach ins Rollen gekommen. Ich habe hier gespielt, dann Ende 2018, 2019 war ich wieder hier im Sommer, habe einen Urlaub gemacht. Und habe dann diese Angela Kaschuba gefragt, sag mal, ich würde gerne hierher ziehen, ich fühle mich hier sehr wohl, ich finde es hier ganz klasse. Und ob sie mir nicht irgendwie vielleicht ein Haus, was ich kaufen könnte, ja, zeigen, vorschlagen könnte. Und es war tatsächlich so, dieses kleine Haus, was ich jetzt bewohne in Fatterode, in der Nähe vom Gasthaus Goldener Hammer, war genau meine Größe, meine Preisklasse. Und ich habe dann zugeschlagen und habe in den Jahren 2020, 2021 die Hauptarbeiten erledigt, um dort wohnen zu können und bin nun mittlerweile 3 Jahre hier.
0: Ja, angekommen und das war auch für uns dann sehr schnell zu hören. Denn Fatterode gehört zu den Ortschaften, wo es wirklich rege zugeht, wo die Einwohner und Einwohnerinnen sich wirklich Gedanken machen, wie man, sage ich jetzt mal von außen, ein kulturelles Leben im Gang hält. Ein Beispiel war ja auch während der Corona-Zeit, als alle Adventsmärkte ja sozusagen verboten waren durch die ganzen Lockdown-Maßnahmen, hat er sich trotzdem Gedanken gemacht und wer spielte da, wer auf der Trompete zu hören, das waren Sie. Und es waren verschiedene andere Sachen, ob die oben dieser Verein für die Bonifatiuskirche, der sehr aktiv ist, und wenn dort was war, wer ist an den Musikinstrumenten zu erleben? Sie. Also wirklich Fatterode und Musik, das ist ja gar nicht mehr wegzudenken ohne ihren Beitrag. Und wer jetzt aufmerksam unser Bild anschaut,

0: Dort sieht, dass hier zwischen uns eine Trompete steht und da auch noch der, ja, wie denkt ihr, der Steg, ja, von der Gitarre ins Bild reinreicht. Das hat einen Grund. Wir wollen natürlich auch noch was von Ihnen hören. Bevor wir musikalisch was von Ihnen hören, würde ich gerne von Ihnen, um dieses Wort wieder zu wiederholen, hören, wie sind Sie denn eigentlich zur Musik gekommen? Denn Sie sprachen ja davon, dass Sie ja Jahrzehnte in einer ganz anderen Branche tätig waren. Und wenn ich so Metallbaubetrieb oder sowas, das bringt man nicht in erster Linie mit Musik in Zusammenhang. Das ist doch ja ein groberes Gewerbe, obwohl es natürlich auch sehr melodisch dazugehen kann, wenn man mit Hämmern und ähnlichen Dingen das Metall bearbeitet.
1: Ich bin schon als kleiner Junge mit der Musik konfrontiert worden. Ursächlich waren meine Großmutter und mein Vater da verantwortlich, mir das nahezubringen. Und auch später meine Schwester Simone. Diese gab mir, war ich vielleicht 6 Jahre, 7 Jahre alt, eine Blockflöte in die Hand, zeigte mir das rauf und runter. Und nach wenigen Minuten habe ich fließend Blockflöte gespielt. So nach meinem Gefühl. Einen Tag später zeigt mein Vater mir Noten, sagt, da ist ein C und da oben ist ein C und was dazwischen ist, sind die anderen Noten, zeigt mir das und nach einer Viertelstunde kann ich Noten lesen. Nicht aufwendig, also einfache Tonleitern, ja, heute gibt es ja für mich viele Tonarten, Es-Dur, Des-Dur, As-Dur, C-Dur, D-Dur, E-Dur, F-Dur, also alles Mögliche, wo diese Kreuzchen und Bchen sind. Das konnte ich natürlich nicht, aber ich hatte gleich ein Verständnis dafür. Und später dann schenkte mir mein Vater zu Weihnachten eine Trompete, genau solch eine wie diese. Mein Vater selber ist Hornist gewesen, jetzt kann er das nicht mehr machen, der ist schon 86 Jahre alt jetzt, immer noch sehr musikalisch, singt immer noch im Chor, also wir haben unser ganzes Leben immer Musik gemacht, die gesamte Verwandtschaft von meines Vaters Seite sind alle musikalisch. Was wollte ich sagen?
0: Alle musikalisch sind in der
1: Dass
0: Familie
1: alle
0: ist.
1: musikalisch sind, also damit der Trompete, er zeigte mir dann auf Heiligabend, wie das geht, dann die Griffe, wie das geht, die Naturtöne und so weiter. Und am nächsten Tag konnte ich schon Tochter Zion spielen. Und das war schon, finde ich, heute schon recht beeindruckend, dass so ein kleiner Junge das einfach so hinbekommt. Und so denke ich einfach, dass mir das in die Wiege gelegt worden ist schon, diese Art zu leben, Musik zu machen, das hat sich ja durch mein ganzes Leben durchgezogen. Ich habe bei meiner Kundschaft, ich hatte zum Beispiel türkische Kunden, dann habe ich türkische Nationalhymne in Wuppertal gespielt und das hat mir auch immer zum Erfolg, hat das immer beigetragen, ja, das
0: Das
1: kann man
0: denke
1: so
0: ich auf
1: sagen.
0: alle Fälle, weil man das ja gar nicht erwartet. Und dann gibt es so eine nette Geste, das denke ich, das hat schon eingeschlagen, das kann ich mir vorstellen.
1: Genau so ist das.
0: Sie sind jetzt 3 Jahre in Watterode auf dem Land, also wirklich auf dem Land. Und es wird ja mal oder ab und zu behauptet, das sei gar nicht so einfach mit Menschen, die in diesen gewachsenen Gemeinschaften aufgewachsen sind, da in Kontakt zu treten, gewisse Barrieren. Und dann wird dem Mansfelder ja sowieso unterstellt, dass das sei ein bisschen schwierig und so weiter, mit ihm so ins Gespräch zu kommen. Wie haben Sie das empfunden?
1: Ich habe das gar nicht so empfunden. Ich habe eher empfunden, dass ich ein schwieriger Mensch bin, weil ich ganz klar sage, was ich mache, was ich will und was ich eben nicht will. Das haben die Leute hier schon zu spüren auch bekommen, wie konsequent ich dann einfach dann nicht mitmache. Aber ansonsten bin ich sehr zufrieden. Die Menschen sind offen. Man kann mit ihnen reden. Und da bin ich sehr glücklich. Ich spiele in der Blaskapelle in Welpsleben, Einetaler Jäger. Ich spiele im Mansfelder Posaunenchor. Ich spiele viel mit Organisten, Trompete, Orgel in der Kirche. Das ist also eine ganz große Leidenschaft von mir. Und da hat man voll zu tun. Als weiteres mache ich Musik in Alten- und Pflegeheimen. Ich nehme dort meine Gitarre, meine Trompete. Ich singe mit den Menschen. Sie bekommen dann die Texte und so weiter zur Verfügung gestellt von mir. Und wir machen dann eine Stunde Musik. Das ist sehr erfrischend. Das tut mir auch gut. Die Leute sind sehr angetan davon. Und das ist einfach eine tolle Sache.
0: Genau, da kommen wir gerade zu dem Thema, was ich noch anschneiden wollte. Man kann ja Musik auf die eine oder andere Art machen. Die eine ist als Hobby, die andere ist als Beruf. Aber bei Ihnen ist es nicht nur Berufung, sondern auch Beruf.
1: Im Moment ist es dann jetzt Beruf geworden, ja. Ich habe das ausgebaut und es ist jetzt keine Sache, mit der man Vermögen machen kann, aber man kann es aushalten. Und mehr brauche ich auch nicht. Ich bin sehr bescheiden.
0: Also sind Sie sozusagen eine Ein-Mann-Kapelle, die man buchen kann.
1: Ganz genau. Sie können mich buchen, Sie wollen einen Geburtstag feiern, Sie möchten gerne Volkslieder singen mit mir oder Sie möchten gerne Trompetenständchen haben. Ich weiß es nicht, die Post im Walde gespielt bekommen, dann bin ich der richtige Mann, da können Sie sich bei mir melden und dann komme ich zu Ihnen.
0: Blenden mal.

0: eine Funktelefonnummer ein. Auf dem Weg sind sie zu erreichen. Wie sagen, so eine Internetseite ist zurzeit im Aufbau, ja?
1: Ja, ist im Aufbau, ist noch nicht fertig. Bin ein bisschen, wie nennt man das?
0: Na, wie nennt man's?
1: Ich weiß
0: Ein
1: nicht.
0: bisschen außer.
1: Man arbeitet nicht an manchen Dingen sofort ganz konkret und muss fertigzustellen. Das sind Aufgaben, die man sich dann stellt und dann zum Ende bringen muss.
0: Letztlich gibt es immer eine Deadline, wo man irgendwas sich selber setzen muss und dann muss irgendwas erledigt sein. Bevor wir wirklich jetzt mal was hören, nochmal die letzte Frage: Welche Art Musik machen Sie denn eigentlich und mit welchen Instrumenten im Wesentlichen?
1: Ich spiele allerlei Instrumente, das ist die Gitarre, die Trompete. Und wenn Sie mir ein Tenorhorn hinstellen, spiele ich das Tenorhorn. Wenn Sie mir ein E-Piano zum Beispiel hinstellen, spiele ich auch auf dem E-Piano. Blockflöte, das habe ich ja als Kind schon gelernt. Sie können mir eine Klarinette da hinstellen, es spielt keine Rolle. Schifferklavier, Akkordeon, es ist ganz egal. Das geht innerhalb von 2, 3 Minuten, habe ich erkannt, wie die Maschine läuft und dann kann ich das spielen.
0: Beneidenswert. Wirklich, wer so ein Gefühl dafür hat, sieht ja, manche haben es bei Sprachen, sie haben es bei Musik. Also da kann man nur den Hut ziehen und sich darüber freuen, dass man dieses Talent mit auf die Welt bekommen hat. Ja, jetzt haben wir viel gesprochen über Musik. Jetzt wollen wir vielleicht mal was hören. Was schlagen Sie denn vor? Wenn wir mal anfangen? Ach, vielleicht noch der Hinweis, liebe Zuschauer, normalerweise, damit man richtig ausholen kann und so richtig sich reinknien in diese Musik, würden Sie natürlich stehen, zum Beispiel hier. Aber wir haben plötzlich nicht die Möglichkeit, dass wir hier so viele Sprünge hier machen können. Und Sie haben gesagt, Sie kriegen das auch hin im Sitzen mit Ihrem Talent.
1: Das kriege ich hin. Ich fange vielleicht mal auf der Gitarre an. Ich spiele in der Hauptsache Volkslieder. Ich bin jetzt kein großer Gitarrist. Und ich fange einfach mal mit einem schönen Lied an. Alle Tage ist kein Sonntag, alle Tage gibt's kein Wein.

0: Ja, ist mir gar nicht bekannt, aber es hört sich gut an.
1: Das wurde früher in meiner Familie ganz, ganz häufig gesungen und es ist in meinem Herzen reingebrannt und ich kann es einfach nicht lassen, dieses Lied zu spielen.
0: Vielleicht haben Sie noch was. Ich meine, Sie haben ja noch ein bisschen noch Technik aufgebaut hier. Na.
1: Ja, mit der Gitarre spiele ich einfach so, ohne Verstärker. Wenn ich mit der Trompete spiele, dann lasse ich eine Begleitmelodie laufen. Die unterstützt den allgemeinen Klang, macht das ein bisschen runder und dann spiele ich dazu Trompete. Ne, vielleicht soll ich noch ein
0: Ja,
1: Stück
0: na
1: auf der
0: klar,
1: Gitarre
0: auf alle Fälle
1: spielen?
0: und auf alle
1: Ja,
0: Fälle.
1: auf alle
0: Das ist ja
1: Fälle.
0: eine ganz besondere zu Gastsendung hier. Die sind immer meistens vom Gespräch beherrscht, aber wir können heute ausnahmsweise ja auch mal was anderes mal machen, nämlich der Musik ihren Raum geben.
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0: Das kenne ich natürlich.
1: Das kennt jeder.
0: Ja, das war in der DDR schon, gehörte zum Kanon der Kampflieder, die jeder in der Schule beigebracht bekommen hat. Ich glaube, das haben wir ein bisschen düsterer gesungen, aber es war auf alle Fälle gleich zu erkennen. Ja, aber das, offensichtlich kennt es jeder, ja. Das war dann sozusagen ja, über den eisernen Vorhang trotzdem bekannt.
1: Ja, ich spiele solche Stimmungslieder, Bier her, Bier her, es gibt kein Bier auf Hawaii, solche Dinge. Und die Leute sollen einfach Freude am Leben haben. Das ist ja das Wichtigste, die Freude.
0: Wir haben ja schon bei den zwei Beispielen gehört, wie weit ihr musikalisches Spektrum ist. Und da denke ich mal, das ist so eine Voraussetzung, um sich einzustellen auf das Publikum, ja, was die gerade hören wollen. So, da kann man doch schon sehr flexibel sein.
1: Wenn man in einem alten Pflegeheim ist, dann muss man dem natürlich gerecht werden. Und da habe ich ja den großen Vorteil, dass in meiner Familie Volksmusik immer groß geschrieben war, wir uns regelmäßig getroffen hatten. Mein Vater spielte die Gitarre sehr gut und wir haben gesungen bis in den frühen Morgen. Und das hat mich einfach geprägt und hat mir diese Sache auch zur Verfügung gestellt, dass ich das heute machen kann.
0: Das heißt ja nicht umsonst, aller guten Dinge sind drei. Vielleicht hätte man noch auf der Gitarre noch eine dritte Hörprobe.

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1: Das kommt nur aus einer ganz anderen Gegend des deutschen Sprachraums, von ganz oben aus dem Norden, aber auch das ist eines der bekanntesten niederdeutschen Lieder, sagt man Niederdeutsch noch, oder Plattdeutsch?
0: Norddeutsch,
1: oder?
0: Ja, Plattdeutsch. Da, wo ich herkomme, wird Plattdeutsch geredet. Und das zieht sich hoch bis Dänemark, Norwegen, das sind alles verwandte Sprachen.
1: Ja, und dann kann man ja, ich glaube, das ist ja immer die Grundlage, dass man sich versteht. Und vielleicht mal zur Trompete noch. Man sieht, wie vielfältig das ist, was Sie an den Instrumenten leisten. Soll man vielleicht die noch mal beim Beispiel da bringen?
0: Ja, ich spiele verschiedene Arten von Trompeten. Das ist jetzt eine B-Trompete. Die Grundstimmung ist in B. Ich habe noch eine C-Trompete, die ist die Grundstimmung in C. Die brauche ich hauptsächlich für Kirchenmusik. Und dann kann man das ganze Spektrum der Musik, was Trompete hergibt, spielen. Na, soweit einem das möglich ist.
1: Na dann.
0: Ja, ich will mal was machen.
1: Nur zu. Jetzt nutzen wir die moderne Technik.
0: Ja, ich lasse so ein Playback laufen. Und dann geht's los. Die Trompete ist kalt. Ich bitte, falls der erste Ton.
1: Es wird jetzt zum Konzertsaal hier.

0: sehr beeindruckend und aus Sicht von jemandem, dem so ein musikalisches Talent nicht in die Wiege gelegt wurde, finde ich das wirklich in der Tat sehr beeindruckend. Die Gitarre an sich ist schon eine Sache, wo man sagt, ja, das ist schon schön, das machen auch noch mehrere, aber Trompete ist seltener. Ist seltener und umso beeindruckender. Also vielen Dank für diese kleine Kostprobe. Sie sprachen ja davon, dass Sie allen möglichen Festivitäten zu buchen sind, von, ja, denke ich mal, größeren Geburtstagen bis zu alten Pflegeheimen in Kirchen etc. pp. In welchem Raum ist das so? Hier in der Region oder alte
1: Also ich
0: Heimat?
1: spiele bis 50 Kilometer Umkreis, kein Problem.
0: Ja, ist ja auch so, die muss sich auch zeitlich und sonst wie vom Aufwand her lohnen, dass man da.
1: Ja.
0: Sie sind ja noch nicht so furchtbar lange in Fatterode und hat das ging ja dann offensichtlich sehr schnell, dass man sich da so ein Netz von Kontakten aufgebaut hat.
1: Ja, ich hatte die Anna-Rose Kenziora hier kennengelernt. Das ist eine Organistin, wohnt in Rammelburg. Ich weiß nicht mehr ganz genau, wie dieser Kontakt kam. Auf jeden Fall hatte man sich da schnell zusammengefunden und man sieht natürlich auch schnell, dass ich in der Kirche sehr, sehr mich zu Hause fühle, in der Kirchenmusik. Und dann ging das relativ schnell. Man spielt hier, man spielt da. Dann habe ich natürlich den Kontakt zu Blaskapellen gesucht und bin dann in Welpsleben bei den Annetaler Jägern hängen geblieben. Das ist
0: Ja, diesen
1: etwas.
0: Sohnbegriff haben wir öfter
1: Das,
0: berichtet
1: ja, das ist eine
0: über
1: tolle Kapelle, tolle Menschen und da fühle ich mich sehr wohl.
0: Ja, die machen ja auch viel und da hat man ja, denke ich mal, schon, kann man aus ihrem Fundus ein bisschen schöpfen, dass man da ein bisschen auch da und dort ein bisschen reingebracht wird. Ja, Sie sprachen die Frau Kaschuba und die Frau Kenziora an zum Beispiel. Die Damen sind mir auch ein Begriff, weil die ja sehr kulturell sehr aktiv sind und das zeigt doch eigentlich, dass es immer so an wenigen Personen dann hängt, ob. Ja, es ist ein kulturelles Leben in dem Fall oder sportliches oder egal welches Metier ist, dass das so umgesetzt wird. Und wie haben, ist das dann, wie haben Sie das empfunden? War das eine große Hilfe für Sie?
1: Ja, eine sehr große Hilfe, obwohl ich sehr zuversichtlich bin, dass ich das auch ohne Fremdhilfe geschafft hätte. Ich bin einfach eine Rampensau. Ja, man kann mich einfach irgendwo hinstellen, ich spiele sofort und ohne irgendein Problem zu haben. Ich kenne dieses Lampenfieber, solche Dinge, die habe ich einfach nicht. Das kenne ich nicht. Das ist mir fremd.
0: Dann kam ja noch ein anderer Faktor hinzu, als Sie nach Faderode gezogen, ging es los mit Corona und jetzt zumindest, wir haben alle anderen möglichen Probleme, aber zumindest das scheint sich jetzt langsam Wohlgefallen aufzulösen, zum Glück. Aber das hat es ja natürlich nicht leichter gemacht. Einerseits was Auftritte betrifft und zum anderen, gerade wenn man hier das, wie die Trompete, ein Blasinstrument, da gab es ja die absurdesten Regelungen. Als wenn man da mit einer Trompete oder Posaune da so eine Art Seuchenschleuder wäre, wie sind Sie denn damit umgegangen?
1: Ich bin mit dieser Corona-Krise, die alle anderen hatten, nur ich nicht, und auch viele in meinem Umfeld das nicht hatten. Ich denke, eine Krankheit, eine Pandemie ist nur das, was ich zu tragen bereit bin. Diese Dinge wie Angst vor einer Infektion, die kenne ich nicht, ich habe das nicht. Und deswegen bin ich auch nicht erkrankt an dieser Erkrankung.
0: Das ist ja eine persönliche Entscheidung, die kann man
1: Ja,
0: ja für sich so
1: genau.
0: treffen. Es gibt aber gesetzliche Vorgaben. Das war ja verboten, teilweise im Stadtpark zu sitzen und ein Buch zu lesen.
1: Ja,
0: Und alle so eine
1: ich
0: Geschichten,
1: konnte nicht spielen.
0: ja eben, das ist eine Sache, da kann man sich persönlich seine eigene Reim drauf machen und sagen, das gilt jetzt für mich nicht oder ich lasse das einfach nicht an mich ran. Ist ja auch legitim, aber an diesen staatlichen Regelungen kommt man ja nicht vorbei.
1: Ja, da muss man gleichmütig sein, man nimmt das zur Kenntnis und macht einfach weiter das, was möglich ist.
0: Nun haben wir ein bisschen zurückgeblickt, blick mal ein bisschen nach vorn. Wenn diese Krise jetzt hoffentlich durch ist, was haben Sie denn für Pläne in diesem Jahr? Gibt es denn schon große Auftritte, große Ereignisse oder kommt es so nach und
1: Es
0: nach?
1: kommt nach und nach. Wir sind mit der Blaskapelle schon gut ausgebucht. Ich bin ausgebucht schon mit Altenheimen, ne, wo ich spiele. Ich spiele bei privaten Veranstaltungen. Es ist noch Luft. Ich nehme gerne noch Aufträge an. Und wenn ich nichts zu tun hätte, dann fahre ich nach Halle auf den Marktplatz und spiele dort Trompete, mache ich Straßenmusik. Also ich bin immer unabhängig. Es kann nichts passieren. Ich bin sehr zuversichtlich.
0: Das hört sich auf alle Fälle gut an. Und um vom Halle wieder nach Fatterode zurückzukommen, man kann durchaus sagen, wir sind da angekommen.
1: ich bin hier eigentlich immer schon zu Hause gewesen. So von meinem Gefühl.
0: Na, dann vielen Dank bis dahin. Herr Nippel, wir werden uns sicherlich ab und zu auch mal wieder treffen, gerade weil es so eine kulturell rege Gemeinde ist, aber vielleicht auch mit den Einetaler Jägern oder in einem anderen Zusammenhang. Und für mich war es auf alle Fälle interessant zu hören, wie so ein bisschen zumindest wie so eine musikalische Seele tickt. Ich hoffe, für Sie war es genauso interessant, liebe Zuschauer und Zuschauerinnen. Ich bin sogar sicher, denn sonst werden Sie nicht dran geblieben sein bis zum Ende. Und ich hoffe, dass Sie auch das nächste Mal wieder einschalten. Das heißt, zu Gast bei Ihrem Punkt um Fernsehen. Aber bevor wir uns hier verabschieden, würde ich Sie bitten, vielleicht noch uns ein Ständchen mit auf den Weg zu geben. Ist das möglich?
1: Ja, ich spiele gerne noch.
0: Also da das Handy gehen, wird es um die Trompete gehen. Und das ist ja natürlich auf alle Fälle nochmal ein Höhepunkt.
1: Ja, es muss die richtige Auswahl treffen. Kleinen Moment.
0: Ja, das ist ja immer wichtig. Und da haben wir es.

0: Sehr schön. Over the Rainbow, nicht? Da gehen bei mir Haufen Assoziationen los, wenn man denkt, das ist aus dem Film Zauber von Oz, kurz vor dem Zweiten Weltkrieg gedreht, was dann so kam, die Stimmung des Filmes und dann die gesamtpolitische Lage. Da kann man so viel reininterpretieren. Also Musik ist eben ein starkes Medium.
1: Ja, das stimmt.
0: Mit dieser Botschaft, liebe Zuschauer und Zuschauerinnen, wollen wir uns verabschieden und ich bedanke mich nochmal bei Ihnen fürs Kommen.
1: Ich bin auch sehr bedankt, dass ich hier vorsprechen durfte. Vielen Dank.
0: Dankeschön.

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Nach einem von den Machern als Generalprobe bezeichneten Festwochenende im Jahr 2022 sollte nun am 1. Juli-Wochenende 2023 ein ganz besonderes Ereignis gefeiert werden. 275 Jahre neues Dorf Molmeck. Bevor es etwas mehr zu diesem Jubiläum zu erfahren gibt, hier Bilder vom Umzug, mit dem die Feierlichkeiten eröffnet wurden.

Wie gesehen eröffnete diesen Werner Arndt mit seiner Pferdekutsche, gefolgt von Rittern, der Spielmannszug SV Rot-Weiß-Groß-Örner, dann die Budo-Vereinigung Mansfelder Land, der FC Hettstedt, der Hettstedter Fanfarenzug, die Wippertal-Dancers, die Interessengemeinschaft Singen der evangelischen Grundschule, alle möglichen Vereine, die Grundschule am Mark, die Bikeschmiede Biesenrode, verschiedene Oldtimer und schließlich die Freiwillige Feuerwehr Hettstedt und viele mehr. Insgesamt, so wurde erzählt, seien 700 Personen zusammengekommen, die sich die Gelegenheit, sich zu diesem Umzug zu präsentieren, nicht entgehen ließen.

Aber nun etwas zur Geschichte von Molmeck, und ich zitiere dabei aus einem Informationsblatt, das die Anwohner von den Machern erhielten. Die erste urkundliche Erwähnung des Dorfes Molmeck erfolgte am 25. Juli 1351, heute als altes Dorf Molmeck bezeichnet. Am 27. März 1435 bekennen Henning Walter Vater und Henning Walter Sohn, dass sie ihren Herrenhof und das ganze Dorf zu Molbeck an den Rat und die Einwohner der Stadt Hettstedt verkauft haben. Die Bewohner der um den Molmecker Herrenhof gelegenen Bauernhütten rissen ihre Häuser ein und bauten sie vor Hettstedt auf. Im Jahre 1570 wurde vom Wüstendorf Molmeck gesprochen. Aufgrund einer hoffnungslosen Schuldenlast wurde das Mansfelder Grafenhaus unter Zwangsverwaltung gestellt. Zwei Fünftel der Grafschaft, zu der auch die Molmecker Flur gehörte, wurden dem Erzbischof von Magdeburg zugeordnet und gingen 1648 in den Besitz von Brandenburg-Preußen über. Hettstedt gehörte zu den drei Fünfteln, die an Sachsen fielen. Die Grenze zwischen beiden Gebieten verlief unter anderem der Höhe der heutigen Einmündung der Straße am Mühlgraben in die Molmecker Straße. 1748 ordnete der König von Preußen Friedrich II. An, dass all seine Wüstenorte wieder aufgebaut werden, um durch zusätzliche Steuereinnahmen die Staatsfinanzen zu verbessern. Der preußische Amtmann von Großörna, Martin Hirsch, ging eifrig daran, den Befehl seines Königs umzusetzen und die Wüste Städte Molmeck zu beleben. Ab diesem Zeitpunkt spricht man vom neuen Dorf Molmeck, das ab dem Zeitpunkt als Kolonie von Großörna verwaltet wurde. 1950 erfolgte dann die Eingemeindung nach Hettstedt. Volksfest in Molmeck, sei es als Kinderfest, Schulfest, Feste zu kirchlichen und staatlichen Feiertagen, wie zum Beispiel Schützenfeste und Feste der Gesangsvereine, wurden grundsätzlich mit einem Umzug eröffnet. Und an diese Tradition wollte man wieder anknüpfen. Unter der Führung des regionalen Startups Kraftbier haben sich viele Akteure zusammengetan, um dieses Feierwochenende zu organisieren. Der Umzug begann am Platz vor den Stadtwerken von Hettstedt, ging durch die gesamte Molmecker Straße und dann den Schulweg zurück, sodass sich alle Beteiligten am Festplatz an der Molmecker Wipperbrücke im Schulweg treffen konnten, wo das Volksfest Molmeck 23 mit einer kleinen Überraschung eröffnet werden sollte. Diese Informationen am Rande, während der Umzug sich immer noch weiter an der Kamera vorbei bewegt. Da ich niemanden von den Beteiligten ausschließen wollte, sehen Sie den gesamten Umzug.

Wie erwähnt, sammelten sich die Teilnehmer am Umzug und die Schaulustigen vor dem Festplatz.

0: begrüßt von Mitorganisator Kurt Quiel.
1: Erst einmal einen großen Dank an euch alle. Ihr habt euch wahnsinnig ins Zeug gelegt, gebastelt, verkleidet und euch auf diesen Tag vorbereitet, damit er für jeden von uns etwas ganz Besonderes und Unvergessliches wird. Damit nochmal einen riesengroßen Applaus an euch alle. Wir laden euch ein, gemeinsam mit uns unser 275-jähriges Jubiläum zu feiern. Auf unserem Festplatz erwarten euch viele Überraschungen. Neben einem aufregenden Bühnenprogramm von Kindern für Kinder gibt es viele verschiedene Stationen, an denen ihr spielen und naschen könnt.
0: Er wandte sich direkt an den Hettstädter Bürgermeister.
1: Lieber Dirk, wir kamen irgendwann mit der verrückten Idee auf dich zu, einen Umzug zu veranstalten. Vielen Dank, dass du und der Heimatverein Hettstedt mit all seinen Helferinnen und Helfern, insbesondere auch deiner Frau Katja, maßgeblich an dem Erfolg des Umzuges beigetragen haben. Bitte sprich doch ein paar Sätze an Al Monika und seine Gäste.
2: Wir wollen Applaus für Gott, der so aufgeregt hat, kurz von 210, wenn ihr gesagt. Ja, ich will gar nicht viel sagen. Liebe Wollmeckerinnen und Wollmecker, liebe Hetschlerinnen und Hetschler, liebe Gäste, ich möchte eigentlich nur Dank sagen. Wir alle wissen, in welcher Situation die Stadt Hetschel finanziell steckt. Wir können kaum kulturelle Sätze unternehmen. Umso wichtiger, umso schöner ist es, wenn Vereine, wenn Unternehmen, wenn Bürger sich zusammenfinden und sagen, wir wollen was gemeinsam gestalten, um das kulturelle Leben Hetschel aufrechtzuerhalten. Und ich glaube, wir sollten noch einen Dank auf jeden Fall einer ganz besonderen Person schicken, nämlich da sitzt er, an Herrn Burmann. Der das nämlich alles am Anfang mit initiiert und hat sich da wirklich ins Zeug geworfen. Und dann kam natürlich seit ihm dazu gekommen, Kurt und auch der Herr Fingers. Und die haben als Heimatverein gesagt, wir unterstützen das sehr, sehr gern.
1: Vielen, vielen Dank. Versprochen haben wir ein Denkmal, was wir nun gemeinsam feierlich enthüllen werden. Seid ihr alle soweit?
3: Ja!
1: Super. Gebaut hat es Wolfgang B.L. Wolfgang der Liebe. Ich wollte Wolfgang, der jeder ihn kennt, eigentlich dazu drängen, heute mal ein schöner mannsförderischer Mundart mit euch zu sprechen. Das liegt aber nur in seinem Ermessen. Also würde ich das Mikrofon an Wolfgang übergeben und dir schon mal danken.
4: Vielen Dank, liebe Anwohner von Neumarkt, liebe Gäste.
0: Er erläuterte dann, dass das Modell der Molmecker Kirche als Zeichen des Zusammenhaltens im Ortsteil gilt und für die Förderung der Gemeinschaft steht. Vor der Enthüllung ergriff Kurt Quiel noch einmal das Mikrofon, um Danke zu sagen.
1: Neben allem Dank an euch möchte ich besonders hervorheben, dass tolle Dinge im Leben nur dann wirklich toll sind, wenn man sie mit jemandem teilen kann. Besonders die Familie ist ein unersetzlicher und wichtiger Anker für uns alle. Lieber André, ich danke dir für deinen unermüdlichen Einsatz, dass du und viele Helfer den Festplatz Molmeck so hergerichtet haben, dass wir mit dieser unvergesslichen Jubiläumsfeier die Volksfeste in Molmeck wieder etablieren und zu neuem Leben erwecken. Vielen Dank. Nochmal bitte. Danke, einen Applaus. Jetzt lasst uns mit Trommelwirbel die Enthüllung des Denkmals vollziehen.
0: Und so kam es dann.
5: Mit 10, 9, 8, 7, 6, 5, 4, 3, 2, 1 und die Molmecker Kirche, die Heilandskirche.
0: Damit hat jetzt Molmeck ein weiteres Wahrzeichen. Und die eigentlichen Feierlichkeiten auf dem Festplatz konnten beginnen. Das Areal, das sich schon im vergangenen Jahr bei der General

Festplatz. Ein Höhepunkt natürlich der Auftritt der Liveband Feige Freunde aus Rogez, die für Stimmung auf dem Festplatz sorgten. Und das trotz des etwas durchwachsenen Wetters am Samstag, wo es immer wieder Schauer gab. Hier noch ein paar Takte von Feige Freunde und ein paar Impressionen vom Volksfest Mulmig 23.

0: Ja, liebe Zuschauer, wir sind hier im Herzwald und auf der Suche nach dem Nainhorn. Das soll hier irgendwo leben, aber keine Spur davon. Oh, Moment mal. Willkommen beim Nainhorn. Wir sind doch richtig. Aber was steht hier? 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Und Sie lade ich ein zu Ticket, dem Kulturtelegramm. 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

0: Hallo und herzlich willkommen, liebe Zuschauerinnen und Zuschauer bei Punktum, Ihrem regionalen Fernsehprogramm, zu einer weiteren Ausgabe von Zu Gast. Und ich freue mich, heute mal wieder einen Künstler begrüßen zu können. Es ist Markus Hennebühl, jetzt wohnhaft in Fatterode. Herzlich willkommen hier bei uns im Studio. Ich muss dazu sagen, wir kennen uns noch nicht so richtig intensiv. Das wird jetzt dieser Tag viel dazu beitragen. Haben uns aber doch das ein oder andere Mal schon getroffen. Wenn ich aus Fatterode berichtete und es ging um Kultur, es ging um jemanden, der vor allem Trompete ist mir in Erinnerung geblieben, spielt, war das ja Hennebühl. Aber über dieses ja, sehr rührige Dorf Fatterode hinaus gibt es vielleicht den einen oder die andere, die Sie noch nicht kennen, Herr Hennebühl. Deswegen möchte ich Ihnen Gelegenheit geben, sich den Zuschauern und Zuschauerinnen mal kurz vorzustellen. Vielleicht auch mal ein bisschen ausholen, wo kommt denn der her, der Hennebühl?
1: Ja, ich komme ursprünglich aus Beleke im Sauerland. Das liegt in der Nähe von Warstein.
0: Da
1: Dort bin ich
0: töpfchen schon die
1: auf,
0: Kronkorken hoch überall.
1: ja, dort bin ich aufgewachsen. Meine ersten 50 Jahre meines Lebens habe ich dort verbracht. Und dann gab es einen Einschnitt in meinem Leben, eine Trennung von der Ehefrau, was man so erleben muss im Leben. Und dann muss es doch irgendwie weitergehen. Und dann entwickeln sich aber ganz neue Dinge. Und dann bin ich jetzt halt hier. Ja, ich bin 60 Jahre alt und ich habe noch eine große Zukunft vor mir, denke ich.
0: Genau, wir müssen mal kurz nochmal in die Vergangenheit zurück. Wie kamen denn Sie auf die Idee ausgerechnet, nach Fatterode zu ziehen?
1: Es war so, meine Schwester feierte ihren 50. Geburtstag. Dort habe ich, wie üblich, gespielt auf meiner Trompete. Und die Frau Angela Kaschuba aus Fatterode war zugegen. Da gibt es freundschaftliche Beziehungen. Deswegen war die halt eben von Fatterode angereist nach Soest. Und dort haben wir dann diesen Geburtstag gefeiert. Und dort habe ich gespielt. Und dann kam sie auf mich zu und sagte, ob ich nicht vielleicht Lust hätte, mal in Fatterode zu spielen. Ich sage es ganz ehrlich, die neuen Bundesländer waren mir gänzlich unbekannt. Ich war schon ein, zwei Mal in Berlin, aber das war es auch gewesen, also ein schwarzer Fleck auf der Landkarte. Und ich musste mich jetzt hier erst einmal ganz neu orientieren, dass ich überhaupt mich erstmal zurechtfinde in diesem wunderschönen Land, ja.
0: Ja, und dann ist es, ich ziehe nach Fatterode.
1: Ja, ich war getroffen von einem Herzinfarkt, einem Schlaganfall. Ich hatte in Bad Sassendorf bei Soest einen Metallbau. Ich war selbstständig. Jedoch nach der Erholung von diesen schweren Schlägen habe ich es nicht geschafft, wieder volle Leistung aufzubauen. Und der Betrieb, den ich habe es einfach nicht hinbekommen mehr, den zu führen und erfolgreich zu gestalten. Und ich musste dann einfach erkennen, dass ich damit aufhören muss. Es geht so nicht weiter. Und dann kam halt eben die Angela Kaschuba auf mich zu. Das war noch bevor ich diese Erkrankung hatte. Und ich habe ihr zugesagt, dass ich gerne mal hier spielen will. Und dann sind die Ereignisse einfach ins Rollen gekommen. Ich habe hier gespielt. Dann Ende 2018, 2019 war ich wieder hier im Sommer, habe einen Urlaub gemacht. Und habe dann diese Angela Kaschuba gefragt, sag mal, ich würde gerne hierher ziehen, ich fühle mich hier sehr wohl, ich finde es hier ganz klasse. Und ob sie mir nicht irgendwie vielleicht ein Haus, was ich kaufen könnte, ja, zeigen, vorschlagen könnte. Und es war tatsächlich so, dieses kleine Haus, das ich jetzt bewohne in Fatterode, in der Nähe vom Gasthaus Goldener Hammer, war genau meine Größe, meine Preisklasse. Und ich habe dann zugeschlagen und habe in den Jahren 2020, 2021 die Hauptarbeiten erledigt, um dort wohnen zu können und bin nun mittlerweile 3 Jahre hier.
0: Ja, angekommen und das war auch für uns dann sehr schnell zu hören, denn Fatterode gehört zu den Ortschaften, wo es wirklich rege zugeht, wo die Einwohner und Einwohnerinnen sich wirklich Gedanken machen, wie man, sage ich jetzt mal von außen, ein kulturelles Leben im Gang hält. Ein Beispiel war ja auch während der Corona-Zeit, als alle Adventsmärkte ja sozusagen verboten waren durch die ganzen Lockdown-Maßnahmen, hat er sich trotzdem Gedanken gemacht und wer spielte da, wer auf der Wartrompete zu hören, das waren Sie. Und es waren verschiedene andere Sachen, ob die oben dieser Verein für die Bonifatiuskirche, der sehr aktiv ist, und wenn dort was war, wer ist an den Musikinstrumenten zu erleben? Sie. Also wirklich Fatterode und Musik, das ist ja gar nicht mehr wegzudenken ohne ihren Beitrag. Und wer jetzt aufmerksam unser Bild anschaut, sieht, dass hier zwischen uns eine Trompete steht und da auch noch der, ja, wie denkt er, der Steg, ja, von der Gitarre ins Bild reinreicht. Das hat einen Grund. Wir wollen natürlich auch noch was von Ihnen hören. Bevor wir musikalisch was von Ihnen hören, würde ich gerne von Ihnen, um dieses Wort wieder zu wiederholen, hören, wie sind Sie denn eigentlich zur Musik gekommen? Denn Sie sprachen ja davon, dass Sie ja Jahrzehnte in einer ganz anderen Branche tätig waren. Und wenn ich so Metallbaubetrieb oder sowas, das bringt man nicht in erster Linie mit Musik in Zusammenhang. Das ist doch ja ein groberes Gewerbe, obwohl es natürlich auch sehr melodisch dazugehen kann, wenn man mit Hämmern und ähnlichen Dingen das Metall bearbeitet.
1: Ich bin schon als kleiner Junge mit der Musik konfrontiert worden. Ursächlich waren meine Großmutter und mein Vater da verantwortlich, mir das nahezubringen. Und auch später meine Schwester Simone. Diese gab mir, war ich vielleicht 6 Jahre, 7 Jahre alt, eine Blockflöte in die Hand, zeigte mir das rauf und runter. Und nach wenigen Minuten habe ich fließend Blockflöte gespielt. So nach meinem Gefühl. Einen Tag später zeigt mein Vater mir Noten, sagt, da ist ein C und da oben ist ein C und was dazwischen ist, sind die anderen Noten, zeigt mir das und nach einer Viertelstunde kann ich Noten lesen. Nicht aufwendig, also einfache Tonleitern, ja, heute gibt es ja für mich viele Tonarten, S-Dur, Des-Dur, As-Dur, C-Dur, D-Dur, E-Dur, F-Dur, also alles Mögliche, wo diese Kreuzchen und B-chen sind. Das konnte ich natürlich nicht, aber ich hatte gleich ein Verständnis dafür. Und später dann schenkte mir mein Vater zu Weihnachten eine Trompete, genau solch eine wie diese. Mein Vater selber ist Hornist gewesen, jetzt kann er das nicht mehr machen, der ist schon 86 Jahre alt jetzt, immer noch sehr musikalisch, singt immer noch im Chor, also wir haben unser ganzes Leben immer Musik gemacht, die gesamte Verwandtschaft von meines Vaters Seite sind alle musikalisch. Was wollte ich sagen?
0: Dass alle musikalisch sind in der Familie.
1: Alle musikalisch sind, also damit der Trompete, er zeigte mir dann auf Heiligabend, wie das geht, dann die Griffe, wie das geht, die Naturtöne und so weiter und am nächsten Tag konnte ich schon Tochter Zion spielen und das war schon, finde ich heute schon recht beeindruckend, dass so ein kleiner Junge das einfach so hinbekommt und so denke ich einfach, dass mir das in die Wiege gelegt worden ist schon, diese Art zu leben, Musik zu machen, das hat sich ja durch mein ganzes Leben durchgezogen. Ich habe bei meiner Kundschaft, ich hatte zum Beispiel türkische Kunden, dann habe ich türkische Nationalhymne in Wuppertal gespielt und das hat mir auch immer zum Erfolg, hat das immer beigetragen, ja.
0: Das kann man denke so sagen. Ich auf alle Fälle, weil man das ja gar nicht erwartet und dann gibt es so eine nette Geste, das denke ich, das hat schon eingeschlagen, das kann ich mir vorstellen.
1: Genau so ist das.
0: Sie sind jetzt 3 Jahre in Vatterode auf dem Land, also wirklich auf dem Land. Und es wird ja mal oder ab und zu behauptet, das sei gar nicht so einfach mit Menschen, die in diesen gewachsenen Gemeinschaften aufgewachsen sind, da in Kontakt zu treten, gewisse Barrieren. Und dann wird dem Mansfelder ja sowieso unterstellt, dass das sei ein bisschen schwierig und so weiter, mit ihm so ins Gespräch zu kommen. Wie haben Sie das empfunden?
1: Ich habe das gar nicht so empfunden. Ich habe eher empfunden, dass ich ein schwieriger Mensch bin, weil ich ganz klar sage, was ich mache, was ich will und was ich eben nicht will. Das haben die Leute hier schon zu spüren auch bekommen, wie konsequent ich dann einfach dann nicht mitmache. Aber ansonsten bin ich sehr zufrieden, die Menschen sind offen, man kann mit ihnen reden und da bin ich sehr glücklich. Ich spiele in der Blaskapelle in Welpsleben, Einetaler Jäger. Ich spiele im Mansfelder Posaunenchor. Ich spiele viel mit Organisten, Trompete, Orgel in der Kirche. Das ist also eine ganz große Leidenschaft von mir. Und da hat man voll zu tun. Als weiteres mache ich Musik in Alten- und Pflegeheimen, ich nehme dort meine Gitarre, meine Trompete, ich singe mit den Menschen, sie bekommen dann die Texte und so weiter zur Verfügung gestellt von mir und wir machen dann eine Stunde Musik, das ist sehr erfrischend, das tut mir auch gut, die Leute sind sehr angetan davon und das ist einfach eine tolle Sache.
0: Genau, da kommen wir gerade zu dem Thema, was ich noch anschneiden wollte. Man kann ja Musik auf die eine oder andere Art machen. Die eine ist als Hobby, die andere ist als Beruf. Aber bei Ihnen ist es nicht nur Berufung, sondern auch Beruf.
1: Im Moment ist es dann jetzt Beruf geworden. Ja, ich habe das ausgebaut und es ist jetzt keine Sache, mit der man Vermögen machen kann, aber man kann es aushalten. Und mehr brauche ich auch nicht. Ich bin sehr bescheiden.
0: Es gibt ja diesen, also sind Sie sozusagen eine Ein-Mann-Kapelle, die man buchen kann?
1: Ganz genau. Sie können mich buchen, Sie wollen einen Geburtstag feiern, Sie möchten gerne Volkslieder singen mit mir oder Sie möchten gerne Trompetenständchen haben, ich weiß es nicht, die Post im Walde gespielt bekommen, dann bin ich der richtige Mann, da können Sie sich bei mir melden und dann komme ich zu Ihnen.
0: Wir blenden mal eine Funktelefonnummer ein. Auf dem Weg sind Sie zu erreichen. Wie sagen, so eine Internetseite ist zurzeit im Aufbau, ja?
1: Ja, ist im Aufbau, ist noch nicht fertig. Ich bin ein bisschen, wie nennt man das?
0: Na, wie nennt man es?
1: Ich weiß nicht. Man arbeitet nicht an manchen Dingen sofort ganz konkret und muss fertigzustellen. Das sind Aufgaben, die man sich dann stellt und dann zum Ende bringen muss.
0: Ja, letztlich gibt es immer eine Deadline, wo man irgendwas sich selber setzen muss und dann muss irgendwas erledigt sein. Bevor wir wirklich jetzt mal was hören, nochmal die letzte Frage. Welche Art Musik machen Sie denn eigentlich und mit welchen Instrumenten im Wesentlichen?
1: Ich spiele allerlei Instrumente, das ist die Gitarre, die Trompete. Und wenn Sie mir ein Tenorhorn hinstellen, spiele ich das Tenorhorn. Wenn Sie mir ein E-Piano zum Beispiel hinstellen, spiele ich auch auf dem E-Piano. Blockflöte, das habe ich ja als Kind schon gelernt. Sie können mir eine Klarinette dahinstellen, es spielt keine Rolle. Schiffer, Klavier, Akkordeon, es ist ganz egal. Das geht innerhalb von 2-3 Minuten, habe ich erkannt, wie die Maschine läuft und dann kann ich das spielen.
0: Das ist beneidenswert. Wirklich, wer so ein Gefühl dafür hat, sieht ja, manche haben es bei Sprachen, sie haben es bei Musik. Also da kann man nur den Hut ziehen und sich darüber freuen, dass man dieses Talent mit auf die Welt bekommen hat. Ja, jetzt haben wir viel gesprochen über Musik. Jetzt wollen wir vielleicht mal was hören. Was schlagen Sie denn vor, wenn wir mal anfangen? Ach, vielleicht noch der Hinweis, liebe Zuschauer, normalerweise, damit man richtig ausholen kann und so richtig sich reinknien in diese Musik, würden Sie natürlich stehen zum Beispiel hier. Aber wir haben plötzlich nicht die Möglichkeit, dass wir hier so viele Sprünge hier machen können. Und Sie haben gesagt, Sie kriegen das auch hin im Sitzen mit Ihrem Talent.
1: Das kriege ich hin. Ich fange vielleicht mal auf der Gitarre an. Ich spiele in der Hauptsache Volkslieder. Ich bin jetzt kein großer Gitarrist. Und ich fange einfach mal mit einem schönen Lied an.

0: Das ist mir gar nicht bekannt, aber es hört sich gut an.
1: Das wurde früher in meiner Familie ganz, ganz häufig gesungen. Es ist in meinem Herzen reingebrannt und ich kann es einfach nicht lassen, dieses Lied zu spielen.
0: Haben Sie noch was? Ich meine, Sie haben ja noch ein bisschen noch Technik aufgebaut hier. Na.
1: Ja, mit der Gitarre spiele ich einfach so, ohne Verstärker. Wenn ich mit der Trompete spiele, dann lasse ich eine Begleitmelodie laufen. Die unterstützt den allgemeinen Klang, macht das ein bisschen runder und dann spiele ich dazu Trompete. Ne, vielleicht soll ich noch ein
0: Ja,
1: Stück
0: na
1: auf der
0: klar,
1: Gitarre
0: auf alle
1: spielen.
0: Fälle und auf alle
1: Ja,
0: Fälle.
1: auf alle
0: Das ist ja
1: Fälle.
0: eine ganz besondere zu Gastsendung hier. Die sind immer meistens vom Gespräch beherrscht, aber wir können heute ausnahmsweise ja auch mal was anderes mal machen, nämlich der Musik ihren Raum geben.
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0: Das kenne ich natürlich.
1: Das kennt jeder.
0: Ja, war in der DDR schon, gehörte zum Kanon der Kampflieder, die jeder in der Schule beigebracht bekommen hat. Ich glaube, das haben wir ein bisschen düsterer gesungen, aber es war auf alle Fälle gleich zu erkennen. Ja, aber das offensichtlich kennt es jeder, ja. Das war dann sozusagen ja, über den eisernen Vorhang trotzdem bekannt.
1: Ja, ich spiele solche Stimmungslieder, Bier her, Bier her, es gibt kein Bier auf Hawaii, solche Dinge. Und die Leute sollen einfach Freude am Leben haben. Das ist ja das Wichtigste, die Freude.
0: Wir haben ja schon bei den zwei Beispielen gehört, wie weit ihr musikalisches Spektrum ist. Und da denke ich mal, das ist so eine Voraussetzung, um sich einzustellen auf das Publikum, ja, was die gerade hören wollen. So, da kann man doch schon sehr flexibel sein.
1: Wenn man in einem Alten- und Pflegeheim ist, dann muss man dem natürlich gerecht werden. Und da habe ich ja den großen Vorteil, dass in meiner Familie Volksmusik immer groß geschrieben war, wir uns regelmäßig getroffen hatten. Mein Vater spielte die Gitarre sehr gut und wir haben gesungen bis in den frühen Morgen. Und das hat mich einfach geprägt und hat mir diese Sache auch zur Verfügung gestellt, dass ich das heute machen kann.
0: Das heißt ja nicht umsonst, aller guten Dinge sind drei. Vielleicht hätte man noch auf der Gitarre noch eine dritte Hörprobe.

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1: Das kommt nur aus einer ganz anderen Gegend des deutschen Sprachraums, nicht von ganz oben, aus dem Norden, aber auch eines der bekanntesten niederdeutschen Lieder, sagt man Niederdeutsch noch, oder Plattdeutsch?
0: Norddeutsch, ja, Plattdeutsch. Mhm. Da, wo ich herkomme, wird Plattdeutsch geredet. Und
1: zieht
0: das
1: sich so
0: zieht
1: her.
0: Sich hoch bis Dänemark, Norwegen, das sind alles verwandte Sprachen.
1: Ja, und dann kann man ja, ich glaube, das ist ja immer die Grundlage, dass man sich versteht. Und vielleicht mal zur Trompete noch. Man sieht, wie vielfältig das ist, was Sie an den Instrumenten leisten. Mal vielleicht die noch mal beim Beispiel da bringen.
0: Ja, ich spiele verschiedene Arten von Trompeten. Das ist jetzt eine B-Trompete. Die Grundstimmung ist in B. Ich habe noch eine C-Trompete. Die ist die Grundstimmung in C. Die brauche ich hauptsächlich für Kirchenmusik. Und dann kann man das ganze Spektrum der Musik, was Trompete hergibt, spielen. Na, soweit einem das möglich ist.
1: Na dann.
0: Ja, will ich mal was machen?
1: Nur zu. Jetzt nutzen wir die moderne Technik.
0: Ja, ich lasse so ein Playback laufen.
1: Das.
0: Und dann geht's los. Die Trompete ist kalt. Ich bitte, falls der erste Ton.
1: Es wird jetzt zum Konzertsaal hier.

0: Sehr beeindruckend und aus Sicht von jemandem, dem so ein musikalisches Talent nicht in die Wiege gelegt wurde, finde ich das wirklich in der Tat sehr beeindruckend. Die Gitarre an sich ist schon eine Sache, wo man sagt, ja, das ist schon schön, das machen auch noch mehrere, aber Trompete ist seltener. Ist seltener und umso beeindruckender. Also vielen Dank für diese kleine Kostprobe. Sie sprachen ja davon, dass Sie allen möglichen Festivitäten zu buchen sind, von, ja, denke ich mal, größeren Geburtstagen bis zu alten Pflegeheimen in Kirchen etc. pp. In welchem Raum ist das so? Hier in der Region oder alte
1: Also ich spiele
0: Heimat?
1: bis 50 Kilometer Umkreis, kein Problem.
0: Ja, ist ja auch so, die muss sich auch zeitlich und sonst wie vom Aufwand her lohnen, dass man da.
1: Ja.
0: Sie sind ja noch nicht so furchtbar lange in Fatterode und hat das ging ja dann offensichtlich sehr schnell, dass man sich da so ein Netz von Kontakten aufgebaut hat.
1: Ja, hatte die Anne-Rose Kenziora hier kennengelernt. Das ist eine Organistin, wohnt in Rammelburg. Ich weiß nicht mehr ganz genau, wie dieser Kontakt kam. Auf jeden Fall hatte man sich da schnell zusammengefunden und man sieht natürlich auch schnell, dass ich in der Kirche sehr, sehr mich zu Hause fühle, in der Kirchenmusik. Und dann ging das relativ schnell. Man spielt hier, man spielt da. Dann habe ich natürlich den Kontakt zu Blaskapellen gesucht und bin dann in Welpsleben bei den Annetaler Jägern hängen geblieben. Das ist
0: Ja, diesen
1: etwas,
0: Sohnbegriff haben wir öfter
1: das.
0: berichtet über
1: Ja,
0: die.
1: das ist eine tolle Kapelle, tolle Menschen und da fühle ich mich sehr wohl.
0: Ja, die machen ja auch viel und da hat man ja, denke ich mal, schon, kann man aus ihrem Fundus ein bisschen schöpfen, dass man da ein bisschen auch da und dort ein bisschen reingebracht wird. Ja, Sie sprachen die Frau Kaschuba und die Frau Kenziora an, zum Beispiel. Die Damen sind mir auch ein Begriff, weil die ja sehr kulturell sehr aktiv sind und das zeigt doch eigentlich, dass es immer so an wenigen Personen dann hängt, ob. Ja, es ist ein kulturelles Leben in dem Fall oder sportliches oder egal welches Metier ist, dass das so umgesetzt wird. Und wie haben, ist das dann, wie haben Sie das empfunden? War das eine große Hilfe für Sie?
1: Ja, eine sehr große Hilfe, obwohl ich sehr zuversichtlich bin, dass ich das auch ohne Fremdhilfe geschafft hätte. Ich bin einfach eine Rampensau. Ja, man kann mich einfach irgendwo hinstellen, ich spiele sofort und ohne irgendein Problem zu haben. Ich kenne dieses Lampenfieber, solche Dinge, die habe ich einfach nicht. Das kenne ich nicht. Das ist mir fremd.
0: Dann kam ja noch ein anderer Faktor hinzu, als Sie nach Faderode zogen, ging es los mit Corona und jetzt zumindest, wir haben alle anderen möglichen Probleme, aber zumindest das scheint sich jetzt langsam Wohlgefallen aufzulösen, zum Glück. Aber das hat es ja natürlich nicht leichter gemacht. Einerseits was Auftritte betrifft und zum anderen, gerade wenn man hier das, wie der Trompete, Blasinstrument, da gab es ja die absurdesten Regelungen. Als wenn man da mit einer Trompete oder Posaune da so eine Art Seuchenschleuder wäre, wie sind Sie denn damit umgegangen?
1: Ich bin mit dieser Corona-Krise, die alle anderen hatten, nur ich nicht, und auch viele in meinem Umfeld das nicht hatten. Ich denke, eine Krankheit, eine Pandemie ist nur das, was ich zu tragen bereit bin. Diese Dinge wie Angst vor einer Infektion, die kenne ich nicht, ich habe das nicht. Und deswegen bin ich auch nicht erkrankt an dieser Erkrankung.
0: Das ist ja eine persönliche Entscheidung, die kann man
1: Ja,
0: ja für sich so
1: genau.
0: treffen. Es gibt aber gesetzliche Vorgaben. Das war ja verboten, teilweise im Stadtpark zu sitzen und ein Buch zu lesen.
1: Ja,
0: Und alle so eine
1: ich
0: Geschichten.
1: konnte nicht spielen.
0: Ja, eben, das ist dann eine Sache, da kann man sich persönlich seine eigene Reim drauf machen und sagen, das gilt jetzt für mich nicht oder ich lasse das einfach nicht an mich ran. Ist ja auch legitim, aber an diesen staatlichen Regeln kommt man ja nicht vorbei.
1: Ja, da muss man gleichmütig sein, man nimmt das zur Kenntnis und macht einfach weiter das, was möglich ist.
0: Nun haben wir ein bisschen zurückgeblickt, blick mal ein bisschen nach vorn. Wenn diese Krise jetzt hoffentlich durch ist, was haben Sie denn für Pläne in diesem Jahr? Gibt es denn schon große Auftritte, große Ereignisse oder kommt es so nach und
1: Es
0: nach?
1: kommt nach und nach. Wir sind mit der Blaskapelle schon gut ausgebucht. Ich bin ausgebucht schon mit Altenheimen, ne, wo ich spiele. Ich spiele bei privaten Veranstaltungen. Es ist noch Luft. Ich nehme gerne noch Aufträge an. Und wenn ich nichts zu tun hätte, dann fahre ich nach Halle auf den Marktplatz und spiele dort Trompete, mache ich Straßenmusik. Also ich bin immer unabhängig. Es kann nichts passieren. Ich bin sehr zuversichtlich.
0: Das hört sich auf alle Fälle gut an. Und um vom Halle wieder nach Fatterode zurückzukommen, man kann durchaus sagen, wir sind da angekommen.
1: Ich bin hier eigentlich immer schon zu Hause gewesen. So von meinem Gefühl.
0: Na, dann vielen Dank bis dahin. Herr Nibbel, wir werden uns sicherlich ab und zu auch mal wieder treffen, gerade weil es so eine kulturell rege Gemeinde ist, aber vielleicht auch mit den Einetaler Jägern oder in einem anderen Zusammenhang. Und für mich war es auf alle Fälle interessant zu hören, wie so eine, bisschen zumindest, wie so eine musikalische Seele tickt.

0: Ich hoffe, für Sie war es genauso interessant, liebe Zuschauer und Zuschauerinnen. Ich bin sogar sicher, denn sonst werden Sie dran geblieben sein bis zum Ende. Und ich hoffe, dass Sie auch das nächste Mal wieder einschalten. Das heißt, zu Gast bei Ihrem Punkt um Fernsehen. Aber bevor wir uns hier verabschieden, würde ich Sie bitten, vielleicht noch uns ein Ständchen mit auf den Weg zu geben. Ist das möglich?
1: Ja, ich spiele gerne noch.
0: Also da wir an das Handy gehen, wird es um die Trompete gehen. Und das ist ja natürlich auf alle Fälle nochmal ein Höhepunkt.
1: Ja, es muss die richtige Auswahl treffen. Kleinen Moment.
0: Ja, das ist ja immer wichtig. Und da haben wir es.

0: Sehr schön. Over the Rainbow, nicht? Da gehen bei mir auch Assoziationen los, wenn man denkt, das ist aus dem Film Zauber von Oz, kurz vor dem Zweiten Weltkrieg gedreht, was dann so kam, die Stimmung des Filmes und dann die gesamtpolitische Lage. Da kann man so viel reininterpretieren. Also Musik ist eben ein starkes Medium.
1: Ja, das stimmt.
0: Und mit dieser Botschaft, liebe Zuschauer und Zuschauerinnen, wollen wir uns verabschieden und ich bedanke mich nochmal bei Ihnen fürs Kommen.
1: Ich bin auch sehr bedankt, dass ich hier vorsprechen durfte. Vielen Dank.
0: Dankeschön.

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Nach einem von den Machern als Generalprobe bezeichneten Festwochenende im Jahr 2022 sollte nun am 1. Juli-Wochenende 2023 ein ganz besonderes Ereignis gefeiert werden. 275 Jahre neues Dorf Molmeck. Bevor es etwas mehr zu diesem Jubiläum zu erfahren gibt, hier Bilder vom Umzug, mit dem die Feierlichkeiten eröffnet wurden.

0: Wie gesehen eröffnete diesen Werner Arndt
1: mit seiner Pferdekutsche, gefolgt von Rittern, der Spielmannszug SV Rot-Weiß-Groß-Örner, dann die Budo-Vereinigung Mansfelder Land, der FC Hettstedt, der Hettstedter Fanfarenzug, die Wippertal-Dancers, die Interessengemeinschaft Singen der evangelischen Grundschule, alle möglichen Vereine, die Grundschule am Mark, die Bikeschmiede Biesenrode, verschiedene Oldtimer und schließlich die Freiwillige Feuerwehr Hettstedt und viele mehr. Insgesamt, so wurde erzählt, seien 700 Personen zusammengekommen, die sich die Gelegenheit, sich zu diesem Umzug zu präsentieren, nicht entgehen ließen.

Aber nun etwas zur Geschichte von Molmeck und ich zitiere dabei aus einem Informationsblatt, das die Anwohner von den Machern erhielten. Die erste urkundliche Erwähnung des Dorfes Molmeck erfolgte am 25. Juli 1351, heute als altes Dorf Molmeck bezeichnet. Am 27. März 1435 bekennen Henning Walter Vater und Henning Walter Sohn, dass sie ihren Herrenhof und das ganze Dorf zu Molbeck an den Rat und die Einwohner der Stadt Hettstedt verkauft haben. Die Bewohner der um den Molmecker Herrenhof gelegenen Bauernhütten rissen ihre Häuser ein und bauten sie vor Hettstedt auf. Im Jahre 1570 wurde vom Wüstendorf Molmeck gesprochen. Aufgrund einer hoffnungslosen Schuldenlast wurde das Mansfelder Grafenhaus unter Zwangsverwaltung gestellt. Zwei Fünftel der Grafschaft, zu der auch die Molmecker Flur gehörte, wurden dem Erzbischof von Magdeburg zugeordnet und gingen 1648 in den Besitz von Brandenburg-Preußen über. Hettstedt gehörte zu den drei Fünfteln, die an Sachsen fielen. Die Grenze zwischen beiden Gebieten verlief unter anderem der Höhe der heutigen Einmündung der Straße am Mühlgraben in die Molmecker Straße. 1748 ordnete der König von Preußen Friedrich II. An, dass all seine Wüstenorte wieder aufgebaut werden, um durch zusätzliche Steuereinnahmen die Staatsfinanzen zu verbessern. Der preußische Amtmann von Groß-Örna, Martin Hirsch, ging eifrig daran, den Befehl seines Königs umzusetzen und die Wüste Städte Molmeck zu beleben. Ab diesem Zeitpunkt spricht man vom neuen Dorf Molmeck, das ab dem Zeitpunkt als Kolonie von Groß-Örna verwaltet wurde. 1950 erfolgte dann die Eingemeindung nach Hettstedt. Volksfest in Molmeck, sei es als Kinderfest, Schulfest, Feste zu kirchlichen und staatlichen Feiertagen, wie zum Beispiel Schützenfeste und Feste der Gesangsvereine, wurden grundsätzlich mit einem Umzug eröffnet. Und an diese Tradition wollte man wieder anknüpfen. Unter der Führung des regionalen Startups Kraftbier haben sich viele Akteure zusammengetan, um dieses Feierwochenende zu organisieren. Der Umzug begann am Platz vor den Stadtwerken von Hettstedt, ging durch die gesamte Molmecker Straße und dann den Schulweg zurück, sodass sich alle Beteiligten am Festplatz an der Molmecker Wipperbrücke im Schulweg treffen konnten, wo das Volksfest Molmeck 23 mit einer kleinen Überraschung eröffnet werden sollte. Diese Informationen am Rande, während der Umzug sich immer noch weiter an der Kamera vorbei bewegt. Da ich niemanden von den Beteiligten ausschließen wollte, sehen Sie den gesamten Umzug.

Wie erwähnt, sammelten sich die Teilnehmer am Umzug und die Schaulustigen vor dem Festplatz.

0: begrüßt von Mitorganisator Kurt Quiel.
1: Erst einmal einen großen Dank an euch alle. Ihr habt euch wahnsinnig ins Zeug gelegt, gebastelt, verkleidet und euch auf diesen Tag vorbereitet, damit er für jeden von uns etwas ganz Besonderes und Unvergessliches wird. Damit nochmal einen riesengroßen Applaus an euch alle. Wir laden euch ein, gemeinsam mit uns unser 275-jähriges Jubiläum zu feiern. Auf unserem Festplatz erwarten euch viele Überraschungen. Neben einem aufregenden Bühnenprogramm von Kindern für Kinder gibt es viele verschiedene Stationen, an denen ihr spielen und naschen könnt.
0: Er wandte sich direkt an den Hettstädter Bürgermeister.
1: Lieber Dirk, wir kamen irgendwann mit der verrückten Idee auf dich zu, einen Umzug zu veranstalten. Vielen Dank, dass du und der Heimatverein Hettstedt mit all seinen Helferinnen und Helfern, insbesondere auch deiner Frau Katja, maßgeblich an dem Erfolg des Umzuges beigetragen haben. Bitte sprich noch ein paar Sätze an alle Monika und seine Gäste.
2: Ja, ich bin bereits sehr kurz, wir sind aufgeregt, wir hatten kurz von 210, wenn ihr das sagt. Ja, ich will gar nicht viel sagen, liebe Wollmeckerinnen und Wollmecker, liebe Hetschlerinnen und Hetschler, liebe Gäste. Ich möchte eigentlich nur Dank sagen. Wir alle wissen, in welcher Situation die Stadt Hettstedt finanziell steckt. Wir können kaum kulturell selbst nehmen. Umso wichtiger, umso schöner ist es, wenn Vereine, wenn Unternehmen, wenn Bürger sich zusammenfinden und sagen, wir wollen was gemeinsam gestalten, um das kulturelle Leben Hettstedt aufrechtzuerhalten. Und ich glaube, wir sollten noch einen Dank auf jeden Fall einer ganz besonderen Person schicken, nämlich da sitzt er, an Herrn Burmann. Der das nämlich alles am Anfang mit initiiert und hat sich da wirklich ins Zeug geworfen. Und dann kam natürlich seitdem dazu gekommen, Kurt und auch der Herr Fingers. Und die haben als Heimatverein gesagt, wir unterstützen das sehr, sehr gern.
1: Vielen, vielen Dank. Versprochen haben wir ein Denkmal, was wir nun gemeinsam feierlich enthüllen werden. Seid ihr alle soweit? Super. Gebaut hat es Wolfgang B.L. Wolfgang der Liebe. Ich wollte Wolfgang, der jeder ihn kennt, eigentlich dazu drängen, heute mal in schöner mannsförderischer Mundart mit euch zu sprechen. Das liegt aber nur in seinem Ermessen. Also würde ich das Mikrofon an Wolfgang übergeben und schon mal danke.
3: Schönen Dank. Liebe Anwohner von Wolfgang, liebe Gäste.
0: Er erläuterte dann, dass das Modell der Molmecker Kirche als Zeichen des Zusammenhaltens im Ortsteil gilt und für die Förderung der Gemeinschaft steht. Vor der Enthüllung ergriff Kurt Quiel noch einmal das Mikrofon, um Danke zu sagen.
1: Neben allem Dank an euch möchte ich besonders hervorheben, dass tolle Dinge im Leben nur dann wirklich toll sind, wenn man sie mit jemandem teilen kann. Besonders die Familie ist ein unersetzlicher und wichtiger Anker für uns alle. Lieber André, ich danke dir für deinen unermüdlichen Einsatz, dass du und viele Helfer den Festplatz Molmeck so hergerichtet haben, dass wir mit dieser unvergesslichen Jubiläumsfeier die Volksfeste Molmeck wieder etablieren und zu neuem Leben erwecken. Vielen Dank. Nochmal bitte. Danke, einen Applaus. Jetzt lasst uns mit Trommelwirbel die Enthüllung des Denkmals vollziehen.
0: Und so kam es dann.
4: Mit 10, 9, 8, 7, 6, 5, 4, 3, 2, 1 und die Molmecker-Kirche, die Heilandskirche.
0: Damit hat jetzt Molmeck ein weiteres Wahrzeichen. Und die eigentlichen Feierlichkeiten auf dem Festplatz konnten beginnen. Das Areal, das sich schon im vergangenen Jahr bei der Generalprobe als äußerst geeignet zum Feiern erwies, empfing also die Molmecker und ihre Gäste. Und da gab's für jeden was. Los ging's mit einem Kinderprogramm, bei dem verschiedene beteiligte Vereine am Umzug ihr Können unter Beweis stellten. Die ganze Zeit gab's die Highlights Hüpfburg und Kinderschminken sowie eine Kindertombola und Zuckerwatte. Für die etwas Älteren gab's Kraft Heimatpilz gebraut in Molmeck und natürlich eine ganze Palette weiterer alkoholischer und nicht alkoholischer Getränke für das leibliche Wohl sorgten der Fleischsommelier Niklas Reinicke aus Arnstedt und Sandras süßes Törtchen. Im gleichen Metier tätig der Kultur- und Förderverein der Freiwilligen Feuerwehr Burg Örna. Und so ging es weiter vom Kaffeeklatsch bis zum Frühschoppen am Sonntag. Praktisch immer war was los auf dem

0: Ja, liebe Zuschauer, wir sind hier im Herzwald und auf der Suche nach dem Nainhorn. Das soll hier irgendwo leben, aber keine Spur davon. Oh, Moment mal. Willkommen beim Nainhorn. Wir sind doch richtig. Aber was steht hier? Bin im Theater Eisleben? Na, dann gehen wir da auch hin. Und Sie lade ich ein zu Ticket, dem Kulturtelegramm. Denn dann gibt's mehr vom Nainhorn.
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0: Hallo und herzlich willkommen, liebe Zuschauerinnen und Zuschauer bei Punktum, Ihrem regionalen Fernsehprogramm, zu einer weiteren Ausgabe von Zu Gast. Und ich freue mich, heute mal wieder einen Künstler begrüßen zu können. Es ist Markus Hennebühl, jetzt wohnhaft in Fatterode. Herzlich willkommen hier bei uns im Studio. Ich muss dazu sagen, wir kennen uns noch nicht so richtig intensiv. Das wird jetzt dieser Tag viel dazu beitragen. Haben uns aber doch das ein oder andere Mal schon getroffen. Wenn ich aus Fatterode berichtete und es ging um Kultur, es ging um jemanden, der vor allem Trompete ist mir in Erinnerung geblieben, spielt, war das Herr Hennebühl. Aber über dieses ja, sehr rührige Dorf Fatterode hinaus gibt es vielleicht den einen oder die andere, die Sie noch nicht kennen, Herr Hennebühl. Deswegen möchte ich Ihnen Gelegenheit geben, sich den Zuschauern und Zuschauerinnen mal kurz vorzustellen. Vielleicht auch mal ein bisschen ausholen, wo kommt denn der her, der Hennebühl?
1: Ja, ich komme ursprünglich aus Beleke im Sauerland. Das liegt in der Nähe von Warstein. Dort bin ich aufgewachsen. Meine ersten 50 Jahre meines Lebens habe ich dort verbracht. Und dann gab es einen Einschnitt in meinem Leben, eine Trennung von der Ehefrau, was man so erleben muss im Leben. Und dann muss es doch irgendwie weitergehen. Und dann entwickeln sich aber ganz neue Dinge. Und dann bin ich jetzt halt hier. Ja, ich bin 60 Jahre alt. Und ich habe noch eine große Zukunft vor mir, denke ich.
0: Genau, wir müssen mal kurz nochmal in die Vergangenheit zurück. Wie kam denn Sie auf die Idee ausgerechnet, nach Fatterode zu ziehen?
1: Es war so, meine Schwester feierte ihren 50. Geburtstag. Dort habe ich, wie üblich, gespielt auf meiner Trompete. Und die Frau Angela Kaschuba aus Fatterode war zugegen. Da gibt es Freundschaft.

0: Beziehung, und deswegen war die halt eben von Vetterode angereist nach Soest, und dort haben wir dann diesen Geburtstag gefeiert. Und dort habe ich gespielt, und dann kam sie auf mich zu und sagte, ob ich nicht vielleicht Lust hätte, mal in Vetterode zu spielen. Ich sage es ganz ehrlich, die neuen Bundesländer waren mir gänzlich unbekannt. Ich war schon ein, zwei Mal in Berlin, aber das war es auch gewesen, also ein schwarzer Fleck auf der Landkarte. Und ich musste mich jetzt hier erst einmal ganz neu orientieren, dass ich überhaupt mich erstmal zurechtfinde in diesem wunderschönen Land, ja.
1: Ja, und dann hieß es, ich ziehe nach Vaterode.
0: Ja, ich war getroffen von einem Herzinfarkt, einem Schlaganfall. Ich hatte in Bad Sassendorf bei Soest einen Metallbau. Ich war selbstständig. Jedoch nach der Erholung von diesen schweren Schlägen habe ich es nicht geschafft, wieder volle Leistung aufzubauen. Und der Betrieb, den ich habe es einfach nicht hinbekommen mehr, den zu führen und erfolgreich zu gestalten. Und ich musste dann einfach erkennen, dass ich damit aufhören muss. Es geht so nicht weiter. Und dann kam halt eben die Angela Kaschuba auf mich zu. Das war noch bevor ich diese Erkrankung hatte. Und ich habe ihr zugesagt, dass ich gerne mal hier spielen will. Und dann sind die Ereignisse einfach ins Rollen gekommen. Ich habe hier gespielt. Dann Ende 2018, 2019 war ich wieder hier im Sommer, habe einen Urlaub gemacht und habe dann diese Angela Kaschuba gefragt: Sag mal, ich würde gerne hierher ziehen. Ich fühle mich hier sehr wohl. Ich finde es hier ganz klasse. Und ob sie mir nicht irgendwie vielleicht ein Haus, was ich kaufen könnte, ja, zeigen, vorschlagen könnte. Und es war tatsächlich so, dieses kleine Haus, was ich jetzt bewohne in Vaterode in der Nähe vom Gasthaus Goldene Hammer, war genau meine Größe, meine Preisklasse. Und ich habe dann zugeschlagen und habe in den Jahren 2020, 2021 die Hauptarbeiten erledigt, um dort wohnen zu können, und bin nun mittlerweile 3 Jahre hier.
1: Ja, angekommen, und das war auch für uns dann sehr schnell zu hören. Denn Vaterode gehört zu den Ortschaften, wo es wirklich rege zugeht, wo die Einwohner und Einwohnerinnen sich wirklich Gedanken machen, wie man, sage ich jetzt mal, von außen ein kulturelles Leben im Gang hält. Ein Beispiel war ja auch während der Corona-Zeit, als alle Adventsmärkte ja sozusagen verboten waren durch die ganzen Lockdown-Maßnahmen, hat er sich trotzdem Gedanken gemacht, und wer spielte da, wer auf der Wartrompete zu hören, das waren Sie. Und es waren verschiedene andere Sachen, ob die oben dieser Verein für die Bonifatiuskirche, der sehr aktiv ist, und wenn dort was war, wer ist an den Musikinstrumenten zu erleben? Sie. Also wirklich Vaterode und Musik, das ist ja gar nicht mehr wegzudenken ohne ihren Beitrag. Und wer jetzt aufmerksam unser Bild anschaut, sieht, dass hier zwischen uns eine Trompete steht und da auch noch der, ja, wie denkt er, der Steg, ja, von der Gitarre ins Bild reinreicht. Das hat einen Grund. Wir wollen natürlich auch noch was von Ihnen hören. Bevor wir musikalisch was von Ihnen hören, würde ich gerne von Ihnen, um dieses Wort wieder zu wiederholen, hören. Wie sind Sie denn eigentlich zur Musik gekommen? Denn Sie sprachen ja davon, dass Sie ja Jahrzehnte in einer ganz anderen Branche tätig waren. Und wenn ich so einen Metallbaubetrieb oder sowas, das bringt man nicht in erster Linie mit Musik in Zusammenhang. Das ist doch ja ein groberes Gewerbe, obwohl es natürlich auch sehr melodisch dazugehen kann, wenn man mit Hämmern und ähnlichen Dingen das Metall bearbeitet.
0: Ich bin schon als kleiner Junge mit der Musik konfrontiert worden. Ursächlich waren meine Großmutter und mein Vater da verantwortlich, mir das nahezubringen. Und auch später meine Schwester Simone. Diese gab mir, war ich vielleicht 6 Jahre, 7 Jahre alt, eine Blockflöte in die Hand, zeigte mir das rauf und runter. Und nach wenigen Minuten habe ich fließend Blockflöte gespielt. So nach meinem Gefühl. Einen Tag später zeigt mein Vater mir Noten, sagt, da ist ein C und da oben ist ein C und was dazwischen ist, sind die anderen Noten, zeigt mir das und nach einer Viertelstunde kann ich Noten lesen. Nicht aufwendig, also einfache Tonleitern, ja, heute gibt es ja für mich viele Tonarten, Es-Dur, Des-Dur, As-Dur, C-Dur, D-Dur, E-Dur, F-Dur, also alles Mögliche, wo diese Kreuzchen und Bchen sind. Das konnte ich natürlich nicht, aber ich hatte gleich ein Verständnis dafür. Und später dann schenkte mir mein Vater zu Weihnachten eine Trompete, genau solch eine wie diese. Mein Vater selber ist Hornist gewesen, jetzt kann er das nicht mehr machen, der ist schon 86 Jahre alt jetzt. immer noch sehr musikalisch, singt immer noch.

0: noch im Chor. Also wir haben unser ganzes Leben immer Musik gemacht. Die gesamte Verwandtschaft von meines Vaters Seite sind alle musikalisch. Was wollte ich sagen?
1: Dass alle musikalisch sind in der
0: Dass
1: Familie
0: alle
1: und
0: musikalisch sind. Also damit der Trompete, er zeigte mir dann auf Heiligabend, wie das geht, dann die Griffe, wie das geht, die Naturtöne und so weiter. Und am nächsten Tag konnte ich schon Tochter Zion spielen. Und das war schon, finde ich, heute schon recht beeindruckend, dass so ein kleiner Junge das einfach so hinbekommt. Und so denke ich einfach, dass mir das in die Wiege gelegt worden ist schon. Diese Art zu leben, Musik zu machen, das hat sich ja durch mein ganzes Leben durchgezogen. Ich habe bei meiner Kundschaft, ich hatte zum Beispiel türkische Kunden, dann habe ich türkische Nationalhymne in Wuppertal gespielt. Und das hat mir auch immer zum Erfolg, hat das immer beigetragen, ja, das
1: Das
0: kann man so
1: denke ich auf
0: sagen.
1: alle Fälle, weil man das ja auch nicht erwartet. Und dann gibt
0: Ja.
1: es so eine nette Geste, das denke ich, das hat schon eingeschlagen, das kann ich mir vorstellen.
0: Genau so ist das.
1: Sie sind jetzt 3 Jahre in Watterode auf dem Land, also wirklich auf dem Land. Und es wird ja mal oder ab und zu behauptet, das sei gar nicht so einfach mit Menschen, die in diesen gewachsenen Gemeinschaften aufgewachsen sind, da in Kontakt zu treten, gewisse Barrieren. Und dann wird dem Mansfelder ja sowieso unterstellt, dass das sei ein bisschen schwierig und so weiter, mit ihm so ins Gespräch zu kommen. Wie haben Sie das empfunden?
0: Ich habe das gar nicht so empfunden. Ich habe eher empfunden, dass ich ein schwieriger Mensch bin, weil ich ganz klar sage, was ich mache, was ich will und was ich eben nicht will. Das haben die Leute hier schon zu spüren auch bekommen, wie konsequent ich dann einfach dann nicht mitmache. Aber ansonsten bin ich sehr zufrieden. Die Menschen sind offen. Man kann mit ihnen reden und da bin ich sehr glücklich. Ich spiele in der Blaskapelle in Welpsleben, Einetaler Jäger. Ich spiele im Mansfelder Posaunenchor. Ich spiele viel mit Organisten, Trompete, Orgel in der Kirche. Das ist also eine ganz große Leidenschaft von mir. Und da hat man voll zu tun. Als weiteres mache ich Musik in Alten- und Pflegeheimen. Ich nehme dort meine Gitarre, meine Trompete. Ich singe mit den Menschen. Sie bekommen dann die Texte und so weiter zur Verfügung gestellt von mir. Und wir machen dann eine Stunde Musik. Das ist sehr erfrischend. Das tut mir auch gut. Die Leute sind sehr angetan davon. Und das ist einfach eine tolle Sache.
1: Genau, da kommen wir gerade zu dem Thema, was ich noch anschneiden wollte. Man kann ja Musik auf die eine oder andere Art machen. Die eine ist als Hobby, die andere ist als Beruf. Aber bei Ihnen ist es nicht nur Berufung, sondern auch Beruf.
0: Im Moment ist es dann jetzt Beruf geworden, ja. Ich habe das ausgebaut und es ist jetzt keine Sache, mit der man Vermögen machen kann, aber man kann es aushalten. Und mehr brauche ich auch nicht. Ich bin sehr bescheiden.
1: Also sind Sie sozusagen eine Ein-Mann-Kapelle, die man buchen kann.
0: Ganz genau. Sie können mich buchen, Sie wollen einen Geburtstag feiern, Sie möchten gerne Volkslieder singen mit mir oder Sie möchten gerne Trompetenständchen haben. Ich weiß es nicht, die Post im Walde gespielt bekommen, dann bin ich der richtige Mann, da können Sie sich bei mir melden und dann komme ich zu Ihnen.
1: Blenden mal eine Funktelefonnummer ein. Auf dem Weg sind Sie zu erreichen. Wir sagen, so eine Internetseite ist in zurzeit im Aufbau, ja?
0: Ja, ist im Aufbau, ist noch nicht fertig. Ich bin ein bisschen, wie nennt man das?
1: Wie nennt man es?
0: Ich weiß
1: Ein
0: nicht. Also,
1: bisschen außer.
0: man arbeitet nicht an manchen Dingen sofort ganz konkret und muss fertigzustellen. Das sind Aufgaben, die man sich dann stellt und dann zum Ende bringen muss.
1: Ja, letztlich gibt es immer eine Deadline, wo man irgendwas sich selber setzen muss und dann muss irgendwas erledigt sein. Bevor wir wirklich jetzt mal was hören, nochmal die letzte Frage: Welche Art Musik machen Sie denn eigentlich und mit welchen Instrumenten im Wesentlichen?
0: Ich spiele allerlei Instrumente, das ist die Gitarre, die Trompete. Und wenn Sie mir ein Tenorhorn hinstellen, spiele ich das Tenorhorn. Wenn Sie mir ein E-Piano zum Beispiel hinstellen, spiele ich auch auf dem E-Piano. Blockflöte, das habe ich ja als Kind schon gelernt. Sie können mir eine Klarinette da hinstellen, es spielt keine Rolle. Schifferklavier, Akkordeon, es ist ganz egal. Das geht innerhalb von 2, 3 Minuten, habe ich erkannt, wie die Maschine läuft und dann kann ich das spielen.
1: Beneidenswert. Wirklich, wer so ein Gefühl dafür hat, sieht ja, manche haben es bei Sprachen, sie haben es bei Musik. Also da kann man nur den Hut ziehen und sich darüber freuen, dass man dieses Talent mit auf die Welt bekommen hat. Ja, jetzt haben wir viel gesprochen über Musik. Jetzt wollen wir vielleicht mal was hören. Was schlagen Sie denn vor, wenn wir mal anfangen? Ach, vielleicht noch der Hinweis, liebe Zuschauer, normalerweise, damit man richtig ausholen kann und so richtig sich reinknien in diese Musik, würden Sie natürlich stehen, zum Beispiel hier. Aber wir haben plötzlich nicht die Möglichkeit, dass wir hier so viele Sprünge hier machen können. Und Sie haben gesagt, Sie kriegen das auch hin im Sitzen mit Ihrem Talent.
0: Das kriege ich hin. Ich fange vielleicht mal auf der Gitarre an. Ich spiele in der Hauptsache Volkslieder. Ich bin jetzt kein großer Gitarrist und ich fange einfach

0: Ja, ist mir gar nicht bekannt, aber es hört sich gut an.
1: Das wurde früher in meiner Familie ganz, ganz häufig gesungen. Es ist in meinem Herzen reingebrannt und ich kann es einfach nicht lassen, dieses Lied zu spielen.
0: Vielleicht haben Sie noch was. Ich meine, Sie haben ja noch ein bisschen noch Technik aufgebaut hier. Na.
1: Ja, mit der Gitarre spiele ich einfach so, ohne Verstärker. Wenn ich mit der Trompete spiele, dann lasse ich eine Begleitmelodie laufen. Die unterstützt den allgemeinen Klang, macht das ein bisschen runder und dann spiele ich dazu Trompete. Ne, vielleicht soll ich noch ein
0: Na,
1: Stück
0: na
1: auf der
0: klar,
1: Gitarre spielen?
0: auf alle
1: Ja,
0: Fälle.
1: auf alle
0: Das ist ja
1: Fälle.
0: eine ganz besondere zu Gastsendung hier. Die sind immer meistens vom Gespräch beherrscht, aber wir können heute ausnahmsweise ja auch mal was anderes mal machen, nämlich der Musik ihren Raum geben.
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0: Das kenne ich natürlich.
1: Das kennt jeder.
0: Ja, war in der DDR schon, gehörte zum Kanon der Kampflieder, die jeder in der Schule beigebracht bekommen hat. Ich glaube, das haben wir ein bisschen düsterer gesungen, aber es war auf alle Fälle gleich zu erkennen. Ja, aber das offensichtlich kennt es jeder, ja. Das war dann sozusagen ja, über den eisernen Vorhang trotzdem bekannt.
1: Ja, ich spiele solche Stimmungslieder, Bier her, Bier her, es gibt kein Bier auf Hawaii, solche Dinge. Und die Leute sollen einfach Freude am Leben haben. Das ist ja das Wichtigste, die Freude.
0: Wir haben ja schon bei den zwei Beispielen gehört, wie weit ihr musikalisches Spektrum ist. Und da denke ich mal, das ist so eine Voraussetzung, um sich einzustellen auf das Publikum, ja, was die gerade hören wollen. So, da kann man doch schon sehr flexibel sein.
1: Wenn man in einem Alten- und Pflegeheim ist, dann muss man dem natürlich gerecht werden. Und da habe ich ja den großen Vorteil, dass in meiner Familie Volksmusik immer groß geschrieben war, wir uns regelmäßig getroffen hatten. Mein Vater spielte die Gitarre sehr gut und wir haben gesungen bis in den frühen Morgen. Und das hat mich einfach geprägt und hat mir diese Sache auch zur Verfügung gestellt, dass ich das heute machen kann.
0: Das heißt ja nicht umsonst, aller guten Dinge sind drei. Vielleicht hätte man noch auf der Gitarre noch eine dritte Hörprobe.

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1: Das kommt aus einer ganz anderen Gegend des deutschen Sprachraums, von ganz oben, aus dem Norden, aber auch eines der bekanntesten niederdeutschen Lieder, sagt man Niederdeutsch oder Plattdeutsch?
0: Norddeutsch,
1: oder?
0: Ja, Plattdeutsch. Da, wo ich herkomme, wird Plattdeutsch geredet. Und das zieht sich hoch bis Dänemark, Norwegen, das sind alles verwandte Sprachen.
1: Ja, und dann kann man ja, ich glaube, das ist ja immer die Grundlage, dass man sich versteht. Und vielleicht mal zur Trompete noch. Man sieht, wie vielfältig das ist, was Sie an den Instrumenten leisten. Mal vielleicht die noch mal ein Beispiel da bringen.
0: Ja, ich spiele verschiedene Arten von Trompeten. Das ist jetzt eine B-Trompete. Die Grundstimmung ist in B. Ich habe noch eine C-Trompete, die ist die Grundstimmung in C. Die brauche ich hauptsächlich für Kirchenmusik. Und dann kann man das ganze Spektrum der Musik, was Trompete hergibt, spielen. Na, soweit einem das möglich ist.
1: Na dann.
0: Ja, ich will mal was machen.
1: Nur zu. Jetzt nutzen wir die moderne Technik.
0: Ja, ich lasse so ein Playback laufen. Und dann geht's los. Die Trompete ist kalt. Ich bitte, falls der erste Ton.
1: Es wird jetzt zum Konzertsaal hier.

0: sehr beeindruckend und aus Sicht von jemandem, dem so ein musikalisches Talent nicht in die Wiege gelegt wurde, finde ich das wirklich in der Tat sehr beeindruckend. Die Gitarre an sich ist schon eine Sache, wo man sagt, ja, das ist schon schön, das machen auch noch mehrere, aber Trompete ist seltener. Ist seltener und umso beeindruckender. Also vielen Dank für diese kleine Kostprobe. Sie sprachen ja davon, dass Sie an allen möglichen Festivitäten zu buchen sind, von, ja, denke ich mal, größeren Geburtstagen bis zu alten Pflegeheimen in Kirchen etc. pp. In welchem Raum ist das so, hier in der Region oder alte
1: Also ich
0: Heimat?
1: spiele bis 50 Kilometer Umkreis, kein Problem.
0: Ja, ist ja auch so, die muss sich auch zeitlich und sonst wie vom Aufwand her lohnen, dass man da.
1: Ja.
0: Sie sind ja noch nicht so furchtbar lange in Fatterode und hat das ging ja dann offensichtlich sehr schnell, dass man sich da so ein Netz von Kontakten aufgebaut hat.
1: Ja, ich hatte die Anne-Rose Kenziora hier kennengelernt. Das ist eine Organistin, wohnt in Rammelburg. Ich weiß nicht mehr ganz genau, wie dieser Kontakt kam. Auf jeden Fall hatte man sich da schnell zusammengefunden und man sieht natürlich auch schnell, dass ich in der Kirche sehr, sehr mich zu Hause fühle.

0: Kirchenmusik. Und dann ging das relativ schnell. Man spielt hier, man spielt da. Dann habe ich natürlich den Kontakt zu Blaskapellen gesucht und bin dann in Welpsleben bei den Annetaler Jägern hängen geblieben. Das ist
1: Ja, diesen
0: etwas,
1: Saumbegriff haben wir öfter berichtet über die.
0: das ist eine tolle Kapelle, tolle Menschen und da fühle ich mich sehr wohl.
1: Ja, die machen ja auch viel und da hat man ja, denke ich mal, schon, kann man aus ihrem Fundus ein bisschen schöpfen, dass man da ein bisschen auch da und dort ein bisschen reingebracht wird. Ja, Sie sprachen die Frau Kaschuba und die Frau Kensiora an zum Beispiel. Die Damen sind mir auch ein Begriff, weil die ja sehr kulturell sehr aktiv sind. Und das zeigt doch eigentlich, dass es immer so an wenigen Personen dann hängt, ob, ja, es ist ein kulturelles Leben in dem Fall oder sportliches oder egal welches Metier ist. Dass das so umgesetzt wird. Und wie haben, ist das dann, wie haben Sie das empfunden? Ist das, war das eine große Hilfe für Sie?
0: Ja, eine sehr große Hilfe, obwohl ich sehr zuversichtlich bin, dass ich das auch ohne Fremdhilfe geschafft hätte. Ich bin einfach eine Rampensau. Ja, man kann mich einfach irgendwo hinstellen, ich spiele sofort und ohne irgendein Problem zu haben. Ich kenne dieses Lampenfieber, solche Dinge, die habe ich einfach nicht. Das kenne ich nicht. Das ist mir fremd.
1: Und kam ja noch ein anderer Faktor hinzu, als Sie nach Faderode zogen, ging es los mit Corona und jetzt zumindest, wir haben alle anderen möglichen Probleme, aber zumindest das scheint sich jetzt langsam Wohlgefallen aufzulösen, zum Glück. Aber das hat es ja natürlich nicht leichter gemacht. Einerseits, was Auftritte betrifft und zum anderen, gerade wenn man hier das, wie die Trompete, Blasinstrument, da gab es ja die absurdesten Regelungen. Als wenn man da mit einer Trompete oder Posaune da so eine Art Seuchenschleuder wäre. Wie sind Sie denn damit umgegangen?
0: Ich bin mit dieser Corona-Krise, die alle anderen hatten, nur ich nicht, und auch viele in meinem Umfeld das nicht hatten. Ich denke, eine Krankheit, eine Pandemie ist nur das, was ich zu tragen bereit bin. Diese Dinge wie Angst vor einer Infektion, die kenne ich nicht, ich habe das nicht. Und deswegen bin ich auch nicht erkrankt an dieser Erkrankung.
1: Das ist ja eine persönliche Entscheidung, die kann man
0: Ja,
1: ja für sich so
0: genau.
1: treffen. Es gibt aber gesetzliche Vorgaben. Das war ja verboten, teilweise im Stadtpark zu sitzen und ein Buch zu lesen.
0: Ja,
1: Und alle so eine
0: ich
1: Geschichten.
0: konnte nicht spielen.
1: Ja, eben, das ist dann eine Sache, da kann man sich persönlich seine eigene Reim drauf machen und sagen, das gilt jetzt für mich nicht oder ich lasse das einfach nicht an mich ran. Ist ja auch legitim, aber an diesen staatlichen Regeln kommt man ja nicht vorbei.
0: Ja, da muss man gleichmütig sein, man nimmt das zur Kenntnis und macht einfach weiter das, was möglich ist.
1: Nun haben wir ein bisschen zurückgeblickt, blick mal ein bisschen nach vorn. Wenn diese Krise jetzt hoffentlich durch ist, was haben Sie denn für Pläne in diesem Jahr? Gibt es denn schon große Auftritte, große Ereignisse oder kommt es so nach und
0: Es
1: nach?
0: kommt nach und nach. Wir sind mit der Blaskapelle schon gut ausgebucht. Ich bin ausgebucht schon mit Altenheimen, ne, wo ich spiele. Ich spiele bei privaten Veranstaltungen. Es ist noch Luft. Ich nehme gerne noch Aufträge an. Und wenn ich nichts zu tun hätte, dann fahre ich nach Halle auf den Marktplatz und spiele dort Trompete, mache ich Straßenmusik. Also ich bin immer unabhängig. Es kann nichts passieren. Ich bin sehr zuversichtlich.
1: Das hört sich auf alle Fälle gut an. Und um vom Halle wieder nach Faderode zurückzukommen, man kann durchaus sagen, Sie sind da angekommen.
0: Ich bin hier eigentlich immer schon zu Hause gewesen. So von meinem Gefühl.
1: Na, dann vielen Dank bis dahin. Herr Nibbe, wir werden uns sicherlich ab und zu auch mal wieder treffen, gerade weil es so eine kulturell rege Gemeinde ist, aber vielleicht auch mit den Annetaler Jägern oder in einem anderen Zusammenhang. Und für mich war es auf alle Fälle interessant, zu hören, wie so ein bisschen zumindest, wie so eine musikalische Seele tickt. Ich hoffe, für Sie war es genauso interessant, liebe Zuschauer und Zuschauerinnen. Ich bin sogar sicher, denn sonst werden Sie nicht dran geblieben sein bis zum Ende. Und ich hoffe, dass Sie auch das nächste Mal wieder einschalten. Das heißt, zu Gast bei Ihrem Punkt um Fernsehen. Aber bevor wir uns hier verabschieden, würde ich Sie bitten, vielleicht noch uns ein Ständchen mit auf den Weg zu geben. Ist das möglich?
0: Ja, ich spiele gerne noch.
1: Also da dann das Handy gehen, wird es um die Trompete gehen. Und das ist ja natürlich auf alle Fälle nochmal ein Höhepunkt.
0: Ja, es muss die richtige Auswahl treffen. Kleinen Moment.
1: Ja, das ist ja immer wichtig. Und da haben wir es.

0: Sehr schön. Over the Rainbow, nicht? Da gehen bei mir Haufen Assoziationen los, wenn man denkt, es ist aus dem Film Zauber von Oz, kurz vor dem Zweiten Weltkrieg gedreht, was dann so kam, die Stimmung des Filmes und dann die gesamtpolitische Lage. Da kann man so viel reininterpretieren. Also Musik ist eben ein starkes Medium.
1: Ja, das stimmt.
0: Und mit dieser Botschaft, liebe Zuschauer und Zuschauerinnen, wollen wir uns verabschieden und ich bedanke mich nochmal bei Ihnen fürs Kommen.
1: Ich bin auch sehr bedankt, dass ich hier vorsprechen durfte. Vielen Dank.
0: Dankeschön.

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Nach einem von den Machern als Generalprobe bezeichneten Festwochenende im Jahr 2022 sollte nun am 1. Juli-Wochenende 2023 ein ganz besonderes Ereignis gefeiert werden. 275 Jahre neues Dorf Molmeck. Bevor es etwas mehr zu diesem Jubiläum zu erfahren gibt, hier Bilder vom Umzug, mit dem die Feierlichkeiten eröffnet wurden.

Wie gesehen eröffnete diesen Werner Arndt mit seiner Pferdekutsche, gefolgt von Rittern, der Spielmannszug SV Rot-Weiß-Groß-Örner, dann die Budo-Vereinigung Mansfelder Land, der FC Hettstedt, der Hettstedter Fanfarenzug, die Wippertal-Dancers, die Interessengemeinschaft Singen der evangelischen Grundschule, alle möglichen Vereine, die Grundschule am Mark, die Bikeschmiede Biesenrode, verschiedene Oldtimer und schließlich die Freiwillige Feuerwehr Hettstedt und viele mehr. Insgesamt, so wurde erzählt, seien 700 Personen zusammengekommen, die sich die Gelegenheit, sich zu diesem Umzug zu präsentieren, nicht entgehen ließen.

Aber nun etwas zur Geschichte von Molmeck und ich zitiere dabei aus einem Informationsblatt, das die Anwohner von den Machern erhielten. Die erste urkundliche Erwähnung des Dorfes Molmeck erfolgte am 25. Juli 1351, heute als altes Dorf Molmeck bezeichnet. Am 27. März 1435

Beispiel kennen Henning Walter Vater und Henning Walter Sohn, dass sie ihren Herrenhof und das ganze Dorf zu Molbeck an den Rat und die Einwohner der Stadt Hettstedt verkauft haben. Die Bewohner der um den Molbecker Herrenhof gelegenen Bauernhütten rissen ihre Häuser ein und bauten sie vor Hettstedt auf. Im Jahre 1570 wurde vom Wüstendorf Molbeck gesprochen. Aufgrund einer hoffnungslosen Schuldenlast wurde das Mansfelder Grafenhaus unter Zwangsverwaltung gestellt. Zwei Fünftel der Grafschaft, zu der auch die Molbecker Flur gehörte, wurden dem Erzbischof von Magdeburg zugeordnet und gingen 1648 in den Besitz von Brandenburg-Preußen über. Hettstedt gehörte zu den drei Fünfteln, die an Sachsen fielen. Die Grenze zwischen beiden Gebieten verlief unter anderem der Höhe der heutigen Einmündung der Straße am Mühlgraben in die Molbecker Straße. 1748 ordnete der König von Preußen Friedrich II. An, dass all seine Wüstenorte wieder aufgebaut werden, um durch zusätzliche Steuereinnahmen die Staatsfinanzen zu verbessern. Der preußische Amtmann von Groß-Örna, Martin Hirsch, ging eifrig daran, den Befehl seines Königs umzusetzen und die Wüste Städte Molbeck zu beleben. Ab diesem Zeitpunkt spricht man vom neuen Dorf Molbeck, das ab dem Zeitpunkt als Kolonie von Groß-Örna verwaltet wurde. 1950 erfolgte dann die Eingemeindung nach Hettstedt. Volksfest in Molbeck, sei es als Kinderfest, Schulfest, Feste zu kirchlichen und staatlichen Feiertagen, wie zum Beispiel Schützenfeste und Feste der Gesangsvereine, wurden grundsätzlich mit einem Umzug eröffnet. Und an diese Tradition wollte man wieder anknüpfen. Unter der Führung des regionalen Startups Kraftbier haben sich viele Akteure zusammengetan, um dieses Feierwochenende zu organisieren. Der Umzug begann am Platz vor den Stadtwerken von Hettstedt, ging durch die gesamte Molbecker Straße und dann den Schulweg zurück, sodass sich alle Beteiligten am Festplatz an der Molbecker Wipperbrücke im Schulweg treffen konnten, wo das Volksfest Molbeck 23 mit einer kleinen Überraschung eröffnet werden sollte. Diese Informationen am Rande, während der Umzug sich immer noch weiter an der Kamera vorbei bewegt. Da ich niemanden von den Beteiligten ausschließen wollte, sehen Sie den gesamten Umzug.

Wie erwähnt, sammelten sich die Teilnehmer am Umzug und die Schaulustigen vor dem Festplatz.

0: begrüßt von Mitorganisator Kurt Quiel.
1: Erst einmal einen großen Dank an euch alle. Ihr habt euch wahnsinnig ins Zeug gelegt, gebastelt, verkleidet und euch auf diesen Tag vorbereitet, damit er für jeden von uns etwas ganz Besonderes und Unvergessliches wird. Damit nochmal einen riesengroßen Applaus an euch alle. Wir laden euch ein, gemeinsam mit uns unser 275-jähriges Jubiläum zu feiern. Auf unserem Festplatz erwarten euch viele Überraschungen. Neben einem aufregenden Bühnenprogramm von Kindern für Kinder gibt es viele verschiedene Stationen, an denen ihr spielen und naschen könnt.
0: Er wandte sich direkt an den Hettstädter Bürgermeister.
1: Lieber Dirk, wir kamen irgendwann mit der verrückten Idee auf dich zu, einen Umzug zu veranstalten. Vielen Dank, dass du und der Heimatverein Hettstedt mit all seinen Helferinnen und Helfern, insbesondere auch deiner Frau Katja, maßgeblich an dem Erfolg des Umzuges beigetragen haben. Bitte sprich noch ein paar Sätze an Al Monika und seine Gäste.
2: Ich wollte noch kurz gut, der so aufgeregt hat, kurz von 210. Ja, ich will gar nicht viel sagen. Liebe Wollmeckerinnen und Wollmecker, liebe Hetschlerinnen und Hetschler, liebe Gäste, ich möchte eigentlich nur Dank sagen. Wir alle wissen, in welcher Situation die Stadt Hetschel finanziell steckt. Wir können kaum kulturell selbst unternehmen. Umso wichtiger, umso schöner ist es, wenn Vereine, wenn Unternehmen, wenn Bürger sich zusammenfinden und sagen, wir wollen was gemeinsam gestalten, um das kulturelle Leben Hetschel aufrechtzuerhalten. Und ich glaube, wir sollten noch einen Dank auf jeden Fall einer ganz besonderen Person schicken, nämlich da sitzt er, an Herrn Burmann. Der das nämlich alles am Anfang mit initiiert und hat sich da wirklich ins Zeug geworfen. Und dann kam natürlich seitdem dazu gekommen Kurt und auch der Herr Fingers. Und wir haben als Heimatverein gesagt, wir unterstützen das sehr, sehr gern.
1: Vielen, vielen Dank. Versprochen haben wir ein Denkmal, was wir nun gemeinsam feierlich enthüllen werden. Seid ihr alle soweit?
3: Ja!
1: Super. Gebaut hat es Wolfgang D.L. Wolfgang der Liebe. Ich wollte Wolfgang, der jeder ihn kennt, eigentlich dazu drängen, heute mal in schöner mannsförderischer Mundart mit euch zu sprechen. Das liegt aber nur in seinem Ermessen. Also würde ich das Mikrofon an Wolfgang übergeben und dir schon mal danken.
4: Vielen Dank, liebe Anwohner von Neumarkt, liebe Gäste.
0: Er erläuterte dann, dass das Modell der Molmecker Kirche als Zeichen des Zusammenhaltens im Ortsteil gilt und für die Förderung der Gemeinschaft steht. Vor der Enthüllung ergriff Kurt Quiel noch einmal das Mikrofon, um Danke zu sagen.
1: Neben allem Dank an euch möchte ich besonders hervorheben, dass tolle Dinge im Leben nur dann wirklich toll sind, wenn man sie mit jemandem teilen kann. Besonders die Familie ist ein unersetzlicher und wichtiger Anker für uns alle. Lieber André, ich danke dir für deinen unermüdlichen Einsatz, dass du und viele Helfer den Festplatz Molmeck so hergerichtet haben, dass wir mit dieser unvergesslichen Jubiläumsfeier die Volksfeste in Molmeck wieder etablieren und zu neuem Leben erwecken. Vielen Dank. Nochmal bitte. Danke, einen Applaus. Jetzt lasst uns mit Trommelwirbel die Enthüllung des Denkmals vollziehen.
0: Und so kam es dann.
5: Mit 10, 9, 8, 7, 6, 5, 4, 3, 2, 1 und die Molmecker-Kirche, die Heilandskirche.
0: Damit hat jetzt Molmeck ein weiteres Wahrzeichen und die eigentlichen Feierlichkeiten auf dem Festplatz konnten beginnen. Das Areal, das sich schon im vergangenen Jahr bei der Generalprobe als äußerst geeignet zum Feiern erwies, empfing also die Molmecker und ihre Gäste. Und da gab's für jeden was. Los ging's mit einem Kinderprogramm, bei dem verschiedene beteiligte Vereine am Umzug ihr Können unter Beweis stellten. Die ganze Zeit gab's die Highlights Hüpfburg und Kinderschminken sowie eine Kindertombola und Zuckerwatte. Für die etwas Älteren gab's Kraft Heimatpilz gebraut in Molmeck und natürlich eine ganze Palette weiterer alkoholischer und nicht alkoholischer Getränke für das leibliche Wohl sorgten der Fleischsommelier Niklas Reinicke aus Arnstedt und Sandras süßes Törtchen. Im gleichen Metier tätig der Kultur- und Förderverein der Freiwilligen Feuerwehr Burg Oerna. Und so ging es weiter vom Kaffeeklatsch bis zum Frühschoppen am Sonntag. Praktisch immer war was los auf dem Festplatz. Ein Höhepunkt natürlich der Auftritt der Liveband Feige Freunde aus Rogez, die für Stimmung auf dem Festplatz sorgten. Und das trotz des etwas durchwachsenen Wetters am Samstag, wo es immer wieder Schauer gab. Hier noch ein paar Takte von Feige Freunde und ein paar Impressionen vom Volksfest Molmig 23.

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0: Hallo und herzlich willkommen, liebe Zuschauerinnen und Zuschauer bei Punktum, Ihrem regionalen Fernsehprogramm, zu einer weiteren Ausgabe von Zu Gast. Und ich freue mich, heute mal wieder einen Künstler begrüßen zu können. Es ist Markus Hennebühl, jetzt wohnhaft in Fatterode. Herzlich willkommen hier bei uns im Studio. Ich muss dazu sagen, wir kennen uns noch nicht so richtig intensiv. Das wird jetzt dieser Tag viel dazu beitragen. Haben uns aber doch das ein oder andere Mal schon getroffen. Wenn ich aus Fatterode berichtete und es ging um Kultur, es ging um jemanden, der vor allem Trompete ist mir in Erinnerung geblieben, spielt, war das ja Hennebühl. Aber über dieses ja, sehr rührige Dorf Fatterode hinaus gibt es vielleicht den einen oder die andere, die Sie noch nicht kennen, Herr Hennebühl. Deswegen möchte ich Ihnen Gelegenheit geben, sich den Zuschauern und Zuschauerinnen mal kurz vorzustellen. Vielleicht auch mal ein bisschen ausholen, wo kommt denn der her, der Hennebühl?
1: Ja, ich komme ursprünglich aus Beleke im Sauerland. Das liegt in der Nähe von Warstein.
0: Und da,
1: Dort bin
0: da
1: ich
0: gehen schon die
1: auf,
0: Kronkorken hoch überall.
1: ja, dort bin ich aufgewachsen. Meine ersten 50 Jahre meines Lebens habe ich dort verbracht. Und dann gab es einen Einschnitt in meinem Leben, eine Trennung von der Ehefrau, was man so erleben muss im Leben. Und dann muss es doch irgendwie weitergehen. Und dann entwickeln sich aber ganz neue Dinge. Und dann bin ich jetzt halt hier. Ja, ich bin 60 Jahre alt und ich habe noch eine große Zukunft vor mir, denke ich.
0: Genau, wir müssen mal kurz nochmal in die Vergangenheit zurück. Wie kamen denn Sie auf die Idee ausgerechnet, nach Fatterode zu ziehen?
1: Es war so, meine Schwester feierte ihren 50. Geburtstag. Dort habe ich, wie üblich, gespielt auf meiner Trompete. Und die Frau Angela Kaschuba aus Fatterode war zugegen. Da gibt es freundschaftliche Beziehungen. Deswegen war die halt eben von Fatterode angereist nach Soest. Und dort haben wir dann diesen Geburtstag gefeiert. Und dort habe ich gespielt. Und dann kam sie auf mich zu und sagte, ob ich nicht vielleicht Lust hätte, mal in Fatterode zu spielen. Ich sage es ganz ehrlich, die neuen Bundesländer waren mir gänzlich unbekannt. Ich war schon ein, zweimal in Berlin, aber das war es auch gewesen, also ein schwarzer Fleck auf der Landkarte. Und ich musste mich jetzt hier erst einmal ganz neu orientieren, dass ich überhaupt mich erstmal zurechtfinde in diesem wunderschönen Land, ja.
0: Ja, und dann da ist es, ich ziehe nach Fatterode.
1: Ja, ich war getroffen von einem Herzinfarkt, einem Schlaganfall. Ich hatte in Bad Sassendorf bei Soest einen Metallbau. Ich war selbstständig. Jedoch nach der Erholung von diesen schweren Schlägen habe ich es nicht geschafft, wieder volle Leistung aufzubauen und der Betrieb, den

0: Ich habe es einfach nicht hinbekommen mehr, den zu führen und erfolgreich zu gestalten. Und ich musste dann einfach erkennen, dass ich damit aufhören muss. Es geht so nicht weiter. Und dann kam halt eben die Angela Kaschuba auf mich zu. Das war noch bevor ich diese Erkrankung hatte. Und ich habe ihr zugesagt, dass ich gerne mal hier spielen will. Und dann sind die Ereignisse einfach ins Rollen gekommen. Ich habe hier gespielt. Dann Ende 2018, 2019 war ich wieder hier im Sommer, habe einen Urlaub gemacht und habe dann diese Angela Kaschuba gefragt: Sag mal, ich würde gerne hierher ziehen, ich fühle mich hier sehr wohl, ich finde es hier ganz klasse, und ob sie mir nicht irgendwie vielleicht ein Haus, was ich kaufen könnte, ja, zeigen, vorschlagen könnte. Und es war tatsächlich so, dieses kleine Haus, das ich jetzt bewohne in Wetterode in der Nähe vom Gasthaus Goldener Hammer, war genau meine Größe, meine Preisklasse. Und ich habe dann zugeschlagen und habe in den Jahren 2020, 2021 die Hauptarbeiten erledigt, um dort wohnen zu können, und bin nun mittlerweile 3 Jahre hier.
1: Ja, angekommen und das war auch für uns dann sehr schnell zu hören, denn Wetterode gehört zu den Ortschaften, wo es wirklich rege zugeht, wo die Einwohner und Einwohnerinnen sich wirklich Gedanken machen, wie man, sage ich jetzt mal von außen, ein kulturelles Leben im Gang hält. Ein Beispiel war ja auch während der Corona-Zeit, als alle Adventsmärkte ja sozusagen verboten waren durch die ganzen Lockdown-Maßnahmen, hat er sich trotzdem Gedanken gemacht, und wer spielte da, wer auf der Wartrompete zu hören, das waren Sie. Und es waren verschiedene andere Sachen, ob die oben der Verein für die Bonifatiuskirche, der sehr aktiv ist, und wenn dort was war, wer ist an den Musikinstrumenten zu erleben? Sie. Also wirklich Wetterode und Musik, das ist ja gar nicht mehr wegzudenken ohne ihren Beitrag. Und wer jetzt aufmerksam unser Bild anschaut, sieht, dass hier zwischen uns eine Trompete steht und da auch noch der Steg, ja, von der Gitarre ins Bild reinreicht. Das hat einen Grund. Wir wollen natürlich auch noch was von Ihnen hören. Bevor wir musikalisch was von Ihnen hören, würde ich gerne von Ihnen, um dieses Wort wieder zu wiederholen, hören. Wie sind Sie denn eigentlich zur Musik gekommen? Denn Sie sprachen ja davon, dass Sie ja Jahrzehnte in einer ganz anderen Branche tätig waren. Und wenn ich so Metallbaubetrieb oder sowas, das bringt man nicht in erster Linie mit Musik in Zusammenhang. Das ist doch ja ein groberes Gewerbe, obwohl es natürlich auch sehr melodisch dazugehen kann, wenn man mit Hämmern und ähnlichen Dingen das Metall bearbeitet.
0: Ich bin schon als kleiner Junge mit der Musik konfrontiert worden. Ursächlich waren meine Großmutter und mein Vater da verantwortlich, mir das nahezubringen. Und auch später meine Schwester Simone. Diese gab mir, war ich vielleicht 6 Jahre, 7 Jahre alt, eine Blockflöte in die Hand, zeigte mir das rauf und runter. Und nach wenigen Minuten habe ich fließend Blockflöte gespielt. So nach meinem Gefühl. Einen Tag später zeigt mein Vater mir Noten, sagt, da ist ein C und da oben ist ein C und was dazwischen ist, sind die anderen Noten, zeigt mir das und nach einer Viertelstunde kann ich Noten lesen. Nicht aufwendig, also einfache Tonleitern, ja, heute gibt es ja für mich viele Tonarten, Es-Dur, Des-Dur, As-Dur, C-Dur, D-Dur, E-Dur, F-Dur, also alles Mögliche, wo diese Kreuzchen und Bchen sind. Das konnte ich natürlich nicht, aber ich hatte gleich ein Verständnis dafür. Und später dann schenkte mir mein Vater zu Weihnachten eine Trompete, genau solch eine wie diese. Mein Vater selber ist Hornist gewesen, jetzt kann er das nicht mehr machen, der ist schon 86 Jahre alt jetzt, immer noch sehr musikalisch, singt immer noch im Chor. Also wir haben unser ganzes Leben immer Musik gemacht, die gesamte Verwandtschaft von meines Vaters Seite sind alle musikalisch. Was wollte ich sagen?
1: Alle musikalisch sind in der
0: Dass
1: Familie
0: alle
1: ist.
0: musikalisch sind, also damit der Trompete, er zeigte mir dann auf Heiligabend, wie das geht, dann die Griffe, wie das geht, die Naturtöne und so weiter. Und am nächsten Tag konnte ich schon Tochter Zion spielen. Und das war schon, finde ich, heute schon recht beeindruckend, dass so ein kleiner Junge das einfach so hinbekommt. Und so denke ich einfach, dass mir das in die Wiege gelegt worden ist schon, diese Art zu leben, Musik zu machen, das hat sich ja durch mein ganzes Leben durchgezogen. Ich habe bei meiner Kundschaft, ich hatte zum Beispiel türkische Kunden, dann habe ich türkische Nationalhymne in Wuppertal gespielt und das hat mir auch immer zum Erfolg, hat das immer beigetragen, ja, das
1: Das
0: kann man
1: denke
0: so
1: ich auf
0: sagen.
1: alle Fälle, weil man das ja auch nicht erwartet. Und dann gibt es so eine nette Geste, das denke ich, das hat schon eingeschlagen, das kann ich mir vorstellen.
0: Genau so ist das.
1: Sie sind jetzt 3 Jahre in Wetterode. auf dem Land

0: Also wirklich auf dem Land. Und es wird ja mal oder ab und zu behauptet, das sei gar nicht so einfach mit Menschen, die in diesen gewachsenen Gemeinschaften aufgewachsen sind, da in Kontakt zu treten, gewisse Barrieren. Und dann wird dem Mansfelder ja sowieso unterstellt, dass das sei ein bisschen schwierig und so weiter, mit ihm so ins Gespräch zu kommen. Wie haben Sie das empfunden?
1: Ich habe das gar nicht so empfunden. Ich habe eher empfunden, dass ich ein schwieriger Mensch bin, weil ich ganz klar sage, was ich mache, was ich will und was ich eben nicht will. Das haben die Leute hier schon zu spüren auch bekommen, wie konsequent ich dann einfach dann nicht mitmache. Aber ansonsten bin ich sehr zufrieden. Die Menschen sind offen. Man kann mit ihnen reden. Und da bin ich sehr glücklich. Ich spiele in der Blaskapelle in Welpsleben, Einetaler Jäger. Ich spiele im Mansfelder Posaunenchor. Ich spiele viel mit Organisten, Trompete, Orgel in der Kirche. Das ist also eine ganz große Leidenschaft von mir. Und da hat man voll zu tun. Als weiteres mache ich Musik in Alten- und Pflegeheimen. Ich nehme dort meine Gitarre, meine Trompete. Ich singe mit den Menschen. Sie bekommen dann die Texte und so weiter zur Verfügung gestellt von mir. Und wir machen dann eine Stunde Musik. Das ist sehr erfrischend. Das tut mir auch gut. Die Leute sind sehr angetan davon. Und das ist einfach eine tolle Sache.
0: Genau, da kommen wir gerade zu dem Thema, was ich noch anschneiden wollte. Man kann ja Musik auf die eine oder andere Art machen. Die eine ist als Hobby, die andere ist als Beruf. Aber bei Ihnen ist es nicht nur Berufung, sondern auch Beruf.
1: Im Moment ist es dann jetzt Beruf geworden, ja. Ich habe das ausgebaut und es ist jetzt keine Sache, mit der man Vermögen machen kann, aber man kann es aushalten. Und mehr brauche ich auch nicht. Ich bin sehr bescheiden.
0: Also sind Sie sozusagen eine Ein-Mann-Kapelle, die man buchen kann.
1: Ganz genau. Sie können mich buchen, Sie wollen einen Geburtstag feiern, Sie möchten gerne Volkslieder singen mit mir oder Sie möchten gerne Trompetenständchen haben. Ich weiß es nicht, die Post im Walde gespielt bekommen, dann bin ich der richtige Mann, da können Sie sich bei mir melden und dann komme ich zu Ihnen.
0: Blenden mal eine Funktelefonnummer ein. Auf dem Weg sind Sie zu erreichen. Wie sagen, so eine Internetseite ist in zur Zeit im Aufbau, ja?
1: Ja, ist im Aufbau, ist noch nicht fertig. Ich bin ein bisschen, wie nennt man das?
0: Wie nennt man es?
1: Ich weiß
0: Ein
1: nicht. Also,
0: bisschen außer.
1: man arbeitet nicht an manchen Dingen sofort ganz konkret und muss fertigzustellen. Das sind Aufgaben, die man sich dann stellt und dann zum Ende bringen muss.
0: Ja, letztlich gibt es immer eine Deadline, wo man irgendwas sich selber setzen muss und dann muss irgendwas erledigt sein. Bevor wir wirklich jetzt mal was hören, nochmal die letzte Frage: Welche Art Musik machen Sie denn eigentlich und mit welchen Instrumenten im Wesentlichen?
1: Ich spiele allerlei Instrumente, das ist die Gitarre, die Trompete. Und wenn Sie mir ein Tenorhorn hinstellen, spiele ich das Tenorhorn. Wenn Sie mir ein E-Piano zum Beispiel hinstellen, spiele ich auch auf dem E-Piano. Blockflöte, das habe ich als Kind schon gelernt. Sie können mir eine Klarinette dahinstellen, es spielt keine Rolle. Schifferklavier, Akkordeon, es ist ganz egal. Das geht innerhalb von 2, 3 Minuten, habe ich erkannt, wie die Maschine läuft und dann kann ich das spielen.
0: Also beneidenswert. Wirklich, wer so ein Gefühl dafür hat, sieht ja, manche haben es bei Sprachen, sie haben es bei Musik. Also da kann man nur den Hut ziehen und sich darüber freuen, dass man dieses Talent mit auf die Welt bekommen hat. Ja, jetzt haben wir viel gesprochen über Musik. Jetzt wollen wir vielleicht mal was hören. Was schlagen Sie denn vor, wenn wir mal anfangen? Ach, vielleicht noch der Hinweis, liebe Zuschauer, normalerweise, damit man richtig ausholen kann und so richtig sich reinknien in diese Musik, würden Sie natürlich stehen, zum Beispiel hier. Aber wir haben plötzlich nicht die Möglichkeit, dass wir hier so viele Sprünge hier machen können. Und Sie haben gesagt, Sie kriegen das auch hin im Sitzen mit Ihrem Talent.
1: Das kriege ich hin. Ich fange vielleicht mal auf der Gitarre an. Ich spiele in der Hauptsache Volkslieder. Ich bin jetzt kein großer Gitarrist. Und ich fange einfach mal mit einem schönen Lied an.

0: Ja, ist mir gar nicht bekannt, aber es hört sich gut an.
1: Das wurde früher in meiner Familie ganz, ganz häufig gesungen. Es ist in meinem Herzen reingebrannt und ich kann es einfach nicht lassen, dieses Lied zu spielen.
0: Haben Sie noch was? Ich meine, Sie haben ja noch ein bisschen noch Technik aufgebaut hier. Na.
1: Ja, mit der Gitarre spiele ich einfach so, ohne Verstärker. Wenn ich mit der Trompete spiele, dann lasse ich eine Begleitmelodie laufen. Die unterstützt den allgemeinen Klang, macht das ein bisschen runder und dann spiele ich dazu Trompete. Ne, vielleicht soll ich noch ein
0: Ja,
1: Stück auf der
0: klar,
1: Gitarre
0: auf alle Fälle
1: spielen.
0: und auf alle
1: Ja,
0: Fälle.
1: auf alle
0: Das ist ja
1: Fälle.
0: eine ganz besondere zu Gastsendung hier. Die sind immer meistens vom Gespräch beherrscht, aber wir können heute ausnahmsweise ja auch mal was anderes mal machen, nämlich der Musik ihren Raum geben.
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0: Das kenne ich natürlich.
1: Das kennt jeder.
0: Ja, das war in der DDR schon, gehörte zum Kanon der Kampflieder, die jeder in der Schule beigebracht bekommen hat. Ich glaube, das haben wir ein bisschen düsterer gesungen, aber es war auf alle Fälle gleich zu erkennen. Ja, aber das, offensichtlich kennt es jeder, ja. Das war dann sozusagen ja, über den Eisernen Vorhang trotzdem bekannt.
1: Ja, ich spiele solche Stimmungslieder, Bier her, Bier her, es gibt kein Bier auf Hawaii, solche Dinge. Und die Leute sollen einfach Freude am Leben haben. Das ist ja das Wichtigste, die Freude.
0: Wir haben ja schon bei den zwei Beispielen gehört, wie weit ihr musikalisches Spektrum ist. Und da denke ich mal, das ist so eine Voraussetzung, um sich einzustellen auf das Publikum, ja, was die gerade hören wollen. So, da kann man doch schon sehr flexibel sein.
1: Wenn man in einem Alten- und Pflegeheim ist, dann muss man dem natürlich gerecht werden. Und da habe ich ja den großen Vorteil, dass in meiner Familie Volksmusik immer groß geschrieben war, wir uns regelmäßig getroffen hatten. Mein Vater spielte die Gitarre sehr gut und wir haben gesungen bis in den frühen Morgen. Und das hat mich einfach geprägt und hat mir diese Sache auch zur Verfügung gestellt, dass ich das heute machen kann.
0: Das heißt ja nicht umsonst, aller guten Dinge sind drei. Vielleicht hätte man noch auf der Gitarre noch eine dritte Hörprobe.
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1: Das kommt nur aus einer ganz anderen Gegend des deutschen Sprachraums, von ganz oben aus dem Norden, aber auch das eines der bekanntesten niederdeutschen Lieder, sagt man Niederdeutsch noch, oder Plattdeutsch?
0: Norddeutsch, oder? Ja, Plattdeutsch. Hm. Da, wo ich herkomme, wird Plattdeutsch geredet. Und zieht das sich zieht sich hoch bis Dänemark, Norwegen, das sind alles verwandte Sprachen.
1: Ja, und dann kann man ja, ich glaube, das ist ja immer die Grundlage, dass man sich versteht. Und vielleicht mal zur Trompete noch. Man sieht, wie vielfältig das ist, was Sie an den Instrumenten leisten. Mal vielleicht die noch mal beim Beispiel da bringen.
0: Ja, ich spiele verschiedene Arten von Trompeten. Das ist jetzt eine B-Trompete. Die Grundstimmung ist in B. Ich habe noch eine C-Trompete, die ist die Grundstimmung in C. Die brauche ich hauptsächlich für Kirchenmusik. Und dann kann man das ganze Spektrum der Musik, was Trompete hergibt, spielen. Na, soweit einem das möglich ist.
1: Na dann.
0: Ja, will ich mal was machen?
1: Nur zu. Jetzt nutzen wir die moderne Technik.
0: Ja, ich lasse so ein Playback laufen. Und dann geht's los. Die Trompete ist kalt. Ich bitte, falls der erste Ton.
1: Es wird jetzt zum Konzertsaal hier.

0: Sehr beeindruckend und aus Sicht von jemandem, dem so ein musikalisches Talent nicht in die Wiege gelegt wurde, finde ich das wirklich in der Tat sehr beeindruckend. Die Gitarre an sich ist schon eine Sache, wo man sagt, ja, das ist schon schön, das machen auch noch mehrere, aber Trompete ist seltener. Ist seltener und umso beeindruckender. Also vielen Dank für diese kleine Kostprobe. Sie sprachen ja davon, dass Sie allen möglichen Festivitäten zu buchen sind, von, ja, denke ich mal, größeren Geburtstagen bis zu alten Pflegeheimen in Kirchen etc. pp. In welchem Raum ist das so, hier in der Region oder alte
1: Also ich
0: Heimat?
1: spiele bis 50 Kilometer Umkreis, kein Problem.
0: Ja, ist ja auch so, die muss sich auch zeitlich und sonst wie vom Aufwand her lohnen, dass man da.
1: Ja.
0: Sie sind ja noch nicht so furchtbar lange in Fatterode und hat das ging ja dann offensichtlich sehr schnell, dass man sich da so ein Netz von Kontakten aufgebaut hat.
1: Ja, ich hatte die Anna-Rose Kenziora hier kennengelernt. Das ist eine Organistin, wohnt in Rammelburg. Ich weiß nicht mehr ganz genau, wie dieser Kontakt kam. Auf jeden Fall hatte man sich da schnell zusammengefunden und man sieht natürlich auch schnell, dass ich in der Kirche sehr, sehr mich zu Hause fühle, in der Kirchenmusik. Und dann ging das relativ schnell. Man spielt hier, man spielt da. Dann habe ich natürlich den Kontakt zu Blaskapellen gesucht und bin dann in Welpsleben bei den Annetaler Jägern hängen geblieben. Das ist
0: Ja, diesen
1: etwas.
0: Sohnbegriff haben wir öfter
1: Das,
0: berichtet über
1: ja,
0: die.
1: das ist eine tolle Kapelle, tolle Menschen und da fühle ich mich sehr wohl.
0: Ja, die machen ja auch viel und da hat man ja, denke ich mal, schon, kann man aus ihrem Fundus ein bisschen schöpfen, dass man da ein bisschen auch da und dort ein bisschen reingebracht wird. Ja, Sie sprachen die Frau Kaschuba und die Frau Kenziora an, zum Beispiel. Die Damen sind mir auch ein Begriff, weil die ja sehr kulturell sehr aktiv sind und das zeigt doch eigentlich, dass es immer so an wenigen Personen dann hängt, ob. Ja, es ist ein kulturelles Leben in dem Falle oder sportliches oder egal welches Metier ist, dass das so umgesetzt wird. Und wie ist das dann, wie haben Sie das empfunden? War das eine große Hilfe für Sie?
1: Ja, eine sehr große Hilfe, obwohl ich sehr zuversichtlich bin, dass ich das auch ohne Fremdhilfe geschafft hätte. Ich bin einfach eine Rampensau. Ja, man kann mich einfach irgendwo hinstellen, ich spiele sofort und ohne irgendein Problem zu haben. Ich kenne dieses Lampenfieber, solche Dinge, die habe ich einfach nicht. Das kenne ich nicht. Das ist mir fremd.
0: Dann kam ja noch ein anderer Faktor hinzu, als Sie nach Faderode gezogen, ging es los mit Corona und jetzt zumindest, wir haben alle anderen möglichen Probleme, aber zumindest das scheint sich jetzt langsam ein Wohlgefallen aufzulösen, zum Glück. Aber das hat es ja natürlich nicht leichter gemacht. Einerseits, was Auftritte betrifft und zum anderen, gerade wenn man hier wie der Trompete, ein Blasinstrument, da gab es ja die absurdesten Regelungen. Als wenn man da mit einer Trompete oder Posaune da so eine Art Seuchenschleuder wäre, wie sind Sie denn damit umgegangen?
1: Ich bin mit dieser Corona-Krise, die alle anderen hatten, nur ich nicht, und auch viele in meinem Umfeld das nicht hatten. Ich denke, eine Krankheit, eine Pandemie ist nur das, was ich zu tragen bereit bin. Diese Dinge wie Angst vor einer Infektion, die kenne ich nicht, ich habe das nicht. Und deswegen bin ich auch nicht erkrankt an dieser Erkrankung.
0: Das ist ja eine persönliche Entscheidung, die kann man
1: Ja,
0: ja für sich so
1: genau.
0: treffen. Es gibt aber gesetzliche Vorgaben. Das war ja verboten, teilweise im Stadtpark zu sitzen und Buch zu lesen.
1: Ja,
0: Und alle so eine
1: ich
0: Geschichten,
1: konnte nicht spielen.
0: ja eben, das ist dann eine Sache, da kann man sich persönlich seine eigene Reim drauf machen und sagen, das gilt jetzt für mich nicht oder ich lasse das einfach nicht an mich ran. Ist ja auch legitim, aber an diesen staatlichen Regelungen kommt man ja nicht vorbei.
1: Ja, da muss man gleichmütig sein, man nimmt das zur Kenntnis und macht einfach weiter das, was möglich ist.
0: Nun haben wir ein bisschen zurückgeblickt, blick mal ein bisschen nach vorn. Wenn diese Krise jetzt hoffentlich durch ist, was haben Sie denn für Pläne in diesem Jahr? Gibt es denn schon große Auftritte, große Ereignisse oder kommt es so nach und
1: Es
0: nach?
1: kommt nach und nach. Wir sind mit der Blaskapelle schon gut ausgebucht. Ich bin ausgebucht schon mit Altenheimen, ne, wo ich spiele. Ich spiele bei privaten Veranstaltungen. Es ist noch Luft. Ich nehme gerne noch Aufträge an. Und wenn ich nichts zu tun hätte, dann fahre ich nach Halle auf den Marktplatz und spiele dort Trompete, mache ich Straßenmusik. Also ich bin immer unabhängig. Es kann nichts passieren. Ich bin sehr zuversichtlich.
0: Das hört sich auf alle Fälle gut an. Und um vom Halle wieder nach Fatterode zurückzukommen, man kann durchaus sagen, wir sind da angekommen.
1: ich bin hier eigentlich immer schon zu Hause gewesen. So von meinem Gefühl.
0: Na, dann vielen Dank bis dahin. Herr Nibbel, wir werden uns sicherlich ab und zu auch mal wieder treffen, gerade weil es so eine kulturell rege Gemeinde ist, aber vielleicht auch mit den Einetaler Jägern oder in einem anderen Zusammenhang. Und für mich war es auf alle Fälle interessant zu hören, wie so ein bisschen zumindest wie so eine musikalische Seele tickt. Ich hoffe, für Sie war es genauso interessant, liebe Zuschauer und Zuschauerinnen. Ich bin sogar sicher, denn sonst werden Sie nicht dran geblieben sein bis zum Ende. Und ich hoffe, dass Sie auch das nächste Mal wieder einschalten. Das heißt, zu Gast bei Ihrem Punkt um Fernsehen. Aber bevor wir uns hier verabschieden, würde ich Sie bitten, vielleicht noch uns ein Ständchen mit auf den Weg zu geben. Ist das möglich?
1: Ja, ich spiele gerne noch.
0: Also da wir an das Handy gehen, wird es um die Trompete gehen. Und das ist ja natürlich auf alle Fälle nochmal ein Höhepunkt.
1: Ja, es muss die richtige Auswahl treffen. Kleinen Moment.
0: Ja, das ist ja immer wichtig. Und da haben wir es.

0: Sehr schön. Over the Rainbow, nicht? Da gehen bei mir auch Assoziationen los, wenn man denkt, das ist aus dem Film Zauber von Oz, kurz vor dem Zweiten Weltkrieg gedreht, was dann so kam, die Stimmung des Filmes und dann die gesamtpolitische Lage. Da kann man so viel reininterpretieren. Also Musik ist eben ein starkes Medium.
1: Ja, das stimmt.
0: Und mit dieser Botschaft, liebe Zuschauer und Zuschauerinnen, wollen wir uns verabschieden und ich bedanke mich nochmal bei Ihnen fürs Kommen.
1: Ich bin auch sehr bedankt, dass ich hier vorsprechen durfte. Vielen Dank.
0: Dankeschön.

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Nach einem von den Machern als Generalprobe bezeichneten Festwochenende im Jahr 2022 sollte nun am 1. Juli-Wochenende 2023 ein ganz besonderes Ereignis gefeiert werden. 275 Jahre neues Dorf Molmegg. Bevor es etwas mehr zu diesem Jubiläum zu erfahren gibt, hier Bilder vom Umzug, mit dem die Feierlichkeiten eröffnet wurden.

Wie gesehen eröffnete diesen Werner Arndt mit seiner Pferdekutsche, gefolgt von Rittern, der Spielmannszug SV Rot-Weiß-Groß-Örner, dann die Budo-Vereinigung Mansfelder Land, der FC Hettstedt, der Hettstedter Fanfarenzug, die Wippertal-Dancers, die Interessengemeinschaft Singen der evangelischen Grundschule, alle möglichen Vereine, die Grundschule am Markt, die Bikeschmiede Biesenrode, verschiedene Oldtimer und schließlich die Freiwillige Feuerwehr Hettstedt und viele mehr. Insgesamt, so wurde erzählt, seien 700 Personen zusammengekommen, die sich die Gelegenheit, sich zu diesem Umzug zu präsentieren, nicht entgehen ließen.

Aber nun etwas zur Geschichte von Molmeck, und ich zitiere dabei aus einem Informationsblatt, das die Anwohner von den Machern erhielten. Die erste urkundliche Erwähnung des Dorfes Molmeck erfolgte am 25. Juli 1351, heute als altes Dorf Molmeck bezeichnet. Am 27. März 1435 bekennen Henning Walter Vater und Henning Walter Sohn, dass sie ihren Herrenhof und das ganze Dorf zu Molbeck an den Rat und die Einwohner der Stadt Hettstedt verkauft haben. Die Bewohner der um den Molmecker Herrenhof gelegenen Bauernhütten rissen ihre Häuser ein und bauten sie vor Hettstedt auf. Im Jahre 1570 wurde vom Wüstendorf Molmeck gesprochen. Aufgrund einer hoffnungslosen Schuldenlast wurde das Mansfelder Grafenhaus unter Zwangsverwaltung gestellt. Zwei Fünftel der Grafschaft, zu der auch die Molmecker Flur gehörte, wurden dem Erzbischof von Magdeburg zugeordnet und gingen 1648 in den Besitz von Brandenburg-Preußen über. Hettstedt gehörte zu den drei Fünfteln, die an Sachsen fielen. Die Grenze zwischen beiden Gebieten verlief unter anderem der Höhe der heutigen Einmündung der Straße am Mühlgraben in die Molmecker Straße. 1748 ordnete der König von Preußen Friedrich II. An, dass all seine Wüstenorte wieder aufgebaut werden, um durch zusätzliche Steuereinnahmen die Staatsfinanzen zu verbessern. Der preußische Amtmann von Großörna, Martin Hirsch, ging eifrig daran, den Befehl seines Königs umzusetzen und die wüste Stätte Molmeck zu beleben. Ab diesem Zeitpunkt spricht man vom neuen Dorf Molmeck, das ab dem Zeitpunkt als Kolonie von Großörna verwaltet wurde. 1950 erfolgte dann die Eingemeindung nach Hettstedt. Volksfeste in Molmeck, sei es als Kinderfest, Schulfest, Feste zu kirchlichen und staatlichen Feiertagen, wie zum Beispiel Schützenfeste und Feste der Gesangsvereine, wurden grundsätzlich mit einem Umzug eröffnet. Und an diese Tradition wollte man wieder anknüpfen. Unter der Führung des regionalen Startups Kraftbier haben sich viele Akteure zusammengetan, um dieses Feierwochenende zu organisieren. Der Umzug begann am Platz vor den Stadtwerken von Hettstedt, ging durch die gesamte Molmecker Straße und dann den Schulweg zurück, sodass sich alle Beteiligten am Festplatz an der Molmecker Wipperbrücke im Schulweg treffen konnten, wo das Volksfest Molmeck 23 mit einer kleinen Überraschung eröffnet werden sollte. Diese Informationen am Rande, während der Umzug sich immer noch weiter an der Kamera vorbei bewegt. Da ich niemanden von den Beteiligten ausschließen wollte, sehen Sie den gesamten Umzug.

Wie erwähnt, sammelten sich die Teilnehmer am Umzug und die Schaulustigen vor dem Festplatz.

0: begrüßt von Mitorganisator Kurt Quiel.
1: Erst einmal einen großen Dank an euch alle. Ihr habt euch wahnsinnig ins Zeug gelegt, gebastelt, verkleidet und euch auf diesen Tag vorbereitet, damit er für jeden von uns etwas ganz Besonderes und Unvergessliches wird. Damit nochmal einen riesengroßen Applaus an euch alle. Wir laden euch ein, gemeinsam mit uns unser 275-jähriges Jubiläum zu feiern. Auf unserem Festplatz erwarten euch viele Überraschungen. Neben einem aufregenden Bühnenprogramm von Kindern für Kinder gibt es viele verschiedene Stationen, an denen ihr spielen und naschen könnt.
0: Er wandte sich direkt an den Hettstädter Bürgermeister.
1: Lieber Dirk, wir kamen irgendwann mit der verrückten Idee auf dich zu, einen Umzug zu veranstalten. Vielen Dank, dass du und der Heimatverein Hettstedt mit all seinen Helferinnen und Helfern, insbesondere auch deiner Frau Katja, maßgeblich an dem Erfolg des Umzuges beigetragen haben. Bitte sprich doch ein paar Sätze an alle Monika und seine Gäste.
2: Wir wollen noch kurz für Kurt, der so aufgeregt hat, kurz von 210, wenn ihr gesagt. Ja, ich will gar nicht viel sagen. Liebe Wollmeckerinnen und Wollmecker, liebe Hetschnerinnen und Hetschner, liebe Gäste, ich möchte eigentlich nur Dank sagen. Wir alle wissen, in welcher Situation die Stadt Hetschnitt finanziell steckt. Wir können kaum kulturell selbst unternehmen. Umso wichtiger, umso schöner ist es, wenn Vereine, wenn Unternehmen, wenn Bürger sich zusammenfinden und sagen, wir wollen was gemeinsam gestalten, um das kulturelle Leben Hetschnitt aufrechtzuerhalten. Und ich glaube, wir sollten noch einen Dank auf jeden Fall einer ganz besonderen Person schicken, nämlich da sitzt er, an Herrn Burmann. Der hat das nämlich alles am Anfang mit initiiert und hat sich da wirklich ins Zeug geworfen. Und dann kam natürlich, seid ihr mit dazu gekommen, Kurt, und auch der Herr Fingers. Und wir haben als Heimatverein gesagt, wir unterstützen das sehr, sehr gern.
1: Vielen, vielen Dank. Versprochen haben wir ein Denkmal, was wir nun gemeinsam feierlich enthüllen werden. Seid ihr alle soweit?
3: Ja!
1: Super. Gebaut hat es Wolfgang B.L. Wolfgang der Liebe.

0: Ich wollte besonders sagen, da jeder ihn kennt, eigentlich dazu drängen, heute mal in schöner mannsförderischer Mundart mit euch zu sprechen. Das liegt aber nur in seinem Ermessen. Also würde ich das Mikrofon an Wolfgang übergeben und schon mal danke.
1: Vielen Dank, liebe Anwohner und Neumann, liebe Gäste.
2: Er erläuterte dann, dass das Modell der Molmecker Kirche als Zeichen des Zusammenhaltens im Ortsteil gilt und für die Förderung der Gemeinschaft steht. Vor der Enthüllung ergriff Kurt Quiel noch einmal das Mikrofon, um Danke zu sagen.
0: Neben allem Dank an euch möchte ich besonders hervorheben, dass tolle Dinge im Leben nur dann wirklich toll sind, wenn man sie mit jemandem teilen kann. Besonders die Familie ist ein unersetzlicher und wichtiger Anker für uns alle. Lieber André, ich danke dir für deinen unermüdlichen Einsatz, dass du und viele Helfer den Festplatz Molmeck so hergerichtet haben, dass wir mit dieser unvergesslichen Jubiläumsfeier die Volksfeste in Molmeck wieder etablieren und zu neuem Leben erwecken. Vielen Dank. Nochmal bitte. Danke, einen Applaus. Jetzt lasst uns mit Trommelwirbel die Enthüllung des Denkmals vollziehen.
2: Und so kam es dann.
3: Mit 10, 9, 8, 7, 6, 5, 4, 3, 2, 1 und die Molmecker Kirche, die Heilandskirche.
2: Damit hat jetzt Molmeck ein weiteres Wahrzeichen. Und die eigentlichen Feierlichkeiten auf dem Festplatz konnten beginnen. Das Areal, das sich schon im vergangenen Jahr bei der Generalprobe als äußerst geeignet zum Feiern erwies, empfing also die Molmecker und ihre Gäste. Und da gab's für jeden was. Los ging's mit einem Kinderprogramm, bei dem verschiedene beteiligte Vereine am Umzug ihr Können unter Beweis stellten. Die ganze Zeit gab's die Highlights Hüpfburg und Kinderschminken sowie eine Kindertombola und Zuckerwatte. Für die etwas Älteren gab's Kraft Heimatpilz gebraut in Molmeck und natürlich eine ganze Palette weiterer alkoholischer und nicht alkoholischer Getränke. Für das leibliche Wohl sorgten der Fleischsommelier Niklas Reinicke aus Arnstedt und Sandras süßes Törtchen. Im gleichen Metier tätig der Kultur- und Förderverein der Freiwilligen Feuerwehr Burg Oerna. Und so ging es weiter, vom Kaffeeklatsch bis zum Frühschoppen am Sonntag. Praktisch immer war was los auf dem Festplatz. Ein Höhepunkt natürlich der Auftritt der Liveband Feige Freunde aus Rogez, die für Stimmung auf dem Festplatz sorgten. Und das trotz des etwas durchwachsenen Wetters am Samstag, wo es immer wieder Schauer gab. Hier noch ein paar Takte von Feige Freunde und ein paar Impressionen vom Volksfest Molmeck 23.

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0: Am 10. 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

0: Hallo und herzlich willkommen, liebe Zuschauerinnen und Zuschauer bei Punktum, Ihrem regionalen Fernsehprogramm, zu einer weiteren Ausgabe von Zu Gast. Und ich freue mich, heute mal wieder einen Künstler begrüßen zu können. Es ist Markus Hennebühl, jetzt wohnhaft in Fatterode. Herzlich willkommen hier bei uns im Studio. Ich muss dazu sagen, wir kennen uns noch nicht so richtig intensiv. Das wird jetzt dieser Tag viel dazu beitragen. Haben uns aber doch das ein oder andere Mal schon getroffen. Wenn ich aus Fatterode berichtete und es ging um Kultur, es ging um jemanden, der vor allem Trompete ist mir in Erinnerung geblieben, spielt, war das ja Hennebühl. Aber über dieses ja, sehr rührige Dorf Fatterode hinaus gibt es vielleicht den einen oder die andere, die Sie noch nicht kennen, Herr Hennebühl. Deswegen möchte ich Ihnen Gelegenheit geben, sich den Zuschauern und Zuschauerinnen mal kurz vorzustellen. Vielleicht auch mal ein bisschen ausholen, wo kommt denn der her, der Hennebühl?
1: Ja, ich komme ursprünglich aus Beleke im Sauerland. Das liegt in der Nähe von Warstein.
0: Und da,
1: Dort bin
0: da
1: ich
0: gehen schon die
1: auf,
0: Kronkorken hoch überall.
1: ja, dort bin ich aufgewachsen. Meine ersten 50 Jahre meines Lebens habe ich dort verbracht. Und dann gab es einen Einschnitt in meinem Leben, eine Trennung von der Ehefrau, was man so erleben muss im Leben. Und dann muss es doch irgendwie weitergehen. Und dann entwickeln sich aber ganz neue Dinge. Und dann bin ich jetzt halt hier. Ja, ich bin 60 Jahre alt und ich habe noch eine große Zukunft vor mir, denke ich.
0: Genau, wir müssen mal kurz nochmal in die Vergangenheit zurück. Wie kamen denn Sie auf die Idee ausgerechnet, nach Fatterode zu ziehen?
1: Es war so, meine Schwester feierte ihren 50. Geburtstag. Dort habe ich, wie üblich, gespielt auf meiner Trompete. Und die Frau Angela Kaschuba aus Fatterode war zugegen. Da gibt es freundschaftliche Beziehungen und deswegen war die halt eben von Fatterode angereist nach Soest. Und dort haben wir dann diesen Geburtstag gefeiert. Und dort habe ich gespielt und dann kam sie auf mich zu und sagte, ob ich nicht vielleicht Lust hätte, mal in Fatterode zu spielen. Ich sage es ganz ehrlich, die neuen Bundesländer waren mir gänzlich unbekannt. Ich war schon ein, zwei Mal in Berlin, aber das war es auch gewesen, also ein schwarzer Fleck auf der Landkarte. Und ich musste mich jetzt hier erst einmal ganz neu orientieren, dass ich überhaupt mich erstmal zurechtfinde in diesem wunderschönen Land, ja.
0: Ja, und dann ist es, ich ziehe nach Fatterode.
1: Ja, ich war getroffen von einem Herzinfarkt, einem Schlaganfall. Ich hatte in Bad Sassendorf bei Soest einen Metallbau. Ich war selbstständig. Jedoch nach der Erholung von diesen schweren Schlägen habe ich es nicht geschafft, wieder volle Leistung aufzubauen. Und der Betrieb, den ich habe es einfach nicht hinbekommen mehr, den zu führen und erfolgreich zu gestalten. Und ich musste dann einfach erkennen, dass ich damit aufhören muss. Es geht so nicht weiter. Und dann kam halt eben die Angela Kaschuba auf mich zu. Das war noch bevor ich diese Erkrankung hatte. Und ich habe ihr zugesagt, dass ich gerne mal hier spielen will. Und dann sind die Ereignisse einfach ins Rollen gekommen. Ich habe hier gespielt. Dann Ende 2018, 2019 war ich wieder hier im Sommer, habe einen Urlaub gemacht und habe dann diese Angela Kaschuba gefragt, sag mal, ich würde gerne hierher ziehen, ich fühle mich hier sehr wohl, ich finde es hier ganz klasse und ob sie mir nicht irgendwie vielleicht ein Haus, was ich kaufen könnte, ja, zeigen, vorschlagen könnte. Und es war tatsächlich so, dieses kleine Haus, was ich jetzt bewohne in Fatterode in der Nähe vom Gasthaus Goldener Hammer, war genau meine Größe, meine Preisklasse. Und ich habe dann zugeschlagen und habe in den Jahren 2020, 2021 die Hauptarbeiten erledigt, um dort wohnen zu können und bin nun mittlerweile 3 Jahre hier.
0: Ja, angekommen und das war auch für uns dann sehr schnell zu hören, denn Fatterode gehört zu den Ortschaften, wo es wirklich rege zugeht, wo die Einwohner und Einwohnerinnen sich wirklich Gedanken machen, wie man, sage ich jetzt mal von außen, ein kulturelles Leben im Gang hält. Ein Beispiel war ja auch während der Corona-Zeit, als alle Adventsmärkte ja sozusagen verboten waren durch die ganzen Lockdown-Maßnahmen, hat er sich trotzdem Gedanken gemacht und wer spielte da, wer auf der Wartrompete zu hören, das waren Sie. Und es waren verschiedene andere Sachen, ob die oben dieser Verein für die Bonifatiuskirche, der sehr aktiv ist, und wenn dort was war, wer ist an den Musikinstrumenten zu erleben? Sie. Also wirklich Fatterode und Musik, das ist ja gar nicht mehr wegzudenken ohne ihren Beitrag. Und wer jetzt aufmerksam unser Bild anschaut, sieht, dass hier zwischen uns eine Trompete steht und da auch noch der, ja, wie denkt er, der Steg, ja, von der Gitarre ins Bild reinreicht. Das hat einen Grund. Wir wollen natürlich auch noch was von Ihnen hören. Bevor wir musikalisch was von Ihnen hören, würde ich gerne von Ihnen, um dieses Wort wieder zu wiederholen, hören, wie sind Sie denn eigentlich zur Musik gekommen? Denn Sie sprachen ja davon, dass Sie ja Jahrzehnte in einer ganz anderen Branche tätig waren. Und wenn ich so einen Metallbaubetrieb oder sowas, das bringt man nicht in erster Linie mit Musik in Zusammenhang. Das ist doch ja ein groberes Gewerbe, obwohl es natürlich auch sehr melodisch dazugehen kann, wenn man mit Hämmern und ähnlichen Dingen das Metall bearbeitet.
1: Ich bin schon als kleiner Junge mit der Musik konfrontiert worden. Ursächlich waren meine Großmutter und mein Vater da verantwortlich, mir das nahezubringen. Und auch später meine Schwester Simone. Diese gab mir, war ich vielleicht 6 Jahre, 7 Jahre alt, eine Blockflöte in die Hand, zeigte mir das rauf und runter. Und nach wenigen Minuten habe ich fließend Blockflöte gespielt. So nach meinem Gefühl. Einen Tag später zeigt mein Vater mir Noten, sagt, da ist ein C und da oben ist ein C und was dazwischen ist, sind die anderen Noten, zeigt mir das und nach einer Viertelstunde kann ich Noten lesen. Nicht aufwendig, also einfache Tonleitern, ja, heute gibt es ja für mich viele Tonarten, S-Dur, Des-Dur, As-Dur, C-Dur, D-Dur, E-Dur, F-Dur, also alles Mögliche, wo diese Kreuzchen und B-chen sind. Das konnte ich natürlich nicht, aber ich hatte gleich ein Verständnis dafür. Und später dann schenkte mir mein Vater zu Weihnachten eine Trompete, genau solch eine wie diese. Mein Vater selber ist Hornist gewesen, jetzt kann er das nicht mehr machen, der ist schon 86 Jahre alt jetzt, immer noch sehr musikalisch, singt immer noch im Chor. Also wir haben unser ganzes Leben immer Musik gemacht, die gesamte Verwandtschaft von meines Vaters Seite sind alle musikalisch. Was wollte ich sagen?
0: Dass alle musikalisch sind in der Familie.
1: Alle musikalisch sind, also damit der Trompete, er zeigte mir dann auf Heiligabend, wie das geht, dann die Griffe, wie das geht, die Naturtöne und so weiter und am nächsten Tag konnte ich schon Tochter Zion spielen und das war schon, finde ich heute schon recht beeindruckend, dass so ein kleiner Junge das einfach so hinbekommt und so denke ich einfach, dass mir das in die Wiege gelegt worden ist schon, diese Art zu leben, Musik zu machen, das hat sich ja durch mein ganzes Leben durchgezogen. Ich habe bei meiner Kundschaft, ich hatte zum Beispiel türkische Kunden, dann habe ich türkische Nationalhymne in Wuppertal gespielt und das hat mir auch immer zum Erfolg, hat das immer beigetragen, ja,
0: das kann man so sagen. Auf alle Fälle, weil man das ja auch nicht erwartet und dann gibt es so eine nette Geste, das denke ich, das hat schon eingeschlagen, das kann ich mir vorstellen.
1: Genau so ist das.
0: Sie sind jetzt 3 Jahre in Vatterode auf dem Land, also wirklich auf dem Land. Und es wird ja mal oder ab und zu behauptet, das sei gar nicht so einfach mit Menschen, die in diesen gewachsenen Gemeinschaften aufgewachsen sind, da in Kontakt zu treten, gewisse Barrieren. Und dann wird dem Mansfelder ja sowieso unterstellt, dass das sei ein bisschen schwierig und so weiter, mit ihm so ins Gespräch zu kommen. Wie haben Sie das empfunden?
1: Ich habe das gar nicht so empfunden. Ich habe eher empfunden, dass ich ein schwieriger Mensch bin, weil ich ganz klar sage, was ich mache, was ich will und was ich eben nicht will. Das haben die Leute hier schon zu spüren auch bekommen, wie konsequent ich dann einfach dann nicht mitmache. Aber ansonsten bin ich sehr zufrieden, die Menschen sind offen, man kann mit ihnen reden und da bin ich sehr glücklich. Ich spiele in der Blaskapelle in Welpsleben, Einetaler Jäger. Ich spiele im Mansfelder Posaunenchor. Ich spiele viel mit Organisten, Trompeten.

0: Orgel in der Kirche, das ist also eine ganz große Leidenschaft von mir und da hat man voll zu tun. Als weiteres mache ich Musik in Alten- und Pflegeheimen, nehme dort meine Gitarre, meine Trompete, ich singe mit den Menschen, sie bekommen dann die Texte und so weiter zur Verfügung gestellt von mir und wir machen dann eine Stunde Musik. Das ist sehr erfrischend, das tut mir auch gut, die Leute sind sehr angetan davon und das ist einfach eine tolle Sache.
1: Genau, da kommen wir gerade zu dem Thema, was ich noch anschneiden wollte. Man kann ja Musik auf die eine oder andere Art machen. Die eine ist als Hobby, die andere ist als Beruf. Aber bei Ihnen ist es nicht nur Berufung, sondern auch Beruf.
0: Im Moment ist es dann jetzt Beruf geworden, ja. Ich habe das ausgebaut und es ist jetzt keine Sache, mit der man Vermögen machen kann, aber man kann es aushalten. Und mehr brauche ich auch nicht. Ich bin sehr bescheiden.
1: Also sind Sie sozusagen eine Ein-Mann-Kapelle, die man buchen kann.
0: Ganz genau. Sie können mich buchen, Sie wollen einen Geburtstag feiern, Sie möchten gerne Volkslieder singen mit mir oder Sie möchten gerne Trompetenständchen haben. Ich weiß es nicht, die Post im Walde gespielt bekommen, dann bin ich der richtige Mann, da können Sie sich bei mir melden und dann komme ich zu Ihnen.
1: Blenden mal eine Funktelefonnummer ein. Auf dem Weg sind Sie zu erreichen. Wir sagen, so eine Internetseite ist in zurzeit im Aufbau, ja.
0: Ja, ist im Aufbau, ist noch nicht fertig. Ich bin ein bisschen, wie nennt man das?
1: Wie nennt man es?
0: Ich weiß
1: Ein
0: nicht. Also,
1: bisschen außer.
0: man arbeitet nicht an manchen Dingen sofort ganz konkret und muss fertigstellen. Das sind Aufgaben, die man sich dann stellt und dann zum Ende bringen muss.
1: Ja, letztlich gibt es immer eine Deadline, wo man irgendwas sich die selber setzen muss und dann muss irgendwas erledigt sein. Bevor wir wirklich jetzt mal was hören, nochmal die letzte Frage: Welche Art Musik machen Sie denn eigentlich und mit welchen Instrumenten im Wesentlichen?
0: Ich spiele allerlei Instrumente, das ist die Gitarre, die Trompete. Und wenn Sie mir ein Tenorhorn hinstellen, spiele ich das Tenorhorn. Wenn Sie mir ein E-Piano zum Beispiel hinstellen, spiele ich auch auf dem E-Piano. Blockflöte, das habe ich ja als Kind schon gelernt. Sie können mir eine Klarinette da hinstellen, es spielt keine Rolle. Schifferklavier, Akkordeon, es ist ganz egal. Das geht innerhalb von 2, 3 Minuten, habe ich erkannt, wie die Maschine läuft und dann kann ich das spielen.
1: Beneidenswert. Wirklich, wer so ein Gefühl dafür hat, sieht ja, manche haben es bei Sprachen, sie haben es bei Musik. Also da kann man nur den Hut ziehen und sich darüber freuen, dass man dieses Talent mit auf die Welt bekommen hat. Ja, jetzt haben wir viel gesprochen über Musik. Jetzt wollen wir vielleicht mal was hören. Was schlagen Sie denn vor, wenn wir mal anfangen? Ach, vielleicht noch der Hinweis, liebe Zuschauer, normalerweise, damit man richtig ausholen kann und so richtig sich reinknien in diese Musik, würden Sie natürlich stehen, zum Beispiel hier. Aber wir haben plötzlich nicht die Möglichkeit, dass wir hier so viele Sprünge hier machen können. Und Sie haben gesagt, Sie kriegen das auch hin im Sitzen mit Ihrem Talent.
0: Das kriege ich hin. Ich fange vielleicht mal auf der Gitarre an. Ich spiele in der Hauptsache Volkslieder. Ich bin jetzt kein großer Gitarrist. Und ich fange einfach mal mit einem schönen Lied an.

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1: Ja, ist mir gar nicht bekannt, aber es hört sich gut an.
0: Das wurde früher in meiner Familie ganz, ganz häufig gesungen und es ist in meinem Herzen reingebrannt und ich kann es einfach nicht lassen, dieses Lied zu spielen.
1: Vielleicht haben Sie noch was? Ich meine, Sie haben ja noch ein bisschen noch Technik aufgebaut hier.
0: Ja, mit der Gitarre spiele ich einfach so, ohne Verstärker. Wenn ich mit der Trompete spiele, dann lasse ich eine Begleitmelodie laufen. Die unterstützt den allgemeinen Klang, macht das ein bisschen runder und dann spiele ich dazu Trompete. Ne, vielleicht soll ich noch ein Stück auf der Gitarre spielen.
1: Auf alle Fälle. Das ist ja eine ganz besondere Zu-Gast-Sendung hier. Die sind immer meistens vom Gespräch beherrscht, aber wir können heute ausnahmsweise ja auch mal was anderes mal machen, nämlich der Musik ihren Raum geben.
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0: Das kenne ich natürlich.
1: Das kennt jeder.
0: Ja, das war in der DDR schon, gehörte zum Kanon der Kampflieder, die jeder in der Schule beigebracht bekommen hat. Ich glaube, das haben wir ein bisschen düsterer gesungen, aber es war auf alle Fälle gleich zu erkennen. Ja, aber das, offensichtlich kennt es jeder, ja. Das war dann sozusagen ja, über den Eisernen Vorhang trotzdem bekannt.
1: Ja, ich spiele solche Stimmungslieder, Bier her, Bier her, es gibt kein Bier auf Hawaii, solche Dinge. Und die Leute sollen einfach Freude am Leben haben. Das ist ja das Wichtigste, die Freude.
0: Wir haben ja schon bei den zwei Beispielen gehört, wie weit ihr musikalisches Spektrum ist. Und da denke ich mal, das ist so eine Voraussetzung, um sich einzustellen auf das Publikum, ja, was die gerade hören wollen. So, da kann man doch schon sehr flexibel sein.
1: Wenn man in einem alten Pflegeheim ist, dann muss man dem natürlich gerecht werden. Und da habe ich ja den großen Vorteil, dass in meiner Familie Volksmusik immer groß geschrieben war, wir uns regelmäßig getroffen hatten. Mein Vater spielte die Gitarre sehr gut und wir haben gesungen bis in den frühen Morgen. Und das hat mich einfach geprägt und hat mir diese Sache auch zur Verfügung gestellt, dass ich das heute machen kann.
0: Das heißt ja nicht umsonst, aller guten Dinge sind drei. Vielleicht hätte man noch auf der Gitarre noch eine dritte Hörprobe.
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1: Das kommt nur aus einer ganz anderen Gegend des deutschen Sprachraums, von ganz oben, aus dem Norden, aber auch eines der bekanntesten niederdeutschen Lieder, sagt man Niederdeutsch oder Plattdeutsch?
0: Norddeutsch, ja, Plattdeutsch. Mhm. Da, wo ich herkomme, wird Plattdeutsch geredet. Und zieht das sich aber, zieht ja. sich hoch bis Dänemark, Norwegen, das sind alles verwandte Sprachen.
1: Ja, und dann kann man ja, ich glaube, das ist ja immer die Grundlage, dass man sich versteht. Und vielleicht mal zur Trompete noch. Man sieht, wie vielfältig das ist, was Sie an den Instrumenten leisten. Mal vielleicht die noch mal beim Beispiel da bringen.
0: Ja, ich spiele verschiedene Arten von Trompeten. Das ist jetzt eine B-Trompete. Die Grundstimmung ist in B. Ich habe noch eine C-Trompete, die ist die Grundstimmung in C. Die brauche ich hauptsächlich für Kirchenmusik. Und dann kann man das ganze Spektrum der Musik, was Trompete hergibt, spielen. Na, soweit einem das möglich ist.
1: Na dann.
0: Ja, will mal was machen?
1: Nur zu. Jetzt nutzen wir die moderne Technik.
0: Ja, ich lasse so ein Playback laufen. Das. Und dann geht's los. Die Trompete ist kalt. Ich bitte, falls der erste Ton.
1: Es wird jetzt zum Konzertsaal hier. Mhm.

0: sehr beeindruckend und aus Sicht von jemandem, dem so ein musikalisches Talent nicht in die Wiege gelegt wurde, finde ich das wirklich in der Tat sehr beeindruckend. Die Gitarre an sich ist schon eine Sache, wo man sagt, ja, das ist schon schön, das machen auch noch mehrere, aber Trompete ist seltener. Ist seltener und umso beeindruckender. Also vielen Dank für diese kleine Kostprobe. Sie sprachen ja davon, dass Sie allen möglichen Festivitäten zu buchen sind, von, ja, denke ich mal, größeren Geburtstagen bis zu alten Pflegeheimen in Kirchen etc. pp. In welchem Raum ist das so, hier in der Region oder alte
1: Also ich
0: Heimat?
1: spiele bis 50 Kilometer Umkreis, kein Problem.
0: Ja, ist ja auch so, die muss sich auch zeitlich und sonst wie vom Aufwand her lohnen, dass man da.
1: Ja.
0: Sie sind ja noch nicht so furchtbar lange in Fatterode und hat das ging ja dann offensichtlich sehr schnell, dass man sich da so ein Netz von Kontakten aufgebaut hat.
1: Ja, ich hatte die Anne-Rose Kinziora hier kennengelernt. Das ist eine Organistin, wohnt in Rammelburg. Ich weiß nicht mehr ganz genau, wie dieser Kontakt kam. Auf jeden Fall hatte man sich da schnell zusammengefunden und man sieht natürlich auch schnell, dass ich in der Kirche sehr, sehr mich zu Hause fühle, in der Kirchenmusik. Und dann ging das relativ schnell. Man spielt hier, man spielt da. Dann habe ich natürlich den Kontakt zu Blaskapellen gesucht und bin dann in Welpsleben bei den Annetaler Jägern hängen geblieben. Das ist
0: Ja, diesen
1: etwas.
0: Sohnbegriff haben wir öfter
1: Das,
0: berichtet über
1: ja,
0: die.
1: das ist eine tolle Kapelle, tolle Menschen und da fühle ich mich sehr wohl.
0: Ja, die machen ja auch viel und da hat man ja, denke ich mal, schon, kann man aus ihrem Fundus ein bisschen schöpfen, dass man da ein bisschen auch da und dort ein bisschen reingebracht wird. Ja, Sie sprachen die Frau Kaschuba und die Frau Kenziora an, zum Beispiel. Die Damen sind mir auch ein Begriff, weil die ja sehr kulturell sehr aktiv sind und das zeigt doch eigentlich, dass es immer so an wenigen Personen dann hängt, ob. Ja, es ist ein kulturelles Leben in dem Fall oder sportliches oder egal welches Metier ist, dass das so umgesetzt wird. Und wie haben, ist das dann, wie haben Sie das empfunden? War das eine große Hilfe für Sie?
1: Ja, eine sehr große Hilfe, obwohl ich sehr zuversichtlich bin, dass ich das auch ohne Fremdhilfe geschafft hätte. Ich bin einfach eine Rampensau. Ja, man kann mich einfach irgendwo hinstellen, ich spiele sofort und ohne irgendein Problem zu haben. Ich kenne dieses Lampenfieber, solche Dinge, die habe ich einfach nicht. Das kenne ich nicht. Das ist mir fremd.
0: Dann kam ja noch ein anderer Faktor hinzu, als Sie nach Faderode gezogen, ging es los mit Corona und jetzt zumindest, wir haben alle anderen möglichen Probleme, aber zumindest das scheint sich jetzt langsam ein Wohlgefallen aufzulösen, zum Glück. Aber das hat es ja natürlich nicht leichter gemacht. Einerseits, was Auftritte betrifft und zum anderen, gerade wenn man hier das, wie der Trompete, Blasinstrument, da gab es ja die absurdesten Regelungen. Als wenn man da mit einer Trompete oder Posaune da so eine Art Seuchenschleuder wäre, wie sind Sie denn damit umgegangen?
1: Ich bin mit dieser Corona-Krise, die alle anderen hatten, nur ich nicht, und auch viele in meinem Umfeld das nicht hatten. Ich denke, eine Krankheit, eine Pandemie ist nur das, was ich zu tragen bereit bin. Diese Dinge wie Angst vor einer Infektion, die kenne ich nicht, ich habe das nicht. Und deswegen bin ich auch nicht erkrankt an dieser Erkrankung.
0: Das ist ja eine persönliche Entscheidung, die kann man
1: Ja,
0: ja für sich so
1: genau.
0: treffen. Es gibt aber gesetzliche Vorgaben. Das war ja verboten, teilweise im Stadtpark zu sitzen und ein Buch zu lesen.
1: Ja,
0: Und alle so eine
1: ich
0: Geschichten,
1: konnte nicht spielen.
0: ja eben, das ist dann eine Sache, da kann man sich persönlich seine eigene Reim drauf machen und sagen, das gilt jetzt für mich nicht oder ich lasse das einfach nicht an mich ran. Ist ja auch legitim, aber an diesen staatlichen Regeln kommt man ja nicht vorbei.
1: Ja, da muss man gleichmütig sein, man nimmt das zur Kenntnis und macht einfach weiter das, was möglich ist.
0: Nun haben wir ein bisschen zurückgeblickt, blick mal ein bisschen nach vorn. Wenn diese Krise jetzt hoffentlich durch ist, was haben Sie denn für Pläne in diesem Jahr? Gibt es denn schon große Auftritte, große Ereignisse oder kommt es so nach und
1: Es
0: nach?
1: kommt nach und nach. Wir sind mit der Blaskapelle schon gut ausgebucht. Ich bin ausgebucht schon mit Altenheimen, ne, wo ich spiele. Ich spiele bei privaten Veranstaltungen. Es ist noch Luft. Ich nehme gerne noch Aufträge an. Und wenn ich nichts zu tun hätte, dann fahre ich nach Halle auf den Marktplatz und spiele dort Trompete, mache ich Straßenmusik. Also ich bin immer unabhängig. Es kann nichts passieren. Ich bin sehr zuversichtlich.
0: Das hört sich auf alle Fälle gut an. Und um vom Halle wieder nach Fatterode zurückzukommen, man kann durchaus sagen, wir sind da angekommen.
1: Ich bin hier eigentlich immer schon zu Hause gewesen. So von meinem Gefühl.
0: Na, dann vielen Dank bis dahin. Henne, wir werden uns sicherlich ab und zu auch mal wieder treffen, gerade weil es so eine kulturell rege Gemeinde ist, aber vielleicht auch mit den Einetaler Jägern oder in einem anderen Zusammenhang. Und für mich war es auf alle Fälle interessant zu hören, wie so ein bisschen zumindest wie so eine musikalische Seele tickt. Ich hoffe, für Sie war es genauso interessant, liebe Zuschauer und Zuschauerinnen. Ich bin sogar sicher, denn sonst werden Sie nicht dran geblieben sein bis zum Ende. Und ich hoffe, dass Sie auch das nächste Mal wieder einschalten. Das heißt, zu Gast bei Ihrem Punkt um Fernsehen. Aber bevor wir uns hier verabschieden, würde ich Sie bitten, vielleicht noch uns ein Ständchen mit auf den Weg zu geben. Ist das möglich?
1: Ja, ich spiele gerne noch.
0: Also da wir an das Handy gehen, wird es um die Trompete gehen. Und das ist ja natürlich auf alle Fälle nochmal ein Höhepunkt.
1: Ja, es muss die richtige Auswahl treffen. Kleinen Moment.
0: Ja, das ist ja immer wichtig. Und da haben wir es.

0: Sehr schön. Over the Rainbow, nicht? Da gehen bei mir auch Assoziationen los, wenn man denkt, das ist aus dem Film Zauber von Oz, kurz vor dem Zweiten Weltkrieg gedreht, was dann so kam, die Stimmung des Filmes und dann die gesamtpolitische Lage. Da kann man so viel reininterpretieren. Also Musik ist eben ein starkes Medium.
1: Ja, das stimmt.
0: Und mit dieser Botschaft, liebe Zuschauer und Zuschauerinnen, wollen wir uns verabschieden und ich bedanke mich nochmal bei Ihnen fürs Kommen.
1: Ich bin auch sehr bedankt, dass ich hier vorsprechen durfte. Vielen Dank.
0: Dankeschön.

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Nach einem von den Machern als Generalprobe bezeichneten Festwochenende im Jahr 2022 sollte nun am 1. Juli-Wochenende 2023 ein ganz besonderes Ereignis gefeiert werden. 275 Jahre neues Dorf Molmeck. Bevor es etwas mehr zu diesem Jubiläum zu erfahren gibt, hier Bilder vom Umzug, mit dem die Feierlichkeiten eröffnet wurden.

Wie gesehen eröffnete diesen Werner Arndt mit seiner Pferdekutsche, gefolgt von Rittern, der Spielmannszug SV Rot-Weiß-Groß-Örner, dann die Budo-Vereinigung Mansfelder Land, der FC Hettstedt, der Hettstedter Fanfarenzug, die Wippertal-Dancers, die Interessengemeinschaft Singen der evangelischen Grundschule, alle möglichen Vereine, die Grundschule am Mark, die Bikeschmiede Biesenrode, verschiedene Oldtimer und schließlich die Freiwillige Feuerwehr Hettstedt und viele mehr. Insgesamt, so wurde erzählt, seien 700 Personen zusammengekommen, die sich die Gelegenheit, sich zu diesem Umzug zu präsentieren, nicht entgehen ließen.

Aber nun etwas zur Geschichte von Molmeck und ich zitiere dabei aus einem Informationsblatt, das die Anwohner von den Machern erhielten. Die erste urkundliche Erwähnung des Dorfes Molmeck erfolgte am 25. Juli 1351, heute als altes Dorf Molmeck bezeichnet. Am 27. März 1435 bekennen Henning Walter Vater und Henning Walter Sohn, dass sie ihren Herrenhof und das ganze Dorf zu Molbeck an den Rat und die Einwohner der Stadt Hettstedt verkauft haben. Die Bewohner der um den Molmecker Herrenhof gelegenen Bauernhütten rissen ihre Häuser ein und bauten sie vor Hettstedt auf. Im Jahre 1570 wurde vom Wüstendorf Molmeck gesprochen. Aufgrund einer hoffnungslosen Schuldenlast wurde das Mansfelder Grafenhaus unter Zwangsverwaltung gestellt. Zwei Fünftel der Grafschaft, zu der auch die Molmecker Flur gehörte, wurden dem Erzbischof von Magdeburg zugeordnet und gingen 1648 in den Besitz von Brandenburg-Preußen über. Hettstedt gehörte zu den drei Fünfteln, die an Sachsen fielen. Die Grenze zwischen beiden Gebieten verlief unter anderem der Höhe der heutigen Einmündung der Straße am Mühlgraben in die Molmecker Straße. 1748 ordnete der König von Preußen Friedrich II. An, dass all seine Wüstenorte wieder aufgebaut werden, um durch zusätzliche Steuereinnahmen die Staatsfinanzen zu verbessern. Der preußische Amtmann von Großörner, Martin Hirsch, ging eifrig daran, den Befehl seines Königs umzusetzen und die Wüste Städte Molmeck zu beleben. Ab diesem Zeitpunkt spricht man vom neuen Dorf Molmeck, das ab dem Zeitpunkt als Kolonie von Großörner verwaltet wurde. 1950 erfolgte dann die Eingemeindung nach Hettstedt. Volksfest in Molmeck, sei es als Kinderfest, Schulfest, Feste zu kirchlichen und staatlichen Feiertagen, wie zum Beispiel Schützenfeste und Feste der Gesangsvereine, wurden grundsätzlich mit einem Umzug eröffnet. Und an diese Tradition wollte man wieder anknüpfen. Unter der Führung des regionalen Startups Kraftbier haben sich viele Akteure zusammengetan, um dieses Feierwochenende zu organisieren. Der Umzug begann am Platz vor den Stadtwerken

von Hettstedt ging durch die gesamte Molmecker Straße und dann den Schulweg zurück, sodass sich alle Beteiligten am Festplatz an der Molmecker Wipperbrücke im Schulweg treffen konnten, wo das Volksfest Molmeck 23 mit einer kleinen Überraschung eröffnet werden sollte. Diese Informationen am Rande, während der Umzug sich immer noch weiter an der Kamera vorbei bewegt. Da ich niemanden von den Beteiligten ausschließen wollte, sehen Sie den gesamten Umzug.

Wie erwähnt, sammelten sich die Teilnehmer am Umzug und die Schaulustigen vor dem Festplatz.

0: begrüßt von Mitorganisator Kurt Quiel.
1: Erst einmal einen großen Dank an euch alle. Ihr habt euch wahnsinnig ins Zeug gelegt, gebastelt, verkleidet und euch auf diesen Tag vorbereitet, damit er für jeden von uns etwas ganz Besonderes und Unvergessliches wird. Damit nochmal einen riesengroßen Applaus an euch alle. Wir laden euch ein, gemeinsam mit uns unser 275-jähriges Jubiläum zu feiern. Auf unserem Festplatz erwarten euch viele Überraschungen. Neben einem aufregenden Bühnenprogramm von Kindern für Kinder gibt es viele verschiedene Stationen, an denen ihr spielen und naschen könnt.
0: Er wandte sich direkt an den Hettstädter Bürgermeister.
1: Lieber Dirk, wir kamen irgendwann mit der verrückten Idee auf dich zu, einen Umzug zu veranstalten. Vielen Dank, dass du und der Heimatverein Hettstedt mit all seinen Helferinnen und Helfern, insbesondere auch deiner Frau Katja, maßgeblich an dem Erfolg des Umzuges beigetragen haben. Bitte sprich doch ein paar Sätze an alle Monika und seine Gäste.
2: Wir müssen noch kurz für Kurt, der ist ja aufgeregt, wir hatten kurz von 210, wenn ihr gesagt. Ja, ich will gar nicht viel sagen, liebe Wollmeckerinnen und Wollmecker, liebe Hetschlerinnen und Hetschler, liebe Gäste, ich möchte eigentlich nur Dank sagen. Wir alle wissen, in welcher Situation die Stadt Hetschel finanziell steckt. Wir können kaum kulturell selbst unternehmen. Umso wichtiger, umso schöner ist es, wenn Vereine, wenn Unternehmen, wenn Bürger sich zusammenfinden und sagen, wir wollen was gemeinsam gestalten, um das kulturelle Leben Hetschel aufrechtzuerhalten. Und ich glaube, sollte ich noch einen Dank auf jeden Fall einer ganz besonderen Person schicken, nämlich da sitzt er, an Herrn Burmann. Der hat das nämlich alles am Anfang mit initiiert und hat sich da wirklich ins Zeug geworfen. Und dann kam natürlich, seid ihr mit dazu gekommen, Kurt, und auch der Herr Fingers. Und wir haben als Heimatverein gesagt, wir unterstützen das sehr, sehr gern.
1: Vielen, vielen Dank. Versprochen haben wir ein Denkmal, was wir nun gemeinsam feierlich enthüllen werden. Seid ihr alle soweit?
3: Ja!
1: Super. Gebaut hat es Wolfgang B.L. Wolfgang der Liebe. Ich wollte Wolfgang, der jeder ihn kennt, eigentlich dazu drängen, heute mal ein schöner mannsförderischer Mundart mit euch zu sprechen. Das liegt aber nur in seinem Ermessen. Also würde ich das Mikrofon an Wolfgang übergeben und dir schon mal danken.
4: Vielen Dank, liebe Anwohner von Wolfgang, liebe Gäste.
0: Er erläuterte dann, dass das Modell der Molmecker Kirche als Zeichen des Zusammenhaltens im Ortsteil gilt und für die Förderung der Gemeinschaft steht. Vor der Enthüllung ergriff Kurt Quiel noch einmal das Mikrofon, um Danke zu sagen.
1: Neben allem Dank an euch möchte ich besonders hervorheben, dass tolle Dinge im Leben nur dann wirklich toll sind,

0: man sie mit jemandem teilen kann. Besonders die Familie ist ein unersetzlicher und wichtiger Anker für uns alle. Lieber André, ich danke dir für deinen unermüdlichen Einsatz, dass du und viele Helfer den Festplatz Neumeck so hergerichtet haben, dass wir mit dieser unvergesslichen Jubiläumsfeier die Volksfeste Neumeck wieder etablieren und zu neuem Leben erwecken. Vielen Dank. Nochmal bitte. Danke, einen Applaus. Jetzt lasst uns mit Trommelwirbel die Enthüllung des Denkmals vollziehen.
1: Und so kam es dann.
2: Mit 10, 9, 8, 7, 6, 5, 4, 3, 2, 1 und die Neumeck-Kirche, die Heilandskirche.
1: Damit hat jetzt Neumeck ein weiteres Wahrzeichen. Und die eigentlichen Feierlichkeiten auf dem Festplatz konnten beginnen. Das Areal, das sich schon im vergangenen Jahr bei der Generalprobe als äußerst geeignet zum Feiern erwies, empfing also die Neumecker und ihre Gäste. Und da gab's für jeden was. Los ging's mit einem Kinderprogramm, bei dem verschiedene beteiligte Vereine am Umzug ihr Können unter Beweis stellten. Die ganze Zeit gab's die Highlights Hüpfburg und Kinderschminken sowie eine Kindertombola und Zuckerwatte. Für die etwas Älteren gab's Kraft Heimatpilz gebraut in Neumeck und natürlich eine ganze Palette weiterer alkoholischer und nicht alkoholischer Getränke. Für das leibliche Wohl sorgten der Fleischsommelier Niklas Reinicke aus Arnstedt und Sandras süßes Törtchen. Im gleichen Metier tätig der Kultur- und Förderverein der Freiwilligen Feuerwehr Burg Örna. Und so ging's weiter, vom Kaffeeklatsch bis zum Frühschoppen am Sonntag. Praktisch immer war was los auf dem Festplatz. Ein Höhepunkt natürlich der Auftritt der Liveband Feige Freunde aus Rogez, die für Stimmung auf dem Festplatz sorgten. Und das trotz des etwas durchwachsenen Wetters am Samstag, wo es immer wieder Schauer gab. Hier noch ein paar Takte von Feige Freunde und ein paar Impressionen vom Volksfest Neumeck 23.

0: Ja, liebe Zuschauer, wir sind hier im Herzwald und auf der Suche nach dem Nainhorn. Das soll hier irgendwo leben, aber keine Spur davon. Oh, Moment mal. Willkommen beim Nainhorn. Wir sind doch richtig. Aber was steht hier? Bin im Theater Eisleben? Na, dann gehen wir da auch hin. Und Sie lade ich ein zu Ticket, dem Kulturtelegramm. Denn dann gibt's mehr vom Nainhorn.
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0: Am 10. 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

0: Hallo und herzlich willkommen, liebe Zuschauerinnen und Zuschauer bei Punktum, Ihrem regionalen Fernsehprogramm, zu einer weiteren Ausgabe von Zu Gast. Und ich freue mich, heute mal wieder einen Künstler begrüßen zu können. Es ist Markus Hennebühl, jetzt wohnhaft in Fatterode. Herzlich willkommen hier bei uns im Studio. Ich muss dazu sagen, wir kennen uns noch nicht so richtig intensiv. Das wird jetzt dieser Tag viel dazu beitragen. Haben uns aber doch das ein oder andere Mal schon getroffen. Wenn ich aus Fatterode berichtete und es ging um Kultur, es ging um jemanden, der vor allem Trompete ist mir in Erinnerung geblieben, spielt, war das ja Hennebühl. Aber über dieses ja, sehr rührige Dorf Fatterode hinaus gibt es vielleicht den einen oder die andere, die Sie noch nicht kennen, Herr Hennebühl. Deswegen möchte ich Ihnen Gelegenheit geben, sich den Zuschauern und Zuschauerinnen mal kurz vorzustellen. Vielleicht auch mal ein bisschen ausholen, wo kommt denn der her, der Hennebühl?
1: Ja, ich komme ursprünglich aus Beleke im Sauerland. Das liegt in der Nähe von Warstein.
0: Da,
1: dort bin ich auf
0: Kronkorken hoch überall.
1: Ja, dort bin ich aufgewachsen. Meine ersten 50 Jahre meines Lebens habe ich dort verbracht. Und dann gab es einen Einschnitt in meinem Leben, eine Trennung von der Ehefrau, was man so erleben muss im Leben. Und dann muss es doch irgendwie weitergehen. Und dann entwickeln sich aber ganz neue Dinge. Und dann bin ich jetzt halt hier. Ja, ich bin 60 Jahre alt. Und ich habe noch eine große Zukunft vor mir, denke ich.
0: Genau, wir müssen mal kurz nochmal in die Vergangenheit zurück. Wie kam denn Sie auf die Idee ausgerechnet, nach Fatterode zu ziehen?
1: Es war so, meine Schwester feierte ihren 50. Geburtstag. Dort habe ich, wie üblich, gespielt auf meiner Trompete. Und die Frau Angela Kaschuba aus Fatterode war zugegen. Da gibt es freundschaftliche Beziehungen. Deswegen war die halt eben von Fatterode angereist nach Soest. Und dort haben wir dann diesen Geburtstag gefeiert. Und dort habe ich gespielt. Und dann kam sie auf mich zu und sagte, ob ich nicht vielleicht Lust hätte, mal in Fatterode zu spielen. Ich sage es ganz ehrlich, die neuen Bundesländer waren mir gänzlich unbekannt. Ich war schon ein, zwei Mal in Berlin, aber das war es auch gewesen, also ein schwarzer Fleck auf der Landkarte. Und ich musste mich jetzt hier erst einmal ganz neu orientieren, dass ich überhaupt mich erst mal zurechtfinde in diesem wunderschönen Land, ja.
0: Ja, und dann ist es, ich ziehe nach Fatterode.
1: Ja, ich war getroffen von einem Herzinfarkt, einem Schlaganfall. Ich hatte in Bad Sassendorf bei Soest einen Metallbau. Ich war selbstständig. Jedoch nach der Erholung von diesen schweren Schlägen habe ich es nicht geschafft, wieder volle Leistung aufzubauen. Und der Betrieb, ich habe es einfach nicht hinbekommen mehr, den zu führen und erfolgreich zu gestalten. Und ich musste dann einfach erkennen, dass ich damit aufhören muss. Es geht so nicht weiter. Und dann kam halt eben die Angela Kaschuba auf mich zu. Das war noch bevor ich diese Erkrankung hatte. Und ich habe ihr zugesagt, dass ich gerne mal hier spielen will. Und dann sind die Ereignisse einfach ins Rollen gekommen. Ich habe hier gespielt. Dann Ende 2018, 2019 war ich wieder hier im Sommer, habe einen Urlaub gemacht und habe dann diese Angela Kaschuba gefragt, sag mal, ich würde gerne hierher ziehen, ich fühle mich hier sehr wohl, ich finde es hier ganz klasse und ob sie mir nicht irgendwie vielleicht ein Haus, was ich kaufen könnte, ja, zeigen, vorschlagen könnte. Und es war tatsächlich so, dieses kleine Haus, das ich jetzt bewohne in Fatterode in der Nähe vom Gasthaus Goldener Hammer, war genau meine Größe, meine Preisklasse. Und ich habe dann zugeschlagen und habe in den Jahren 2020, 2021 die Hauptarbeiten erledigt, um dort wohnen zu können und bin nun mittlerweile 3 Jahre hier.
0: Ja, angekommen und das war auch für uns dann sehr schnell zu hören, denn Fatterode gehört zu den Ortschaften, wo es wirklich rege zugeht, wo die Einwohner und Einwohnerinnen sich wirklich Gedanken machen, wie man, sage ich jetzt mal von außen, ein kulturelles Leben im Gang hält. Ein Beispiel war ja auch während der Corona-Zeit, als alle Adventsmärkte ja sozusagen verboten waren durch die ganzen Lockdown-Maßnahmen, hat er sich trotzdem Gedanken gemacht und wer spielte da, wer auf der Trompete zu hören, das waren Sie. Und es waren verschiedene andere Sachen, ob die oben dieser Verein für die Bonifatiuskirche, der sehr aktiv ist, und wenn dort was war, wer ist an den Musikinstrumenten zu erleben? Sie. Also wirklich Fatterode und Musik, das ist ja gar nicht mehr wegzudenken ohne ihren Beitrag. Und wer jetzt aufmerksam unser Bild anschaut, sieht, dass hier zwischen uns eine Trompete steht und da auch noch der, ja, wie denkt ihr, der Steg, ja, von der Gitarre ins Bild reinreicht. Das hat einen Grund. Wir wollen natürlich auch noch was von Ihnen hören. Bevor wir musikalisch was von Ihnen hören, würde ich gerne von Ihnen, um dieses Wort wieder zu wiederholen, hören, wie sind Sie denn eigentlich zur Musik gekommen? Denn Sie sprachen ja davon, dass Sie ja Jahrzehnte in einer ganz anderen Branche tätig waren. Und wenn ich so einen Metallbaubetrieb oder sowas, das bringt man nicht in erster Linie mit Musik in Zusammenhang. Das ist doch ja ein groberes Gewerbe, obwohl es natürlich auch sehr melodisch dazugehen kann, wenn man mit Hämmern und ähnlichen Dingen dann das Metall bearbeitet.
1: Ich bin schon als kleiner Junge mit der Musik konfrontiert worden. Ursächlich waren meine Großmutter und mein Vater da verantwortlich, mir das nahezubringen. Und auch später meine Schwester Simone. Diese gab mir, war ich vielleicht 6 Jahre, 7 Jahre alt, eine Blockflöte in die Hand, zeigte mir das rauf und runter. Und nach wenigen Minuten habe ich fließend Blockflöte gespielt. So nach meinem Gefühl. Einen Tag später zeigt mein Vater mir Noten, sagt, da ist ein C und da oben ist ein C und was dazwischen ist, sind die anderen Noten, zeigt mir das und nach einer Viertelstunde kann ich Noten lesen. Nicht aufwendig, also einfache Tonleitern, ja, heute gibt es ja für mich viele Tonarten, S-Dur, Des-Dur, As-Dur, C-Dur, D-Dur, E-Dur, F-Dur, also alles Mögliche, wo diese Kreuzchen und B-chen sind. Das konnte ich natürlich nicht, aber ich hatte gleich ein Verständnis dafür. Und später dann schenkte mir mein Vater zu Weihnachten eine Trompete, genau solch eine wie diese. Mein Vater selber ist Hornist gewesen, jetzt kann er das nicht mehr machen, der ist schon 86 Jahre alt jetzt, immer noch sehr musikalisch, singt immer noch im Chor, also wir haben unser ganzes Leben immer Musik gemacht, die gesamte Verwandtschaft von meines Vaters Seite sind alle musikalisch. Was wollte ich sagen?
0: Alle musikalisch sind in der Familie.
1: Alle musikalisch sind, also damit der Trompete, er zeigte mir dann auf Heiligabend, wie das geht, dann die Griffe, wie das geht, die Naturtöne und so weiter und am nächsten Tag konnte ich schon Tochter Zion spielen und das war schon, finde ich heute schon recht beeindruckend, dass so ein kleiner Junge das einfach so hinbekommt und so denke ich einfach, dass mir das in die Wiege gelegt worden ist schon, diese Art zu leben, Musik zu machen, das hat sich ja durch mein ganzes Leben durchgezogen. Ich habe bei meiner Kundschaft, ich hatte zum Beispiel türkische Kunden, dann habe ich türkische Nationalhymne in Wuppertal gespielt und das hat mir auch immer zum Erfolg, hat das immer beigetragen, ja.
0: Das kann man so sagen. Auf alle Fälle, weil man das ja gar nicht erwartet und dann gibt es so eine nette Geste, das denke ich, das hat schon eingeschlagen, das kann ich mir vorstellen.
1: Genau so ist das.
0: Sie sind jetzt 3 Jahre in Vatterode auf dem Land, also wirklich auf dem Land. Und es wird ja mal oder ab und zu behauptet, das sei gar nicht so einfach mit Menschen, die in diesen gewachsenen Gemeinschaften aufgewachsen sind, da in Kontakt zu treten, gewisse Barrieren. Und dann wird dem Mansfelder ja sowieso unterstellt, dass das sei ein bisschen schwierig und so weiter, mit ihm so ins Gespräch zu kommen. Wie haben Sie das empfunden?
1: Ich habe das gar nicht so empfunden. Ich habe eher empfunden, dass ich ein schwieriger Mensch bin, weil ich ganz klar sage, was ich mache, was ich will und was ich eben nicht will. Das haben die Leute hier schon zu spüren auch bekommen, wie konsequent ich dann einfach dann nicht mitmache. Aber ansonsten bin ich sehr zufrieden, die Menschen sind offen, man kann mit ihnen reden und da bin ich sehr glücklich. Ich spiele in der Blaskapelle in Welpsleben, Einetaler Jäger. Ich spiele im Mansfelder Posaunenchor. Ich spiele viel mit Organisten, Trompete, Orgel in der Kirche. Das ist also eine ganz große Leidenschaft von mir. Und da hat man voll zu tun. Als weiteres mache ich Musik in Alten- und Pflegeheimen, ich nehme dort meine Gitarre, meine Trompete, ich singe mit den Menschen, sie bekommen dann die Texte und so weiter zur Verfügung gestellt von mir und wir machen dann eine Stunde Musik, das ist sehr erfrischend, das tut mir auch gut, die Leute sind sehr angetan davon und das ist einfach eine tolle Sache.
0: Genau, da kommen wir gerade zu dem Thema, was ich noch anschneiden wollte. Man kann ja Musik auf die eine oder andere Art machen. Die eine ist als Hobby, die andere ist als Beruf. Aber bei Ihnen ist es nicht nur Berufung, sondern auch Beruf.
1: Im Moment ist es dann jetzt Beruf geworden. Ja, ich habe das ausgebaut und es ist jetzt keine Sache, mit der man Vermögen machen kann, aber man kann es aushalten. Und mehr brauche ich auch nicht. Ich bin sehr bescheiden.
0: Also sind Sie sozusagen eine Ein-Mann-Kapelle, die man buchen kann?
1: Ganz genau. Sie können mich buchen, Sie wollen einen Geburtstag feiern, Sie möchten gerne Volkslieder singen mit mir oder Sie möchten gerne Trompetenständchen haben, ich weiß es nicht, die Post im Walde gespielt bekommen, dann bin ich der richtige Mann, da können Sie sich bei mir melden und dann komme ich zu Ihnen.
0: Wir blenden mal eine Funktelefonnummer ein. Auf dem Weg sind Sie zu erreichen. Sie sagen, so eine Internetseite ist zurzeit im Aufbau, ja?
1: Ja, ist im Aufbau, ist noch nicht fertig. Ich bin ein bisschen, wie nennt man das?
0: Na, wie nennt man es?
1: Ich weiß nicht. Man arbeitet nicht an manchen Dingen sofort ganz konkret und muss fertigzustellen. Das sind Aufgaben, die man sich dann stellt und dann zum Ende bringen muss.
0: Ja, letztlich gibt es immer eine Deadline, wo man irgendwas sich selber setzen muss und dann muss irgendwas erledigt sein. Bevor wir wirklich jetzt mal was hören, nochmal die letzte Frage. Welche Art Musik machen Sie denn eigentlich und mit welchen Instrumenten im Wesentlichen?
1: Ich spiele allerlei Instrumente, das ist die Gitarre, die Trompete. Und wenn Sie mir ein Tenorhorn hinstellen, spiele ich das Tenorhorn. Wenn Sie mir ein E-Piano zum Beispiel hinstellen, spiele ich auch auf dem E-Piano. Blockflöte, das habe ich ja als Kind schon gelernt. Sie können mir eine Klarinette da hinstellen, es spielt keine Rolle. Schiffer, Klavier, Akkordeon, es ist ganz egal. Das geht innerhalb von 2-3 Minuten, habe ich erkannt, wie die Maschine läuft und dann kann ich das spielen.
0: Das ist beneidenswert. Wirklich, wer so ein Gefühl dafür hat, sieht ja, manche haben es bei Sprachen, sie haben es bei Musik. Also da kann man nur den Hut ziehen und sich darüber freuen, dass man dieses Talent mit auf die Welt bekommen hat. Ja, jetzt haben wir viel gesprochen über Musik. Jetzt wollen wir vielleicht mal was hören. Was schlagen Sie denn vor? Wenn wir mal anfangen? Ach, vielleicht noch der Hinweis, liebe Zuschauer, normalerweise, damit man richtig ausholen kann und so richtig sich reinknien in diese Musik, würden Sie natürlich stehen zum Beispiel hier. Aber wir haben plötzlich nicht die Möglichkeit, dass wir hier so viele Sprünge hier machen können. Und Sie haben gesagt, Sie kriegen das auch hin im Sitzen mit Ihrem Talent.
1: Das kriege ich hin. Ich fange vielleicht mal auf der Gitarre an. Ich spiele in der Hauptsache Volkslieder. Ich bin jetzt kein großer Gitarrist. Und ich fange einfach mal mit einem schönen Lied an. Alle Tage.

0: Das ist mir gar nicht bekannt, aber es hört sich gut an.
1: Das wurde früher in meiner Familie ganz, ganz häufig gesungen und es ist in meinem Herzen reingebrannt und ich kann es einfach nicht lassen, dieses Lied zu spielen.
0: Vielleicht haben Sie noch was. Ich meine, Sie haben ja noch ein bisschen noch Technik aufgebaut hier. Na.
1: Ja, mit der Gitarre spiele ich einfach so, ohne Verstärker. Wenn ich mit der Trompete spiele, dann lasse ich eine Begleitmelodie laufen. Die unterstützt den allgemeinen Klang, macht das ein bisschen runder und dann spiele ich dazu Trompete. Ne, vielleicht soll ich noch ein
0: Ja,
1: Stück
0: na
1: auf der
0: klar,
1: Gitarre
0: auf alle Fälle
1: spielen?
0: und auf alle
1: Ja,
0: Fälle.
1: auf alle
0: Das ist
1: Fälle.
0: ja eine ganz besondere Zu-Gast-Sendung hier. Die sind immer meistens vom Gespräch beherrscht, aber wir können heute ausnahmsweise ja auch mal was anderes mal machen, nämlich der Musik ihren Raum geben.
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0: Das kenne ich natürlich.
1: Das kennt jeder.
0: Ja, das war in der DDR schon, gehörte zum Kanon der Kampflieder, die jeder in der Schule beigebracht bekommen hat. Ich glaube, das haben wir ein bisschen düsterer gesungen, aber es war auf alle Fälle gleich zu erkennen. Ja, aber das, offensichtlich kennt es jeder, ja. Das war dann sozusagen ja, über den eisernen Vorhang trotzdem bekannt.
1: Ja, ich spiele solche Stimmungslieder, Bier her, Bier her, es gibt kein Bier auf Hawaii, solche Dinge. Und die Leute sollen einfach Freude am Leben haben. Das ist ja das Wichtigste, die Freude.
0: Wir haben ja schon bei den zwei Beispielen gehört, wie weit ihr musikalisches Spektrum ist. Und da denke ich mal, das ist so eine Voraussetzung, um sich einzustellen auf das Publikum, ja, was die gerade hören wollen. So, da kann man doch schon sehr flexibel sein.
1: Wenn man in einem alten Pflegeheim ist, dann muss man dem natürlich gerecht werden. Und da habe ich ja den großen Vorteil, dass in meiner Familie Volksmusik immer groß geschrieben war, wir uns regelmäßig getroffen hatten. Mein Vater spielte die Gitarre sehr gut und wir haben gesungen bis in den frühen Morgen. Und das hat mich einfach geprägt und hat mir diese Sache auch zur Verfügung gestellt, dass ich das heute machen kann.
0: Das heißt ja nicht umsonst, aller guten Dinge sind drei. Vielleicht hätte man noch auf der Gitarre noch eine dritte Hörprobe.
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1: Das kommt aus einer ganz anderen Gegend des deutschen Sprachraums, von ganz oben, aus dem Norden, aber auch eines der bekanntesten niederdeutschen Lieder, sagt man Niederdeutsch oder Plattdeutsch?
0: Norddeutsch,
1: oder?
0: Ja, Plattdeutsch. Da, wo ich herkomme, wird Plattdeutsch geredet. Und das zieht sich hoch bis Dänemark, Norwegen, das sind alles verwandte Sprachen.
1: Ja, und dann kann man ja, ich glaube, das ist ja immer die Grundlage, dass man sich versteht. Und vielleicht mal zur Trompete noch. Man sieht, wie vielfältig das ist, was Sie an den Instrumenten leisten. Mal vielleicht die noch mal beim Beispiel da bringen.
0: Ja, ich spiele verschiedene Arten von Trompeten. Das ist jetzt eine B-Trompete. Die Grundstimmung ist in B. Ich habe noch eine C-Trompete, die ist die Grundstimmung in C. Die brauche ich hauptsächlich für Kirchenmusik. Und dann kann man das ganze Spektrum der Musik, was Trompete hergibt, spielen. Na, soweit einem das möglich ist.
1: Na dann.
0: Ja, will mal was machen?
1: Nur zu. Jetzt nutzen wir die moderne Technik.
0: Ja, ich lasse so ein Playback laufen. Und dann geht's los. Die Trompete ist kalt. Ich bitte, falls der erste Ton.
1: Es wird jetzt zum Konzertsaal hier.

0: Sehr beeindruckend und aus Sicht von jemandem, dem so ein musikalisches Talent nicht in die Wiege gelegt wurde, finde ich das wirklich in der Tat sehr beeindruckend. Die Gitarre an sich ist schon eine Sache, wo man sagt, ja, das ist schon schön, das machen auch noch mehrere, aber Trompete ist seltener. Ist seltener und umso beeindruckender. Also vielen Dank für diese kleine Kostprobe. Sie sprachen ja davon, dass Sie allen möglichen Festivitäten zu buchen sind, von, ja, denke ich mal, größeren Geburtstagen bis zu alten Pflegeheimen in Kirchen etc. pp. In welchem Raum ist das so? Hier in der Region oder
1: Also
0: alte
1: ich
0: Heimat?
1: spiele bis 50 Kilometer Umkreis, kein Problem.
0: Ja, ist ja auch so, die muss sich auch zeitlich und sonst wie vom Aufwand her lohnen, dass man da.
1: Ja.
0: Sie sind ja noch nicht so furchtbar lange in Fatterode und hat das ging ja dann offensichtlich sehr schnell, dass man sich da so ein Netz von Kontakten aufgebaut hat.
1: Ja, hatte die Anne-Rose Kenziora hier kennengelernt. Das ist eine Organistin, wohnt in Rammelburg. Ich weiß nicht mehr ganz genau, wie dieser Kontakt kam. Auf jeden Fall hatte man sich da schnell zusammengefunden und man sieht natürlich auch schnell, dass ich in der Kirche sehr, sehr mich zu Hause fühle, in der Kirchenmusik. Und dann ging das relativ schnell. Man spielt hier, man spielt da. Dann habe ich natürlich den Kontakt zu Blaskapellen gesucht und bin dann in Welpsleben bei den Annetaler Jägern hängen geblieben. Das ist
0: Ja, das ist ein
1: etwas,
0: Sohnbegriff, haben wir öfter
1: das.
0: berichtet über
1: Ja,
0: die.
1: das ist eine tolle Kapelle, tolle Menschen und da fühle ich mich sehr wohl.
0: Ja, die machen ja auch viel und da hat man ja, denke ich mal, schon, kann man aus ihrem Fundus ein bisschen schöpfen, dass man da ein bisschen auch da und dort ein bisschen reingebracht wird. Ja, Sie sprachen die Frau Kaschuba und die Frau Kenziora an, zum Beispiel. Die Damen sind mir auch ein Begriff, weil die ja sehr kulturell sehr aktiv sind und das zeigt doch eigentlich, dass es immer so an wenigen Personen dann hängt, ob. Ja, es ist ein kulturelles Leben in dem Falle oder sportliches oder egal welches Metier ist, dass das so umgesetzt wird. Und wie haben, ist das dann, wie haben Sie das empfunden? War das eine große Hilfe für Sie?
1: Ja, eine sehr große Hilfe, obwohl ich sehr zuversichtlich bin, dass ich das auch ohne Fremdhilfe geschafft hätte. Ich bin einfach eine Rampensau. Ja, man kann mich einfach irgendwo hinstellen, ich spiele sofort und ohne irgendein Problem zu haben. Ich kenne dieses Lampenfieber, solche Dinge, die habe ich einfach nicht. Das kenne ich nicht. Das ist mir fremd.
0: Nun kam ja noch ein anderer Faktor hinzu, als Sie nach Faderode zogen, ging es los mit Corona und jetzt zumindest, wir haben alle anderen möglichen Probleme, aber zumindest das scheint sich jetzt langsam Wohlgefallen aufzulösen, zum Glück. Aber das hat es ja natürlich nicht leichter gemacht. Einerseits was Auftritte betrifft und zum anderen, gerade wenn man hier das, wie die Trompete, Blasinstrument, da gab es ja die absurdesten Regelungen. Als wenn man da mit einer Trompete oder Posaune da so eine Art Seuchenschleuder wäre, wie sind Sie denn damit umgegangen?
1: Ich bin mit dieser Corona-Krise, die alle anderen hatten, nur ich nicht, und auch viele in meinem Umfeld das nicht hatten. Ich denke, eine Krankheit, eine Pandemie ist nur das, was ich zu tragen bereit bin. Diese Dinge wie Angst vor einer Infektion, die kenne ich nicht, ich habe das nicht. Und deswegen bin ich auch nicht erkrankt an dieser Erkrankung.
0: Das ist ja eine persönliche Entscheidung, die kann man
1: Ja,
0: ja für sich so
1: genau.
0: treffen. Es gibt aber gesetzliche Vorgaben. Es war ja verboten, teilweise im Stadtpark zu sitzen und ein Buch zu lesen.
1: Ja,
0: Und alle so eine
1: ich
0: Geschichten,
1: konnte nicht spielen.
0: ja eben, das ist eine Sache, da kann man sich persönlich seine eigene Reim drauf machen und sagen, das gilt jetzt für mich nicht oder ich lasse das einfach nicht an mich ran. Ist ja auch legitim, aber an diesen staatlichen Regelungen kommt man ja nicht vorbei.
1: Ja, da muss man gleichmütig sein, man nimmt das zur Kenntnis und macht einfach weiter das, was möglich ist.
0: Nun haben wir ein bisschen zurückgeblickt, blick mal ein bisschen nach vorn. Wenn diese Krise

0: Krise jetzt hoffentlich durch ist, was haben Sie denn für Pläne in diesem Jahr? Gibt es denn schon große Auftritte, große Ereignisse oder kommt es so nach und
1: Es
0: nach?
1: kommt nach und nach. Wir sind mit der Blaskapelle schon gut ausgebucht. Ich bin ausgebucht schon mit Altenheimen, ne, wo ich spiele. Ich spiele bei privaten Veranstaltungen. Es ist noch Luft. Ich nehme gerne noch Aufträge an. Und wenn ich nichts zu tun hätte, dann fahre ich nach Halle auf den Marktplatz und spiele dort Trompete, mache ich Straßenmusik. Also ich bin immer unabhängig. Es kann nichts passieren. Ich bin sehr zuversichtlich.
0: Das hört sich ja auf alle Fälle gut an. Und um vom Halle wieder nach Watterode zurückzukommen, man kann durchaus sagen, wir sind da angekommen.
1: Ich bin hier eigentlich immer schon zu Hause gewesen. So von meinem Gefühl.
0: Na, dann vielen Dank bis dahin. Herr Nibbi, wir werden uns sicherlich ab und zu auch mal wieder treffen, gerade weil es so eine kulturell rege Gemeinde ist, aber vielleicht auch mit den Einetaler Jägern oder in einem anderen Zusammenhang. Und für mich war es auf alle Fälle interessant, zu hören, wie so ein bisschen zumindest, wie so eine musikalische Seele tickt. Ich hoffe, für Sie war es genauso interessant, liebe Zuschauer und Zuschauerinnen. Ich bin sogar sicher, denn sonst werden Sie nicht dran geblieben sein bis zum Ende. Und ich hoffe, dass Sie auch das nächste Mal wieder einschalten. Das heißt, zu Gast bei Ihrem Punkt um Fernsehen. Aber bevor wir uns hier verabschieden, würde ich Sie bitten, vielleicht noch uns ein Ständchen mit auf den Weg zu geben. Ist das möglich?
1: Ja, ich spiele gerne noch.
0: Also da wir an das Handy gehen, wird es um die Trompete gehen. Und das ist ja natürlich auf alle Fälle nochmal ein Höhepunkt.
1: Ja, es muss die richtige Auswahl treffen. Kleinen Moment.
0: Ja, das ist ja immer wichtig. Und da haben wir es.

0: Sehr schön. Over the Rainbow, nicht? Da gehen bei mir Haufen Assoziationen los, wenn man denkt, das ist aus dem Film Zauber von Oz, kurz vor dem Zweiten Weltkrieg gedreht, was dann so kam, die Stimmung des Filmes und dann die gesamtpolitische Lage. Da kann man so viel reininterpretieren. Also Musik ist eben ein starkes Medium.
1: Ja, das stimmt.
0: Und mit dieser Botschaft, liebe Zuschauer und Zuschauerinnen, wollen wir uns verabschieden und ich bedanke mich nochmal bei Ihnen fürs Kommen.
1: Ich bin auch sehr bedankt, dass ich hier vorsprechen durfte. Vielen Dank.
0: Dankeschön.

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Nach einem von den Machern als Generalprobe bezeichneten Festwochenende im Jahr 2022 sollte nun am 1. Juli-Wochenende 2023 ein ganz besonderes Ereignis gefeiert werden. 275 Jahre neues Dorf Molmeck. Bevor es etwas mehr zu diesem Jubiläum zu erfahren gibt, hier Bilder vom Umzug, mit dem die Feierlichkeiten eröffnet wurden.

Wie gesehen eröffnete diesen Werner Arndt mit seiner Pferdekutsche, gefolgt von Rittern, der Spielmannszug, SV, Rot-Weiß-Groß-Örner, dann die Budo-Vereinigung Mansfelder Land, der FC Hettstedt, der Hettstedter Fanfarenzug, die Wippertal-Dancers, die Interessengemeinschaft Singen der evangelischen Grundschule, alle möglichen Vereine, die Grundschule am Mark, die Bikeschmiede Biesenrode, verschiedene Oldtimer und schließlich die Freiwillige Feuerwehr Hettstedt und viele mehr. Insgesamt, so wurde erzählt, seien 700 Personen zusammengekommen, die sich die Gelegenheit, sich zu diesem Umzug zu präsentieren, nicht entgehen ließen.

Aber nun etwas zur Geschichte von Molmeck und ich zitiere dabei aus einem Informationsblatt, das die Anwohner von den Machern erhielten. Die erste urkundliche Erwähnung des Dorfes Molmeck erfolgte am 25. Juli 1351, heute als altes Dorf Molmeck bezeichnet. Am 27. März 1435 bekennen Henning Walter Vater und Henning Walter Sohn, dass sie ihren Herrenhof und das ganze Dorf zu Molbeck an den Rat und die Einwohner der Stadt Hettstedt verkauft haben. Die Bewohner der um den Molmecker Herrenhof gelegenen Bauernhütten rissen ihre Häuser ein und bauten sie vor Hettstedt auf. Im Jahre 1570 wurde vom Wüstendorf Molmeck gesprochen. Aufgrund einer hoffnungslosen Schuldenlast wurde das Mansfelder Grafenhaus unter Zwangsverwaltung gestellt. Zwei Fünftel der Grafschaft, zu der auch die Molmecker Flur gehörte, wurden dem Erzbischof von Magdeburg zugeordnet und gingen 1648 in den Besitz von Brandenburg-Preußen über. Hettstedt gehörte zu den drei Fünfteln, die an Sachsen fielen. Die Grenze zwischen beiden Gebieten verlief unter anderem der Höhe der heutigen Einmündung der Straße am Mühlgraben in die Molmecker Straße. 1748 ordnete der König von Preußen Friedrich II. An, dass all seine Wüstenorte wieder aufgebaut werden, um durch zusätzliche Steuereinnahmen die Staatsfinanzen zu verbessern. Der preußische Amtmann von Großörner, Martin Hirsch, ging eifrig daran, den Befehl seines Königs umzusetzen und die Wüste Städte Molmeck zu beleben. Ab diesem Zeitpunkt spricht man vom neuen Dorf Molmeck, das ab dem Zeitpunkt als Kolonie von Großörner verwaltet wurde. 1950 erfolgte dann die Eingemeindung nach Hettstedt. Volksfest in Molmeck, sei es als Kinderfest, Schulfest, Feste zu kirchlichen und staatlichen Feiertagen, wie zum Beispiel Schützenfeste und Feste der Gesangsvereine, wurden grundsätzlich mit einem Umzug eröffnet. Und an diese Tradition wollte man wieder anknüpfen. Unter der Führung des regionalen Startups Kraftbier haben sich viele Akteure zusammengetan, um dieses Feierwochenende zu organisieren. Der Umzug begann am Platz vor den Stadtwerken von Hettstedt, ging durch die gesamte Molmecker Straße und dann den Schulweg zurück, sodass sich alle Beteiligten am Festplatz an der Molmecker Wipperbrücke im Schulweg treffen konnten, wo das Volksfest Molmeck 23 mit einer kleinen Überraschung eröffnet werden sollte. Diese Informationen am Rande, während der Umzug sich immer noch weiter an der Kamera vorbei bewegt. Da ich niemanden von den Beteiligten ausschließen wollte, sehen Sie den gesamten Umzug.

Wie erwähnt, sammelten sich die Teilnehmer am Umzug und die Schaulustigen vor dem Festplatz.

0: Gegrüßt von Mitorganisator Kurt Quiel.
1: Erst einmal einen großen Dank an euch alle. Ihr habt euch wahnsinnig ins Zeug gelegt, gebastelt, verkleidet und euch auf diesen Tag vorbereitet, damit er für jeden von uns etwas ganz Besonderes und Unvergessliches wird. Damit nochmal einen riesengroßen Applaus an euch alle. Wir laden euch ein, gemeinsam mit uns unser 275-jähriges Jubiläum zu feiern. Auf unserem Festplatz erwarten euch viele Überraschungen. Neben einem aufregenden Bühnenprogramm von Kindern für Kinder gibt es viele verschiedene Stationen, an denen ihr spielen und naschen könnt.
0: Er wandte sich direkt an den Hettstädter Bürgermeister.
1: Lieber Dirk, wir kamen irgendwann mit der verrückten Idee auf dich zu, einen Umzug zu veranstalten. Vielen Dank, dass du und der Heimatverein Hettstedt mit all seinen Helferinnen und Helfern, insbesondere auch deiner Frau Katja, maßgeblich an dem Erfolg des Umzuges beigetragen haben. Bitte sprich noch ein paar Sätze an alle Monika und seine Gäste.
2: Ich wollte mich bereits kurz, der so aufgeregt hat, kurz von 210, wenn ihr gesagt. Ja, ich will gar nicht viel sagen, liebe Wollmeckerinnen und Wollmecker, liebe Hetschlerinnen und Hetschler, liebe Gäste. Ich möchte eigentlich nur Dank sagen. Wir alle wissen, in welcher Situation die Stadt Hetschel finanziell steckt. Wir können kaum kulturell selbst unternehmen. Umso wichtiger, umso schöner ist es, wenn Vereine, wenn Unternehmen, wenn Bürger sich zusammenfinden und sagen, wir wollen was gemeinsam gestalten, um das kulturelle Leben Hetschel aufrechtzuerhalten. Und ich glaube, wir sollten noch einen Dank auf jeden Fall einer ganz besonderen Person schicken, nämlich da sitzt er, an Herrn Burmann. Der das nämlich alles am Anfang mit initiiert. Und hat sich da wirklich ins Zeug geworfen. Und dann kam natürlich seitdem dazu gekommen Kurt und auch der Herr Fingers. Und die haben als Heimatverein gesagt, wir unterstützen das sehr, sehr gern.
1: Vielen, vielen Dank. Versprochen haben wir ein Denkmal, was wir nun gemeinsam feierlich enthüllen werden. Seid ihr alle soweit?
3: Ja!
1: Super. Gebaut hat es Wolfgang B.L. Wolfgang der Liebe. Ich wollte Wolfgang, der jeder ihn kennt, eigentlich dazu drängen, heute mal in schöner mannsförderischer Mundart mit euch zu sprechen. Das liegt aber nur in seinem Ermessen. Also würde ich das Mikrofon an Wolfgang übergeben und schon mal danke.
4: Vielen Dank. Liebe Anwohner von Wolfgang, liebe Gäste.
0: Er erläuterte dann, dass das Modell der Molmecker Kirche als Zeichen des Zusammenhaltens im Ortsteil gilt und für die Förderung der Gemeinschaft steht. Vor der Enthüllung ergriff Kurt Quiel noch einmal das Mikrofon, um Danke zu sagen.
1: Neben allem Dank an euch möchte ich besonders hervorheben, dass tolle Dinge im Leben nur dann wirklich toll sind, wenn man sie mit jemandem teilen kann. Besonders die Familie ist ein unersetzlicher und wichtiger Anker für uns alle. Lieber André, ich danke dir für deinen unermüdlichen Einsatz, dass du und viele Helfer den Festplatz Molmeck so hergerichtet haben, dass wir mit dieser unvergesslichen Jubiläumsfeier die Volksfeste in Molmeck wieder etablieren und zu neuem Leben erwecken. Vielen Dank. Nochmal bitte. Danke, einen Applaus. Jetzt lasst uns mit Trommelwirbel die Enthüllung des Denkmals vollziehen.
0: Und so kam es dann.
5: Mit 10, 9, 8, 7, 6, 5, 4, 3, 2, 1 und die Molmecker Kirche, die Heilandskirche.
0: Damit hat jetzt Molmeck ein weiteres Wahrzeichen. Und die eigentlichen Feierlichkeiten auf dem Festplatz konnten beginnen. Das Areal, das sich schon im vergangenen Jahr bei der Generalprobe als äußerst geeignet zum Feiern erwies, empfing also die Molmecker und ihre Gäste. Und da gab's für jeden was. Los ging's mit einem Kinderprogramm, bei dem verschiedene beteiligte Vereine am Umzug ihr Können unter Beweis stellten. Die ganze Zeit gab's die Highlights Hüpfburg und Kinderschminken sowie eine Kindertombola und Zuckerwatte. Für die etwas Älteren gab's Kraft Heimatpilz gebraut in Molmeck und natürlich eine ganze Palette weiterer alkoholischer und nicht alkoholischer Getränke für das leibliche Wohl sorgten der Fleischsommelier Niklas Reinicke aus Arnstedt und Sandras süßes Törtchen. Im gleichen Metier tätig der Kultur- und Förderverein der Freiwilligen Feuerwehr Burg Oerna. Und so ging es weiter vom Kaffeeklatsch bis zum Frühschoppen am Sonntag. Praktisch immer war was los auf dem Festplatz. Ein Höhepunkt natürlich der Auftritt der Liveband Feige Freunde aus Rogez, die für Stimmung auf dem Festplatz sorgten. Und das trotz des etwas durchwachsenen Wetters am Samstag, wo es immer wieder Schauer gab. Hier noch ein paar Takte von Feige Freunde und ein paar Impressionen vom Volksfest Molmig 23.

0: Ja, liebe Zuschauer, wir sind hier im Herzwald und auf der Suche nach dem Nainhorn. Das soll hier irgendwo leben, aber keine Spur davon. Oh, Moment mal. Willkommen beim Nainhorn. Wir sind doch richtig. Aber was steht hier? Bin im Theater Eisleben? Na, dann gehen wir da auch hin. Und Sie lade ich ein zu Ticket, dem Kulturtelegramm. Denn dann gibt's mehr vom Nainhorn.
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0: Hallo und herzlich willkommen, liebe Zuschauerinnen und Zuschauer bei Punktum, Ihrem regionalen Fernsehprogramm, zu einer weiteren Ausgabe von Zu Gast. Und ich freue mich, heute mal wieder einen Künstler begrüßen zu können. Es ist Markus Hennebühl, jetzt wohnhaft in Fatterode. Herzlich willkommen hier bei uns im Studio. Ich muss dazu sagen, wir kennen uns noch nicht so richtig intensiv. Das wird jetzt dieser Tag viel dazu beitragen. Haben uns aber doch das ein oder andere Mal schon getroffen. Wenn ich aus Fatterode berichtete und es ging um Kultur, es ging um jemanden, der vor allem Trompete ist mir in Erinnerung geblieben, spielt, war das Herr Hennebühl. Aber über dieses ja, sehr rührige Dorf Fatterode hinaus gibt es vielleicht den einen oder die andere, die Sie noch nicht kennen, Herr Hennebühl. Deswegen möchte ich Ihnen Gelegenheit geben, sich den Zuschauern und Zuschauerinnen mal kurz vorzustellen. Vielleicht auch mal ein bisschen ausholen, wo kommt denn der her, der Hennebühl?
1: Ja, ich komme ursprünglich aus Beleke im Sauerland. Das liegt in der Nähe von Warstein.
0: Da,
1: dort bin ich auf.
0: Kronkorken hoch überall.
1: Ja, dort bin ich aufgewachsen. Meine ersten 50 Jahre meines Lebens habe ich dort verbracht. Und dann gab es einen Einschnitt in meinem Leben. Eine Trennung von der Ehefrau, was man so erleben muss im Leben. Und dann muss es doch irgendwie weitergehen. Und dann entwickeln sich aber ganz neue Dinge. Und dann bin ich jetzt halt hier. Ja, ich bin 60 Jahre alt und ich habe noch eine große Zukunft vor mir, denke ich.
0: Genau, wir müssen mal kurz nochmal in die Vergangenheit zurück. Wie kam denn Sie auf die Idee ausgerechnet, nach Fatterode zu ziehen?
1: Es war so, meine Schwester feierte ihren 50. Geburtstag. Dort habe ich, wie üblich, gespielt auf meiner Trompete. Und die Frau Angela Kaschuba aus Fatterode war zugegen. Da gibt es freundschaftliche Beziehungen. Deswegen war die halt eben von Fatterode angereist nach Soest. Und dort haben wir dann diesen Geburtstag gefeiert. Und dort habe ich gespielt. Und dann kam sie auf mich zu und sagte, ob ich nicht vielleicht Lust hätte, mal in Fatterode zu spielen. Ich sage es ganz ehrlich, die neuen Bundesländer waren mir gänzlich unbekannt. Ich war schon ein, zwei Mal in Berlin, aber das war es auch gewesen, also ein schwarzer Fleck auf der Landkarte. Und ich musste mich jetzt hier erst einmal ganz neu orientieren, dass ich überhaupt mich erst mal zurechtfinde in diesem wunderschönen Land, ja.
0: Ja, und dann ist es, ich ziehe nach Fatterode.
1: Ja, ich war getroffen von einem Herzinfarkt, einem Schlaganfall. Ich hatte in Bad Sassendorf bei Soest einen Metallbau. Ich war selbstständig. Jedoch nach der Erholung von diesen schweren Schlägen habe ich es nicht geschafft, wieder volle Leistung aufzubauen. Und der Betrieb, ich habe es einfach nicht hinbekommen mehr, den zu führen und erfolgreich zu gestalten. Und ich musste dann einfach erkennen, dass ich damit aufhören muss. Es geht so nicht weiter. Und dann kam halt eben die Angela Kaschuba auf mich zu, das war noch bevor ich diese Erkrankung hatte. Und ich habe ihr zugesagt, dass ich gerne mal hier spielen will. Und dann sind die Ereignisse einfach ins Rollen gekommen. Ich habe hier gespielt, dann Ende 2018, 2019 war ich wieder hier im Sommer, habe einen Urlaub gemacht. Und habe dann diese Angela Kaschuba gefragt, sag mal, ich würde gerne hierher ziehen, ich fühle mich hier sehr wohl, ich finde es hier ganz klasse. Und ob sie mir nicht irgendwie vielleicht ein Haus, was ich kaufen könnte, ja, zeigen, vorschlagen könnte. Und es war tatsächlich so, dieses kleine Haus, das ich jetzt bewohne in Fatterode, in der Nähe vom Gasthaus Goldener Hammer, war genau meine Größe, meine Preisklasse. Und ich habe dann zugeschlagen und habe in den Jahren 2020, 2021 die Hauptarbeiten erledigt, um dort wohnen zu können und bin nun mittlerweile 3 Jahre hier.
0: Ja, angekommen und das war auch für uns dann sehr schnell zu hören. Denn Fatterode gehört zu den Ortschaften, wo es wirklich rege zugeht, wo die Einwohner und Einwohnerinnen sich wirklich Gedanken machen, wie man, sage ich jetzt mal von außen, ein kulturelles Leben im Gang hält. Ein Beispiel war ja auch während der Corona-Zeit, als alle Adventsmärkte ja sozusagen verboten waren durch die ganzen Lockdown-Maßnahmen, hat er sich trotzdem Gedanken gemacht und wer spielte da, wer auf der Trompete zu hören, das waren Sie. Und es waren verschiedene andere Sachen, ob die oben dieser Verein für die Bonifatiuskirche, der sehr aktiv ist, und wenn dort was war, wer ist an den Musikinstrumenten zu erleben? Sie. Also wirklich Fatterode und Musik, das ist ja gar nicht mehr wegzudenken ohne ihren Beitrag. Und wer jetzt aufmerksam unser Bild anschaut, sieht, dass hier zwischen uns eine Trompete steht und da auch noch der, ja, wie denkt man, der Steg, ja, von der Gitarre ins Bild reinreicht. Das hat einen Grund. Wir wollen natürlich auch noch was von Ihnen hören. Bevor wir musikalisch was von Ihnen hören, würde ich gerne von Ihnen, um dieses Wort wieder zu wiederholen, hören, wie sind Sie denn eigentlich zur Musik gekommen? Denn Sie sprachen ja davon, dass Sie ja Jahrzehnte in einer ganz anderen Branche tätig waren. Und wenn ich so einen Metallbaubetrieb oder sowas, das bringt man nicht in erster Linie mit Musik in Zusammenhang. Das ist doch ja ein groberes Gewerbe, obwohl es natürlich auch sehr melodisch dazugehen kann, wenn man mit Hämmern und ähnlichen Dingen das Metall bearbeitet.
1: Ich bin schon als kleiner Junge mit der Musik konfrontiert worden. Ursächlich waren meine Großmutter und mein Vater da verantwortlich, mir das nahezubringen. Und auch später meine Schwester Simone. Diese gab mir, war ich vielleicht 6 Jahre, 7 Jahre alt, eine Blockflöte in die Hand, zeigte mir das rauf und runter. Und nach wenigen Minuten habe ich fließend Blockflöte gespielt. So nach meinem Gefühl. Einen Tag später zeigt mein Vater mir Noten, sagt, da ist ein C und da oben ist ein C und was dazwischen ist, sind die anderen Noten, zeigt mir das und nach einer Viertelstunde kann ich Noten lesen. Nicht aufwendig, also einfache Tonleitern, ja, heute gibt es ja für mich viele Tonarten, S-Dur, Des-Dur, As-Dur, C-Dur, D-Dur, E-Dur, F-Dur, also alles Mögliche, wo diese Kreuzchen und B-chen sind. Das konnte ich natürlich nicht, aber ich hatte gleich ein Verständnis dafür. Und später dann schenkte mir mein Vater zu Weihnachten eine Trompete, genau solch eine wie diese. Mein Vater selber ist Hornist gewesen, jetzt kann er das nicht mehr machen, der ist schon 86 Jahre alt jetzt, immer noch sehr musikalisch, singt immer noch im Chor, also wir haben unser ganzes Leben immer Musik gemacht, die gesamte Verwandtschaft von meines Vaters Seite sind alle musikalisch. Was wollte ich sagen?
0: Alle musikalisch sind in der Familie.
1: Alle musikalisch sind, also damit der Trompete, er zeigte mir dann auf Heiligabend, wie das geht, dann die Griffe, wie das geht, die Naturtöne und so weiter und am nächsten Tag konnte ich schon Tochter Zion spielen und das war schon, finde ich heute schon recht beeindruckend, dass so ein kleiner Junge das einfach so hinbekommt und so denke ich einfach, dass mir das in die Wiege gelegt worden ist schon, diese Art zu leben, Musik zu machen, das hat sich ja durch mein ganzes Leben durchgezogen. Ich habe bei meiner Kundschaft, ich hatte zum Beispiel türkische Kunden, dann habe ich türkische Nationalhymne in Wuppertal gespielt und das hat mir auch immer zum Erfolg, hat das immer beigetragen, ja.
0: Das kann man so sagen. Auf alle Fälle, weil man das ja auch nicht erwartet und dann gibt es so eine nette Geste, das denke ich, das hat schon eingeschlagen, das kann ich mir vorstellen.
1: Genau so ist das.
0: Sie sind jetzt 3 Jahre in Vatterode auf dem Land, also wirklich auf dem Land. Und es wird ja mal oder ab und zu behauptet, das sei gar nicht so einfach mit Menschen, die in diesen gewachsenen Gemeinschaften aufgewachsen sind, da in Kontakt zu treten, gewisse Barrieren. Und dann wird dem Mansfelder ja sowieso unterstellt, dass das sei ein bisschen schwierig und so weiter, mit ihm so ins Gespräch zu kommen. Wie haben Sie das empfunden?
1: Ich habe das gar nicht so empfunden. Ich habe eher empfunden, dass ich ein schwieriger Mensch bin, weil ich ganz klar sage, was ich mache, was ich will und was ich eben nicht will. Das haben die Leute hier schon zu spüren auch bekommen, wie konsequent ich dann einfach dann nicht mitmache. Aber ansonsten bin ich sehr zufrieden, die Menschen sind offen, man kann mit ihnen reden und da bin ich sehr glücklich. Ich spiele in der Blaskapelle in Welpsleben, Einetaler Jäger, ich spiele im Mansfelder Posaunenchor, ich spiele viel mit Organisten, Trompete, Orgel in der Kirche, das ist also eine ganz große Leidenschaft von mir. Und da hat man voll zu tun. Als weiteres mache ich Musik in Alten- und Pflegeheimen, ich nehme dort meine Gitarre, meine Trompete, ich singe mit den Menschen, sie bekommen dann die Texte und so weiter zur Verfügung gestellt von mir und wir machen dann eine Stunde Musik, das ist sehr erfrischend, das tut mir auch gut, die Leute sind sehr angetan davon und das ist einfach eine tolle Sache.
0: Genau, da kommen wir gerade zu dem Thema, was ich noch anschneiden wollte. Man kann ja Musik auf die eine oder andere Art machen. Die eine ist als Hobby, die andere ist als Beruf. Aber bei Ihnen ist es nicht nur Berufung, sondern auch Beruf.
1: Im Moment ist es dann jetzt Beruf geworden. Ja, ich habe das ausgebaut und es ist jetzt keine Sache, mit der man Vermögen machen kann, aber man kann es aushalten. Und mehr brauche ich auch nicht. Ich bin sehr bescheiden.
0: Also sind Sie sozusagen eine Ein-Mann-Kapelle, die man buchen kann?
1: Ganz genau. Sie können mich buchen, Sie wollen einen Geburtstag feiern, Sie möchten gerne Volkslieder singen mit mir oder Sie möchten gerne Trompetenständchen haben, ich weiß es nicht, die Post im Walde gespielt bekommen, dann bin ich der richtige Mann, da können Sie sich bei mir melden und dann komme ich zu Ihnen.
0: Wir blenden mal eine Funktelefonnummer ein. Auf dem Weg sind Sie zu erreichen. Wie sagen, so eine Internetseite ist zurzeit im Aufbau, ja?
1: Ja, ist im Aufbau, ist noch nicht fertig. Ich bin ein bisschen, wie nennt man das?
0: Na, wie nennt man es?
1: Ich weiß nicht. Man arbeitet nicht an manchen Dingen sofort ganz konkret und muss fertigzustellen. Das sind Aufgaben, die man sich dann stellt und dann zum Ende bringen muss.
0: Letztlich gibt es immer eine Deadline, wo man irgendwas sich selber setzen muss und dann muss irgendwas erledigt sein. Bevor wir wirklich jetzt mal was hören, nochmal die letzte Frage. Welche Art Musik machen Sie denn eigentlich und mit welchen Instrumenten im Wesentlichen?
1: Ich spiele allerlei Instrumente, das ist die Gitarre, die

0: Trompete. Und wenn Sie mir ein Tenorhorn hinstellen, spiele ich das Tenorhorn. Wenn Sie mir ein E-Piano zum Beispiel hinstellen, spiele ich auch auf dem E-Piano. Blockflöte, das habe ich ja als Kind schon gelernt. Sie können mir eine Klarinette dahinstellen. Es spielt keine Rolle. Schieferklavier, Akkordeon, es ist ganz egal. Das geht innerhalb von 2, 3 Minuten, habe ich erkannt, wie die Maschine läuft und dann kann ich das spielen.
1: Also beneidenswert. Wirklich, wer so ein Gefühl dafür hat, sieht ja, manche haben es bei Sprachen, sie haben es bei Musik. Also da kann man nur den Hut ziehen und sich darüber freuen, dass man dieses Talent mit auf die Welt bekommen hat. Ja, jetzt haben wir viel gesprochen über Musik. Jetzt wollen wir vielleicht mal was hören. Was schlagen Sie denn vor, wenn wir mal anfangen? Ach, vielleicht noch der Hinweis, liebe Zuschauer, normalerweise, damit man richtig ausholen kann und so richtig sich reinknien in diese Musik, würden Sie natürlich stehen, zum Beispiel hier. Aber wir haben plötzlich nicht die Möglichkeit, dass wir hier so viele Sprünge hier machen können. Und Sie haben gesagt, Sie kriegen das auch hin im Sitzen mit Ihrem Talent.
0: Das kriege ich hin. Ich fange vielleicht mal auf der Gitarre an. Ich spiele in der Hauptsache Volkslieder. Ich bin jetzt kein großer Gitarrist. Und ich fange einfach mal mit einem schönen Lied an. Alle Tage.

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1: Ja, ist mir gar nicht bekannt, aber es hört sich gut an.
0: Das wurde früher in meiner Familie ganz, ganz häufig gesungen und es ist in meinem Herzen reingebrannt und ich kann es einfach nicht lassen, dieses Lied zu spielen.
1: Vielleicht haben Sie noch was. Ich meine, Sie haben ja noch ein bisschen noch Technik aufgebaut hier.
0: Na. Ja, mit der Gitarre spiele ich einfach so, ohne Verstärker. Wenn ich mit der Trompete spiele, dann lasse ich eine Begleitmelodie laufen. Die unterstützt den allgemeinen Klang, macht das ein bisschen runder und dann spiele ich dazu Trompete. Vielleicht soll ich noch ein Stück auf der Gitarre spielen.
1: Auf alle Fälle. Das ist ja eine ganz besondere Zu-Gast-Sendung hier. Die sind immer meistens vom Gespräch beherrscht, aber wir können heute ausnahmsweise auch mal was anderes mal machen, nämlich der Musik ihren Raum geben.
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0: Das kenne ich natürlich.
1: Das kennt jeder.
0: Ja, war in der DDR schon, gehörte zum Kanon der Kampflieder, die jeder in der Schule beigebracht bekommen hat. Ich glaube, das haben wir ein bisschen düsterer gesungen, aber es war auf alle Fälle gleich zu erkennen. Ja, aber das, offensichtlich kennt es jeder, ja. Das war dann sozusagen ja, über den Eisernen Vorhang trotzdem bekannt.
1: Ja, ich spiele solche Stimmungslieder, Bier her, Bier her, es gibt kein Bier auf Hawaii, solche Dinge. Und die Leute sollen einfach Freude am Leben haben. Das ist ja das Wichtigste, die Freude.
0: Wir haben ja schon bei den zwei Beispielen gehört, wie weit ihr musikalisches Spektrum ist. Und da denke ich mal, das ist so eine Voraussetzung, um sich einzustellen auf das Publikum, ja, was die gerade hören wollen. So, da kann man doch schon sehr flexibel sein.
1: Wenn man in einem Alten- und Pflegeheim ist, dann muss man dem natürlich gerecht werden. Und da habe ich ja den großen Vorteil, dass in meiner Familie Volksmusik immer groß geschrieben war, wir uns regelmäßig getroffen hatten. Mein Vater spielte die Gitarre sehr gut und wir haben gesungen bis in den frühen Morgen. Und das hat mich einfach geprägt und hat mir diese Sache auch zur Verfügung gestellt, dass ich das heute machen kann.
0: Das heißt ja nicht umsonst, aller guten Dinge sind drei. Vielleicht hätte man noch auf der Gitarre noch eine dritte Hörprobe.

0: Das kommt aus einer ganz anderen Gegend des deutschen Sprachraums, nicht von ganz oben, aus dem Norden, aber auch das, eines der bekanntesten niederdeutschen Lieder, sagt man Niederdeutsch noch, oder Plattdeutsch,
1: Norddeutsch,
0: oder?
1: ja, Plattdeutsch. Da, wo ich herkomme, wird Plattdeutsch geredet.
0: Zieht
1: Und
0: sich so
1: das
0: weit,
1: zieht
0: ja.
1: sich hoch bis Dänemark, Norwegen, das sind alles verwandte Sprachen.
0: Ja, und dann kann man ja, ich glaube, das ist ja immer die Grundlage, dass man sich versteht. Und vielleicht mal zur Trompete noch. Man sieht, wie vielfältig das ist, was Sie an den Instrumenten leisten. Mal vielleicht die noch mal beim Beispiel da bringen.
1: Ja,
0: Da das
1: ich spiele verschiedene Arten von Trompeten. Das ist jetzt eine B-Trompete. Die Grundstimmung ist in B. Ich habe noch eine C-Trompete, die ist die Grundstimmung in C. Die brauche ich hauptsächlich für Kirchenmusik. Und dann kann man das ganze Spektrum der Musik, was Trompete hergibt, spielen. Na, soweit einem das möglich ist.
0: Na dann
1: Ja, will mal was
0: nur
1: machen?
0: zu, nur zu. Jetzt nutzen wir die moderne Technik.
1: Ja, ich lasse so ein Playback laufen.
0: Das.
1: Und dann geht's los. Die Trompete ist kalt. Ich bitte, falls der erste Ton.
0: Es wird jetzt zum Konzertsaal hier.

0: sehr beeindruckend und aus Sicht von jemandem, dem so ein musikalisches Talent nicht in die Wiege gelegt wurde, finde ich das wirklich in der Tat sehr beeindruckend. Die Gitarre an sich ist schon eine Sache, wo man sagt, ja, das ist schon schön, das machen auch noch mehrere, aber Trompete ist seltener. Ist seltener und umso beeindruckender. Also vielen Dank für diese kleine Kostprobe. Sie sprachen ja davon, dass Sie allen möglichen Festivitäten zu buchen sind, von, ja, denke ich mal, größeren Geburtstagen bis zu alten Pflegeheimen in Kirchen etc. pp. In welchem Raum ist das so? Hier in der Region oder alte
1: Ich
0: Heimat?
1: spiele bis 50 Kilometer Umkreis, kein Problem.
0: Ja, ist ja auch so, die muss sich auch zeitlich und sonst wie vom Aufwand her lohnen, dass man da.
1: Ja.
0: Sie sind ja noch nicht so furchtbar lange in Fatterode und hat das ging ja dann offensichtlich sehr schnell, dass man sich da so ein Netz von Kontakten aufgebaut hat.
1: Ja, ich hatte die Anne-Rose Kenziora hier kennengelernt. Das ist eine Organistin, wohnt in Rammelburg. Ich weiß nicht mehr ganz genau, wie dieser Kontakt kam. Auf jeden Fall hatte man sich da schnell zusammengefunden und man sieht natürlich auch schnell, dass ich in der Kirche sehr, sehr mich zu Hause fühle, in der Kirchenmusik. Und dann ging das relativ schnell. Man spielt hier, man spielt da. Dann habe ich natürlich den Kontakt zu Blaskapellen gesucht und bin dann in Welpsleben bei den Annetaler Jägern hängen geblieben. Das ist
0: Ja, diesen
1: etwas,
0: Sohnbegriff haben wir öfter
1: das.
0: berichtet über
1: Ja,
0: die.
1: das ist eine tolle Kapelle, tolle Menschen und da fühle ich mich sehr wohl.
0: Ja, die machen ja auch viel und da hat man ja, denke ich mal, schon, kann man aus ihrem Fundus ein bisschen schöpfen, dass man da ein bisschen auch da und dort ein bisschen reingebracht wird. Ja, Sie sprachen die Frau Kaschuba und die Frau Kenziora an, zum Beispiel. Die Damen sind mir auch ein Begriff, weil die ja sehr kulturell sehr aktiv sind und das zeigt doch eigentlich, dass es immer so an wenigen Personen dann hängt, ob. Ja, es ist ein kulturelles Leben in dem Fall oder sportliches oder egal welches Metier ist, dass das so umgesetzt wird. Und wie ist das dann, wie haben Sie das empfunden? War das eine große Hilfe für Sie?
1: Ja, eine sehr große Hilfe, obwohl ich sehr zuversichtlich bin, dass ich das auch ohne Fremdhilfe geschafft hätte. Ich bin einfach eine Rampensau. Ja, man kann mich einfach irgendwo hinstellen, ich spiele sofort und ohne irgendein Problem zu haben. Ich kenne dieses Lampenfieber, solche Dinge, die habe ich einfach nicht. Das kenne ich nicht. Das ist mir fremd.
0: Nun kam ja noch ein anderer Faktor hinzu, als Sie nach Faderode zogen, ging es los mit Corona und jetzt zumindest, wir haben alle anderen möglichen Probleme, aber zumindest das scheint sich jetzt langsam Wohlgefallen aufzulösen, zum Glück. Aber das hat es ja natürlich nicht leichter gemacht. Einerseits was Auftritte betrifft und zum anderen, gerade wenn man hier das, wie die Trompete, ein Blasinstrument, da gab es ja die absurdesten Regelungen. Als wenn man da mit einer Trompete oder Posaune da so eine Art Seuchenschleuder wäre, wie sind Sie denn damit umgegangen?
1: Ich bin mit dieser Corona-Krise, die alle anderen hatten, nur ich nicht, und auch viele in meinem Umfeld das nicht hatten. Ich denke, eine Krankheit, eine Pandemie ist nur das, was ich zu tragen bereit bin. Diese Dinge wie Angst vor einer Infektion, die kenne ich nicht, ich habe das nicht. Und deswegen bin ich auch nicht erkrankt an dieser Erkrankung.
0: Das ist ja eine persönliche Entscheidung, die kann man
1: Ja,
0: ja für sich so
1: genau.
0: treffen. Es gibt aber gesetzliche Vorgaben. Das war ja verboten, teilweise im Stadtpark zu sitzen und ein Buch zu lesen.
1: Ja,
0: Und alle so eine
1: ich
0: Geschichten,
1: konnte nicht spielen.
0: ja eben, das ist eine Sache, da kann man sich persönlich seine eigene Reim drauf machen und sagen, das gilt jetzt für mich nicht oder ich lasse das einfach nicht an mich ran. Ist ja auch legitim, aber an diesen staatlichen Regelungen kommt man ja nicht vorbei.
1: Ja, da muss man gleichmütig sein, man nimmt das zur Kenntnis und macht einfach weiter das, was möglich ist.
0: Nun haben wir ein bisschen zurückgeblickt, blick mal ein bisschen nach vorn. Wenn diese Krise jetzt hoffentlich durch ist, was haben Sie denn für Pläne in diesem Jahr? Gibt es denn schon große Auftritte, große Ereignisse oder kommt es so nach und
1: Es
0: nach?
1: kommt nach und nach. Wir sind mit der Blaskapelle schon gut ausgebucht. Ich bin ausgebucht schon mit Altenheimen, ne, wo ich spiele. Ich spiele bei privaten Veranstaltungen. Es ist noch Luft. Ich nehme gerne noch Aufträge an. Und wenn ich nichts zu tun hätte, dann fahre ich nach Halle auf den Marktplatz und spiele dort Trompete, mache ich Straßenmusik. Also ich bin immer unabhängig. Es kann nichts passieren. Ich bin sehr zuversichtlich.
0: Das hört sich auf alle Fälle gut an. Und um vom Halle wieder nach Fatterode zurückzukommen, man kann durchaus sagen, wir sind da angekommen.
1: ich bin hier eigentlich immer schon zu Hause gewesen. So von meinem Gefühl.
0: Na, dann vielen Dank bis dahin. Herr Nippel, wir werden uns sicherlich ab und zu auch mal wieder treffen, gerade weil es so eine kulturell rege Gemeinde ist, aber vielleicht auch mit den Einenthaler Jäger.

0: oder in einem anderen Zusammenhang. Und für mich war es auf alle Fälle interessant zu hören, wie so ein bisschen zumindest, wie so eine musikalische Seele tickt. Ich hoffe, für Sie war es genauso interessant, liebe Zuschauer und Zuschauerinnen. Ich bin sogar sicher, denn sonst werden Sie nicht dran geblieben sein bis zum Ende. Und ich hoffe, dass Sie auch das nächste Mal wieder einschalten. Das heißt, zu Gast bei Ihrem Punkt um Fernsehen. Aber bevor wir uns hier verabschieden, würde ich Sie bitten, vielleicht noch uns ein Ständchen mit auf den Weg zu geben. Ist das möglich?
1: Ja, ich spiele gerne noch.
0: Also da das Handy gehen, wird es um die Trompete gehen. Und das ist ja natürlich auf alle Fälle nochmal ein Höhepunkt.
1: Ja, es muss die richtige Auswahl treffen. Kleinen Moment.
0: Ja, das ist ja immer wichtig. Und da haben wir es.

0: Sehr schön. Over the Rainbow, nicht? Da gehen bei mir Haufen Assoziationen los, wenn man denkt, das ist aus dem Film Zauber von Oz, kurz vor dem Zweiten Weltkrieg gedreht, was dann so kam, die Stimmung des Filmes und dann die gesamtpolitische Lage. Da kann man so viel reininterpretieren. Also Musik ist eben ein starkes Medium.
1: Ja, das stimmt.
0: Und mit dieser Botschaft, liebe Zuschauer und Zuschauerinnen, wollen wir uns verabschieden und ich bedanke mich nochmal bei Ihnen fürs Kommen.
1: Ich bin auch sehr bedankt, dass ich hier vorsprechen durfte. Vielen Dank.
0: Dankeschön.

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Nach einem von den Machern als Generalprobe bezeichneten Festwochenende im Jahr 2022 sollte nun am 1. Juli-Wochenende 2023 ein ganz besonderes Ereignis gefeiert werden. 275 Jahre neues Dorf Molmeck. Bevor es etwas mehr zu diesem Jubiläum zu erfahren gibt, hier Bilder vom Umzug, mit dem die Feierlichkeiten eröffnet wurden.

Wie gesehen eröffnete diesen Werner Arndt mit seiner Pferdekutsche, gefolgt von Rittern, der Spielmannszug SV Rot-Weiß-Groß-Örner, dann die Budo-Vereinigung Mansfelder Land, der FC Hettstedt, der Hettstedter Fanfarenzug, die Wippertal-Dancers, die Interessengemeinschaft Singen der evangelischen Grundschule, alle möglichen Vereine, die Grundschule am Mark, die Bikeschmiede Biesenrode, verschiedene Oldtimer und schließlich die Freiwillige Feuerwehr Hettstedt und

viele mehr. Insgesamt, so wurde erzählt, seien 700 Personen zusammengekommen, die sich die Gelegenheit, sich zu diesem Umzug zu präsentieren, nicht entgehen ließen.

Aber nun etwas zur Geschichte von Molmeck, und ich zitiere dabei aus einem Informationsblatt, das die Anwohner von den Machern erhielten. Die erste urkundliche Erwähnung des Dorfes Molmeck erfolgte am 25. Juli 1351, heute als altes Dorf Molmeck bezeichnet. Am 27. März 1435 bekennen Henning Walter Vater und Henning Walter Sohn, dass sie ihren Herrenhof und das ganze Dorf zu Molbeck an den Rat und die Einwohner der Stadt Hettstedt verkauft haben. Die Bewohner der um den Molmecker Herrenhof gelegenen Bauernhütten rissen ihre Häuser ein und bauten sie vor Hettstedt auf. Im Jahre 1570 wurde vom Wüstendorf Molmeck gesprochen. Aufgrund einer hoffnungslosen Schuldenlast wurde das Mansfelder Grafenhaus unter Zwangsverwaltung gestellt. Zwei Fünftel der Grafschaft, zu der auch die Molmecker Flur gehörte, wurden dem Erzbischof von Magdeburg zugeordnet und gingen 1648 in den Besitz von Brandenburg-Preußen über. Hettstedt gehörte zu den drei Fünfteln, die an Sachsen fielen. Die Grenze zwischen beiden Gebieten verlief unter anderem der Höhe der heutigen Einmündung der Straße am Mühlgraben in die Molmecker Straße. 1748 ordnete der König von Preußen Friedrich II. An, dass all seine Wüstenorte wieder aufgebaut werden, um durch zusätzliche Steuereinnahmen die Staatsfinanzen zu verbessern. Der preußische Amtmann von Großörna, Martin Hirsch, ging eifrig daran, den Befehl seines Königs umzusetzen und die Wüste Städte Molmeck zu beleben. Ab diesem Zeitpunkt spricht man vom neuen Dorf Molmeck, das ab dem Zeitpunkt als Kolonie von Großörna verwaltet wurde. 1950 erfolgte dann die Eingemeindung nach Hettstedt. Volksfeste in Molmeck, sei es als Kinderfest, Schulfest, Feste zu kirchlichen und staatlichen Feiertagen, wie zum Beispiel Schützenfeste und Feste der Gesangsvereine, wurden grundsätzlich mit einem Umzug eröffnet. Und an diese Tradition wollte man wieder anknüpfen. Unter der Führung des regionalen Startups Kraftbier haben sich viele Akteure zusammengetan, um dieses Feierwochenende zu organisieren. Der Umzug begann am Platz vor den Stadtwerken von Hettstedt, ging durch die gesamte Molmecker Straße und dann den Schulweg zurück, sodass sich alle Beteiligten am Festplatz an der Molmecker Wipperbrücke im Schulweg treffen konnten, wo das Volksfest Molmeck 23 mit einer kleinen Überraschung eröffnet werden sollte. Diese Informationen am Rande, während der Umzug sich immer noch weiter an der Kamera vorbei bewegt. Da ich niemanden von den Beteiligten ausschließen wollte, sehen Sie den gesamten Umzug.

Wie erwähnt, sammelten sich die Teilnehmer am Umzug und die Schaulustigen vor dem Festplatz.

0: begrüßt von Mitorganisator Kurt Quiel.
1: Erst einmal einen großen Dank an euch alle. Ihr habt euch wahnsinnig ins Zeug gelegt, gebastelt, verkleidet

0: Ich habe euch auf diesen Tag vorbereitet, damit er für jeden von uns etwas ganz Besonderes und Unvergessliches wird. Damit nochmal einen riesengroßen Applaus an euch alle. Wir laden euch ein, gemeinsam mit uns unser 275-jähriges Jubiläum zu feiern. Auf unserem Festplatz erwarten euch viele Überraschungen. Neben einem aufregenden Bühnenprogramm von Kindern für Kinder gibt es viele verschiedene Stationen, an denen ihr spielen und naschen könnt.
1: Er wandte sich direkt an den Hettstädter Bürgermeister.
0: Lieber Dirk, wir kamen irgendwann mit der verrückten Idee auf dich zu, einen Umzug zu veranstalten. Vielen Dank, dass du und der Heimatverein Hettstedt mit all seinen Helferinnen und Helfern, insbesondere auch deiner Frau Katja, maßgeblich an dem Erfolg des Umzuges beigetragen haben. Bitte sprich noch ein paar Sätze an Almonika und seine Gäste.
2: Wir wollten kurz kaputt, wir sind aufgeregt, wir kurz von 210, wenn ihr gesagt. Ja, ich will gar nicht viel sagen, liebe Wollmeckerinnen und Wollmecker, liebe Hetschlerinnen und Hetschler, liebe Gäste, ich möchte eigentlich nur Dank sagen. Wir alle wissen, in welcher Situation die Stadt Hetschel finanziell steckt. Wir können kaum kulturelle Sätze nehmen. Umso wichtiger, umso schöner ist es, wenn Vereine, wenn Unternehmen, wenn Bürger sich zusammenfinden und sagen, wir wollen was gemeinsam gestalten, um das kulturelle Leben Hetschel aufrechtzuerhalten. Und ich glaube, wir sollten noch einen Dank auf jeden Fall einer ganz besonderen Person schicken, nämlich da sitzt er, an Herrn Burmann. Der das nämlich alles am Anfang mit initiiert und hat sich da wirklich ins Zeug geworfen. Und dann kam natürlich seit ihm dazu gekommen, Kurt und auch der Herr Fingers. Und wir haben als Heimatverein gesagt, wir unterstützen das sehr, sehr gern.
0: Vielen, vielen Dank. Versprochen haben wir ein Denkmal, was wir nun gemeinsam feierlich enthüllen werden. Seid ihr alle soweit?
3: Ja!
0: Super. Gebaut hat es Wolfgang B.L. Wolfgang der Liebe. Ich wollte Wolfgang, der jeder ihn kennt, eigentlich dazu drängen, heute mal in schöner mannsförderischer Mundart mit euch zu sprechen. Das liegt aber nur in seinem Ermessen. Also würde ich das Mikrofon an Wolfgang übergeben und dir schon mal danken.
4: Schönen Dank, liebe Anwohner von Wolfgang, liebe Gäste.
1: Er erläuterte dann, dass das Modell der Molmecker Kirche als Zeichen des Zusammenhaltens im Ortsteil gilt und für die Förderung der Gemeinschaft steht. Vor der Enthüllung ergriff Kurt Quill noch einmal das Mikrofon, um Danke zu sagen.
0: Neben allem Dank an euch möchte ich besonders hervorheben, dass tolle Dinge im Leben nur dann wirklich toll sind, wenn man sie mit jemandem teilen kann. Besonders die Familie ist ein unersetzlicher und wichtiger Anker für uns alle. Lieber André, ich danke dir für deinen unermüdlichen Einsatz, dass du und viele Helfer den Festplatz Molmeck so hergerichtet haben, dass wir mit dieser unvergesslichen Jubiläumsfeier die Volksfeste in Molmeck wieder etablieren und zu neuem Leben erwecken. Vielen Dank. Nochmal bitte. Danke, einen Applaus. Jetzt lasst uns mit Trommelwirbel die Enthüllung des Denkmals vollziehen.
1: Und so kam es dann.
5: Mit 10, 9, 8, 7, 6, 5, 4, 3, 2, 1 und die Molmecker Kirche, die Heilandskirche.
1: Damit hat jetzt Molmeck ein weiteres Wahrzeichen. Und die eigentlichen Feierlichkeiten auf dem Festplatz konnten beginnen. Das Areal, das sich schon im vergangenen Jahr bei der Generalprobe als äußerst geeignet zum Feiern erwies, empfing also die Molmecker und ihre Gäste. Und da gab's für jeden was. Los ging's mit einem Kinderprogramm, bei dem verschiedene beteiligte Vereine am Umzug ihr Können unter Beweis stellten. Die ganze Zeit gab's die Highlights Hüpfburg und Kinderschminken sowie eine Kindertombola und Zuckerwatte. Für die etwas Älteren gab's Kraft Heimatpilz gebraut in Molmeck und natürlich eine ganze Palette weiterer alkoholischer und nicht alkoholischer Getränke. Für das leibliche Wohl sorgten der Fleischsommelier Niklas Reinicke aus Arnstedt und Sandras süßes Törtchen. Im gleichen Metier tätig, der Kultur- und Förderverein der Freiwilligen Feuerwehr Burg Oerna. Und so ging es weiter vom Kaffeeklatsch bis zum Frühschoppen am Sonntag. Praktisch immer war was los auf dem Festplatz. Ein Höhepunkt natürlich der Auftritt der Liveband Feige Freunde aus Rogez, die für Stimmung auf dem Festplatz sorgten. Und das trotz des etwas durchwachsenen Wetters am Samstag, wo es immer wieder Schauer gab. Hier noch ein paar Takte von Feige Freunde und ein paar Impressionen vom Volksfest Mulmig 23.

0: Ja, liebe Zuschauer, wir sind hier im Herzwald und auf der Suche nach dem Nainhorn. Das soll hier irgendwo leben, aber keine Spur davon. Oh, Moment mal. Willkommen beim Nainhorn. Wir sind doch richtig. Aber was steht hier? Bin im Theater Eisleben? Na, dann gehen wir da auch hin. Und Sie lade ich ein zu Ticket, dem Kulturtelegramm. Denn dann gibt's mehr vom Nainhorn.
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0: Hallo und herzlich willkommen, liebe Zuschauerinnen und Zuschauer bei Punktum, Ihrem regionalen Fernsehprogramm, zu einer weiteren Ausgabe von Zu Gast. Und ich freue mich, heute mal wieder einen Künstler begrüßen zu können. Es ist Markus Hennebühl, jetzt wohnhaft in Fatterode. Herzlich willkommen hier bei uns im Studio. Ich muss dazu sagen, wir kennen uns noch nicht so richtig intensiv. Das wird jetzt dieser Tag viel dazu beitragen. Haben uns aber doch das ein oder andere Mal schon getroffen. Wenn ich aus Fatterode berichtete und es ging um Kultur, es ging um jemanden, der vor allem Trompete ist mir in Erinnerung geblieben, spielt, war das Herr Hennebühl. Aber über dieses ja, sehr rührige Dorf Fatterode hinaus gibt es vielleicht den einen oder die andere, die Sie noch nicht kennen, Herr Hennebühl. Deswegen möchte ich Ihnen Gelegenheit geben, sich den Zuschauern und Zuschauerinnen mal kurz vorzustellen. Vielleicht auch mal ein bisschen ausholen, wo kommt denn der her, der Hennebühl?
1: Ja, ich komme ursprünglich aus Beleke im Sauerland. Das liegt in der Nähe von Warstein.
0: Da,
1: dort bin ich auf.
0: Kronkorken hoch überall.
1: Ja, dort bin ich aufgewachsen. Meine ersten 50 Jahre meines Lebens habe ich dort verbracht. Und dann gab es einen Einschnitt in meinem Leben. Eine Trennung von der Ehefrau, was man so erleben muss im Leben. Und dann muss es doch irgendwie weitergehen. Und dann entwickeln sich aber ganz neue Dinge. Und dann bin ich jetzt halt hier. Ja, ich bin 60 Jahre alt. Und ich habe noch eine große Zukunft vor mir, denke ich.
0: Genau, wir müssen mal kurz nochmal in die Vergangenheit zurück. Wie kam denn Sie auf die Idee ausgerechnet, nach Fatterode zu ziehen?
1: Es war so, meine Schwester feierte ihren 50. Geburtstag. Dort habe ich, wie üblich, gespielt auf meiner Trompete. Und die Frau Angela Kaschuba aus Fatterode war zugegen. Da gibt es freundschaftliche Beziehungen. Deswegen war die halt eben von Fatterode angereist nach Soest. Und dort haben wir dann diesen Geburtstag gefeiert. Und dort habe ich gespielt. Und dann kam sie auf mich zu und sagte, ob ich nicht vielleicht Lust hätte, mal in Fatterode zu spielen. Ich sage es ganz ehrlich, die neuen Bundesländer waren mir gänzlich unbekannt. Ich war schon ein, zwei Mal in Berlin, aber das war es auch gewesen, also ein schwarzer Fleck auf der Landkarte. Und ich musste mich jetzt hier erst einmal ganz neu orientieren, dass ich überhaupt mich erst mal zurechtfinde in diesem wunderschönen Land, ja.
0: Ja, und dann ist es, ich ziehe nach Fatterode.
1: Ja, ich war getroffen von einem Herzinfarkt, einem Schlaganfall. Ich hatte in Bad Sassendorf bei Soest einen Metallbau. Ich war selbstständig. Jedoch nach der Erholung von diesen schweren Schlägen habe ich es nicht geschafft, wieder volle Leistung aufzubauen. Und der Betrieb, ich habe es einfach nicht hinbekommen mehr, den zu führen und erfolgreich zu gestalten. Und ich musste dann einfach erkennen, dass ich damit aufhören muss. Es geht so nicht weiter. Und dann kam halt eben die Angela Kaschuba auf mich zu. Das war noch bevor ich diese Erkrankung hatte. Und ich habe ihr zugesagt, dass ich gerne mal hier spielen will. Und dann sind die Ereignisse einfach ins Rollen gekommen. Ich habe hier gespielt. Dann Ende 2018, 2019 war ich wieder hier im Sommer, habe einen Urlaub gemacht. Und habe dann diese Angela Kaschuba gefragt, sag mal, ich würde gerne hierher ziehen, ich fühle mich hier sehr wohl, ich finde das hier ganz klasse. Und ob sie mir nicht irgendwie vielleicht ein Haus, was ich kaufen könnte, ja, zeigen, vorschlagen könnte. Und es war tatsächlich so, dieses kleine Haus, das ich jetzt bewohne in Fatterode, in der Nähe vom Gasthaus Goldener Hammer, war genau meine Größe, meine Preisklasse. Und ich habe dann zugeschlagen und habe in den Jahren 2020, 2021 die Hauptarbeiten erledigt, um dort wohnen zu können und bin nun mittlerweile 3 Jahre hier.
0: Ja, angekommen und das war auch für uns dann sehr schnell zu hören, denn Fatterode gehört zu den Ortschaften, wo es wirklich rege zugeht, wo die Einwohner und Einwohnerinnen sich wirklich Gedanken machen, wie man, sage ich jetzt mal von außen, ein kulturelles Leben im Gang hält. Ein Beispiel war ja auch während der Corona-Zeit, als alle Adventsmärkte ja sozusagen verboten waren durch die ganzen Lockdown-Maßnahmen, hat er sich trotzdem Gedanken gemacht und wer spielte da, wer auf der Trompete zu hören, das waren Sie. Und es waren verschiedene andere Sachen, ob die oben dieser Verein für die Bonifatiuskirche, der sehr aktiv ist, und wenn dort was war, wer ist an den Musikinstrumenten zu erleben? Sie. Also wirklich Fatterode und Musik, das ist ja gar nicht mehr wegzudenken ohne ihren Beitrag. Und wer jetzt aufmerksam unser Bild anschaut, sieht, dass hier zwischen uns eine Trompete steht und da auch noch der, ja, wie denkt ihr, der Steg, ja, von der Gitarre ins Bild reinreicht. Das hat einen Grund. Wir wollen natürlich auch noch was von Ihnen hören. Bevor wir musikalisch was von Ihnen hören, würde ich gerne von Ihnen, um dieses Wort wieder zu wiederholen, hören, wie sind Sie denn eigentlich zur Musik gekommen? Denn Sie sprachen ja davon, dass Sie ja Jahrzehnte in einer ganz anderen Branche tätig waren. Und wenn ich so Metallbaubetrieb oder sowas, das bringt man nicht in erster Linie mit Musik in Zusammenhang. Das ist doch ja ein groberes Gewerbe, obwohl es natürlich auch sehr melodisch dazugehen kann, wenn man mit Hämmern und ähnlichen Dingen da das Metall bearbeitet.
1: Ich bin schon als kleiner Junge mit der Musik konfrontiert worden. Ursächlich waren meine Großmutter und mein Vater da verantwortlich, mir das nahezubringen. Und auch später meine Schwester Simone. Diese gab mir, war ich vielleicht 6 Jahre, 7 Jahre alt, eine Blockflöte in die Hand, zeigte mir das rauf und runter. Und nach wenigen Minuten habe ich fließend Blockflöte gespielt. So nach meinem Gefühl. Einen Tag später zeigt mein Vater mir Noten, sagt, da ist ein C und da oben ist ein C und was dazwischen ist, sind die anderen Noten, zeigt mir das und nach einer Viertelstunde kann ich Noten lesen. Nicht aufwendig, also einfache Tonleitern, ja, heute gibt es ja für mich viele Tonarten, S-Dur, Des-Dur, As-Dur, C-Dur, D-Dur, E-Dur, F-Dur, also alles Mögliche, wo diese Kreuzchen und B-chen sind. Das konnte ich natürlich nicht, aber ich hatte gleich ein Verständnis dafür. Und später dann schenkte mir mein Vater zu Weihnachten eine Trompete, genau solch eine wie diese. Mein Vater selber ist Hornist gewesen, jetzt kann er das nicht mehr machen, der ist schon 86 Jahre alt jetzt, immer noch sehr musikalisch, singt immer noch im Chor, also wir haben unser ganzes Leben immer Musik gemacht, die gesamte Verwandtschaft von meines Vaters Seite sind alle musikalisch. Was wollte ich sagen?
0: Alle musikalisch sind in der Familie.
1: Alle musikalisch sind, also damit der Trompete, er zeigte mir dann auf Heiligabend, wie das geht, dann die Griffe, wie das geht, die Naturtöne und so weiter und am nächsten Tag konnte ich schon Tochter Zion spielen und das war schon, finde ich heute schon recht beeindruckend, dass so ein kleiner Junge das einfach so hinbekommt und so denke ich einfach, dass mir das in die Wiege gelegt worden ist schon, diese Art zu leben, Musik zu machen, das hat sich ja durch mein ganzes Leben durchgezogen. Ich habe bei meiner Kundschaft, ich hatte zum Beispiel türkische Kunden, dann habe ich türkische Nationalhymne in Wuppertal gespielt und das hat mir auch immer zum Erfolg, hat das immer beigetragen, ja.
0: Das kann man so sagen. Denke ich auf alle Fälle, weil man das ja auch nicht erwartet und dann gibt es so eine nette Geste, das denke ich, das hat schon eingeschlagen, das kann ich mir vorstellen.
1: Genau so ist das.
0: Sie sind jetzt 3 Jahre in Vatterode auf dem Land, also wirklich auf dem Land. Und es wird ja mal oder ab und zu behauptet, das sei gar nicht so einfach mit Menschen, die in diesen gewachsenen Gemeinschaften aufgewachsen sind, da in Kontakt zu treten, gewisse Barrieren. Und dann wird dem Mansfelder ja sowieso unterstellt, dass das sei ein bisschen schwierig und so weiter, mit ihm so ins Gespräch zu kommen. Wie haben Sie das empfunden?
1: Ich habe das gar nicht so empfunden. Ich habe eher empfunden, dass ich ein schwieriger Mensch bin, weil ich ganz klar sage, was ich mache, was ich will und was ich eben nicht will. Das haben die Leute hier schon zu spüren auch bekommen, wie konsequent ich dann einfach dann nicht mitmache. Aber ansonsten bin ich sehr zufrieden, die Menschen sind offen, man kann mit ihnen reden und da bin ich sehr glücklich. Ich spiele in der Blaskapelle in Welpsleben, Einetaler Jäger, ich spiele im Mansfelder Posaunenchor, ich spiele viel mit Organisten, Trompete, Orgel in der Kirche, das ist also eine ganz große Leidenschaft von mir. Und da hat man voll zu tun. Als weiteres mache ich Musik in Alten- und Pflegeheimen, nehme dort meine Gitarre, meine Trompete, ich singe mit den Menschen, sie bekommen dann die Texte und so weiter zur Verfügung gestellt von mir und wir machen dann eine Stunde Musik. Das ist sehr erfrischend, das tut mir auch gut, die Leute sind sehr angetan davon und das ist einfach eine tolle Sache.
0: Genau, da kommen wir gerade zu dem Thema, was ich noch anschneiden wollte. Man kann ja Musik auf die eine oder andere Art machen. Die eine ist als Hobby, die andere ist als Beruf. Aber bei Ihnen ist es nicht nur Berufung, sondern auch Beruf.
1: Im Moment ist es dann jetzt Beruf geworden. Ja, ich habe das ausgebaut und es ist jetzt keine Sache, mit der man Vermögen machen kann, aber man kann es aushalten. Und mehr brauche ich auch nicht. Ich bin sehr bescheiden.
0: Also sind Sie sozusagen eine Ein-Mann-Kapelle, die man buchen kann?
1: Ganz genau. Sie können mich buchen, Sie wollen einen Geburtstag feiern, Sie möchten gerne Volkslieder singen mit mir oder Sie möchten gerne Trompetenständchen haben, ich weiß es nicht, die Post im Walde gespielt bekommen, dann bin ich der richtige Mann, da können Sie sich bei mir melden und dann komme ich zu Ihnen.
0: Wir blenden mal eine Funktelefonnummer ein. Auf dem Weg sind Sie zu erreichen. Wie sagen, so eine Internetseite ist ja zurzeit im Aufbau, ja?
1: Ja, ist im Aufbau, ist noch nicht fertig. Ich bin ein bisschen, wie nennt man das?
0: Na, wie nennt man es?
1: Ich weiß nicht. Man arbeitet nicht an manchen Dingen sofort ganz konkret und muss fertigzustellen. Das sind Aufgaben, die man sich dann stellt und dann zum Ende bringen muss.
0: Ja, letztlich gibt es immer eine Deadline, wo man irgendwas sich selber setzen muss und dann muss irgendwas erledigt sein. Bevor wir wirklich jetzt mal was hören, nochmal die letzte Frage. Welche Art Musik machen Sie denn eigentlich und mit welchen Instrumenten im Wesentlichen?
1: Ich spiele allerlei Instrumente, das ist die Gitarre, die Trompete. Und wenn Sie mir ein Tenorhorn hinstellen, spiele ich das Tenorhorn. Wenn Sie mir ein E-Piano zum Beispiel hinstellen, spiele ich auch auf dem E-Piano. Blockflöte, das habe ich ja als Kind schon gelernt. Sie können mir eine Klarinette dahin stellen, es spielt keine Rolle. Schiffer, Klavier, Akkordeon, es ist ganz egal. Das geht innerhalb von 2-3 Minuten, habe ich erkannt, wie die Maschine läuft und dann kann ich das spielen.
0: Ja, das ist beneidenswert. Wirklich, wer so ein Gefühl dafür hat, sieht ja, manche haben es bei Sprachen, sie haben es bei Musik. Also da kann man nur den Hut ziehen und sich darüber freuen, dass man dieses Talent mit auf die Welt bekommen hat. Ja, jetzt haben wir viel gesprochen über Musik, jetzt wollen wir vielleicht mal was hören. Was schlagen Sie denn vor? Wenn man mal anfangen? Ach, vielleicht noch der Hinweis, liebe Zuschauer, normalerweise, damit man richtig ausholen kann und so richtig sich reinknien in diese Musik, würden Sie natürlich stehen zum Beispiel hier. Aber wir haben plötzlich nicht die Möglichkeit, dass wir hier so viele Sprünge hier machen können. Und Sie haben gesagt, Sie kriegen das auch hin im Sitzen mit Ihrem Talent.
1: Das kriege ich hin. Ich fange vielleicht mal auf der Gitarre an. Ich spiele in der Hauptsache Volkslieder. Ich bin jetzt kein großer Gitarrist. Und ich fange einfach mal mit einem schönen Lied an.

0: Das ist mir gar nicht bekannt, aber es hört sich gut an.
1: Das wurde früher in meiner Familie ganz, ganz häufig gesungen. Es ist in meinem Herzen reingebrannt und ich kann es einfach nicht lassen, dieses Lied zu spielen.
0: Vielleicht haben Sie noch was. Ich meine, Sie haben ja noch ein bisschen noch Technik aufgebaut hier. Na.
1: Ja, mit der Gitarre spiele ich einfach so, ohne Verstärker. Wenn ich mit der Trompete spiele, dann lasse ich eine Begleitmelodie laufen. Die unterstützt den allgemeinen Klang, macht das ein bisschen runder und dann spiele ich dazu Trompete. Vielleicht soll ich noch ein
0: Ja,
1: Stück
0: na
1: auf der
0: klar,
1: Gitarre
0: auf alle Fälle
1: spielen.
0: und auf alle
1: Ja,
0: Fälle.
1: auf alle
0: Das ist
1: Fälle.
0: ja eine ganz besondere Zugastsendung hier. Die sind immer meistens vom Gespräch beherrscht, aber wir können heute ausnahmsweise ja auch mal was anderes mal machen, nämlich der Musik ihren Raum geben.
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0: Das kenne ich natürlich.
1: Das kennt jeder.
0: Ja, das war in der DDR schon, gehörte zum Kanon der Kampflieder, die jeder in der Schule beigebracht bekommen hat. Ich glaube, das haben wir ein bisschen düsterer gesungen, aber es war auf alle Fälle gleich zu erkennen. Ja, aber das, offensichtlich kennt es jeder, ja. Das war dann sozusagen ja, über den Eisernen Vorhang trotzdem bekannt.
1: Ja, ich spiele solche Stimmungslieder, Bier her, Bier her, es gibt kein Bier auf Hawaii, solche Dinge. Und die Leute sollen einfach Freude am Leben haben. Das ist ja das Wichtigste, die Freude.
0: Wir haben ja schon bei den zwei Beispielen gehört, wie weit ihr musikalisches Spektrum ist. Und da denke ich mal, das ist so eine Voraussetzung, um sich einzustellen auf das Publikum, ja, was die gerade hören wollen. So, da kann man doch schon sehr flexibel sein.
1: Wenn man in einem Alten- Pflegeheim ist, dann muss man dem natürlich gerecht werden. Und da habe ich ja den großen Vorteil, dass in meiner Familie Volksmusik immer groß geschrieben war, wir uns regelmäßig getroffen hatten. Mein Vater spielte die Gitarre sehr gut und wir haben gesungen bis in den frühen Morgen. Und das hat mich einfach geprägt und hat mir diese Sache auch zur Verfügung gestellt, dass ich das heute machen kann.
0: Das heißt ja nicht umsonst, aller guten Dinge sind drei. Vielleicht hätte man noch auf der Gitarre noch eine dritte Hörprobe.

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1: Das kommt aus einer ganz anderen Gegend des deutschen Sprachraums, von ganz oben, aus dem Norden, aber auch eines der bekanntesten niederdeutschen Lieder, sagt man Niederdeutsch oder Plattdeutsch?
0: Norddeutsch, ja, Plattdeutsch. Da, wo ich herkomme, wird Plattdeutsch geredet. Und das zieht sich hoch bis Dänemark, Norwegen, das sind alles verwandte Sprachen.
1: Ja, und dann kann man ja, ich glaube, das ist ja immer die Grundlage, dass man sich versteht. Und vielleicht mal zur Trompete noch. Man sieht, wie vielfältig das ist, was Sie an den Instrumenten leisten. Mal vielleicht die noch mal beim Beispiel da bringen.
0: Ja, ich spiele verschiedene Arten von Trompeten. Das ist jetzt eine B-Trompete. Die Grundstimmung ist in B. Ich habe noch eine C-Trompete, die ist die Grundstimmung in C. Die brauche ich hauptsächlich für Kirchenmusik. Und dann kann man das ganze Spektrum der Musik, was Trompete hergibt, spielen. Na, soweit einem das möglich ist.
1: Na dann.
0: Ja, will mal was machen?
1: Nur zu. Jetzt nutzen wir die moderne Technik.
0: Ja, ich lasse so ein Playback laufen. Und dann geht's los. Die Trompete ist kalt. Ich bitte, falls der erste Ton.
1: Es wird jetzt zum Konzertsaal hier.

0: Sehr beeindruckend und aus Sicht von jemandem, dem so ein musikalisches Talent nicht in die Wiege gelegt wurde, finde ich das wirklich in der Tat sehr beeindruckend. Die Gitarre an sich ist schon eine Sache, wo man sagt, ja, das ist schon schön, das machen auch noch mehrere, aber Trompete ist seltener. Ist seltener und umso beeindruckender. Also vielen Dank für diese kleine Kostprobe. Sie sprachen ja davon, dass Sie allen möglichen Festivitäten zu buchen sind, von, ja, denke ich mal, größeren Geburtstagen bis zu alten Pflegeheimen in Kirchen etc. pp. In welchem Raum ist das so, hier in der Region oder alte
1: Ich
0: Heimat?
1: spiele bis 50 Kilometer Umkreis, kein Problem.
0: Ja, ist ja auch so, die muss sich auch zeitlich und sonst wie vom Aufwand her lohnen, dass man da.
1: Ja.
0: Sie sind ja noch nicht so furchtbar lange in Fatterode und hat das ging ja dann offensichtlich sehr schnell, dass man sich da so ein Netz von Kontakten aufgebaut hat.
1: Ja, ich hatte die Anna-Rose Kenziora hier kennengelernt. Das ist eine Organistin, wohnt in Rammelburg. Ich weiß nicht mehr ganz genau, wie dieser Kontakt kam. Auf jeden Fall hatte man sich da schnell zusammengefunden und man sieht natürlich auch schnell, dass ich in der Kirche sehr, sehr mich zu Hause fühle, in der Kirchenmusik. Und dann ging das relativ schnell. Man spielt hier, man spielt da. Dann habe ich natürlich den Kontakt zu Blaskapellen gesucht und bin dann in Welpsleben bei den Annetaler Jägern hängen geblieben. Das ist
0: Ja, das ist ein
1: etwas.
0: Sohnbegriff, haben wir öfter
1: Das,
0: berichtet über
1: ja,
0: die.
1: das ist eine tolle Kapelle, tolle Menschen und da fühle ich mich sehr wohl.
0: Ja, die machen ja auch viel und da hat man ja, denke ich mal, schon, kann man aus ihrem Fundus ein bisschen schöpfen, dass man da ein bisschen auch da und dort ein bisschen reingebracht wird. Ja, Sie sprachen die Frau Kaschuba und die Frau Kenziora an, zum Beispiel. Die Damen sind mir auch ein Begriff, weil die ja sehr kulturell sehr aktiv sind und das zeigt doch eigentlich, dass es immer so an wenigen Personen dann hängt, ob. Ja, es ist ein kulturelles Leben in dem Falle oder sportliches oder egal welches Metier ist, dass das so umgesetzt wird. Und wie haben, ist das dann, wie haben Sie das empfunden? War das eine große Hilfe für Sie?
1: Ja, eine sehr große Hilfe, obwohl ich sehr zuversichtlich bin, dass ich das auch ohne Fremdhilfe geschafft hätte. Ich bin einfach eine Rampensau. Ja, man kann mich einfach irgendwo hinstellen, ich spiele sofort und ohne irgendein Problem zu haben. Ich kenne dieses Lampenfieber, solche Dinge, die habe ich einfach nicht. Das kenne ich nicht. Das ist mir fremd.
0: Und kam ja noch ein anderer Faktor hinzu, als Sie nach Faderode gezogen, ging es los mit Corona und jetzt zumindest, wir haben alle anderen möglichen Probleme, aber zumindest das scheint sich jetzt langsam Wohlgefallen aufzulösen, zum Glück. Aber das hat es ja natürlich nicht leichter gemacht. Einerseits was Auftritte betrifft und zum anderen, gerade wenn man hier das, wie der Trompete, Blasinstrument, da gab es ja die absurdesten Regelungen. Als wenn man da mit einer Trompete oder Posaune da so eine Art Seuchenschleuder wäre, wie sind Sie denn damit umgegangen?
1: Ich bin mit dieser Corona-Krise, die alle anderen hatten, nur ich nicht, und auch viele in meinem Umfeld das nicht hatten. Ich denke, eine Krankheit, eine Pandemie ist nur das, was ich zu tragen bereit bin. Diese Dinge wie Angst vor einer Infektion, die kenne ich nicht, ich habe das nicht. Und deswegen bin ich auch nicht erkrankt an dieser Erkrankung.
0: Das ist ja eine persönliche Entscheidung, die kann man
1: Ja,
0: ja für sich so
1: genau.
0: treffen. Es gibt aber gesetzliche Vorgaben. Das war ja verboten, teilweise im Stadtpark zu sitzen und ein Buch zu lesen.
1: Ja,
0: Und alle so eine
1: ich
0: Geschichten.
1: konnte nicht spielen.
0: Ja, eben, das ist dann eine Sache, da kann man sich persönlich seine eigene Reim drauf machen und sagen, das gilt jetzt für mich nicht oder ich lasse das einfach nicht an mich ran. Ist ja auch legitim, aber an diesen staatlichen Regelungen kommt man ja nicht vorbei.
1: Ja, da muss man gleichmütig sein, man nimmt das zur Kenntnis und macht einfach weiter das, was möglich ist.
0: Nun haben wir ein bisschen zurückgeblickt, blick mal ein bisschen nach vorn. Wenn diese Krise jetzt hoffentlich durch ist, was haben Sie denn für Pläne in diesem Jahr? Gibt es denn schon große Auftritte, große Ereignisse oder kommt es so nach und
1: Es
0: nach?
1: kommt nach und nach. Wir sind mit der Blaskapelle schon gut ausgebucht. Ich bin ausgebucht schon mit Altenheimen, ne, wo ich spiele. Ich spiele bei privaten Veranstaltungen. Es ist noch Luft. Ich nehme gerne noch Aufträge an. Und wenn ich nichts zu tun hätte, dann fahre ich nach Halle auf den Marktplatz und spiele dort Trompete, mache ich Straßenmusik. Also ich bin immer unabhängig. Es kann nichts passieren. Ich bin sehr zuversichtlich.
0: Das hört sich auf alle Fälle gut an. Und um vom Halle wieder nach Fatterode zurückzukommen, man kann durchaus sagen, wir sind da angekommen.
1: ich bin hier eigentlich immer schon zu Hause gewesen. So von meinem Gefühl.
0: Na, dann vielen Dank bis dahin. Herr Nibbel, wir werden uns sicherlich ab und zu auch mal wieder treffen, gerade weil es so eine kulturell rege Gemeinde ist, aber vielleicht auch mit den Einetaler Jägern oder in einem anderen Zusammenhang. Und für mich war es auf alle Fälle interessant zu hören, wie so ein bisschen zumindest wie so eine musikalische Seele tickt. Ich hoffe, für Sie war es genauso interessant, liebe Zuschauer und Zuschauerinnen. Ich bin sogar sicher, denn sonst werden Sie nicht dran geblieben sein bis zum Ende. Und ich hoffe, dass Sie auch das nächste Mal wieder einschalten. Das heißt, zu Gast bei Ihrem Punkt um Fernsehen. Aber bevor wir uns hier verabschieden, würde ich Sie bitten, vielleicht noch uns ein Ständchen mit auf den Weg zu geben. Ist das möglich?
1: Ja, ich spiele gerne noch.
0: Also da wir an das Handy gehen, wird es um die Trompete gehen. Und das ist ja natürlich auf alle Fälle nochmal ein Höhepunkt.
1: Ja, es muss die richtige Auswahl treffen. Kleinen Moment.
0: Ja, das ist ja immer wichtig. Und da haben wir es.

0: Sehr schön. Over the Rainbow, nicht? Da gehen bei mir Haufen Assoziationen los, wenn man denkt, es ist aus dem Film Zauber von Oz, kurz vor dem Zweiten Weltkrieg gedreht, was dann so kam, die Stimmung des Filmes und dann die gesamtpolitische Lage. Da kann man so viel reininterpretieren. Also Musik ist eben ein starkes Medium.
1: Ja, das stimmt.
0: Und mit dieser Botschaft, liebe Zuschauer und Zuschauerinnen, wollen wir uns verabschieden und ich bedanke mich nochmal bei Ihnen fürs Kommen.
1: Ich bin auch sehr bedankt, dass ich hier vorsprechen durfte. Vielen Dank.
0: Dankeschön.

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Nach einem von den Machern als Generalprobe bezeichneten Festwochenende im Jahr 2022 sollte nun am 1. Juli-Wochenende 2023 ein ganz besonderes Ereignis gefeiert werden. 275 Jahre neues Dorf Molmeck. Bevor es etwas mehr zu diesem Jubiläum zu erfahren gibt, hier Bilder vom Umzug, mit dem die Feierlichkeiten eröffnet wurden.

Wie gesehen eröffnete diesen Werner Arndt mit seiner Pferdekutsche, gefolgt von Rittern, der Spielmannszug SV Rot-Weiß-Groß-Örner, dann die Budo-Vereinigung Mansfelder Land, der FC Hettstedt, der Hettstedter Fanfarenzug, die Wippertal-Dancers, die Interessengemeinschaft Singen der evangelischen Grundschule, alle möglichen Vereine, die Grundschule am Mark, die Bikeschmiede Biesenrode, verschiedene Oldtimer und schließlich die Freiwillige Feuerwehr Hettstedt und viele mehr. Insgesamt, so wurde erzählt, seien 700 Personen zusammengekommen, die sich die Gelegenheit, sich zu diesem Umzug zu präsentieren, nicht entgehen ließen.

das die Anwohner von den Machern erhielten. Die erste urkundliche Erwähnung des Dorfes Molmeck erfolgte am 25. Juli 1351, heute als altes Dorf Molmeck bezeichnet. Am 27. März 1435 bekennen Henning Walter Vater und Henning Walter Sohn, dass sie ihren Herrenhof und das ganze Dorf zu Molbeck an den Rat und die Einwohner der Stadt Hettstedt verkauft haben. Die Bewohner der um den Molmecker Herrenhof gelegenen Bauernhütten rissen ihre Häuser ein und bauten sie vor Hettstedt auf. Im Jahre 1570 wurde vom Wüstendorf Molmeck gesprochen. Aufgrund einer hoffnungslosen Schuldenlast wurde das Mansfelder Grafenhaus unter Zwangsverwaltung gestellt. Zwei Fünftel der Grafschaft, zu der auch die Molmecker Flur gehörte, wurden dem Erzbischof von Magdeburg zugeordnet und gingen 1648 in den Besitz von Brandenburg-Preußen über. Hettstedt gehörte zu den drei Fünfteln, die an Sachsen fielen. Die Grenze zwischen beiden Gebieten verlief unter anderem der Höhe der heutigen Einmündung der Straße am Mühlgraben in die Molmecker Straße. 1748 ordnete der König von Preußen Friedrich II. An, dass all seine Wüstenorte wieder aufgebaut werden, um durch zusätzliche Steuereinnahmen die Staatsfinanzen zu verbessern. Der preußische Amtmann von Großörna, Martin Hirsch, ging eifrig daran, den Befehl seines Königs umzusetzen und die Wüste Städte Molmeck zu beleben. Ab diesem Zeitpunkt spricht man vom neuen Dorf Molmeck, das ab dem Zeitpunkt als Kolonie von Großörna verwaltet wurde. 1950 erfolgte dann die Eingemeindung nach Hettstedt. Volksfeste in Molmeck, sei es als Kinderfest, Schulfest, Feste zu kirchlichen und staatlichen Feiertagen, wie zum Beispiel Schützenfeste und Feste der Gesangsvereine, wurden grundsätzlich mit einem Umzug eröffnet. Und an diese Tradition wollte man wieder anknüpfen. Unter der Führung des regionalen Startups Kraftbier haben sich viele Akteure zusammengetan, um dieses Feierwochenende zu organisieren. Der Umzug begann am Platz vor den Stadtwerken von Hettstedt, ging durch die gesamte Molmecker Straße und dann den Schulweg zurück, sodass sich alle Beteiligten am Festplatz an der Molmecker Wipperbrücke im Schulweg treffen konnten, wo das Volksfest Molmeck 23 mit einer kleinen Überraschung eröffnet werden sollte. Diese Informationen am Rande, während der Umzug sich immer noch weiter an der Kamera vorbei bewegt. Da ich niemanden von den Beteiligten ausschließen wollte, sehen Sie den gesamten Umzug.

Wie erwähnt, sammelten sich die Teilnehmer am Umzug und die Schaulustigen vor dem Festplatz.

0: begrüßt von Mitorganisator Kurt Quiel.
1: Erst einmal einen großen Dank an euch alle. Ihr habt euch wahnsinnig ins Zeug gelegt, gebastelt, verkleidet und euch auf diesen Tag vorbereitet, damit er für jeden von uns etwas ganz Besonderes und Unvergessliches wird. Damit nochmal einen riesengroßen Applaus an euch alle. Wir laden euch ein, gemeinsam mit uns unser 275-jähriges Jubiläum zu feiern. Auf unserem Festplatz erwarten euch viele Überraschungen. Neben einem aufregenden Bühnenprogramm von Kindern für Kinder gibt es viele verschiedene Stationen, an denen ihr spielen und naschen könnt.
0: Er wandte sich direkt an den Hettstädter Bürgermeister.
1: Lieber Dirk, wir kamen irgendwann mit der verrückten Idee auf dich zu, einen Umzug zu veranstalten. Vielen Dank, dass du und der Heimatverein Hettstedt mit all seinen Helferinnen und Helfern, insbesondere auch deiner Frau Katja, maßgeblich an dem Erfolg des Umzuges beigetragen haben. Bitte sprich doch ein paar Sätze an alle Monika und seine Gäste.
2: Ja, ich will gar nicht viel sagen. Liebe Wollmeckerinnen und Wollmecker, liebe Hetschlerinnen und Hetschler, liebe Gäste, ich möchte eigentlich nur Dank sagen. Wir alle wissen, in welcher Situation die Stadt Hetschel finanziell steckt. Wir können kaum kulturell selbst unternehmen. Umso wichtiger, umso schöner ist es, wenn Vereine, wenn Unternehmen, wenn Bürger sich zusammenfinden und sagen, wir wollen was gemeinsam gestalten, um das kulturelle Leben Hetschel aufrechtzuerhalten. Und ich glaube, ich sollte noch einen Dank auf jeden Fall einer ganz besonderen Person schicken, nämlich da sitzt er, an Herrn Burmann. Der das nämlich alles am Anfang mit initiiert und hat sich da wirklich ins Zeug geworfen. Und dann kam natürlich, seit ihm dazu gekommen, Kurt und auch der Herr Fingers. Und wir haben als Heimatverein gesagt, wir unterstützen das sehr, sehr gern.
1: Vielen, vielen Dank. Versprochen haben wir ein Denkmal, was wir nun gemeinsam feierlich enthüllen werden. Seid ihr alle soweit?
3: Ja!
1: Super. Gebaut hat es Wolfgang D.L. Wolfgang der Liebe. Ich wollte Wolfgang, der jeder ihn kennt, eigentlich dazu drängen, heute mal ein schöner mannsförderischer Mundart mit euch zu sprechen. Das liegt aber nur in seinem Ermessen. Also würde ich das Mikrofon an Wolfgang übergeben und schon mal danken.
4: Vielen Dank, liebe Anwohner von Wolfgang, liebe Gäste.
0: Er erläuterte dann, dass das Modell der Molmecker Kirche als Zeichen des Zusammenhaltens im Ortsteil gilt und für die Förderung der Gemeinschaft steht. Vor der Enthüllung ergriff Kurt Quiel noch einmal das Mikrofon, um Danke zu sagen.
1: Neben allem Dank an euch möchte ich besonders hervorheben, dass tolle Dinge im Leben nur dann wirklich toll sind, wenn man sie mit jemandem teilen kann. Besonders die Familie ist ein unersetzlicher und wichtiger Anker für uns alle. Lieber André, ich danke dir für deinen unermüdlichen Einsatz, dass du und viele Helfer den Festplatz Molmeck so hergerichtet haben, dass wir mit dieser unvergesslichen Jubiläumsfeier die Volksfeste in Molmeck wieder etablieren und zu neuem Leben erwecken. Vielen Dank. Nochmal bitte. Danke, einen Applaus. Jetzt lasst uns mit Trommelwirbel die Enthüllung des Denkmals vollziehen.
0: Und so kam es dann.
5: Mit 10, 9, 8, 7, 6, 5, 4, 3, 2, 1 und die Molmecker Kirche, die Heilandskirche.
0: Damit hat jetzt Molmeck ein weiteres Wahrzeichen. Und die eigentlichen Feierlichkeiten auf dem Festplatz konnten beginnen. Das Areal, das sich schon im vergangenen Jahr bei der Generalprobe als äußerst geeignet zum Feiern erwies, empfing also die Molmecker und ihre Gäste. Und da gab's für jeden was. Los ging's mit einem Kinderprogramm, bei dem verschiedene beteiligte Vereine am Umzug ihr Können unter Beweis stellten. Die ganze Zeit gab's die Highlights Hüpfburg und Kinderschminken sowie eine Kindertombola und Zuckerwatte. Für die etwas Älteren gab's Kraft Heimatpilz gebraut in Molmeck und natürlich eine ganze Palette weiterer alkoholischer und nicht alkoholischer Getränke für das leibliche Wohl sorgten der Fleischsommelier Niklas Reinicke aus Arnstedt und Sandras süßes Törtchen. Im gleichen Metier tätig der Kultur- und Förderverein der Freiwilligen Feuerwehr Brück Oerna. Und so ging es weiter vom Kaffeeklatsch bis zum Frühschoppen am Sonntag. Praktisch immer war was los auf dem Festplatz. Ein Höhepunkt natürlich der Auftritt der Liveband Feige Freunde aus Rogez, die für Stimmung auf dem Festplatz sorgten. Und das trotz des etwas durchwachsenen Wetters am Samstag, wo es immer wieder Schauer gab. Hier noch ein paar Takte von Feige Freunde und ein paar Impressionen vom Volksfest Molmig 23.

0: Ja, liebe Zuschauer, wir sind hier im Herzwald und auf der Suche nach dem Nainhorn. Das soll hier irgendwo leben, aber keine Spur davon. Oh, Moment mal. Willkommen beim Nainhorn. Wir sind doch richtig. Aber was steht hier? Bin im Theater Eisleben? Na, dann gehen wir da auch hin. Und Sie lade ich ein zu Ticket, dem Kulturtelegramm. Denn dann gibt's mehr vom Nainhorn.
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1: Gemeinsam leben, gemeinsam feiern. 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September ab 14:30 Uhr. Freuen Sie sich auf musikalische Unterhaltung, Kaffee und Kuchen, Begegnungen und Gespräche sowie ein buntes Programm.
0: Am 10. 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Mit Blasmusik, kleinem Bergaufzug, Grillen, Lagerfeuer, Feuerwerk und vielem mehr. Am Reformationstag finden von 15 bis 20 Uhr drei hochrangige Konzerte in der St. Andreaskirche statt. Gestaltet vom Mitteldeutschen Kammerorchester, Kirchenmusikdirektor Thomas Ennenbach an der Orgel, unter der Leitung von Kirchenmusikdirektor Dietrich Ehrenwert.
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